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2: Schönen guten Abend und willkommen hier bei MainTower. Wie schön, dass Sie dabei sind heute. Und darum geht's jetzt. Die Macht des Lächelns. Schon ganz kleine Mundwinkelbewegungen machen richtig gute Laune. Verbotene Scheibenfolie und Verkehrschaos durch einen Hochzeitskorso. Wir begleiten die Zivilfahnder der Polizei Wiesbaden im Einsatz. Und ein Verein aus Schöneck erfüllt schwerkranken Kindern den großen Traum vom Fliegen. Ja, ich hoffe, Sie hatten ein schönes Wochenende, ob mit oder ohne Fußball. Und falls Sie gestern geschaut haben, hat das Ergebnis Ihnen ja bestimmt ein Lächeln ins Gesicht gezaubert, oder? Und wenn es so richtig gut läuft, dann lächeln Sie ja vielleicht auch immer noch. Das wäre auf jeden Fall richtig gut, denn Lächeln ist gesund. Das sagt man nicht nur so, das ist auch tatsächlich wissenschaftlich bewiesen. Und weil heute der Tag des Lächelns ist, gucken wir mal, woran das eigentlich liegt.
3: Beginne jeden Tag mit einem Lächeln.
4: Lächeln macht mich noch mehr stärker, dass ich einfach so besser in den Tag kommen kann.
5: Es gibt dir doch mehr Energie, es gibt dir mehr Kraft. So, doch, das finde ich schon geil.
6: Ja, positiv. Irgendwas Positives hat das.
3: Dann lächelt jeder Tag zu dir zurück.
7: Das bringt ja einen selber auch zum Lächeln. Ich glaube, wenn man auch Freunde hat, die dann auch viel lächeln und dann motivieren, das ist ansteckend, würde ich sagen, so ein Lächeln.
8: Es wärmt mein Herz. Und die Umgebung, wir haben es mit.
9: Wenn der Tag schlecht ist und dann mal so einen richtigen Lachanfall oder Lächelanfall bekommt, wie auch immer, dann ist auf jeden Fall ein Ticken besser.
10: So sieht das auch Dr. Andreas Böger. Er ist Neurologe in Kassel und kennt die zauberhafte Wirkung eines Lächelns.
11: Zunächst mal ist es natürlich schön, weil das Gegenüber das Lächeln auch sieht und dadurch ist die Interaktion dann gleich einfacher. Das ist so der banale Effekt. Und zum Zweiten gibt es dann noch die sogenannte Facial Feedback-Hypothese, die auf Charles Darwin zurückgeht, wonach das eigene Lächeln einen selbst auch glücklicher macht.
10: Also, so schwer es manchmal ist, immer dran denken.

0: Wir haben in der Küche einen Schrank direkt vom Wasserzähler. Und ich musste den Schrank abbauen, damit ich ein Bild machen kann. Dann ist meine Freundin aus der Hand den Schrank gefallen, direkt auf mein Gelenk. Ja, das hier.
1: Du schaffst es trotzdem zu lächeln?
0: Ja, muss.
2: Einfach wegdenken. So ist das. Immer positiv bleiben. Ne? Schlimm genug, was in der Welt passiert, oder?
3: Von jedem Problem kommt man raus. Egal wie, aber kommt man raus, wenn man positiv ist. Ne?
4: Ist auch eigentlich Teil meines Jobs. Ich bin Physiotherapeutin. Und da ist es natürlich ein bisschen motivierender, wenn man dann auch noch mal so ein Lächeln auf den Lippen hat und einfach ein bisschen Freude verbreitet. Jo, und außerdem habe ich gerade Pause.
5: Aus positiver Energie wird Glück.
6: Und das Beste, sogar ein gefaktes Lächeln hilft.
7: Die Information des Lächelns, also der angespannten Muskeln, wird weitergeleitet ans Gehirn. Dadurch wird dann der Mandelkern, der für die Angst zuständig ist, eher gehemmt. Und die Inseln und andere Regionen werden eher stimuliert. Und man findet dann messbar auch im Blut tatsächlich höhere Spiegel der Glückshormone, also Dopamin und Serotonin. Und auch das Bindungshormon Oxytocin ist erhöht. Und die Spiegel von Cortison und Adrenalin, also Stresshormone, sind eher reduziert.
6: Oder anders ausgedrückt:
8: Lächeln ist die beste Medizin.
9: Ja, dass Viktoria Willig und Florian Truhn bei ihrer Arbeit regelmäßig in lächelnde Gesichter schauen, das wage ich jetzt mal zu bezweifeln, denn die beiden sind bei der Polizei und passen auf, dass im Straßenverkehr in und um Wiesbaden alles glatt läuft, was natürlich nicht immer der Fall ist und die Arbeit der beiden deshalb auch so wichtig und spannend macht. So spannend, dass wir sie diese Woche mal mit der Kamera begleiten. Hier kommt der erste Teil unserer Wochenserie.
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11: Wir sind unterwegs mit Viktoria Willig und Florian Truhn. Beide arbeiten beim Regionalen Verkehrsdienst Wiesbaden. Sie und Motorradkollege Stefan Krollmann sind mit Zivilfahrzeugen unterwegs. Die Altersrange der meisten Poser 18 bis knapp 30, meist männlich.
12: Ja, wir fahren heute Einsatzmaßnahmen mit Zielrichtung Profilierungsfahrer, Raser sowie illegalem Tuning. Und wir fahren jetzt unsere Spots ab, wo bestimmte, ich nenne es jetzt mal Fahrzeugposer, regelmäßig leider Gottes darstellen müssen vor Publikum, wie sie doch ihr Fahrzeug führen können. Meist sind das dann Lärmverstöße durch kleine Abgasanlagen.
11: Die Kundschaft lässt nicht lange auf sich warten.
12: Uns ist ein Pkw aufgefallen, wahrscheinlich holländische Zulassung mit grüner Windschutzscheibe. Und da müssen wir schauen, ob das jetzt eine Folie ist oder ob das so eine Zulassung hat, was wir jetzt nicht glauben.
11: Aber nicht nur die illegal aufgeklebte Folie wird zum Problem für den Fahrer. Unter anderem sind die Kinder in dem Auto nicht angeschnallt.
12: Und die Dame auch nicht.
11: Macht schon mal knapp 100 Euro. Bezahlt wird vor Ort mit Karte. Und die Folie, die muss weg.
12: Man erkennt sie gar nicht. Einfach nach außen hin ist es eine grüne Scheibe. So, Moment. Weiterhin, wenn eine Folie vorne im Vorbereich, deshalb ist es in Deutschland verboten, weil sie ja sagen, in Holland ist erlaubt, mag sein. In Deutschland ist es verboten, alleine vor dem Insassenschutz kommt es zum Unfall und sie müssen gerettet werden. Dann kann man nicht einfach die Feuerwehr eine Scheibe einschlagen so, und sie retten, sondern die ist mit einer Folie verklebt. Und somit kann es, wenn es ganz schlimm kommt, da ist jede Sekunde wichtig, um Menschenleben geht.
11: Somit hat der Fahrer die Wahl. Entweder das Auto rührt sich keinen Meter mehr oder er knibbelt nach Herzenslust und ruft dann noch einmal die Beamten. Der Fahrer wählt den zweiten Weg.
10: Wir nehmen den Schlüssel so lange mit, damit er nicht weiter fahren kann. Wenn die Folie ab ist, dann kann er sich telefonisch melden, kriegt seinen Schlüssel wieder.
12: Wir haben jetzt von der Leitstelle gemeldet bekommen, dass mehrere Pkw, Sportwagen auf der Autobahn auf der BAB 66 mit Warnblinkanlage fahren, den Verkehr verzögern, zum Anhalten bringen. Es hieß jetzt als Raser Poser. Es kann also sein, dass es eventuell ein illegales Kfz-Rennen ist, wo man zuvor den Verkehr ausbremst und dann stark beschleunigt. Oder was anderes. Schauen wir mal.
11: Um den Autoverkehr nicht zu gefährden, wird der Hochzeitskorso mit dem frisch vermählten Ehepaar samt Hochzeitsgesellschaft vor Schloss Biebrich angehalten und nicht auf der Autobahn. Stilvoll ja, Feierstimmung nein.
12: Die werden jetzt alle noch mal zur Ruhe ermahnt, denen werden noch mal die Regeln des Straßenverkehrs erklärt und Folgemaßnahmen angedroht, dass wenn es noch mal negativ auffahren sollten, dass dann eventuell Fahrzeugschlüssel sichergestellt werden etc.
11: Die Fahrzeuge, einige davon extra für den Tag der Tage angemietet, werden alle überprüft. Die Hochzeitsgesellschaft zeigt sich einsichtig, das kennt der Polizist auch anders.
12: Es ist nicht selten der Fall, dass wenn wir Leute dabei ertappen und dann auch anhalten und Straftaten oder schwere Ordnungswidrigkeiten ahnden, dass die uns tatsächlich anpödeln. Also Fehlerkultur ist sehr oft nicht vorhanden. Muss man professionell bleiben, sachlich bleiben. Fällt einem manchmal schwer, weil auch wir sind nur Menschen, aber in der Regel ziehen wir es durch.
13: Ich würde jetzt nur gerade einmal die Kennzeichen überprüfen, dass sie drin schon mal durch sind.
12: Sollen wir so lange noch hier bleiben oder sollen wir abbrechen?
13: Ja, ihr braucht nicht alle hier bleiben.
12: Dann ziehen Vicky und ich zumindest schon mal ab.
13: Ja. Okay. Danke, dass ihr da wart.
12: Gut, gerne. So, wir fahren jetzt mal einen Schlüssel wegbringen, die jetzt schon zweimal angerufen haben.
11: Die Beamten kontrollieren, ob der Wagen wirklich frei von Folie ist. Wie sich zeigt, gibt es noch ein anderes Problem.
12: Die Vicky hat ihn überprüft. Er ist in Deutschland mit einem festen Wohnsitz angemeldet, fährt aber ein Fahrzeug, was im Ausland zugelassen ist. Das bedeutet, dadurch, dass er das Fahrzeug nicht nachträglich nachversteuert hat, ist es jetzt noch ein Verstoß, eine Strafanzeige, Verstoßkraftfahrsteuergesetz.
11: Der BMW-Fahrer darf los. Rest kommt per Post. Zurück im Polizeiwagen meldet sich plötzlich der Kollege vom Motorrad über Funk.
14: Okay.
11: Mit Blaulicht und Signalhorn kommen Viktoria und Florian zur Unterstützung. Werden sie einen flüchtenden Motorradfahrer ohne Helm und Kennzeichen stellen können? 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
9: Und jetzt kommen wir erstmal zu Dennis Köhler. Der ist nämlich nicht nur leidenschaftlicher Flieger, der ist auch ein richtig guter Typ, denn er hat sich was ganz Großartiges ausgedacht, kann man sagen. Bereits zum zweiten Mal organisiert er nämlich einen Flugtag für schwerkranke und beeinträchtigte Kinder und Jugendliche. Der 35-Jährige hat dafür sogar extra einen Verein gegründet. Kleine Helden, große Flügel e.V. heißt er. Diesmal fand das Event in Breitscheid statt. Ein Tag, den Fluggäste und Helfer ganz bestimmt niemals vergessen werden.
15: Einmal fliegen, die Leichtigkeit fühlen, alles andere hinter sich lassen. Darauf freuen sich Merdan und ganz viele andere schwerkranke und beeinträchtigte Kinder ganz besonders. Ein Flugtag in Breitscheid soll ihnen Flügel verleihen. Die vorhergesagten Wetterbedingungen sind aber alles andere als günstig.
16: Der Wind ist im Moment ziemlich stark. Ich kenne jetzt die genaue Prognose nicht. Müssen wir einfach mal abwarten, was die Piloten melden, wenn sie reinfliegen.
15: Dejan Raineri hat über 40 Jahre Erfahrung auch mit den ganz großen Vögeln, dem A380 zum Beispiel. Auf dem Flugtag heute sorgt er für den geregelten Flugverkehr am Boden, für die Kleinen. Dennis Köhler hat eigens einen Verein gegründet, um seinen kleinen Gästen einen sorgenfreien Tag zu schenken.
17: Am meisten freue ich mich auf die Kinder. Trotz des Windes haben wir eine super coole Veranstaltung und werden den ganzen Tag mit Kindergelächter verbringen können. Und das ist einfach herzerwärmend.
15: Dennis Köhler bleibt optimistisch, was den Wind angeht, obwohl die Windgeschwindigkeit noch zunehmen soll. Die meisten Kinder scheint das aber nicht sonderlich zu beeindrucken.
18: Ich freue mich einfach nur das Fliegen. Das ist schon ein cooles Gefühl halt. Wie eine Achterbahn halt.
15: Jetzt ist aber endlich Merdan an der Reihe. Für den 10-Jährigen ist alleine schon das Verlassen seines Rollstuhles eine große Anstrengung. Und nun soll Merdan gleich den Boden unter seinen Füßen verlieren.
19: Machst du deine Bremse rein?
18: Wow.
19: Freust du dich?
18: Ja.
20: Langsam.
15: In der 27. Schwangerschaftswoche mussten die Ärzte die Geburt einleiten, da er zu wenig Sauerstoff bekam. Bis zu seinem vorhergesagten Geburtstermin lag er in einem Inkubator für Frühgeborene. Heute besuchte er dank Hilfe und vielen Therapien die Mittelstufe einer Förderschule in Bruchköbel. Der Tag heute auch für seine Mutter Sevinchkaya eine Auszeit.
19: Unser Tag ist heute mal keine Therapie, sondern einfach mal rauskommen von Therapien, was wir haben täglich Und ja, ich weiß nicht, was ich da sagen soll. Irgendwie auch etwas aufgeregt. Bin auch sehr glücklich. Und es ist auch irgendwie traurig. Das sind so gemischte Gefühle.
15: Kurz vor dem Abheben. Kurz vor dem Loslassen. Kurz vor der ganz großen Freiheit. Für die Mutter, den Sohn und die kleine Nichte scheint die schwere Last des Alltags in der Luft plötzlich abzufallen. Ein Gefühl, was auch viele Flieger kennen. Dennis Köhler aus Schöneck ist selbst Pilot und weiß, was es bedeutet, krank zu sein.
17: Meine Motivation geht eigentlich aus einer eigenen Erfahrung einher. Also ich selbst bin mit einer Gehbehinderung geboren worden und habe sehr, sehr lange Zeit als Kind im Krankenhaus verbracht. Da musste ich leider vor einiger Zeit einen Freund verabschieden an Krebs. Er ist auch mit Anfang 20 gestorben. Und mit 30 habe ich dann selbst Krebs bekommen. Ja, daraus ist meine Flugkarriere entstanden, dass ich gesagt habe, ich will fliegen. Und daraus hat dann noch resultiert, dass ich gesagt habe, wenn ich jetzt dieses Privileg habe, die Welt von oben zu sehen, und möchte ich das mit den Menschen teilen, die es am schwersten haben.
15: Die Piloten tragen übrigens die Kosten für die Rundflüge selbst. Alles andere ist spendenfinanziert. Für die flugbegeisterten Kinder geht dadurch ein Traum in Erfüllung, ein Traum vom Fliegen.
19: War ein bisschen turbulent, aber es war sehr schön. Ne? Ja.
15: Für die Familie Kaya ein gelungener Tag.
19: Ja, leichtes Übelkeit, doch. Oder, Veran? War schön, oder? Ja, für euch war es schön.
15: Bleibt zu hoffen, dass sie sich möglichst lange an das Gefühl der Leichtigkeit erinnern.
9: Ja, es gibt ja Menschen, die sagen, auch Campen ist irgendwie wie Fliegen, ne? Campingchecker Friso Richter zum Beispiel. Und wir wissen natürlich, ist er mit seiner Leidenschaft fürs Outdoor-Leben auch nicht allein. Es gibt so viele in Hessen, die Campen lieben und den Campingcheck vor allen Dingen. Und deshalb gucken wir jetzt mal, wo Friso und Kameramann Luki es gerade ganz besonders schön finden. Kleiner Spoiler an dieser Stelle, es geht ins Wasser.
14: Hallo ihr Lieben, herzlich willkommen zu einer neuen Folge vom Camping Check, die Sendung von Campern für Camper und alle, die einfach das Outdoor-Leben lieben. Und wir sind jetzt hier auf der Diemeltalsperre. Es geht nämlich in dieser Folge um Campingplätze am Stausee. Und da hinten, da ungefähr ist er, der Campingplatz Goldbreit. So ihr Lieben, jetzt freue ich mich wirklich ganz besonders, weil der Reinhard ist wieder da. Den hatten wir vor 2 Jahren schon mal in der Sendung. Und das Besondere ist, der arbeitet für die Lebenshilfe Gießen und die verlosen jedes Jahr Camper. Jedes Jahr andere Camper und geil, dieses Jahr sind es diese hier. Was hast du uns denn da bitte für ein Schätzchen mitgebracht, Reinhard?
20: So, das ist was Besonderes. Das ist ganz selten gebaut worden, das ist ein T2 mit einem großen Motor mit 90 PS.
14: Das ist viel.
20: Das ist viel für einen
14: Bulli. Für einen Bulli ist das viel.
20: Aber das Besondere ist, es ist ein Arco-Mobil. Und dieses Arco-Mobil hat ein paar Gimmicks, die es damals so in Serie nicht gab.
14: So. Jeder kann den gewinnen, ne?
20: Ja, den kann jeder gewinnen.
14: Wie immer,
20: 5 Euro Spenden der Lebenshilfe Gießen unter reisemobilspendenaktion.de.
14: Und da kann man mitmachen.
20: Da kann man mitmachen.
14: Leute, genau. Dafür könnt ihr den schon gewinnen, wenn ihr Glück habt. Und wenn man nicht Glück habt, sozusagen, was passiert dann mit dem Geld?
20: Dann kommt es zur Lebenshilfe Gießen.
14: Ja.
20: Und die Lebenshilfe Gießen betreut etwas mehr als 3000 Menschen in Gießen mit Behinderung. Und wir finanzieren mit dem Bild verschiedene Projekte wie Werkstätten, wie Wohnheime, Autistenwohnheime und so weiter und so weiter. Also alle lauter Projekte, die man normalerweise nicht finanzieren könnte.
14: Auf, hopp! Ach nee! Ach guck mal, bei der Pamela habe ich da so eine Folie dazwischen.
20: Geil, ne?
14: Und das wieder noch so, das kannst du noch runterklappen.
20: Jetzt kommt das Dach, jetzt kommt noch die Seitenwand nach unten.
21: Ja, wird es im Winter nicht so kalt, ne?
20: Und der Vorteil ist es, du hast hier fast die gesamte Buslänge als Stehhöhe.
14: Sieht aber hier auch drinnen, schön aus. Aber was haben wir denn hier noch? Darf ich mal? Wir
20: können hier drinnen kochen.
14: Und guck dir mal den Herd an, Lukas. Der sieht ja noch aus wie neu. Was ist denn sowas wert hier, sag mal?
20: Ja, um die 40.000 Euro. Wir haben den ganz frisch bekommen,
14: ja.
20: Den Wagen. Den haben wir erst seit 2-3 Wochen. Und das ist jetzt die erste Reise damit.
14: Echt?
20: Wir lernen ihn jetzt kennen.
14: Wer schläft hier drin?
20: Hier schlaf ich und Marlies schläft im Eribar.
22: Am zweiten Preis.
14: Luki, willst du mal reingehen? Darf er vorgehen?
22: Natürlich, sehr gerne. Das hier ist unser zweiter Preis. Ein Eribar Nova 340 aus den 70ern.
14: Hier. Alter, sympathisch, der ist picobello. Was ist denn das für ein tolles Fahrzeug?
22: Total gemütlich, oder?
14: Sag mal, das ist ja, wie viel Platz ist denn bitte hier drin?
22: Ja.
14: Und das ist der zweite Platz.
22: Das ist der zweite Preis, meine ich. Ganz genau. Neben noch ganz vielen anderen Preisen. Aber das sind unsere beiden Hauptpreise.
14: Das mache ich runter. Und dann
22: ganz genau. Und dann kannst du hier ganz entspannt schlafen.
14: Also super. Sag mal, Reinhard, wo habt ihr denn die ganzen Schätzchen her?
20: Also den haben wir von einem Privatmann.
14: Also sind alles Spenden?
20: Das sind alles Spenden, ja, ja.
14: Klasse. Also, Lebenshilfe Gießen, Leute. Meine Unterstützung habt ihr auf jeden Fall.
20: Alles
14: vielen,
20: klar.
14: Vielen Dank.
22: Wir
14: und viel Spaß.
22: Euch auch noch.
20: Tschüss, danke.
14: Tschüss.
22: Danke.
14: Tschüss.
22: Ciao.
14: Tschüss.
0: Oh, das ist aber ein kleines Zelt. Radfahrer.
14: Hallo? Grüß dich, ich habe noch nasse Hände. Sorry, Frieser, grüß dich. Und Luki.
1: Moin.
14: Janik, du bist mit dem Fahrrad unterwegs?
1: Jo.
14: Ihr seid zu zweit unterwegs?
1: Ja, ich bin mit meiner Frau hier.
14: Mit deiner Frau?
1: Ja.
14: Okay, wie alt bist du?
1: Ich bin 21 Jahre alt.
14: Du bist 21 schon verheiratet?
1: Jo. Haben wir letztes Jahr im Sommer geheiratet.
14: Geil, geil. Wo kommst du her?
1: Augustdorf, das ist in der Nähe von Detmold. Das ist so 80 Kilometer von hier.
14: Und ihr seid mit dem Rad schon hier hingefahren?
1: Ja,
14: hierher?
1: Genau, gestern Abend kamen wir hier an, um 10 Uhr.
14: Gestern mal eben 80 Kilometer runtergerissen?
1: Ja.
14: Krass! Und wie ist das mit dem kleinen Zelt da?
1: Ja, also es ist ein Ein-Mann-Zelt.
14: Aber dafür ist es relativ groß.
1: Ja, fand ich ziemlich witzig. Ich habe das gekauft, dann stand Ein-Mann-Zelt, aber für zwei Personen drauf.
14: Was kostet so ein Zelt?
1: Es war jetzt 40 Euro.
14: 40 Euro nur?
1: Ja.
14: Okay, und wie? Und
1: das Gute ist halt, ich habe es halt gekauft, eigentlich nur, damit es mir provisorisch oder platztechnisch am Fahrrad dran passt, in diese Tasche da vorne.
14: Hier drin ist das drin?
1: Genau, also okay. Da passt dann rein, ne?
14: Und wo wollt ihr noch hin?
1: Wir fahren heute schon wieder zurück. Also wir wollten einfach nur spontan einmal hier hin.
14: Mal eben 80 Kilometer runter?
1: Genau. Ja, ich fahre öfters mit dem Gravelbike.
14: Das heißt, 80 Kilometer ist für dich gar nichts?
1: Ja, gestern, das war schon ein bisschen anstrengend. Ich war jetzt 800 Meter hochfahren.
14: Ah, auch noch? Okay.
1: Ja, es war schon ein bisschen windig auch die ganze Zeit, aber sonst geht das eigentlich.
14: Und du kennst den Platz schon hier?
1: Ja, also ich, vor ein paar Jahren war ich auf der anderen Seite irgendwo.
14: Ja.
1: Da haben wir dann Wildcampen aber gemacht, aber...
14: Du, ich wünsche euch eine gute Radfahrt.
1: Jo, echt. Dankeschön.
14: Grüß mir deine Frau.
1: Ja, mach ich.
14: Und pass gut auf dich auf.
2: Schöne Zeit.
14: Ciao.
2: Also,
14: tschüss.
2: Ciao, ciao.
14: Ist schon krass, oder? Also echt Respekt.
2: Super, der hat's drauf. Ja.
14: 80
2: in jungen Jahren habe ich das auch gemacht.
14: Ja. 80 Kilometer mit dem Rad?
2: Ja, mit dem Pfadfinder sind wir 700 Kilometer nach Frankreich gefahren damals.
9: Ja, mehr davon gibt es in der ARD-Mediathek. Da gibt es die ganze Camping-Check-Folge mit dem Titel Neues am Diemel und Möhnsee. Und wenn Sie Friso samt Pamela mal treffen wollen, die beiden sind im Moment auf dem Hessentag in Fulda. Ja, und oben auf dem Dach bei uns hier vom Sender ist jetzt der Thomas. Thomas, und du hast ein bisschen Sonne mitgebracht, so sieht es zumindest aus.
23: Ja, das ist total verrückt noch. Vor 2-3 Stunden war der Himmel hier komplett grau und es fühlte sich auch kühl an. Jetzt allerdings ist es aufgeklärt und wenn man denkt, das ist doch ein super Trend, genauso geht's weiter. Nee, schauen wir uns mal die nächsten 24 Stunden an. Ja, wir gehen ganz entspannt hinein in die Nacht, da ist der Himmel erstmal noch klar. Aber nach Mitternacht ziehen dann Wolken auf und dann beginnt es spätestens in den Frühstunden zu regnen. Da kann auch mal ein Schauer dabei sein, da kann auch mal ein Gewitter dabei sein, auch morgen Nachmittag. Und dann kann es gerade auch ganz schön kräftig sein. Dazwischen ist auch Sonnenschein möglich, aber es ist durchaus wechselhaft. Frühtemperaturen um die 10 Grad Marke oder ein bisschen drunter. Nachmittags 21 bis 27 Grad. Naja, das ist also temperaturmäßig Sommer, optisch durchaus wechselhaft.
9: Na, ich glaube aber, da tut sich ja noch was in den nächsten Tagen. Ne? Was habt ihr bei alle Wetter heute?
23: Ja, wir müssen genau über das reden, was sich da tut. Denn das wird heiß. Also das wird richtig heiß. Das wird erstmal gar nicht Sonnenschein pur, sondern durchaus auch mit Schauern und Gewittern, die da möglich sind noch. Aber dann wird es heiß und so wahnsinnig feucht heiß. Also das, wo wahrscheinlich jetzt gerade die meisten sagen,

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2: Guten Abend, hallo. Es war der kleinste WM-Gegner aller Zeiten und gegen ihn ist ein großer Sieg geglückt. Mega Stimmung bei den Fans, die das 7:1 in Houston miterlebt haben. Gestern Abend war das ja ein super Einstand der deutschen Nationalmannschaft in die WM und großen Anteil daran hatte dieser noch Frankfurter, da jubelt er. Nene Brown, sein WM-Debüt war das gestern und was für eins war das?
3: Deutschland jubelt, Hessen jubelt, so wie hier im Herrengarten in Darmstadt. Auch auf dem Hessentag in Fulda wurde gefeiert und beim Autokorso in Kassel. Die Fans von Eintracht Frankfurt jubelten gestern aber vielleicht noch ein bisschen lauter, denn der Spieler, der gestern das 5:1 schoss, ist einer von ihnen.
4: Es ist unbeschreiblich, hier beim ersten WM-Spiel zu treffen. Meine Familie ist da und dann auch, wie die Jungs mit mir gejubelt haben, ist einfach unglaublich.
3: Zum ersten Mal WM-Atmosphäre schnuppern und dann trifft er auch noch. Der neue Nationalspieler mit der Nummer 18 auf der Brust. Bei der Eintracht trägt er die 21 auf dem Rücken, aber den Adler im Herzen.
5: Mein Sohn, mein 11 Jahre alter, saß neben mir und ich habe die ganze Zeit zu ihm gesagt, guck, das ist ein Eintracht-Spieler, der Nene Brown.
6: Natürlich haben wir gejubelt und haben gesagt, ja, der Brown, der hat das erste Tor geschossen. Und wir haben uns super gefreut und alle haben gejubelt. Wir waren, wir haben Party gemacht.
7: Man merkt, er hat 100% Bock. Er gibt alles dafür. Gestern unfassbar, ja. Einfach nur, man muss ihn gerne haben.
8: Ich finde es auf jeden Fall krass, wie er ins Dribbling geht, wie er mitspielt und einfach, wie er das Team auch einfach pusht, so.
3: Außerdem ist er der Mann für die Ecken von rechts, was hier zum 2:1 führte durch Schlotterbeck. Und am Ende war es ein 3, 4, 5, 6, sogar 7:1 Sieg. Einen Wermutstropfen gibt es dennoch. Im Eintracht-Shop werden wohl nicht mehr sehr viele Braun-Trikots gedruckt werden, denn er wird mit den Bayern in Verbindung gebracht.
9: Das weiß ja mittlerweile jeder schon, dass es nur noch tageweise ist, bis das okay kommt, dass der in München unterschreibt.
8: Natürlich wünscht man sich als Eintracht-Fan, dass er natürlich bei uns bleibt. Aber natürlich muss man auch damit leben können, dass Leute sich vielleicht weiterentwickeln und woanders hinwechseln wollen.
6: Ich kann mir nicht vorstellen, dass er jetzt sofort den Verein irgendwie nochmal wechselt. Das glaube ich eigentlich nicht.
7: Keiner wird ihn da böse sein, wenn er dort dann den nächsten Schritt gehen möchte in seiner Karriere. War uns ja im Vornherein auch eigentlich schon klar, wenn er so ein Talent hat, dass es nicht für lange ist.
5: Es ist doch toll, wenn die Eintracht sagen kann, schau her, wir haben hier wieder einen Spieler hervorgebracht, der Nationalspieler wird, der Karriere macht bei einem großen Verein. Ich finde das immer toll.
3: Eine Ablösesumme von über 50 Millionen steht im Raum, aber noch scheint nichts fix. Und noch darf sich die Eintracht freuen, dass einer von ihnen international so eingeschlagen hat.
4: Wir haben 7 Tore gemacht, natürlich, das eine Tor war unnötig, aber es gehört dazu. Vielleicht hat uns das auch gut getan, dass wir dann einfach aufwachen. Und nach dem 1:1 haben wir sehr gut gemacht, da bin ich auch stolz auf die Mannschaft, dass wir nicht den Kopf haben hängen lassen, sondern weitergemacht haben. Dann das 2:1, 3:1 und dann haben wir sehr gut gespielt.
3: Und am Samstag heißt es wieder Daumen drücken für Nene Brown und seine Nationalmannschaftskameraden. Der Gegner, die Elfenbeinküste.
2: Und jetzt zum Wettbewerb der Nationen jenseits des Fußballs. China will Mitte des Jahrhunderts politisch, wirtschaftlich und auch technologisch die Welt anführen. Ja, und auf diesem Weg dahin will das Land sein Image aufpolieren, auch ohne sich dabei direkt als chinesischer Staat zu erkennen zu geben. Wie beim Drachenbootfest in Frankfurt. Vor 2 Jahren schon hat Hessenschau-Reporter Volker Siefert die politischen Hintergründe dieses Events aufgedeckt. Jetzt ist er dem nochmal nachgegangen. Mit einer China-Kennerin.
10: Traditionelle Tänzer mit Hüfttrommeln. Kinder einer chinesischen Sprachschule aus Frankfurt angeleitet beim Singen.

0: in patriotischer Lieder. Das maoistische Kampflied »Der Osten ist rot«. Ein Wochenende voller unverfänglicher chinesischer Kultur? Nein, meint Alicia Hennig. Die Frankfurterin hat selbst 5 Jahre in China gelebt und gelehrt.
1: Diese Veranstaltungen sind ja jetzt nicht irgendwie kulturell neutral. Ja, die sind einfach sehr national aufgeladen sozusagen mit der Botschaft, die sie auch senden. Das Parteibild Chinas, welches die Kommunistische Partei hat, eben entsprechend und ausschließlich repräsentieren soll.
0: Dazu gehört der Anspruch, Weltmacht Nummer 1 zu werden, ob wirtschaftlich, technologisch oder politisch. Veranstalterin des Fests ist die Vorsitzende des Deutsch-Chinesischen Kunst- und Kulturvereins Frankfurt. In Social Media begeistert sie sich für die nationale Größe und militärische Stärke Chinas. Und das will sie auch hier verbreiten. Fragen zu ihren politischen Verbindungen, etwa zur Kommunistischen Partei, weicht sie aus. Zu viel Arbeit. Die Stadt Frankfurt hat dem Verein das Gelände für das Fest zur Verfügung gestellt. Auf HR-Anfrage zu den politischen Hintergründen der Veranstalter will sich niemand äußern.
1: Und es kann nicht sein, dass hier bestimmte Einfärbungen stattfinden, die so auch gewollt sind und die so staatlich orchestriert sind von einem autokratischen Staat. Und das wird hier irgendwie sang- und klanglos als reine Normalität sozusagen abgetan.
0: Tag 2 des Fests, das Drachenbootrennen. Mitarbeiter chinesischer Firmen, die hier in Deutschland leben, paddeln um die Wette. Gelegenheit für eine kleine Gruppe Tibet-Unterstützer gegen Menschenrechtsverletzungen in China zu demonstrieren. Die Stadt hatte die Demo dort genehmigt, wo das China-Fest stattfindet. Am Morgen dann ein Anruf von der Polizei. Die Demonstranten sollen umziehen.
2: Was für uns total traurig und schade ist, weil wir wären gerne drüben oder ein bisschen weiter unten, wo das ganze Leben stattfindet, wo die Masse steht und nicht hier ganz am Rand neben einem Mülleimer.
0: Nicht allen Teilnehmern des Fests gefällt die Botschaft.
2: Ja, ja, ja, free Tibet!
0: Überhaupt, politische Einflussnahme sehen die Besucher hier nicht.
3: Sie meinen die Partei und diese Veranstaltung? Ich glaube auf jeden Fall, unsere Regierung unterstützt diese deutsche Veranstaltung, um unsere Kultur zu zeigen oder so, aber nähere Informationen kenne ich nicht.
4: Merken Sie denn, dass die chinesische Regierung hier Einfluss nimmt in Deutschland?
5: Ich glaube nicht, ehrlich gesagt, eher nicht. Ja, wir leben auch unser freies Leben. Ja. Also ganz ehrlich, so deutsche Regierungen haben jetzt mehr Einfluss auf uns, weil wir arbeiten hier, weil wir zahlen so in diesem deutschen Steuersystem. Ich glaube, die deutsche Regierung hat mehr Einfluss auf uns.
0: Der Wettbewerb der Systeme, ausgerufen von der Kommunistischen Partei. Ein Hauch davon wehte auch beim Drachenbootfest in Frankfurt am Main.
6: In Karben sucht die Polizei Zeugen. Da wurde ein Mann mit einer Gaspistole verletzt. Die Nachrichten mit Jennifer Siegler.
7: Ein 24-Jähriger war in der Nacht von Freitag auf Samstag am Bahnhof in Karben angekommen und zu seinem Auto gelaufen. Dabei wurde er von 3 Männern angesprochen, die Geld von ihm wollten. Einer der 3 verfolgte den Mann bis in sein Auto, schoss dort mit einer Gaspistole auf ihn und flüchtete. Der 24-Jährige wurde im Gesicht verletzt. Die Polizei sucht Zeugen, die 3 Männer gesehen haben. Einer davon 16 bis 20 Jahre alt mit lockigen, dunklen Haaren und Bart. Vor 3 Wochen war bei der Ortsdurchfahrt von Bad König im Odenwaldkreis der Asphalt aufgeplatzt und die Fahrbahn hatte sich abgelöst. Seitdem müssen Autofahrer einen Umweg nehmen. Heute haben die Sanierungsarbeiten an der kaputten Fahrbahn begonnen. Laut Hessen Mobil fräsen Arbeiter zunächst 4 Zentimeter der Fahrbahn ab und bauen sie dann neu auf. Noch bedeutet das eine zusätzliche Fahrzeit von mindestens 20 Minuten. Doch in 2 Wochen soll damit Schluss sein, dann kann die Fahrbahn wieder freigegeben werden. Die neue Skyline-Bahn am Frankfurter Flughafen fährt seit heute wieder. Die fahrerlose Bahn verbindet das neue Terminal 3 mit den übrigen Bereichen des Flughafens und hatte erst vor einigen Wochen den Betrieb aufgenommen, war dann aber immer wieder ausgefallen. Ersatzbusse mussten fahren. Nun wurde die Trasse technisch angepasst und es gab mehrere Software-Updates. Trotzdem ließen sich vereinzelte technische Störungen laut Fraport auch jetzt nicht ausschließen. Das war's erstmal von den Nachrichten. Zurück zu Daniel.
6: Ja, danke schön, Jenny. Wir kommen gleich zum Thema Bauen. Der Berliner Flughafen BR, Stuttgart 21, die Elbphilharmonie. Wenn Deutschland baut, so scheint es, braucht man viel Geld, starke Nerven und on top extrem viel Geduld. Anders soll das sein in Nidderau-Heldenbergen im Main-Kinzig-Kreis. Da hat gerade der vielleicht schnellste Schulbau ever begonnen. Heute war jedenfalls Grundsteinlegung für dieses Projekt im Formel-1-Tempo.
8: Koordinierte Arbeitsabläufe und ein straffer Zeitplan. Was auf der Baustelle der Bertha von Suttner Schule in Nidderau passiert, gilt in der deutschen Verwaltung als absolute Ausnahme. Es entsteht ein Neubau innerhalb von nur knapp 1,5 Jahren. Eine Zeitkapsel soll diesen Moment festhalten.
9: Wenn heute Gebäude angestoßen werden, dann hat man das häufig so, dass diejenigen, die das entscheiden, eigentlich gar nicht mehr Nutznießer sein werden. Und bei diesem Gebäude ist es tatsächlich so, dass alle Schüler, die wir jetzt haben, werden in den Genuss dieses Gebäudes kommen, unabhängig davon, ob sie später die Oberstufe besuchen werden oder nicht.
8: Weil die Schülerzahlen stark wachsen, braucht die Schule dringend mehr Platz. Der Neubau bringt auch endlich eine eigene Oberstufe nach Nidderau. Schnelle Entscheidungen des Kreises haben das möglich gemacht.
10: Also am Anfang war das natürlich das Ziel. Wir haben gesagt, wir machen es einfach mal ganz neu, anders als wir das je gemacht haben bei uns im Main-Kinzig-Kreis. Und es hat mutige politische Entscheidungen gebraucht und ein Zusammenarbeiten von allen möglichen Parteien, von allen möglichen Bauträgern hier auch an der Stelle. Und es ist uns gelungen, in dieser Rekordzeit etwas auf die Beine zu stellen, was viele nicht für möglich gehalten haben. Aber wir haben es geschafft, weil eben so gut zusammengearbeitet wird und weil jeder mit Herzblut dabei ist. Da macht man auch gern die Nächte durch, um so ein Projekt in dieser Geschwindigkeit umzusetzen.
8: Auch eine neue Entscheidung, einen Generalunternehmer zu beauftragen. Dieser übernimmt die Koordination externer Unternehmen und zieht das vierstöckige Gebäude hoch.
11: Ja, dahinter steht ein intelligentes Bausystem. Wir produzieren in Werken. Wir haben 13 Eigenfertigungsbereiche in Deutschland und Europa und kommen eigentlich nur auf die Baustelle, um das Ganze zu montieren. Also wir haben eine gute Logistik dahinter. Pro Woche bauen wir ein Geschoss, geschlossener Rohbau mit Fenstern, da kann es regnen. Wir vergießen dann nur und die Witterungszeit ist momentan sehr gut. Das kann man nämlich im Frost nicht machen. Und die Teile werden jetzt gerade schon produziert, stehen wahrscheinlich schon auf dem Hof und warten auf den Abruf.
8: Und so soll es dann am Ende aussehen. Wer mit Modulen baut, der spart Zeit. Hier Bilder des Bauträgers von einer anderen Baustelle. Und die Kasse schont es auch. 10,7 Millionen Euro kostet das neue Schulgebäude. Knapp 5 Millionen weniger als vorher vom Kreis veranschlagt. Der Neubau eröffnet so auch ganz neue Perspektiven. Das alte Schulgebäude könnte eine Sanierung vertragen.
9: Das Hauptgebäude ist ja viel größer. Wenn das saniert wird, dann wird es in verschiedenen Bauabschnitten vollzogen werden. Und dann können immer, sage ich mal, 10 Klassen, 12 Klassen hier herüberwandern in das neue Gebäude und schaffen dann Platz für eine Sanierung im laufenden Betrieb, ohne den Betrieb in stärkerem Maße zu beeinträchtigen.
8: Mit dem Versenken der Zeitkapsel ist der offizielle Startschuss für den Bau des Oberstufengebäudes gefallen. Darin unter anderem ein Glückscent, die Tageszeitung, ein Foto des Kollegiums und die Wünsche der Schülerinnen und Schüler.
12: Hallo, ich bin die Lilly und ich wünsche mir, dass das neue Gebäude lebensfroh wird, mit großen Fenstern und bunt, aber nicht zu bunt.
13: Hallo, ich bin die Alia. Es wäre schön, dass es viele und große Räume gibt und dass es eine große Mediathek gibt.
14: Hallo, ich bin der Henry und ich finde, das neue Gebäude sollte einen PC-Raum und eine Bibliothek haben. Ich wünsche mir, dass die neuen Schüler sich in dem neuen Gebäude wohlfühlen und gut lernen können.
8: Im Frühjahr 2027 schon werden 16 neue Klassenräume, 2 Lehrerzimmer und 1 Mediathek fertig sein. Und damit die wohl schnellste Schule Hessens.
6: Ja, und apropos Schule in Friedberg, da haben Eltern Angst, ihre Kinder dahin zu schicken, in die Grundschule. Aber nicht wegen der Schule, sondern wegen des Weges dorthin. Der führt nämlich über eine Fußgängerampel und über die rasen immer wieder Autos, obwohl die Ampel auf Rot steht.
15: Sie fahren schneller als die hier erlaubten 50 km/h, geben bei Gelb noch mal richtig Gas und fahren regelmäßig auch bei Rot. Und das, während Kinder morgens an der Fußgängerampel in der Fauerbacher Straße warten, um weiter zu ihrer Grundschule zu laufen, die rund 300 Meter entfernt ist. Viele Eltern haben genug und seit Jahren Angst um ihre Kinder.
16: Sie wissen, dass sie sobald die Ampel grün wird, trotzdem gucken müssen, und um zu gehen, weil im Prinzip bekannt ist, wie eben gerade, genau, weil im Prinzip bekannt ist, dass die Rotampel ja einfach entsprechend missbraucht wird.
17: Es gab schon einige brenzlige Situationen auf dem Weg. Ich habe noch älteren Sohn, das ist schon seitdem, er ist jetzt 12. Klasse, seitdem, er ist auch in die Schule gegangen, seitdem hat sich nichts geändert.
15: Oliver Schirach will erreichen, dass sich hier etwas ändert. Der Vater einer 7-jährigen Tochter filmt an der Ampel mehrmals pro Woche Verkehrssünder.
18: Unfassbar, ja. Es ist einfach unfassbar. Es war kein Grund, kein Verkehr, kein Stau, einfach drüber. Es ist traurig.
15: Rund 250 Rotlichtverstöße hat Oliver Schirach angezeigt. Auf Instagram weist er auf die Gefahren hin. Die sieht auch der neue Ordnungsamtsleiter der Stadt Friedberg, Michael Polesch. Er ist seit ein paar Monaten im Amt und wiederholt für eine Kontrolle vor Ort. Ein Stück weiter, statt einwärts, stehen seine Kollegen und ziehen die von ihm gemeldeten Autos raus.
19: Blauer Audi, Friedberg.
15: Der Audi ist einer von vielen, der heute rausgezogen wird. Es ist die 10. Kontrolle an dieser Ampel innerhalb weniger Monate mit zahlreichen Verstößen.
20: Wir hatten dann teilweise 1, 2, 3 Tage nacheinander gemacht, da ist es besser geworden. Wieder mal 2 Wochen Pause, man fing wieder von vorne an. Wir haben hier definitiv ein Problem.
15: Im offiziellen Schulwegeplan der Fauerbacher Grundschule ist die Ampel als Gefahrenstelle markiert. Genauso wie die engen Gehwege und die allgemein stark befahrene Bundesstraße. Schulleiterin Lisa Weidner macht sich ständig Sorgen.
21: Das Gefühl ist oft gerade morgens, wenn der Berufsverkehr läuft, ein ungutes. Und ich hoffe einfach, dass keine Unfälle passieren und alle Kinder sicher in die Schule kommen.
15: Schulleitung, Eltern und das städtische Ordnungsamt sind sich einig.
20: Wir wollen gerne hier Tempo 30 haben, wie auch vor der Grundschule in Fauerbach, eine Verlängerung, dass die Geschwindigkeit deutlich geringer ist, um die Leute, die um die Kurve fahren, die Möglichkeit zu geben, auch rechtzeitig abzubremsen. Außerdem hätten wir gerne eine Rotlichtmessanlage.
15: Aber über die Bundesstraße entscheidet der Wetteraukreis. Der war zu einem Interview vor der Kamera nicht bereit. Schriftlich teilt er uns mit, dass die Verkehrssituation wiederholt überprüft worden sei und es bislang keine Grundlage für weitergehende verkehrsrechtliche Anordnungen gebe. Dies wurde zuletzt im Rahmen einer Verkehrsschau im November 2025 bestätigt. Die bestehende Verkehrsregelung entspricht somit den zum damaligen Zeitpunkt geltenden rechtlichen Vorgaben. Ordnungsamtsleiter Michael Polle steht mit dem Kreis in Kontakt und drängt auf eine baldige Lösung.
20: Wir werden weitermachen, bis wir hier eine deutliche Entschärfung der Gefahrenstelle haben.
15: Und auch Vater Oliver Schirach wird weiter morgens an der Ampel filmen.
18: Ich wünsche mir, dass die Behörden mit ihrer jeweiligen Verantwortung zusammenkommen und aktiv gemeinsam mit den Bürgern und Eltern eine Lösung erarbeiten. Es wird gerast und es geht über Rot. Das darf nicht sein auf einem Schulweg.
6: Es gibt immer mehr Medienberichte über einen möglichen Abgang von Eintracht Frankfurts Sportvorstand Markus Krösche. Jenny, du weißt mehr.
7: Ja, mehrere italienische Medien berichten, dass Krösche zum AC Mailand wechseln wird. Eine Einigung stehe kurz bevor. Der HR Sport hat bei der Eintracht nachgefragt, die hat die Gespräche nicht bestätigt. Beim AC Mailand ist die Not groß, da der Verein die komplette Führung rausgeworfen hat. Krösche hat bei der Eintracht einen Vertrag bis 2028 und keine Ausstiegsklausel. Im Garten der Ernst-Leinius-Schule in Kassel haben heute Kinder und Arbeitssuchende zusammen gegärtnert. Unter der fachlichen Anleitung eines Landschaftsgärtners haben die 9 Teilnehmer des Projektes im Schulgarten der Ernst-Leinius-Schule unter anderem Unkraut gerupft und neue Pflanzen gesetzt. Während die Kinder beim Pflanzen und Gestalten mitwirken konnten, übernahmen die erwachsenen Teilnehmer vor allem die körperlich anspruchsvolleren Aufgaben. Das Projekt Urban Gardening wird organisiert durch die kommunale Arbeitsförderung der Stadt Kassel. Der Zirkus Flick Flack hat seit Februar einen neuen Chef, René Casselli, bekannt aus Tanzshows und der Sendung Ninja Warrior. Und der hat heute auf dem Messeplatz in Kassel sein neues Winterprogramm angekündigt. Spektakulär und artistisch.
22: Ein Knall und René Casselli ist 25 Meter weit geflogen. Auch das soll Teil der Flickflack-Show werden, die im Dezember in Kassel startet, im nagelneuen Zirkuszelt, das heute nur wegen der TÜV-Abnahme aufgebaut ist. Am Programm feilt er noch, aber sowohl die beiden Let's Dance-Tänzerinnen Katrin Menzinger und Anastasia Marusta werden dabei sein. wie auch der ehemalige Kunstturner und Olympiasieger Fabian Hambüchen.
1: Neue Maßstäbe setzen, Leute reinbringen, die man vielleicht nicht im Zirkus erwartet. Und da gehören die natürlich dazu. Die kennt man aus dem TV, Leute wollen sie sehen, aber man verbindet die nicht direkt mit dem Zirkus.
22: Etwas Zirkusluft gab es auf der anschließenden Pressekonferenz auch zu schnuppern. Casselli freut sich schon auf Kassel.
2: Mut muss man jetzt nicht viel haben, ein bisschen bekloppt muss man sein.
22: Am 10. Dezember geht es los und René Casselli wird sich bis zur letzten Show insgesamt 69 Mal in die Luft schießen lassen.
7: Das war's von den Nachrichten. Zurück zu Daniel.
6: Sie leben nicht mehr und doch leben sie weiter in ihren Melodien. Lebensmelodien werden sie genannt. Es sind Stücke, die im Zeitraum 1933 bis 1945 komponiert, gesungen, gespielt oder einfach aufgeschrieben wurden. Dahinter stehen jüdische Schicksale. All das aufgeführt gestern Abend von Schülerinnen und Schülern als Teil der Weilburger Schlosskonzerte.
3: Die Menschen, die diese Musik komponiert haben, sind lange tot, Opfer des Holocaust. Die Musik, ihr Vermächtnis, die Noten versteckt hinter Bücherwänden, gefunden in den Lagern, im Nachlass. Lebensmelodien ist ein Projekt, das erinnern soll. Die jugendlichen Chormitglieder sind ergriffen.
23: Die Lebensmelodien sind ja Melodien gegen das Vergessen und das hat uns einfach alle so berührt und es ist so eine große Ehre für uns, dabei zu sein.
24: Diese Melodien irgendwie am Leben zu halten, an diese Leute, die geschrieben haben, zu erinnern, auch gleichzeitig die Geschichten dann immer dazu zu hören und das einfach wirklich, da hatte ich jedes Mal, wenn ich wieder aufgestanden bin, um singen zu dürfen, mit denen zusammen hatte ich jedes Mal wieder Gänsehaut.
3: Wochenlang haben die Schüler und Schülerinnen des Chors am Gymnasium Philippinum in Weilburg geprobt. Sie haben die Geschichten hinter der Musik studiert, sich auf die Schicksale eingelassen und sind tief in die Zeit des Nationalsozialismus eingetaucht.
25: Von einigen haben wir die Geschichten erfahren, also zum Beispiel, was die Texte bedeuten, die sind ja nicht auf Deutsch. Und vieles, was geschichtlich damit zu tun hat, lernen wir tatsächlich auch im Unterricht.
3: Schauspielerin Martina Gedeck, vielfach ausgezeichnet, erzählt die Geschichte des Komponisten oder der Musik. Der Chor, der Gesang, die Musik, alles Puzzleteile vergangener Leben, die ein tragisches Ende fanden. Musik soll Hoffnung machen.
26: Mir gefällt diese ganze Idee und das Konzept unheimlich gut, dass man die übrig gebliebenen, die zurückgebliebenen Melodien gesammelt hat und dass daraus so wunderbare Stücke entstanden sind. Ich finde diese Musik einfach unheimlich lebensbejahend und kraftvoll.
3: Lebensmelodien. Verfolgung, Ermordung, Existenz zwischen Leben und Tod. Genau da sind diese Melodien entstanden. Auch für Projektleiter Nur Ben Shalom. Seine Großtante Salomea hat das Konzentrationslager nicht überlebt. Sie hatte sich Rache gewünscht, schreibt sie in einem Brief. Nur Ben Shalom hat das für sich übersetzt in Musik.
27: Das ist unsere Antwort. Das ist eine Transformation von der Rache. Das ist vielleicht eine gute Rache. Weil wenn wir diese Melodien spielen, wir bringen diese Stimmen zurück. Wie Salomea, meine Großtante, sie hat vielleicht Träume, die beste Pianistin zu sein, zu spielen in die beste Säle in der Welt und zu einfach zu musizieren.
3: Die Lebensmelodien, jüdische Werke aus der Zeit des Holocaust, werden an vielen Orten aufgeführt. Konzerthäuser, Schulen, öffentliche Orte sowie in Synagogen, Kirchen und Moscheen. Damit die Schicksale der jüdischen Menschen nicht in Vergessenheit geraten.
6: Der Hessentag in Fulda, er ist sehr erfolgreich gestartet. In den ersten drei Tagen waren schon 380.000 Menschen da und das könnte daran liegen, dass die Besucherinnen und Besucher dort einfach selbst sehr viel mitmachen können. Skispringen, Ninja-Parcours, Biathlon schießen. Hessenschau-Reporterin Manon Bär, die hat sich sogar herausfordern lassen von einer ziemlichen Sportskanone.
28: Sie nimmt Sportabzeichen ab, kennt jede Disziplin und startet ihren Tag mit Müsli statt Ausreden. Eva. Und Reporterin Manon? Nun ja, sie ist auch Müsli. Beste Voraussetzungen für unser großes Hessentagssportduell.
29: So, hallo, guten Morgen.
28: Bei über 12 Mitmachstationen ist die Auswahl groß. Sie gehen aufs Ganze. Wenn es hier schief geht, können sie für den Rest des Tages einpacken. Es erwartet die Skisprungschanze.
0: Schwester.
4: Springst du selber auch eigentlich?
0: Nein, ich nicht. Ich bin nur von der Schanze.
4: Das heißt, ich rede jetzt hier mit einem reinen Theoretiker und soll jetzt hier praktisch ausprobieren mit der Eva.
28: Wir kennen das Gesetz der Schwerkraft. Schwerkraft plus Masse gleich Beschleunigung. Und die Masse macht plumps.
4: Geschafft! Achtung! Oh, ich glaube, meine Hose ist durchgescheuert. Hier, meine Bremsspuren, meine Bremsspur.
28: Und wenn wir schon bei Präzision und Nervenstärke sind, was liegt näher als eine Runde Biathlon schießen?
4: Ah, okay.
5: Und jetzt müssen Sie die linke Hand bitte so unter die Waffe bringen.
4: Das muss ich dann schaffen.
5: Wir schießen jetzt auf 25 Meter, normalerweise schießt man auf 50 Meter.
4: Ich war das letzte Mal auf dem Rummel, habe eine Rose geschossen, aber ich glaube, da war ich 12 oder so. Ja. Super, Mann! Danke! Sehr gut!
28: Wer auf der Skischanze noch keine Höhenangst hatte, bekommt jetzt Gelegenheit. Der Flugsimulator. 100 Meter über Hessen, ganz ohne Startbahn. Selbst ein Stuhl wirkt da noch hoch.
4: Ja,
28: Einmal eine Cessna fliegen, Start geglückt. Die Landung, sagen wir mal, ist kreativ. 100.000 Euro versenkt. Zum Glück nur auf dem Bildschirm. Beim nächsten Flug klappt besser.
4: Ich denke, das reicht mir.
28: Während die beiden weiter auf Punktejagd sind, sammeln andere neue Erfahrungen. Bei uns hier beim Hessischen Rundfunk können Besucher selbst moderieren, Kameras bedienen und ausprobieren, wie Radionachrichten entstehen. Eleganz ist heute nicht das Ziel. Ankommen wäre schon mal ein Erfolg. Eva hat's raus. Dennoch endet das Ninja-Kapitel hier für beide. Jetzt kommen die Menschen, die den Parcours wirklich schaffen, in 13 Sekunden. Eva und Manon sind sich einig, zuschauen ist auch eine Sportart.
8: Ich bin der Show Ninja Warrior Germany seit Staffel 3. Und ja, das ist halt so eine Leidenschaft geworden.
4: Wie oft trainierst du denn, wenn ich deine Oberarme sehe?
8: Also fast jeden Tag.
4: Wenn du so stehen.
28: Eva und Manon gehen mit Würde. Naja, zumindest gehen sie noch.
4: Eva, wie ist dein Fazit vom heutigen Tag?
9: Das hat mir echt viel Spaß gemacht. Jetzt mit dir, echt, das war so toll. Ich habe so viele Sachen ausprobiert.
28: Wer das Duell gewonnen hat, wollten sie nicht sagen. Aber Hessentag kann anstrengend sein, besonders für Reporterinnen.
10: Willkommen zum Hessenwetter. Heute waren die Temperaturen ja recht moderat bei uns. Das wird sich diese Woche aber schnell ändern. Und das können wir hier am Beispiel von Seligenstadt gut sehen. Dort haben wir heute 22 Grad gemessen. Morgen knacken wir mit 26 Grad dann auch schon die sommerliche Grenze. Und die Temperaturen steigen dann auch jeden Tag weiter an und erreichen am Freitag zunächst ihren Höhepunkt mit 35 Grad im Schatten. Am Wochenende geht es dann sogar rauf bis auf 36 Grad. Und auch in den Nächten wird es spürbar milder ab Mitte der Woche. In der Nacht zu Sonntag gibt es dann sogar tropische 20 Grad. Heute Nacht ist es klar oder gering bewölkt, dabei bleibt es trocken in Hessen. Dann werden die Wolken von Westen her zahlreicher und gegen morgen kann es hier und da auch mal etwas regnen. Morgen starten wir mit dichten Wolken in den Tag. Im Laufe des Nachmittags scheint zwischen den Wolken aber auch immer wieder die Sonne. Dazu gibt es Schauer, am Nachmittag kommen Gewitter dazu. Dann kann es auch kräftig schütten, außerdem gibt es starke bis stürmische Böen. Heute Nacht liegen die Tiefstwerte bei 13 Grad im Rheingau und bei 6 Grad an der Fulda. Morgen bekommen wir 21 Grad im Upland und bis zu 27 Grad entlang des Rheins und am Main auf den Bergen 18 bis 23 Grad. Am Mittwoch gibt es bei Sonne und Wolken im Wechsel 24 bis 30 Grad. Im Norden nieselt es auch mal. Am Donnerstag ist es sehr schwül und sehr warm bis heiß mit 29 bis 34 Grad im Schatten. Am Freitag ist es erst sonnig und trocken. Später müssen wir über den Bergen mit den ersten Hitzegewittern rechnen. So viel zum Wetter. Tschüss.
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Da fliegt er ins Publikum. Liebe Zuschauer, liebes Publikum hier im Studio, das immer wieder. Hier ist das große Hessen-Quiz mit 45 Minuten rund um Hessen. Tja, was war los? Was war wo? Was ist wo? Wer hat was gemacht oder gesagt? Fragen über Fragen. Die werde ich meinen vier Kandidatinnen und Kandidaten jetzt stellen. Hier sind sie. Wir freuen uns auf Peter Hoffmann, 64, aus Pohlheimhausen, Fliesenleger. Mit einem Bohrer rettete er Weihnachten. Hier ist Michelle May, 22, aus Korbach, pharmazeutisch-kaufmännische Angestellte. Seit dem Hessentag brummt es bei ihr. Wir freuen uns auf Barbara Große, 56, aus Steinbach, Versicherungskauffrau. Ein Putzlappen heizte ihre Beziehung an. Und hier ist Daniel Scheibelhut, 28, aus Fulda, Sozialpädagoge. In der Sauna war er auf der Flucht. Weiß nicht, wie es Ihnen geht. Ich bin neugierig. Und Sie bestimmt auch, was sich hinter diesen Überschriften verbirgt. Später mehr. Drei Fragerunden. Hier ist die erste. Unser erstes Thema, das ist ja eine gute Tradition, lautet Stadt, Land, Fluss. Wie immer geht es um Höhen und Tiefen des Lebens, in diesem Falle um die hessischen. Meine erste Frage lautet: Welches der folgenden Mittelgebirge liegt südlicher in Hessen? Ist das A, der Taunus, B, der Vogelsberg, C, der Hohe Meißner oder D, die Rhön? Die Zeit läuft, 15 Sekunden, ab jetzt.

0: Fangen wir mit der Korbacherin mal an. Michelle, Sie sagen A, das ist doch der Taunus. Haben Sie da schnell entschieden?
1: Ja, ich habe jetzt... Taunus ist für mich ein Begriff mit Südhessen verbunden. Von daher habe ich das jetzt einfach mal gewählt.
0: Das haben Sie einfach mal gewählt, haben die anderen auch einfach mal gewählt und ist auch einfach richtig. Ich trete natürlich auch sehr gerne den Beweis an. Der Taunus erstreckt sich von West nach Ost, quasi oberhalb des Rheins und Mains. Und damit liegt er unter den vier genannten klar am südlichsten. 50 Punkte für alle Kandidaten. Nächstes Thema. Hier sehen wir Isaac Bonga. Der ist 2,06 Meter groß und spielte seit 2016 Basketball bei den Fraport Skyliners. 2018 hat er was geschafft, was nicht viele Menschen in seinem Alter von sich behaupten können. Meine Frage lautet: Was hat Isaac Bonga mit 18 Jahren erreicht? Er ist A, jüngster Nationalmannschaftsspieler, B, Träger des Bundesverdienstkreuzes, C, erfolgreichster Spielertrainer oder D, Frankfurts König der Körbe. Los geht's! Isaac Bonga. Was hat's mit dem auf sich? Barbara aus Steinbach glaubt an B. Er ist Träger des Bundesverdienstkreuzes. Was hat er denn Gutes gemacht, Barbara?
2: Das würde ich auch gern wissen eigentlich. Aber ja. Also ich bin ganz schlecht in Sport, muss ich sagen. Aber das, ich fand, das war mal was Spannendes. Das soll er mal machen. Der soll was Gutes gemacht haben. Und ja, hoffe
0: das,
2: ich doch.
0: Das wünschen Sie ihm.
2: Ich wünsche mir das so von Herzen.
0: Ja, von Herzen. Ihr Nachbar aus Fulda, Daniel, glaubt an Frankfurts König der Körbe. Daniel, warum?
3: Ja, ich habe ein bisschen ausschließen können. Auf jeden Fall B, Träger des Bundesverdienstkreuzes, konnte ich mir jetzt nicht vorstellen. Auch aufgrund des Alters halt eben. Erfolgreichster Spielertrainer halt eben auch nicht. Und ja, bei D, Frankfurts König der Körbe, das fand ich realistisch. Deswegen habe ich mich dafür entschieden.
0: Ich kann Sie trösten, Daniel, und das betrifft alle anderen auch. Ihr liegt nämlich alle daneben. Richtig ist A, er ist jüngster Nationalmannschaftsspieler. Och, sagt das Publikum und leidet mit. 18 Jahre und 3 Monate war er bei seinem ersten Einsatz alt und wurde so zum jüngsten Nationalmannschaftsdebütant der vergangenen 40 Jahre. Und seine Erfolgsstory geht ja noch weiter. Die Los Angeles Lakers haben den Frankfurter Spieler 3 Jahre für ihr NBA-Team verpflichtet. Unveränderter Punktestand. Nächstes Thema. Wahr oder falsch? Heute geht es um hessische Politik. Und da ist jetzt wirklich gute Beobachtungsgabe gefragt. Ich behaupte nämlich, Volker Bouffier trägt seinen Scheitel rechts. Ist das A, wahr oder B, falsch? Die Zeit läuft ab jetzt. Man muss von ihm aus gesehen. Von ihm aus gesehen, also hat er seinen Scheitel rechts von ihm aus gesehen. Ist das jetzt wahr oder ist das jetzt falsch? Peter?
4: Ich habe ihn letztens erst im Fußballstadion gesehen. Also habe ich mir das Bild versucht vorzustellen und ich meine, er hätte einen Scheitel auf der Rechtsseite.
0: Da liegen Sie, Peter, wie auch Michelle und Barbara, falsch. Denn B, Daniel, ist richtig. Volker Bouffier, der hatte früher mal einen Mittelscheitel. Heute trägt er den Scheitel aber links. Man sagt, das habe keine politische Bedeutung. 100 Punkte bei Ihnen, Daniel, 3×50. Also alle Kandidaten in den Punkten, alles noch offen. Nächstes Thema, Vergissmeinnicht. Vergissmeinnicht heute mit einer Zuschauerfrage von Manfred Schäfer aus Altenstadt. Wir freuen uns immer, wenn Sie uns Fragen, Vorschläge schicken, in dem Fall aus Altenstadt. Der Manfred erinnert sich an einen sensationellen archäologischen Fund in seiner Heimat. Hier ist die Frage. Was wurde 1996 am Glauberg in der Wetterau gefunden? A. Die Himmelsscheibe von Bebra. B. Die Statue eines Keltenfürsten? C. Der Schatz der Nibelungen? Oder D. Ein römisches Kastell? Antwort bitte jetzt. Was haben die gefunden 1996 am Glauberg in Nevada? Michael, legen wir mit Ihnen los. Sie glauben an ein römisches Kastell. Verfügen Sie da über fotografische Erkenntnisse?
1: Nein, eigentlich nicht. Aber ich könnte mir vorstellen, dass sowas dann tatsächlich noch so spät gefunden worden ist.
0: Der Daniel hat sich anders entschieden. Der glaubt an die Statue eines Keltenfürsten, Daniel.
3: Ja, also ich habe A ausgeschlossen, also auch nach dem Ausschlussprinzip quasi. Konnte ich mir jetzt nicht vorstellen, der Schatz der Nibelungen auch nicht. Dann habe ich geschwankt zwischen B und D. Schwanke gerade immer noch, aber jetzt kann ich es auch nicht mehr ändern. Also ich denke mal, die Statue eines Keltenfürsten.
0: Sie haben wie die Barbara aus Steinbach richtig geschwankt. B stimmt, es ist die Statue eines Keltenfürsten. Die inzwischen weltberühmte Sandsteinfigur ist rund 2500 Jahre alt und fast vollständig erhalten. Der Eisenzeitfürst mit seiner auffälligen Blattkrone ist nun das Highlight, natürlich, des neu erbauten Museums auf dem Glauberg. Bevor wir weitermachen, möchte ich mich ein bisschen mit den von Ihnen mitgebrachten Überschriften beschäftigen. Peter, Sie zum Beispiel sagen ja, mit einem Bohrer retteten Sie Weihnachten. Ja, vielleicht können Sie uns noch helfen.
4: Ja, ich versuch's gerade. Ich bin Weihnachten immer so auf der letzte Drücker losgezogen, also sprich so am 24. Dezember, und habe dann einen Weihnachtsbaum geholt. Und dementsprechend sah der auch aus. Ich habe dann so eingekriegt, den keiner mehr haben wollte. Und ich dann reinkam, war dementsprechend auch das Gesicht von meiner Frau so. Da gab es auch Tränen und die Stimmung war ganz schön im Keller. Also musste ich mir was einfallen lassen. Da bin ich in den Keller, habe die Bohrmaschine geholt. Und da der Baum untenrum ziemlich gut aussah, habe ich die Äste von unten abgeschnitten und habe mit dem Bohrer Löcher in den Stamm gebohrt und habe die Äste dann so verteilt, dass der schön gleichmäßig gewachsen aussah. Und wie dann die Bescherung war, meine Frau den Baum gesehen hat, war die richtig freudig überrascht. Weihnachten war gerettet und ich wusste von da an, wie es geht.
0: Ein Bohrer rettete ihr Weihnachtsfest. Wir kommen zur Mundart. Zum Abschluss der ersten Fragerunde begeben wir uns nun nach Nordhessen. Die Mundart dort ist im Einzelfall nicht wirklich einfach. Die Frage lautet: Was bedeutet im Nordhessischen der Ausdruck vernegligieren? A. Vernachlässigen. B. Verschlafen. C. Vernaschen. Oder D. Verleugnen. Die Zeit läuft. Vernegligieren.

0: Mit der Steinbacherin fangen wir mal an. Barbara, schießen Sie los. Verleugnen ist Ihr Tipp. Warum?
1: Naja, ich weiß eigentlich gar nicht. Ich habe an Negligé gedacht. Ich habe gedacht, verschlafen. Aber das ist so. Nee, die sind in Nordhessen, sind die eigentlich nicht so mit dem Negligé. Und da habe ich gedacht, der ist so.
0: Das ist ja hochinteressant.
1: Ja, die haben mehr so ein. Naja, ich sag mal so ein langes Hemd an und so, ne? Nicht sowas. Ich habe in Nordhessen Verwandtschaft. So, also vernegligieren. Ich denke immer, der sagt, der vernegligiert mich hier. Also der verleugnet mich. Das war mir am einfachsten. Aber
0: das ist falsch, Barbara. Aber ich kann Sie trösten, Barbara.
1: Alle haben es falsch.
0: Vernachlässigen ist das Wort, das ich hören wollte. Och, jetzt sind wir aber alle traurig. Hey, wir sind ja schon am Ende der ersten Fragerunde. Zweimal in den Punkten, aber punktgleich. Michelle und Peter, von einer oder einem von den beiden muss ich mich jetzt leider schon verabschieden. Und das regeln wir mit einer Schätzfrage. Nur für Sie zwei, Ihre Schätzfrage lautet: Wie viele Ziele bot der Frankfurter Flughafen in seinem Sommerflugplan 2018 an? Geben Sie bitte Ihre Schätzzahl ein auf Ihrem Display und dann entscheiden wir mal, wer dichter an der richtigen Zahl liegt. Die Zeit läuft. Wie viele Ziele bot der Frankfurter Flughafen im Sommerflugplan 2018 an? Das sind eine ganze Menge. So, die Michelle glaubt an 40 Ziele, die von Frankfurt aus angeflogen wurden im Sommerfahrplan. Ihr Nachbar Peter glaubt an 85 Ziele. Richtig ist 311 Ziele. Wow. Liebe Michelle, haben Sie bei der Schätzfrage etwas mehr daneben gelegen, obwohl ihr beide gut daneben gelegen habt, seien Sie ehrlich?
2: Ziemlich gleichmäßig.
0: Michelle, ehe wir Sie jetzt verabschieden, natürlich bitte ich noch um Aufklärung. Seit dem Hessentag nämlich brummt es bei Ihnen. Das ist ja gar nicht schön. Eine Sache mit Ihren Ohren?
3: Nein. 2018 war der Hessentag in Korbach.
0: Ja.
3: Und dementsprechend waren noch sehr viele Konzerte da. Und eines habe ich auch besucht. Ich war mit mehreren Freunden da und hatte dann die Aufgabe, Getränke zu holen. Bin dann an die Bar gegangen und das Gelände war rappelvoll. Und da hat mich tatsächlich ein Typ angerannt. Und die ganzen Bierbecher sind auf mich geschüttet oder auf den Boden. Ich sah aus und ich hatte meine schönsten Klamotten natürlich an. Und ich war stinksauer. Und er hatte mich angelächelt und hat dann sich auch sofort entschuldigt und hat auch angeboten, die Getränke zu bezahlen. Und als er mich dann angelächelt hat, da war ich so perplex. Also es war so ein richtiger Wow-Effekt. Und ich konnte das den ganzen Tag oder den ganzen Abend lang nicht vergessen. Bin dann zurück zu meinen Freunden gegangen. Wir haben das Konzert dann weiterhin besucht. Und dann, als das Konzert zu Ende war, sind wir zum Ausgang. Und da habe ich ihn tatsächlich wieder getroffen und habe dann
0: ein Zeichen.
3: Hab dann zu mir gesagt, weißt du was, du gehst jetzt einfach dahin und gibst ihm einfach seine Nummer oder meine Nummer. Und dann sind wir dann auch in Kontakt weitergeblieben. Wir haben uns getroffen und jetzt sind wir seit einem halben Jahr ein Pärchen.
0: Oh. Jetzt muss ich aber noch eins wissen, Michelle. Warum brummt es bei Ihnen seit dem Hessentag?
3: Weil mein Freund Fernfahrer ist.
0: Ah, jetzt wissen wir Bescheid. Liebe Michelle, das ist Ihr Hessen-Quizbuch, das ist Ihr Applaus. Alles Liebe, vielen Dank. Und ich begrüße Sie, liebe Zuschauer, zur Fragerunde Nummer 2. Wo bin ich? Das ist mein erstes Thema. Wir waren wieder mal an einer hessischen Grundschule und haben uns von Erstklässlern dort ein hessisches Ausflugsziel beschreiben lassen. Es geht jetzt um Geschwindigkeit. Es geht um 150 Punkte. Meine Kandidaten müssen jetzt blitzartig schnell sein, wenn sie glauben zu wissen, wovon die Kinder reden. Dann drücken sie einfach auf den Stoppknopf und sagen mir hoffentlich die richtige Antwort. Um welches Ausflugsziel handelt es sich hier?
4: Der ist schon ziemlich alt.
5: Und dann kann man halt überall rumlaufen und sich Sachen angucken.
6: Da gibt es auch ein Haus, das ist ganz gruselig.
7: Da ist es ganz stockdunkel.
4: dunkel.
5: Da wohnen auch viele aus ganz vielen verschiedenen Ländern.
4: Manche leben hinter Gittern.
5: Über 4.500 leben da. Da kann man eine Patenschaft schließen, also mit denen, die da wohnen.
2: Da gibt's den Bogori-Wald.
4: Da muss man Eintritt bezahlen.
5: Darüber gibt's eine Fernsehsendung.
4: Man kann da auch Tiere streicheln.
2: Der steht in Frankfurt.
5: Eine U-Bahn-Station heißt so.
0: Ganz schnell, eine Millisekunde schätze ich, vor der Barbara war Daniel. Was glauben Sie?
6: Ich glaube, der Frankfurter Zoo.
0: Wieso?
6: Mit Streicheln, glaube ich, war da genannt. Und ich meine mich zu erinnern, dass auch eine U-Bahn-Station danach benannt ist. Deswegen habe ich jetzt mal getippt auf den Frankfurter Zoo und hoffe, dass es richtig ist.
0: Und man kann für die Leute, die da wohnen, eine Patenschaft übernehmen. Oh. Frankfurter Zoo ist richtig, Daniel, das stimmt. 150 Punkte bei Ihnen, Sie sind bei 300 angekommen. Vielen Dank an meine wirklich zuckersüßen Reporter aus der Ernst-Reuter-Schule im heimischen Offenbach. Vielen Dank, ihr Lieben, habt ihr toll gemacht, muss man einfach mal sagen. Die sitzen jetzt alle vorm Fernseher, dürfen länger aufbleiben. Heute Abend war der richtig gut im Fernsehen. So, jetzt sind wir mittendrin in der zweiten Runde. Meine Kandidaten können wie immer in der zweiten Runde einmal das Publikum befragen, nicht vergessen, einmal auf Risiko drücken, wenn sich die Gelegenheit bietet. Nächstes Thema, Macht und Macher. Die Herbornerin Nicole Langosch. Barbara, Sie lassen mich ja nicht mal den Satz zu Ende bringen. Jetzt sind Sie im Risiko. Macht und Macher ist Ihr Thema. Nur wir zwei haben es jetzt miteinander zu tun. Nicole Langosch, den Namen habe ich schon genannt, die macht Karriere in einer richtigen Männerdomäne. Seit 2018 trägt sie für mehr als 600 Mitarbeiter Verantwortung und ist sogar die erste Frau in Deutschland mit diesem eigentlich typischen Männerberuf. Deshalb an Sie, Barbara, meine Frage. Was ist Nicole Langosch seit 2018? Deutschlands erste A. Kasernenkommandantin, B. Astronautin, C. Kreuzfahrtkapitänin oder D. Bordellkettenbetreiberin? Denken Sie laut, ich logge dann für Sie entsprechend ein, Barbara.
1: Also, Astronautin ist sie nicht. Die Bordellkettenbetreiberin auch nicht. Das gefällt mir nicht. Und ich schwanke jetzt noch ein bisschen zwischen der Kasernenkommandantin. Ich glaube aber, ich habe es gelesen, dass sie Kasernenkommandantin ist.
0: Das wäre A.
1: Ja.
0: Sie legen sich auf A fest.
1: Ja.
0: Dann logge ich A ein. Barbara, das ist falsch. Denn sie ist Deutschlands erste Kreuzfahrtkapitänin. Schon seit ihrer Kindheit gilt ihre Leidenschaft der Schifffahrt. Weltweit gibt es übrigens bis jetzt nur 9 weibliche Kreuzfahrtkapitäne. Eine davon kommt aus Hessen. Ja, Barbara, das ist ja das Schöne an der Unterhaltungssendung. Risiko, manchmal klappt es, manchmal nicht.
1: Manchmal nicht so.
0: Es ist auch nicht so dramatisch, denn ich habe die nächsten Punkte zu vergeben und die heißen Klatsch und Leute. Der Timo Boll. Kennen wir ja, hat 2018 mal wieder alles gerissen. Deutsche Meisterschaft, Pokalsieg, Champions League-Triumph. Jetzt drückt der Peter aus Pohlheimhausen den Risikoknopf. Jetzt sind Sie ja wirklich mutig, Peter. Es ist nicht so einfach. Wer dem Timo Boll, dem Erbacher, das wissen wir ja, beim Spielen zuschaute, Peter, der konnte was ganz Besonderes beobachten. Ich hoffe, Sie haben jetzt besser beobachtet als beim Scheitel vom Volker Bouffier. Ja. Passen Sie auf, hier ist Ihre Frage. Hier ist Ihre Frage, Peter. Was macht Tischtennis-Star Timo Boll bei jedem Spiel? Er A. schmettert rechtsdrehend. B. Er spielt mit links. C. küsst bei Punktgewinn den Ball. Oder D. Er stöhnt bei jedem Schlag. Jetzt Sie. Timo Boll, Erbach, ein Tischtennis-Gott.
7: Ob der mit links spielt oder mit rechts, kann ich leider so nicht sagen. Also so das Abwegigste ist bei mir, für mich, er küsst bei einem Punktgewinn den Ball. Und das würde ich auch gerne einloggen.
0: Er küsst beim Punktgewinn den Ball. Das ist C.
7: Ja.
0: Das soll ich jetzt für Sie einloggen.
7: Machen wir.
0: Das logge ich jetzt für Sie ein. Das ist Peter falsch. denn er spielt mit links. Ihr haut die Risikodinge auch raus heute. Er spielt mit links und vielleicht macht ja genau das seinen Erfolg aus. Denn Linkshänder und Linksfüßer können im Sport ihre Gegner durch ungewohnte Aktionen ins Schwitzen bringen. Neben Timo Boll haben das unter anderem auch schon Henry Maske und Lionel Messi bewiesen. Ja, ihr Lieben, das ist jetzt ein Punktegleichstand 0:0 zwischen Barbara und Peter. Insofern ist für euch beide noch gar nichts verloren. Daniel führt kometenhaft mit 300 Punkten. Und ich komme zum Thema Vergissmeinnicht. Hochsommer und eine Eisfabrik vor der Tür. Besser geht's nicht. Für die Südhessen kein Problem, denn in Heppenheim steht bis heute eine der größten Eisfabriken Europas. Die Hessenschau schaute 1962 in der Eisfabrik vorbei. Dieses kurze Filmchen schauen wir uns jetzt mal an. Und ich bitte Sie, auch Sie zu Hause genau hinzuschauen und hinzuhören. Passen Sie auf.
8: Diese Aufnahmen entstanden keineswegs in einem Isotopenlabor oder in einer Klinik. Sie stammen aus dem größten Eiscreme-Herstellungswerk des Kontinents in Heppenheim an der Bergstraße. Etwa 600 Menschen arbeiten in diesem großzügig angelegten Werk, das 26 Millionen Mark kostete und in 13 Monaten gebaut wurde. In einem sogenannten Rundgefrierer wird das auf minus 5 Grad Celsius vorgefrorene Eis automatisch in kleine Formen, Tüllen nennt sie der Fachmann, gespritzt. In einem zweiten Arbeitsgang erhält sie den berühmten Holzstiel. Alles vollautomatisch. Der Mensch hat nur die Kontrollfunktion zu erfüllen. 2,5 Millionen Portionen Eis entstehen in Heppenheim an einem Tag.
0: Ist das schön, oder? Ich hoffe, Sie haben gut aufgepasst. Hier ist die Frage. Was stand in der Heppenheimer Eisfabrik über der Tür geschrieben? A. Hände waschen. B. Kühlraum. C. Vorsicht, Glätte. Oder D. Tür schließen. Antwort bitte jetzt. Wer hat genau hingeschaut? Was stand da über der Tür? Der Polheimer möchte sicher gehen. Jetzt bin ich ja mal gespannt, wie es im Publikum angekommen ist, was wir gerade gesehen haben. Für den Peter aus Polheimhausen brauchen wir Hilfe. Los geht's. Sie drücken auf den Stoppknopf, Peter, wenn Sie glauben, ein vertrauenswürdiges Gesicht entdeckt zu haben. Und da haben Sie es entdeckt.
7: Hallo, wie heißen Sie denn?
9: Guten Tag, mein Name ist Kurt Baumgärtel aus Frankfurt am Dornbusch.
7: Und Sie haben den Film genau angeguckt?
9: Habe ich angeschaut, aber nichts gesehen.
7: Nichts gesehen. Können wir also nicht weiterhelfen?
9: Ich kann Ihnen nicht richtig weiterhelfen.
7: Dann muss ich meine eigene
0: aber
7: Antwort.
0: Sie erlauben, ich frage, Sie dürfen ja raten. Vielleicht liegen Sie ja richtig.
9: Ich rate, Tür schließen.
0: Das merken wir uns. Wenn das stimmt, sind Sie gleich um 50 Euro bar auf die Kralle reicher. Peter, was machen wir?
7: Ich bleibe aber bei Händewaschen. Das hatte ich auch vorher schon eingeloggt gehabt. Wollte es eigentlich nur noch mal bestätigt haben, aber ich bleib bei Händewaschen.
0: Ah, sagt die Barbara auch. Daniel glaubt auch an A. Der nickt mich tiefenentspannt an. Das wollen wir uns im Film erst mal anschauen.
8: Sie stammen aus dem größten Eiscreme-Herstellungswerk des Kontinents in Heppenheim an der Bergstraße. Etwa 600 Menschen arbeiten in diesem großzügig angelegten Werk, das 26 Millionen Mark kostete und in 13.
0: Haben wir es gesehen? Händewaschen stand über der Tür. Alle drei Kandidaten haben richtig entschieden. Das ist gut. Barbara, jetzt verraten Sie mir doch auch noch mal Ihre Schlagzeile. Ein Putzlappen heizte Ihre Beziehung ein. So viel weiß ich. Mehr weiß ich nicht.
1: Naja, ich war also ganz jung verliebt, ne? Und ich wollte also unbedingt mit diesem jungen Mann ein Liebeswochenende verbringen. Und es war das erste Mal, wir haben gesagt, in einem schönen Hotel wollen wir uns irgendwie treffen, ganz romantisch. Und naja, wie das unter Freundinnen so ist, eine Freundin hat gesagt, geh in das Hotel und dann nimmst du Zimmer 32, weil das ist das tollste Zimmer überhaupt. Da gibt es ein riesengroßes Badezimmer mit einem Whirlpool und alles und richtig toll.
0: Da kann nichts schiefgehen.
1: Und dann bewaffnet mit Sekt, Erdbeeren und Kerzen und Badeschaum und allem möglichen Gedöns in dieses Hotel. Ja, und dann kamen wir da auch an und dann der Besitzer sonnte sich gerade, sagt, ach, Zimmer 32, ja, habe ich gesagt, ja. Oh, eine schlechte Nachricht. Zimmer 32 können Sie nicht beziehen. Die Putzfrau ist krank, geht leider nicht. Aber er hätte ein anderes schönes Zimmer. Ja, oh, Upgrade, ja, so. Das Upgrade war halt, dass es so hässlich war, dass ich fast geweint habe. Ja, so wie bei meiner Oma in den 70ern. Ich dachte, geht gar nicht, auf gar keinen Fall. Dann bin ich mal hochgeschlichen, habe geguckt, Zimmer 32, war super schön. Dann habe ich ihn vor die, habe ich gesagt, so, jetzt Ultimatum, entweder ich krieg hier Putzmittel und krieg Bettwäsche und ich mache das selber, ja, oder wir machen es selber, oder wir fahren wieder nach Hause, ja, weil das wollte ich nicht, wollte mir da schon mein Liebeswochenende nicht verderben lassen. Ja, und dann haben wir ordentlich das Zimmer geputzt und hatten dann auch eine schöne Nacht und ein schönes Wochenende.
0: Ein Putzlappen heizte Ihre Beziehung ein. Jetzt weiß ich. Und jetzt kommen wir zur Mundart. Wir Hessen sind ja kleine Philosophen, ne? Besonders wenn wir unsere Lebensweisheiten so in Hessisch von uns geben. Mal schauen, ob meine Kandidaten folgenden Spruch kennen. Die Frage lautet: Wie lautet diese hessische Redensart? Das letzte Hemd A. Hat kein Säckel. B. Hat kein Knäpp. C. Passt immer. Oder die gibst du nicht gern her? Antwort bitte jetzt. Das letzte Hemd hat kein Säckel, hat kein Knäpp, passt immer, gibst du nicht gern her. So, und jetzt ist man auch in Fulda aufmerksam geworden. Daniel sagt, wenn die anderen das Publikum befragen, dann kann ich das auch. Vielleicht ruht Sachverstand im vollbesetzten Studio. Los geht's mit unserem Lichtgenerator. Daniel, Sie drücken auf Stopp. Und hier sind wir gelandet. Daniel, bitte.
6: Hallo, schönen guten Abend. Darf ich fragen, woher Sie kommen? Wie Sie heißen?
10: Mein Name ist Anke Franz und ich komme aus Bensheim.
6: Was glauben Sie, wäre die richtige Antwort?
10: Also ich würde auf A tippen. Säckel,
6: Säckel
10: hat keine Taschen, also Säckel würde sowas Ähnliches sein, nehme ich an, keine Säckchen.
6: Wie sicher sind Sie sich?
10: Gar nicht sicher.
6: Okay.
10: Ist nur getippt.
6: Alles klar, danke schön. Jetzt überlege ich, ich habe ja eigentlich gesagt, gibst du nicht gern her, so vom Gefühl her, das letzte Hemd gibst du nicht gern her. Ich glaube, ich bleibe tatsächlich bei D, gibst du nicht gern her.
0: Dann logge ich D für Sie ein, dann gucken wir mal, das Publikum leidet körperlich, wir wollen mal sehen. Ob mit Recht oder nicht. Peter, schießen Sie los. Wie kommen Sie auf Hardcore-Säckel?
7: Also ich habe eigentlich fast die gleiche Erklärung wie die Kandidatin, wollte ich gerade sagen.
0: Die Anke aus Bensheim.
7: Aus Bensheim. Das letzte Hemd hat keine Säckel.
0: Das letzte Hemd hat keine Säckel. A ist richtig. Anke aus Bensheim hat 50 Euro mehr in der Tasche. Heißt im Klartext: Man kann sowieso nichts mitnehmen und das ist sicherlich eine Lebensweisheit, die man rechtzeitig verinnerlichen sollte. So, jetzt kommt meine Schätz- und Schätzfrage. Ihr habt beide noch mal gut aufgeholt, beide haben sich auf 150 Punkte wieder hochgearbeitet. Peter und Barbara, Schätzfrage zwischen Ihnen beiden. Eine von Ihnen müssen wir verabschieden. Die Schätzfrage lautet: Wie viele Führerscheine gab es Anfang 2018 in Hessen? Und damit meine ich alle Führerscheine, also Auto, Roller, LKW, Bus. Wie viele Führerscheine gab es Anfang 2018 in Hessen? Ihre Schätzzahl geben Sie bitte jetzt ein. Sehen Sie, mein Nachbar, 92 Jahre alt, hat seinen Führerschein noch bei der Wehrmacht gemacht. Gilt auch. So, jetzt bin ich mal gespannt. 2,50 Führerscheine, Peter.

0: viel lustigeren Antworten im Einzelfall immer was zu lernen rund um unser schönes Hessenland. Willkommen zur entscheidenden finalen dritten Fragerunde. Jetzt sollten sich meine Kandidaten in Sachen Stadt, Land, Fluss in Geografie auskennen. Wir sehen gleich eine leere Hessenkarte und ich werde Sie nach einer hessischen Stadt befragen. Und Sie markieren bitte, wo diese Stadt Ihrer Meinung nach liegt. Die Frage lautet: Wo liegt die Stadt Hünfeld in Hessen? Die Zeit läuft ab jetzt. Meine Kandidaten können jetzt mit der Fingerkuppe auf der noch leeren Hessenkarte markieren, wo sie Hünfeld vermuten. Jetzt schauen wir uns mal an, wie die Lage der Dinge ist. Hier ist die Hessenkarte noch leer. Dann schauen wir uns mal an, wo Frankfurt und Kassel zu sehen sind, wo meine Kandidaten sich hin entschieden haben. Blau ist die Barbara, Daniel ist rot und Hünfeld liegt dort. Oh. Das heißt, näher dran ist Daniel, nur 26,68 Kilometer entfernt, 46,79 Kilometer entfernt, Barbara. Das heißt, 150 Punkte, Daniel, für Sie. Kompliment. Wow. Und wir sind beim nächsten Thema. Die Hessenzahl ist das Thema. Mal ist diese Zahl riesig groß und mal ist sie ganz klein. Oh, jetzt will es der Fuldaer aber wissen. Risikoknopf gedrückt. Möge Ihnen die 17 Glück bringen, Daniel. Sie ist eine kleine Zahl, aber es ist eine knifflige Frage. Ihre Frage, Daniel, lautet 17. Für was steht die Zahl 17? A. Breakdance-Tanzkurse für Rentner. B. Multimillionäre, C, für professionelle Pfeifenbauer oder D, für Sternerestaurants in Hessen. Was glauben Sie?
1: Ja, also A wäre ganz lustig, könnte man mal überlegen. B, Multimillionäre, könnte ich mir jetzt nicht vorstellen. 17, so viel, nee, nee. Professionelle Pfeifenbauer, also ich schwanke zwischen C und D. Ich denke eher, dass es die Sternerestaurants sind. Kurz noch mal überlegen, aber ich tippe auf die Sterne-Restaurants, die bitte einloggen.
0: Dora, bleiben Sie dabei, dann logge ich.
1: Ich bleib dabei, Dora.
0: Dann logge ich D für Sie ein, Daniel. Sie hätten es ja eigentlich gar nicht zwingend gebraucht und sind trotzdem mit 150 Punkten ins Risiko gegangen. Sie hatten 550 schöne Punkte. Und jetzt haben Sie sehr schöne 700 Punkte, denn Sternerestaurants 17 an der Zahl, verliehen durch den Guide Michelin, sind richtig. Von diesen Restaurants gab es drei neue in der hessischen Riege, darunter sogar ein Zwei-Sterne-Restaurant. Na dann, bon appetit und 700 Punkte bei Ihnen, Daniel. Ich komme zum Thema Klatsch und Läuten. Unsere Jugendwelle im Hessischen Rundfunk UFM war 2018 wieder exklusiver Radiopartner des World Club Domes in der Frankfurter Commerzbank Arena. Laut Veranstalter der größte Club der Welt. Klar, dass an diesen Wochen auf dem Gelände Ausnahmezustand herrschte. Jetzt meine Frage an meine beiden Kandidaten. Welche Besonderheit gab es beim elektronischen Musikfestival World Club Dome 2018? 18. A. Einen Besucherrekord. B. Es fand gleichzeitig in Rom statt, das Festival. C. Einen Auftritt von Jürgen Drews. Oder D. Den Einsatz von Nacktscannern. Die Zeit läuft. Jetzt bin ich mal gespannt. Der World Club Dome. Ursprünglich eine Idee von HR3. Inzwischen bei der Jugendwelle UFM gelandet. Was ist die Besonderheit? Und jetzt sind wir bei der Barbara aus Steinbach natürlich gespannt, wie das Publikum sie unterstützen wird. Los geht's und Barbara, Sie drücken auf Stopp, wenn das Licht in der richtigen Ecke hoffentlich gelandet ist, um Ihnen zu helfen. Was war die Besonderheit beim World Club Dom.

0: 2018. Jetzt dürfen Sie, Barbara.
1: Ja, hallo. Schönen guten Abend. Wer sind Sie?
2: Hallo, Maybrit Rantrup aus Frankfurt.
1: Und? Was meinen Sie?
2: Ich war selber nicht da, aber ich würde A schätzen.
1: Gut, das habe ich auch. Das finde ich prima. Dann machen wir das.
0: Margret, wir merken uns das. Wenn das richtig ist, darf ich Ihnen gleich 50 Euro in bar überreichen lassen. Was machen wir, Barbara?
1: Ja, das machen wir. Ich habe das auch genommen.
0: Dann logge ich das für Sie ein.
1: Das ist super.
0: Und auch Ihr Mitstreiter aus Fulda hat sich für A entschieden, der Daniel. Was soll ich sagen? Richtig ist A, ein Besucherrekord. 50 Euro für Sie, Margret. Glückwunsch dazu. Über 160.000 Besucher aus 70 Nationen feierten 3 Tage lang. Es wurde viel geboten, zum Beispiel eine Original-Star-Wars-Requisite oder auch einen riesigen großen Pool. Jetzt frage ich mal unseren Fuldaer Daniel, der ja auch eine spannende Schlagzeile mitgebracht hat. In der Sauna waren Sie auf der Flucht. Oh Gott, was ist denn da passiert?
3: Ja, also ich gehe in meiner Freizeit ganz gern in ein Fitnessstudio. Das hat einen eigenen Saunabereich und sogar geschah es eines Freitagsabends nach einer relativ kurzen Trainingseinheit. Ich freute mich schon die ganze Zeit auf meine, im wahrsten Sinne des Wortes, heißgeliebte Sauna. Duschte mich vorher ab, ging rein, grüßte kurz, legte schon mein Tuch parat, schloss so die Augen, entspannte mich. Und als ich dann so ein bisschen die Augen öffnete, merkte ich dann so im Augenwinkel, dass von der rechten Seite eine Blondine mich die ganze Zeit so musterte, so komisch, von oben bis unten. Ich dachte schon, boah, ich glaube, da geht was. Und dann auf der linken Seite sehe ich eine Brünette, die mich auch die ganze Zeit schon so komisch anguckt.
0: Ja.
3: Ich dachte schon, es stimmt irgendwas nicht.
0: Es wird immer spannender.
3: Ja, ich schaute an mir herunter, ob da noch alles dran war, wo es hingehörte. Dem war auch ein Glück so. Auf einmal merkte ich, dass dann so sich bis zu 8 Frauen in der Sauna aufhielten und ich quasi der einzigste Hahn im Korb war.
0: Wo war das genau?
3: Mir wurde es dann halt auch bewusst, es war Freitagabend, es war 19.30 Uhr, es war Frauensauna und ich war mittendrin. Ja.
0: Und
3: also die. Glücklicherweise haben die Damen mir das nicht übel genommen. Ich hatte einen hochroten Kopf. Ich bin dann direkt aus der Sauna geflüchtet unter die kalte Dusche. Was soll ich Ihnen sagen, Herr Bombach? Das war eine sehr lange kalte Dusche.
0: Spannend, aber wir lernen ja immer noch dazu, meine Herren. Vergiss mal nicht, mein nächstes Thema. Unser Zuschauer Jörg Kühlborn aus Niestetal hat uns eine Frage geschickt. Vielen Dank für diese Anregung, lieber Jörg Kühlborn. Die Frage dreht sich um Kassel und eine der bekanntesten Straßen dort. Es geht um die Königsstraße. Die Frage lautet: Wie kam die Kasseler Königsstraße zu ihrem Namen? Wegen A. des schwedischen Königs, B. wegen der herrschaftlichen Gestaltung, C. wegen einer Straßenbahnlinie oder D. wegen goldener Laternen. Antwort läuft ab jetzt. 15 Sekunden Zeit. Die Königsstraße kennen nicht nur die Nordhessen in Kassel. Wenn man sich in der Stadt aufhält, kommt man eigentlich gar nicht um sie rum. Aber wie kam sie zu ihrem Namen? Tja, Daniel, Sie glauben an die herrschaftliche Gestaltung als Grund.
3: Ja.
0: Was ist denn da das Besondere an der Königsstraße?
3: Also, ich habe halt geschwankt zwischen D und B, zwischen der goldenen Laterne und der herrschaftlichen Gestaltung. Habe dann mich eher für die herrschaftliche Gestaltung. Straßenbahnlinie konnte ich irgendwie ausschließen. Also, Straßenbahnen gibt es gerade in Kassel sehr viele. Schwedischen Königs konnte ich mir jetzt auch nicht vorstellen. Deswegen bin ich auf B dann geblieben, der herrschaftlichen Gestaltung. Weil das halt auch so wirkt, etwas pompös.
0: Barbara, Sie glauben ja an schwedischen König, an den schwedischen König als Ursprung für die Königsstraße in Kassel.
1: Ja, ich meine, ich hätte es mal gehört, aber ich bin mir nicht sicher. Ich meine, er wäre da früher mit der Kutsche vielleicht lang gefahren. Ich war da auch schon. Ich habe da auch schon eingekauft. Meine Verwandtschaft kauft da die Nachthemden.
0: Ja, ach, jetzt sind wir wieder bei dem Thema.
1: Ja, jetzt sind wir wieder bei der Verwandtschaft. Nee, so, ne? Ich bin selbst im Zweifel. Ich möchte aber den, wir lassen den schwedischen König.
0: Es geht ja auch gar nicht, Anna. Sie haben es ja entschieden. Und es ist richtig. Es stimmt. Wegen des schwedischen Königs. Das ist die richtige Antwort. Das war kein anderer Als Friedrich I. von Hessen-Kassel, der 1715 die schwedische Prinzessin Ulrike Eleonore geheiratet hatte, als er dann 1731 nach der Krönung erstmals nach Kassel kam, war dies der Anlass, die neue Straße ihm zu Ehren in Königsstraße umzubenennen. Jetzt wissen wir Bescheid. Ein Thema haben wir noch, und das ist die Mundart. In einem richtig schönen Garten steckt, das wissen viele von uns, jede Menge Arbeit. Davon kann auch Klaus Beckert aus dem mittelhessischen Griedelbach, das ist ein Ortsteil von Waldsolms, ein Lied singen. Und den lassen wir jetzt erst einmal zu Wort kommen.
4: Wir haben ja einen richtig großen Garten. Aber was noch fehlt, wir müssen drin ein Bias hier.
0: Das war's aus Griedelbach. Hier ist meine Frage. Was fehlt in Klaus Garten noch? A. Eine Ziege. B. Ein Planschbecken. C. Ein Birnbäumchen. Oder D. Eine Hütte. Die Zeit läuft.

0: So, Daniel, schießen Sie los. Welche Begrifflichkeit haben Sie?
1: Irgendwas mit Beißier. Irgendwie. Also es ging auf jeden Fall irgendwas mit B los.
0: Beißier.
1: Ich habe dann halt gedacht, naja, was wird der schon im Garten noch brauchen? Eine Ziege brauchen wir jetzt nicht unbedingt im Garten. Irgendwie macht die Hütte dann mir mehr Sinn.
0: Barbara hat sich auch für D, Hütte, entschieden. Und ob es das ist, das wollen wir jetzt mal mit hochdeutschen Untertiteln anschauen.
2: Wir haben ja einen richtig großen Garten. Aber was noch fehlt, wir müssen drin ein Beißier.
0: Hütte ist richtig, D ist richtig. Beide Kandidaten legen noch mal um 150 Punkte zu. Und damit sind wir am Ende des großen Hessen-Quiz mit einer sehr guten Silbermedaillengewinnerin. 400 Punkte hat sie. Eine Einladung für die HR Big Band, die wunderbare mit Eintrittskarte dazu, hat sie auch. Barbara Große aus Steinbach. Und wir freuen uns mit dem Sieger des großen Hessen-Quiz. Der kommt aus Fulda, hat sehr gute 900 Punkte und heißt Daniel Scheibelhut. Herzlichen Glückwunsch. Und lieber Daniel, wir wollen mal schauen, welchen Preis Sie heute Abend mitnehmen.
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0: Daniel Scheibelhut heißt er, aus Fulda kommt er. Herzlichen Glückwunsch, er ist der Sieger des großen Hessen-Quiz. Meinen Kandidaten allen vier nochmal ganz herzlichen Dank fürs Mitmachen. Das war's für heute Abend und ich hoffe, dass Hessen Ihnen jetzt noch mehr am Herzen liegt, als es das bis hin ohnehin schon getan hat. Hierhin weiterhin im Hessischen Rundfunk gute Unterhaltung bei den nachfolgenden Programmen und ich würde mich freuen, wenn Sie wieder dabei sind, wenn es heißt, das große Hessen-Quiz. Schönen Abend von hier aus. Servus.
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1: Hallo, ich bin Jennifer Siegler. Also ich muss sagen, ich bin ein totaler Nachrichtenjunkie. 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Dann werde ich Journalistin und kann die Welt oder das, was so passiert in Politik oder Gesundheit, den Leuten nahebringen. 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

0: Ein herrlicher Frühlingsmorgen in Frankfurt. Wer dem Großstadtdschungel entfliehen möchte, hat es nicht weit zum Katzendschungel des Zoos. Wo Fossa-Männchen Bohara schon in heller Aufregung ist, er bekommt heute endlich Gesellschaft. Nein, nicht von den Tierpflegerinnen. In der großen Kiste, da sitzt seine neue Partnerin.
1: Also wir haben jetzt ein Fossa-Weibchen, hier sitzt das männliche Tier und das ist jetzt ganz neu gekommen. Und das fahren wir jetzt ins Gehege nebenan.
0: Die frisch Eingetroffene soll sich erstmal im eigenen Gehege an ihr neues Leben gewöhnen. Das kleine Raubtier trägt einen kaiserlichen Namen.
1: Sissi heißt sie. Sissi. 5,5 Kilo, also ist noch ein kleines Tier. Vorsicht, er schubt ein Stück zurück.
2: Sissi ist schwer.
1: 5,5.
0: Naja, Sissi ist noch jung und wird ihr Gewicht irgendwann verdoppelt haben, wenn denn alles glatt läuft im neuen Zuhause. Einer neuen Partnerin wäre der alleinstehende Bohara durchaus nicht abgeneigt. Er ist schließlich im besten Mannesalter.
3: Wir hatten ja eine ganz alte
4: Frau Fossa. Die ist 1994 geworden, ist auch sehr alt geworden und letztes Jahr verstorben. Und es ging doch relativ zügig, dass wir ein neues, junges Weibchen gekriegt haben. Und da haben wir uns natürlich jetzt gefreut, dass es doch relativ schnell ging. Ja, er wartet schon, er guckt schon.
3: Das ist natürlich toll für ihn, einen jungen Partner zu haben, weil die alte Frau Fossa, die war halt, die haben sich nicht verstanden, nicht mal am Gitter. Und wir hoffen, dass natürlich das jetzt mit den jungen Tieren viel besser geht. Ja. Ja, dann geht's los.
4: Am besten geht ihr raus, geht da in das mittlere Gehege.
0: Von da aus haben die Pfleger alles im Blick. Fossas zu beobachten ist auch für Zoo-Experten etwas Besonderes. Denn die gefährdeten Raubkatzen kommen in freier Wildbahn nur auf Madagaskar vor und werden äußerst selten in Zoos gehalten. Boharas Ungeduld steigt. Natürlich riecht er seine Artgenossin schon lange. Zeit, dass sie endlich aus ihrer Kiste kommt. Aber wird sie gleich so mutig sein? Revierleiterin Claudia Löschmann ist skeptisch.
5: Ich kenne sie gar nicht und wir gucken jetzt, was passiert. Ich wurde jetzt vorgeschickt.
1: Dann schauen wir mal.
4: Geht los? So, mal gucken, was jetzt passiert. Wer jetzt kommt, was kommt?
0: Noch übt sich Sissi in Zurückhaltung. Im Kronberger Opel Zoo ist Pfleger Florian Rimpler auf dem Weg zu seinen Lieblingstieren, den Papageien.
6: So, dann wollen wir doch mal gucken, was unsere Papageien machen. Die haben nämlich jetzt eine neue Einrichtung bekommen. Und mal gucken, wie sie sie angenommen haben. Hallo. Gucken wir erstmal. Hallo, mein Schatz. Komm mal her. Komm mal her. Das ist jetzt ein Kongo-Papagei von uns. Hallo, mein Schatz. Ja, nicht den Finger beißen. Das ist jetzt nicht böse gemeint. Doch, jetzt ist es böse gemeint. Jetzt wurde es eben ein bisschen fester. Man sieht hier so ein bisschen den Abdruck. Aber das ist wahrscheinlich einfach, weil jetzt die Aufregung und wir kommen heute auch ein bisschen später. Und dann beschwert sie sich, weil sie noch kein Futter hat.
0: Oder noch nicht genug Körperkontakt.
6: Kommst du, mein Schatz? Komm.
0: Florian Rimpler ist hier eindeutig der Hahn im Korb, den jede gern für sich alleine hätte.
6: Die zwei Weibchen, die mögen sich nicht so, weil wenn einer jetzt auf der Schulter sitzt, dann zoffen sie sich auch manchmal. Und ein bisschen ist der Neid auch da. Ja, mein Schatz, erzähl mal. Ja, was denn? Ja. So war die Nacht. Ja, mein Schatz.
0: Die Damen sehen ja ganz schön gerupft aus.
6: Sie kamen halt von privat und die meisten Haltungen in privat sind halt wirklich nicht die schönsten. Kleiner Käfig, man kennt wirklich die ganzen Käfige, die man auch in den Tierhandlungen bekommt. Die sind halt wirklich zu klein. Die brauchen wirklich so eine große Voliere, wo sie auch fliegen können. Und so haben sie halt, war das halt Stress und so haben sie sich die Federn ausgerupft.
0: Umso wichtiger sind jetzt Vitamine.
6: Das sind die Futterspieße. Die nehmen sie auch echt super an, setzen sich auch mit drauf. Und dient halt auch wirklich als Beschäftigung, weil wenn wir es wirklich nur klein schneiden, wie das, was sie auch noch drinnen angeboten bekommen, dann ist es halt einfach, dann nehmen sie sich ein Stück und dann ist es fertig. Und so müssen sie es erstmal von der Paprika ein Stück irgendwie abnagen und dann haben sie ein bisschen was zu tun. Du genießt, gell? Das ist echt schön, wenn man jetzt hier reinkommt und wirklich die Tiere kommen gleich zu einem. Wenn ich jetzt irgendwie bei den Giraffen bin, der Mart hat nicht diesen direkten Kontakt. Mit den Elefanten, da ist auch dieser nicht der direkte Kontakt. Und so ist immer ein Gitter dazwischen. Und bei denen ist es halt echt schön. Die Graupapageien, die fliegen leider nur weg. Und so ist es halt echt was Schönes. Mein Schatz, du bist heute ein bisschen... So, man merkt, sie hat heute einen schlechten Tag. Sie will halt wirklich die ganze Zeit... So ist sie jetzt ganz lieb, aber dann kann auch gleich sein, dass sie irgendwie in die Schulter oder sowas beißt. Aber das Risiko gehe ich gerne ein. Wo ich immer nur Angst habe, ist mein Ohr. Also so ein Piercing möchte ich jetzt nicht haben. Genau das. Mhm. Mein Schatz, geh mal runter. Genau. Da muss man halt immer aufpassen. Also ich habe schon eine Narbe an der Schulter von ihr. Aber das passiert.
0: Ein Tierpfleger muss eben hart im Nehmen sein und nicht zuletzt geduldig.
6: Mein Schatz, du gehst jetzt ja auch mal runter. Jetzt will ich mal hier hoch. Super.
0: Auch Aufräumen gehört dazu.
6: Haben die Nacht wieder schön gewütet. Auch das ganze Laub, was auf dem Boden war. Das waren die ganzen Äste von den frischen Stämmen hier drin. Und das haben sie echt gut angenommen.
0: Der perfekte Hausmann. Und während er so schön putzt und fegt, wird Florian nicht nur von seinen Papageidamen aufmerksam beobachtet. Jetzt aber schnell, Florian wird noch woanders gebraucht.
6: Das ist immer schön, wenn Kollegen hetzen.
0: Marcel König will weiter.
6: Aber hier nehme ich mir gerne Zeit für, ein bisschen länger drin zu sein, weil es halt wirklich was Schönes ist. Also sonst, das ist auf jeden Fall meins. Gerade auch Vögel, Papageien sind auch meine Tiere. Deswegen ist es noch umso schöner.
0: Paradiesische Zustände für die Papageien. Eine große Anlage, All-Inclusive-Verpflegung und ein aufmerksamer Zimmerservice. Florian Rimpler, frisch gebackener, weil ausgelernter Tierpfleger, hat wirklich Spaß an seinem Job. Und das kommt natürlich auch den Tieren zugute.
6: So, dann noch die letzten Fußspuren weg und dann bin ich auch schon weg, Mäuschen. Kommst du mal her? Sagst du mal Tschüss? Ja, mein Schatz. Ja, ich hab's nicht mehr auf die Schulter. Guck mal, hier hast du was? Ja, du musst dich auch dafür setzen. Ja, so ist es natürlich angenehmer, gell? Mäuschen, ich muss weiter.
0: Oder doch noch ein bisschen piesacken lassen?
6: Genau, und das ist halt auch immer der Grund, warum ich immer länger hier drin bleibe. Weil immer wenn die Tiere natürlich auf meinen Schultern sitzen, dann will man sie natürlich auch nicht loswerden, weil es halt einfach echt angenehm ist.
0: Ah ja.
6: Mäuschen, geh mal runter. Komm, geh mal runter.
0: Na, wohl doch nicht so angenehm.
6: Super. So. Bevor sie wiederkommt.
0: Und ihre extravaganten Liebkosungen intensiviert?
6: Geh ich schnell raus.
0: Das ist schade. Also für die Papageien. Denn so einen verständnisvollen und strapazierfähigen Pfleger gibt's auch nicht alle Tage. Im Nachttierhaus des Frankfurter Zoos bekommen die großen Komodo-Warane Besuch von Pflegerin Astrid Paris.
2: Ja, guten Morgen, hallo. Bleib doch da, Maus. Du musst doch nicht weglaufen. Du kennst mich doch, hm? Du bist eine dumme Nuss. Guten Morgen, Floris. Guten Morgen, Rentier. Hm? Ja, guten Morgen. Was macht sie? Ist sie einfach weggelaufen? Hm? Ist sie einfach weggelaufen?
0: Naja, normalerweise würden wir Menschen einfach weglaufen vor diesen Riesenechsen. Revierleiterin Astrid Paris natürlich nicht. Sie hat einen echten Draht zu den Urzeitviechern.
2: Bleib schon, bleib liegen. Okay. Bleib liegen, Maus. Alles gut. Ha? Alles gut.
0: Maus ist ein wenig unruhig geworden. So aus nächster Nähe wird klar, warum die Tiere auch Komodo-Drachen genannt werden.
2: Hm? Du riechst jetzt die Flores, gell? Ja, Maus, du bist eine Nette, gell?
0: Ja, sehr nett. Kommt immer auf die Perspektive an.
2: Also hier haben wir die Rentier. Also wir haben zwei Komodo-Weibchen. Das ist einmal die Flores und einmal die Rentier. Wie man eben gesehen hat, ist die

0: haben die ja jetzt schon eine längere Zeit. Und habe schon mit denen Training gemacht. Ich weiß genau, wie ich sie einzuschätzen habe. Und man merkt auch, wenn sie nicht entspannt ist oder sowas, dann hört man einfach auf. Es gibt Tage natürlich kurz vor der Fütterung, da sind sie hungrig, da achten sie auf jede Bewegung, da muss man auch auf die Handbewegung aufpassen. Aber prinzipiell ist es nicht so, dass die jetzt sich umdreht und wird nach meiner Hand schnappen. Warum auch? Ha? Gell? Warum auch, Maus? Ja, du bist ja echt eine Nette, gell? Ha? Was ganz, ganz wichtig ist, ist, dass man verschiedene Abläufe einhält. Also morgens zum Beispiel ist es, gibt es kein Futter. Ja, und da ist es natürlich auch ganz wichtig, dass meine Hände nicht nach Futtertier oder nach andere Tiere riechen, die ich eventuell vorher schon eingepackt habe. Und da mache ich mir ein bisschen Desinfektion auf die Hand und dass meine Hände neutral riechen, weil das wäre ja fahrlässig, wenn ich das Tier jetzt streichle und rieche natürlich die ganze Zeit nach Futtertier. So, wenn das auch mal die Flore so gerne hätte. Hm?
1: Dann wäre hier ein Massagesalon.
0: Hast du gut gemacht, gut, gut. Auch schön, wenn man mal dann so anheben kann. Man kann nach den Krallen gucken.
1: Etwas Pediküre.
0: Ja, super. Ein bisschen Haut abzupfeln, die noch hier hängt. Ha. Die Kommodos, die häuten sich immer. Also wachsen, dann wird die Haut zu eng und dann fällt die Haut ab. Ha. So, du bist eine Nette, gell? Ja. Und was ist mit dir, Floris?
1: Die hat sich versteckt. Das macht die Dreijährige gern.
0: Da hinten in der Röhre, wenn ich jetzt da hingehen würde, würde sie einfach rausspringen und weglaufen. Das mag sie nicht so sehr.
1: Und Obacht, Komodowarane sind Raubtiere.
0: Und jetzt fange ich an mit der Reinigung.
1: Hoffentlich bleibt alles so friedlich, denn auch Genießerin Rintja besitzt giftigen Speichel. Die Bonobos im Frankfurter Zoo halten zwar keinen Winterschlaf, verbringen die kühle Jahreszeit aber nur in ihrer Innenanlage. Mit, nun sagen wir, eher eingeschränkter Aktivität. Aber jetzt kommt was ins Rollen. Es ist Frühling, die Sonne scheint und die Affen sind deutlich munterer. Heute dürfen sie zum ersten Mal seit Monaten wieder raus auf ihre große Außenanlage. Die Tierpfleger Michael Konrad und Thomas Kempf lösen damit eine Riesenfreude bei den Bonobos aus.
2: Na, da haben Sie schon gehört, was abgeht.
3: Ja, ja, Logo.
1: Damit der Ausflug ins Grüne auch klappt, sorgen die Pfleger noch für zusätzlichen Anreiz mit leckeren Melonenstückchen.
2: Wir haben hier ein bisschen Honigmelone klein geschnitten für die Bonobos, um die jetzt ein bisschen zu motivieren, das erste Mal nach dem Winter wieder rauszugehen und schauen mal. Normalerweise ist das nie ein Problem, weil die eigentlich immer sehr gern hier draußen sind. Und die sind halt ein bisschen empfindlich, deswegen mussten wir für die ein bisschen länger warten, dass es auch wirklich ja, warm genug ist. Im Haus waren sie den ganzen Winter im Warm. Und da ist es natürlich jetzt ja, im Frühjahr immer so ein bisschen schwierig, den Anfang wieder zu finden.
1: Ein halbes Jahr waren sie nicht draußen und das hat Gründe.
2: Ja, die sind ziemlich empfindlich, kriegen ganz schnell eine Erkältung. Und wenn ein Bonobo dann eine Erkältung hat, hat kurz drauf alle. So. Ich glaube, auf der Seite reicht es dann schon. Auf der anderen Seite ist der größere Teil der Gruppe.
1: 14 Bonobos leben im Frankfurter Zoo, aufgeteilt in zwei Gruppen. Jede hat ihren eigenen Bereich. Gruppe 1 besteht aus 6 Tieren. Und macht Radau wie eine ganze Hundertschaft.
2: Kriegen aber auch alles mit, oder?
3: Die kriegen. Was meinst du, wie die sich jetzt freuen?
2: Ja. Lange Winter ist vorbei.
3: Nein, ist auch okay, die rauszulassen, finde ich.
1: Dann ist ja gut. Auch auf die zweite Außenanlage kommt Futter. Wobei richtig ausgehungert sind die Affen nicht.
2: Die kriegen in der Regel mindestens dreimal am Tag Futter, kriegen morgens ihr Gemüse, nachmittags nochmal ein Obst, also ganz mehreres Obst und um die Mittagszeit gibt es immer so einen kleinen Imbiss und das ist jetzt heute eben die Melonen, die es hier draußen gibt. Gut, ich glaube jetzt so am ersten Tag braucht man auch nicht viel Überredung jetzt die Bonobos rauszukriegen, wenn der Schieber aufgeht, wird gleich groß Geschrei sein und die werden eh alle rausrennen. Das ist jetzt eher nochmal das, dass sie ein bisschen länger sich vielleicht draußen aufhalten und ja, die Sonne auch ein bisschen genießen.
1: Sonne kann ihnen nur gut tun. Genau wie wir Menschen genießen auch die Bonobos gern die Wärme.

0: Tja, also die Affen wären bereit.
1: Und alles klar, Thomas?
2: Hier, herrlich Wetter, alles klar. Tipptopp, Schieber zu. Bäume fest.
1: Ja, dann können sie jetzt raus, die Äffchen.
2: Das Netz habe ich jede Masche kontrolliert, alles klar.
0: Na dann, los und gleich herrscht hier ein Affentheater. Im Kronberger Opel Zoo beginnt der Tag für Elefant Tamo mit Unterricht. Da geht es ihm wie anderen Siebenjährigen auch. Neugierig wartet Tamo auf sein tägliches Trainingsprogramm mit den Pflegern.
3: Ja, da machen wir jetzt Training, ein bisschen mit dem Tamo.
4: Ja.
3: Und danach so eine kleine Duschsession. Da freut er sich bestimmt.
4: Okay.
3: Ja, dann holen wir ihn von hinten seine Box, hier vorne in die Übungsbox.
4: Machen wir.
3: Ja, gut. Dann gehen wir mal.
0: Seit 2 Jahren lebt der Elefantenbulle im Opel Zoo. Und je früher ein Training beginnt, desto erfolgreicher ist es.
3: Dann wird er jetzt hier gleich hier vorne raus. Reinkommen.
0: Tamo gilt bis jetzt als Musterschüler, pünktlich und fleißig. Sein neues Schulfach ist das Target-Training mit einem Stab und einem Klicker. Target heißt zu Deutsch Ziel.
3: Target. Super. Das ist jetzt so ein normaler Klicker, das kann man überall im Tiergeschäft kaufen. Das ist halt, das haben wir jetzt beigebracht bekommen. Da war jetzt vor kurzem der Revillator aus Wien da und hat uns Target-Training von Grund auf beigebracht. Und das versuchen wir jetzt halt bei unseren Tieren fortzuführen. Wenn er dran stößt, dann direkt klicken. Dass er das verbindet, Berührung, Klick, Belohnung. Target.
0: Also ran ans Ziel.
3: Gut.
0: Dann gibt's Brötchen als Belohnung.
3: Target.
0: Wieder ran und die Berührung halten. Auch das Kommando ist dabei wichtig.
3: Target.
0: Tamo folgt. Aber Marcel König ist selbstkritisch.
3: Da kann man halt auch viel falsch machen beim Target-Training. Wir sind jetzt erst ganz am Anfang mit dem Target-Training. Das müssen wir uns selber, wir machen selber noch Fehler. Und deswegen machen wir das auch immer zu zweit, dass wir uns im Nachhinein dann besprechen können, was ich jetzt zum Beispiel falsch gemacht habe oder was der Kollege falsch gemacht hat, dass wir uns so kommunizieren können, dass wir uns vom nach und nach immer hocharbeiten, dass wir die Fehler ausschließen können. Target. Target.
0: Also für den Anfang läuft das doch ganz gut.
3: Jetzt hat er so langsam raus, was er machen soll. Und jetzt klappt's. Ich mache jetzt immer erstmal anfangs, er berührt es, Klick, Belohnung und nimm's dann wieder weg. Jetzt mache ich noch mal eine Stufe härter. Er soll es wieder berühren, Klick, Belohnung und ein bisschen weiter aushalten. Und dann darf er wieder. Target.
0: Das Ganze ist übrigens keine Dressur, sondern soll Tamos Vertrauen in die Pfleger stärken.
3: Gut. Das ist halt, wenn man jetzt medizinisches Training macht oder generell eine Medizinbehandlung, dass er ruhig stehen bleibt. Dass er weiß, dass nichts passiert und dass er halt ruhig stehen bleibt, dass man Spritzen geben kann oder Blut abnehmen kann, dass er halt ruhig stehen bleibt.
0: Also ruhig stehen zu bleiben, wenn es nötig ist.
3: Target.
0: Das ist das Wichtigste bei einem Schwergewicht wie Tamo. Eines Tages wird er doppelt so groß sein.
3: So Tiere zu trainieren ist schon was Besonderes. Und wenn sie natürlich da mitmachen, ist natürlich dann klasse. Und wenn man denen halt immer neue Befehle beibringt, das ist cool. Das macht Spaß. Target. Jetzt habe ich zu spät geklickt.
0: Denn Klick und Berührung sollen ja zeitgleich geschehen.
3: Gut. Der hat es schon berührt gehabt und erst 2 Sekunden später kam der Klick. Da muss ich halt auch drauf achten. Target.
0: Tamo ist brav, aber auch bei einem Musterschüler erlahmt irgendwann mal die Aufmerksamkeit.
3: Gut. Fine boy, super. Irgendwann werden sie halt dann auch unruhig. Und dann lieber positiv beenden so eine Session, anstatt, dass er jetzt unruhig wird, irgendwelche Fehler macht. Und dann kann man es vergessen. Dann, das tut nicht gut. Nee, jetzt mach ich noch mal kurz seine anderen Übungssessions mit Füße heben, Rüssel geben und so weiter. Gibst du mir kurz den Haken?
0: Hoffentlich kommt dann aber auch noch die Dusche. Zurück in Frankfurt, wo Fossermann Buhara noch immer darauf wartet, dass sich seine Neue aus der Kiste traut.
4: Fossa, komm raus.
5: Sissi.
4: Sissi. Oh.
0: Sissi fremdelt mit der neuen Umgebung.
4: Ja, komm mal raus.
5: Einfach gut zureden, dann klappt das schon. Meistens so.
6: Boah, ist sie klein.
0: Ja, und schwer zu erkennen.
5: Ja, im Juni wird sie ein Jahr.
6: Sissi.
7: Aus Berlin, ne?
6: Ja.
7: Wo kommt die her?
6: Aus Berlin. Wohl von einem Privatzüchter oder von einem Privatmännchen. Ja. Ist wohl angeblich, wir wissen es ja jetzt nicht, sehr umgänglich.
4: Ja, guck mal, wer da guckt. Hm, dein Kumpel.
0: Unruhig tigert Buhara auf und ab.
6: Viele Menschen, das ist schon mal sehr aufregend. Dann steht da eine Kiste drin in seinem Gehege, die da nicht reingehört. Aber Madame ziert sich. Ein bisschen schüchtern, darf man aber auch sein am Anfang.
5: Genau, die macht's spannend.
6: Ja. Ja.
0: Warten auf Sissi. Auch die Pflegerinnen können ihre Neugier nicht verbergen. Derweil lenkt sich Fossermann Buhara ab.
6: Das Mikro ist toll.
5: Ja, das Mikro sieht aus wie eine Taube.
6: Genau.
0: Das Mikro sieht eigentlich aus wie ein Mikro, aber sei es drum, immerhin tut sich hier etwas. Während sich die scheue Sissi nach wie vor versteckt hat.
6: Aber sie hat sich wieder zurückgezogen, oder?
0: Noch traut sie sich nicht, aber sie nimmt alles wahr.
6: Wird schon irgendwann rauskommen, dass sie jetzt vielleicht mal in Ruhe lassen und von außen gucken. Wir haben Zeit. Wir haben ganz viel Zeit. Und es ist halt auch wichtig, sich Zeit zu nehmen und dem Tier Zeit zu geben.
0: Also, Abmarsch.
6: Können Sie sich noch ein bisschen hier angucken oder so? Wir können ja nachher auch noch mal was da vorlegen und so gucken.
5: Genau, die hat jetzt Zeit, da kann sie genau schon eben was machen.
6: Ja.
0: Warten wir mal ab, was aus dieser, Achtung, Wortwitz, Beziehungskiste wird. Wieder in Kronberg. Im Streichelzoo herrscht Hochbetrieb. Es ist der Lieblingsort der kleinen Besucher. Kuh Jule scheint der Rummel nicht zu stören. Obwohl sie schon bald ein Kalb bekommen wird. Zuwachs für den Bauernhof zum Anfassen. Für den Streichelzoo ist ein Kälbchen aus der fast ausgestorbenen Rasse Rotes Höhenvieh etwas Besonderes. Die junge Pflegerin Annalena Schmidt kommt jetzt täglich vorbei, um nach Jules Zustand zu schauen. Denn wann der genaue Geburtstermin ist, das weiß niemand.
8: Na, meine Süße, wollen wir mal schauen bei dir? Kommst du mal mit raus? Bisschen. Komm her. Ich schaue mir jetzt das Euter an, ob man da schon sehen kann, dass das ein bisschen praller geworden ist. Weil kurz bevor der Geburt steigt dann halt die Milch ein oder schießt ein ins Euter und dann wird das insgesamt ein bisschen praller. Aber bei unserem Mühlchen scheint das noch ein bisschen zu dauern. Ja, die ist dann natürlich ein bisschen empfindlicher.
0: Sieht aber alles normal aus.
8: Bisher macht sie überhaupt keine Anzeichen. Von daher würde ich sagen, das kann wirklich noch eine Woche dauern, vielleicht sogar noch länger. Andere sagen, sie rechnen jeden Tag damit. Ich bin mir da noch nicht so sicher. Also ich glaube, das dauert schon noch ein paar Tage bei ihr.
0: Helfen kann man ihr sowieso nicht viel.
8: Eigentlich machen die das ja recht selbstständig. Also wir haben es jetzt hier bei unserer Kuh, dass wir halt eine Mistmatte anlegen. Das heißt, es wird der Stall nicht komplett gemistet, sondern immer nur das Nasse wird rausgenommen, dass wenn das Kalb dann kommt, dass es dann halt warm liegt und trocken. ansonsten ein bisschen mehr füttern, damit sie ein bisschen mehr Energie hat. Und einfach darauf achten, dass die Kuh gesund ist.
0: Ja, aber aufregend ist es schon.
8: Ja, also ich finde es jedes Mal wieder spannend. Also ich habe schon ein paar Mal mitbekommen. Meistens ist es ja so, dass sie am nächsten Morgen da sind und man hat gar nicht viel erlebt. Aber ich finde es jedes Mal wieder, freue mich jedes Mal wieder wahnsinnig, wenn ein Kalb da ist. Jetzt würde ich die Matte noch ein bisschen überstreuen, dass sie das ein bisschen bequemer hat, weil man nimmt ja doch immer ein bisschen was raus und dann kriegt sie ein bisschen sauberes Stroh drüber.
0: Es raschelt und da wird Jule neugierig.
8: Ja, mein Schatz, nichts zu fressen.
0: Nur eine neue Matratze sozusagen. Kein Grund zur Unruhe.
8: Ja, das ist dann halt die Situation, wo man ein bisschen aufpassen muss. Wenn sie da jetzt ein bisschen neugierig ist, weil sie denkt, es gibt was zu fressen. Lässt du mich mal vorbei, meine Süße? Dann mache ich dir dein Bett ein bisschen neu.
0: Ein Bett im Kornfeld. Da vermisst Annalena die wilden Zootiere kaum.
8: Nee, also ich mag gerade die Mischung. Also ich könnte jetzt nicht nur immer mit Haustieren arbeiten. Also so, dazu zähle ich jetzt noch so eine Kuh, auch als Haustier sozusagen. Ich brauche mal so ein bisschen die Mischung aus verschiedenen Tieren. Also gerne dann auch mal ein Raubtier dazwischen. Aber ich habe so Rinder eigentlich auch echt schätzen gelernt, so in den letzten Jahren, so in meiner Ausbildung viel mit zu tun gehabt. Und das sind schon tolle Tiere, finde ich.
0: Und echt zum Liebhaben.
8: Bei mir geht das eigentlich relativ schnell, dass ich die Tiere wirklich wahnsinnig ins Herz schließe. Und dann hängt man auch wirklich dran an diesen Tieren. Und wenn denn was mit denen ist, dann ist man auch wirklich besorgt um die. Und macht sich dann auch Gedanken um die Tiere. Also natürlich sind das dann schlaflose Stunden und Nächte, aber die geben einem einfach wirklich viel wieder. So, mein Schatz, dann schauen wir morgen. Vielleicht ist dann ja die Nummer 2 da.
0: Vielleicht lässt sich Jule aber auch noch Zeit. Dann muss Annalena Schmidt noch öfter das Bett machen. In jedem Fall freut sie sich auf das Kälbchen. Denn die alte Nutztierrasse Rotes Höhenvieh soll nicht aussterben.

0: Nicht weit von Jule entfernt ist Tamos zweite Übungsstunde angebrochen.
1: Lift. Fine boy.
0: Nun soll der Elefant lernen, auf Kommandos zu reagieren.
1: Gut.
0: Brav hebt Tamo seine Füße.
1: Lift. Sieht man mal die Füße, kann man die Fuß. Da haben wir jetzt vor kurzem ein bisschen was geschnitten. Sieht man ganz gut. Die Sohlen haben wir geschnitten. So ist er fein. Nägel haben wir geschnitten. So ist er fein. So ist er fein. Sohlen haben wir geschnitten, das sieht man ganz gut. Die Nägel haben wir ein bisschen abgefeilt.
0: Tamo ist jung und gelenkig.
1: Der ist noch beweglich. Gut. Nee, der ist richtig. Der ist beweglich. Der kann auch hier die Füße dann drauflegen, wenn man. Das ist so eine extra Fußklappe. Die klappt man dann runter. Dann können die Elefanten die Füße drauflegen. Und dann kann man halt raspeln und schneiden, wie man möchte. Tamo Rüssel?
0: Nee, das war jetzt nichts.
1: Geht man wieder ein Stück zurück, weil er jetzt was Falsches macht. Der soll mir jetzt den Rüssel in die Hand legen. Gehen wir mal hier hin. Rüssel. Fine boy.
0: Na, das hat er jetzt aber richtig gut gemacht.
1: Rüssel. Blow. Gut. Mit dem Tamo habe ich eigentlich ein relativ enges Verhältnis. Und das ist natürlich was Besonderes. Das kann nicht jeder. Und das ist schon klasse. Und so ein Training, wenn man die Zeit hat, ist das schon toll. Das ist was Besonderes halt. So große Tiere mal, mit denen zu arbeiten.
0: Und ohne ein solches Training könnten die Pfleger auch mit einem so gehorsamen Elefanten wie Tamo nicht umgehen.
1: Die können aber auch anders da. Auch Tamo kann auch anders da. Die haben natürlich wie wir auch mal einen schlechten Tag. Das sehen wir jetzt als Pfleger, weil wir täglich mit den Tieren arbeiten, dass die mal einen schlechten Tag haben. Wenn die einen schlechten Tag haben, lassen wir sie auch mal in Ruhe. Und so können wir uns dann gegenseitig auch unterstützen. Aber jetzt hat er heute mal einen guten Tag, hat er ja super mitgemacht.
0: Und jetzt die Belohnung, bitteschön.
1: Willst du geduscht werden? Jo, gell, Klubschi. Ja gut, dann fangen wir an zu duschen.
0: Im Frankfurter Zoo hat sich die Geduld der Pfleger ausgezahlt. Ganz vorsichtig lugt Fossadame Sissi aus ihrer Box. Erstmal schnuppern, ob die Luft auch wirklich rein ist.
2: Das Fossa wird immer
3: das
2: länger.
3: Das Fossa wird immer länger.
2: So langsam kommt es raus.
3: Ja, ganz vorsichtig, ist, ja. Ja. Aber die ist wirklich noch schlank und klein.
2: Oh
3: Gott, ja. Gott. Das ist so ein Kindchengesicht. Voll das Kindchenschema noch.
0: Für alle ist das hier Neuland.
3: Für mich ist das auch der erste neue Fossa. Wir wissen auch nicht so richtig, wie die gehalten worden ist. Klar, es ist ein EEP-Tier. EEP heißt ja Europäisches Erhaltungszuchtprogramm und war auch da drin, kommt aber wohl von privat. Also wir wissen jetzt im Moment nicht genau. Wir fragen natürlich noch mal nach, wie das Gehege aussah und ob es eine Außenanlage gab oder ein Außengehege und so. Aber in dem Zoo weiß man ja normalerweise die Standards, ne, wie das so aussieht. Aber wenn es halt von privat kommt, dann ist es dann halt schon für uns schwieriger.
2: Und dass sie so ruhig ist, ist erstmal gutes Zeichen. Als wenn sie hier durch die Gegend schießt und Panik hat, das wollen wir ja auch nicht.
0: Ein wenig stolz sind die Tierpflegerinnen schon. Sissi hat sich ganz herausgewagt und inspiziert nun Schritt für Schritt ihr neues Zuhause.
3: Ich bin draußen.
2: Die hat den Baumstamm gefunden und guckt jetzt, wonach der riecht, wo man hochklettern kann, ob man da überhaupt klettern kann.
3: Ja, erstmal die Kiste anrichten.
2: Wird alles kontrolliert jetzt.
3: Aber dass die nicht panisch ist, ist ja gut.
2: Ist total entspannt, ist sehr gut. Jetzt ist er an der Kiste. Die kennt sie ja nur von innen, jetzt guckt sie mal oben drauf.
0: Auf jeden Fall nichts überstürzen.
3: Also wir geben ihr jetzt natürlich die nächsten Tage Zeit, sich alles in Ruhe anzugucken. Und dann beobachten wir schon, wie geht sie ans Futter, findet sie das Wasser ganz alleine, weil es sind Selbsttränken drin, das ist halt ganz wichtig. Und dann entscheiden wir, ob wir sie erstmal im Gitter zusammenlassen. Im Moment ist es ja so, sie sind hier in der Anlage drei Gehege. sie halt hier das linke in der Mitte, das ist frei, was halt nicht einsehbar ist für den Besucher. Und er hat das ganz rechte. Und sie sehen sich zwar durch das leere Gehege, aber spannend wird es erst, wenn sie sich halt am Gitter das erste Mal ganz nah sehen und erleben, weil bei dem alten Pärchen hat es selbst nicht am Gitter funktioniert.
0: Die junge Sissi weckt nun Buharas Interesse.
3: Jetzt hat er sie entdeckt und ist jetzt auch wirklich fixiert auf sie.
2: Ja, lässt sie heute nicht mehr aus den Augen. Sie interessiert sich gar nicht.
0: Noch nicht. Puh, soll doch der Mann den ersten Schritt tun.
3: Wir haben schon gesagt, sie wird todmüde irgendwann umfallen und er wird total aufgeregt die ganze Nacht am Gitter hin und her rennen.
0: Aber auch Sissi ist schon auf der Pirsch. Eine gelungene Ankunft.
2: Also super gut gelaufen für uns, für das Tier natürlich auch, ist ganz ruhig. Es läuft hier rum, kontrolliert alles, besser kann es gar nicht sein. Also schlimmer wäre es gewesen, die wäre aus der Kiste rausgesprungen und irgendwo die Wände hochgegangen. Aber so hat sie sich Zeit gelassen, alles gut.
0: In den nächsten Tagen gibt es noch viel zu entdecken für das junge Fossa-Weibchen. Und wer weiß, vielleicht legt sie ihre Scheu ja schneller ab als gedacht. Im Borgori-Wald nebenan geht's gerade richtig rund. Nach einem halben Jahr dürfen die Bonobos endlich wieder raus auf ihre Außenanlage. Die Freude ist unüberhörbar. Da haben die Pfleger die Rasselbande ja richtig eingeschätzt.
4: Gucken wir mal, was die F-Schamare hier.
5: Schauen wir mal, ob sie alles eingesammelt haben.
0: Unermüdlich haben Thomas Kempf und Michael Konrad auf dem großen Areal Melonenstücke verteilt, damit die Bonobos ihre Landpartie auch so richtig genießen können. Und siehe da, der Plan ist aufgegangen.
6: Oh, Michael, ich glaube, das gefällt Ihnen hier.
5: Das erste Mal grüne Wiese wieder im Frühjahr.
6: Ja. Ja, die haben ja auch lang genug drin gesessen, die Kerle, gell?
0: Weil Bonobos sich im Winter allzu leicht erkälten können. Ein Affenkind genießt die neue Freiheit ganz besonders.
5: Das ist die Jüngste, die wir im Moment haben. Das ist die Tochter von der Mixi. Bei diesem knappes Jahr. Da ist die Mixi, auch die Mama. Ja, hier sehen wir jetzt die Kutu, die jetzt demnächst ihr Baby kriegen wird. Wir rechnen eigentlich so die nächsten zwei Monate schätzungsweise damit, dass sie ihr Junges bekommt. So genau kann man das nie so sagen, ja. Bis man dann eben vom Verhalten so ein bisschen deutet, dass sie vielleicht schwanger sein könnte und einen Test macht. Kann halt zwei Monate rum sein, es können aber auch schon vier Monate rum sein. Das sieht man denen nicht so direkt an, wenn sie schwanger sind.
0: Ein Schwangerschaftstest für Bonobos, das hört sich etwas ungewöhnlich an.
5: Ja, den gibt es in der Apotheke eigentlich für Frauen, aber der funktioniert auch beim Bonobo. Die Verwandtschaft ist eigentlich so nah, sie haben so viel mit uns gemein und da schlägt auch der Schwangerschaftstest für Menschen an.
6: Die Affen sind halt auch so trainiert, die machen uns Pipi direkt in so eine Schale rein, wenn wir das hinhalten. Und da halten wir einen Schwangerschaftstest drin und dann wissen wir eben, ob sie schwanger sind oder nicht. Und das Schönste bei der Kudu ist, die kriegt ihr Junges und da ändert sich gar nichts. Die hat dann halt ein Junges am Bauch hängen und ansonsten nichts anderes da.
5: Das war ja auch das letzte Mal schon so morgens zwischendrin eben mal schnell Kind gekriegt und weiter geht der Trab.
0: Aha, also nicht in allem sind uns die Bonobos wirklich ähnlich. Und auch im äußeren Erscheinungsbild gibt es, vielleicht ist das auch ganz gut so, Unterschiede. Das große rosa Hinterteil fasziniert und irritiert viele Besucher.
7: So Po's, so schreckliche.
5: Das ist nicht der Po, das sind die äußeren Schamlippen.
7: Ah, also.
5: Das zeigt an, wie fortpflanzungsbereit sie sind.
7: Ach, also haben es dann nur die Weibchen.
5: So ist es, ja.
0: Also sehr fortpflanzungsbereit, die Gruppe. Der Erfolg sind viele Jungtiere. Aber nicht nur bei der Fortpflanzung geben die Weibchen den Ton an. Männer haben bei den Bonobos generell nicht viel zu melden.
5: Das ranghöchste Weibchen führt im Grunde die Gruppe. Und ja, die Jungs leben so nebenbei und sind oft so der Sündenbock, der die Sachen dann ausbaden muss, die so schief gehen. Also ja, unser Ludwig hat es regelmäßig schon mal abbekommen. Das schaukelt sich immer so ein bisschen hoch und irgendwann ist es dann wieder am Eskalieren und dann passiert es. Und um das ein bisschen erträglicher zu machen, ja, haben wir die Gruppe immer in zwei geteilt, wechseln die Affen untereinander immer hin und her. Aber dann ist es einfach für alle Beteiligten, vor allem die Jungs, einfach ein bisschen angenehmer, ein ruhigeres Leben.
0: Besonders heute. Ludwig scheint durchzuatmen. Seine holde Damenwelt verausgabt sich draußen und verringert dadurch ihr Streitpotenzial.
6: Das gefällt denen hier draußen.
0: Aber auch der schönste Ausflug hat ein Ende.
5: Ja, heute Nachmittag so um 4 Uhr werden wir dann füttern und dann holen wir sie wieder rein über die Nacht. Weil über Nacht wird es einfach im Moment noch zu kalt. Im Sommer, wenn es dann wirklich auch nachts einigermaßen warm bleibt, dürfen sie draußen bleiben, können sie immer rein und raus, wie sie wollen. Aber dafür ist es jetzt einfach noch zu früh im Jahr, wird es noch zu kalt. Ich habe gestern früh mein Auto freigekratzt auf dem Weg hierher, von daher. In der Sonne über Tag ist es schön, aber sobald die Sonne weg ist, ist auch das schöne Wetter vorbei. Alles gut soweit, super. Gehen wir wieder rein, Thomas. Hm?
0: Die Affen genießen derweil noch für ein paar Momente den warmen Tag und die extra Portion Obst. Bei den Komodowaranen, den größten Echsen der Welt, ist Astrid Paris noch immer mit ausgiebigem Hausputz beschäftigt. Routinearbeit, aber wichtig für die Tiere.
8: Ja, die Komodowaranen, das sind schon Gewohnheitstiere. Also es ist schon wichtig, dass die Abläufe so täglich eingehalten werden.
0: Wobei sie die Geräusche gar nicht stören.
8: Da sieht man auch, dass sie auch gar kein Interesse nach dem Rechen haben, dass sie jetzt auf Bewegung hinlaufen oder so. Das interessiert die eigentlich überhaupt nicht, was ich jetzt hier mache.
0: Tja, wäre ja auch noch schöner, andere arbeiten zu lassen und sich dann noch drüber zu beschweren. Rintja heißt dieses Prachtexemplar eines weiblichen Komodowarans. Geboren wurde sie im Zoo von Los Angeles. Und mit ihrer bizarren Schönheit könnte sie glatt in einem Hollywood-Horrorfilm auftreten. Mit ihren Giftdrüsen im Maul kann sie sogar ausgewachsene Wasserbüffel töten. Aber Revierleiterin Astrid Paris kennt Rintja seit langem und ist entsprechend unbeeindruckt.
8: Na, willst du mal gucken, was ich da mitgebracht habe? So, da sind wir vorbei.
0: Zu schaffen machen ihr eher die extrem hohen Temperaturen im Gehege.
8: Also jetzt ist so ungefähr eine Temperatur von um die 40 Grad hier drin. Deswegen bewege ich mich auch langsam, weil wenn ich das Becken schrubb, dann bin ich immer total nass geschwitzt. Natürlich mache ich in der Zeit die Halogene aus, aber trotzdem ist es hier sehr, sehr warm drin. Die Komodos brauchen es sehr warm.
0: Denn sie stammen ursprünglich von Inseln vor Indonesien und lieben feuchte Hitze. Übrigens wachsen Rintja und ihre Schwester noch kräftig.
8: Wir haben die jetzt schon 2 Jahre. Und am Anfang waren es reine Baumbewohner. Die waren dann oben auf den Ästen, haben am Anfang auch nur Insekten gegessen. Und je schwerer die werden, nachher zum Schluss sind es nur noch Bodentiere. Und jetzt ist gerade so Mitte drin. Jetzt, vom Gewicht her sind sie jetzt schon so, dass die auf Bodentiere sind im Großen und Ganzen. Gell? Huh? Rintja. Ganz häufig sieht man noch die Floris, die geht hier hoch und liegt ganz oben gerne in den Ästen drin, weil da auch die Wärme ist, das nutzt sie sich ganz gerne. Und kommt jetzt gar nicht raus. Maus, brauchst du gar keine Angst zu haben, du kennst mich doch. Ha?
0: Floris ist eher scheu, Rintja dagegen aktiv, es sind ungleiche Schwestern.
8: Willst du mal zu Floris gehen? Hm?
0: Seit mittlerweile 2 Jahren betreut Astrid Paris nun schon diese seltenen und seltsamen Tiere.
8: Die Komodowaranen sind jetzt aber schon ganz schön gewachsen. Mittlerweile sind sie auch schon knapp 3 Jahre alt und haben jetzt eine Länge von ungefähr 1,60 Meter, 1,65 Meter. Und am Anfang waren die total klein, wie wir die bekommen haben. Und schon schön, wenn man so einen Verlauf von den Komodos mitkriegt, die ganze Entwicklung. Und wie man sieht, das sind so Tiere, die beobachten. Also sie guckt aus der Röhre jetzt die Floris und schaut genau, was hier abgeht. Die Rintja hat alles im Blick. Also da sieht man es richtig, dass die über Sehen ganz viel machen, über Bewegung, Sehen und Riechen. Ha?
0: Und kaum zu glauben, man kann die Echsen trainieren, zum Beispiel auf helle Farben. Damit die Tiere nicht irritiert werden, ist der Wasserschlauch hier schwarz-orange.
8: Meistens unsere Wasserschläuche sind gelb, aber ich trainiere sie auf Farben. Das heißt, der eine wird auf gelbe Farbe, die Rintia, und die Floris auf rote Farbe trainiert. Und immer, wenn ich dann mit dem Schlauch hier drin war und die hatten Hunger, haben die auch immer auf Bewegung reagiert. So, dass ich gesagt habe, ist ja eigentlich auch dumm. Man trainiert die auf gelber Farbe und dann bewegt ständig der Wasserschlauch. Deswegen ist das Wasserschlauch hier drinnen ein schwarzer.
0: Trotzdem interessant, findet Rintia.
8: Maus. Okay, das ist kein gelber Wasserschlauch. Gut, dann machen wir die mal raus. Wie das mit dem Target funktioniert, das zeige ich euch dann später mal. Weil, wie gesagt, jetzt ist ja nur die Reinigung und das morgendliche Begrüßen. Und Futter und Training, das machen wir ja erst am Nachmittag. Was bei unseren Kommodos noch schön ist, ist, dass die so noch so eine schöne bunte Farbe haben. Wenn sie größer sind oder aus den Filmen, kennt man immer so ganz große, graue, sappernde Monster. Und unsere sind erstmal schön farbenprächtig und haben mit sappernden Monster auch nichts zu tun. Ha? Alles gut? Okay. Dann würde ich sagen, bis dann.
0: Nein, sabbernde Monster sind sie, weiß Gott nicht. Aber es braucht schon ein liebendes Auge und eine große Portion Unerschrockenheit, um sich gern in ihr Reich zu begeben. Zurück im Kronberger Opel Zoo. Der junge Elefant Tamo genießt nach mehreren Trainingseinheiten die lang ersehnte Abkühlung. Und das macht Tamo genauso viel Freude wie seinen Pflegern.
1: Kannst du mal nur mal den Kopf waschen? Stellst dich einfach hier hin. So. Achtung, Tamo, jetzt wird der Kopf gewaschen.
0: Florian Rimpler ist hier gern der Bademeister.
1: Wenn ich jetzt hier durch, als Springer im Zoo bin, dann, wenn ich mit Giraffen oder sowas arbeite, dann ist es was ganz anderes, wenn ich jetzt hier zu den Elefanten komme. Ja, einfach dieses Mächtige und diesen Kontakt mit dem Training und sowas hat man halt, ich sag jetzt mal wirklich mit einem Huftier, mit der Giraffe oder sowas, das hat man halt einfach nicht. Und deswegen ist es halt echt wirklich was Besonderes.
0: Und auch für saubere Füße gibt es ein Kommando.
1: Lift. So ist er fein. Es gibt natürlich bei Tieren, bei den Elefanten auch Sympathie und Antipathie. Wir haben auch Pfleger hier im Zoo, da werden die Tiere sofort rasend oder werden wütend oder werden ganz unruhig. Und da muss man halt drauf achten. Wir kommen ja trotzdem, jetzt wie man hier sieht, relativ nah ans Tier ran. Und es könnte uns auch ganz leicht deswegen auch verletzen.
0: Bei diesem Pfleger-Duo aber wirkt Tamo ganz entspannt.
1: Bist du fertig?
9: Ja.
1: Super. Tamo, gut? Fein gemacht, super. Ja, jetzt ist die Duschsession vorbei. Ja, das Duschen dient halt im Sommer zum Beispiel auch als, wenn es richtig warm ist, als Abkühlung. Natürlich, der Hauptgrund ist Körperhygiene oder Körperreinigung. Wenn der Schlamm und so drauf ist, dass hier ein bisschen mal abgeduscht wird. Für uns natürlich auch ganz wichtig, da kann man halt auch besser die Wunden sehen. Wenn sie sich halt irgendwie mal gekeilt haben oder sich irgendwie durch Äste Verletzungen zugezogen haben, da können wir natürlich auch besser behandeln.
0: Tamo ist gesund, sauber und ausgehfein.
1: Ja, der wird jetzt geduscht. Also erst Training gemacht, dann geduscht. Jetzt darf er rausgehen, essen zu den anderen und ein bisschen den Tag genießen. Gut, dann legen wir los.
0: Endlich Bewegung. Tamo war lange genug in seiner Box.
1: Raus geht's. Kannst du aufmachen.
0: Draußen warten die drei anderen Elefanten auf ihn.
1: Vorwärts. Fine boy. Super. Geh weiter.
0: Ja, wie? Tamo zögert. Eben noch genüsslich geduscht und jetzt stören ihn ein paar Regentropfen.
1: Es regnet ein bisschen und hier stehen natürlich so viele Leute. Das ist natürlich interessanter als jetzt so eine langweilige Anlage. Gell? Komm, Großer, raus. Komm mit, hier. Vorwärts. Komm schon. Bevor die Wenke kommt. So ist er fein. Mach zu.
0: Naja. Begeisterung sieht anders aus. Ist ja auch seltsam. Erst frisch gesäubert und jetzt mitten rein in den Matsch. Und so geht's weiter. Ist Orang-Utan-Weibchen Siri fit fürs Auswandern? Sie zieht um nach Amerika.
9: Siri kriegt halt ein erfüllteres Leben, weil sie halt wieder züchten darf. So, Hase, noch eine Handvoll Rosinen und dann ist Schluss mit lustig.
0: Das und mehr bei Giraffe, Erdmännchen und Co.
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0: In Mexico City leben 750.000 Menschen ohne fließend Wasser. Im ganzen Land sind es zwischen 12 und 17 Millionen.
1: Mexico City erlebt eine dramatische Wasserkrise, die immer gravierender wird. Wir halten es deshalb für absolut notwendig, zu überdenken, wie die Stadt mit Wasser umgeht.
2: Laut UN werden 2030 40% des weltweiten Wasserbedarfs nicht gedeckt.
0: 70% des Wassers, das wir verbrauchen, ist Grundwasser. Jeden Tag entziehen wir dem Boden eine Wassermenge, die 2 bis 3 Fußballstadien füllen würde. Ein enormer Tagesverbrauch, fast 3 Milliarden Liter. Wir entnehmen so viel Grundwasser, dass sich die Stadt absenkt. Die restlichen 30% des Wassers stammen aus dem Lerma-Cuzamala-System. Allein die Pumpen für dieses Wasser verbrauchen so viel Energie wie die ganze Millionenstadt Puebla. 40% des Wassers, das so nach Mexico City gelangt, gehen durch Lecks in den Rohrleitungen verloren.
1: Unser Abwasser wird durch Rohre aus dem Tal von Mexiko herausgeleitet und ergießt sich ungefiltert in den Fluss Tula. Obwohl wir eines der teuersten Wasserversorgungssysteme der Welt haben, haben viele Menschen nur unzureichenden Zugang zu Wasser.
3: In einigen Bezirken herrscht massive Wasserknappheit. Jeden Tag kommen Tanklaster mit Wasser dorthin. Sie verursachen eine hohe Schadstoffbelastung. Das müsste nicht sein, aber sie sind eben ständig im Einsatz.
1: Die Wasserkrise sorgt für Konflikte, aber sie zwingt uns auch, nach Lösungen zu suchen.
4: Die Initiative Isla Urbana hat es uns ermöglicht, Wasser in Bezirke zu bringen, die nicht an die städtische Wasserversorgung angeschlossen sind. Isla Urbana hat stets an zwei Fronten gearbeitet. Zum einen sind wir eine Non-Profit-Organisation und unterstützen Familien, die es alleine nicht schaffen. Zum anderen sind wir ein Unternehmen, das Anlagen zur Regenwassergewinnung entwickelt, verkauft und installiert.
1: Vor allem installieren wir die Anlagen in einkommensschwachen Haushalten.
4: Wir machen diese Technik für Familien erschwinglicher. Jeder, der zu Hause einen Wassertank hat, kann so auf vergleichsweise einfache Art Wasser gewinnen, ohne sich bis an sein Lebensende verschulden zu müssen.
1: Wir glauben, dass unser Konzept in Mexico City für einen nachhaltigeren Umgang mit Wasser sorgen wird. Es sieht vor, dass das Regenwasser, das aktuell in den Abwasserkanälen landet, in Wassertanks gesammelt und in den Haushalten und öffentlichen Gebäuden der Stadt genutzt wird.

0: Buenas tardes, son las 19 horas.
1: Guten Tag, es ist 19.20 Uhr. Die nationale Wasserbehörde führt Reparaturen am Cutzamala-System durch. Deshalb wird ab Donnerstag in 416 Stadtvierteln von Mexico City das Wasser abgestellt. Wegen der Reparaturen, die bis nächsten Sonntag, den 31. Januar, andauern, werden 4,5 Millionen Menschen ohne das lebenswichtige Element sein.
2: In vielen Vierteln der Stadt herrscht Wassermangel und wir erkennen nicht, dass das, was wir so dringend brauchen, einfach vom Himmel fällt.
3: Im Tal von Mexiko ist kein Ende des Regens in Sicht. Das Abwassersystem ist zusammengebrochen.
4: Wir könnten den Verlust von viel Wasser verhindern. Das hätte sogar für diejenigen einen positiven Effekt, die selbst kein Regenwasser gewinnen. Denn das Abwassersystem würde entlastet und die Überschwemmungen würden zurückgehen.

0: Viele Leute denken, das geht mich nichts an. Das ist nicht mein Problem. Das trifft andere. Andere, aber nicht mich. Aber genau das ist ein Irrtum. Was wir für ein Problem der anderen halten, betrifft bald uns selbst, oder?
1: Das ist Regenwasser. Wenn es regnet, fülle ich die Flaschen. Ich stelle sie mit einem Trichter raus und lagere sie. Während der Trockenzeit gieße ich damit meine Pflanzen und was auch immer.
2: Wir sollten schauen, wie hoch der Prozentsatz der Menschen in jedem größeren Bezirk ist, die keinen Zugang zu Wasser haben. Als erstes kommt Lalpan. Dort haben 38% der Menschen keinen Zugang zur städtischen Wasserversorgung. Iztapalapa kommt an dritter Stelle. Dort sind es 11%. Wir glauben, dass wir das Problem mit diesem Hybridmodell am besten im großen Stil angehen können. Wir planen jetzt 3000 Anlagen in Iztapalapa.
3: Mit 3000 Anlagen erreichen wir bei durchschnittlich 5 Personen pro Haushalt 15.000 von 26.000 Einwohnern. Das bedeutet, dass dieses Projekt mehr als der Hälfte der Bevölkerung, die bisher nicht an die Wasserversorgung angeschlossen ist, helfen würde. Vielleicht müssen wir Kombilösungen entwickeln, den Schulen also eine Art Fahrplan für nachhaltigen Umgang mit Wasser und die Regenwassergewinnung anbieten. Vielleicht sollten wir uns sogar direkt an das Bildungsministerium wenden.
2: Die Regierung interessiert sich vor allem für den Kostenaspekt. Und der größte Vorteil der Regenwassergewinnung zeigt sich hier. In Mexico City gibt es zahlreiche Wassertanks. Sie decken schon 70% der Kosten für eine Anlage zur Regenwassergewinnung. Wir brauchen dann nur noch ein paar Rohre und Filter, die zwei Klempner an einem Tag installieren können. Der Kosten

0: Vorteil ist enorm. Es ist, als käme man in eine Stadt, in der schon überall Sonnenkollektoren sind. Man braucht nur noch Batterien, dann hat man Strom.
1: Guten Morgen.
2: Guten Morgen.
3: Ich brauche zwei Freiwillige.
2: Ich!
3: Wer?
2: Ich!
1: Ist bei euch das Wasser knapp?
2: Ja!
1: Wusstet ihr, dass eure Schule seit 2 Wochen eine Anlage zur Regenwassergewinnung hat?
2: Nein.
1: Seht ihr diese Fallrohre? Durch diese Rohre fließt der Regen, der auf das Dach fällt. Das erste Wasser reinigt das Dach und den Himmel. Wollt ihr mit schmutzigem Wasser duschen?
2: Nein.
1: Nein, deshalb nutzen wir für das Regenwasser diese Tanks, die sogenannten Laloques.
4: Die Tlaloque sind eine denkbar einfache Technik, um die ersten Liter Regenwasser herauszufiltern, also die, die am stärksten verschmutzt sind.
1: Wenn das Regenwasser allen Schmutz weggewaschen hat und sauberes Regenwasser herunterkommt, dann landet es in diesem Tank.

0: Als gemeinnützige Organisation sind wir immer auf der Suche nach Geldmitteln, um unsere Anlagen zu subventionierten Preisen installieren zu können.
1: Regenwasser allein genügt natürlich nicht, um einen Haushalt ein ganzes Jahr lang zu versorgen. Aber für 5 bis 6 Monate können Familien damit auskommen.

0: In den letzten 5 Jahren wurden 2800 Anlagen installiert. Der Wassermangel ist das größte Problem. Während der Trockenzeit bezahlen wir für eine Tankladung bis zu 1300 Dollar. Obwohl wir zahlen, dauert es manchmal 1, 2 oder sogar 3 Monate, bis der Tanklaster kommt. Rund 21.000 Menschen haben von den Anlagen profitiert. 220 Millionen Liter Wasser wurden gewonnen. 22.000 Tankfahrzeuge weniger waren im Einsatz.
1: Anstatt eine gigantische Infrastruktur mit passiven Nutzern zu schaffen, können wir die Lage umkehren. Wir übertragen den Bürgern die Verantwortung für das Wasserproblem und stärken auch unsere Position gegenüber einem System, über das wir zurzeit keine Kontrolle haben.
2: Die Menschen haben Angst, dieses Wasser zu nutzen. Aber wenn eine Familie sieht, wie klar das Wasser in ihrer Zisterne ist, dann macht uns das glücklich.
3: Jetzt, wo ich die Anlage habe, werde ich den Schlauch anbringen. Ich schätze, es sind schon 4000 Liter drin.
1: Wasser ist etwas so Grundlegendes und Wesentliches, dass wir es manchmal als selbstverständlich ansehen. Aber wer braucht es nicht?
4: Für uns alle ist das eine Chance. Und es gibt Millionen von Menschen, die sich für solche Projekte engagieren. Damit können wir wirklich die Welt verändern.

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Stadtentwicklung sollte zukunftsorientiert sein. Dieser Asphaltdschungel unter uns macht aus Hongkong eine völlig überhitzte Insel. Die Sonnenhitze, die sich dort im Lauf des Tages staut, wird nachts abgestrahlt. Die Luftverschmutzung ist direkt über uns. Sie hat katastrophale Folgen. Der finanzielle Nutzen immer neuer Hochhäuser kann das niemals ausgleichen. Ich heiße Steve. Ich liebe die Natur. Ich lebe seit mehr als 20 Jahren im Süden von Hongkong. Was ich an diesem Ort am allermeisten mag, ist, dass man nur 5 Minuten den Hügel hinaufgehen muss, um in der Natur zu sein. Das ist eine völlig andere Welt. Diese Landschaft hat sich nicht verändert, seit hier noch Vieh gezüchtet wurde. Wie schön muss es vor 100 Jahren gewesen sein, als es noch nicht so viele Hochhäuser gab und der Wind im Sommer von Südwesten her wehte. In der Nähe befindet sich der Stausee. Das ist ein idealer Ort, um Vieh zu züchten. Nachdem der Milchbauernhof 1983 aufgegeben wurde, hat die Natur das Gelände zurückerobert.

0: Joe 啊，早晨啊 ，Steve 啊。
1: Steve Sau ist Ruheständler und Naturschützer. Er hat eine Bürgerinitiative ins Leben gerufen und kämpft für den Erhalt des Chi-Fu-Tals im Südwesten Hongkongs. Telefonate mit Behörden stehen bei Steve auf der Tagesordnung.
2: Wenn es noch so ruhig und friedlich wäre wie vor ein paar Jahren, dann würde ich ein Räucherstäbchen anzünden, den Hügel hinauf spazieren, etwas Sport machen oder ein Buch lesen. Einfache Dinge eben. Aber heute ist das ganz anders. Ich habe mir ziemlichen Ärger eingehandelt. Lass uns hier ein Foto machen. Alles hat 2014 mit einem Strategiepapier der Regierung angefangen. Darin wurde vorgeschlagen, das Wafu-Gelände wieder zu bebauen. Dann habe ich gelesen, dass zu dem Baugelände auch das Chi-Fu-Tal gehören sollte. Da habe ich eine Bürgerinitiative gegründet. Wir hörten, dass es im Tal früher einen Milchbauernhof gegeben hat und haben uns umgesehen, ob dort noch andere bedeutende historische Stätten sind oder natürliche Lebensräume, die wir erhalten müssen. Hier ist es so schön. Das ist der Haupteingang. Links ist der Eingang zum Milchhof. Und hier das erste Silo. Die Markierung hier zeigt das Fassungsvermögen des Silos. Da sind Treppen und die Fassade. Nimm alles auf. Das Fundament des Melkschuppens, das filmen wir auch. Wir waren schon oft hier. Dieses Mal wollen wir alles dokumentieren. Wir machen ein Video, um zu zeigen, wie der Bauernhof heute aussieht. Dieses Gebäude war 15 Meter lang und 7 Meter breit und ungefähr 4 Meter hoch. Wir haben das einem Architekten gezeigt. Er war auch verblüfft, wie gut alles erhalten ist. Sehen Sie die Löcher in der Wand? Die dienten der Belüftung. Und diese Treppe ist ungewöhnlich. Die Stufen sind ganz flach. Wir vermuten, dass sie verhindern sollten, dass die Kühe ausrutschten. Auf diesem Gelände stand ein rechteckiger Stall für die Kühe. Da drüben gab es noch einen. Sehen Sie die beiden Gebäude? Da stehen wir jetzt. Die Bäume sehen aus, als wollten sie uns umarmen. Kommen Sie schnell, hier ist es schön. Wir wussten, wie grün dieses Tal ist, aber wir hatten uns nie hinuntergewagt. Erst als der Vorschlag der Regierung kam, haben wir es erkundet. Wir waren hin und weg, was für ein verborgener Schatz das ist. Wir haben im Tal die vom Aussterben bedrohte kurzbeinige Krötenechse entdeckt und den gefährdeten Stachelfrosch und auch 48 kostbare alte Bäume und Baumarten. Beim Recherchieren fand ich heraus, dass Milch vor 100 Jahren sehr teuer war. Nur die Engländer konnten sie sich leisten. Erst ein Arzt, Patrick Manson, hat dafür gesorgt, dass auch einfache Leute Milch trinken konnten. Er baute einen großen Milchbauernhof für das Tal. So wurde Milch auch für einfache Leute erschwinglich. Mit so einfachen Mitteln frische und saubere Milch zu produzieren, war für Hongkong eine Meisterleistung. Es war toll zu entdecken, dass ein wichtiger Teil der Geschichte von Hongkong sich genau hier in unserem Tal abspielte.
3: Wohnungsmangel ist ein ernstes Problem. Wir müssen also weiter Bauland gewinnen. Wir müssen uns entscheiden, was wir erhalten wollen und was nicht.
4: Wir haben hier eine historische Stätte und einen bedeutenden natürlichen Lebensraum. Unser Vorschlag ist es, das Gelände zum Kulturerbe und zum ersten Nationalpark von Hongkong zu machen.
1: Wie können wir es denn schützen? Die Regierung sucht ja verzweifelt nach Bauland.
4: Wir müssen mehr tun. Wir wollen unseren Entwurf noch genauer vorbereiten. Und dann suchen wir wieder das Gespräch mit den Regierungsvertretern.
2: Professor Yu berät uns. Er ist begeistert von unserer Entdeckung. Er hat Experten aus unterschiedlichen Bereichen angesprochen, die uns bei der Erhaltung des Tals unterstützen.
4: Fangen wir mit einer Panoramaaufnahme von hier oben an. Unten werden wir alte Bäume sehen, auch solche, die aus Steinmauern herauswachsen.
2: Für uns als Bürger ist unser Tal ökologisch und historisch von Bedeutung. Wenn Sie diesen Ort dem Erdboden gleichmachen, zerstören Sie einen Teil der Geschichte von Hongkong. Die wertvollen alten Bäume und die historische Stätte werden verschwinden.

0: Wer macht so ein Geräusch?
1: Die kurzbeinige Krötenechse. Sie haben damals Milchkühe gehalten. Wir haben über 40 wertvolle alte Bäume entdeckt. Und die vom Aussterben bedrohten Kröten- und Froscharten, über die wir sprachen.
0: Wo?
1: In dem Tal dort. Wenn man ein so wertvolles Tal erhalten will,

0: Edward Yu. Gut. Wir hoffen, dass sich alle Haushalte an unserer Umweltkampagne beteiligen. Je mehr Leute uns zustimmen und sich engagieren, desto größer ist unsere Chance, etwas in unserem Sinne zu verändern.
1: Wir haben einen alternativen Plan. Man muss das Tal nicht bebauen und damit einen natürlichen Lebensraum zerstören. Im Fall meiner Wahl werde ich eine Plattform schaffen, um die Anwohner für unsere Sache zu aktivieren. Es gibt eine gute Lösung für dieses Problem.
2: Als neuer Herausforderer im Chifu-Wahlkreis erhielt Professor Yu 45% der Stimmen und verlor die Wahl. Steve und seine Umweltinitiative werden der Gutachterkommission demnächst einen Bericht über den Milchbauernhof vorlegen. Sie geben die Hoffnung nicht auf.
0: Das ist ein Thema, das uns alle angeht. Wir müssen unsere Kräfte bündeln, um etwas zu erreichen. Das Einzige, was wir Bürger tun können, ist, der Regierung und der Öffentlichkeit gegenüber unsere Überzeugungen darzulegen. Das Tal ist die grüne Lunge unserer Stadt, von der wir alle profitieren. So ist es doch. Oder?

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0: Montagabend, 7:15, einen wunderschönen guten Abend hier bei Alle Wetter. Und ich habe dabei ordentlichen Sonnenschein. Also das ist wirklich eine tolle Abendsonne, die wir jetzt hier gerade genießen können. Man sieht, das ist der Blick in Richtung Südwesten, man sieht also ja die Frankfurter Skyline, aber kaum Wolken. Das ist nochmal richtig schön aufgegangen, nachdem es über weite Strecken ja doch ziemlich grau in grau war. Und wenn Sie jetzt denken, na super, so kann es weitergehen, ich lasse die Wäsche draußen hängen und mach's Dach nicht zu oder so, je nachdem, ja, doch bitte machen Sie es. Denn der nächste Regen kommt bestimmt. Auch wenn er vielleicht nicht zwingend so aussieht wie auf diesen Bildern, die wir aus Japan geschickt bekommen haben. Erstmal sieht es aus, also erstens wie eine dunkle Wolke und man sieht auch sehr schön den Schauer. Aber erst ist die Wolke noch dicht, nur irgendwann ist sie gar nicht mehr dicht. Und dann hat sich so viel Hagel angesammelt und der fällt, wie man sehr schön hier sehen kann, geradezu schlagartig raus. Dann ist die Sicht weg und dann wird auch das Gebiet um die Kamera von diesem Hagelsturm heftig getroffen. Sowas kann auch bei uns natürlich passieren. So ein richtig heftiges Gewitter, wo der Hagel runterkommt und im Zeitraffer sieht das dann tatsächlich so aus, wenn sich die Schleusen öffnen und das ordentlich runterrumst. Wenn es dagegen trocken und warm ist, was machen wir dann? Schuhe ausziehen. Barfuß laufen ist eine tolle Sache, aber immer meins wäre es möglicherweise nicht, aber Robert Hübner hat heute gelernt, das wäre eigentlich eine ganz schön gesunde Sache.
1: Barfußlaufen, für die meisten eher etwas für schönes Wetter. Für den Schuhmachermeister Thomas Faulstich aus Frankfurt-Niederrad ist es dagegen eine Lebenseinstellung. Eine drohende Knieversteifung hat ihn dazu gebracht, barfuß zu laufen.
2: Er hat mich draufgebracht, der Fino, der läuft ja auch nicht mit Schuhen. Und dann habe ich mir das so mal

0: antrainiert, hat ein halbes Jahr gedauert, diesen Vorfußgang reinzukriegen.
1: Heute zeigt Thomas Faulstich den Kursteilnehmern, wie man richtig barfuß läuft, um dem Körper damit etwas Gutes zu tun und auch für seinen persönlichen Knieheilungsprozess ist es wichtig, den Gang umzustellen, von der Ferse auf die Fußballen.
0: Wenn wir über die Ferse laufen, laufen wir über die Knochenkette. Also jeder Auftritt bewirkt Schläge in die ganzen Gelenke. Kniegelenk, Hüfte, ganze Bandscheibe, alles kriegt was ab. Und das Vorfußlaufen ist die Muskelkette. Und das federt alles ab. Und dann macht es ja Sinn, im federnden Gang zu machen.
1: Für den Schuhmachermeister sind Schuhe natürlich völlig in Ordnung und hilfreich bei natürlichen Schiefstellungen. Aber mit unten ohne entdecken Barfüßler ihre Füße völlig neu.
2: Man vergisst auch nach einer Zeit, dass man keine Schuhe mehr anhat. Man merkt, wie die Fußmuskulatur arbeitet und der Körper sich so ein bisschen einbalanciert, würde ich fast behaupten. Und ja, also es ist irgendwie angenehm, auch die Wiese mal so zu spüren.
1: Dann macht Thomas Faulstich mit einer Akustikübung den Gangunterschied für die Teilnehmer begreifbar.
0: Wir stecken alle Finger in die Ohren und laufen wie normal mit den Schuhen über die Ferse, auf den Ballen und jeden Schritt. Und dann hört mal in euch rein, was da passiert. Und jetzt die nächste Übung, Ballen, Ferse, Ballen, Ferse, Ballen, Ferse. Und dabei, wie gesagt, die Finger in die Ohren.
3: Ich war erst ein bisschen skeptisch und muss feststellen, nach der Übung mit den Fingern im Ohr sozusagen, dann hört man wirklich so innerlich die, ich sag mal, wie man auftritt. Das eine ist irgendwie leichter und das andere ist ein bisschen dumpferes Geräusch, also fester. Also deswegen, und mir fiel es im Laufe der Übung immer leichter.
1: Und was ist eigentlich beim Barfußlaufen mit den vielen Steinchen, die den meisten sofort schmerzhaft auffallen?
0: Also die Fußsohle, wir haben eine Zwischenschicht, eine Fettschicht. Diese Schicht ist dafür gemacht, um barfuß zu laufen. Nur durch das Schuhwerk bleibt das halt nicht trainiert und dementsprechend nicht ausgebildet. Und das braucht, ich glaube, auch so ein paar Monate. Und dann ist man auch resistenter. Dann kann mal ein kleiner Stein da liegen, den merkt man dann nicht.
1: Barfußlaufen sieht Thomas Faulstich übrigens nur als Übung, nicht im Alltag, aber bei jedem Wetter. Am 21. Juni bietet er übrigens den nächsten kostenlosen Barfußkurs an.
4: Das ist Sommeranfang. Und wenn es Sommerwetter ist, macht es bestimmt auch Spaß. Aber wenn, so wie jetzt momentan noch, wir die Luft so aus dem Nordwesten bekommen haben, da war das ja einigermaßen frisch. Aber Sie haben sicherlich schon gehört, im Laufe dieser Woche ändert sich das. Und das kann ich Ihnen zeigen. Da wird es dann ganz schön warm. Momentan noch eher die kühle Luft. Schauen Sie, die kam eben aus nördlichen Richtungen. Jetzt dreht das auf West. Jetzt sind wir schon im Mittwoch. Und rot bedeutet, es wird verflixt warm. Da reden wir dann über Werte in den 30ern, über 30 Grad. Der Freitag ganz deutlich. Deutschland voll in der Hitze drin. Das Wochenende, der Samstag, der Sonntag, es bleibt heiß und auch der Start in die neue Woche wird zumindest in weiten Teilen Deutschlands nicht wirklich kalt. Aber die reinen Werte über 30 Grad sind das eine. Das andere sind diese Werte. Und das sind nicht einfach Temperaturen. Das ist der sogenannte Taupunkt. Und der gibt an, je höher er ist, umso mehr Wasser ist in der Luft. Das heißt, umso drückender ist das. Heute hatten wir einen Taupunkt von 8 Grad. So, bei 12 wird es spannend, da wird es drückend. Bei 16 ist die Grenze, ab da redet man von einer wirklichen Schwüle. Und über 20 extrem schwül. Das wird heiß und feucht, richtig drückend. Deswegen vielleicht vorher noch mal durchatmen, noch mal durchlüften. Also jetzt in der vor uns liegenden Nacht und auch morgen, das geht noch. Ja? Und wenn Sie Anstrengendes erledigen müssen, vielleicht nicht in der Hitze, sondern morgen, das dürfte noch gehen. Und schon mal drüber nachdenken, Ältere. Menschen, die gerade nicht ganz fit sind. Wie kann man denen helfen? Wie kann man den Kühle beachten? Und wie kann man auf die Menschen dann achten? Denn so eine Hitzewelle ist nicht nur anstrengend, sondern teilweise auch gefährlich. Wie lange wird diese hier andauern? Je nachdem, was Sie für eine Wetter-App benutzen, kann das bis weit in die nächste Woche reingehen. Aber stimmt das auch? Wir haben zwei mögliche Wetterlagen. Das ist Dienstag nächster Woche. Was zwei Modelle so sagen, also zwei Rechnungen. Die eine Variante, das Hoch ein bisschen nordwestlich von uns. Die Tiefs liegen da, wo sie liegen. Und dann hätten wir Temperaturen um 25 Grad. Wenn das Hoch nur ein bisschen weiter südlich ist, aber ansonsten die Konstellation gar nicht so sehr ändert, sondern das nur ein bisschen weiter südlich ist, reden wir bei uns über 35 bis 38 Grad. Und da sehen Sie schon, das eine Woche vorher, genau vorherzusagen, liegt das Hoch jetzt da oder wandert es dann doch so ein bisschen, da sind sich die Modelle noch nicht einig. Deswegen, es ist möglich, dass die Hitzewelle einfach weitergeht oder dass sie einfach aufhört. Was sich dann wahrscheinlich viele Menschen nach so ein paar Hitzetagen auf jeden Fall wünschen werden. Und die Hitze in den Städten ist die besondere Herausforderung. Wenn ganz viel Grün um einen ist, dann ist es einfach. Aber Markus Zipf, der kümmert sich um Umweltschutz und in diesem Fall auch um Hitze. Er ist bei der Deutschen Umwelthilfe aus Radolfzell gerade zugeschaltet. Einen wunderschönen guten Abend, Herr Zipf.
5: Guten Abend, Herr Radolfzell.
4: Sie haben eine Studie gemacht, eine Untersuchung, haben sich Städte in Deutschland angeschaut, wie gut sie aufgestellt sind gegen Hitze oder wie groß die Hitzebelastung in den Städten ist, auch in den hessischen Städten. Wie sieht's aus?
5: Naja, nicht so ganz erfreulich. Also wir haben uns das schon im dritten Jahr angeguckt und haben uns dieses Jahr speziell nochmal das Thema Bäume vorgenommen und Versiegelung. Wir nutzen da, um das mal vielleicht zu verdeutlichen, Satellitendaten aus dem EU-Erdbeobachtungsprogramm Copernicus. Wir lassen die uns liefern von einem Fernerkundungsdienstleister und können da relativ kleinteilig reingucken. Also man sieht da schon auf 10 mal 10 Meter Flächen genau, was da unten in den Städten eigentlich passiert, ob sie versiegelt sind, ob da Grün drauf wächst, wie hoch das Grün ist, ob da vielleicht auch Bäume stehen. All das lässt sich angucken, es lassen sich sogar Temperaturen messen, wie hoch ist die Oberflächentemperatur auf dieser Fläche. Und so haben wir über diese Werte gemittelt dann quasi ein Städteranking entwickelt und uns alle 195 Städte mit über 50.000 Einwohnern angeguckt. In Hessen waren es deren 12. Und das sieht nicht minder gut aus. Wir haben also auch in Hessen tatsächlich alarmierende Verhältnisse feststellen müssen. Überall verlieren die Städte Bäume und es wird weiterhin versiegelt.
4: Jetzt will ich gar nicht so eine Rangliste wissen, welche ist die schlimmste Stadt und welche ist die beste, wenn jede Stadt damit zu kämpfen hat. Aber Sie haben gesagt, Sie machen das nicht im ersten Jahr. Es gibt ja ganz viele Städte, die sich mit diesem Thema beschäftigen. Die haben Hitzeaktionspläne, da gibt es Begrünungsaktionen, also grüne Dächer, grüne Fassaden und. Das wird auch von der Kommune unterstützt. Man macht sich wirklich Gedanken, wo kann man noch einen Baum hinsetzen? Wird es tatsächlich besser oder hilft das alles nichts und eigentlich wird es schlechter?
5: Also im Trend wird es momentan tatsächlich schlechter, weil das Problem ist, dass die Städte natürlich unheimlich aktiv sind im Nachpflanzen. Aber Sie können sich ja vorstellen, dass ein kleiner Baum, wenn der erstmal gepflanzt ist, mal 10 Jahre bräuchte, bis er die Kühlungsfunktion und die thermische Entlastungsfunktion, den Schatten, den wir jetzt auch suchen werden in den heißen Tagen, die kommen, bis er die bringt, im Vergleich zu einer, sage ich mal, 80 Jahre alten Sommerlinde. Das sind gar keine Vergleiche, sondern Sommerlinde, 80 Jahre alt, das können uns Wissenschaftler vorrechnen. Die hat das wie eine kleine Klimaanlage, die kühlt mit 2,5 Kilowatt. Das ist eine Klimaanlage, die Sie sich im Laden kaufen können. Das Quartier runter, das kühlt Ihren Vorgarten runter, das kühlt den Platz runter. Und das heißt, je mehr diese alten Bäume verschwinden, so viel können Sie gar nicht nachpflanzen, um das wieder wettzumachen. Und das ist das eigentliche Problem, dass wir in den Städten insgesamt viel zu viele Bäume verlieren, die diese hohen thermischen Entlastungsfunktionen übernehmen können, währenddessen die Städte ja weiterhin auch versiegeln, zubauen, nachverdichten und eben nicht genügend Grün mit reinplanen, nicht mit reinbringen und daher das im Grunde für die Menschen in den Städten immer noch belastender wird.
4: Ja, wenn die Städte sich bemühen, aber es trotzdem schlechter wird, dann ist die Frage nach der Selbstwirksamkeit. Man sagt ja, dann muss doch mal die Stadt was machen. Aber ich wohne selbst ja auch in der Stadt und viele andere wohnen auch in der Stadt. Gibt es eine Selbstwirksamkeit, die da tatsächlich helfen könnte?
5: Also es gibt zum Beispiel in Berlin, das ist ein großes Beispiel aus der Hauptstadt, jetzt ein von der Bürgerschaft in Gang gesetztes Gesetzgebungsverfahren, wo die Stadt sich verpflichtet hat, in den nächsten Jahren 500.000 Bäume zu pflanzen. Also ich meine, im Grunde ist es an der Zeit, auch die Verwaltung da vielleicht ein bisschen auch noch miteinander Druck zu setzen, weil wir glauben, dass die Freiwilligkeit und die Sachzwänge, die da herrschen, nicht ausreichen werden. Das kann Selbstwirksamkeit sein, Gesetze, Vorschläge einzubringen in die Stadtparlamente oder auch selbst aktiv zu werden. Natürlich in meinem Privatgarten kann ich das tun, wenn ich den Platz habe. Ich kann Bäume pflanzen, ich kann dafür sorgen, dass der Garten naturnäher gestaltet wird. Da habe ich die Möglichkeiten, wenn ich sie denn habe, in meinem Kleingarten, in meinem Schrebergärtchen, alles sind ja kleine Mosaiksteinchen, die ein Klima in der Stadt komfortabel gestalten können. Ich muss nicht mal auf die anderen warten, ich kann auch selbst aktiv werden, ganz klar.
4: Also man kann selber aktiv werden. Trotzdem, vielleicht nehmen wir mal eine Stadt wie Frankfurt, wenn man von oben drauf guckt, das tue ich jeden Tag, das sieht wahnsinnig grün aus. Ist die in der Fläche warm oder gibt es einfach zu viele heiße Spots? Vielleicht das nur ganz kurz.
5: Wir haben das in allen Städten, dass das Grün ungleich verteilt ist. Wir haben in Frankfurt diesen Baumbeschirmungsgrad von etwa 20%. Die Wissenschaft sagt, wir brauchen 30% Baumbeschirmungsgrad, um die Städte runterzukühlen. Aber es geht tatsächlich auch um die Verteilung. Ungerecht ist das Grün oft verteilt. Oft haben Menschen, die eh schon Lärm vor der Haustür haben, viel Straßen und schlechte Luft, auch noch wenig Grün. Es geht immer auch um eine Gerechtigkeit im Bereich der Grünversorgung, ganz klar.
4: Das ist für keine Stadt einfach mal so schnell zu ändern, aber trotzdem ist es eine Herausforderung, an die wir dran müssen. Dankeschön an dieser Stelle. Grüße nach Radolfzell. Schönen Abend Ihnen.
5: Vielen Dank.
4: Und wir schauen uns jetzt an, was denn wettermäßig sich tut. In der vor uns liegenden Nacht wird es teilweise noch mal ganz schön kühl. Aber dann merken wir schon morgen im Laufe des Tages, wie von Südwesten die Luft einfach schon wärmer wird. Da sind bis zu 30 Grad drin, nur 16 dagegen an der Ostsee. Bei uns in Hessen momentan ja doch einiges an Sonnenschein noch. Aber im Laufe der Nacht zieht der Himmel zu. Von Westen kommen dichtere Wolken. Ein Tief, das sich bemerkbar macht, Schauer und im Laufe des Tages auch Gewitter, die da unterwegs sind. Und die können auch mal kräftig sein, auch mal mit stürmischen Böen, vielleicht auch kleinkörnigem Hagel. Zum Nachmittag dazwischen auch Sonnenschein. Aber es ist morgen erstmal doch ein wechselhafter Tag. Mit Frühwerten zwischen 6 und 13 Grad am mildesten ist es im Rheingau. Und da schaffen wir morgen auch 27 Grad, genauso wie an der Bergstraße. Da merkt man, okay, jetzt beginnt sich tatsächlich die Luft so ein bisschen zu ändern. 25 Grad in Mittelhessen, auf den Bergen auch 18 bis 23 Grad. Der Wettereinfluss auf den Organismus nicht so optimal. Konzentrations- und Leistungsfähigkeit bei Blutdruck ist ein Thema. Und Rheuma mit Beschwerden. Das Leben in der Stadt, Fridolin und Kröti. Wir bräuchten vielleicht auch ein bisschen mehr Schatten. Die Gräserpollen insbesondere fliegen wirklich heftig. Und dann die weiteren Aussichten, nicht ganz trocken. Also in der Hitze können auch Schauer und Hitzegewitter unterwegs sein. Und Hitze ist es definitiv, weil am Freitag bis zu 35 Grad und das Entscheidende, sehr hohe Luftfeuchtigkeit. Das wird schwül, heiß und anstrengend. Schönen Abend. Tschüss.

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4: Schönen guten Abend und willkommen hier bei MainTower. Wie schön, dass Sie dabei sind heute. Und darum geht's jetzt. Die Macht des Lächelns. Schon ganz kleine Mundwinkelbewegungen machen richtig gute Laune. Verbotene Scheibenfolie und Verkehrschaos durch einen Hochzeitskorso. Wir begleiten die Zivilfahnder der Polizei Wiesbaden im Einsatz. Und ein Verein aus Schöneck erfüllt schwerkranken Kindern den großen Traum vom Fliegen. Ja, ich hoffe, Sie hatten ein schönes Wochenende, ob mit oder ohne Fußball. Und falls Sie gestern geschaut haben, hat das Ergebnis Ihnen ja bestimmt ein Lächeln ins Gesicht gezaubert, oder? Und wenn es so richtig gut läuft, dann lächeln Sie ja vielleicht auch immer noch. Das wäre auf jeden Fall richtig gut, denn Lächeln ist gesund. Das sagt man nicht nur so, das ist auch tatsächlich wissenschaftlich bewiesen. Und weil heute der Tag des Lächelns ist, gucken wir mal, woran das eigentlich liegt.
5: Beginne jeden Tag mit einem Lächeln.
6: Lächeln macht mich noch mehr stärker, dass ich einfach so besser in den Tag kommen kann.
7: Es gibt dir doch mehr Energie, es gibt dir mehr Kraft. So, doch, das finde ich schon geil.
8: Ja, positiv. Irgendwas Positives hat das.
5: Dann lächelt jeder Tag zu dir zurück.
9: Das bringt ja einen selber auch zum Lächeln. Ich glaube, wenn man auch Freunde hat, die dann auch viel lächeln und dann motivieren, das ist ansteckend, würde ich sagen, so ein Lächeln.
10: Es wärmt mein Herz. Und die Umgebung, wir haben es mit.
11: Wenn der Tag schlecht ist und dann mal so einen richtigen Lachanfall oder Lächelanfall bekommt, wie auch immer, dann ist auf jeden Fall ein Ticken besser.
12: So sieht das auch Dr. Andreas Böger. Er ist Neurologe in Kassel und kennt die zauberhafte Wirkung eines Lächelns.
13: Zunächst mal ist es natürlich schön, weil das Gegenüber das Lächeln auch sieht und dadurch ist die Interaktion dann gleich einfacher. Das ist so der banale Effekt. Und zum Zweiten gibt es dann noch die sogenannte Facial Feedback-Hypothese, die auf Charles Darwin zurückgeht, wonach das eigene Lächeln einen selbst auch glücklicher macht.
12: Also, so schwer es manchmal ist, immer dran denken.

0: Wir haben in der Küche einen Schrank direkt vom Wasserzähler. Und ich muss den Schrank abbauen, damit ich ein Bild machen kann. Dann ist meine Freundin aus der Hand den Schrank gefallen, direkt auf mein Gelenk. Ja, das hier.
1: Du schaffst es trotzdem zu lächeln.
0: Ja, muss.
2: Einfach wegdenken. So ist das. Immer positiv bleiben. Ne? Schlimm genug, was in der Welt passiert, oder?
3: Von jedem Problem kommt man raus. Egal wie, aber kommt man raus, wenn man positiv ist. Ne?
4: Ist auch eigentlich Teil meines Jobs. Ich bin Physiotherapeutin. Und da ist es natürlich ein bisschen motivierender, wenn man dann auch noch mal so ein Lächeln auf den Lippen hat und einfach ein bisschen Freude verbreitet. Jo, und außerdem habe ich gerade Pause.
5: Aus positiver Energie wird Glück.
6: Und das Beste, sogar ein gefaktes Lächeln hilft.
7: Die Information des Lächelns, also der angespannten Muskeln, wird weitergeleitet ans Gehirn. Dadurch wird dann der Mandelkern, der für die Angst zuständig ist, eher gehemmt. Und die Inseln und andere Regionen werden eher stimuliert. Und man findet dann messbar auch im Blut tatsächlich höhere Spiegel der Glückshormone, also Dopamin und Serotonin. Und auch das Bindungshormon Oxytocin ist erhöht. Und die Spiegel von Cortison und Adrenalin, also Stresshormone, sind eher reduziert.
6: Oder anders ausgedrückt:
8: Lächeln ist die beste Medizin.
9: Ja, dass Viktoria Willig und Florian Truhn bei ihrer Arbeit regelmäßig in lächelnde Gesichter schauen, das wage ich jetzt mal zu bezweifeln, denn die beiden sind bei der Polizei und passen auf, dass im Straßenverkehr in und um Wiesbaden alles glatt läuft, was natürlich nicht immer der Fall ist und die Arbeit der beiden deshalb auch so wichtig und spannend macht. So spannend, dass wir sie diese Woche mal mit der Kamera begleiten. Hier kommt der erste Teil unserer Wochenserie.
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11: Wir sind unterwegs mit Viktoria Willig und Florian Truhn. Beide arbeiten beim Regionalen Verkehrsdienst Wiesbaden. Sie und Motorradkollege Stefan Krollmann sind mit Zivilfahrzeugen unterwegs. Die Altersrange der meisten Poser 18 bis knapp 30, meist männlich.
12: Ja, wir fahren heute Einsatzmaßnahmen mit Zielrichtung Profilierungsfahrer, Raser sowie illegalem Tuning. Und wir fahren jetzt unsere Spots ab, wo bestimmte, ich nenne es jetzt mal Fahrzeugposer, regelmäßig leider Gottes darstellen müssen vor Publikum, wie sie doch ihr Fahrzeug führen können. Meist sind das dann Lärmverstöße durch kleine Abgasanlagen.
11: Die Kundschaft lässt nicht lange auf sich warten.
12: Uns ist ein Pkw aufgefallen, wahrscheinlich holländische Zulassung mit grüner Windschutzscheibe. Und da müssen wir schauen, ob das jetzt eine Folie ist oder ob das so eine Zulassung hat, was wir jetzt nicht glauben.
11: Aber nicht nur die illegal aufgeklebte Folie wird zum Problem für den Fahrer. Unter anderem sind die Kinder in dem Auto nicht angeschnallt.
12: Und die Dame auch nicht.
11: Macht schon mal knapp 100 Euro. Bezahlt wird vor Ort mit Karte. Und die Folie, die muss weg.
12: Man erkennt sie gar nicht. Einfach nach außen hin ist es eine grüne Scheibe. So, Moment. Weiterhin, wenn eine Folie vorne im Vorbereich, deshalb ist es in Deutschland verboten, weil sie ja sagen, in Holland ist erlaubt, mag sein. In Deutschland ist es verboten, alleine vor dem Insassenschutz kommt es zum Unfall und sie müssen gerettet werden. Dann kann man nicht einfach die Feuerwehr eine Scheibe einschlagen so, und sie retten, sondern die ist mit einer Folie verklebt. Und somit kann es, wenn es ganz schlimm kommt, da ist jede Sekunde wichtig, um Menschenleben geht.
11: Somit hat der Fahrer die Wahl. Entweder das Auto rührt sich keinen Meter mehr oder er knibbelt nach Herzenslust und ruft dann noch einmal die Beamten. Der Fahrer wählt den zweiten Weg.
10: Wir nehmen den Schlüssel so lange mit, damit er nicht weiter fahren kann. Wenn die Folie ab ist, dann kann er sich telefonisch melden, kriegt seinen Schlüssel wieder.
12: Wir haben jetzt von der Leitstelle gemeldet bekommen, dass mehrere Pkw, Sportwagen auf der Autobahn auf der BAB 66 mit Warnblinkanlage fahren, den Verkehr verzögern, zum Anhalten bringen. Es hieß jetzt als Raser-Poser. Es kann also sein, dass es eventuell ein illegales Kfz-Rennen ist, wo man zuvor den Verkehr ausbremst und dann stark beschleunigt. Oder was anderes. Schauen wir mal.
11: Um den Autoverkehr nicht zu gefährden, wird der Hochzeitskorso mit dem frisch vermählten Ehepaar samt Hochzeitsgesellschaft vor Schloss Biebrich angehalten und nicht auf der Autobahn. Stilvoll ja, Feierstimmung nein.
12: Die werden jetzt alle noch mal zur Ruhe ermahnt, denen werden noch mal die Regeln des Straßenverkehrs erklärt und Folgemaßnahmen angedroht, dass wenn es noch mal negativ auffahren sollten, dass dann eventuell Fahrzeugschlüssel sichergestellt werden etc.
11: Die Fahrzeuge, einige davon extra für den Tag der Tage angemietet, werden alle überprüft. Die Hochzeitsgesellschaft zeigt sich einsichtig, das kennt der Polizist auch anders.
12: Es ist nicht selten der Fall, dass wenn wir Leute dabei ertappen und dann auch anhalten und Straftaten oder schwere Ordnungswidrigkeiten ahnden, dass die uns tatsächlich anpödeln. Also Fehlerkultur ist sehr oft nicht vorhanden. Muss man professionell bleiben, sachlich bleiben. Fällt einem manchmal schwer, weil auch wir sind nur Menschen, aber in der Regel ziehen wir es durch.
13: Ich würde jetzt nur gerade einmal die Kennzeichen überprüfen, dass sie drin schon mal durch sind.
12: Sollen wir so lange noch hier bleiben oder sollen wir abbrechen?
13: Ja, ihr braucht nicht alle hier bleiben.
12: Dann ziehen Vicky und ich zumindest schon mal ab.
13: Ja. Okay. Danke, dass ihr da wart.
12: Gut, gerne. So, wir fahren jetzt mal einen Schlüssel wegbringen, die jetzt schon zweimal angerufen haben.
11: Die Beamten kontrollieren, ob der Wagen wirklich frei von Folie ist. Wie sich zeigt, gibt es noch ein anderes Problem.
12: Die Vicky hat ihm überprüft, er ist in Deutschland mit einem festen Wohnsitz angemeldet, fährt aber ein Fahrzeug, was im Ausland zugelassen ist. Das bedeutet, dadurch, dass er das Fahrzeug nicht nachträglich nachversteuert hat, ist es jetzt noch ein Verstoß, eine Strafanzeige, Verstoßkraftfahrsteuergesetz.
11: Der BMW-Fahrer darf los, Rest kommt per Post. Zurück im Polizeiwagen meldet sich plötzlich der Kollege vom Motorrad über Funk.
14: Okay.
11: Mit Blaulicht und Signalhorn kommen Viktoria und Florian zur Unterstützung. Werden sie einen flüchtenden Motorradfahrer ohne Helm und Kennzeichen stellen können? Morgen bei Main Tower.
9: Und jetzt kommen wir erstmal zu Dennis Kühler. Der ist nämlich nicht nur leidenschaftlicher Flieger, der ist auch ein richtig guter Typ, denn er hat sich was ganz Großartiges ausgedacht, kann man sagen. Bereits zum zweiten Mal organisiert er nämlich einen Flugtag für schwerkranke und beeinträchtigte Kinder und Jugendliche. Der 35-Jährige hat dafür sogar extra einen Verein gegründet. Kleine Helden, große Flügel e.V. heißt er. Diesmal fand das Event in Breitscheid statt. Ein Tag, den Fluggäste und Helfer ganz bestimmt niemals vergessen werden.
15: Einmal fliegen, die Leichtigkeit fühlen, alles andere hinter sich lassen. Darauf freuen sich Merdan und ganz viele andere schwerkranke und beeinträchtigte Kinder ganz besonders. Ein Flugtag in Breitscheid soll ihnen Flügel verleihen. Die vorhergesagten Wetterbedingungen sind aber alles andere als günstig.
16: Der Wind ist im Moment ziemlich stark. Ich kenne jetzt die genaue Prognose nicht. Müssen wir einfach mal abwarten, was die Piloten melden, wenn sie reinfliegen.
15: Dejan Raineri hat über 40 Jahre Erfahrung auch mit den ganz großen Vögeln, dem A380 zum Beispiel. Auf dem Flugtag heute sorgt er für den geregelten Flugverkehr am Boden, für die Kleinen. Dennis Köhler hat eigens einen Verein gegründet, um seinen kleinen Gästen einen sorgenfreien Tag zu schenken.
17: Am meisten freue ich mich auf die Kinder. Trotz des Windes haben wir eine super coole Veranstaltung und werden den ganzen Tag mit Kindergelächter verbringen können. Und das ist einfach herzerwärmend.
15: Dennis Köhler bleibt optimistisch, was den Wind angeht, obwohl die Windgeschwindigkeit noch zunehmen soll. Die meisten Kinder scheint das aber nicht sonderlich zu beeindrucken.
18: Ich freue mich einfach nur das Fliegen. Das ist schon ein cooles Gefühl halt. Wie ein Achterbahn halt.
15: Jetzt ist aber endlich Merdan an der Reihe. Für den 10-Jährigen ist alleine schon das Verlassen seines Rollstuhles eine große Anstrengung. Und nun soll Merdan gleich den Boden unter seinen Füßen verlieren.
19: Machst du deine Bremse rein?
20: Wow.
19: Freust du dich?
20: Ja.
21: Langsam.
15: In der 27. Schwangerschaftswoche mussten die Ärzte die Geburt einleiten, da er zu wenig Sauerstoff bekam. Bis zu seinem vorhergesagten Geburtstermin lag er in einem Inkubator für Frühgeborene. Heute besuchte er dank Hilfe und vielen Therapien die Mittelstufe einer Förderschule in Bruchköbel. Der Tag heute? Auch für seine Mutter Sevinch Kaya eine Auszeit.

0: Unser Tag ist heute mal keine Therapie, sondern einfach mal rauskommen von Therapien, was wir haben täglich. Und ja, ich weiß nicht, was ich da sagen soll. Irgendwie auch etwas aufgeregt, bin auch sehr glücklich. Und es ist auch irgendwie traurig. Das sind so gemischte Gefühle.
1: Kurz vor dem Abheben. Kurz vor dem Loslassen. Kurz vor der ganz großen Freiheit. Für die Mutter, den Sohn und die kleine Nichte scheint die schwere Last des Alltags in der Luft plötzlich abzufallen. Ein Gefühl, was auch viele Flieger kennen. Dennis Köhler aus Schöneck ist selbst Pilot und weiß, was es bedeutet, krank zu sein.
2: Meine Motivation geht eigentlich aus einer eigenen Erfahrung einher. Also ich selbst bin mit einer Gehbehinderung geboren worden und habe sehr, sehr lange Zeit als Kind im Krankenhaus verbracht. Dann musste ich leider vor einiger Zeit einen Freund verabschieden an Krebs. Er ist auch mit Anfang 20 gestorben. Und mit 30 habe ich dann selbst Krebs bekommen. Ja, daraus ist meine Flugkarriere entstanden, dass ich gesagt habe, ich will fliegen. Und daraus hat dann noch resultiert, dass ich gesagt habe, wenn ich jetzt dieses Privileg habe, die Welt von oben zu sehen, und möchte ich das mit den Menschen teilen, die es am schwersten haben.
1: Die Piloten tragen übrigens die Kosten für die Rundflüge selbst. Alles andere ist spendenfinanziert. Für die flugbegeisterten Kinder geht dadurch ein Traum in Erfüllung, ein Traum vom Fliegen.
0: War ein bisschen turbulent, aber es war sehr schön. Ne?
3: Ja.
1: Für die Familie Kaya ein gelungener Tag.
0: Ja, leichtes Übelkeit, doch. Oder, Vedan? War schön, oder?
3: Ja,
0: für euch war es schön.
1: Bleibt zu hoffen, dass sie sich möglichst lange an das Gefühl der Leichtigkeit erinnern.
4: Ja, es gibt ja Menschen, die sagen, auch Campen ist irgendwie wie Fliegen, ne? Campingchecker Frisu Richter zum Beispiel. Und wir wissen natürlich, ist er mit seiner Leidenschaft fürs Outdoor-Leben auch nicht allein. Es gibt so viele in Hessen, die Campen lieben und den Campingcheck vor allen Dingen. Und deshalb gucken wir jetzt mal, wo Frisu und Kameramann Luki es gerade ganz besonders schön finden. Kleiner Spoiler an dieser Stelle, es geht ins Wasser.
5: Hallo ihr Lieben, herzlich willkommen zu einer neuen Folge vom Camping Check, die Sendung von Campern für Camper und alle, die einfach das Outdoor-Leben lieben. Und wir sind jetzt hier auf der Diemeltalsperre. Es geht nämlich in dieser Folge um Campingplätze am Stausee. Und da hinten, da ungefähr ist er, der Campingplatz Goldbreit. So ihr Lieben, jetzt freue ich mich wirklich ganz besonders, weil der Reinhard ist wieder da. Den hatten wir vor 2 Jahren schon mal in der Sendung. Und das Besondere ist, der arbeitet für die Lebenshilfe Gießen und die verlosen jedes Jahr Camper. Jedes Jahr andere Camper und geil, dieses Jahr sind es diese hier. Was hast du uns denn da bitte für ein Schätzchen mitgebracht, Reinhard?
6: Das ist was ganz was Besonderes. Das ist ganz selten gebaut worden. Das ist ein T2 mit einem großen Motor mit 90 PS.
5: Das ist viel.
6: Das ist viel für einen Bulli.
5: Für einen Bulli, ja, ist das viel.
6: Aber das Besondere ist, es ist ein Arco-Mobil. Und dieses Arco-Mobil hat ein paar Gimmicks, die es damals so in Serie nicht gab.
5: So. Jeder kann den gewinnen, ne?
6: Ja, den kann jeder gewinnen.
5: Wie
6: immer, 5 Euro Spenden der Lebenshilfe Gießen unter reisemobilspendenaktion.de.
5: Und da kann man mitmachen.
6: Da kann man mitmachen.
5: Leute, genau. Dafür könnt ihr den schon gewinnen, wenn, ja, ihr Glück habt. Und wenn man nicht Glück habt, sozusagen, was passiert dann mit dem Geld?
6: Dann kommt es zur Lebenshilfe Gießen.
5: Ja.
6: Und die Lebenshilfe Gießen betreut etwas mehr als 3000 Menschen in Gießen mit Behinderung. Und wir finanzieren mit dem Bild verschiedene Projekte wie Werkstätten, wie Wohnheime, Autistenwohnheime und so weiter und so weiter. Also alle lauter Projekte, die man normalerweise nicht finanzieren könnte.
7: Auf, hopp!
5: Ach nee. Ach guck mal, bei der Pamela habe ich da so eine Folie dazwischen.
6: Geil, ne?
5: Und das wieder,
6: geil,
5: noch so, das kannst du noch runterklappen.
6: Jetzt kommt das Dach nach, jetzt kommt noch die Seitenwand nach unten.
8: Ja, wird es im Winter nicht so kalt, ne?
6: Und der Vorteil ist es, du hast hier fast die gesamte Buslänge als Stehhöhe.
5: Sieht aber hier auch drinnen, schön aus. Aber was haben wir denn hier noch? Darf ich mal?
6: Wir können hier drinnen kochen.
5: Und guck dir mal den Herd an, Lukas. Der sieht ja noch aus wie neu. Was ist denn sowas wert hier, sag mal?
6: Ja, um die 40.000 Euro. Wir haben den ganz frisch bekommen,
5: ja,
6: den Wagen. Den haben wir erst seit 2-3 Wochen. Und das ist jetzt die erste Reise damit. Wir lernen ihn jetzt kennen.
5: Wer schläft, ja, hier drin?
6: Hier schlafe ich und Marlies schläft im Eriba.
9: Unserem zweiten Preis.
5: Luki, willst du mal reingehen? Darf er vorgehen?
9: Natürlich, sehr gerne. Da
3: Das hier ist unser zweiter Preis. Ein Eriva Nova 340 aus den 70ern.
7: Alter, sympathisch, der ist picobello.
9: Was ist denn das für ein tolles Fahrzeug?
3: Total gemütlich, oder?
9: Sag mal, das ist ja, wie viel Platz ist denn bitte hier drin? Ja. Und das ist der zweite Platz.
3: Das ist der
9: zweite Preis, meine ich.
3: Ganz genau. Neben noch ganz vielen anderen Preisen. Aber das sind unsere beiden Hauptpreise.
9: Das mache ich runter. Und dann
3: ganz genau, und dann kannst du hier ganz entspannt schlafen.
9: Also super. Sag mal, Reinhard. Wo habt ihr denn die ganzen Schätzchen her?
6: Also den haben wir von einem Privatmann.
9: Also sind alles Spenden?
6: Das sind alles Spenden, ja, ja.
9: Klasse. Also Lebenshilfe Gießen, Leute, meine Unterstützung habt ihr auf jeden Fall.
6: Alles
9: vielen,
6: klar.
9: Vielen Dank.
3: Wir
9: und viel Spaß.
3: Euch auch noch.
6: Tschüss, danke.
9: Tschüss.
3: Danke,
9: ciao.
3: Ciao.
9: Ciao.
3: Tschüss.
10: Oh, da ist aber ein kleines Zelt. Radfahrer.
9: Hallo? Grüß dich, ich habe noch nasse Hände, sorry, Friso, grüß dich.
11: Janik.
9: Und Luki.
11: Moin.
9: Janik, du bist mit dem Fahrrad unterwegs?
11: Jo.
9: Ihr seid zu zweit unterwegs?
11: Ja, ich bin mit meiner Frau hier.
9: Mit deiner Frau?
11: Ja.
9: Okay, wie alt bist du?
11: Ich bin 21 Jahre alt.
9: Du bist 21 schon verheiratet?
11: Jo. Haben wir letztes Jahr im Sommer geheiratet.
9: Geil, geil. Wo kommst du her?
11: Augustdorf, das ist in der Nähe von Detmold, das ist so 80 Kilometer von hier.
9: Und ihr seid mit dem Rad schon hier hingefahren?
11: Ja,
9: hierher?
11: Genau, gestern Abend kamen wir hier an, um 10 Uhr.
9: Gestern mal eben 80 Kilometer runtergerissen?
11: Ja.
9: Krass! Und wie ist das mit dem kleinen Zelt da?
11: Ja, also es ist ein Ein-Mann-Zelt.
9: Aber dafür ist es relativ groß.
11: Ja, fand ich ziemlich witzig. Ich habe das gekauft, dann stand Ein-Mann-Zelt, aber für zwei Personen drauf.
9: Was kostet so ein Zelt?
11: Es war jetzt 40 Euro.
9: 40 Euro nur?
11: Ja.
9: Okay, und wie?
11: Das Gute ist halt, ich habe es halt gekauft, eigentlich nur, damit es mir provisorisch oder platztechnisch am Fahrrad dran passt, in diese Tasche da vorne.
9: Hier drin ist das drin?
11: Genau, also okay. Da passt dann rein, ne?
9: Und wo wollt ihr noch hin?
11: Wir fahren heute schon wieder zurück. Also wir wollten einfach nur spontan einmal hier hin.
9: Mal eben 80 Kilometer runter?
11: Genau. Ja, ich fahre öfters mit dem Gravelbike.
9: Das heißt, 80 Kilometer ist für dich gar nichts?
11: Ja, gestern, das war schon ein bisschen anstrengend. Ich war jetzt 800 Meter hochfahren.
9: Ah, auch noch? Okay.
11: Ja, es war schon ein bisschen windig auch die ganze Zeit, aber sonst geht das eigentlich.
9: Und du kennst den Platz schon hier?
11: Ja, also ich, vor ein paar Jahren war ich auf der anderen Seite irgendwo.
9: Ja.
11: Da haben wir dann Wildcampen aber gemacht, aber...
9: Du, ich wünsche euch eine gute Radfahrt.
11: Jo, echt. Dankeschön.
9: Grüß mir deine Frau.
11: Ja, mach ich.
9: Und pass gut auf dich auf.
12: Gute Zeit.
9: Ciao.
12: Also.
9: Tschüss.
12: Ciao, ciao.
9: Ist schon krass, oder? Also echt Respekt.
13: Super, der hat's drauf. Ja.
9: 80
13: In jungen Jahren habe ich das auch gemacht.
9: Ja. 80 Kilometer mit dem Rad?
13: Ja, mit dem Pfadfinder sind wir 700 Kilometer nach Frankreich gefahren damals.
4: Ja, mehr davon gibt es in der ARD-Mediathek. Da gibt es die ganze Camping-Check-Folge mit dem Titel Neues am Diemel und Möhnsee. Und wenn Sie Friso samt Pamela mal treffen wollen, die beiden sind im Moment auf dem Hessentag in Fulda. Ja, und oben auf dem Dach bei uns hier vom Sender ist jetzt der Thomas. Thomas, und du hast ein bisschen Sonne mitgebracht, so sieht es zumindest aus.
14: Ja, das ist total verrückt noch. Vor 2-3 Stunden war der Himmel hier komplett grau und es fühlte sich auch kühl an. Jetzt allerdings ist es aufgeklärt und wenn man denkt, das ist doch ein super Trend, genauso geht's weiter. Nee, schauen wir uns mal die nächsten 24 Stunden an. Ja, wir gehen ganz entspannt hinein in die Nacht. Da ist der Himmel erstmal noch klar, aber nach Mitternacht ziehen dann Wolken auf und dann beginnt es spätestens in den Frühstunden zu regnen. Da kann auch mal ein Schauer dabei sein, da kann auch mal ein Gewitter dabei sein, auch morgen Nachmittag, und dann kann es gerade auch ganz schön kräftig sein. Dazwischen ist auch Sonnenschein möglich, aber es ist durchaus wechselhaft. Frühtemperaturen um die 10 Grad Marke oder ein bisschen drunter, nachmittags 21 bis 27 Grad. Naja, das ist also temperaturmäßig Sommer, optisch durchaus wechselhaft.
4: Ich glaube aber, da tut sich ja noch was in den nächsten Tagen. Ne? Was habt ihr über alle Wetter heute?
14: Ja, wir müssen genau über das reden, was sich da tut. Denn das wird heiß. Also das wird richtig heiß. Das wird erstmal gar nicht Sonnenschein pur, sondern durchaus auch mit Schauern und Gewittern, die da möglich sind noch. Aber dann wird es heiß und so wahnsinnig feucht heiß. Also das, wo wahrscheinlich jetzt gerade die meisten sagen, oh Gott, nein, nicht das. Aber wir haben eine enorm hohe Luftfeuchte dann. Was dann doppelt anstrengend ist. Also echt eine Herausforderung, was uns die zweite Wochenhälfte da so erwartet. Dazu passend auch mein heutiger Gast, der ist von der Deutschen Umwelthilfe und wird mir erzählen, es gibt so einen Hitzecheck. Wie gut sind denn Hessen Städte aufgestellt in Sachen Hitze? Also haben die genügend Begrünung, haben die genügend Verschattung? Wie ist das mit den Temperaturen? Und wird es eher besser oder eher schlechter? Da kriegen wir ab 7:15 die Einordnung.
4: Das ist spannend. Ich danke dir, lieber Thomas. Vielen Dank. Und damit ist mein Tower am Montag auch schon wieder vorbei. Ihr Feierabend fängt hoffentlich jetzt ja so richtig an. Schönen Abend wünsche ich Ihnen und sage bis morgen. Bis dann. Tschüss.
12: Ist das nicht unfassbar schön? Auf geht's!
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0: Guten Abend, hallo. Es war der kleinste WM-Gegner aller Zeiten und gegen ihn ist ein großer Sieg geglückt. Mega Stimmung bei den Fans, die das 7:1 in Houston miterlebt haben. Gestern Abend war das ja ein super Einstand der deutschen Nationalmannschaft in die WM und großen Anteil daran hatte dieser noch Frankfurter, da jubelt er. Nene Brown, sein WM-Debüt war das gestern und was für eins war das?
1: Deutschland jubelt, Hessen jubelt, so wie hier im Herrengarten in Darmstadt. Auch auf dem Hessentag in Fulda wurde gefeiert und beim Autokorso in Kassel. Die Fans von Eintracht Frankfurt jubelten gestern aber vielleicht noch ein bisschen lauter, denn der Spieler, der gestern das 5:1 schoss, ist einer von ihnen.
2: Es ist unbeschreiblich, hier in meinem ersten WM-Spiel zu treffen. Meine Familie ist da und dann auch, wie die Jungs mit mir gejubelt haben, ist einfach unglaublich.
1: Zum ersten Mal WM-Atmosphäre schnuppern und dann trifft er auch noch. Der neue Nationalspieler mit der Nummer 18 auf der Brust. Bei der Eintracht trägt er die 21 auf dem Rücken, aber den Adler im Herzen.
3: Mein Sohn, mein 11 Jahre alter, saß neben mir und ich habe die ganze Zeit zu ihm gesagt, guck, das ist ein Eintracht-Spieler, der Nene Brown.
4: Natürlich haben wir gejubelt und haben gesagt, ja, der Brown, der hat das erste Tor geschossen. Und wir haben uns super gefreut und alle haben gejubelt. Wir waren, wir haben Party gemacht.
5: Man merkt, er hat 100% Bock. Er gibt alles dafür. Gestern unfassbar, ja. Einfach nur, man muss ihn gerne haben.
6: Ich finde es auf jeden Fall krass, wie er ins Dribbling geht, wie er mitspielt und einfach, wie er das Team auch einfach pusht, so.
1: Außerdem ist er der Mann für die Ecken von rechts, was hier zum 2:1 führte durch Schlotterbeck. Und am Ende war es ein 3, 4, 5, 6, sogar 7:1 Sieg. Einen Wermutstropfen gibt es dennoch. Im Eintracht-Shop werden wohl nicht mehr sehr viele Braun-Trikots gedruckt werden, denn er wird mit den Bayern in Verbindung gebracht.
7: Das weiß ja mittlerweile jeder schon, dass es nur noch tageweise ist, bis das okay kommt, dass der in München unterschreibt.
6: Natürlich wünscht man sich als Eintracht-Fan, dass er natürlich bei uns bleibt. Aber natürlich muss man auch damit leben können, dass Leute sich vielleicht weiterentwickeln und woanders hinwechseln wollen.
4: Ich kann mir nicht vorstellen, dass er jetzt sofort den Verein irgendwie nochmal wechselt. Das glaube ich eigentlich nicht.
5: Keiner wird ihn da böse sein, wenn er dort dann den nächsten Schritt gehen möchte in seiner Karriere. War uns ja im Vornherein auch eigentlich schon klar, wenn er so ein Talent hat, dass es nicht für lange ist.
3: Es ist doch toll, wenn die Eintracht sagen kann, schau her, wir haben hier wieder einen Spieler hervorgebracht, der Nationalspieler wird, der Karriere macht bei einem großen Verein. Ich finde das immer toll.
1: Eine Ablösesumme von über 50 Millionen steht im Raum, aber noch scheint nichts fix. Und noch darf sich die Eintracht freuen, dass einer von ihnen international so eingeschlagen hat.
2: Wir haben 7 Tore gemacht, natürlich das eine Tor war unnötig, aber es gehört dazu. Vielleicht hat uns das auch gut getan, dass wir dann einfach aufwachen und nach dem 1:1 haben wir sehr gut gemacht. Da bin ich auch stolz auf die Mannschaft, dass wir nicht den Kopf haben hängen lassen, sondern weitergemacht haben. Dann das 2:1, 3:1 und dann haben wir sehr gut gespielt.
1: Und am Samstag heißt es wieder Daumen drücken für Nene Brown und seine Nationalmannschaftskameraden. Der Gegner, die Elfenbeinküste.
0: Und jetzt zum Wettbewerb der Nationen jenseits des Fußballs. China will Mitte des Jahrhunderts politisch, wirtschaftlich und auch technologisch die Welt anführen. Ja, und auf diesem Weg dahin will das Land sein Image aufpolieren, auch ohne sich dabei direkt als chinesischer Staat zu erkennen zu geben. Wie beim Drachenbootfest in Frankfurt. Vor 2 Jahren schon hat Hessenschau-Reporter Volker Siefert die politischen Hintergründe dieses Events aufgedeckt. Jetzt ist er dem nochmal nachgegangen. Mit einer China-Kennerin.
8: Traditionelle Tänzer mit Hüfttrommeln. Kinder einer chinesischen Sprachschule aus Frankfurt, angeleitet beim Singen patriotischer Lieder. Das maoistische Kampflied »Der Osten ist rot«. Ein Wochenende voller unverfänglicher chinesischer Kultur? Nein, meint Alicia Hennig. Die Frankfurterin hat selbst 5 Jahre in China gelebt und gelehrt.
9: Diese Veranstaltungen sind ja jetzt nicht irgendwie kulturell neutral. Ja, die sind einfach sehr national aufgeladen sozusagen mit der Botschaft, die sie auch senden. Das Parteibild Chinas, welches die Kommunistische Partei hat, eben entsprechend und ausschließlich repräsentieren soll.
8: Dazu gehört der Anspruch, Weltmacht Nummer 1 zu werden, ob wirtschaftlich, technologisch oder politisch. Veranstalterin des Fests ist die Vorsitzende des Deutsch-Chinesischen Kunst- und Kulturvereins Frankfurt. In Social Media begeistert sie sich für die nationale Größe und militärische Stärke Chinas. Und das will sie auch hier verbreiten. Fragen zu ihren politischen Verbindungen, etwa zur Kommunistischen Partei, weicht sie aus. Zu viel Arbeit. Die Stadt Frankfurt hat dem Verein das Gelände für das Fest zur Verfügung gestellt. Auf HR-Anfrage zu den politischen Hintergründen der Veranstalter will sich niemand äußern.
9: Und es kann nicht sein, dass hier bestimmte Einfärbungen stattfinden, die so auch gewollt sind und die so staatlich orchestriert sind von einem autokratischen Staat. Und das wird hier irgendwie sang- und klanglos als reine Normalität sozusagen abgetan.
8: Tag 2 des Fests, das Drachenbootrennen. Mitarbeiter chinesischer Firmen, die hier in Deutschland leben, paddeln um die Wette. Gelegenheit für eine kleine Gruppe Tibet-Unterstützer gegen Menschenrechtsverletzungen in China zu demonstrieren. Die Stadt hatte die Demo dort genehmigt, wo das China-Fest stattfindet. Am Morgen dann ein Anruf von der Polizei. Die Demonstranten sollen umziehen.
10: Was für uns total traurig und schade ist, weil wir wären gerne drüben oder ein bisschen weiter unten, wo das ganze Leben stattfindet, wo die Masse steht und nicht hier ganz am Rand.

0: hängt neben einem Mülleimer.
1: Nicht allen Teilnehmern des Fests gefällt die Botschaft.
0: Ja, ja, ja, free Tibet!
1: Überhaupt, politische Einflussnahme sehen die Besucher hier nicht.
2: Sie meinen die Partei und diese Veranstaltung? Ich glaube auf jeden Fall, unsere Regierung unterstützt diese deutsche Veranstaltung, um unsere Kultur zu zeigen oder so, aber nähere Informationen kenne ich nicht.
3: Merken Sie denn, dass die chinesische Regierung hier Einfluss nimmt in Deutschland?
4: Ich glaube nicht, ehrlich gesagt, eher nicht.
5: Ja, wir leben auch unser freies Leben.
4: Ja.
5: Also ganz ehrlich, so deutsche Regierung haben jetzt mehr Einfluss auf uns, weil wir arbeiten hier, weil wir zahlen so in dieser deutsche Steuersystem. Ich glaube, die deutsche Regierung hat mehr Einfluss auf uns.
1: Der Wettbewerb der Systeme, ausgerufen von der Kommunistischen Partei. Ein Hauch davon wehte auch beim Drachenbootfest in Frankfurt am Main.
6: In Karben sucht die Polizei Zeugen. Da wurde ein Mann mit einer Gaspistole verletzt. Die Nachrichten mit Jennifer Siegler.
7: Ein 24-Jähriger war in der Nacht von Freitag auf Samstag am Bahnhof in Karben angekommen und zu seinem Auto gelaufen. Dabei wurde er von drei Männern angesprochen, die Geld von ihm wollten. Einer der drei verfolgte den Mann bis in sein Auto, schoss dort mit einer Gaspistole auf ihn und flüchtete. Der 24-Jährige wurde im Gesicht verletzt. Die Polizei sucht Zeugen, die drei Männer gesehen haben. Einer davon 16 bis 20 Jahre alt mit lockigen, dunklen Haaren und Bart. Vor drei Wochen war bei der Ortsdurchfahrt von Bad König im Odenwaldkreis der Asphalt aufgeplatzt und die Fahrbahn hatte sich abgelöst. Seitdem müssen Autofahrer einen Umweg nehmen. Heute haben die Sanierungsarbeiten an der kaputten Fahrbahn begonnen. Laut Hessen Mobil fräsen Arbeiter zunächst 4 Zentimeter der Fahrbahn ab und bauen sie dann neu auf. Noch bedeutet das eine zusätzliche Fahrzeit von mindestens 20 Minuten. Doch in zwei Wochen soll damit Schluss sein, dann kann die Fahrbahn wieder freigegeben werden. Die neue Skyline-Bahn am Frankfurter Flughafen fährt seit heute wieder. Die fahrerlose Bahn verbindet das neue Terminal 3 mit den übrigen Bereichen des Flughafens und hatte erst vor einigen Wochen den Betrieb aufgenommen, war dann aber immer wieder ausgefallen, Ersatzbusse mussten fahren. Nun wurde die Trasse technisch angepasst und es gab mehrere Software-Updates. Trotzdem ließen sich vereinzelte technische Störungen laut Fraport auch jetzt nicht ausschließen. Das war es erstmal von den Nachrichten. Zurück zu Daniel.
6: Ja, danke schön, Jenny. Wir kommen gleich zum Thema Bauen. Der Berliner Flughafen BR, Stuttgart 21, die Elbphilharmonie. Wenn Deutschland baut, so scheint es, braucht man viel Geld, starke Nerven und on top extrem viel Geduld. Anders soll das sein in Nidderau-Heldenbergen im Main-Kinzig-Kreis. Da hat gerade der vielleicht schnellste Schulbau ever begonnen. Heute war jedenfalls Grundsteinlegung für dieses Projekt im Formel-1-Tempo.
8: Koordinierte Arbeitsabläufe und ein straffer Zeitplan. Was auf der Baustelle der Bertha von Suttner Schule in Nidderau passiert, gilt in der deutschen Verwaltung als absolute Ausnahme. Es entsteht ein Neubau innerhalb von nur knapp 1,5 Jahren. Eine Zeitkapsel soll diesen Moment festhalten.
9: Wenn heute Gebäude angestoßen werden, dann hat man das häufig so, dass diejenigen, die das entscheiden, eigentlich gar nicht mehr Nutznießer sein werden. Und bei diesem Gebäude ist es tatsächlich so, dass alle Schüler, die wir jetzt haben, werden in den Genuss dieses Gebäudes kommen, unabhängig davon, ob sie später die Oberstufe besuchen werden oder nicht.
8: Weil die Schülerzahlen stark wachsen, braucht die Schule dringend mehr Platz. Der Neubau bringt auch endlich eine eigene Oberstufe nach Nidderau. Schnelle Entscheidungen des Kreises haben das möglich gemacht.
10: Also am Anfang war das natürlich das Ziel. Wir haben gesagt, wir machen es einfach mal ganz neu, anders als wir das je gemacht haben bei uns im Main-Kinzig-Kreis. Und es hat mutige politische Entscheidungen gebraucht und ein Zusammenarbeiten von allen möglichen Parteien, von allen möglichen Bauträgern hier auch an der Stelle. Und es ist uns gelungen, in dieser Rekordzeit etwas auf die Beine zu stellen, was viele nicht für möglich gehalten haben. Aber wir haben es geschafft, weil eben so gut zusammengearbeitet wird und weil jeder mit Herzblut dabei ist. Da macht man auch gern die Nächte durch, um so ein Projekt in dieser Geschwindigkeit umzusetzen.
8: Auch eine neue Entscheidung, einen Generalunternehmer zu beauftragen. Dieser übernimmt die Koordination externer Unternehmen und zieht das 4-stöckige Gebäude hoch.
11: Ja, dahinter steht ein intelligentes Bausystem. Wir produzieren in Werken. Wir haben 13 Eigenfertigungsbereiche in Deutschland und Europa und kommen eigentlich nur auf die Baustelle, um das Ganze zu montieren. Also wir haben eine gute Logistik dahinter, pro Woche bauen wir ein Geschoss, geschlossener Rohbau mit Fenstern, da kann es regnen, wir vergießen dann nur und die Witterungszeit ist momentan sehr gut. Das kann man nämlich im Frost nicht machen und die Teile werden jetzt gerade schon produziert, stehen wahrscheinlich schon auf dem Hof und warten nur auf den Abruf.
8: Und so soll es dann am Ende aussehen. Wer mit Modulen baut, der spart Zeit. Hier Bilder des Bauträgers von einer anderen Baustelle. Und die Kasse schont es auch. 10,7 Millionen Euro kostet das neue Schulgebäude. Knapp 5 Millionen weniger als vorher vom Kreis veranschlagt. Der Neubau eröffnet so auch ganz neue Perspektiven. Das alte Schulgebäude könnte eine Sanierung vertragen.
9: Das Hauptgebäude ist ja viel größer. Wenn das saniert wird, dann wird es in verschiedenen Bauabschnitten vollzogen werden. Und dann können immer, sage ich mal, 10 Klassen, 12 Klassen hier herüberwandern in das neue Gebäude und schaffen dann Platz für eine Sanierung im laufenden Betrieb, ohne den Betrieb in stärkerem Maße zu beeinträchtigen.
8: Mit dem Versenken der Zeitkapsel ist der offizielle Startschuss für den Bau des Oberstufengebäudes gefallen. Darin unter anderem ein Glückscent, die Tageszeitung, ein Foto des Kollegiums und die Wünsche der Schülerinnen und Schüler.
12: Hallo, ich bin die Lilly und ich wünsche mir, dass das neue Gebäude lebensfroh wird, mit großen Fenstern und bunt, aber nicht zu bunt.
13: Hallo, ich bin die

0: und eine Bibliothek haben. Ich wünsche mir, dass die neuen Schüler sich in dem neuen Gebäude wohlfühlen und gut lernen können.
1: Im Frühjahr 2027 schon werden 16 neue Klassenräume, 2 Lehrerzimmer und 1 Mediathek fertig sein. Und damit die wohl schnellste Schule Hessens.
2: Ja, und apropos Schule in Friedberg, da haben Eltern Angst, ihre Kinder dahin zu schicken, in die Grundschule. Aber nicht wegen der Schule, sondern wegen des Weges dorthin. Der führt nämlich über eine Fußgängerampel und über die rasen immer wieder Autos, obwohl die Ampel auf Rot steht.
3: Sie fahren schneller als die hier erlaubten 50 km/h, geben bei Gelb noch mal richtig Gas und fahren regelmäßig auch bei Rot. Und das, während Kinder morgens an der Fußgängerampel in der Fauerbacher Straße warten, um weiter zu ihrer Grundschule zu laufen, die rund 300 Meter entfernt ist. Viele Eltern haben genug und seit Jahren Angst um ihre Kinder.
4: Sie wissen, dass sie sobald die Ampel grün wird, trotzdem gucken müssen, und um zu gehen, weil im Prinzip bekannt ist, wie eben gerade, genau, weil im Prinzip bekannt ist, dass die Rotampel ja einfach entsprechend missbraucht wird.
5: Es gab schon einige brenzlige Situationen auf dem Weg.
6: Ich habe noch älteren Sohn, das ist schon seitdem, er ist jetzt 12. Klasse, seitdem, er ist auch in die Schule gegangen, seitdem hat sich nichts geändert.
3: Oliver Schirach will erreichen, dass sich hier etwas ändert. Der Vater einer 7-jährigen Tochter filmt an der Ampel mehrmals pro Woche Verkehrssünder.
7: Unfassbar, ja. Es ist einfach unfassbar. Es war kein Grund, kein Verkehr, kein Stau, einfach drüber. Es ist traurig.
3: Rund 250 Rotlichtverstöße hat Oliver Schirach angezeigt. Auf Instagram weist er auf die Gefahren hin. Die sieht auch der neue Ordnungsamtsleiter der Stadt Friedberg, Michael Polesch. Er ist seit ein paar Monaten im Amt und wiederholt für eine Kontrolle vor Ort. Ein Stück weiter, statt einwärts, stehen seine Kollegen und ziehen die von ihm gemeldeten Autos raus.
8: Blauer Audi, Friedberg.
3: Der Audi ist einer von vielen, der heute rausgezogen wird. Es ist die 10. Kontrolle an dieser Ampel innerhalb weniger Monate mit zahlreichen Verstößen.
9: Wir hatten dann teilweise 1, 2, 3 Tage nacheinander gemacht, da ist es besser geworden. Wieder mal 2 Wochen Pause, man fing wieder von vorne an. Wir haben hier definitiv ein Problem.
3: Im offiziellen Schulwegeplan der Fauerbacher Grundschule ist die Ampel als Gefahrenstelle markiert. Genauso wie die engen Gehwege und die allgemein stark befahrene Bundesstraße. Schulleiterin Lisa Weidner macht sich ständig Sorgen.
10: Das Gefühl ist oft gerade morgens, wenn der Berufsverkehr läuft, ein ungutes. Und ich hoffe einfach, dass keine Unfälle passieren und alle Kinder sicher in die Schule kommen.
3: Schulleitung, Eltern und das städtische Ordnungsamt sind sich einig.
9: Wir wollen gerne hier Tempo 30 haben, wie auch vor der Grundschule in Fauerbach, eine Verlängerung, dass die Geschwindigkeit deutlich geringer ist, um die Leute, die um die Kurve fahren, die Möglichkeit zu geben, auch rechtzeitig abzubremsen. Außerdem hätten wir gerne eine Rotlichtmessanlage.
3: Aber über die Bundesstraße entscheidet der Wetteraukreis. Der war zu einem Interview vor der Kamera nicht bereit. Schriftlich teilt er uns mit, dass die Verkehrssituation wiederholt überprüft worden sei und es bislang keine Grundlage für weitergehende verkehrsrechtliche Anordnungen gebe.

0: Sportvorstand Markus Krösche. Jenny, du weißt mehr.
1: Ja, mehrere italienische Medien berichten, dass Krösche zum AC Mailand wechseln wird. Eine Einigung stehe kurz bevor. Der HR Sport hat bei der Eintracht nachgefragt. Die hat die Gespräche nicht bestätigt. Beim AC Mailand ist die Not groß, da der Verein die komplette Führung rausgeworfen hat. Krösche hat bei der Eintracht einen Vertrag bis 2028 und keine Ausstiegsklausel. Im Garten der Ernst-Leinius-Schule in Kassel haben heute Kinder und Arbeitssuchende zusammen gegärtnert. Unter der fachlichen Anleitung eines Landschaftsgärtners haben die neuen Teilnehmer des Projektes im Schulgarten der Ernst-Leinius-Schule unter anderem Unkraut gerupft und neue Pflanzen gesetzt. Während die Kinder beim Pflanzen und Gestalten mitwirken konnten, übernahmen die erwachsenen Teilnehmer vor allem die körperlich anspruchsvolleren Aufgaben. Das Projekt Urban Gardening wird organisiert durch die kommunale Arbeitsförderung der Stadt Kassel. Der Zirkus Flick Flack hat seit Februar einen neuen Chef, René Casselli, bekannt aus Tanzshows und der Sendung Ninja Warrior. Und der hat heute auf dem Messeplatz in Kassel sein neues Winterprogramm angekündigt. Spektakulär und artistisch.
2: Ein Knall und René Casselli ist 25 Meter weit geflogen. Auch das soll Teil der Flick-Flack-Show werden, die im Dezember in Kassel startet. Im nagelneuen Zirkuszelt, das heute nur wegen der TÜV-Abnahme aufgebaut ist. Am Programm feilt er noch, aber sowohl die beiden Let's-Dance-Tänzerinnen Katrin Menzinger und Anastasia Maruster werden dabei sein, wie auch der ehemalige Kunstturner und Olympiasieger Fabian Hambüchen.
3: Neue Maßstäbe setzen, Leute reinbringen, die man vielleicht nicht im Zirkus erwartet. Und da gehören die natürlich dazu. Die kennt man aus dem TV. Leute wollen sie sehen, aber man verbindet die nicht direkt mit dem Zirkus.
2: Etwas Zirkusluft gab es auf der anschließenden Pressekonferenz auch zu schnuppern. Casselli freut sich schon auf Kassel.
4: Mut muss man jetzt nicht viel haben. Ein bisschen bekloppt muss man sein.
2: Am 10. Dezember geht es los und René Casselli wird sich bis zur letzten Show insgesamt 69 Mal in die Luft schießen lassen.
1: Das war's von den Nachrichten. Zurück zu Daniel.
0: Sie leben nicht mehr und doch leben sie weiter in ihren Melodien. Lebensmelodien werden sie genannt. Es sind Stücke, die im Zeitraum 1933 bis 1945 komponiert, gesungen, gespielt oder einfach aufgeschrieben wurden. Dahinter stehen jüdische Schicksale. All das aufgeführt gestern Abend von Schülerinnen und Schülern als Teil der Weilburger Schlosskonzerte.
5: Die Menschen, die diese Musik komponiert haben, sind lange tot, Opfer des Holocaust. Die Musik, ihr Vermächtnis, die Noten versteckt hinter Bücherwänden, gefunden in den Lagern, im Nachlass. Lebensmelodien ist ein Projekt, das erinnern soll. Die jugendlichen Chormitglieder sind ergriffen.
6: Die Lebensmelodien sind ja Melodien gegen das Vergessen und das hat uns einfach alle so berührt und es ist so eine große Ehre für uns, dabei zu sein.
7: Diese Melodien irgendwie am Leben zu halten, an diese Leute, die geschrieben haben, zu erinnern, auch gleichzeitig die Geschichten dann immer dazu zu hören und das einfach wirklich, da hatte ich jedes Mal, wenn ich wieder aufgestanden bin, um singen zu dürfen, mit denen zusammen hatte ich jedes Mal wieder Gänsehaut.
5: Wochenlang haben die Schüler und Schülerinnen des Chors am Gymnasium Philippinum in Weilburg geprobt. Sie haben die Geschichten hinter der Musik studiert, sich auf die Schicksale eingelassen und sind tief in die Zeit des Nationalsozialismus eingetaucht.
8: Von einigen haben wir die Geschichten erfahren, also zum Beispiel, was die Texte bedeuten, die sind ja nicht auf Deutsch. Und vieles, was geschichtlich damit zu tun hat, lernen wir tatsächlich auch im Unterricht.
5: Schauspielerin Martina Gedeck, vielfach ausgezeichnet, erzählt die Geschichte des Komponisten oder der Musik. Der Chor, der Gesang, die Musik, alles Puzzleteile vergangener Leben, die ein tragisches Ende fanden. Musik soll Hoffnung machen.
9: Mir gefällt diese ganze Idee und das Konzept unheimlich gut, dass man die übrig gebliebenen, die zurückgebliebenen Melodien gesammelt hat und dass daraus so wunderbare Stücke entstanden sind. Ich finde diese Musik einfach unheimlich lebensbejahend und kraftvoll.
5: Lebensmelodien, Verfolgung, Ermordung, Existenz zwischen Leben und Tod. Genau da sind diese Melodien entstanden. Auch für Projektleiter Nur Ben Shalom. Seine Großtante Salomea hat das Konzentrationslager nicht überlebt. Sie hatte sich Rache

0: gewünscht, schreibt sie in einem Brief. Nur Ben Shalom hat das für sich übersetzt in Musik.
1: Das ist unsere Antwort. Das ist eine Transformation von der Rache. Das ist vielleicht eine gute Rache. Weil wenn wir diese Melodien spielen, wir bringen diese Stimmen zurück. Wie Salomea, meine Großtante, sie hat vielleicht Träume, die beste Pianistin zu sein, zu spielen in die beste Säle in der Welt und zu einfach zu musizieren.
0: Die Lebensmelodien, jüdische Werke aus der Zeit des Holocaust, werden an vielen Orten aufgeführt. Konzerthäuser, Schulen, öffentliche Orte sowie in Synagogen, Kirchen und Moscheen. Damit die Schicksale der jüdischen Menschen nicht in Vergessenheit geraten.
2: Der Hessentag in Fulda. Er ist sehr erfolgreich gestartet. In den ersten 3 Tagen waren schon 380.000 Menschen da. Und das könnte daran liegen, dass die Besucherinnen und Besucher dort einfach selbst sehr viel mitmachen können. Skispringen, Ninja-Parcours, Biathlon-Schießen. Hessenschau-Reporterin Manon Bär, die hat sich sogar herausfordern lassen von einer ziemlichen Sportskanone.
3: Sie nimmt Sportabzeichen ab, kennt jede Disziplin und startet ihren Tag mit Müsli statt Ausreden. Eva. Und Reporterin Manon? Nun ja, sie ist auch Müsli. Beste Voraussetzungen für unser großes Hessentags-Sportduell.
4: So, hallo, guten Morgen.
3: Bei über 12 Mitmachstationen ist die Auswahl groß. Sie gehen aufs Ganze. Wenn es hier schief geht, können sie für den Rest des Tages einpacken. Es erwartet die Skisprungschanze.
4: Springst du selber auch eigentlich?
5: Nein, ich nicht. Ich bin nur von der Schanze.
4: Das heißt, ich rede jetzt hier mit einem reinen Theoretiker und soll jetzt hier praktisch ausprobieren mit der Eva.
3: Wir kennen das Gesetz der Schwerkraft. Schwerkraft plus Masse gleich Beschleunigung. Und die Masse macht plumps.
4: Geschafft! Achtung! Ich glaube, meine Hose ist durchgescheuert. Hier, meine Bremsspur.
3: Und wenn wir schon bei Präzision und Nervenstärke sind, was liegt näher als eine Runde Biathlon-Schießen?
6: Ah, okay.
7: Die linke Hand bitte so unter die Waffe bringen.
8: Was muss ich denn schaffen?
7: Wir schießen jetzt auf 25 Meter, normalerweise schießt man auf
8: 5, 7.
4: Ich war das letzte Mal auf dem Rummel, habe eine Rose geschossen, aber ich glaube, da war ich 12 oder so.
6: Okay. Super, Mann!
4: Danke!
6: Sehr gut!
3: Wer auf der Skischanze noch keine Höhenangst hatte, bekommt jetzt Gelegenheit. Der Flugsimulator. 100 Meter über Hessen, ganz ohne Startbahn. Selbst ein Stuhl wirkt da noch hoch.
9: Ja,
3: Einmal eine Cessna fliegen, Start geglückt. Die Landung, sagen wir mal, ist kreativ. 100.000 Euro versenkt. Zum Glück nur auf dem Bildschirm. Beim nächsten Flug klappt besser.
6: Ich denke, das reicht mir.
3: Während die beiden weiter auf Punktejagd sind, sammeln andere neue Erfahrungen. Bei uns hier beim Hessischen Rundfunk können Besucher selbst moderieren, Kameras bedienen und ausprobieren, wie Radionachrichten entstehen. Eleganz ist heute nicht das Ziel. Ankommen wäre schon mal ein Erfolg. Eva hat's raus. Dennoch endet das Ninja-Kapitel hier für beide. Jetzt kommen die Menschen, die den Parcours wirklich schaffen, in 13 Sekunden. Eva und Manon sind sich einig, Zuschauen ist auch eine Sportart.
10: Ich bin der Show Ninja Warrior Germany seit Staffel 3. Und ja, das ist halt so eine Leidenschaft geworden.
4: Wie oft trainierst du denn, wenn ich deine Oberarme sehe?
10: Also fast jeden Tag.
6: Wenn du so stehen.
3: Eva und Manon gehen mit Würde. Naja, zumindest gehen sie noch.
4: Eva, wie ist dein Fazit vom heutigen Tag?
6: Das hat mir echt viel Spaß gemacht. Jetzt mit dir echt, das war so toll. Ich habe so viele Sachen ausprobiert.
3: Wer das Duell gewonnen hat, wollten sie nicht sagen. Aber Hessentag kann anstrengend sein, besonders für Reporterinnen.
9: Willkommen zum Hessenwetter. Heute waren die Temperaturen ja recht moderat bei uns. Das wird sich diese Woche aber schnell ändern. Und das können wir hier am Beispiel von Seligenstadt gut sehen. Dort haben wir heute 22 Grad gemessen. Morgen knacken wir mit 26 Grad dann auch schon die sommerliche Grenze. Und die Temperaturen steigen dann auch jeden Tag weiter an und erreichen am Freitag zunächst ihren Höhepunkt mit 35 Grad im Schatten. Am Wochenende geht es dann sogar rauf bis auf 36 Grad. Und auch in den Nächten wird es spürbar milder ab Mitte der Woche. In der Nacht zu Sonntag gibt es dann sogar tropische 20 Grad. Heute Nacht ist es klar oder gering bewölkt, dabei bleibt es trocken in Hessen. Dann werden die Wolken von Westen her zahlreicher und gegen Morgen kann es hier und da auch mal etwas regnen. Morgen starten wir mit dichten Wolken in den Tag. Im Laufe des Nachmittags scheint zwischen den Wolken aber auch immer wieder die Sonne. Dazu gibt es Schauer, am Nachmittag kommen Gewitter dazu. Dann kann es auch kräftig schütten, außerdem gibt es starke bis stürmische Böen. Heute Nacht liegen die Tiefstwerte bei 13 Grad im Rheingau und bei 6 Grad an der Fulda. Morgen bekommen wir 21 Grad im Upland und bis zu 27 Grad entlang des Rheins und am Main auf den Bergen 18 bis 23 Grad. Am Mittwoch gibt es bei Sonne und Wolken im Wechsel 24 bis 30 Grad. Im Norden nieselt es auch mal. Am Donnerstag ist es sehr schwül und sehr warm bis heiß mit 29 bis 34 Grad im Schatten. Am Freitag ist es erst sonnig und trocken. Später müssen wir über den Bergen mit den ersten Hitzegewittern rechnen. So viel zum Wetter. Tschüss.
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13: Wenn es ums Aussehen geht, um das Auftreten, um das Verhalten, fühlen sich jegliche Frauen, mit denen ich bisher in meinem Leben gesprochen habe, in irgendeiner Weise ängstlich.
14: Ja, Angststörungen bei Jugendlichen und wie wir da als Eltern und auch Freunde helfen können, genau darüber sprechen wir gleich. Schön, dass ihr mit dabei sind. Willkommen zu den Ratgebern am Montag. Wir schauen heute auch hinter die Kulissen der Wasserspiele im Bergpark Wilhelmshöhe in Kassel. Wir testen Hollywood-Schaukeln und machen auch eine leckere Erdbeerspargelstulle. Und damit einen guten Abend. Jetzt aber erstmal zu den Ängsten und auch Sorgen der Jugendlichen. Vor allem Mädchen suchen sich da oft Hilfe, während Jungs kaum drüber sprechen.
15: Sie sprechen mit uns über ihre Ängste und psychischen Probleme. Junge Frauen, die aus verschiedensten Gründen Angst haben. Manche wollen unerkannt bleiben, wie Anna.
16: Ich habe vor allem Zukunftsängste und auch Ängste, wie Menschen mich wahrnehmen. Ich habe einen Migrationshintergrund oder meine Eltern sind nicht hier geboren und kommen aus einer komplett anderen Kultur, als wie ich hier aufgewachsen bin. Und ich habe diesen besonderen Anspruch an mich selbst, dass ich meinen Eltern schuldig bin, einen guten Weg einzuschlagen.
15: Sie fühlt sich unter Druck, alles perfekt machen zu müssen.
16: Und ich hatte die letzten Jahre jetzt mit Depressionen zu kämpfen und habe mir nicht wirklich einen Plan für die Zukunft gemacht. Jetzt nach dem Abi keinen richtigen Weg zu haben, was ich genau machen möchte und alle haben schon eine Idee, was sie machen wollen, das macht einem Angst.
15: Die DAK veröffentlicht jedes Jahr den Kinder- und Jugendreport. Das Ergebnis: psychische Erkrankungen sind bei Jugendlichen auf einem Rekordhoch. Besonders Mädchen stehen unter Druck.
17: Da können wir anfangen mit der Pandemie, was dann bei den Mädchen damals dazu geführt hat, dass sie sich zurückgezogen haben, dass sie eher isoliert waren, dass sie aber auch verschiedene Entwicklungsschritte nicht gehen konnten, die man in diesem Alter geht. Also, dass man sich auseinandersetzt mit anderen Kindern, mit anderen Jugendlichen. Seit 2019 sind die Zahlen sehr hochgegangen. Und jetzt explizit zeigt die Studie, dass gerade bei Mädchen, jungen Frauen zwischen 15 und 17 die Angststörungen sehr stark zugenommen haben, aber auch Depressionen und Essstörungen.
15: So erhöhten sich die Behandlungszahlen der 15- bis 17-jährigen Mädchen mit Depressionen im Jahr 2024 im Vergleich zu 2019 um gut 27%. Die Corona-Pandemie, Klimakrise, Kriege, gesellschaftlicher Druck und Zukunftsängste, das alles belastet junge Erwachsene.
17: Wir wissen, dass Mädchen anders mit Stress umgehen, die das anders verarbeiten. Und also wir sagen, die internalisieren eher. Also das bedeutet, dass sie mit Stress und Druck so umgehen, dass das so nach innen geht und sie eher dann anfangen, sich Gedanken zu machen, was dann nachher auch ins Grübeln führen kann. Und sie auch so ein bisschen sensitiver sind auf äußere Dinge, die auf sie zukommen. Und wenn ich jetzt eben sehr, sehr lange mir Sorgen mache und grübel, dann kann das eben der Beginn sein auch von einer Angststörung.
15: Kira erzählt uns von den inneren Konflikten.
13: Auf Partys gehen, obwohl man eigentlich nicht möchte. Nicht auf Partys gehen, obwohl man eigentlich möchte. Sich nicht im Unterricht melden, weil man Angst hat, was Dummes zu sagen. Sich viel zu viel im Unterricht melden, weil man Angst hat, sonst als dumm wahrgenommen zu werden.
15: Gleichzeitig macht ihr die Zukunft als angehende Krankenschwester Angst.
13: Mein Job wird sehr anstrengend sein. Er wird unterbezahlt sein und generell ist die Ratio von, was kriegt man bezahlt und wie kann man davon leben, war ja vor, keine Ahnung, 50 Jahren noch ganz anders als heute.
15: Vor allem Mädchen haben mit den Idealbildern auf Social Media zu kämpfen.
17: Soziale Medien per se sind nicht schlecht oder gut, sondern sie können auch was anschieben. Und gerade wenn man eher internalisiert unterwegs ist, dann sind soziale Medien oftmals etwas quasi schädlich. Man fühlt sich sehr häufig dann so minderwertiger, nicht so gut, weil wir immer so Aufwärtsvergleiche machen.
13: Wenn es ums Aussehen geht, um das Auftreten, um das Verhalten, um, weiß ich nicht, gesellschaftliche Rolle in allen möglichen Aspekten, fühlen sich jegliche Frauen, die ich, mit denen ich bisher in meinem Leben gesprochen habe, in irgendeiner Weise ängstlich.
15: Nora hat Angst vor einer schlechteren Zukunft.
18: Die aktuelle Weltlage, also die zunehmende Radikalisierung, auch gerade von Männern in Richtung rechts. Und dass es auch viel mehr junge Leute gibt, die in dieses politische Spektrum abdriften. Und dass natürlich das auch eine Gefahr für Frauen, aber halt auch für marginalisierte Gruppen ist.
15: Sie alle drei sind in Therapie und klären sogar mit eigenem Podcast auf, wie wichtig es ist, über Ängste zu sprechen und wie hilfreich es ist, seine Sorgen zu teilen.
14: Ja, und darüber möchten wir jetzt auch sprechen mit Professor Christine Freitag, Direktorin der Klinik für Kinder- und Jugendpsychiatrie am Universitätsklinikum in Frankfurt. Hallo, schönen guten Abend.
19: Schönen guten Abend, Herr Fischer.
14: In dem Film ging es bei den Jugendlichen oft auch um Zukunftsängste. Was sind aus Ihrer Sicht noch so die größten Ängste der Jugendlichen?
19: Ja, also die waren gut dargestellt. Es waren genau diese sozialen Ängste. Also wie komme ich bei anderen an? Mhm. Wie reden die anderen über mich? Und natürlich, klar, Zukunftsängste gehören auch dazu. Ich würde auch gerne da ein Stück weit auch entpathologisieren. Das sind auch sehr typische Ängste fürs Jugendalter. Das ist noch nicht per se eine Krankheit, wenn man sich da ein bisschen Sorgen macht.
14: Okay. Ist es denn aber eher, dass Mädchen davon betroffen sind als Jungs? Oder?
19: Also grundsätzlich ist bei Angststörungen so, auch das kam in dem Report, dass Mädchen das mehr Therapie in Anspruch nehmen, eindeutig. Aber wenn es um Prävalenzstudien geht, also wissenschaftlich gut untersuchte, populationsbasierte Studien, haben Jungen ähnlich häufig Ängste und auch Angststörungen wie Mädchen. Mhm. Nur sprechen sie einfach viel seltener drüber. Und deswegen gehen sie natürlich auch, holen sie sich weniger Hilfe.
14: Okay. Ja. Wie viel Ängstlichkeit ist denn aus Ihrer Sicht noch okay? Und wann sagen Sie, naja, das sind die ersten Anzeichen einer richtigen Angststörung?
19: Genau, Ängstlichkeit gehört zum Leben. Das ist auch eine ganz wichtige Emotion. Also alle Emotionen sind wichtig. Der Mensch, die zeigen was an, was wichtig ist. Und Angst kann einen vor Gefahr schützen. Deswegen gibt es kein angstfreies Leben. Also es ist eher pathologisch, wenn man keine Ängste hat. Ja. Störungen richtig als Krankheit ist es wirklich relevant. Wenn man sehr gehemmt ist durch die Ängste, dann im Alltag bestimmte Dinge zu machen. Also was hier eine Jugendliche sagte, dass sie dann nicht mehr auf Partys geht oder wenn man sich gar nicht mehr traut, sich im Unterricht zu melden oder vielleicht sogar gar nicht in die Schule geht. Typisch sind auch Schlafprobleme, also so Grübelschleifen nachts, das könnte was Schlimmes passieren, das ist auch. Und wenn das zu stark ist, dann sollte man sich Hilfe holen. Ja.
14: Kann man denn auch jetzt als Elternteil, als Freund, als Nachbar, der das irgendwie mitkriegt, helfen, also irgendwie das ansprechen oder sagen Sie, nee, lieber nicht professionelle Hilfe?
19: Nee, also ich würde gerade dazu raten, lieber frühzeitig ansprechen und eigentlich die eigene Resilienz und die Ressourcen zu fördern. Man braucht nicht für alles immer sofort Psychotherapie. Mhm. Es ist tatsächlich bei Ängsten wichtig, drüber zu reden. Erstens mal, also zum Beispiel, dass Eltern nachfragen oder auch Freunde mal nachfragen, wie geht's dir? Und dann eher zu ermutigen und auch zu unterstützen, bestimmte Dinge zu machen, auch wenn man denkt, oh, das könnte schief gehen. Ja?
20: Aber einfach mutig sein und es ansprechen, man kann nichts falsch machen in dem Sinn.
19: Oder? Nee, also man sollte nicht zwingen in dem Sinne. Also ja. Wenn man sagt, du musst es jetzt machen und die Kinder da reinzwängt, ohne dass sie das eigentlich bewältigen, das ist nicht schlau. Ja. Aber ermutigen und zu sagen, jetzt probier's noch mal, komm, du hast es da hingekriegt, du schaffst es noch mal, sowas ist auf jeden Fall gut.
20: Ja. Okay. Sie hatten vorhin das Beispiel gehabt, auch mit Hunden, Angst vor Hunden vielleicht haben oder vor irgendwelchen anderen Tieren. Also das einfach dann mal ausprobieren und testen, mutig
19: genau,
20: sein.
19: Genau, man kann zum Beispiel, wenn man eine Hundephobie hat, wenn die eher leichter ausgeprägt ist, tatsächlich einfach sich mal ein bisschen nähern, dem Hund nähern. Auch über Wissen ist gut, also wie mache ich es richtig? Mhm. Also was bedeutet eigentlich wedeln? Oder das heißt, dass ich das Tier richtig interpretiere. Und das sind alles Dinge, da braucht man eigentlich keine Psychotherapie dafür. Das kann man auch eigentlich gut im zwischenmenschlichen Kontakt gut klären.
20: Ja. Wie sieht denn ansonsten so eine Therapie von einer Angststörung aus?
19: Grundsätzlich ist es genau das Grundprinzip. Man stellt sich den Ängsten und wenn das eben dann, also das ist die Verhaltenstherapie. Es gibt auch medikamentöse Therapie, da sage ich gerne gleich noch was dazu. Die Verhaltenstherapie bedeutet aber eigentlich genau das. Ich mache mir deutlich, vor was habe ich eigentlich Angst und dann versuche ich mit Hilfe von den Therapeuten in die Situation zu gehen, die man Angst macht. Also zum Beispiel kann man üben, wenn man Angst hat, sich zu melden, dann lernt man erstmal, wo man sich darauf konzentriert, wenn man das dann macht, dann übt man das im Rollenspiel und dann versucht man es sozusagen im normalen Leben sozusagen. Mhm. Und wenn das aber so schwer ist, dass man eben in Verhaltenstherapie nicht gut weiterkommt, dann sind auch sogenannte Serotonin-Wiederaufnahmehämmer, das sind sehr gut verträgliche Medikamente, ergänzend hilfreich, weil wenn die Angststörung sehr schwer ausgeprägt ist, reicht in der Regel eine Verhaltenstherapie alleine nicht aus.
20: Okay. Ja. Man muss jetzt vor diesen Medikamenten aber keine Angst haben. Also wenn sie natürlich professionell verschrieben sind sozusagen.
19: Exakt, also man sollte zum Profi gehen, dass sich damit gut auskennt. Ja. Aber grundsätzlich muss man vor den Medikamenten keine Angst haben, weil die haben natürlich, alles hat unerwünschte Wirkungen, aber eine falsche Psychotherapie hat auch unerwünschte Wirkungen. Also jede Intervention hat immer unerwünschte Wirkungen, aber das ist wirklich verhältnismäßig wenig bei diesen Serotonin-Wiederaufnahmehämmern. Ja.
20: Dankeschön, Frau Professor Freitag, für Ihre Tipps und die Informationen. Vielen Dank für Ihren Besuch. Wir fassen nochmal zusammen. Also keine Angst vor der Angst haben. Es ist immer hilfreich, sich wirklich seinen Ängsten zu stellen, denn nur so können wir sie dann auch überwinden. Und wenn es alleine nicht klappt, dann ist es auch vollkommen okay, sich da wirklich professionelle Hilfe zu holen. Aber es ist gar nicht zwingend immer nötig. Ein anderes Thema jetzt. Am Wochenende feiern die Schweden Midsommar. Längster Tag, kürzeste Nacht. Da wird alles festlich geschmückt mit bunten Bändern und auch Blumenkränzen. Und wie wir diese Kränze auch ganz einfach selbst machen können, falls Sie feiern möchten am Wochenende, das hat sich Kate Menzig heute mal im Taunus zeigen lassen.
21: Damit wir diesen Sommer auch so wunderschön besondere Deko zu Hause haben, habe ich mich hier schon mal so ein bisschen eingearbeitet und inspirieren lassen. Und damit das auch wirklich alles hinhaut, ist ja auch Claudia Peselmann dabei. Frau Peselmann, also wir haben ja gerade schon angefangen, diese schönen Kränze hier zu machen. Dafür braucht es erstmal die Basis. Das ist so ein Kränzchen hier. Kann man sich ja normalerweise, also wenn man da jetzt keine Lust hat auf die Fisselarbeit, sage ich mal, so einen fertigen Kranz holen.
22: Genau, Metallkranz oder sowas gibt es als fertige Unterlage.
21: Wie geht es dann weiter, dass wir von dem hier bei dem hier landen?
22: Genau, das geht einfach. Wir haben den jetzt schon aufgehängt, einfach weil es im Hängen schöner ist zu arbeiten. Uns fallen die Blümchen nicht ab. Wir haben uns eine lange Drahtspule dran befestigt. Die Materialien sind frisch. Das heißt, wenn ich die so winden würde, würden die alle abbrechen. Mhm. Und wir legen jetzt einfach so los. Die geben wir vielleicht einfach immer was an. Das ist egal was.
21: Was sind das denn alles für Pflanzen? Also was
22: das ist jetzt Kerbel. Das ist jetzt der echte Kerbel, den man auch essen kann. Es gibt auch wilden Kerbel. Und beim Hängen sollte man darauf achten, dass unten die Länge bei allen in etwa gleich ist. Okay. Das heißt, ich sollte nicht ganz kurze und ganz lange, dann geht dieses Luftige verloren und wir sind massiv. Ich lege das drauf und dann wickelt man das einfach einmal im Kreuz, dass man vorne ein Kreuz hat. So ist das stabil. Und dann kann ich es hängen lassen, nehme mir ganz entspannt das nächste oder lass es mir von Ihnen reichen. Ja, das sehr gerne. Und dann legen wir das nächste einfach drauf, je nachdem, wie dick die Materialien sind oder wie fluschig. Ist der Abstand vielleicht nur 1 cm. Wenn ich sehr dicke Materialien habe, kann ich den Abstand von den einzelnen Blüten auch ein bisschen weiter fassen.
21: Jetzt hatten Sie gerade Kerbel gesagt. Was kann man da noch alles verwenden?
22: Wir haben Frauenmantel mit dabei. Der ist halt wirklich was Pluschiges. Ja, probieren Sie das auch mal. Dann einfach im Kreuz drüber. Man kann Kamille ganz toll nehmen. Die haben eine ähnliche Wirkung wie hier der Kerbel. Also sehr lang und unten die weißen Blüten. Man kann es auch einfach nur mit Gräsern machen. Ich habe Skabiosen.

0: dabei, Schachtelhalm, das ist etwas, was man überall am Wegesrand findet.
1: Okay, also teilweise auch wirklich so Sachen, die man vielleicht normalerweise liegen lassen würde, die man eher als Unkraut sieht.
0: Richtig, genau. Oder wenn man jetzt schon die ersten Sachen im Garten abschneidet, das kann man dann alles schön mit dran machen.
1: Jetzt reiche ich Ihnen.
0: Ja, genau, das. Gerne.
1: Ja, so.
0: Genau, das kann man auch schön wechseln, ne? Also ob man es jetzt einheitlich macht oder mit verschiedenen Sachen. Das kann man echt kunterbunt machen.
1: Wie lange hält das dann?
0: Das hält ungefähr 2 bis 3 Wochen. Das kommt drauf an, wie heiß das jetzt auch auf einmal wird.
1: Das stimmt, das ist ein wichtiger Punkt, ja. Weil Gießen ist schwierig.
0: Das ist jetzt schwierig, das muss auch nicht sein. Das hängt ja einfach nur schön am Baum oder von der Terrasse runter, ja, vor der Eingangstür und weht einfach seine guten Wünsche weiter. Und
1: gute Wünsche ist ein Punkt, weil der Hintergedanke ist tatsächlich der, dass man Freunden oder Verstorbenen auch...
0: Ja, genau, das sind einfach Grüße in eine andere Welt und diese Blumenkränze, die belegt man mit Grüßen, die mit guten Wünschen oder auch ferne Freunde. Früher wusste man ja auch nicht, wenn einer verreist ist, sehe ich den jemals wieder. Es gab kein Telefon. Und man kann auch noch Bänder mit da reinbinden, bunte schön. Bänder. Das ist gerade für Frauen auch sehr schön.
1: Toll. Also ganz toll. Wir machen hier auf alle Fälle noch ein bisschen weiter. Dann sieht das am Ende sicherlich genauso zauberhaft aus wie das hier. Also ein bisschen Midsommer-Feeling nach Hessen holen. Die Anleitung dazu haben Sie jetzt.
2: Ja, danke schön, Kate, und allen ein schönes Midsommerfest jetzt am Wochenende. Warum weit wegfahren, wenn es vor der eigenen Haustür doch auch wahnsinnig viel Tolles und Schönes zu entdecken gibt? Wir zeigen Ihnen diese Woche in unserer Serie die UNESCO-Welterbestätten in Hessen. Und los geht's heute mit einem der Besuchermagnete in Nordhessen.
3: Der Bergpark mit Herkules und Wasserspielen, eine Attraktion, die ganz unterschiedliches Publikum begeistert und Kassel weltbekannt gemacht hat. Seit mehr als 300 Jahren gibt es die Wasserkunst in Wilhelmshöhe.
4: Ja, ihr könnt loslegen.
3: 2013 dann der Welterbetitel.
5: Von der Art und Weise, wie die Wasserspiele laufen, hat sich nicht ganz so viel geändert zu dem, wie es vor 300 Jahren war.
3: Der Herkules ist aber auch vor allem eins, ewige Baustelle.
6: Wir müssen uns damit abfinden, dass wir, wenn wir vorne anfangen und hinten fertig sind, dass wir dann gleich wieder vorne anfangen müssen.
3: Trotz Baustelle, die Wasserspiele gehören zu den touristischen Highlights auf der internationalen Topliste. Anfang April im Bergpark Wilhelmshöhe, noch 4 Wochen bis zum Beginn der Wasserspiele. Vor dem Saisonstart muss Wassermeister Philipp Häusner sämtliche Rohre kontrollieren, nachschauen, ob die alten Leitungen und Ventile die Wintermonate ohne Schäden überstanden haben.
5: Das ist deutlich komplexer, als einen Hahn aufzumachen oder vielleicht einen Knopf zu drücken, was es ja hier sowieso nicht gibt. Das Ganze funktioniert ja seit 300 Jahren auf dieselbe Art und Weise, die Wasserkünste. Und das ist natürlich schon stark, wenn es dann Jahr für Jahr wieder funktioniert.
3: Doch ohne den Wassermeister und seine Kollegen läuft hier oben im wahrsten Sinne gar nichts. Über eine Strecke von 2 Kilometern und 5 Stationen wird das Wasser mit der alten Technik inszeniert. Im Mai startet die Spielsaison am Oktogon, dem Bauwerk, auf dem der Herkules thront.
5: Allein von der Technik der Wasserspiele keine Steckdose, keine Pumpe, gar nichts. Es ist alles handbetrieben, alles durch die Schwerkraft. Und auch die Arbeiten, die wir hier ausführen, das ist alles Handarbeit.
3: Ein Hochdruckreiniger würde die empfindlichen Steine beschädigen. Eine Kehrmaschine funktioniert bei so vielen Stufen nicht. Der Herkules gehört zu den 52 Orten in Deutschland, die als Welterbe anerkannt sind. 7 davon liegen in Hessen. Für die UNESCO, die Kulturorganisation der Vereinten Nationen, ist der Bergpark Wilhelmshöhe eine einzigartige Kulturlandschaft. An keinem anderen Ort der Welt sei jemals ein am Hang gelegener Park mit einer technisch so vollkommenen Wasserarchitektur ausgestattet worden. Die 5 Stationen der Wasserspiele sind nur zu Fuß zu erreichen. Mehr als 2 Kilometer müssen die Gäste dafür zurücklegen. Am Ende erwartet sie dann der Höhepunkt. Die große Fontäne vor dem Schloss Wilhelmshöhe. Rund 1,5 Stunden dauert das Spektakel vom 1. Mai bis zum 3. Oktober, jeden Mittwoch, jeden Sonntag und an Feiertagen. Jährlich bestaunen mehr als 800.000 Besucher den Bergpark und die historischen Wasserspiele. Doch die Zeit hat Spuren hinterlassen, auch am Herkules selbst. Seit 2006 ist hier Großbaustelle. Norbert Arnold von der Bauabteilung weiß es am besten. Die Arbeit an so einem Monument wie dem Herkules wird vermutlich nie enden. Eigentlich sollte die Sanierung bis 2022 abgeschlossen sein. 41 Millionen Euro hat das Land Hessen dafür bereitgestellt. Die Arbeiten mussten weitergeführt werden. Geplantes Ende noch immer unklar.
6: Direkt nach der Fertigstellung des Herkules begannen schon die ersten Restaurierungsarbeiten. Und es mussten Steine ausgetauscht werden, es gab Einstürze und auch schon diese Witterungsbeschädigung, die gab es auch schon. Und also der Herkules bleibt eine ewige Baustelle.
3: Mit dem Baulärm, den Gerüsten und Planen am Herkules und im Bergpark müssen sich die Besucherinnen und Besucher also weiterhin abfinden. Es ist eine Kunst, die zerbröselnden Steine auszutauschen und jeden neuen Stein, jede Fuge zu bearbeiten.
6: Ja, das ist also gerade die Steinbearbeitung. Man sieht ja auch, wie viele das sind, wie viele ausgetauscht werden müssen, wie lange das dann dauert, an einem Stein zu arbeiten. Da merkt man schon, das ist nicht von heute auf morgen. Das dauert auch Jahre.
3: Der Herkules ist der Kölner Dom von Kassel, sagt Norbert Arnold. Immer gibt es etwas zu tun. Dabei nicht den Mut und den Spaß bei der Arbeit zu verlieren, ist eine ständige Herausforderung.
6: Ich erlebe das tagtäglich, den Bergpark, auch die Schönheiten oder vorrangig die Schönheiten des Bergparks. Und ich finde es sehr schön, dass ab und zu mal jemand kommt und sagt, das ist einfach toll hier. Und dass ich den besten Arbeitsplatz von der Welt habe. Und das vergisst man manchmal im Alltag oder in der Routine. Und das empfinde ich auch so. Und deswegen mache ich meinen Job auch sehr gerne.
3: In der nächsten Folge Grenzen des Römischen Reiches. Entlang des obergermanisch-rätischen Limes wird Geschichte wieder lebendig.
2: Tja, das sehen wir dann morgen. 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Und jetzt schaukeln wir uns ein bisschen zurück in unsere Kindheit, denn es geht um diese schwingenden Gartenbänke hier. Hollywood-Schaukeln erleben gerade ihr Comeback, sind voll im Trend und deshalb haben wir mal drei Modelle bis 300 Euro für Sie getestet.
7: Vor 70 Jahren hat es nahezu jeder getan. Die deutschen Fußballweltmeister um Uwe Seeler, die Schauspieler Götz George und Sascha Hehn oder auch Kollege Kurt Jürgens. Und sogar der damalige Außenminister Hans-Dietrich Genscher, hier mit Eduard Schewardnadze. Wer anno dazu mal was auf sich hält, der schaukelt.
8: Ganz früher als Kind, ja, bei meinen Großeltern im Garten gab es eine. Da kann ich mich noch vage dran erinnern, dass ich da gerne drin rumgeschaukelt habe.
7: Der Retro-Trend der 1960er und 70er ist zurück. Was moderne Hollywood-Schaukeln taugen, finden Julia, Jan und Söhnchen Louis heute für uns raus. Im Vergleichstest sind ein Dreisitzer der Thom-Eigenmarke für 249,99 €, eine Hollywood-Schaukel gekauft bei Bauhaus für 299 €. Und ein Modell von Kaufland für 249,98 €. Los geht's mit Schaukel Nummer 1, der günstigsten im Test. Und die wirkt gleich so unüberschaubar wie ein Puzzle mit 10.000 Teilen. Was ist was und wo gehört's hin?
8: Die Hände gespuckt, sortieren.
7: Julia bleibt optimistisch. Obwohl Turmschaukel Sophia es den beiden nicht leicht macht. Zu viele Teile, die sich irgendwie auch alle ähneln.
9: Ich lasse hier weg. Erstmal brauchen wir G. Das sind die da.
8: Das sind die zwei?
9: Denke ich mal.
8: Warte, ich sag's dir gleich. Steht sinnigerweise auch nichts drauf, aber wenn die ungefähr so aussehen, vermuten wir, dass das G ist.
7: Konzentriert, stundenlang wird daran rumgebastelt. Und irgendwann sieht das Ding wirklich nach Hollywood-Schaukel aus.
8: Also ich würde mir das nächste Mal ein Aufbauteam dazu mieten.
7: Schaukel 1 steht. Aber die Motivation hängt jetzt schon etwas durch.
8: Haben wir es
10: wenn ich wählen darf und ehrlich bin, würde ich lieber was kochen oder einkaufen gehen oder zum Zahnarzt oder Rasenmähen würde ich auch noch vorziehen.
9: Im Großen und Ganzen eigentlich relativ einfach. Also nicht ganz so kompliziert, wie meine Frau das beschrieben hat.
11: Ich bin natürlich handwerklich auch überhaupt nicht begabt, gebe ich auch zu.
7: Fazit: Diese Schaukel bekommt eine glatte 3. Kann das nächste Modell mehr begeistern? Hier sind es wesentlich weniger Teile. Und die Montage scheint einfacher zu sein.
10: Hollywood-Schaukel mit Liegefunktion. 60 Minuten mit 2 Personen. Ich bin gespannt. Ja, wirkt auch so ähnlich wie das andere Ding, ne?
7: Während das Paar den Aufbau angeht, fragen wir den Experten, worauf es beim Kauf von Hollywood-Schaukeln ankommt.
12: Wie dick ist die Aluminiumwanderung? Sind die Polster wetterbeständig oder nicht? Sind die schnell trocknend oder werden die gar nicht nass? Also da gibt es ja ganz, ganz viele Möglichkeiten.
7: Wetterbeständig sind alle unsere Modelle im Vergleich. Zurück bei Julia und Jan. Das Gerüst von Schaukel Nummer 2 steht. Allerdings brauchen die beiden jetzt wohl doch Unterstützung. Die eilt herbei in Form vom Nachbarn. Und der ist seit jeher begeistert von Hollywood-Schaukeln.
13: Als ich ganz jung war, also wirklich so klein, da war ich hier auf Kreta und meine Tante hatte eine echt schöne Hollywood-Schaukel. Und das hat am meisten Spaß gemacht. Neben dem Meer natürlich.
7: Also der passende Mann fürs Projekt mit dem richtigen Werkzeug.
10: Also das Profi-Werkzeug ist schon eine deutliche Verbesserung im Vergleich zu dem, was dabei war.
7: Der Aufbau läuft ohne weitere Hürden. Ratzfatz steht die Schaukel und die gute Stimmung ist plötzlich wieder da.
13: Warte doch mal gerade.
11: Stabiler, besser, höherer Sitzkomfort. Also es ist wirklich viel gemütlicher.
9: Also wenn ich die Wahl hätte, würde ich mich für die von den beiden entscheiden.
7: Ist das der Favorit? Diese Gartenschaukel bekommt volle Punktzahl. Während die drei jetzt erstmal chillen, baut ihr Helfer allein den letzten Kandidaten auf. Und das mit System.
13: Am Anfang am besten die Sachen so hinlegen, wie man sie tatsächlich braucht.
7: Beim Sortieren fällt auf.
13: Sie ist verbogen. Dann kriegen wir schon wieder hin.
7: Außerdem haben die Rohre Schrammen. Ist das alles ein Nachteil? Die Anleitung gibt's nur mit QR-Code zum Download. Ein kleines Manko. Karl wurstelt sich durch, biegt Schiefes gerade und wundert sich.
13: Anscheinend wurde das hier schon mal aufgebaut und war nicht okay. Wir haben zurückgeschickt, wahrscheinlich sowas.
7: Zum Schluss werkeln wieder alle mit. Also dann Probesitzen. Besonders begeistert der Getränkehalter.
10: Nein.
13: Der Sitzkomfort ist, nee, als ob man auf dem Boden sitzen würde. Das ist quasi der Go-Kart unter diesen Schaukeln. Ist nicht meins so.
11: Ich muss auch sagen, also vom reinen Sitzgefühl und von der Stabilität her ist es ein deutlicher Verfall zu der zweiten.
7: Diese Schaukel überzeugt leider nicht. Eindeutiger Sieger im Test ist die Hollywood-Schaukel von Sunfun, gekauft bei Bauhaus. Sie punktet mit wenigen Teilen, klarem Aufbau und stabilem Sitzkomfort.
2: Tja, da werden Kindheitserinnerungen wach. Meine Großeltern hatten auch so eine Schaukel. Und damit Sie auch was zum Kleckern auf so einer Hollywood-Schaukel haben, machen wir jetzt noch eine leckere Erdbeer-Spargelstulle, die satt macht und auch schnell geht. Die Spargelzeit ist ja bald vorbei.
7: Eine Erdbeerspargelstulle, wenn das nicht verführerisch lecker klingt.
14: Da sind Erdbeeren, Spargel, Kassler und Hollandaise drauf. Ich finde einfach in der Erdbeersaison und in der Spargelsaison verbindet sich das super. Also die Süße mit dem nussigen Spargel, so ein bisschen Hollandaise drüber, finde ich, schmeckt einfach richtig lecker.
7: Fast schon ein klassisches Resteessen. Aber wer keinen Spargel vom Vortag parat hat, der schält sich einfach 2-3 Stangen und schneidet sie dann grob durch.
14: Wir machen ein bisschen Öl drüber, Pfeffer, Salz, ein bisschen Zucker. Und dann kommt er bei 200 Grad ungefähr 35 Minuten in den Backofen. Sticht dann einfach noch mal rein, ob er so ein bisschen so zwischen knackig und weich ist. Und dann ist er auch schon fertig.
7: In der Zwischenzeit werden die Erdbeeren in Scheiben geschnitten. Das kräftige Bauernbrot mit Butter bestreichen und mit den Kasseler Scheiben belegen.
14: Das würde Kochschinken noch passen. Und was auf jeden Fall auch noch passt, ist die vegetarische Variante. Da würde ich einfach den Kochschinken oder den Kassler weglassen und würde das nur mit Erdbeeren machen. Oder anstatt die Butter einfach einen Kräuterquark drunter und dann den Spargel und die Erdbeeren.
7: Wer noch Sauce Hollandaise übrig hat, verteilt davon immer wieder ein bisschen zwischen den Schichten.
14: Also den Spargel lasse ich ein bisschen abkühlen. Also er sollte jetzt nicht ganz kalt sein, aber einfach vielleicht so eine Viertelstunde, 20 Minuten abkühlen lassen. Und dann schneide ich den einfach noch einmal in der Mitte durch, dass er einfach gut auf der Hollandaise und auf dem Kassler liegen bleibt.
7: Noch einen ordentlichen Spritzer Zitrone drüber und schon ist die sommerliche Brotzeit perfekt.
2: Ich jetzt auch Lust drauf und würde reinbeißen. Wir wünschen guten Appetit, wenn Sie es nachmachen. Fehlt eigentlich nur noch der Sommer, aber der soll ja kommen, Ende der Woche, oder Thomas? Dann über 30 Grad, morgen aber noch nicht, oder?
15: Nee, also auch wenn das jetzt im Moment ja wirklich traumhaft aussieht, blauer Himmel, die Abendsonne wärmt noch schön, ich könnte auch ein T-Shirt anhaben, kein Hemd, das wäre alles wunderbar. Aber es heißt wirklich nicht von Dauer, im Laufe der Nacht ziehen Wolken auf und dann ist es morgen schon mal erst wechselhaft mit Schauern, teilweise auch Gewittern, zum Nachmittag ein bisschen Sonne, aber wirklich die zweite Wochenhälfte, die wird heiß.
2: Dankeschön, Thomas. Hoffentlich nicht zu heiß. Wir warten es ab. Morgen geht es bei uns unter anderem um Birding, also Vögel beobachten. Liegt nämlich voll im Trend. Und wir zeigen Ihnen auch, warum Krafttraining für uns alle so wichtig ist und warum es auch nie zu spät ist, damit noch anzufangen. Ihnen einen schönen Montagabend. Bis morgen. Tschüss.
16: Drei, zwei, eins. Los geht's.
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18: Ja, jetzt dürft ihr raus. Super. Dina darf raus. Darf der Mimi Mutazi raus, da hinten. Gell? Super. Jetzt darf der Kibo raus, gell? Das ist ja unglaublich, du Kelly.

0: Kibo ist schon äußerlich der unangefochtene Chef der Gorillas.
1: Kibo wird jetzt dieses Jahr im Oktober 18 Jahre. Und das graue Fellkleid ist der sogenannte Silberrücken. Und das hat mit dem Alter eigentlich gar nichts zu tun, sondern das ist ein Zeichen von Dominanz. Das kriegt ein Gorillamann irgendwann mal später im Alter, natürlich. Kann es aber auch schon viel früher bekommen. Und als der Kibo gemerkt hat, dass da nirgends mehr einen Mann gibt, da hast du dem zugucken können innerhalb vom halben, dreiviertel Jahr, wie der auf einmal körperlich gewachsen ist und wie er einen Silberrücken bekommen hat. Ne?
0: Als einziger Mann hat Kibo den Laden natürlich im Griff. Er hat Gorilla-Führungskompetenz.
1: Das wird denen schon klar gemacht, indem er Imponiergehabe macht oder Scheinangriffe macht. Also der tut denen schon Respekt einflößen. Ne?
2: Oh. Alte Anstraßen.
0: Wer will sich schon mit Kibo anlegen? Nicht mal Pfleger Ralf Schirsching ist sich sicher, wie diese Konfrontation ausginge.
1: Wenn die Männer in der Pubertät kommen, wenn sie geschlechtsreif werden, die sehen mich ganz einfach als Konkurrenz an. Die wissen ganz genau, dass ich nicht von seinen Weibchen nichts möchte, muss aber mit denen natürlich auch klarkommen, habe also auch ein gutes Verhältnis. Und es kann manchen pubertierenden Mann natürlich stinken, dass ich da mit seinen Weibern rumflirte. Und deswegen geht man dann spätestens dann nicht mehr rein, wenn sie in eine Geschlechtsreife kommen. Wenn er Rentner wird, wenn er alt wird, da wird irgendwann mal ein Junge kommen, wird ihn mit dem Rang streitig machen. Ne? Aber deswegen wird er nicht mehr schwarz, der bleibt silbrig. Ne?
0: Und wer den silbrigsten Rücken hat, ist nun mal sichtbar, der Chef. Und das wird Kibo noch lange bleiben. Erwachen im schwäbisch-hellischen Schweinerevier. Gleich gibt's Ferkelfrühstück. Ramona Schiele ist bei den Vorbereitungen.
3: Also bis jetzt haben wir immer unsere Ferkel aus den zwei kleinen Schalen gefüttert. Aber das wird, dafür sind sie inzwischen schon fast zu groß. Und wir haben ja die hintere Box immer als Ferkelbox gemacht. Und jetzt wollen wir sie einfach daran gewöhnen, dass sie aus dem Trog schon direkt fressen. Optimal warm.
0: Futtern für Fortgeschrittene. Der Ferkeltrog.
3: Yes. Okay, Muppels. Hey, Jungs.
0: Einfach so auf Zuruf läuft hier natürlich nichts.
3: Irgendwie klappert irgendwas, hoffe ich mal. Oh Gott, der Trog, den hätte ich auch noch machen können. Kommt, Leute. Los, los.
0: Na, klappt doch mit der Kommunikation auf Schwäbisch-Hellisch. Ramona Schiele steht für angenehme Nachrichten.
3: Wenn ich euch alle mitnehmen muss. Komm mal mit, Suse. Die Großen kennen den Eimer natürlich besser. Deswegen haben wir die alle an der Backe. Jetzt hoffen wir einfach mal. Komm mal rein. Hier, kommt. Es reicht ja schon, wenn ein paar anfangen. Guck mal. Dann kommen die anderen irgendwann nach.
0: Der Nachahmungseffekt. Beim Fressen macht er sogar Spaß. An den Tischsitten kann ja noch gearbeitet werden.
3: Ja gut, wir haben heute wahrscheinlich Glück, dass sie vorher noch nicht getrunken waren, sonst wären sie nicht so schnell gekommen. Aber so ist das doch schon optimal. Ist jetzt natürlich schon ein bisschen viel, aber es sollte auch nicht so schnell kalt werden in der Hütte. Fürs erste Mal hier hinten rein, ist doch super gelaufen. Manchmal hat man da mehr Probleme. Wenigstens mal eins. Wir mussten auch schon mal rübertragen, ja, die ersten Tage. Also gibt's auch, dass man die ersten zwei Vorreiter einfach sich schnappt und dann hier reinschmeißt, dass die anderen einfach dem Geräusch dann nachher folgen. Schon satt?
0: Super, dieser Futtertrog. Daran kann man sich durchaus gewöhnen. Hat Chameleon Peggy ein Augenproblem? Ein leichter Silberblick ist ja ganz apart, aber so Chameleon-Augen entgeht nichts. Nach oben, nach unten, nach links, nach rechts, kein Problem. Dass Pflegerin Heidi Schneider mit Futter kommt, nimmt Peggy quasi aus den Augenwinkeln wahr.
4: Oh, hallo Kellys. Mittagessen. Ihr kriegt eure Vitaminchen drüber. Die Futtertiere, die hier im Zoo gezüchtet werden, die sind nicht so vollwertig wie das Futter, das in der Natur aufwächst. Die Heuschrecken, die fressen natürlich viel vielseitigere Pflanzen. Bei uns bekommen die nur Weizen. Deswegen müssen wir die ein bisschen aufwerten.
0: Chamäleons sind wählerische Esser und lieben die Abwechslung. Damit ihnen kein Leckerbissen entgeht, wird er vorsichtshalber gleich in Gänze verschluckt.

0: Nur ein kleines Häppchen. Die kriegen dreimal die Woche was zu fressen, kriegen unterschiedliche Futtertiere. Gestern haben sie Fliegen bekommen, heute Heuschrecken. Und von den Heuschrecken kriegen sie normalerweise vielleicht 4 oder so, vielleicht auch mal 5. Und Fliegen eine ganze Ladung. Also Fliegen haben sie gestern bestimmt 30, 40 gekriegt. Da gibt es so ein Richtmaß, bei dem die Weidezunge rausschießen kann. Man sagt etwa Körperlänge von Chamäleon, so weit können sie auch schießen.
1: Und dank hervorragender Augen haben sie das Ziel immer fest im Visier.
0: Die Chamäleons, die haben ja fast eine 180-Grad-Optik. Die können rundum schauen. Und um das zu erreichen, müssen die Augen praktisch vorm Schädel sein. Das wird nicht gehen, wenn die Augen im Schädel sind. Die Augen sind also ein bisschen vorgelagert, schauen rechts und links raus. Und damit sie damit nicht an Ästen oder Blättern oder sowas hängen bleiben, sind die geschützt, indem die Augenlider rund ums Auge herum verwachsen sind. Und in der Mitte ist nur ein kleines Loch, wo die Pupille durchschaut. Normalerweise denkt man, die bräuchten beide Augen, um zu fokussieren, um scharf zu stellen. Brauchen sie aber nicht, die können tatsächlich auch mit einem Auge scharf stellen. Wobei sie natürlich besser sehen mit beiden. Ja, die können nach dem Feind schauen und gleichzeitig nach dem Futtertier.
1: Die selbstversorgende Überwachungskamera. Wieder mal toppt die Natur jegliche Hightech. Ein solcher Fisch kann Gespräche unter vier Augen mit sich selbst führen.
2: Allein der Name Vier-Auge-Fisch lässt schon was erhoffen. Das mit den vier Augen ist natürlich nicht ganz richtig. Wir haben ganz normal zwei Augen, bloß ist bei denen das Auge unterteilt. Und zwar sind die Fische so austariert, die schwimmen immer genau an der Wasseroberfläche, so dass die Wasseroberfläche das Auge zur Hälfte durchschneidet. Die können also mit einer Augenhälfte unter Wasser schauen und mit der anderen nach oben über Wasser. Und deswegen sind das quasi zwei selbstständige Teilaugen, wobei das untere Auge eine andere Linsenkrümmung hat unter Wasser wie das Auge über Wasser, sodass sie gleichzeitig über Wasser und unter Wasser scharf sehen. Und das hat natürlich einige Vorteile. Fressfeinde, irgendwelche Vögel oder sonst was, die von oben kommen, sehen sie gleich. Sie sehen auch Futter, das oberhalb der Wasseroberfläche sitzt. Wenn also auf einer Pflanze in erreichbarer Nähe irgendwelche Insekten sitzen, sind in der Lage, kurz rauszuspringen, sich die Insekten zu holen und dann gleich wieder einzutauchen. Und unter Wasser sehen sie natürlich auch, was los ist, weil sie fressen natürlich auch alles, was andere Fische auch so fressen, ob Schnecken, Würmer oder sonst was. Wenn man denen eine Weile zuschaut, dann sieht man, dass die immer so mit dem Kopf nicken. Und zwar machen die das, um ihre Augen anzufeuchten. Die Augen, die aus dem Wasser rausschauen, die hätten sonst ja vertrocknen, verkleben. Deswegen müssen die wie immer wieder eintauchen.
1: Daher der leicht olympisch anmutende Schwimmstil.
2: Ja, und da drin sieht man dann auch ein paar Kleine mit rumschwimmen. Also sind untereinander friedlich, da passiert gar nichts. Da kann man die Jungen ruhig drin lassen, ohne dass sie angeknabbert oder von den Alten gefressen werden. Entscheidend ist halt, dass man beim Füttern darauf achtet, dass man auch kleine Insekten erschmeißt, dass die Kleinen was zu fressen bekommen. Also heute gibt es mal Heimchen, die fressen natürlich auch alles andere in verschiedenen Größen. Ein paar größere, ein paar kleinere. Dann kommt die Bande her. Und dann fressen die Insekten von der Oberfläche weg.
1: Und das in einem beeindruckenden Tempo. Vier Augen sehen eben mehr als zwei.

0: So, hallo, kommen Sie rein.
1: Hallo.
0: So, wir machen mal zu.
1: Hallo.
2: Ein Neuzugang auf der Krankenstation. Das Weißkopf-Saki-Äffchen Manja, es hat sich am Knie verletzt.
1: Ja, muss abgestürzt sein, wahrscheinlich irgendwie auf die Felsen abgerutscht oder so. Gell? Mhm. Da kommt schon mal vor, wenn sie so große Gehege
3: ja, haben,
1: die toben drum in dem Alter und dann passiert
3: und
1: schon
3: mal. Wie alt ist die?
1: Dreijährig etwa.
0: Das Tier kriegt eine Sedierung, eine Spritze, damit es ruhig hält, weil für die Röntgenaufnahme, für die Untersuchung müssen wir es immobilisieren. Wir haben hier einen Kescher, vielleicht springt der liebe Kerl da rein.
4: So, ja.
0: Und jetzt? Hab ich ihn drin? Nee. So, jetzt habe ich ihn drin. So, ist gut. Ja. Wunderbar. Okay. Und wir werden natürlich das Gewicht nachkontrollieren. Hier. Boah, was haben wir? Ist das ein Bein hier? Das ist der Schwanz, gell?
1: Das ist der Schwanz.
0: Ich habe mich schon gewundert über die mangelhafte Oberschenkelmuskulatur. Ja, der besteht nur aus Haaren und ich muss ja irgendwo reinstechen. Ich brauche irgendwas gut Bemuskeltes. Hier aber ein Oberschenkel, ja, das geht einigermaßen. Also auch da, der ist sowas von klein. Ja. Schon passiert. Alles drin und dann lassen wir den Kescher sitzen. Ja.
1: Schieben wir den Tisch vielleicht rein, schon im Dunkeln.
0: Ja, wir können das Licht ausmachen. Wir machen mal das Licht aus und legen ein Tuch drüber. Dann müsste er. So.
2: Jetzt muss die Narkose wirken. Nach der Trogparty gibt's schon wieder den nächsten Höhepunkt: Fototermin. Gesucht wird das schönste Ferkel.
5: Feines Mädchen. Darf ich mir eins klauen? Auf dem schnellsten Weg? Ah, da haben wir schon einen freiwilligen Kandidaten. Komm mal her, komm mal her. Opa, ja. Eins. Da habe ich mir noch so ein großes Exemplar gesucht. Ha? Noch jemand?
2: Ja, will denn hier niemand berühmt werden?
5: Sieht alle schon so fett aus.
2: An den Schwäbisch-Hellischen ist der Schlankheitswahn glücklicherweise vorbeigegangen.
5: Okay. Oh. Komm her, Schatz. Ja. Usta.
2: Draußen wartet schon Thomas Hörner, der Fotograf. Er kennt die Allüren der schwäbisch-hellischen Ferkel ganz genau.
5: Ja. Du kommst ja gleich wieder runter.
6: Diese Glücksschweinbilder macht man in den letzten, glaube ich, 10 Jahren jedes Jahr. Und wie gesagt, manchmal geht's mit Hektik und manchmal geht's mit weniger Hektik. Aber das werden wir jetzt gleich sehen. So ist fein. Und ich weine noch ein bisschen höher.
2: Einfach sind diese Models nicht.
6: Ich muss nochmal hochkriegen. Und vielleicht, also im selben Fall nochmal in eine Richtung. Und dass sie frontal zu mir stehen und die Schweine dann möglichst in die Kamera. Ja, genau. Dass man einfach ein bisschen mehr von den Schweinen sieht. So. Kommen Sie mal ein bisschen weiter weg von dem Zaun. So, genau.
2: Warum so viel Aufwand mit diesen anstrengenden Schweinepersönlichkeiten?
6: Also es ist unterschiedlich. Die Wilhelma verschickt ja pro Woche mindestens eine Pressemitteilung an die Zeitungen. Und da wird im Grunde so ein Querschnitt durch die, sage mal, animalische Belegschaft der Wilhelma wird da versendet. Ja, also ist vor allem Stress für die Tiere und man bemüht sich natürlich, den so gering wie möglich zu halten, das ist ja ganz klar. Ja, aber für ein gutes Bild muss halt manchmal auch ein Tier etwas leiden.
2: Aber das ist schnell vergessen, denn in der nächsten Ecke gibt es schon wieder was Neues zu schnüffeln. Die ernährungstechnisch aufgewerteten Heuschrecken zum Mittag waren lecker. Peggy will jetzt noch ein bisschen plaudern, was bei ihr farbtechnisch abläuft.
5: Also Chamäleons müssen nicht nur gut sehen, um ihr Beute zu sehen, das ist natürlich wichtig, aber aufgrund, dass sie gut sehen, hat sich bei denen auch die Möglichkeit entwickelt, zu kommunizieren über ihre Körperfarben. Die werden praktisch schön leuchtend, bunt und knallig, wenn sie jetzt einem Konkurrenten begegnen oder wenn sie Mädchen imponieren wollen. Und werden dunkel und trüb, wenn sie sagen, ich habe gerade kein Interesse an dir, wenn sie sich verstecken wollen. Das ist praktisch eine Farbcode-Kommunikation.
2: Man muss natürlich die Farbentabelle im Kopf haben, um zu wissen, was Peggy gerade anmerken will. Und ihre Augen hat sie wie immer überall.
5: Tut ja nichts. Du musst jetzt mal schön in alle Richtungen gucken. Die können fauchen. Jetzt schaut sie nach mir. Was man jetzt halt schön sehen kann, so ganz dicht sind die Augen. Da sieht man in der Mitte die schwarze Pupille. Drumherum ein bisschen was Gelbes. Beim Blick von vorn sieht man schön, dass die Augäpfel auf der Seite rechts und links rausstehen. Also man kann sehen, wie sich der ganze Augapfel bewegt. Jetzt guckt sie nach mir, mit beiden Augen nach mir. Wir haben auch schon mal sehr gelacht, als ein Chamäleon hinten ein Böbbelchen rausdrückt hat und dann beide Augen nach hinten gedreht hat, um zu schauen, was da kommt. Das sah ziemlich lustig aus. Scheu sind sie schon im Vergleich zu anderen Tieren. Also wenn man jetzt mit dem grünen Leguan vergleicht oder mit dem Nashorn-Leguan, die richtig zahm werden, das werden sie eigentlich nicht. Die gewöhnen sich so ein bisschen an den Umgang, aber sie versuchen immer zu flüchten. Jetzt nix hier weg.
2: Auch jetzt scheint bei Peggy kein Gesprächsbedarf zu bestehen.

0: das Futter noch lebt, kann es also immer gut geortet werden.
1: Wenn man dann mit dem Schlüssel macht, das sieht man, da gehen die Ohren hoch, dort wird geguckt. Die Augen sind vorne angeordnet, damit sie ihre Beute als Raubtier fixieren können. Und die Nase natürlich sehr gut riechen. Also alles erschnüffeln. Wenn man irgendwas gehört hat, muss man es letztendlich doch noch erschnüffeln, dass man es einfach kriegt.
0: Aber kein Problem, wenn man gleich mehrere so hochempfindliche Sensoren hat. Das absolute Gehör kann aber auch Schwierigkeiten bereiten.
1: Wir haben hier zwei Stück. Ganz am Anfang haben wir mal sechs Stück drin gehabt. Dann haben wir aber gemerkt, dass das eigentlich mit sechs war das einfach zu unruhig, wenn man mal an den Nachwuchs denkt, weil die, wie gesagt, die sind also geräuschempfindlich. Und dann hat man irgendwann sich entschlossen, dass man ein Paar hält. Und das hat dann wirklich gut funktioniert. Also wir haben zweimal bis jetzt Nachwuchs gehabt. Und es ist, wie gesagt, nach wie vor nicht ganz einfach.
0: Fennecs sind nicht unbedingt auf Tageslicht angewiesen.
1: Die Aktivitäten gehen einfach in Dämmerung ein, weil viele Insekten eben da auch unterwegs sind. Oder kleine Säuger, kleine Nager sind da auch unterwegs. Tagsüber ist es so heiß, da hocken die auch irgendwo drinnen. Und wenn es dann eben in der Wüste mal ein bisschen abkühlt, kommen die raus und dann geht der Beutezug natürlich los.
0: Aber hier gibt es ja die Mehlwürmer praktisch vom Zimmerservice. Immer noch im intensiven Blickkontakt, die vier Augenfische. Wo entfalten sie eigentlich ihre Fähigkeiten?
2: Also die kommen in Flussmündungsgebieten vor. Und wenn die Flut kommt und vom Meer Salzwasser in den Fluss treibt, dann wird das Wasser halt extrem salzig. Und wenn es mal stark regnet und der Fluss wieder reichlich Süßwasser zum Meer bringt, dann wird das Wasser natürlich mehr Süßwasser. Und diese Schwankungen im Wasser, das brauchen die unbedingt für ihr Wohlempfinden. Außerdem sind das so richtige Frischwasserfanatiker. Also während man bei anderen Aquarienfischen einmal in der Woche vielleicht das Wasser wechselt, zumindest bei uns, müssen wir bei denen zwei, dreimal auf jeden Fall Wasser wechseln. Das brauchen die einfach, um gesund zu bleiben.
0: Damit der Blick über und unter Wasser immer klar bleibt.
2: Was bei denen noch besonders ist, wenn man die genau anschaut, da gibt es bei denen Männchen, die ihr Geschlechtsteil, das ist die umgebaute Schwanzflosse, das Gonopodium, die können das nur zur linken Seite oder zur rechten Seite schwenken. Und genauso gibt es Weibchen, die man nur von der rechten oder linken Seite befruchten kann. Also es nützt nichts, wenn ich da ein Paar habe, sondern ich muss ein zusammenpassendes Paar haben, beziehungsweise eine Auswahl. Wir machen dann gleich anschließend einen Wasserwechsel.
0: Alles in allem recht schwierige Tiere, die schwer in Kontakt kommen, oder?
2: Aber gleichzeitig, glaube ich, sind die schon ganz wild auf das frische Wasser, weil das animiert die doch irgendwie, wieder sich miteinander zu beschäftigen, weil anschließend sieht man, dass da alle versuchen, sich mit jedem zu paaren da drin. Da geht es dann richtig zur Sache. Das frische Wasser scheint doch so ein bisschen einen Reiz auszulösen quasi.
0: Ich schau dir in die Augen, Kleines. Gut, aber in welche jetzt?

0: Die Knieuntersuchung bei Weißkopf Saki Maya kann beginnen.
1: Das Knie anschauen. Also, das ist ganz klar, das Knie ist verändert hier. Und das ist nicht auszustellen, das ist auch ein kleiner Erguss.
2: Ja.
1: Ein Hämatom.
2: Oh ja,
1: es ist wesentlich dicker. Das ist die Frage. Unter Umständen ist er sogar Bänderriss oder eine gelenknahe Fraktur. Kniescheibe ist verrutscht. Und die Ursache ist wahrscheinlich ein gerissenes Kniescheibenband. Natürlich müssen wir ausschließen, ob da nicht noch eine Fraktur oder andere Schäden am Gelenk sind.
2: So, jetzt gucken wir.
1: Ach, Atmung ist sehr gut. Ich halte mal, ich ziehe mir einen Kittel an, ich halte an die Beinchen.
0: Also muss wohl geröntgt werden.
1: Okay, dann halte ich so.
2: Gut, oder?
1: Ja, cool.
2: Mag ich ja nichts, wenn es Kabel. Ja. Gut, super.
1: Ja,
2: perfekt.
1: Das reicht. Ja.
2: Jetzt würde ich den nur kurz fotografieren.
1: Und dann will ich das Knie aber.

0: noch mal anleuchten.
1: Wahrscheinlich ist eine OP bei Manja unumgänglich.
0: Wir warten noch die Röntgenaufnahmen ab. Da haben wir jetzt den Computer nicht hier, um das auszuwerten. Das ist eine spezielle Operation, wenn also die Kniescheibe neu fixiert werden muss, dann muss das Band ersetzt werden. Das ist was für einen Spezialisten. Da arbeiten wir mit der Tierklinik der Universität Hohenheim zusammen. Die sind spezialisiert auf Kleintiere. Und wer das bei Katzen und kleinen Maltesern macht, der kann das auch bei so einem kleinen Äffle machen. Und wir haben dafür eben auch nicht die Ausrüstung. Ja, Frau Kröllen, wir lassen ihn ausschlafen. Der atmet stabil.
1: Bis die Röntgenbilder ausgewertet sind, darf Manja zurück ins Gehege. Der Nektarvogel, er liebt das ganz Besondere.
2: Das ist eine Hyazinthenart und die werde ich jetzt in die Voliere eingraben für den Nektarvogel. Dann kann der sich nämlich wunderschön hier an den Stängel setzen und mit seinem langen Schnabel in die Blüte reingehen und den Nektar raustrinken. Das ist nämlich die ganz natürliche Ernährungsweise von diesen Nektarvögeln. Und solange wir entsprechende Pflanzen haben, können wir die dann auch schön verwenden. Ne? Das haben wir nicht das ganze Jahr. Aber jetzt gerade haben wir das Glück, dass die Hyazinthe so schön blüht.
1: Nektar saugen als Grundnahrungsmittel, die ganz feine Lebensart.
2: Wir haben hier so eine Kunststoffscheibe und die werde ich jetzt erstmal ziemlich weit runterlassen, damit ich nämlich gefahrlos die Scheibe hier aufmachen kann, dass der Vogel nicht abhaut.

0: So wirkt der Nektargenuss völlig authentisch.
1: Er nimmt es besser an und es ist natürlicher und auch für die Leute finde ich viel interessanter zu beobachten, als wenn der jetzt an so einem künstlichen Glas da dran hängt. So sieht man richtig schön, wie er sich in der Natur auch an die Blüte den Nektar holen würde. So. Das freut mich jetzt, dass der das so klasse annimmt. Und deswegen sind jetzt auch das typische Blüten, ideale Blüten für diese Vogelart. Es gibt welche, die haben kürzere Schnäbel oder auch längere. Und diese Nektarvögel, die sind eben mit ihrem langen Schnabel und ihrer vorne pinselartig etwas aufgefächerten Zunge dafür prädestiniert, dass sie in so ganz tiefen Blüten am Blütenboden unten den Nektar rauslecken können. Und das zeigt er jetzt wirklich sehr schön. Bin begeistert, dass er die Blume so annimmt. Geht da sofort voll dran. Das ist toll.
0: Und für die Zoobesucher sicher ein einmaliger Anblick.
1: Kannst du jetzt in Ruhe die neue Pflanze auf die Futterqualität überprüfen, gell?
0: Mit diesen Ohren ist er überall dabei, der Pfennig. Jetzt aber ist die Geschmackswahrnehmung gefragt.
2: Na, Mäusle, guckst du um die Ecke, ha? Ja, da gehen wir mal hin zum Füttern, na, Dicke. Die fressen alles. Obst, Gemüse, Mehlwurm, Ratte, Mäusle, was du anbietest, Hackfleisch. Also wir gucken da, dass man halt jeden Tag irgendwie was anderes füttert. Und das bekommt man offensichtlich auch gut.
0: Wenn sich auch alle solche Mühe geben. Die Mehlwürmer lassen sich komfortabel verputzen. Sie bleiben, wo sie sind. Gerd Lorenz nutzt die Gelegenheit, den Fennecs näher zu kommen.
2: Also was wir hier auch machen, durch das, dass sie scheu sind, wir setzen uns auch mal gerne rein, sodass sie einfach mitkriegen, dass eigentlich von uns gar keine Gefahr ausgeht. Ja. Das ist halt so, gerade sie, wo wir die gekriegt haben, die hat total hohle Drähte hier. Die ist echt die glatte Wände auf, wenn man da reingegangen ist. Und das hat natürlich, wenn man Nachzucht haben will, wenn man Jungtiere haben will, ist sowas natürlich eigentlich nicht gut. Und wir haben angefangen und setzen uns halt auch rein. Und das hat sich doch arg beruhigt. Aber mit Fresse ist jetzt nichts, ja. Ganz entspannt. Jo. Für die Besucher sind sie eigentlich schön interessant. Die bleiben gerne hier draußen stehen, gucken sich die Fennecs an. Und sie liegt auch gerne hier drin im Baumstamm. Das sieht auch irgendwo toll aus. Interessant sieht es aus. Da sieht man manche Besucher, die gucken und suchen. Und das findet sie schon ganz toll, wenn die da drinnen liegen. Ja, ist halt der kleinste Wildhund, wo es gibt. Da gibt es ja schon bedeutend größere. Wenn man Hunde guckt, wie groß die werden können oder wie groß die sind, bis so klein.
0: Also kein Fuchs mit Riesenohren, sondern ein kleiner Hund mit großen Fähigkeiten.

0: Gut, dann lasst euch mal schmecken. Wa? Tschüss, ciao.
1: Fotografiert werden ist anstrengend. Zwischendurch gibt's was zu futtern. Der Fotograf instruiert Ramona Schiele.
2: Und dann, wenn es geht, halt, Sie wissen ja, die Schweine nicht da unten halten, sondern möglichst weit oben. So, möglichst die Gesichter in der Nähe vom Gesicht.
3: Gesicht im Gesicht.
2: Gesicht im Gesicht.
3: Ja, wir schauen mal.
2: Ja.
1: Hier wirken sie ja ganz fügsam, aber Auge in Auge mit der Kamera.
2: Und lächeln dabei. Lächeln. Mal ein bisschen zur Sonne herdrehen, genau.
3: Ganz ruhig, Schatz. Vor 2 Wochen wäre es angenehmer gewesen, als sie noch ein paar Grämmchen weniger gewogen hätten. Bisch. Okay.
1: So sieht das doch gleich viel besser aus. Schwein gehabt.
3: Ja, fein. Komm.
4: Alles okay. Gut.
3: Vielleicht Orientierungsschwäche.
2: Ja, die Ausbeute hält sich in Grenzen, aber irgendwas wird schon dabei sein. Ja. Es geht halt auch darum, dass die Kollegin aus der Wilhelma nicht gestresst aussieht, sondern freundlich.
3: Kann man schon sehen?
2: Also da kommen wir schon einigermaßen. Die Anfangssituation ist eigentlich die netteste.
3: Das ist die optimale.
2: Ja, da sehen die Tiere auch noch relativ ruhig aus.
3: Ja. Ja.
2: Und alle schauen in die Kamera, wahrscheinlich wird es sowas. Mit der Säue ist ein bisschen schwierig, sind halt ein bisschen unberechenbar. Aber in langen Jahren gewöhnt man sich auch an sowas. Man braucht halt ein bisschen mehr Geduld. Mit Tieren braucht man mehr Geduld wie mit Menschen. Viele Menschen lächeln ja auch nicht im richtigen Moment.
1: Oder gar nicht. Die Ferkelmodels jedenfalls haben genug für heute. Das ist ein Rüsselspringerweibchen, sehr agil und im Moment sehr hungrig. Zum Glück ist Evi Reutebuch nicht weit.
5: Jetzt kriegt die Rüsselspringerdame ihr Futter. Schatzeli, jetzt kommt noch was ganz Besonderes. Ja, jetzt guckst du dich um. Was ist das? Hä? Sie hat sich jetzt ein paar Hämmchen geschnappt und bleibt jetzt aber in sicherer Deckung, um die zu fressen. Weil so ein kleiner Rüsselspringer ist halt auch Beutetier für viele große Tiere.
1: Hier im Zoo glücklicherweise nicht. Hier kann sie in Ruhe rüsseln.
5: Der Rüssel als verlängerte Nase, der hat ganz einfach die wichtige Funktion, dass der Rüsselspringer als Insektenfresser auch in irgendwelche Felsspalter oder Ritzer zwischen Sträucher und sonst was richtig tief reinschnüffeln kann auf seiner Suche nach Insekten.
1: Überraschung, der Rüsselspringer hat Gemeinsamkeiten mit einem ganz anderen Rüsselträger.
5: Sie weisen im Knochenbau vom Schädel her und so gewisse Ähnlichkeiten mit Elefanten auf, auch wenn der Größenunterschied natürlich frappant ist. Aber wenn man jetzt die Rüsselspringer direkt von vorne anguckt, dann ist unverkennbar eine Ähnlichkeit mit so einem Elefantenschädel da. Und deswegen nennt man sie auch die Gruppe der Elefantenspitzmäuse. Ich finde sie reizend. Ich finde sie einfach interessant. Sie sind eigentlich ja, oft recht aktiv. Ich finde sie witzig. Also es sind nette Viecher. Ich mag sie eigentlich.
1: Und etwas handlicher als ihre sehr entfernten Verwandten sind sie auch. Bei den Haubenlanguren dauert's noch ein wenig mit dem Essen. Tali Bauer tut ihr Bestes.
3: Die kriegen ihr Hauptfutter. Schaut so aus. Lauter lecker Sachen. Nur Gemüse. Und die bekommen auch nur grüne Bananen. Weil Haubenlanguren können das Süße nicht aufspalten. Das sind eigentlich Blätteraffen. 90% ihrer Nahrung besteht aus Laub. Und halt Zusatzfutter ist dann Gemüse. So. Der Reis und die Karotte kommen hier ein bisschen auf den Boden. Da haben sie zu tun. Die Karotten, die rote Beete, sind deswegen kleiner geschnitten als der Rest, damit die Jungtiere halt auch was bekommen. Weil sonst holen sich die Großen alles und die Kleinen schauen halt in die Röhre.
1: Auch Laub, hier noch geeist, gehört heute dazu.
3: Tiefkühllaub, wie Spinat, Brokkoli, wird dann aufgeweicht in kaltem Wasser, damit es ein bisschen Feuchtigkeit zieht und ein bisschen schmackhafter ist. Und dann kommt es in die Körbe oben rein, weil es sind ja baumbewohnende Affen. Und dann können sie auf den Stangen sitzen und sich das da rausklauben. So, jetzt lasse ich die Affen raus. Das Futter ist ja verteilt. Und die Mägen von den Knurren bestimmt. Guten Appetit.
1: Das Buffet ist eröffnet. Vier Jungtiere sorgen für Turbulenz und Stimmung in der Herde. Das war lange Zeit nicht so. Tali Bauer ist froh über diesen Betrieb.
3: Das ist ungefähr jetzt 10 Jahre her, die letzte Zucht. Weil da hat es nie mit den Männern geklappt. Entweder sie konnten nicht oder wollten nicht. Und jetzt haben wir einen Subasch und seitdem funktioniert es wunderbar.
1: Subasch scheint zu wissen, dass ohne ihn hier überhaupt nichts los wäre. Sein jüngster Spross, Ontala, 3 Wochen alt und noch sehr behütet. Aber halt, das ist doch nicht Ontalas Mutter.
3: Das ist ganz normal bei Haubenlanguren, dass jedes Weibchen sich mal das Jungtier holt. Da wird an Beinen, am Schwanz, an der Arme gezogen. Das ist völlig egal. Es ist auch egal, wie laut das Kleine schreit. Hauptsache haben. Und dann sind sie natürlich sehr stolz, wenn sie es haben. Und außer der Vater, der interessiert sich nicht dafür, der beobachtet das Ganze aus sicherer Entfernung. Und am Anfang ist es natürlich schon hart für das Kleine, aber später, denke ich, ist es auch für die Mutter eine Entlastung. Und man sieht, gleich kommt eine Tante und kümmert sich um das Kleine, weil sie gemerkt hat, oh, es sitzt ein bisschen wackelig auf der Schaukel und die achten da sehr drauf.
1: Haubenlanguren, die ideale Großfamilie. Dr. Rietschel mit neuen Ergebnissen zum Weißkopfsaki Manja.
0: So, inzwischen ist das Röntgenbild per E-Mail eingetroffen. Und was wir hier sehen, bestätigt unsere Diagnose. Wir haben eindeutig hier die normalen Verhältnisse am rechten Bein mit der Kniescheibe, die sich hier in diesem Sulkus bewegt. Und auf dem linken Bein ist die Kniescheibe seitlich verlagert. Und auf dieser Aufnahme sieht man, dass die Kniescheibe nach außen verlagert ist. Also dass wahrscheinlich das innere Kniescheibenband zerrissen, gedehnt ist. Also die Sache müsste chirurgisch zu beheben sein. Das machen wir allerdings nicht selber, sondern da nehmen wir einen Spezialisten hinzu.
1: Hier schwimmt er, der Schluckspecht. Schlucken muss er, aber ein Specht? Das Tier heißt wirklich so.
6: So, wo ist denn unser Schluckspecht? Ah ja, da ist er. Der kriegt jede Woche also eine Flasche Wodka. Nein, Quatsch. Also der Name, also Schluckspecht, das ist jetzt ein deutscher Name. Ja. Und schlicht und ergreifend hat er diesen Namen bekommen, weil er einfach viel zu große Beute auf einmal fressen kann. Da kann nämlich Fische runterschlucken, die fast so groß sind wie er selbst. Das ist für den kein Problem. Und deswegen hat er halt jetzt diesen Namen gekriegt, Schluckspecht.
1: Obwohl Alex Mendoza dem Schluckspecht einen leckeren Stint anbietet, zeigt er gar keinen Appetit. Statt wahllos zu schlucken, zeigt man sich heute wählerisch.
6: So, dann mache ich das mal hier aus. Das ist auch so eine Ausnahme bei dieser Art von Fischen. Die haben keine Schwimmblase. Das haben ja die anderen Fische, für denen ist das halt sehr wichtig, dass sie halt diesen Gleichgewicht im Wasser halten können. Der braucht sowas nicht zu machen. Der läuft einfach so mit seinen Bauchflossen, läuft er einfach so am Riff entlang. Ja. Und damit der hält sich dann auch so richtig fest.
1: Dabei könnte ihm gar nichts passieren. Kinder und Schluckspechte haben bekanntlich einen Schutzengel.
6: Jetzt hat er gefressen. Einen Fisch, versuche ich mal einen zweiten, vielleicht frisst er den. Ah ja, okay. gut.

0: Komm her. Hier. Da.
1: Der schwäbisch-hellische Eber kann stolz sein. Er ist der Vater von so ziemlich allem, was hier quiekt und grunzt. Demnächst gibt es wieder einen neuen Wurf. Trotzdem bleibt der Eber nicht mehr lange hier.
0: Das ist Anton, der Eber zurzeit bei uns. Und der praktisch auch der Vater von den Kleinen. Da unten. Hier. Da. Man sieht, er ist schön ausgewachsen. Und er hat auch die typischen Kennzeichen eigentlich, wie so ein Eber eigentlich ausschauen sollte. Allerdings hat er das Manko, dass er nicht gekört worden ist, praktisch.
1: Gekört? Was heißt das denn jetzt?
0: Er hat die Rassemerkmale, wie diese Schlappohren, die Färbung und alles, das hat er ja. Aber es hat halt keiner wirklich bewertet und irgendwo festgehalten. Und von dem her ist er leider außen vor.
1: Und seine umfassende Eberleistung, zählt das nicht? Was wird denn jetzt aus Anton?
0: Der geht in den Zoo Aachen, weil die wollten schon eine ganze Weile einen Eber von uns haben. Und deswegen, die legen auch nicht so großen Wert darauf. Er muss halt ausschauen, wie ein schwäbisch-hellisches halt ausschaut. Aber er muss nicht gekört sein.
1: Anton ist froh, dass man in Aachen nicht so bürokratisch ist. Da sind vielleicht auch die Sauen etwas lockerer. In der Hauben-Languren-WG wird der Stress mit dem Nachwuchs auf viele Affenschultern verteilt.
2: Was halt auch noch hier zu beobachten ist, dass die Erwachsenen viel öfter müde sind, weil die Kleinen sie natürlich schaffen. Ne? Die springen durch die Gegend, machen Hektik und ziehen am Schwanz. Aber mittlerweile haben sie sich dran gewöhnt. Und wenn jetzt ein Jungtier geboren wird, dann ziehen nicht gleich alle Tanten dran, sondern es sind halt so bestimmte, die noch keine Kinder haben. Und das Jungtier ist nicht mehr ganz so interessant.
1: Früh übt sich. Die kleinen Haubenlanguren teilen schon bald die ausgedehnten Mahlzeiten mit den Großen. Und Grünfutter gehört fast von Anfang an dazu.
2: Die trinken noch bei den Müttern, aber die fressen schon ordentlich mit. Die fangen auch schon an, die klauen sich halt von der Mutter, so Karotte oder irgendwas anderes. Und die Mutter drückt aber manchmal das Kleine zum Eigenschutz halt weg, damit es noch nicht so viel Grünes aufnimmt. Aber es fängt halt schon an zu fressen, normales Laub oder ja. Am liebsten mögen sie eigentlich Fenchel.
1: Die Kleinen wachsen in einer toleranten Umgebung auf. Sie dürfen fast alles.
2: Dann ist der Spaßfaktor natürlich viel höher für die Kleinen, weil dann können sie Fange spielen, können sich gegenseitig ärgern, am Schwanz ziehen oder der eine zeigt dem anderen, was er für Sprünge kann. Die dürfen noch eine gute Weile bleiben, noch bestimmt 3 Jahre. Kurz vor der Geschlechtsreife sucht man dann einen Zoo, an dem man sie halt abgeben kann. Ja. Auch die Weibchen, wegen der Inzucht halt. Also der Reis, der schien ganz gut angekommen zu sein. Es ist schon fast alles weg, ein paar Krümelchen noch, die sie sich zusammenklauben.

0: optimal, besser kann es gar nicht laufen, hatten sie zu tun und haben immer noch zu tun. Da kann man sie noch machen lassen. So, lasst euch noch schmecken.
1: Klingt sehr nach unbeschwerter Affenkindheit. Auch der Schluckspecht kriegt jetzt was zwischen die Kiemen. Meeresfrüchte.
2: Das sind Stinte sind das. In der Regel sind die immer bei den gefrorenen Garnelen dabei. Und die sortiere ich aus. Und das sind halt für die Fische, die halt kleine Fische fressen. Ist das einfach von der Größe auch ideal. So, zum Füttern nehme ich dann hier eine Zange. Ich muss auf Distanz bleiben, weil das ein giftiger Fisch ist. Das heißt, den kann ich nicht von Hand füttern.
1: Ist der Schluckspecht etwa gefährlich?
2: Ja, also der beißt jetzt nicht oder sowas, der hat auch keine giftigen Zähne. Der hat einfach Giftdrüsen unter der Haut am Rücken und am Bauch. Und die sind halt mit den Rückenflossen und mit den Bauchflossen sind sie dann verbunden, diese Giftdrüsen. Die Strahlen, die Rückenstrahlen, die sind hohl, so wie eine Kanüle. Und die sind sehr empfindlich, das heißt, wenn ich jetzt mit der Hand aus Versehen rankomme, die brechen sofort ab und dann entzieht der dann das Gift. Deswegen muss man da bei solchen Fischen immer aufpassen. Kommt auch darauf an, ob die Person allergisch darauf reagiert. Das ist so wie Bienenstiche oder Wespenstiche. Und deswegen sollte man da wirklich aufpassen, weil das kann also wirklich in Sekundenschnelle kann das auch zum Tod führen. Also wenn es schlecht läuft. Jetzt gucken wir mal, wie viel unser Schluckspecht heute schluckt.

0: hier ist er schon. Der neue schwäbisch-hellische Zuchteber, der Nachfolger von Anton. Er wartet auf Cornelia Reiferscheid, die Chefin vom Schaubauernhof.
1: Hallo, wo bist du? Guck her. Nee, hier.
0: Er gehört unzweifelhaft zur schwäbisch-hellischen Eber-Elite.
1: Der ist praktisch unser neuer Zuchteber. Und der ist wie unsere eigentlich Zuchtsauen, die ja bereits oben stehen, richtig gekürt worden. Das ist jetzt ein halbes Jahr, plus minus. Und da werden die in dem Alter werden die ja gekürt, bewertet, sehen sie gut aus, wie halt die Rasse ausschauen muss. Diese Schwarzfärbung hier hinten und vorne, der Hals und die Ohren und so weiter. Dieser schöne graue Säumungsstreifen, der soll halt da sein, das halt rassetypisch ist. Gell? Und hier dieses Weiße, das soll halt da sein, dass man schön sieht, von Weiß auf Schwarz getrennt durch Grau. Und sonst natürlich auch, wie sein Laufwerk ist, dass er gerade Beine hat. Schön breit die Beine auch. Und natürlich vorne die Schlappohren, die sind wichtig. Ja, so wie er ausschaut, soll halt auch ein guter Eber aussehen. Unser alter Eber, den wir bereits oben haben, der ist ja leider nicht gekürt worden. Den hatten wir nur für zwischendurch, damit unsere Sauen wieder tragend werden. Weil das Problem ist, wenn die nicht regelmäßig tragend werden, werden die von selbst quasi fett. Weil die bewegen sich ja nicht wirklich viel, nur wenn Ferkel da sind, die sie ein bisschen fordern. Und deswegen müssen sie regelmäßig tragend werden. Deswegen brauchten wir jetzt einen neuen Eber. Und da man so selten wirklich gekürte Eber kriegt, muss man halt zwischendurch mal einen anderen Eber nehmen. Ja.
0: Hm? Keine Frage. Er bürgt für beste Ferkelqualität.
1: Schmeckt lecker. Ja.
0: Und beim nächsten Mal Aubacke, ein Känguru beim Zahnarzt. Und Mary und Monza besuchen ihre Verwandtschaft.

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0: Oh, stell das bitte ganz vorsichtig da hinten ab, ja?
1: Meine Freundin Charlotte.
0: Mhm. Ich mag Hände. Sie erzählen vom Leben. Sie halten fest und lassen los.

0: Und Sie schwänzen die Messe, Schwester Agnes?
1: Ausnahmsweise. Ich bin sozusagen die Künstlerabgeordnete. Also dann, auf eine erfolgreiche Ausstellungseröffnung.
2: Gut, was?
1: Ja, Amadeus, was hast du denn?
0: Komm!
3: Ich will auch endlich den Richtigen finden und heiraten. Aber wenn hier schon mal jemand reinkommt...
2: Dann ist es schon vergeben.
3: Wir sollten eine Herrenboutique aufmachen, Kiki, was hältst du davon?
4: Okay.
3: Aber Nina, das ist wunderschön.
4: Nein, das ist viel zu kitschig. Ich möchte das bitte ausziehen.
3: Nina, das ist der schönste Tag in deinem Leben. Du heiratest deinen Traummann.
4: Ja, ich heirate Paul.
3: Eben.
4: Aber wenn der Hochzeitstag der schönste Tag des Lebens sein soll, dann heißt das doch so viel, danach geht's nur noch bergab. Es ist ein schöner Tag von vielen schönen Tagen, die da hoffentlich noch kommen werden.
3: Nina!
4: Du bist immer so realistisch, ja. Das probiere ich an. Schließlich heiraten wir nicht in der Kirche, sondern im Standesamt. Ja? Ich komme. Ja, sofort. Tante Charlotte, ein Herzanfall.
3: Nina, nein.
4: Nina, du musst dich noch umziehen.
5: Paul, ich versuche dich die ganze Zeit zu erreichen. Bitte ruf mich zurück.
6: Ja, ich kann das telefonisch gerne mal gegenchecken. Ich muss mal kurz einschalten. Aber was Sie unbedingt mal überprüfen lassen sollten, sind Ihre Umsatzzahlen. Die können ja wohl kaum der Realität entsprechen.
7: Sie können sich ganz sicher sein, dass diese Zahlen... Oh,
6: Entschuldigung. Das ist meine Verlobte, da muss ich rangehen.
7: Pardon. Bitte.
6: Hallo, mein Schatz.
4: Paul, Tante Charlotte hatte einen Herzanfall. Ja. Ja, ich bin schon auf dem Weg, bin unterwegs nach Prien in die Klinik. Paul, ich brauch dich. Ich brauch dich jetzt.
6: Das mit deiner Tante tut mir sehr leid, aber Nina, ich kann jetzt unmöglich hier weg. Ich bin gerade mitten in einem Geschäftsessen. Ich melde mich bei dir so schnell ich kann, ja?
7: Du schaffst das schon.
4: Ja, natürlich. Bis später.
7: Ciao.

0: es geht mir gut. Ich gehe jetzt nach Hause.
1: Also, das kommt ja überhaupt nicht in Frage. Du bleibst hier und ruhst dich aus. Ja, herein.
0: Nina, schön, dass du da bist.
2: Was machst du denn für Sachen?
0: Ich habe immer gedacht, das Brautkleid trägt man erst zur Hochzeit. Und läuft nicht schon eine Woche vorher damit herum.
2: Mach schon wieder deine Scherze. Grüß dich, Agnes.
1: Grüß Gott, mein Kind. Also die Abendmesse darf ich jetzt nicht auch noch versäumen. Pass bitte auf dich auf, ja?
2: Ich habe solche Angst um dich gehabt.
0: Die Ärzte sagen, wenn ich gut auf mich aufpasse, dann werde ich wieder ganz gesund. Aber Nina, irgendwann musst du dich damit abfinden, dass ich nicht mehr da bin.
2: Charlotte.
0: Ja, und deshalb sage ich dir gleich schon mal meinen letzten Wunsch. Heirate Paul nicht. Es ist nicht so, dass ich ihn nicht mag. Nur, ich glaube, er ist nicht der Richtige für dich.
2: Paul ist verantwortungsbewusst. Er gibt mir Sicherheit. Und er ist ein Mann,
0: der nie da ist, wenn du ihn brauchst. Zum Beispiel jetzt. Deine alte Tante liegt im Sterben.
2: Du liegst nicht im Sterben.
3: Hallo.
0: Daniel.
3: Wie geht's?
0: Alles gut. Daniel Roth. Meine Nichte Nina.
3: Hallo.
2: Guten Tag.
0: Daniel und Agnes haben mir das Leben gerettet.
3: So schlimm war es zum Glück nicht. Außerdem hat uns Amadeus geholt. Mal was anderes.
2: Ja, ich war gerade bei der Anprobe, als der Anruf von Schwester Agnes kam.
0: Daniel und ich haben uns kennengelernt auf einer seiner Vernissagen. Mhm. Daniel ist Künstler.
3: Ah, Moment.
0: Der Sohn ist ebenso begabt wie der Vater. Übrigens, Daniel hat auf der Fraueninsel demnächst eine Vernissage. Die solltest du dir unbedingt anschauen. Und er macht die Engelsstatue für mein Grab.
3: So, wie versprochen?
2: Das kommt überhaupt nicht in Frage.
0: Nina, das ist mein Lieblingswhisky. Und das sind meine Zigarillos.
2: Offensichtlich. Sie haben ja schon Ihren Grabstein in Arbeit.
3: Ich will Sie nicht umbringen, sondern nur Ihre Lebensgeister wecken. Und Charlotte ist bestimmt nicht so unvernünftig.
2: Und ob sie so unvernünftig ist, wenn man nicht auf sie aufpasst?
3: Kann es sein, dass Sie die Menschen unterschätzen?
2: Kann es sein, dass Sie das überhaupt nichts angeht?

0: Danke. Sie ist doch alles, was ich noch habe. Das ist jedenfalls von nun an verboten.
1: Nina, Schatz, nun schau nicht so streng. Daniel wollte mir nur eine Freude machen.
0: Ist er schon weg?
1: Ja. Du interessierst dich für ihn?
0: Nein, du hast mir nur nie was von ihm erzählt.
1: Tja, jede Frau hat ihr kleines Geheimnis. Und jetzt muss ich schlafen. Kümmerst du dich bitte um Amadeus?
2: Danke. Ach, Amadeus, sei nicht traurig. Dein Frauchen wird bald wieder richtig gesund.
3: Es freut mich aber. Tja, der Amadeus wird unbedingt mitfahren, als blinder Passagier. Wahrscheinlich hat er sich einsam gefühlt.
2: Nein, ich habe nicht geheiratet, Franz. Ich war gerade bei der Anprobe, als das mit Tante Charlotte passiert ist.
3: Trotzdem, du schaust schön aus, Nina. Bloß ein bisschen anders.
2: Nicht so praktisch wie sonst, nicht?
3: Jedenfalls freut's mich, dass du wieder mal bei uns bist.
2: Ach, Franz. Eigentlich sollte man gar nicht von hier fortgehen.
3: Tja, und schon gar nicht in die Stadt.
4: Schwester Johanna, Schwester Maria. Komm hier, komm.

0: Hallo.
1: Bist du eine Prinzessin?
0: Ich bin Nina. Und wer bist du?
1: Mickey, ich bin mit meinem Papa hier.
2: Aber nur bis die Ausstellung zu Ende ist. Ist praktischer, als ständig mit dem Schiff hin und her zu fahren.
0: Ein Sommergast also. Wie im letzten Jahrhundert, da hat jedes Haus auf der Insel einen Künstler zu Gast. Einige sind für immer geblieben.
2: Keine Sorge, noch haben wir ein sehr schönes Haus im Chiemgau.
0: Und Ihre Frau?
1: Zeig der Tante doch mal Henry.
2: Okay. Den hat er von Charlotte bekommen.
0: Das ist kein Henry, das ist eine Henriette, das ist ein Weibchen.
2: Oh, jetzt weiß ich schon zwei Sachen von Ihnen. Sie tragen gerne weiß und kennen sich offenbar mit Meerschweinchen aus.
0: Ich bin Tierärztin. Und ich bin froh, wenn ich das verdammte Ding los bin.

0: geräucherte Chiemsee-Ränke, Sahne-Meerrettich und Kartoffelsalat mit Kräutern direkt aus dem Klostergarten. Und dazu ein herrlicher Rotwein.
1: Ja, das klingt ja alles ganz wunderbar. Aber mein Reißverschluss klemmt. Könnten Sie bitte
0: Ihnen dabei helfen, das verdammte Ding loszuwerden?
1: Ja.

0: Papa, gute Nacht.
1: Gesicht gewaschen? Hände gewaschen? Zähne geputzt?
0: Ja.
2: Also dann ab ins Bett, du kleiner Rache. Also,
1: beeilen Sie sich, der Sonnenuntergang am Chiemsee ist fantastisch.
2: So, und
3: als der Anruf von Schwester Agnes kam, ich habe das schon mal erlebt mit meinen Eltern. Sie geben dir einen Abschiedskuss und fahren los. Nimmst sie kaum wahr. Ist halt so wie immer. Und hinterher versuchst du dich daran zu erinnern. An den allerletzten gemeinsamen Moment. Aber du kannst dich nicht erinnern. Dein Kopf ist leer. Bis auf nie wieder.
1: Ein Verkehrsunfall?
3: Ich war erst 10 und so hilflos. Da kommt was in dein Leben, macht alles kaputt und du kannst nichts tun.
1: Ich weiß. Und meine Frau, also Mickys Mutter, ist vor 2 Jahren gestorben. Krebs. Und Sie sind hier aufgewachsen?
3: Charlotte, Mamas Schwester, hat mich damals zu sich genommen. Sie hat mich nicht alleine gelassen. Sie hat mir Halt gegeben.
1: Bei mir war es Micky. Und die Worte eines buddhistischen Mönchs. Lass los.
3: Das sagt man immer so, aber das ist Quatsch. Wenn man etwas loslässt, dann verliert man es endgültig.
1: Drücken Sie mal so fest Sie nur können. Hm? Drücken Sie. Fester.
4: Und was fühlen Sie dabei?
3: Meine Hand, was sonst?
4: Na ja gut, Sie können aber auch noch meine Hand fühlen.
1: Sie fühlen sie nicht und das ist

0: Das ist völlig normal. Wer etwas festhält, spürt am Ende nur noch sich selbst und verliert dadurch den anderen.
1: Worüber reden wir denn? Charlotte lebt.
0: Ja. Auf Charlotte.
1: Auf Charlotte.

0: Grüß Gott, Nina.
1: Ich wollte mich nur von dir verabschieden. Was liest du da?
0: Junges Ding gaukelt altem Mann Liebe vor, will aber nur eines, sein Vermögen. Sehr empfehlenswert.
2: Stimmt. Sie hat Illusionen, aber kein Geld. Er hat Geld, aber keine Illusionen mehr. Sie tauschen beides aus und so bekommt jeder das, was er am meisten braucht. Der alte Mann noch ein bisschen Zuneigung und das junge Mädchen eine Zukunft.
0: Nicht das Berechnende, allein das gütige Herz ist des Leibes Leben.
2: Ja, genau, genau. Sie können Amadeus ruhig bei mir lassen.
1: Das ist nett, aber er vertraut mir. Ich muss in die Tierklinik. Komm, Amadeus. Und Sie sorgen bitte dafür, dass Charlotte keine Dummheiten macht und in der Klinik bleibt, ja? Komm schon. Und keinen Whisky?
2: Kein Whisky, keine Zigarillos und keine Sekunde lang denken, Charlotte könnte auf sich selbst aufpassen. Ich weiß.
1: Bin ich wirklich so schlimm?
2: Nein, nein, nein, nein, nein. Sagen wir mal so, bei dir darf jeder machen, was er will, solange du die Leine in der Hand hast. Aber das kriegen wir schon wieder hin.
1: Wir?
2: Willi und ich. Kleines Geschenk.
1: Danke.
2: Bitte.
1: Okay, dann lassen wir Amadeus entscheiden.
2: Das ist doch schon mal ein Anfang.
1: Du kommst aber mit mir mit, ne?
0: Mach dir keine Sorgen, Nina. Am Nachmittag besuche ich Charlotte.

0: Tante Charlotte war heute Morgen schon wieder so fit, dass sie unbedingt nach Hause wollte. Auf eigene Verantwortung. Ich habe das gerade noch verhindern können. Daniel wird es nicht leicht mit dir haben.
1: Du willst das Kleid also wirklich bezahlen, aber nicht zur Hochzeit tragen?
0: Ja, du kannst doch einer Braut nicht ein gebrauchtes Kleid andrehen.
1: Ach was, das gebe ich in die Reinigung, dann ist es wieder wie neu.
0: Aber du verkaufst es als getragen, machst einen Sonderpreis und ich leg den Rest drauf.
2: Nina, du bist immer so...
0: Korrekt, ja. Mit dem Reißverschluss war was nicht in Ordnung. Daniel hatte ein ziemliches Problem, ihn aufzubekommen.
1: Bitte? Wieso macht nicht Paul, sondern irgendein Daniel den Reißverschluss deines Hochzeitskleides auf?
0: Paul war nicht da. Wichtiger Geschäftsabschluss.
1: In Gedanken war er ganz bestimmt bei dir. Und wer ist dieser Daniel?
0: Daniel ist ein Freund von Charlotte.
1: Dann ist er alt.
0: Im Gegenteil. Daniel ist Künstler. Er hat bald eine Ausstellung auf der Fraueninsel. Ich muss los.

0: Amadeus! Runter da! Runter, runter vom Sofa, aber sofort! Sitz! Wir wollen doch auf Frau einen guten Eindruck machen.
1: Hallo, mein Schatz!
0: Hallo!
1: Hallo? Ah! Amadeus!
0: Er wird ganz brav sein.
1: Ja. Ja. Mein Schatz, ich

0: weiß, dass ich gestern unbedingt für dich hätte da sein müssen. Es tut mir wirklich wahnsinnig leid.
1: Der Auftrag war halt wichtig für dich und deine Karriere.
0: Er ist wichtig für uns. Für unsere gemeinsame Zukunft. Seit wann stehst du denn auf Kitsch?
1: Ich muss zum Nachtdienst. In die Tierklinik.
0: Wie, heute?
1: Ja. Kümmerst du dich bitte um Amadeus?
0: Ja, aber ich... Schön sitz machen, ja? Und nicht haaren.

0: Mein Schatz.
1: Oh nee, Amadeus, raus! Raus aus meinem Fall! Raus!
2: Amadeus, Amadeus, Amadeus, Amadeus! Amadeus, komm mal her. Mach mal Sitz. Hab ich dir nicht gesagt, dass du einen guten Eindruck machen sollst? Das macht er sonst nicht. Mhm. Ist nur, weil er leidet. Musst du nicht, ist alles gut.
1: Gar nichts ist gut. Das ist kein Hund, das ist eine Heulboje.
2: Die ganze Nacht?
1: Aha.
2: Das tut mir leid. Aber wo soll er denn hin, solange Charlotte im Krankenhaus ist?
0: Ist schon okay.
2: Ich kann ja Daniel fragen, ob er ihn nicht doch nimmt.
1: Daniel? Wer ist denn das?
2: Wohnt vorübergehend bei Charlotte. Charlottchen, was machst du denn zu Hause? Du hast dich heute selbst entlassen? Ich bin in 2 Stunden bei dir.
1: Diesmal lasse ich dich nicht allein. Ich komm mit.
3: Dieser Daniel und sein Sohn sind also Charlottes Untermieter.
4: Warum heiraten wir eigentlich in München? Und nicht so richtig romantisch auf der Fraueninsel?
3: Was?
4: Die Münsterkirche ist so schön.
3: Aber wir haben doch alles schon ganz genau geplant. Keine kirchliche Hochzeit, nur Standesamt.
2: Pläne kann man ändern.
3: Ja, aber doch nicht... Komm mal her. Doch nicht so kurz vor der Hochzeit. Außerdem, alle unsere Freunde sind in München. Wir haben die Einladungskarten verschickt. Ja.
4: Du bist immer so vernünftig.
3: Und seit wann, Engelchen, bist du es nicht mehr?
5: Du weißt also eigentlich gar nichts über diesen Daniel. Wie kannst du es dann zulassen, dass sich ein völlig Fremder einfach so bei deiner alten kranken Tante einnistet?
4: Paul, Daniel ist ein bekannter Bildhauer und Maler.
5: Ah, und warum hat er es dann nötig, sich mit seinem Sohn ein kleines, armseliges Zimmer zu teilen?
4: Er hat es nicht nötig.
5: Sag mal, war der schon da, als du hier übernachtet hast?
4: Ja, aber er hat es nicht nötig. Es ist nur praktisch, auch für Charlotte. Sie kann seine Miete als Zubrot gut brauchen. Und außerdem sorgt er dafür, dass sie keinen Quatsch macht.
5: Ja, deshalb ist sie ja jetzt auch zu Hause und nicht im Krankenhaus. Schaukel.
3: Ja. Skulpturen, Umzugskisten. Und er bleibt also nur über den Sommer. Hm?

0: hier los?
1: Hallo.
2: Ja, mein Fanti.
3: Seinen richtigen hat der Mickey verloren. Und jetzt hat er Probleme mit dem Einschlafen. Nicht? Ja. Ich möchte, dass die beiden sich hier ganz zu Hause fühlen. Und wer weiß, vielleicht bleiben sie ja noch länger als diesen Sommer. Grüß dich, Paul.
0: Du triffst Entscheidungen, ohne mit mir darüber zu reden. Sonst besprechen wir doch immer alles.
3: Ja, Nina.
4: Und Ihr Haus im Chiemgau?
0: Ich habe wirklich geglaubt, ich kann Ihnen vertrauen. Sie haben mir versprochen, dafür zu sorgen, dass Tante Charlotte im Krankenhaus bleibt. Du hast vorgestern einen Herzanfall gehabt.
3: Ja, einen leichten.
4: Und heute packst du Umzugskartons aus.
3: Nina, es geht mir gut. Ich platze vor Ihnen.

0: Energie.
1: Ja. Und genau deshalb werde ich hierbleiben, um dich vor dir selbst zu schützen.
2: Du bist ja offensichtlich zu schwach, um dich hier durchzusetzen.
3: Hallo, zusammen. Wenn du willst, schmeiß ich ihn raus.
1: Paul, Charlotte kann machen, was sie will.
3: Auch wenn sie ganz offensichtlich nach Strich und Faden ausgenutzt wird.
1: Ich weiß nicht. Daniel ist Künstler. Der sieht manche Dinge ein bisschen lockerer.
3: Und nur weil er Künstler ist, darf er sich alles erlauben.
1: Nein.
3: Und du nimmst ihn auch noch in Schutz.
1: Ich nehme ihn auch gar nicht in Schutz.
3: Also bitte. Was würdest du davon halten, wenn wir deine Tante einfach mit nach München nehmen? Sie wäre dann nicht mehr so allein und du könntest viel besser auf sie aufpassen.
1: Meinst du das ernst?
3: Ja.
1: Das habe ich nicht erwartet von dir. Dann brauchen wir ein großes Haus mit einem großen Garten für Amadeus.
3: Ich habe eigentlich an ein Seniorenheim gedacht.
1: Du willst Tante Charlotte abschieben?
3: Abschieben? Jetzt komm mal runter, ja? Und sei bitte nicht so sentimental. Bei solchen Entscheidungen muss man rational denken. Praktisch.
1: Klar, praktisch. Das ist ja vollkommen egal, dass Charlotte noch vollkommen selbstständig ist.
3: Selbstständig?
1: Die Fraueninsel ist ihr Zuhause. Paul, manchmal bist du mir so fremd.
3: Vorhin das... Das war nicht gerade sehr einfühlsam von mir, was? Ich bin mir selbst irgendwie fremd in letzter Zeit. Vielleicht die viele Arbeit. Ich mag Charlotte, auch wenn sie mich nicht leiden kann.
1: Ihr seid halt völlig verschieden.
3: Du bist aber auch nicht wie sonst.
1: Was soll das heißen?
3: Du schwindelst mich an. Lässt dich plötzlich von deinen Gefühlen leiten, anstatt von deinem Verstand. Bringst kitschige Gartenzwerge mit nach Hause, obwohl du sonst dich über kitschige Gartenzwerge in Vorgärten lustig machst. Und als Krönung?
1: Ja?
3: Als Krönung willst du plötzlich eine kirchliche Trauung auf der Fraueninsel.
1: Ich bin halt manchmal auch ein bisschen romantisch.
3: Ja. Aber ich liebe dich gerade deswegen, weil du nicht zu den Frauen gehörst, die bei jedem Liebesfilm gleich losheulen.
1: Paul, mach dir keine Sorgen. Ich krieg das schon hin mit Charlotte und Daniel. Und wir heiraten, wie besprochen, in München auf dem Standesamt.
3: Na also. Wir sehen uns dann in München.

0: Ach, Nina, ich stelle gerade eine Heilkräutermischung zusammen für Charlottes Herz. Ich habe schon was. Weißdorn in klarem Schnaps.
1: Schnaps? Kommt nicht in Frage.
0: Gut, dann eben die Blüten von der Schlüsselblume.
1: Schon besser. Als Tee.
0: Nein, im Weißwein.
1: Sag mal, habt ihr hier im Kloster auch irgendetwas ohne Alkohol?
0: Unsere klösterliche Apotheke hat schon der Bayernherzog Ludwig der Reiche außerordentlich geschätzt.
1: Und woran ist er gestorben? An Leberversagen?
0: Kind, auch Ironie ist ein Laster.
1: Agnes?
2: Mhm.
1: Was hältst du von Daniel?
0: Ist er auch eine Gefahr für Charlottes Herz?
1: Nein. Es ist nur so, ich weiß nicht, was ich von ihm halten soll. Zuerst will er nur ein paar Wochen bleiben. Dann zieht er richtig bei Charlottchen ein. Dabei hat er doch angeblich ein Haus im Chiemgau. Paul meint, er will sie ausnutzen, will sich ins gemachte Nest setzen.
0: Viel weiß ich ja auch nicht von Daniel. Aber wer so malt, so sensibel und wahrhaftig, der kann, egal was dein Paul meint, du, der kann kein schlechter Mensch sein. Ja, dafür findet Daniel einfach keinen Platz. Mal hängt er es dorthin, dann wieder dahin.
1: Sie ist wunderschön.
3: Das war sie. Meine Frau. Wenn du wieder mal was über mich wissen willst, dann frag mich bitte selbst.
1: Ich würde das Bild da drüben hinhängen.

Kommst du mal? Ich würde dir gern was zeigen. Entschuldigen Sie, Schwester Agnes.

0: Das ist unser Haus. Als Sabine, also meine Frau und ich, zum ersten Mal davor standen, hatten wir sofort das Gefühl, das ist für immer. Wir haben fast alles selber gemacht. Aber dieses für immer kann manchmal verdammt kurz sein. Ein Jahr, nachdem wir eingezogen sind, ist Sabine krank geworden. Und als die deutschen Ärzte sie aufgegeben haben, bin ich mit ihr um die halbe Welt. Ja, zu jeder Koryphäe, zu jeder Therapie. Erst waren die Ersparnisse weg. Und dann habe ich Hypotheken auf das Haus aufgenommen. Und dann kam ein Abend, da bin ich zu ihr ins Zimmer. Und das war aber nicht mehr Sabine, das war nur noch ihre Silhouette. Sie war ganz schmal schon, weiß ich nicht, irgendwie ganz weit weg. Und da habe ich gewusst, dass sie es nicht schaffen wird. Nach ihrem Tod brauchte ich natürlich alle meine Kraft für Micky und konnte nicht mehr arbeiten. Und als ich wieder arbeiten konnte, war ich mit den Raten im Rückstand. Und das bin ich noch immer. Fazit: Zwangsversteigerung. Ja, irgendwann habe ich auch Charlotte davon erzählt und da der Termin immer näher rückte.
1: Da hat sie dir spontan angeboten, nicht nur über den Sommer zu bleiben, sondern ganz bei ihr einzuziehen.
0: Es ist nicht nur unser Zuhause, weißt du, es sind die ganzen Erinnerungen.
1: Ich weiß.
0: Mickys Fanti. Das letzte Geschenk von seiner Mutter. Wir haben ihn schon überall gesucht.
1: Das ist biologisch bedingt. Frauen haben ein größeres Gesichtsfeld. Die Männer haben schon Probleme zu sehen, was direkt vor ihrer Nase ist.
0: Ich sehe ganz genau, was vor meiner Nase ist.
1: Blauer Elefant.
0: Der ziemlich ramponiert aussieht.
1: Ja, das kriege ich schon wieder hin. Schließlich bin ich Tierärztin.
2: Na? Immer noch böse? Wegen der Engelsstatue?
1: Nö, überhaupt nicht. Hauptsache, sie kommt erst auf dein Grab, wenn du 100 geworden bist.
2: Du liebe Zeit, da muss ich ja noch 35 Jahre leben.
1: Ja.
2: Ohne jedes Vergnügen, da bin ich lieber tot.
1: Sag das nie wieder. Und tu nicht so, als ob dir der Herzanfall nicht auch Angst gemacht hätte.
2: Doch, das hat er. Und ich habe mich gefragt, und ich möchte, dass du dich das auch immer wieder fragst. Wenn du jetzt sterben musst, hast du dann genug gelacht, geweint, getanzt? War genug Himmel in deinen Augen? Genug Wiese unter deinen Füßen? Und warst du auch immer mittendrin in dieser herrlichen, aufregenden Welt? Und ist derjenige, den du lieben möchtest, auch der, den du wirklich liebst?

0: habe ich von meiner Mama. Hast du auch was von deiner Mama?
1: Ja, ich habe auch viele Dinge von meiner Mama bekommen. Ich habe einen Goldhamster bekommen, habe ein Meerschweinchen bekommen, einen Wellensittich.
0: Auch alles so echt wie die Henriette?
1: Mhm. Alles so echt wie die Henriette.
0: Meine Mama wohnt im Himmel und deine?
1: Meine Mama ist auch im Himmel. Sie wohnt auf einer Wolke. Und manchmal, wenn die Wolke sich vor die Sonne schiebt, dann sieht es aus, als ob die Wolke von innen her leuchtet. Und dann sehe ich meine Mama. Und ich höre, wie sie lacht.

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0: Meine Damen und Herren, unseren Künstler Daniel Roth muss ich Ihnen nicht erst vorstellen. Ich will Sie auch nicht mit einer langen Rede langweilen. Nur so viel. Auguste Rodin hat einmal gesagt, als Künstler wie als Mensch kommt es darauf an, bewegt zu sein, zu lieben, zu hoffen, zu schauen, zu leben. Ja, und damit ist die Ausstellung eröffnet.
1: Paul, wo bleibst du denn? Doch keine Zeit? Und ich habe jetzt keine Zeit zum Telefonieren. Ja.
0: Er kommt also nicht?
1: Wo ist Micky eigentlich?
0: Micky? Oh, der hält Schwester Agnes auf Trab.

0: Hast du Mickey gesehen?
1: Ich denke, der ist zu seinem Papa.
2: Daniel hat vielleicht Augen gemacht, als wir ihn mit dem Buffet überrascht haben. Alles selbst gemacht.
3: Wie, alles selbst gemacht?
2: Na ja, heimlich. In der Klosterküche. Agnes, die Nonnen und ich. Der Arme hat doch kein Geld.
3: Der wickelt aber auch alle um den Finger.
2: Alle. Nur nicht dich.

0: Wiedersehen.
1: Wiedersehen, danke, war eine wunderschöne Ausstellung.
0: Ja? Danke, danke.
2: Dankeschön, hat mir gut gefallen. Schöne Stücke dabei.
0: Danke, danke, danke. Wiedersehen.
1: Und? Viel verkauft? Die Leute waren doch so begeistert.
0: Ja, trotzdem gibt man heutzutage für Kunst kein Geld mehr aus. Komm. Das kriegt Charlotte. Hm? Weil sie mich so unterstützt hat.
3: Das ist 3000 Euro wert.
0: Ja, vielleicht gibt sich die Bank ja auch mit Naturalien zufrieden.
3: Um die Zwangsversteigerung zu verhindern, das kannst du vergessen.
0: Na, man muss immer so verdammt realistisch sein.
3: Ja, solange man in Luftschlössern nicht wohnen kann.
0: Ich schau mal nach Mickey.

Was hast du denn? Amadeus!

0: Versagen ist. Wo ist Mickey?
1: Keine Ahnung. Ich dachte, er ist bei Ihnen.
2: Der Kleine ist allein mit dem Boot raus.
1: Allein?
0: Er kann nicht schwimmen.

0: Weißt du, was dir hätte passieren können?
1: Ich wollte zu meiner Mama.
0: Oh, Micky, Mami ist nicht nur auf einer Wolke. Mami ist überall, wo du bist. Und vor allem ist sie hier drin. Hier, da. Und jetzt hör mal ganz genau zu. Hm? Was sagt sie?
1: Ich hab dich lieb.
0: Und weißt du, warum Mami überall ist, wo du bist? Ich hab's dir doch ganz oft erklärt.
1: Ich kann erst in den Himmel, wenn ich ganz, ganz alt bin.
0: Genau. Nase.

0: bist du jetzt hier immer bei uns?
1: Micky, ich...
2: Sie denkt darüber nach, ja?

0: Gott sei Dank hat Nina sofort auf Amadeus reagiert.
1: Sie ist wunderbar.
0: Du könntest um sie kämpfen.
1: Nein. Wenn man um Liebe kämpfen muss, verliert man meistens.
2: Miki ist eingeschlafen. Und du hast dir eine Belohnung verdient. Obwohl das sehr, sehr ungesund ist für einen Hund.
0: Die Ausstellung, das viele Essen.

0: Wie kannst du sowas zu Micky sagen? Ich meine, du und ich, das ist doch vollkommen abwegig.
1: Ja? Ist es das?
0: Bitte nicht.
1: Ich wollte einfach nur Danke sagen.
0: Dann sag doch einfach nur Danke.
2: Es bleibt dabei, ja, 48 Personen. Und das Menü so wie mit meinem Verlobten und mir vorbesprochen. Ja. Probeessen? Das ist unmöglich, ich kann hier nicht weg.

0: Willst du mit mir essen gehen heute?
1: Willst du? Ich suche was aus, wo ich nicht mal auf die Idee kommen werde, dich zu küssen.
2: Es ist völlig normal, dass sie sich um ihre Tante kümmert. Insbesondere deswegen, weil Charlotte so unvernünftig ist. Mhm.
3: Dann machst du dir also keine Sorgen.
2: Nein, Joy. Ich mache mir keine Sorgen.
3: Ich meine ja nur, sie überlässt mir das Probeessen, sie hat noch kein Brautkleid.
2: Hör mal, ich vertraue Nina. Sie ist sehr gut organisiert und sie weiß ganz genau, was sie tut.
3: Sicher.
2: Willst du damit sagen, sie weiß nicht genau, was sie tut? Du meinst doch nicht ernsthaft diesen Künstler?
3: Und genau das werde ich jetzt rausfinden.

0: Das hast du früher auch schon immer gemacht.
1: Was?
0: Die äußere Ordnung wiederhergestellt, wenn in dir drin alles durcheinander war.
1: Ich bin aber gar nicht durcheinander. Ich mach das nur, weil du dich schonen musst.
0: Du bist also nicht durcheinander.
1: Nein. Wieso sollte ich?
0: Ich wär's, wenn ich in einer Woche meine große Liebe heiraten sollte. Meine große Liebe war Künstler. So wie Daniel.
1: Daniel, Daniel, Daniel. Bei dir gibt's nur noch Daniel.
0: Dann sind wir ja schon zwei. Sie waren sich auch sonst sehr ähnlich. Er hatte dasselbe Lachen, dieselbe Intensität und die seltene Gabe, ganz aus dem Augenblick herauszuleben. Einen ganzen Sommer lang hat diese Liebe gedauert.
1: Charlotte. Du hast mir nie davon erzählt.
0: Das war, bevor du zu mir gekommen bist.
1: Und warum nur einen Sommer?
0: Er hatte nicht mehr die Möglichkeit, seine Hochzeit abzusagen. Er war schon verheiratet. Aber als ich ihn einmal sehr gebraucht habe,

Das habe ich bei unserer ersten Verabredung getragen. Und das, das habe ich von ihm. Zur Erinnerung an eine Liebe außerhalb der Zeit. Ich möchte, dass du es bei deiner Verabredung mit Daniel trägst und daran denkst, was schon in der Bibel steht: nicht der Verstand, das Herz erdenkt sich seinen Weg.

0: Freundin von unserer Nina, sie war noch nie da. Es ist eine Schande. Naja, typisch Dortleid.
1: Ja, dann erzählen Sie mir doch was über die Fraueninsel.
0: Also gut. Ich sag immer, sie heißt nicht nur so, sie ist auch wie eine Frau. Schön im Juli, wenn sie zu einem einzigen Rosengarten wird, geheimnisvoll im Herbst, wenn die Nebel aus dem Wasser steigen und fast ein bisschen einsam im Winter. Denn da sind ihre Bewunderer, die Touristen, wieder fort. Und sie ist allein mit ihren Bewohnern.

0: Und Nina ist jetzt also mit diesem Daniel auf Herrn Chiemsee. Bitte, läuft da was?
1: Also sagen wir mal so. Ich an Ihrer Stelle würde die Sache mit dem Brautkleid nicht überstürzen.
2: Auf Herrn Chiemsee, da gibt's einen Speisesaal mit versenkbarem Tisch. Ist ja nur schade, dass man um diese Zeit weder ins Schloss kommt, noch den Tisch benutzen darf. Hm.
3: Nicht nur im Märchen gibt's dienstbare Geister. Und mit einem davon bin ich vielleicht sogar befreundet.

0: Einmal habe ich meinen Eltern Regenwürmer ins Bett gelegt, damit sie nicht nass werden und keine Erkältung bekommen.
1: Damit sie nicht nass werden? Das ist...
0: sehr fürsorglich.
1: Ja. Ja. Bist du glücklich? Glücklich mit ihm? Vermisst du ihn schon, wenn er noch da ist, nur weil du weißt, dass er gleich weg muss? Oder bist du manchmal mit ihm so wunderbar lebendig? Oder so atemlos vor Glück, nur weil euer Lied im Radio läuft? Du weißt gar nicht, wovon ich rede.
0: Weil das alles viel zu verrückt ist.
1: Das ist nicht verrückt. Nina. Vielleicht ist das...

0: Charlottchen, bist du noch wach?
1: Joy. Das ist Daniel. Daniel, das ist meine Freundin.
2: Vor allem bin ich ihre Trauzeugin. Joy.
3: Hallo.
1: Was machst du denn hier?
2: Wonach sieht's denn aus? Oder willst du nackt aufs Standesamt gehen?
3: Gute Nacht.
2: Sehr taktvoll, wirklich. Du wirst mir noch mal dankbar sein. Das ist genau der Typ Mann, der nur aus einem Grund auf dieser Welt ist. Uns erst in Versuchung zu führen und dann unglücklich zu machen.
1: Und woher willst du das wissen?
2: Weil sein Ringfinger länger ist als sein Zeigefinger. Wissenschaftlich gesehen ein untrüglicher Beweis.
1: Ach, du hast einfach viel zu viel schlechte Erfahrungen mit Männern gemacht. Daniel ist vielleicht kein Mann, der ihm Sicherheit gibt, aber...
2: Guck mal, such dir was aus.
1: Aber wenn ich mit ihm zusammen bin, dann fühle ich mich so... so lebendig.
2: Du willst die Hochzeit absagen?
1: Nein, natürlich nicht. Das war rein theoretisch gemeint.
2: Gut, wenn es nur theoretisch gemeint war... Dann fangen wir gleich morgen früh ganz praktisch an. Damit. Oh, wunderschön.
1: Bitte keinen Hut.

0: Guten Morgen, Charlottchen.
1: Morgen, Nina. Kaffee?
2: Ja. Danke. Na? Wie war dein Abend mit Daniel?
0: Nett.
2: Nett? Mhm. Aber behalt's als Erinnerung an nett.
3: Nina, kommst du? Oder soll ich das Brautkleid an Amadeus abstecken?
4: Nein! Amadeus, gib mir her! Das ist doch kein Spielzeug! Amadeus!
3: Ach, Nina. Du wirst wunderschön aussehen. Ich beneide dich. Komm mal runter. Das war gestern nicht nur rein theoretisch gemeint, hm? Du hast dich tatsächlich in den Daniel verknallt.
5: So ein Quatsch.
3: Mach dir da keine Gedanken. Das ist völlig normal. Der Anflug einer prämatrimonialen Panikattacke. Schiss vor der Hochzeit. Glaub mir, ich kenne das. Du wärst nicht die Erste, die sich im letzten Moment drücken will, indem sie sich in den Nächstbesten verliebt. Und damit meine ich den Nächstbesten.

0: Ich kann da nicht hingehen.
1: Ist der Termin für die Zwangsversteigerung.
2: Paul? Joy hier. Hör zu. Geschäfte hin, Geschäfte her. Wenn du Nina behalten willst, dann komm so schnell du kannst. Sonst ist es vielleicht schon zu spät.

0: Agnes? Ja, grüß dich.
1: Charlotte.
0: Dein neuer Krimi.
1: Mord im Kloster. Und du? Was machst du hier?
0: Ich war auf der Bank. Ich habe eine Hypothek aufgenommen auf mein Haus.
2: Du willst Daniels Haus ersteigern?
0: Oh, ich muss los.
2: Also Charlotte, überleg dir das noch mal. Du kennst den Mann doch gar nicht. Und überhaupt, warum willst du das denn tun?
0: Weil keine Wolke der Welt dem Micky die Mutter ersetzen kann. Und weil ein Kind seine vertraute Umgebung braucht. Und weil ich es muss.
2: Weil du es musst?
0: Ja, ich kann es jetzt auch nicht erklären. Bitte versprich mir, dass du niemandem was davon erzählst. Tschüss.
2: Tschüss.

0: Moment. Warte. Warte bitte.
1: Was ist denn?
0: Du küsst mich und heiratest ihn.

0: Grüß Gott, Paul.
1: Schwester Agnes, das ist ja ein Zufall. Da können wir gemeinsam auf die Fraueninsel fahren. Ist irgendwas passiert?
0: Paul.
2: Der Kuss hat nichts zu bedeuten.
3: Weißt du noch, was ich dir übers Festhalten gesagt habe?
2: Ja. Aber man muss sich auch mal entscheiden. Für einen Menschen. Und das tut man, indem man heiratet.
3: Nein. Man muss sich für die Liebe entscheiden. Und nur dafür. Ich liebe dich, Ninochka.

Es ist Paul. Ja? Mhm. Ich bin gleich da, ja? Gut. Ich muss rüber nach Prien. Das scheint dringend zu sein.

0: Du
1: siehst sehr schön aus.
2: Paul?
1: Nicht jetzt. Wir müssen los. Komm.
3: $220,000.
4: $230,000.
2: $240,000. €250,000.
4: $280,000.
5: Das Höchstgebot liegt bei €280,000. Bietet jemand mehr? Gut, €280,000 zum Ersten, zum Zweiten und zum Dritten. Der Zuschlag geht an den Herrn dahin.
2: Ninochka. Bitte. Ich möchte jetzt einfach nur allein sein.
6: Ich warte draußen.
1: Deine Tante hat sogar eine Hypothek auf ihr Haus aufgenommen.
6: Eine Hypothek?
1: Mhm. Schwester Agnes hat's mir gesagt.
6: Aber sie kann doch die Raten gar nicht bezahlen. Und wenn sie nicht zahlt, das ist doch auch mein Zuhause. Sie weiß doch, was mir das bedeutet.
1: Zuerst hat er deine Tante um den Finger gewickelt, damit er wieder an sein Haus kommt. Und dann dich. Damit Charlotte auch noch glaubt, sie hätte es für euch beide getan. Nina. Er hat euch nur benutzt. Einfach nur benutzt.
7: Diese kleine Ecke haben wir noch weg. Und das. Ja, ich gehe immer schön gut. Ja, sehr gute Schläge. Nochmal, nochmal. Ja, mach mal so. Besser. Genau. Wunderbar. Wunderbar. Ist was passiert?
8: Es geht schon.
6: Miki, komm noch mal. Komm noch mal hier. Geh doch mal mit Charlotte und Paul ins Haus. Paul möchte dein Meerschweinchen sehen.
8: Nein, danke.
6: Paul, bitte.
7: Was ist passiert?
6: Das fragst du noch.
7: Bitte?
6: Nur, dass du es weißt. Charlottes Geld hat nicht ausgereicht, um dein Haus zu ersteigern. Die ganze Mühe umsonst.
7: Was?
6: Jetzt tu doch nicht so. Heute hast du mir doch noch gesagt, dass du alles dafür tun würdest, dein Haus zu retten. Du hast alles dafür getan. Du hast dich bei Charlottchen eingeschmeichelt. Du hast mir gesagt, du liebst mich. Warum? Damit ich den Mund halte, wenn es geklappt hätte?
7: Du hältst mich für einen...
6: Für einen egozentrischen Künstler, ja. Du willst keine Verantwortung übernehmen. Du suchst dir ja noch nicht mal einen Job, um die Existenz von Miki und dir zu sichern.
7: Wer im See nur sein eigenes Spiegelbild sieht, verliert darüber den Himmel.
6: Dann sag mir, dass es nicht stimmt. Sag mir doch, dass ich mich täusche.
7: Du täuschst dich nicht. Die Dinge sind genau so, wie du sie siehst.

0: Charlotte, du sollst dich doch schonen.
1: Mir geht's gut. Und hör auf, mich zu bemuttern. Seit meinem Herzanfall mischst du dich ständig in mein Leben. Ich hab's ertragen, weil ich gewusst habe, du tust es aus Liebe und aus Angst, mich zu verlieren. Aber diesmal, Nina, bist du zu weit gegangen.
0: Siehst du nicht, was Daniel mit dir macht?
1: Ich sehe vor allem, was du mit ihm machst. Dass du ihn bestrafen willst, weil du Angst hast. Vor deinen Gefühlen, vor dem Leben. Und davor, etwas zu verändern, was du dir einmal fest in den Kopf gesetzt hast.
0: Du verstehst mich überhaupt nicht.
1: Nein, du verstehst nicht. Und deshalb möchte ich, dass du und Paul heute noch mein Haus verlasst.
2: Behalte sie.
1: Vielleicht erinnerst du dich dann ja eines Tages einmal an diesen einen besonderen Moment, in dem du ganz du selbst und ehrlich mit dir warst und für einen Augenblick sogar den Mut hattest, einfach nur zu lieben. Ohne Wenn und Aber.
0: Paul, ich muss dir das erklären.
3: Verbuchen wir es unter Panikattacke vor der Hochzeit.
0: Das ist ja schön, dass ihr beide euch so einig seid. Trotzdem, ich möchte mit dir reden.
3: Nina, ich liebe dich. Und alles wird ganz genau so, wie wir es uns ausgemalt haben. Nächstes Jahr sitze ich beruflich auch fest genug im Sattel, dass wir sogar an Kinder denken können.
0: Und was wird aus der Tierarztpraxis, die ich aufmachen möchte?
3: Dafür finden wir in unserem Haus auch noch ein Plätzchen. Zuerst aber Kinder.
0: Du bestimmst ja unser ganzes Leben vor.
3: Ja? Und vor allem unser gemeinsames Glück. Das ist nämlich gar nicht so schwer. Man muss nur eins wissen. Das Geheimnis eines schönen Lebens liegt in seiner Planung.

0: dein Versprechen nicht gehalten. Eine schöne Freundin bist du.
1: Gerade weil ich deine Freundin bin, kann ich nicht zulassen, dass du in dein Unglück rennst, nur weil du dich in einen Mann verliebt hast, der dein Sohn sein könnte.
0: In einem hast du recht. Er könnte mein Sohn sein. Weil ich seinen Vater geliebt habe und ihn geheiratet hätte, wäre er nicht schon verheiratet gewesen.
1: Und das hast du all die Jahre mit dir herumgetragen? Warum hast du mir nichts davon erzählt?
0: Naja, eine Affäre mit einem verheirateten Mann.
1: Ein Herz, das zu viel in sich verschließt, atmet nicht. Ich urteile nicht über Liebe. Ich wäre einfach nur da gewesen für dich.
0: Dass ich dich nach all diesen Jahren so falsch eingeschätzt habe, das tut mir leid. Agnes, was mache ich denn jetzt mit Ninotchka? Sie heiratet den falschen Mann. Und ich fürchte, nichts und niemand kann sie jetzt noch daran hindern.
1: Außer vielleicht ein Fingerzeig Gottes.
2: Charlotte? Hast du jetzt Zeit? Der Engel ist fertig. Ich würde ihn dir jetzt gerne zeigen.

0: Mein Abschiedsgeschenk. Gefällt er dir nicht?
1: Er gefällt mir sogar sehr. Nur, dass es kein Geschenk ist.
0: €75.000? Das ist er doch gar nicht wert.
1: Der ist sogar viel mehr wert.
0: Warum tust du das alles für mich?
1: Komm, ich möchte dir was erzählen. Es war Sommer. Vielleicht mein schönster Sommer auf der Fraueninsel. Es war der Sommer, in dem dein Vater und ich uns ineinander verliebt haben. Aber dein Vater war schon mit deiner Mutter verheiratet. Und dich gab es auch schon. Und dein Vater hätte euch nie im Stich gelassen.
2: Störch?
1: Nein, nein, komm, setz dich hin. Nach dem Tod meiner Schwester und meines Schwagers ist um mich herum alles zusammengebrochen. Und da waren dann ja auch noch die Schulden auf dem Haus und auf der Töpferei.
0: Also Zwangsversteigerung?
1: Nein. Dein Vater hat mir das nötige Geld gegeben. Und so konnte ich Nina das erhalten, was auch Micky so dringend braucht, ein Zuhause. Ich habe lange Zeit nicht gewusst, wie ich das wieder gut machen kann. Er wollte das Geld ja nicht zurück. Ja, und dann war er tot.
0: Und du hast dich an mich gewandt, ohne mir zu sagen, wer du bist.
1: Ich wollte seinen Sohn kennenlernen. Und ich hätte dir so gern geholfen. Du bist böse auf mich.
0: Nein. Wir suchen uns die Liebe ja nicht aus. Sie sucht sich uns aus. Und meine Mutter hat es nie erfahren. Ich habe übrigens 3 Reservierungen. Sieht so aus, als ob meine Ausstellung doch noch ein finanzieller Erfolg wird.
1: Trotzdem.
2: Nina heiratet heute. Will das nicht endlich jemand von euch verhindern?
0: Also ich auf keinen Fall.

0: Du siehst toll aus, Nina.
1: Findest du wirklich?
0: Mhm. Es ist alles genauso, wie du es immer haben wolltest.
1: Die Blumen?
0: Wir sehen uns auf dem Standesamt.
1: Viel Glück.
2: Charlotte? Dann musst du es tun. Und du hast dafür noch genau 2 Stunden und 25 Minuten Zeit.
3: Die nächste Fähre geht in einer halben Stunde. Und deshalb

0: Wie schön es hier ist. Und das Leben. So wunderschön. Agnes?
1: Hm?
0: Agnes, versprich mir. Du musst es mir versprechen, dass Nina die ganze Geschichte erfährt.
2: Du wirst sie ihr erzählen. Charlotte? Charlotte?

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0: Nina!
1: Wo ist denn Charlottchen? Ist sie wieder im Krankenhaus?
2: Mein Engel. Mein Engel, kommst du?

0: Herzliches Beileid.
1: Herzliches Beileid. Herzliches Beileid, meine sehr.

0: Vielen Dank, Agnes, für alles.
1: Ja, ich möchte mich auch bedanken.
2: Sie entschuldigen uns für einen Augenblick, ja?
1: Sicher.
0: Ich habe mich noch nicht mal mit ihr versöhnen können.
2: Charlotte war dir nicht mehr böse. Und anscheinend hat sie geahnt, was wir alle nicht ahnen konnten. Ich habe diesen Brief gefunden. Er ist für dich. Charlotte wollte nur, dass du glücklich wirst. Egal, wen du heiratest. Ob Paul oder einen anderen. Es soll nur der Richtige sein.
3: Ninochka, jetzt weißt du, warum Daniel mir so viel bedeutet. Mein Liebes, ich hab dir nicht viel zu vererben. Nur das Haus und die Töpferei, aus der du auch eine Tierarztpraxis machen kannst. Was ich dir aber wirklich vererben will, ist die immerwährende Frage:
0: Bist du wirklich und immer mittendrin in dieser herrlichen und aufregenden Welt? Und ist derjenige, den du lieben möchtest, auch der, den du liebst? Ist derjenige, den du lieben möchtest, auch der?

0: Komm, lass uns nach Hause fahren.
1: Paul, ich kann dich nicht heiraten.
0: Du bist traurig, du bist durcheinander.
1: Ja, ich bin traurig. Aber ich bin zum ersten Mal auch ganz, ganz klar da drin.
0: Nina, ich liebe dich.
1: Paul, vermisst du mich schon, wenn ich noch da bin, nur weil du weißt, dass ich gleich weg muss? Bist du manchmal atemlos vor Glück und durch lebendig? Allein schon, wenn du an mich denkst. Ich weiß gar nicht, wovon ich rede.
0: Na bitte, jetzt sei vernünftig.
1: Ich will nicht vernünftig sein, Paul. Ich will lieben. Und ich wünsche mir so sehr, dass du irgendwann verstehst, wovon ich gerade gesprochen habe. Paul, Glück und Liebe kann man nicht planen. Sie sind da oder eben nicht.
0: Ist er dein Glück?
1: Aber ich habe ihn verloren.
0: Hey, so schnell gibst du auf einmal auf?

0: Daniel, du hast was Wichtiges auf der Insel vergessen. Kannst du bitte kommen?
1: Zu mir. Ich bin mit dem Motorboot gekommen. Ach ja, Willi der Dritte. Den habe ich tatsächlich vergessen.
0: Nein! Ja, ich meine ja. Ich habe mich von Paul getrennt. Ja, ich will mit dir zusammen sein. Falls du mich noch willst. Obwohl ich natürlich auch verstehen kann, wenn du nicht mehr willst, wenn du mich gar nicht mehr sehen willst, wenn du mich gar nicht mehr magst.
1: Wenn du redest und redest, ohne auch nur einmal zu sagen, was du wirklich meinst.
0: Was? Ach ja. Ich liebe dich.

0: Hey!
1: Come on.

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1: Das ist perfekt.
2: Leidenschaft. Also der Laden ist eigentlich Leidenschaft. Ja. Das werde ich oft gefragt, ob ich nicht irgendwie mal, ob ich überhaupt noch Nudeln esse. Und eigentlich fast jeden Tag, leider zugeben. Ich mag das. Also ich finde es schön, am Ende des Tages so ein Ergebnis zu haben, was zu sehen, was ich gemacht habe.
1: Ich weiß nicht, ich glaube, unser Essen macht glücklich.
2: Weil halt alles ohne Konservierungsstoffe ist, ohne Farbstoffe, darauf achten wir. Und ja, also ganz, ganz traditionell und puristisch, sage ich immer. Als Familie sind wir auch wirklich immer sehr, sehr eng zusammen. Auch wir arbeiten zusammen und selten mal, dass man sich irgendwie streitet oder in die Haare kriegt. Und wenn, dann ist es auch meistens nichts Schlimmes. Ja, also es ist schon typisch sardisch, würde ich sagen.
3: Ich brauche keine Männer.
2: Genau.
3: Ohne Spaß.
2: Theoretisch
3: das
2: nicht.
3: Das war schon so eine Sache, die ich wollte, gell, dass wir selbstständig sind.
2: Ich war auch immer, muss ich sagen, hier in Deutschland die Italienerin. Und wenn ich dann nach Sardinien bin und meinem Cousin zum Beispiel irgendwie die Schule besucht habe, weil wir so einen Schnuppertag gemacht haben, da war ich dann die Deutsche. Ja. Limburg ist ein total süßes Städtchen. Ich finde, es ist eine sehr warme Stadt. Also die ist dadurch, dass halt hier diese Fachwerkhäuser sind, diese Alten und die Altstadt auch so schön ist, ja, und wir auch viele Manufakturen haben, ist es sehr heimisch und sehr warm vom Gefühl her auch. Ich denke mir manchmal so, ich finde es gar nicht so schlimm, ein normales Leben zu führen, wo ich alles achtsam mache und auch die Sachen selbst hinbekomme. Ich bin lieber an wenigeren Orten, aber habe dann wirklich dann jede Sekunde genossen. Ansonsten bin ich momentan wunschlos glücklich und ich denke, was bei mir an Wünschen noch kommt, das sind meistens dann nur so Projekte. Das Einzige, was ich vielleicht so ein bisschen gerne mehr von hätte, wäre Zeit, so ein bisschen für sich zu haben, ein bisschen mehr zu lesen. Man sollte das einfach als Riesenwunder sehen, dass wir existieren und so gut wie möglich halt unser Leben hinbekommen. Asibiri, wir sehen uns.
4: Der Münchner Gourmetkoch trifft auf eine ambitionierte Hausfrau. Er kocht auf Sternenniveau.
5: Und ein Lachs dazu an Tisch 8.
4: Renate für ihre Familie.
6: Kochen ist Liebe.
4: Ali Güngermisch hat Spaß am Wettstreit.
7: Ich weiß nie bei Kochs anders, was auf mich zukommt.
8: Aber es ist ein bisschen bitter. Was ist das Bittere? Also das geht gar nicht. Das macht das ganze Essen kaputt.
4: Ali ist an den Edersee gereist, Hessens größten Stausee.
7: Also der erste Eindruck war natürlich schon gigantisch.
4: Renate fordert ihn heraus, eine regionale Spezialität und ein Familiengericht neu zu interpretieren.
7: Wenn ich dann dabei bin, möchte ich natürlich noch mehr aufpeppen und noch mehr aufpeppen.
6: Mir fehlt was.
8: Was ist das?
6: Ja, das Ei.
7: Ach so, ja, das Ei.
4: Wird es Ali gelingen, aus den gleichen Zutaten ein überraschend anders schmeckendes Gericht zu zaubern?
6: Ja, das ist ein Muss. Sonst sehe ich nämlich aus wie ein kleines Schweinchen. Also heute als Vorspeise gibt es Waldecker Krüstchen. Also das ist ein kleines Schnitzelchen. Dann kommen Pilze drauf, Zwiebeln. Und obendrauf kommt ein Ei. Und ganz unten drunter machen wir ein schönes Vollkornbrot.
4: Aber wozu die Plastiktüte?
6: Damit das nicht zu kaputt geht, das Schnitzel, bleibt das schön ganz und also nicht zu zerfetzt.
4: Renate zerteilt ein Kalbsschnitzel in drei kleine Portionen. Das wird ja nur eine Vorspeise.
6: Ich mache da Wasser drauf. Ja, das ist so ein kleiner Trick. Dann ist die Panade, bläht sich die schön auf.
4: Bei der Panade hält sie es aber ganz klassisch. Mit Mehl, verquirltem Ei und selbstgemachtem Paniermehl.
6: Die Schnitzel werden nicht angedrückt, das Paniermehl, damit das schön fluffig wird beim Braten nachher. Gut aus, oder?
4: Das Wachtelei kommt später obendrauf. Aufs Schnitzel.
6: Ich bin soweit fertig. Jetzt warten wir auf den Ali.
4: Der ist gerade am Edersee im Waldecker Land angekommen. Zu Füßen von Schloss Waldeck.
8: Ja, ganz schön stürmisch hier am Edersee. Ich bin zum ersten Mal hier in der Gegend, aber wirklich eine wunderschöne Gegend hier in Hempfurt. Und eingeladen hat mich die Renate. Ja? Ich weiß zwar nicht, was mich erwartet, aber ich soll eine Badehose mitnehmen. Die habe ich dabei. Und was wir sonst noch so machen, keine Ahnung, aber ich zeig's euch. Kommt mit.

0: Und, André, Feuer im Griff?
1: Feuer
0: oder?
1: Geht.
0: Echt?
1: Bist du ein bisschen aufgeregt?
0: Oh, jetzt schon.
1: Geht schon.
0: Aber tu mir einen Gefallen, nicht zu heiß nachher machen. Also wenn die Pfanne gleich drauf kommt, bitte nicht zu viel Feuer.
1: Gut?
0: Ja.
2: Kriegst du hin.
3: So, wo ist die Renate?
0: Hallo! Hallo, grüß dich!
3: Machen wir so, oder?
0: Ja,
3: so.
0: Gut!
3: Das waren doch 1,5 Meter.
0: Also mein erster Eindruck war ja, wo er hier den Berg hochkam, wo er gerufen hatte, Renate. Da habe ich gedacht, ja, ist ganz normal eigentlich. Ist super Eindruck gleich gehabt. Aber ging es mir schon so ein bisschen besser.
1: Und? Hallo, Ali.
3: Hi.
0: André.
3: André. Ja, cool. Schön habt ihr es hier.
0: Ich freue mich, dass du da bist.
3: Ich vermisse hier Seeblick.

0: André, was ist los?
1: Den Seeblick haben wir hinterm Berg gelassen.
0: Hinterm Berg gelassen.
2: Aber wir haben da ein paar Fische, hast du gesehen, sicher da unten, oder?
0: Ja. Doch, habe ich schon gesehen.
2: Ja, es sind Goldfische. Ne?
0: Ist das die Vorspeise?
2: Nein, das ist jetzt eine Überraschung für dich.
0: Ach so, okay, ja, bin mal gespannt. Was habt ihr denn vorbereitet? Effe ist geil. Weißt du eigentlich, dass ich Bier hasse? Ich trinke kein Bier, ich trinke vielleicht dreimal im Jahr Bier.
2: Aber
0: Effe trinke ich sehr gerne, weil das ist nicht so dominant. Es ist so entspannt, süffig.
2: Ja. Ist ein bisschen.
0: Oh, finde ich gut. Effe, komm, Ladies first, klar.
2: Ja, danke dir.
0: Wie kommt ihr denn auf Effe?
2: Ah. Weil wir auch immer in der Türkei segeln. Und
0: da
2: gibt's Effe.
0: Ja, wo denn dort?
2: In
1: Marmaris.
0: Marmaris. Die Ecke ist aber sehr schön.
1: Ja.
0: Schau mal, ihr wisst wahrscheinlich,
2: also,
0: schön, kennt euch in der Türkei besser aus als ich. Aber ich kenne mich mittlerweile in Hessen sehr gut aus.
1: Das ist gut.
0: Also, vielen Dank für den Empfang.
1: Herzlich willkommen.
3: Der erste Eindruck von Renate und vom André war natürlich schon positiv. Ne? Die haben auch gleich gelacht. Wenn du sie anschaust, lachst du automatisch mit. Und das ist immer ein gutes Zeichen.
0: Super.
1: Ne? Gut.
0: Schön süffig.
4: Dazu ein Begrüßungshäppchen.
0: Darf ich essen? Ich habe Hunger.
2: Bitte, bitte.
0: Ich habe echt Hunger.
2: Das ist von einem Nachbar, der hat Ziegen und der macht alles aus Ziegen.
0: Okay.
2: Ziegen, Käse, Milch, alles kann man da holen.
0: Käse esse ich sowieso sehr, sehr gerne.
2: Na, da haben wir es ja richtig getroffen.
0: Und was macht ihr beruflich? Ich will euch auch ein bisschen kennenlernen.
2: Mhm. Also, ich habe Köchin gelernt.
0: Du bist eine Kollegin.
2: Aber 1979 habe ich das gelernt.
0: Ja, macht ja nichts.
2: Und da habe ich auch nur 5 Jahre in dem Beruf gearbeitet.
0: Mhm.
2: Und
0: dann?
2: Dann kamen die Kinder. Mein Mann war immer unterwegs. Und er musste ja zu Hause bleiben.
0: Ja, was hast du gemacht beruflich?
1: Ich arbeite in einer Sportmattenfirma hier in Bad Wildungen und war immer im Außendienst unterwegs.
0: Was ist denn eine Sportmatte?
1: Eine Turnmatte wie in der Schule. Und,
0: ach so, Herr, die, warum sind die immer so hart gewesen?
2: Ja.
0: Wenn man eine Rolle gemacht hat und auf die Schnauze gefallen ist, hat es so weh getan.
2: Genau,
1: Gnade, deine Champignons verbrennen.
0: Oh, shit. Was gibt's denn jetzt?
2: So, also es gibt ein Waldecker Krüstchen. Nennt
0: Waldecker Sie das? Krüstchen.
2: Krüstchen.
0: Okay.
2: Ja, das ist normal ein Schnitzel auf einem Brot. Und
0: also was für ein Schnitzel?
2: Es gibt heute Kalbschnitzel.
0: Kalbschnitzel, okay.
2: Ja, normal gibt es Schweineschnitzel.
0: Achso, okay. Hast du wegen mir Kalb gemacht? Echt? Oh, danke schön.
2: So.
0: Du weißt, ne? Immer weg, von dir weg einlegen. Ne? Liebe Zuschauer, zu Hause, wenn ihr was frittiert, sowas wie Schnitzel jetzt hier, von dir weg, damit das Fett, wenn es spritzt, rüberspritzt, nicht zu dir. Stimmt?
2: Stimmt.
0: Sehr gut.
2: Ali,
0: warum hast du es nicht gemacht?
2: Weil ich es vergessen habe. Ist schon so lange her.
0: Ei.
2: Geboren bin ich in Frankenberg. Und seit 1979 bin ich jetzt hier in Hemfurt. Ich habe hier eine Ausbildung gemacht als Köchin hier im Hotel Haus Bergmann. Wir hatten ja ein Personalhaus gehabt, da haben wir geschlafen und dann abends, wenn Feierabend war, da haben wir immer schnell die Türen aufgemacht und die Jungs waren drin. Irgendwann kam dann auch mal abends später Herr Bergmann und zack, da waren sie zum Fenster raus, zur Tür raus und der André stand einmal hinter der Tür. Und so haben wir uns irgendwie kennengelernt, der erste Blick war dann schon mal da. Naja, wir haben erst mal, 9 Jahre haben wir erst mal zusammengelebt. Ja, und dann haben wir 1989 geheiratet. Ganz klassisch, Haus gebaut, Baum gepflanzt, Kinder bekommen, so wie es gehört. Also ich backe schon gerne, das ist wirklich, also ich probiere auch was aus. Aber so kochen ist dann doch schon meine bessere Hälfte, kann ich sagen. Ja, kochen ist kreativer und backen ist bürokratisch, ne, eigentlich, ne? Segeln ist unsere zweite große Leidenschaft. Obwohl ich eigentlich nie gedacht hätte, dass ich wirklich mal in so einem Segelboot sitze. Das ist jetzt 15 Jahre her. Dann sagte der André, ach, weißt du was, ich habe da so ein Boot gesehen. Können wir da mal hingucken? Ich sage, was denn für ein Boot? segeln. Ich sage, André, ich bin noch nie gesegelt. Naja, wir haben uns angeguckt, gesehen, gekauft, aufs Wasser. Wunderbar, unser erster Segelturn. Wunderbar, fast gekentert. Ich sage, nie wieder. Und aber, wir segeln doch weiter. Er hat mich überredet und es ist so schön. Kochen auf dem Boot geht auch. Wir kochen auf dem Boot, wir schlafen auf dem Boot und kochen auf dem Boot. Captain, für dich.
5: Danke.
2: Also mein Wunsch für die Zukunft wäre natürlich, dass meine Kinder immer hier ins Haus kommen und an meinen Tisch sitzen und mein Essen genießen. Das wäre mein Wunsch.
4: Die Vorspeise ist jetzt fast fertig.
2: Und da kommt ein Spiegelei jetzt noch drauf.
0: Ach so, okay.
2: Aber dadurch, dass er so klein ist,
0: ja,
2: gibt es ein Machtelei.
0: Okay. Da bin ich mal gespannt jetzt.
2: Ja, ich auch.
0: Ja, ich auch. Sieht doch alles top aus. Ja. Schau doch mal.
1: Guck mal, ja.
0: Sehr professionell.
4: Auf angeröstetes Vollkornbrot kommt erst das Schnitzelchen, dann das Pilz-Zwiebel-Gemisch und zum Schluss das Wachtelei. Fertig ist Renates Waldecker-Köstchen.
0: Also erstmal vielen herzlichen Dank. Ich liebe Kalbschnitzel.
4: Aber liebt Ali auch Renates Waldecker-Variante?
0: Sehr gut. Butterzart, vor allem super saftig, auch mit dem Wachtelei, finde ich eine gute Idee. Köstlich.
2: Das ist schön, das freut mich.
0: Mhm. Vor allem, weißt du was? Das ist also perfekt abgeschmeckt, also gewürzt. Weißt du?
2: Das freut
0: ja,
2: mich
0: gut,
2: auch.
0: Du bist aber, du bist ja auch ein Profi. FS ist leer, jetzt auch Wasser.
1: Ja.
2: Prost. Zum Wohl. Ich war überrascht, dass es eben so gut geschmeckt hat. Doch, hat es auch alle aufgegessen. Das ist ein gutes Zeichen, ne?
0: So, und was esse ich danach?
2: Es gibt heute Zander.
0: Aber Zander ist ein Edelfisch, ne? Das ist schon Creme de la Creme. Aber ist das ein Gericht, ist das ein Klassiker hier aus der Region?
2: Ja,
0: echt?
2: Hier,
1: Zander.
0: Zander, also ja, Zander generell. Und
2: in jedem Restaurant hier kann man Zander kriegen.
0: Okay, aber ja, jetzt das, so wie du dir zubereitest, ist es eigentlich deine eigene Kreation?
2: Ja, okay. Genau, das ist meine eigene Kreation.
0: Perfekt, dann lasse ich dich in Ruhe.
2: Ja, gut.
0: Und ich chill jetzt ein bisschen oder schau mir die Gegend ein bisschen an und du kochst einfach für uns unseren Hauptgang.
2: Ich habe viel Spaß mit dem André.
1: Wir gehen nicht nur chillen. Du musst deine Badehose mitnehmen, Handtuch und ein bisschen Mut.
0: Also Mut ist okay, Badehose habe ich dabei, Handtuch habe ich nicht dabei.
1: Habe ich für dich.
0: Also habe ich wirklich nicht dabei. Ja,
1: habe ich für dich.
0: Dann komme ich mit dir mit.
1: Ja.
0: Gut. Renate,
2: Spaß, ne?
0: Bis später.
2: Spaß.
0: Ciao, ciao.
2: Ich schäle halt immer noch klassisch, ne?
4: Nicht mit Sparschäler?
2: Das ist mir zu umständlich. Dann muss ich wieder das Messer sowieso nehmen, wenn ich klein schneide. Also habe ich alles gleich in einem.
4: Also immer mit Messer. Okay. Aber was ist das jetzt?
2: Nein, da nehme ich jetzt das. Das ist ein bisschen einfacher jetzt mit dem Schäler. Das ist.
4: Also Pastinaken mit Sparschäler. Auch wenn die, genauso wie die Kartoffeln, in Stücke geschnitten werden. Und dann beides zusammen in den Topf. Das wird die Beilage zum Zander.
2: Das ist jetzt eine Herausforderung, weil nämlich der Ali sagte, das wäre ein ganz edler Fisch. Und das wäre, da habe ich gedacht, ach du meine Güte. Da habe ich jetzt gedacht, jetzt muss ich dann doch sehen, dass das, aber ich das, nein, das geht. Krieg mal hin. Also ich muss halt auf den Punkt genau braten haben. Ne? Das, wenn ich schon mal jemanden zu Besuch hier habe, dann muss es auch klappen.
0: Habe ich wieder Blödsinn gebaut, André?
1: Ja, schon läuft's wieder.
0: Daran kannst
1: alles
0: du sehen,
1: gut,
0: dass ich
1: ein Koch.
0: Ein Koch bin und kein guter Fahrradfahrer bin. Gebürtig komme ich aus der Türkei und bin erst mit 10 nach Deutschland bzw. nach München gekommen. Ich arbeite in meinem eigenen Restaurant, und zwar das Restaurant Pago. Ich habe mit 14 angefangen, bist ja noch ein Kind. Ich habe hier im Restaurant ein Bild hängen, und zwar in dem Haus, wo ich auf die Welt gekommen bin, also im Pagot. Und da sitzt mein Opa auf der Terrasse und lächelt so schön in die Kamera. Und in dem Haus bin ich geboren und habe die ersten 10 Jahre meines Lebens dort verbracht. Wir kochen eine medio-orientale Küche, also mediterran, mit orientalischen Komponenten, Gewürzen, Aromen. Und das macht uns auch einzigartig in München. Ich bin sehr glücklich mit dem, was ich tue. Also, ich bin gerne Koch, ein leidenschaftlicher Koch, ein passionierter Koch. Und ich schöpfe mir aus allem Kraft, was mir gut tut.
1: Ali, wie lange bist du nicht mehr gefahren?
0: Ganz ehrlich, ich glaube, ein Jahr. Ja, ist es schon her. Wo fahren wir überhaupt hin?
1: Die Steganlage Wildpark, da liegt mein Boot und da gehen wir beide ein bisschen planschen.
0: Ja, gut. Okay, die Badehose habe ich ja.
1: Okay.
0: Handtuch, also komm, du gehst
1: Handtuch habe ich.
0: Handtuch hast du?
1: Alles gut.
0: Du fährst vor. Oh. Also Spaß machen tut schon, gell?
1: Ja, rollt schön.
0: Schön chillig.
4: Renate schnibbelt immer noch.
2: Das sind unbehandelte Limetten, also die mache ich mit Schale rein. Dann haben die einen richtig guten Geschmack. Das gibt der Kick von der Soße. Limetten.
4: Die werden mit Zwiebeln kurz in Erdnussöl angeschwitzt.
2: So, jetzt brauche ich braunen Zucker.
4: Warum nimmt sie braunen Zucker für die Soße?
2: Weil das ein schöner karamellisiert wird. Das schmeckt so richtig, die Säure und der Zucker, das wird so richtig lecker.
4: Diese karamellisierte Masse aus Zwiebeln, Limetten und braunem Zucker wird jetzt noch mit Curry gewürzt und mit Sahne aufgegossen. Ali und André sind an der Steganlage angekommen.
1: So, da sind wir.
0: So.
1: Jetzt gibt's ein bisschen Wassersport.
0: Wassersport? Wieso, was machen wir denn? Ich dachte, wir fahren jetzt mit dem Boot.
1: Ja, Stand-up-Paddeln.
0: Stand-up-Paddeln? Oh Gott, das muss doch total schwer sein.
1: Nein, das ist nicht schwer. Schauen wir mal.
4: Aber ganz so einfach ist es auch nicht. Es ist nämlich eine ziemlich wackelige Angelegenheit. Allein das Aufstehen ist eine Herausforderung.
0: Ich bin auf meinem Kabel. Aber ich wollte es auch lernen. Ich habe eigentlich viel mehr Angst vom Wasser gehabt, weil ich habe gedacht, das Wasser ist eiskalt. Und davor habe ich am meisten Angst gehabt.
4: Na, das klappt doch. Und wie steht es bei Renate?
2: Ich hoffe, dass im Eier schwimmt. Das hoffe ich.
4: Und Wally hofft, nicht nass zu werden.
3: Als ich dann reingefallen bin, dachte ich, oh Gott, ich krieg gleich einen Eisschock.
0: Scheiße!
3: Aber das war überhaupt gar nicht der Fall. Das Wasser war total schön, super temperiert. Hat Spaß gemacht. Also ich bin das zweite Mal gerne reingefallen.
0: Boah. Eigentlich habe ich keinen Bock gehabt, heute zu baden. Du.
5: Ist aber noch schön warm.
4: Renate macht noch einen kleinen Salat zum Zander. Praktischerweise hat sie im Garten alles, was sie dazu braucht. Sie ist nicht mehr so nervös.
2: Ich bin im Zeitplan, ich denke mal schon, das wird, also sieht gut aus. Manchmal klappt's und manchmal klappt's nicht, aber ich glaube, heute klappt's.
4: Hier klappt's noch nicht.
0: Boah!
2: Da wird, glaube ich, eingedeckt. Wunderbar, große Hilfe, schön. Das freut mich.
4: Die Helfer sind Renates Tochter Lisa und Marlina, die Freundin ihres Sohnes.
5: Super!
4: Ali steht mittlerweile sicher auf dem Brett.
0: Aber ich krieg das mit dem Paddeln krieg ich noch nicht so gut hin.
5: Ja, du musst schauen, dass das Paddel schön gerade so ins Wasser geht. Ne?
0: Gerade und dann?
5: So, dass du Schub geben kannst. So.
4: Und dann läuft's.

0: Aber das Grundprinzip habe ich schon verstanden.
1: So, Ali, ich würde sagen, Challenge bestanden. Du bist jetzt eh das Iperat.
2: Krieg ich das?
1: Das kriegst du
2: ehrlich?
1: Jetzt. Ehrlich? Ja, super.
0: Ich halt, danke. Komm, ich fand nicht schlecht.
1: Ja, super.
0: Ich habe das wirklich zum ersten Mal gemacht.
1: Spitze.
0: Ich habe gedacht, das ist eiskalt, das Wasser.
1: Fast genial.
0: So, jetzt komm, die Renate wartet auf uns, oder?
1: Ja.
3: Nicht wirklich. Renate ist noch voll in Action.
4: Wenn ich das jetzt elektrisch mache mit einem Stabmixer, dann gibt das nur Kleister. Und das machen wir so mit der Hand. Ist ja ein Stampf und kein Püree. Der Stampf kann auch so ein bisschen grob sein.
3: Renate verfeinert den Stampf noch mit einer Mischung aus Sahne und Milch.
4: Es ist gelungen, aber jetzt fehlt das Beste noch, die gute Butter.
3: Fett als Geschmacksträger ist immer gut, aber gehaltvoll. Jetzt noch eine gute Prise Muskatnuss dazu und fertig. Aus der Soße müssen noch die Limetten raus.
4: Ich probiere sie gleich lieber noch mal, bevor ich sie rausgebe. Ja, jetzt wird es ein bisschen hektisch. Ich habe gerade Stimmen gehört. Oh, jetzt seid ihr schon da.
1: Ja.
0: Oh. Na, moin. Oh, die Soße sieht schon mal sehr gut aus.
5: Magst du auch probieren?
4: Aber ich glaube, ich habe zu viel Säure dran. Ein bisschen viel Säure dran.
5: Ja, das stimmt, da ist zu viel Säure dran.
4: Ja.
0: Nein, was?
5: Alles gut. Aber es ist ein bisschen bitter. Was ist das Bittere?
4: Ja, ich habe einen Fehler gemacht.
1: Ein bisschen viel vom Estragon.
4: Nein, ich habe einen Fehler gemacht.
5: Da ist bitter.
4: Darf ich den sagen, den Fehler?
5: Warte mal ganz kurz.
6: Als ich das in der Küche probiert habe, dachte ich, oh, die ist zu bitter. Irgendwas ist da schief gelaufen.
5: Du hast in die Reduktion irgendwas zu viel rein.
4: Ich habe die Bio-Limetten mit Schale reingemacht. Ich habe so vorher, wo ich es probiert hatte, ohne.
5: Ja, du hast das Weiße mit reingeschmissen. Ja, das ist es, genau. Also das geht gar nicht, macht das ganze Essen kaputt. Ich gehe raus.
4: Ich will es nochmal neu machen. Oh.
5: Schluck mal Wein, ne?
1: Jetzt gibt's ein Schlückchen Wein, jawohl.
5: Hier ist
1: die Lisa, unsere Tochter, und die Malina, unsere Fastschwiegertochter.
5: Schön, hallo, ich bin der Ali.
3: Sohn Jan ist gerade auf Dienstreise.
5: Ihr sitzt da so schön brav, nicht so steil, wir sind locker hier. André,
1: sehr
5: danke nochmal. Mädels, Prost. Also, bis auf den Geschmack hat der Wein alles.
1: Bis auf den Geschmack hat er alles. Das ist schön.
5: Der Spaß, der ist gut.
3: Renate würzt die Filets und meliert die Hautseite.
4: Durch das Mehl wird die Haut schön knusprig durch das Mehl melieren.
3: Die Hautseite kommt auch immer zuerst in die Pfanne. Dann von jeder Seite 2 bis 3 Minuten anbraten und im Ofen warm stellen. Ihren Gartensalat hat Renate mit einem leichten Dressing aus saurer Sahne, Essig, Öl und Kräutern angemacht. Jetzt noch anrichten.
4: Letzte Teller, gleich habe ich es geschafft.
5: Also, vielen herzlichen Dank, liebe Renate. Und guten Appetit wünsche ich uns.
4: Guten Appetit. Guten Appetit.
5: Also, aussehen tut gut.
4: Ja, danke. Aber
5: schau doch mal, der Fisch ist total saftig gebraten.
1: Und? Mir schmeckt sehr gut.
4: Ja.
5: Ja, was willst du auch sagen sonst? Du musst heute auf der Couch laufen. Ich muss dir sagen, als ich vorhin die Soße probiert habe in der Küche,
4: ja.
5: Die Soße war schon sehr bitter.
4: Ja.
5: Aber jetzt. Im Zusammenspiel hier.
4: Ist nicht mehr so schlimm.
5: Nein, überhaupt gar nicht. Es sei denn, du hast eine neue Soße gemacht. Das weiß ich nicht.
4: Nein, so schnell bin ich dann doch nicht. Ich habe zwar noch ein bisschen was dran gemacht.
6: Das musst du auch hinkriegen. Das können nur Menschen oder Leute oder Hobbyköche, die auch oft kochen, die gerne kochen Und die wissen ganz genau, ob das passt oder nicht passt. Und in dem Fall hat es super gepasst.
7: Schmeckt alles super. Das
8: schmeckt sehr gut.
7: Klasse. Ja. Wie immer bei Mama.
5: Aber wo geht man hier einkaufen? Wo geht ihr denn einkaufen?
4: Also wir haben hier unten im Ort, kann der Emma-Laden.
5: Schön.
4: So richtig so schön, wo der Busdorf hingeht, wo man sich unterhält, wo man, ne, jeder kennt jeden. Und da gibt's alles. Und daneben ist eine Metzgerei. Und da kannst du dir dein Kalbfleisch holen.
5: Und kriege ich ein Auto von euch, oder?
4: Ich glaube, du bist heute schon so gut Fahrrad gefahren. Ich glaube, das machen wir morgen wieder.
5: Ja, wir Fahrrad einkaufen. Ja. Ist doch super.
8: Ich begleite dich,
5: ja, Ali. Komm mit mir mit.
8: Wir fahren einkaufen.
5: Ja, okay.
4: Na, gut. Das ist doch gut.
5: Machen wir. Also, vielen Dank für heute. Ja. Und morgen bin ich dran.
4: Wir haben zu danken. Wir freuen uns auf morgen.
8: Auf geht's zum Einkaufen.
3: Auch wenn Hempfurt nur etwa 800 Einwohner hat, funktioniert es noch gut mit der Grundversorgung.
5: Ach, das ist doch schön, hier mit dem Fahrrad so zum Einkaufen. Ja, habe ich auch noch nicht gemacht, gell?
8: Ja. So, sind da.
5: So. So, morgen, hallo.
3: Und wie es sich für einen Tante-Emma-Laden gehört, ist wirklich alles da, was Ali braucht.
5: Also,
7: die
5: Maschine, 39 ist aber Nektarine.
7: 33, Entschuldigung, soweit kann ich mich
5: vorstellen. 33 ist Banane.
7: Nein,
5: war Spaß.
7: Banane ist 1, also das ist nicht.
5: So eine alte Waage, wo nur der Preis unten rauskommt, das habe ich, glaube ich, vor 25 Jahren das letzte Mal bedient. Habt ihr Schnittlauch?
7: Schnittlauch, wenn Sie ganz frisch bekommen, wollte ich ihn gerade im Garten holen. Wie viel brauchen Sie denn?
5: Ja, so ein Bund.
7: Ja?
5: Ja? Im Garten haben Sie draußen Schnittlauch.
7: Ist das so ausreichend?
5: Oh, das reicht. Vielen herzlichen Dank.
7: Frischer geht nicht.
5: Schau mal, das ist ein Wahnsinnsladen. Ne? Hier zwischen den ganzen Dosen, Essen oder Produkte. Oben drüber hier Blumentöpfe, Gießkannen. Wenn du Schnittlauch brauchst, kommt es frisch aus dem eigenen Garten. Also was für ein Service. Mega.
3: Direkt nebenan die Flascherei.
5: Guten Morgen. Oh, gut sieht's aus hier.
3: Ali lässt sich die Kalbschnitzel gleich hier klopfen. Das spart ihm später Zeit. Und er kocht anders, denn Speck hat Renate gar nicht verwendet.
5: Tschüss, danke. Oh, Maske ab. So. Die Einkäufe habe ich jetzt erledigt. Es fehlt mir nur noch der Zander. Und den hole ich mir jetzt als nächstes. Aber vorher muss ich natürlich zu meinem Fahrrad. Komm mit.
8: Können wir richtig Gas geben, ne?
3: Von Hempfurt aus geht es knapp 3 Kilometer nach Rehbach zum Fischladen.
8: Es riecht schon mal nach Fisch.
3: Genauer gesagt, nach Flammlachs.
8: Mmh, lecker.
3: Einer Spezialität der Räucherei.
5: Die Augen brennen aber auch. Komm her.
8: So, was hast du Gutes für Fisch?
5: Wir brauchen Zander. Hast du Zander?
9: Zander nicht mehr da.
5: Nee, Zander ist nicht mehr da. Haben wir keinen Zander mehr da?
8: Pah.
5: Ja, aber was mache ich denn jetzt, wenn ich keinen Zander habe?
8: Ah, aber fahr mal an die Eder, wir holen den Zander.
5: Also gibt es
8: ja.
5: An der Eder, okay, dann machen wir das so.
9: Ja.
5: Alex, dann waren wir umsonst jetzt bei dir.
8: Sag immer Fischbrötchen.
5: Fischbrötchen? Ja. Jetzt suchen wir weiter nach dem Zander, oh Gott.
9: Ja.
5: Tja, so ist es, ne?
9: Ja.
5: Ciao, ciao.
8: Na gut. Hm?
5: Schau mal hier.
8: Stand-up-Paddler.
5: Stand-up-Paddler. Die können das im Gegensatz zu uns zwei.
3: Stand-up-Paddeln, Surfen, Segeln. Wer hier nichts findet, hat selber Schuld.
8: So, Ali, jetzt kannst du loslegen.
5: Sag mal, ich würde gerne loslegen, aber wir haben noch keinen Fisch.
8: Ja, guck mal, alles organisiert. Zurück, da kommt der frische Fisch.
5: Wie, wird der Fisch hier bei euch geliefert oder wie?
8: Jawohl.
5: Ehrlich? Da, Zander.
8: Moin, Thomas.
5: Moin.
10: Hi. Moin, moin.
5: Hi, moin.
10: Ja.
8: Hi.
10: Hi. Ihr braucht Fisch.
8: Jawohl. Zander.
5: Ja. Das habe ich noch nie gesehen.
8: So ist das am Ende.
10: Ich liefere gerade meine Tour aus.
2: Und du fährst jetzt immer Haushalt zu Haushalt und lieferst dann Fisch aus, oder wie?
11: Ich liefere noch ein bisschen die Gastronomie und Freunde, die Fisch mögen, mit frischem Fisch.
12: Hier, frisches, ganz frisches Sambafilet ohne Haut.
5: Aber ich brauche mit Haut.
12: Mit Haut? Hab ich auch. Wie viel braucht ihr denn?
5: Boah, wir sind 5 Personen. Ein Zander für 2, oder?
12: Ja.
5: Ein Filet für 2.
12: Machen wir mal 5 Filets.
5: Ja, 5 ist doch gut.
12: Prima. Perfekt.
11: Hast das.
5: Ja. So, und die Rechnung schickst du an André, gell?
12: Ja, das machen wir mit, klären wir mit Wein.
5: Thomas, vielen Dank. Alles Gute, gell?
12: Vielen Dank.
5: Danke,
12: viel Spaß.
5: Ciao.
12: Ja, tschüss.
8: So, Ali, jetzt kannst du loslegen hier. Wo ist denn die Renate?
4: Ja, ich komme. Komme.
5: Renate!
4: Ah, Ali, das ist heute dein Reich hier. Und wenn du was noch brauchst, ich bin draußen, dann rufst du mich.
5: Ruf ich dich an.
4: Ja, machst du das? Gut.
5: 0180.
4: Aber wenn du nachher eine Soße machst,
5: ja,
4: dann möchte ich aber gern gucken.
5: Aber ich mache nicht die gleiche Soße wie gestern, gell?
4: Das habe ich ja schon fast gedacht, also, oder?
5: Die war gut.
4: Ja, gut. Aber rufst mich trotzdem.
5: Ja, ich mache es. Wirklich, versprochen.
4: Alles klar. Gut.
5: Wunderbar, ich leg los.
4: Danke,
12: gutes Gelingen.
4: Ja,
12: gutes
5: Danke.
12: Gelingen.
5: Bam. Also, das Schwierigste heute, oder die Herausforderung, dass es schmeckt. Renate hat gestern wirklich gut gekocht, hat auch alles genau auf den Punkt gewürzt. Die Harmonie zwischen den Einzelprodukten waren super. Und ich werde das Gericht natürlich oder die beiden Gerichte ein bisschen anders machen. Mit ähnlichen Zutaten. Die Hauptkomponenten bleiben natürlich. Und mit Liebe kochen, mit Gefühl kochen. Und dann kommt auch am Ende meistens was Gutes raus. Ist alles da. Und womit fange ich an? Ich fange natürlich als erstes mit dem Waldecker Krüstchen. Womit fange ich an? Ich fange natürlich mit dem Waldecker Krüstchen an, beziehungsweise mit der Füllung. Dann möchte ich eine Champignonfüllung machen und dafür brauche ich Zwiebeln und Champignons.

0: Liebe Renate, du stehst da so günstig.
1: Ja. Also, man ist ja neugierig. Wer hat schon mal einen Spitzenkocher in seiner eigenen Küche? Also, da muss ich doch mal gucken. Und es ist interessant, wie er gearbeitet hat. Ich meine, es ist schwierig, wahrscheinlich in einer fremden Küche zu arbeiten für ihn. Ne? Aber er hat das super hingekriegt, doch.
0: Kannst du mir Estragon bringen?
1: Estragon, mach ich doch.
0: Eins und Stängel kannst du schon bringen.
2: Der Stängel ist für den Fischfond, den Ali für seine Soße ansetzt. Da kommt viel Gemüse rein.
0: Jo.
2: Und die Fischabschnitte.
0: Du bist die Beste.
1: Legst du aufs Brett?
0: Schau, ja, ich zeig dir was.
1: Ja.
0: Schau mal, wenn es Estragon so riecht, riecht es eigentlich nicht so stark.
1: Nein,
0: ne?
1: Stimmt.
0: Wenn
1: stimmt.
0: Du aber hergehst, einfach so ein bisschen mit dem Messer oben drauf klopfst. Ja?
1: Ja.
0: Auch für die Zuschauer ist das ein super Tipp. Und dann. Und jetzt riech mal.
1: Ah. Oh.
0: Wonach riecht's?
1: Estragon.
0: Und das gibst du jetzt hier, schmeiß ich hier in den Fischfond rein. Da kommt gleich Fischfond.
1: Oh.
0: Ja. Fischfond ist angesetzt.
2: Für die Soße jetzt Zwiebeln leicht anschwitzen.
0: So, jetzt lösche ich das ab mit Weißwein. Und jetzt gebe ich, damit es ein bisschen farblich auch schön aussieht, etwas Kurkuma rein. Schau mal, wie schön der jetzt aussieht. Ne? Schön gelblich wird der jetzt.
2: Der Fisch jetzt doch ohne Haut?
0: Ich möchte Zanderhautchips machen. Wenn es mir gelingt.

0: Und Zanderhaut habe ich jetzt zwischen dem Backpapier jetzt eingeschlagen und jetzt kommt ein schwerer Topf drauf. Also das heißt, bei mir ist es jetzt der Fischfond, aber ihr könnt ja zu Hause einfach einen Topf nehmen und Wasser rein und draufstellen und langsam vor sich hingaren, so dass das ganze Fett und Wasser, was in der Haut drinnen ist, rausläuft, damit am Ende wirklich unsere Zanderhaut richtig knusprig wird. Ja?
1: Aber erstmal zurück zu den
0: Krüstchen.
1: Genau. Bei Ali kommen die Champignons aber nicht auf, sondern in die Schnitzel.
2: Wunderbar.
3: Jetzt fülle ich das. Jetzt machen wir hier einfach so zu. Und dann kannst du wieder so mit der Messerspitze, so dass sich das bisschen
2: verbindet. Normal würden jeder von uns vielleicht einen Zahnstocher reinmachen, so dass das Fleisch zusammenbleibt. Und er hat mit dem Messer das zusammengeklopft. Und das war, fand ich toll. Und das Fleisch war zusammengeblieben. Also das ist sowas, was ich mir echt für die Zukunft merke. Doch, war gut.
1: Alis Schnitzeltaschen werden erst mit Pfeffer und Salz gewürzt und dann ganz klassisch paniert.
3: Und raus.
1: Und so ganz nebenbei macht Ali noch einen Salat für seine Krüstchen. Die werden nämlich ganz schön gehaltvoll bei dieser Menge Öl. Dafür aber schön knusprig.
0: Also bis jetzt sieht's gut aus. Die Gefahr ist natürlich nach wie vor da, dass es an der Seite ausläuft, ja. Aber ich hoffe, dass es hält. Und zweitens ist natürlich auch wichtig, das Fleisch ist ja schon dick, das muss ja auch gar werden. Also nicht zu hoch die Temperatur einstellen. Wenn zu hoch, dann kurz von beiden Seiten anfrittieren und dann halt im Ofen nochmal gleich bei 180 Grad 3-4 Minuten nachgaren, ja.
1: Wichtig auch, alle Fleischstücke sollten gleichmäßig garen.
0: Gurken-Estragon-Kapernsalat mit noch ein bisschen Tomate verfeinert. Passt sehr gut zu unserem Waldecker-Krüstchen. Ich hoffe, ich habe es richtig ausgesprochen. Here comes
4: the sun. Ihr habt es ja richtig wortwörtlich genommen, als ich gesagt habe, geht mal chillen, du.
2: Ja, oder? Oh, danke schön.
4: Aufpassen, dass ich nicht hier reinfalle.
2: Danke. Oh, das sieht ja toll aus.
5: Dankeschön.
2: Aber mir fehlt was.
4: Was denn?
2: Ja, das Ei.
0: Ach so, ja, das Ei.
2: Ja.
0: Es fehlt, das stimmt. Ich habe bewusst nicht das Ei nicht verwendet.
2: Ja.
0: Weißt du warum? Weil ich heute keins gekauft habe. So, ich bin mal gespannt, wie es geworden ist.
2: Riechen tut schon mal gut.
0: Mm. Ja, wunderbar saftig, das ist schon mal sehr gut.
2: Ja, ist gut. Ganz andere Variante, aber sehr gut. So, mit den Pilzen innen drin.
5: Vielleicht ein kleines bisschen mehr Pfeffer.
2: Was? Echt?
4: Du hast den Salat noch nicht probiert. Warte mal ab, es kommt noch. Du kriegst noch genug Pfeffer. Schau mal, es ist alles grüner Pfeffer.
2: Der andere isst gerne Pfeffer.
4: Ja?
2: Ja.
0: So, ihr Lieben, es freut mich, dass es euch geschmeckt hat. Ich habe jetzt noch circa eine halbe Stunde für den Hauptgang. Da kommt die Lisa.
2: Genau.
0: Und auch die Schwiegertochter. Super, bis gleich.
2: Bis gleich.
5: Bis gleich.
2: Danke.
0: Es geht weiter mit Pastinaken.
1: Die werden in ganz kleine Würfelchen geschnitten. Im Fachjargon nennt man das Duxelles. Und in Sonnenblumenöl goldbraun frittiert. Und dann auf einem Küchentuch entfettet.
0: Ich habe die Kartoffeln erstmal geschält und jetzt schabe ich die mit dem Sparschäler runter und die werden wir dann frittieren.
1: Vorher aber gut durchwaschen. So löst sich die Stärke aus den Kartoffeln. Dadurch entsteht beim Frittieren weniger gesundheitsschädliches Acrylamid.
0: Schön.
1: Und ab zum Warmhalten in den Ofen. Die Geheimzutat Speck wird auch klein gewürfelt und knusprig frittiert.
0: Auch leicht trocken gehalten. So, was macht man mit dem Fett? Erstmal auskühlen lassen und dann durch einen Kaffeefilter jagen und in so Flaschen abfüllen oder in Gefäß abfüllen. Dann kann man das nächsten Tag oder immer wieder hernehmen. bis es dunkel ist. Wenn das Fett dunkel ist, dann ist es ein altes Fett und dann nicht mehr hernehmen. Also so ein Fett kann man ruhig 3-4 Mal hernehmen.
1: Wie steht's um die Zanderhaut?
0: Jetzt mache ich mal die andere Seite drauf. Aber das sieht schon mal sehr gut aus. Lass ihn noch mal so 5 Minuten, 10 Minuten einfach drauf und dann ist es erledigt.
1: Jetzt wird die Fettpfanne aus dem Ofen eingebuttert und mit Limettensaft beträufelt.
0: So, der André mag ja Pfeffer. Dann kriegt der Pfeffer.
1: Ja, und auch das ist Butter. So bleiben die Zanderfilets schön saftig.
0: So, und jetzt verschwindet er jetzt im Ofen.
1: Aber nur für 8 bis 10 Minuten.
0: So, Kapernsafron. Ein bisschen Gewürzgurkenfron. Mal kurz probieren. Salz. Etwas süßer Senf. Mittelscharfer Senf und etwas von dem groben Senf. Was flüssige Sahne. Oh. Die Soße ist jetzt fast fertig. Die wird noch ein bisschen eingekocht, damit sie noch ein bisschen sämiger wird. Und am Ende kommen noch ein paar kalte Butterflocken dazu. Und dann ist es fertig.
4: Renate, ich habe vergessen, dir Bescheid zu sagen wegen der Soße, aber ich erkläre es dir.
2: Bist du schon fertig?
4: Oder du schaust dir die Sendung an.
2: Bist du schon fertig?
4: Ich bin fast fertig. Ich kann dich ja mal probieren lassen. Heiß. Magst du es selber nehmen?
2: Ja.
4: Heiß. Bitte pass auf. Die ist noch nicht ganz fertig. Ich muss die noch verfeinern.
2: Ja, sehr gut.
0: Geht schon los.
1: Ali dünstet für den Zander noch etwas Lauch in, natürlich, Butter an.
0: Schau mal, hier ist die Soße und jetzt kommt zum Schluss die Butter rein. Du kannst einarbeiten, wenn du willst.
2: Ja. Ist natürlich.
0: So, jetzt. Die Pastinakenwürfelchen gebe ich jetzt hier in die Senfsoße rein. Jetzt wird sie schön dicker, ne?
2: Ja, wunderbar.
0: Jetzt weichen sie schön wieder auf.
2: Mhm.
0: Und hier schneide ich noch kleine Trauben.
2: Auch in die Soße.
0: Nee, die gebe ich dann oben drauf auf dem Zander.
2: Ja.
4: Wenn ich dann dabei bin, möchte ich natürlich noch mehr aufpeppen und noch mehr aufpeppen. Was nicht immer eigentlich das Beste ist, ne? Aber in dem Fall habe ich Lust gehabt. Vielleicht war das aber auch so, weil ich auch vielleicht im Unterbewusstsein einen Druck hatte, weil die Renate ja doch Köchin ist und auch gut kochen kann. Ja, vielleicht wollte ich auch denen was Besonderes machen.
1: Er sieht jedenfalls schon mal besonders schön aus, der Zander.
0: Deckel kannst du weiterreichen.
2: Ja, reicht es weiter, ja? Ach, guck mal. Danke.
0: Das ist meins. Boah, jetzt bin ich fix und fertig.
2: Echt?
0: Oh, jetzt bin ich echt fix und fertig.
2: Das kann ich mir nicht vorstellen.
0: Warum das denn nicht? Ja, wieso?
2: Das machst du doch immer und kochst doch jeden Tag so, oder nicht?
0: Ja, weißt du was? In der fremden Küche zu kochen ist immer schwerer und anstrengender. Ja. Weißt du, da hast du immer Heimvorteil.
2: Ja, das stimmt.
0: Also,
2: ja,
0: ich hoffe, dass es euch schmeckt.
2: Ja.
0: Und wenn nicht, habt ihr Pech gehabt.
2: Wir probieren.
0: Vielen Dank.
4: Also meine Gerichte sind mir eigentlich sehr gut gelungen. Warum sage ich immer eigentlich? Nee, meine Gerichte sind mir sehr gut gelungen.
0: Wie schmeckt es euch jetzt? Seid ehrlich jetzt, komm.
6: Speck und Fisch. Hätte ich so nie irgendwie gegessen. Aber schmeckt wirklich sehr gut.
0: Aber das ehrt mich. Ja. Danke.
2: Ich habe halt die einfache Küche gemacht, kann man sagen.
0: Ne? Ein bisschen. Also einfach hast du einfach gut gemacht.
2: Aber sehr gut. Ja.
7: So total leicht und trotzdem aber sehr, sehr, wie sage ich das, geschmackvoll im Mund.
8: Fischhaut.
5: Schön knusprig gemacht, habe ich so noch nie gegessen. Toll.
4: Konnte ich dir was beibringen?
2: Ja.
4: Konntest du was mitnehmen?
2: Ja, auf jeden Fall. Die Soße.
4: Ja.
2: Also sehr, mit den Pastinaken, das ist sehr gut. Muss ich wirklich sagen. Und auch mit dem Speck und Weintrauben. Und was ich als nächstes machen werde, demnächst die Chips.
5: Machen wir jetzt jeden Nachmittag.
2: Oder, ja, ja.
4: Du machst die Fischchips.
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11: Hallo zu Hallo Hessen am Dienstag. Schön, dass Sie mit dabei sind. Bei uns kümmern wir uns heute so ein bisschen darum, dass Sie in den nächsten Tagen gut gewappnet sind, wenn es ein bisschen wärmer wird und gegen Ende der Woche ja dann auch richtig heiß. Das heißt, wir gucken uns Summer Food an. Wir schauen, da sehen wir schon so ein bisschen was. Was hat denn wirklich viel Flüssigkeit? Welche Mineralien gibt es? Wie kriegen wir uns dazu, dass wir auch wirklich die Flüssigkeit zu uns nehmen, die wir brauchen? Eventuell das Wasser ein bisschen pimpen oder Ähnliches. Also, da schauen wir gleich drauf. Vorher tauchen wir aber ab und zwar erstmal Richtung Edersee. Da sehen wir ganz, ganz tolle Bilder von Stefan Pape. Der ist Edersee-Taucher, Expeditionstaucher, Abenteurer und seines Zeichens auch Tauchlehrer und bei uns zu Gast. Schön, dass Sie da sind. Die Bilder, die ergeben ja gerade so einen ersten Eindruck, den wir gesehen haben. Und wir sprechen nachher noch mal intensiver über Ihre Expeditionen. Aber so grundsätzlich als Tauchlehrer, kann jeder tauchen lernen?
12: Ja, also im Prinzip kann jeder tauchen lernen. Das hängt ja davon ab, wo man halt hintauchen will, wie tief und in welche Umgebungen man tauchen will. Aber Tauchen ist wirklich ein Breitensport, das kann eigentlich jeder lernen. Ja.
11: Wie fängt man das an? Also ich meine, man hat ja eine ganze Menge Ausrüstung, die man gegebenenfalls braucht. Macht man das so Step by Step?
12: Genau, das macht man Step by Step. Am besten macht man erstmal so ein Schnuppertauchen, zum Beispiel bei uns in der Tauchschule im Schwimmbad. Mhm. Und wenn einem das gefällt, man sich wohlfühlt unter Wasser, dann fängt man an, den Tauchschein zu machen. Der heißt dann Open Water Diver. Da darf man dann bis mit einem anderen Taucher zusammen bis 18 Meter tief tauchen. Und das dauert ungefähr so eine Woche, den Tauchschein zu machen.
11: Aber ich finde, das geht schon relativ schnell in die Tiefe. Ne? Ich meine, Sie sind da ganz anders unterwegs. Wir haben schon erlebt, beziehungsweise sprechen noch darüber, dass Sie 170 Meter tief getaucht sind. Wie lange braucht es denn, um diese Erfahrung zu sammeln, um solche Expeditionen machen zu können, die Sie machen?
12: Ja, je nachdem, wie eifrig man dabei ist, wie gut man trainiert, ich würde mal sagen, zwischen 10 und 20 Jahren vielleicht.
11: Boah, okay. Also Sie haben mittlerweile 30 Jahre auf dem Buckel, an Taucherfahrung wohl bemerkt. Und darüber sprechen wir gleich noch mal ein bisschen intensiver. Vielen Dank, dass Sie bei uns sind und auch so viel mitgebracht haben. Es wird super spannend. Also auf jeden Fall dranbleiben dafür. Und natürlich auch für Jens Kölker, der ist im HR-Treff auf dem Hessentag. Da sind wir natürlich jeden Tag auch mit Hallo Hessen vertreten. Und der HR ist sowieso generell vor Ort. Jens, wie sieht's denn aus? Ich glaube, es wird tierisch bei dir.
13: Ja, das stimmt. Hallo Leonie.
11: Hallo. Du merkst es. So schön
13: bei strahlendem Sonnenschein. Ja, wir gehen ja nicht unvorbereitet an die Arbeit. Also hier, wunderschönes Wetter, die Sonne knallt vom Himmel. Ein paar Regentropfen haben wir auch schon abbekommen. Ungefähr 20.000 Menschen sind hier im HR-Treff, sind alle gut gelaunt trotz dem Wetter und haben richtig Bock auf das, was jetzt hier passieren wird. Unter anderem auch die Silvia und der Thorsten. Die beiden sind übrigens, wie sagt man, Völsche.
14: Völsche, ja.
13: Völsche ist platt für Menschen aus Fulda. Völsche. Ihr seid also in Fulda zu Hause. Wie findet ihr das denn, dass der Hessentag hier vor der Haustür stattfindet?
14: Super. Finde ich einsam klasse, finde ich das.
15: Das ist eine tolle Sache. Ich freue mich schon richtig drauf.
16: Ja. Ja. Das heißt, ihr kriegt auch alles mit und nehmt alles mit.
15: Wir nehmen alles mit, extra Urlaub genommen.
14: Ja. Alles, was wir kriegen können.
16: Und im nächsten Jahr direkt nochmal Hessentag in Fulda.
14: Ja, warum nicht?
16: Und im übernächsten Jahr. Also, vielen Dank, dass wir zu Gast

0: würden ja helfen, wenn sie so einen kleinen Vogel finden, der da irgendwo auf dem Boden sitzt und nicht mehr im Nest und den mit nach Hause nehmen. Das ist so nicht richtig, oder?
1: Das stimmt, das ist leider so nicht richtig und wird leider immer öfters gemacht. Auch heute Morgen habe ich wieder einen Anruf bekommen für ein Jungtier. Sage ich, bitte sitzen lassen, das braucht keine Hilfe. Die Mama und Papa kümmern sich drum. Und wir haben auch hier gerade so ein schönes kleines Steinkäuzchen.
0: Das hier in dem Käfig ist?
1: Genau, das hat man uns dann hier auf den Hessentag gebracht, dass ein Jungvogel, der hätte vielleicht noch 14 Tage, dann wäre mit seinen Eltern durch die Gegend geflogen.
0: Und jetzt?
1: Jetzt muss er bei uns bleiben. Jetzt haben wir einen Ammenvogel, das heißt auch ein Steinkreuzmännchen. Der kümmert sich jetzt darum und sagt, gut, du bist mein Artgenosse, wir ziehen dich jetzt groß. Und wenn das Tier dementsprechend ausgewachsen ist, voll flugfähig, dann wird es ausgewildert und kommt dahin, wo es hingehört, in die Natur zurück.
0: Darf ich den Bones eigentlich mal streicheln?
1: Natürlich.
2: Finger sind ja genug da.
0: Finger sind genug da, noch, ja. Also schönes, weiches Fell.
2: Was?
0: Also Gefieder. Gefiederfell. So, darf ich ihn auch mal auf den Arm nehmen?
1: Natürlich, das kriegen wir hin.
0: Wie machen wir das am besten?
2: Das ist ganz einfach. Ich mache meine Hand raus, du machst deine Hand rein.
0: So, er fühlt sich offensichtlich ganz wohl auf meinem Arm. Kann das sein?
1: Ja, der ist Kummer gewöhnt, der macht das ganz gut mit. Solange man ihn nicht knutschen will, ist er ganz zufrieden.
0: Nein, knutschen tun wir heute nicht. Also du sagtest, das ist ein Schwarzmilan. Wir haben hier noch deine Kollegin, die Caroline, stehen. Die hat einen Rotmilan auf dem Arm. Wie unterscheiden die sich schwarz- und rotmäßig?
1: Ne, einfach an der Farbe. Der Rotmilan hat diesen typisch gegabelten Stoß, den man auch in der Natur schön, guck genau, dreh dich mal rum, hat auch das rotbräune Gefieder. Und der Schwarzmilan tatsächlich das dunkelbraune, ist auch deutlich kleiner, hat auch im Alter noch einen schwarzen Schnabel. Der Rotmilan bekommt im Alter einen gelblichen, orangenen Schnabel. Daran kann man auch so ein bisschen das Alter erkennen. Der frisst sie nicht so gerne, sie knabbert nur dran rum.
0: Ja, du bist auch Kummer gewöhnt.
1: Stimmt. Auf jeden Fall. Wir haben ja immer mehr Greifvögel zu Hause. Wir haben bis zu 200 Vögel bei uns in der Station übers Jahr verteilt und haben zurzeit auch einen ganz netten Gast.
0: Ein Wespenbussard.
1: Ganz genau. Und der wurde uns von der Polizei gebracht, ziemlich abgemagert, also unterernährt. Der kam aus Afrika, wollte hier brüten, kein Futter gefunden. Und da möchte ich gerne den Imkern mal danken, dass sie uns dann jedes Jahr mit Drohnenbrut unkompliziert einfach versorgen, dass wir halt hier einfach dem Wespenbussard seine adäquate Nahrung geben können, weil er ein Nahrungsspezialist ist.
0: Aber dann haben die Imker ja keine Bienen mehr.
1: Ja, das sind aber die Drohnen, sind die Männchen, die brauchen sie eh nicht, die entfernen sie aus dem Stock sowieso und somit werden die uns entsorgt und so kriegen wir sie für den Wespenbussard als spezielle Nahrung, als Nahrungsspezialisten.
0: Verstehe, also da gibt es kurze Dienstwege zwischen den Falknern und den Imkern.
1: Jawohl, das ging dann ganz schnell viral, wir haben auch hier direkt was auf den Hessentag gebracht kriegt, weil der Vogel dann tatsächlich kurzfristig hierher gekommen ist und das ist natürlich dann einfach super, dass es halt auch so funktioniert mit den Imkern hier bei uns in Hessen.
0: Lass uns noch mal ganz kurz auf das zurückkommen, was dir hier an diesem Besuch auch mit am wichtigsten ist, nämlich den richtigen Umgang mit Vögeln, die man in der Natur findet und wo man glaubt, dass die eventuell Hilfe bräuchten. Wie sollte ich mich da richtig verhalten?
1: Erstmal sitzen lassen. Und es gibt genügend Anlaufstellen, wo man nachfragen kann und dann wirklich mal auch bei den Jägern und auch bei den Naturschutzbehörden nachfragen, was ist das eigentlich? Braucht der wirklich Hilfe? Und jetzt haben wir in der Vogelaufzucht die Elterntiere. Das ist das Puppertier. Wir gucken mal, was die Welt kostet. Wir gucken schon mal, ob wir schon fliegen können. Meistens irgendwo erschöpft, niedergegangen. Um die Eltern kümmern sich aber drum. Das heißt, die allermeisten Jungvögel brauchen keine Hilfe. Und dann dürfen sie auch gerne anrufen. Wir erklären das dann auch gerne und hoffen, dass dann natürlich der Vogel auch sitzen bleibt und die Elterntiere sich weiter um ihn bemühen.
0: Ich bin gerade so ein bisschen, ich weiß auch nicht, skeptisch. Ich habe das Gefühl, er guckt böse. Er guckt mich böse an und möchte mir am liebsten ins Gesicht springen. Kann das sein?
1: Nein, würde er niemals tun. Also Bonesy ist ein ganz lieber. Das Ding da oben in der Mitte, völlig ungefährlich.
0: Wie geht's mit Bones weiter und mit dem Rotmilan?
1: Da Bones leider nicht mehr auswilderbar ist, genauso wie der Rotmilan auch, der ist übrigens in Belgien beschlagnahmt worden. Beide Vögel sind als Ausbildungsvögel für Falkner, Jäger und Tierärzte da. Das heißt, die dürfen ihr Frühstück und ihr Abendessen verdienen, indem sie anderen Menschen die Jagd, die Artenkenntnis über Greifvögel weit näher bringen.
0: Klasse. Und du bringst den Besuchern auf dem Hessentag das Falknerwesen und die Vögel auch näher bei, nämlich bei Natur auf der Spur. Wann bist du da?
1: Wir sind die ganzen 10 Tage da und haben auch verschiedene Vögel dort, um einfach genau diese Arbeit mit den Falken, mit den Greifvögeln zum Thema Jagd als immaterielles Weltkulturerbe auch zu erklären. Was ist das eigentlich? Was machen wir da?
0: Wunderbar. Michael, ich bedanke mich ganz herzlich, dass du zu uns gekommen bist mit diesen wunderbaren Vögeln. Er wird auf Dauer dann doch ein bisschen schwer, merke ich.
1: Naja, das ist einfach.

0: ein bisschen drehen. Ich hätte ja meinen Steinadler mitbringen können, der wiegt 5 Kilo, da hättest du mal was anderes gemerkt.
1: Ja, hätten wir auch noch geschafft. Prima. Also, dann vielen Dank für deinen Besuch. Schön, dass du bei uns warst. Wir werden uns so gegen 16:45 nochmal bei Hallo Hessen melden. Und dann werde ich auf Gemeinsamkeiten zu den Vögeln und mir zu sprechen kommen. Wir werden nämlich fliegen. Also, ich werde fliegen wie ein Vogel beim Skispringen. Ich bin sehr gespannt, freue mich drauf und sage einfach Leonie.
2: Ja.
1: Zurück zu dir.
2: Und das mit dem Gefieder und Fell, das üben wir noch mal. Ne? Mit Vögeln kennt sich nicht so aus, glaube ich. Ne? Bis später auf jeden
1: mit
2: Fall.
1: Mit Vögeln käme ich nicht so aus.
2: Das habe ich mir gleich gedacht. So. Bis später, lieber Jens. Viel Spaß noch. Wir tauchen ab in Unterwasserwelten. Wir gucken uns so ein bisschen um in diesen speziellen Welten, wo man einfach ja, schlussendlich nicht mehr unsere eigene Luft atmen kann. Was wir da atmen, das klären wir gleich noch ein bisschen genauer. Wir gucken schon mal in den Edersee hinein.
3: Tief unten im Edersee, 35 Meter unter der Wasseroberfläche, wird es sichtbar. Ein ehemaliges Wohnhaus für Schafhirten mit Stall. Seine Mauern bis heute intakt. Ein historischer Schatz. Zumindest für ihn. Stefan Pape, den passionierten Taucher und Kameramann aus Kassel. Er und sein Team waren schon einmal hier, um das angeblich existierende Haus mit eigenen Augen zu sehen. Heute Morgen nun erneut mit einer Mission.
4: Heute ist es möglich, mit relativ geringem Aufwand in dieser Tiefe halt Aufnahmen zu machen, um ein 3D-Modell zu erstellen.
3: Der Edersee mit fast 12 Quadratkilometern ist der flächenmäßig der zweitgrößte Stausee Deutschlands. Sich hier zurechtzufinden, selbst für erfahrene Bootsleute, schwer. Dimitri Schill ist hier seit über 20 Jahren unterwegs. Er bringt Angler an die besten Fangstellen. Mit Hilfe von GPS und Sonar.
5: Wenn du 10 Meter daneben tauchst, findest du es nicht mehr. Das heißt, wir müssen punktgenau das Gebäude finden, damit die Taucher dann ein einfaches Spiel haben und nicht lange suchen, sondern direkt vor Ort sind.

0: Bumm. Treffer.
1: Die Luft der Taucher reicht maximal für eine Stunde. Der Anker dient gleichzeitig der Orientierung bei einer Sichtweite von nur 2 Metern. Die Spezialkamera, das Equipment, für jeden bedeutet das hier unten 50 Kilogramm extra. Gut 15 Jahre ist es schon her, als Dimitri und sein Kumpel skeptisch wurden beim Angeln auf Hecht. Ihre Schleppgewichte verfingen sich, allerdings nicht am Grund. Immer wieder, da ahnten sie langsam, da unten muss etwas Größeres sein.
2: Und irgendwann war die Technik so fortgeschritten, dass man auch wirklich erkennen kann, okay, das ist ein Gebäude. Das sind Mauern, da sind 4 Fenster drin von einer Seite, von anderer Seite. Und also wir haben schon ein genaues Bild, bevor irgendeiner zum Tauchen runtergegangen ist, hatten wir schon ein genaues Bild gehabt, wie das Gebäude aussieht.
1: 26 Meter lang, 12 Meter breit. Das Gebäude liegt deutlich tiefer als der Rest der versunkenen Ortschaften. Es wurde damals bei der Aufstauung des Sees nicht abgerissen und ist noch weitestgehend erhalten. Doch der Zahn der Zeit nagt auch an diesem versunkenen Gebäude. Deshalb, Stefan Pape und sein Team machen spezielle Fotoserien, um daraus später das 3D-Modell zu erstellen.
3: Ja, immer noch sehr geil. War schön.
4: War mega.
5: War mega. Also jetzt ist natürlich mega, dass er bei uns ist. Stefan Pape, schön, dass Sie da sind. Sie sind Expeditionstaucher und wir klären gleich nochmal, was wir da wirklich atmen. Das haben Sie nämlich eben schon mir einmal kurz gesagt. Das wusste ich auch nicht. Aber nochmal zu diesem 3D-Modell zurück. Mhm. Konnten Sie das zu diesem Gebäude, zu diesem Stall, konnten Sie das abschließen, das Projekt?
6: Also nicht hundertprozentig. Ich habe sozusagen so ein, ich habe schon mal die Seitenwände, sind zum größten Teil fertig. Mhm. Aber zum Beispiel in den Ecken, da hat teilweise ein bisschen Licht gefehlt, sodass, sodass ich das gesamte Gebäude nicht montieren konnte.
5: Heißt, Sie gehen noch mal runter, um es zu ergänzen?
6: Auf jeden Fall, auf jeden Fall. Wir würden wahrscheinlich nächstes Jahr im Frühjahr das noch mal planen. Man braucht halt immer eine Sondergenehmigung, weil am Edersee gibt es halt Tauchzonen und dieses Gebäude liegt halt außerhalb der Tauchzone. Das muss man dann noch mal extra beantragen und dann kann man da auch dahin.
5: Ja.
6: Aber das würde mir sehr dran gelegen, dann auch nächstes Jahr mit einer verbesserten Beleuchtungstechnik dann die anderen Gebäudeteile noch zu addieren.
5: Was ist das Besondere an diesen 3D-Modellen?
6: Also ein 3D-Modell hat natürlich den Vorteil, dass man halt wirklich das kann man halt drehen und wenden und man hat, man kann sozusagen alle Seiten erkennen, als würde man da tatsächlich auch tauchen.
5: Hm. Warum ist das so wichtig, dass man auch auf diese Art und Weise das nochmal abbildet und festhält?
6: Ich finde es halt ganz interessant. Diese Gebäude sind so seit 110 Jahren da. Jedes Jahr werden sie natürlich ein bisschen mehr verfallen und irgendwann sind es halt nur noch, sind sie weg, dann sind es nur noch Steinhaufen. Aber das sind ja Gebäude, wo vor über 100 Jahren halt auch Leute gelebt haben. Und ich finde es halt spannend, was wir halt können mit unseren Mitteln, das so ein bisschen zu erhalten, also zu konservieren. Halt.
5: Absolut, richtig cool. Also ich gucke mir die Bilder super gerne an. Ich bin so ein bisschen klaustrophobisch unterwegs, deswegen unter Wasser eh schon schwierig. Wir gucken uns in der zweiten Stunde einen Tauchgang in Namibia an, den Sie gemacht haben. Da reden wir nochmal über ganz andere Geschichten, was das angeht und auch andere Tiefen. Mhm. Aber dieses Leben von vor 100 Jahren unter Wasser entdecken, das stelle ich mir wirklich sehr, sehr spannend vor. Deswegen, der Edersee, der steht dem in nichts nach. Sie haben mir vorhin erklärt, das, was man atmet, ist eigentlich kein wirklicher Sauerstoff, sondern?
6: Ja, Luft. Also die meisten Taucher atmen normale Pressluft. Die wird halt irgendwie in eine Flasche, mit einem Kompressor in eine Flasche gepresst. Zum Beispiel 200 Bar ist der Standarddruck und dann atmet man diese Luft leer. Dann gibt es halt noch andere Tauchgeräte, die halt Luft zum Beispiel mit Sauerstoff mischen und sogenanntes Nitrogs erzeugen. Das wäre zum Beispiel halt, was ich mitgebracht habe, so ein Rebreather. Das ist ein
5: Rebreather, also ein Wiederatmer, so schlecht übersetzt.
6: Ist, sagt man auf Deutsch auch Kreislauftauchgerät. Ja. Da ist es so, dass man halt irgendwie atmet. Man atmet da eigentlich durch so einen Atemschlauch und es geht kein Gas verloren. Und das, was unser Körper tatsächlich braucht, ist eigentlich tatsächlich der Sauerstoff. Mhm. Und bei jedem Mal ausatmen ist halt weniger Sauerstoff da. Und dann gibt es halt eine kleine Menge Sauerstoff an diesem Kreislauftauchgerät, die dann mittels eines Ventils eingespeist wird, um immer die gleiche Menge Sauerstoff zu erhalten, um halt den Taucher am Leben zu halten.

0: Stunden, eine Minute. Boah, das ist aber auch echt krass, ne? So ein ganzer Arbeitstag mit Überstunde noch hinten dran unter Wasser. Hammer. Wir gucken noch mal ganz kurz auf Ihr Equipment, was Sie mitgebracht haben, kameratechnisch. Weil diese 3D-Dokumentation, die läuft ja auch auf spezielle Art und Weise, ne? Ist es diese Kamera, die das mitmacht?
1: Genau, das ist zum Beispiel einfach diese Kamera gewesen. Man braucht eine normale Kamera. Man braucht eigentlich eine relativ, wenn es geht, kontrastreiche Beleuchtung, sodass die 3D-Software halt irgendwie Anknüpfungspunkte findet, um die Oberflächen zusammenzufügen. Aber das kann man im Grunde genommen mit jeder normalen Kamera machen. Und ich habe jetzt halt diese hier ausgesucht.
0: Inwiefern muss die speziell gewappnet sein, wenn man die unter Wasser benutzen möchte?
1: Ja, die ist natürlich, also die Kamera an sich ist halt in einem Gehäuse drin, in einem Aluminiumgehäuse. Das ist auch tatsächlich ein spezielles Gehäuse, was halt auch bis 200 Meter Tiefe wasserdicht ist. Und das muss natürlich, da darf natürlich kein Wasser reinlaufen, dann ist die Kamera
0: kaputt.
1: Dann ist
0: kaputt. Hinüber, ja. Ja, ist hinüber, ja. Das hatten wir eben schon einmal ganz kurz, als wir eine Runde gequatscht haben und den Anzug uns angeguckt haben, den Sie da anhatten. Mhm. Da gibt es nämlich tatsächlich einen elektronischen Anschluss vorne. Da habe ich mich gefragt, wie das unter Wasser denn gut funktioniert.
1: Ja, das funktioniert schon unter Wasser. Da hat man also zwei Pole. Man kann das schon nehmen, das ist in dem Fall ein Anzug für eine Heizweste oder für einen Heizunterzieher. Also man kann eine elektrische Anzugheizung benutzen für Tauchgänge in kaltem Wasser, wie zum Beispiel im Edersee.
0: 4-5 Grad ist der nur, haben Sie gesagt.
1: Ja, genau. Also im unteren Bereich sind sie 4-5 Grad, im oberen Bereich jetzt mittlerweile so 16-17 Grad. Ja, und wenn man da halt länger bleiben will, ein paar Stunden, dann wäre es halt schon schön, wenn man nicht frieren würde.
0: 20 Minuten hat man sonst zum Überleben in so kaltem Wasser, ne?
1: Ich glaube schon,
0: das ist nicht so viel, deswegen, Sie bleiben länger da unten. Wir sehen nochmal Bilder. Also, da gibt es ja einiges zu sehen im Edersee, ne? Atlantis ist nur so ein Stichwort. Was alles gibt es im Edersee? Was alles ist da zu finden?
1: Ja, das Spannende ist, es gibt ja tatsächlich drei Dörfer, die dort überflutet wurden. Mhm. Und die Menschen mussten dann halt umziehen. Die Dörfer sind leider, aus heutiger Sicht leider, sie sind halt zerstört worden. Mhm. Teilweise auch vom kaiserlichen Militär beschossen oder gesprengt worden, um halt damals keine Untiefen entstehen zu lassen. Weil der Edersee sollte ja auch für die Schifffahrt, für die Ederseeschifffahrt benutzt werden. Und dennoch sind halt irgendwie viele Grundmauern der Gebäude sind eben heute noch vorhanden. Und zum Beispiel Berich ist ein Dorf, das lag in einem Tal und einige Häuser lagen in der Nähe des Flusses, in der Nähe des Flusses Eder. Und die haben wir uns jetzt ausgesucht, um die nochmal genau zu kartografieren und Umrisse zu vermessen und zu schauen, was da noch da ist.
0: Warum ist der Edersee ein so schwieriges Tauchgebiet? Weil man, so als Laie hätte ich jetzt gedacht, ist halt ein See in Hessen, so wild kann es ja nicht sein. Aber es ist wirklich nicht so einfach, ne? Ist anspruchsvoll.
1: Ja, also der Edersee ist ein See, der relativ schnell dunkel wird, also unterhalb von 10, 15 Metern. Es ist eigentlich sofort dunkel und dann ist der Seegrund ist halt mit feinem Sediment, mit feinem Staub bedeckt. Und wenn man da halt was aufwirbelt, dann ist es halt sofort so, dass man eigentlich nichts mehr sieht. Dass man halt in so einer, das sieht dann so aus, als ob man in einem Glas Milch schwimmen würde.
0: Abgefahren. Wie behält man denn da die Nerven? Also ich persönlich würde es, abgesehen so von klaustrophobischen Momenten, unglaublich gruselig finden, wenn ich gar nicht so weiß, was passiert denn da so 1-2 Meter vor mir. Da sind Sie eiskalt, ne? Da, ja, also, 30 Jahre Taucherfahrung, da kann das auch alles Sie gar nicht mehr
1: machen. Ja, was soll da schon sein? Also, ich meine, Gebäudereste, Fische,
0: irgendwas. Weiß man nicht,
1: irgendwas.
0: Plötzliche Haie in Hessen? Nein, natürlich nicht. Aber ich stelle mir das schon spannend vor. Also, es ist super toll, Sie kartografieren das tatsächlich auch. Wir sprechen in der zweiten Stunde noch mal ein bisschen genauer drüber und dann auch über Ihren speziellen Tauchgang in Namibia, in einer Höhle. Ich glaube, es ist die tiefste, die wir haben, richtig?
1: Ja, ist die tiefste Süßwasserhöhle der Erde.
0: Der Erde, das muss man sich mal vorstellen, 200 Meter und bis 170 sind sie gekommen. So viel darf ich schon mal spoilern. Also vielen, vielen Dank, dass Sie da sind. Es ist super spannend. So, und wir gucken jetzt mal, das habe ich Ihnen ja schon verraten, so ein bisschen Richtung Sommer oder Summer Food. Was können wir denn Gutes essen, was auch viel Flüssigkeit enthält, was uns viel zurückgibt jetzt in den warmen Tagen, in den heißen Tagen, die auf uns zukommen. Da schauen wir gleich ein bisschen genauer hin. Vorher wollen wir aber auch noch eine frische Summer Bowl kredenzen.
2: Fruchtige Melone, cremig frischer Joghurt, ein bisschen Feta-Käse. In dieser Sommer Bowl Deluxe ist alles, was man an heißen Tagen braucht.
3: In den Sommermonaten?

0: wenn wir schwitzen, dann haben wir es irgendwie gerne leicht und einfach Zutaten, die erfrischend sind, die nicht schwer sind. Und in so einer Melone, die hat viel Wasser, die ist erfrischend. Die Basis ist der Couscous, das ist das Einzige, was warm ist, aber auch kalt gegessen werden kann. Eine Gurke hat viel Wasser, also wir haben es im Sommer einfach gerne leicht und frisch.
1: Die sommerliche Melonen-Gurken-Feta-Kombination wird erweitert durch Couscous. Der ist reich an Kohlenhydraten und macht satt. Dazu Minze und Sonnenblumenkerne. Den Couscous mit heißem Wasser und etwas Salz überbrühen und quellen lassen, zwischendurch mit einer Gabel auflockern. Dann widmet sich Bettina Fischer den übrigen Zutaten, die alle ihre eigene Form bekommen.
0: Das ist einfach eine optische Sache, dass es ansprechend ist, dass wir unten den Couscous haben, der ganz klein, krümelig ist. Dann haben wir so ein bisschen der Star, der Bowl, das soll die Melone sein. Und ja, letztendlich die Gurke in Längsstreifen, damit wir einfach eine andere Haptik im Mund haben. Und dann der bröselige Feta. Das ist einfach optisch sehr ansprechend und man hat ein schönes Mundgefühl.
1: Für das Dressing den Joghurt mit Zitronensaft, Salz, Pfeffer und etwas Ahornsirup würzen, die Minze fein hacken und unterrühren. Die leichte Minz-Joghurt-Creme und ein paar Sonnenblumenkerne zum Schluss. Diese Bowl ist ideal für heiße Sommertage, Gartenfeste oder ein leichtes Abendessen.
2: Daniela Kircher jetzt bei uns in der Küche, Ernährungswissenschaftlerin aus Fulda. Nicht beim Hessentag, sondern hier. Genau. Richtig schön, dass du da bist. Und du hast uns Summer Food, wie man so schön auf Englisch sagt, mitgebracht. Also Sachen, die wir gerade richtig gut essen können, die was Gutes für uns tun in Sachen Flüssigkeit im Körper, in Sachen Mineralien, Vitamine sowieso. Was hast du denn alles dabei?
3: Also im Prinzip gerade die Beerensaison, die lädt ja ein. Ne? Die ist wirklich super gut mit den Erdbeeren oder jetzt auch Himbeeren, Johannis. Bären. Aber eben auch die Gurke, Tomate, die liefert auch ganz, ganz viel gute Flüssigkeit. Und eben auch ein bisschen, wenn hoffentlich am Wochenende die Sonne rauskommt, etwas Schutz für unsere Haut gegen die Sonne, UV-Schutz.
2: UV-Schutz, wie funktioniert das denn?
3: Genau, also das sind im Prinzip diese roten Farbstoffe, ne, ja. Das Beta-Carotin, das wirkt im Prinzip auch, wie bei der Pflanze auch als Sonnenschutz, wirkt es auch bei uns.
2: Jetzt an den heißen Tagen, ich meine, wir wissen alle, ja, man sollte gut viel trinken, aber was heißt das denn? Was haben wir vor allem an solchen warmen Tagen? Wir haben 30 Grad und mehr gemeldet fürs Wochenende. Was für einen Mehrbedarf haben wir da?
3: Also ist unterschiedlich. Es gibt Menschen, die schwitzen wesentlich mehr als andere. Ne? Aber wir brauchen im Prinzip im Sommer oftmals einen Liter mehr.
2: Und, schon viel.
3: Ja, ja. Ne? Also wir schwitzen halt über die Nacht hinaus. Und gerade Menschen, ich habe viele Menschen, die im Stress sind, tagsüber gar nicht ans Trinken denken. Also einfach den Durst nicht wahrnehmen. Oder auch ältere Menschen, die kein Durstempfinden haben oder Angst haben, nachts raus zu müssen, die trinken dann zu wenig und dann kann es ganz schnell Kreislaufprobleme geben.
2: Was sind das so für Symptome, die ich dann habe, wenn ich merke, ich habe echt zu wenig getrunken? Was gehört da alles so zu?
3: Also im Prinzip sind es ja nur 2% Flüssigkeitsverlust, ne, die wir schon merken. Und dann habe ich Kopfschmerzen, Schwindel, Konzentrationsstörung, ne, bis hin, ich habe selber einmal im Marathon erlebt, dass ich eben wirklich gefroren habe. Ne, also Schüttelfrost, weil der Körper versucht, sich zu kühlen, weil der Schweiß ist ja im Prinzip unser Kühlmittel dann auch. Ne,
2: und irgendwann. Wenn das aus ist, dann fängt er an zu zittern.
3: Genau.
2: Das ist ja Wahnsinn. Also unser Körper ist wirklich ja ein Wunderwerk, muss man einfach sagen. Wie viel Flüssigkeit normalerweise sollten wir denn zu uns nehmen? Also plus ein Liter an so heißen Tagen. Aber was ist die Grundbasis? Da scheiden sich ja so ein bisschen die Geister.
3: Genau, es gibt so eine Rechenformel. Wir sagen immer Körpergewicht mal 35 Milliliter. Aber das ist nicht die Menge, die wir nur trinken sollen, sondern ein Teil, also ein Liter bis ein Dreiviertel Liter. Also wenn wir jetzt mal 75 Kilo annehmen, dann sind das 2,6 Liter. Und dann brauchen wir ein Dreiviertel Liter bis ein Liter in Form von Lebensmitteln und den Rest über Getränke. Und wir haben einmal hier so aufgebaut, wenn wir jetzt hier drei Pfirsiche, ne, das sind so diese fünf Hände voll, ne, so eine Handvoll Tomaten oder eben auch Erdbeeren und so eine Gurke. Das ist ein Dreiviertel Liter Flüssigkeit. Wenn wir jetzt noch über Nudeln oder Kartoffeln, ein bisschen Joghurt zum Beispiel, ne, dann sind wir bei einem Liter.
2: Aber das muss man auch erstmal schaffen, ne?
3: Genau.
2: Also wenig
3: genau.
2: ist das nicht.
3: Genau, ja. Deswegen die Salate oder eben auch morgens mit Früchten anfangen, abends, also dass wir da wirklich auf diese Menge dann auch kommen.
2: Wir machen gleich ein super Rezept, nämlich einen Brotsalat, der erstmal, wenn Brot drin vorkommt, nicht nach viel Flüssigkeit klingt, aber wir packen dazu sozusagen.
3: Genau.
2: Aber eine Frage habe ich noch, und zwar, Moment, jetzt ist sie mir gerade entfallen. Jetzt ist sie mir gerade tatsächlich entfallen. Wir legen mal los mit dem Brotsalat, die kommt bestimmt gleich wieder.
3: Genau,
2: als Grundlage haben wir Rucola.
3: Genau.
2: Wie viel Feuchtigkeit ist da drin?
3: Also im Prinzip hat Salat sehr viel, also fast 98%. Ups, ich mache den nur ein bisschen, dass der besser zum Kauen ist, schneide ich den so ein bisschen klein. Der hat natürlich auch super tolle Bitterstoffe, also ist so für unser Immunsystem auch ganz, ganz gut. Und der Vorteil ist, wenn ich jetzt eben viel Gemüse oder Obst verzehre, im Vergleich dazu, wenn ich es trinke, dass ich das länger im Magen drin habe. Also wenn ich trinke, geht das ja ganz schnell wieder raus. Und wenn ich das jetzt esse, ne, dann muss das ja erst verdaut werden. Die Flüssigkeit bleibt wesentlich länger und somit bin ich da besser versorgt. Und die Mineralien, die drin sind, die sorgen eben auch dafür, dass das Wasser länger in meinem Körper drin ist.
2: Jetzt weiß ich auch wieder, worauf ich hinaus wollte, wo du gerade nochmal trinken gesagt hast. Und morgens, viele trinken ja Tee oder Kaffee zum Frühstück. Gilt das auch schon als meine Flüssigkeitsaufnahme? Weil es wirkt, glaube ich, ja auch entwässernd,
3: genau,
2: wenn ich das bei Kaffee richtig im Kopf habe.
3: Also Kaffee ist quasi ein halber Liter. Mehr sollten wir nicht trinken, aber der zählt dazu.
2: Weil der Liter ist ja jetzt auch schon, also sind zwei Tassen.
3: Genau, ja, also der zählt dazu, nur wenn ich mehr trinke, dann entzieht er mir halt wieder wichtige Mineralien.
2: Okay.
3: Genau. Gurke ist ein super Wasserlieferant, deswegen also Tomate, Gurke haben richtig viel Flüssigkeit. Und jetzt in der Beerensaison, ich liebe es, wenn eben Salat mit süßen Früchten und das Beerenobst hat ungefähr so viel Zucker wie die Tomate, also relativ wenig. Na, dann können wir eben hier Johannisbeeren, ich finde auch Nektarinen oder Pfirsiche. Ganz, ganz toll.
2: Ich das jetzt so, also mit Salat kenne ich, aber ich hätte das mit Gurke gar nicht so in eins gebracht. Das ist ja cool.
3: Also das schmeckt wirklich super. Und eben, ich mache hier noch ein bisschen Pfirsich dazu. Das wirkt auch optisch. Haben wir dann einfach nochmal.
2: Super schön.
3: Und man kann eben im Sinne der Nachhaltigkeit altes Brot nehmen, das dann einfach mit ein bisschen Olivenöl geröstet. Ne? Und dann können wir das hier einfach dazu machen.
2: Ich habe hier auch noch, schon was von Ihnen vorbereitet.
3: Genau.
2: Ich darf einfach mal
3: probieren. Aber da fehlt noch das Dressing. Genau,
2: ach,
3: aber
2: so.
3: Wir können das hier einfach klauen. Ich habe hier ein bisschen Senf.
2: Ja.
3: Oder ich mache das schnell.
2: Ja, genau, wir machen das mal
3: ein bisschen Olivenöl und etwas hellen Essig.
2: Ja.
3: Und dann wird das einfach vermengt. Und dann gießen wir das noch so ein ganz kleines bisschen hier drüber.
2: Aber das macht ja alleine schon farblich echt Spaß. Ne? Also wenn
3: genau.
2: man sich das anguckt, das ist wirklich hübsch und man hat richtig Lust, da so rein zu pieken. Mal gucken, dass ich auch von unten was kriege. Moment.
3: Und für einen Salzhaushalt können wir noch ein bisschen Feta dran machen.
2: So. Hätte ich mir jetzt fast verschluckt. Voll lauter, ist wirklich lecker. Es ist so fruchtig, es ist so und richtig saftig. Ne? Mit jedem Bissen hat man so gefühlt noch eine Fruchtkammer, die sich da auftut, wo ein bisschen Feuchtigkeit rauskommt. Super lecker. Also den Brotsalat, den haben wir auf jeden Fall schon mal parat. Grundsätzlich ist es ja so, wir haben gesagt, es ist wichtig, viel Flüssigkeit zu sich zu nehmen. Das heißt, wir haben noch ein weiteres Rezept. Infused Water.
3: Genau.
2: Klingt jetzt erstmal sehr fancy, sehr modern. Ist aber gar nicht so aufwendig und auch nicht so spektakulär, aber hübsch und lecker.
3: Genau.
2: Also?
3: Da haben wir, weil ich habe viele, viele Kunden, die sagen, oh, ich trinke eben nicht so gern reines Wasser. Ne? Und wenn wir da im Prinzip ist einfach eine Gurke nehmen, da können wir jetzt hier mit einem Sparschäler einfach hier so eine Scheibe abnehmen. Vorher natürlich die Gurke gut waschen. Und dann können wir die auf den Spieß stecken.
2: Ne? Super schön.
3: Ein bisschen Minze mit rein. Und dann haben wir eben den Vorteil, es gibt ein bisschen Geschmack ab. Und es gibt eben auch Mineralien ab, sodass wir da ein ganz tolles Getränk haben. Ne? Und so können wir da uns den Sommer im Prinzip.
2: Ich habe schon so schön das vorbereitet.
3: Genau.
2: Ich sag mal Cheers. lecker.
3: Ganz leicht nach Gurke.
2: Es schmeckt nicht zu intensiv. Ich bin nämlich jemand, der Gurke auch wirklich eher dosiert zu sich nimmt. Und das finde ich sehr, sehr lecker. Also das will schon was heißen. Also vielen, vielen Dank für diese Ideen. Und ich kenne eine Menge Leute, die tatsächlich Wasser gerne eher ein bisschen mit was anreichern. Deswegen, das passt richtig gut. Dankeschön. Und in der zweiten Stunde haben wir noch ein paar mehr Ideen natürlich. So. Jetzt gucken wir auf unser Service-Thema. Das ist heute ein ganz besonderes, nämlich digitale Vorsorge, E-Mail-Adressen.

0: Social Media, Online-Abos, Streaming-Dienste. Was passiert eigentlich mit diesen ganzen Sachen, die wir da abonniert haben nach unserem Tod? Wie kann man das organisieren? Gleich sprechen wir mit Silke Möhring von der Verbraucherzentrale Hessen, die uns ein bisschen genauer erklärt, worauf wir achten sollen und uns Tipps an die Hand gibt. Aber am besten die Zugänge nämlich zu Lebzeiten schon regeln.
1: Irgendwann werde auch ich mal nicht mehr sein. Komisch, der Gedanke. Von mir wird dann was bleiben. Familie, vielleicht ein Haus, ein bisschen Geld. Aber auch ein virtuelles Erbe. Mein digitaler Nachlass. Online-Banking, Social-Media-Accounts, Abos und Online-Käufe. Wenn ich so drüber nachdenke, ganz schön viel. Alles, was ich jemals im Netz erstellt oder abgewickelt habe, gehört zum digitalen Nachlass. Und um den sollte man sich kümmern, sonst wird es für die Hinterbliebenen schwierig, weiß Jennifer Kaiser von der Verbraucherzentrale.
2: Der digitale Nachlass umfasst natürlich auch Dauerschuldverhältnisse, wie zum Beispiel den online abgeschlossenen Vertrag mit dem Energieversorger oder mit dem Telekommunikationsanbieter. Das sind alles Verträge, die natürlich auch über das Ableben hinaus weiter bestehen bleiben.
1: Zu Hause verschaffe ich mir einen Überblick. Was habe ich alles an Verträgen online abgeschlossen? Darüber hinaus hinterlasse ich auch Spuren in sozialen Medien, Texte, Bilder und Videos. Bei meinem E-Mail-Konten passiert erstmal nichts. Nach einigen Jahren Untätigkeit löschen die meisten Anbieter das Konto einfach. Wenn ich im digitalen Nachlass aber meine Mail-Zugangsdaten hinterlege, können meine Erben schneller erkennen, wo Handlungsbedarf ist und wo nicht. Bei noch laufenden Verträgen oder Online-Bestellungen für neue Möbel zum Beispiel hätten meine Erben schon mehr Probleme. Dazu kommen noch Verträge, die ich online abgeschlossen habe, für Handy, Internet und Strom und zwei Abos zum Streamen von Filmen. Ich habe zudem eine ganze Menge an Fotos und Videos in der Cloud gespeichert. Mit diesen Daten passiert nach meinem Tod zwar nichts, aber ich fände es schade, wenn meine Angehörigen die Fotos und andere Erinnerungen nicht mehr sehen könnten. Da lege ich lieber fest, wer die ganzen Daten bekommt. Es ist am Anfang eine Überwindung, sich mit dem Nachlass zu beschäftigen. Doch es lohnt sich. So erspare ich Angehörigen Stress und alles wird so gemacht, wie ich es will.
0: Ganz, ganz wichtiger Punkt. Silke Möhring ist für uns da von der Verbraucherzentrale. Schön, dass Sie für uns gerade auch bei diesem Thema ein paar Tipps parat haben. Digitales Erbe, digitaler Nachlass. Vielleicht fassen wir noch mal einmal zusammen, was das konkret bedeutet. Was gehört da alles rein? Wir haben ja schon ein bisschen was gesehen.
3: Das meint die Gesamtheit aller Daten und Verträge, Angelegenheiten, die ich digital regel, die ich digital verwalte, die digital existieren.
0: Kann das sein, dass wenn da, wir haben ja eben auch gehört, da ploppt immer mal wieder was auf, dann gegebenenfalls auch mit der Zeit, wenn meine Angehörigen von manchem nichts wussten, dass sie auch Schwierigkeiten kriegen bei so Sachen?
3: Naja, Verträge laufen weiter, die müssen aktiv gekündigt werden in der Regel. Auch Abonnements, das kennt man ja vielleicht, die verlängern sich zum Teil ja auch einfach. Ne? Das weiß ich da nicht, dann können Kosten entstehen. Vielleicht musste auch der Erblasser noch was bezahlen und hat es noch nicht bezahlt. Wenn ich das nicht weiß, dann können da auch Inkassokosten auflaufen. Oder wenn er eine Rückerstattung zu erwarten hatte und die kam nicht, dann können Förderungen auch verjähren, ne? Innerhalb von 3 Jahren.
0: Das heißt, wie gehe ich dann vor? Also muss ich da mit der Sterbeurkunde hingehen und sagen, hier, die Person ist wirklich verstorben, ich bin die Person, die das jetzt regeln darf? Wie läuft das?
3: Also man sollte sich ausweisen können schon im Vorfeld. Wäre es ja gut, dass jemand vorgesorgt hat, dass er mir eben eine Liste gegeben hat, was es alles für Daten, für Verträge gibt, und wenn ich dann eben eine Verfügung habe, dass ich eben mich auch nach dem Tod um diese Angelegenheiten kümmern darf, kann ich mich so ausweisen. Aber natürlich, wenn es dann darum geht, auch Verträge zu beenden, es beispielsweise mehrere Erben gäbe, dann müsste man sich tatsächlich ausweisen mit solchen Erbscheinen gegebenenfalls.
0: Das ist digitale Vorsorge, schlussendlich, was Sie da gerade genannt haben. Ne? Aber das ist ja ein sehr, sehr weites Feld. Ne? Was fällt da alles noch so mit rein? Gibt es noch ein paar Beispiele?
3: Ja, also digitaler Nachlass meint alle Dienste, wie gesagt, die ich nutze. Also das können soziale Netzwerke sein, das können Messenger-Dienste sein. Was ja ganz wichtig ist heutzutage, das E-Mail-Konto ist ja ein Stück weit der Briefkasten geworden.
0: Ja.
3: Dass ich mir halt wirklich überlege, okay, wenn die Angehörigen dann was organisieren müssen, wie kommen Sie an einen schwarzen Rechner dran? Gibt es da ein Passwort? Gibt es bei dem E-Mail

0: Account dann irgendwie auch, wie heißt denn der Nutzername, ne? Wie ist da das Passwort? Wenn jemand mit einer Zwei-Faktor-Authentifizierung auf einem Konto eines Vertrages, eines Kundenkontos, Versicherung oder so, ne, sich da einloggen müsste, braucht er dann ja wahrscheinlich auch Zugang aufs Handy, weil ja öfter dann solche Codes kommen aufs Handy, die ich dann eingeben muss. Ne? Also es gibt völlig vielerlei Verträge oder was eben auch angesprochen wurde, wenn jemand Bilder online hat. Mhm. Was will man, was damit geschieht? Am besten wäre es ja für die Angehörigen auch schön, ne? Dass man sich die runterladen kann und dass man dann danach verfügt, das soll beendet werden. Da können ja auch Kosten mit solchen Cloud-Diensten in Zusammenhang stehen. Ne? Also die Kosten einfach was, das soll dann gekündigt werden. Also vielfache Anwendungsfälle.
1: Also schlussendlich ist es so, wir hatten den Fall vor einiger Zeit, wenn man das nicht geregelt hat, dann bleibt einem nichts anderes, als zu versuchen, wir hatten damals einen Bekannten, der das gemacht hat, Passwörter zu knacken tatsächlich. Ja. Und wenn man keinen Bekannten hat, der es macht, das in fremde Hände geben, ist das auch komisch. Und man weiß dann auch gar nicht, geht man über die Grenzen des Verstorbenen hinaus, was der eigentlich gewollt hätte oder nicht oder genau. Die. Ne? Deswegen ist es unheimlich wichtig, sowas zu regeln. Wie regelt man das denn konkret? Also wenn ich jetzt es angehen möchte und sagen möchte, okay, ich habe die und die Abos, ich habe das und das und das und das und das und die Bilder sowieso. Wie packe ich es an?
0: Die Verbraucherzentrale hat dort bei uns auf der Seite ein schönes Online-Tool erstellt, wo es erstmal darum geht, woran muss ich denken, eine Checkliste drauf und dann tatsächlich auch eine Anleitung, wie könnte ich das alles aufschreiben, auch dass man nochmal dran denkt. Es gibt ja auch so Dinge wie Smart Home zum Beispiel. Habe ich meine Heizung über eine App laufen, will ich, dass da dann eben meine Angehörigen das auch verwalten können. Ne? Also ich mache mir da eine Liste und dann geht es darum, eine digitale eine Vollmacht für den digitalen Nachlass und die digitale Vorsorge zu erstellen, damit sich dann die Vertretungsberechtigten ausweisen können.
1: Da gibt es dann auch so Vordrucke bei Ihnen?
0: Oder? Genau, da gibt es einen Vordruck, den kann man dann auch mit Frage-Antwort, das finde ich gut gestaltet, da kriegen wir auch gutes Feedback, dass das anwendungsfreundlich ist, dann ausfüllen und kriegst dann auch eben als ein Word-Dokument auf meinem Rechner und kann dann auch noch was ergänzen beispielsweise.
1: Wir haben ja gerade schon gesagt, es gibt ja auch immer mehr, Gott sei Dank, auch die Zwei-Faktor-Authentifizierung, die muss man ja quasi ausdribbeln sozusagen. Ne? Das heißt, wenn ich jetzt hingehe, ich habe bei Ihnen Gott sei Dank schon so einen Leitfaden, was ich so alles machen kann, aber welche Bereiche muss ich da alle mitdenken an der Stelle? Weil wahrscheinlich reicht es ja auch nicht, wenn man zum Beispiel so eine Face-ID hat, die man am Handy hat, reicht es ja auch nicht, ein Foto dahin zu halten.
0: Also ich denke, irgendwann ist es dann auch am Ende der Vorsorgemöglichkeiten angelangt. Es geht ja wirklich darum, dass man den Angehörigen erstmal alle Daten, die es gibt, mitteilt und sie in die Lage versetzt, bestimmte Schritte zu unternehmen. Wenn es dann aber eben solches mit Face-ID-Sicherheitsfunktionen gibt und man insgesamt eine Bevollmächtigung hat, oder eben Erbe ist, ne? Das ist ja diese beiden Bereiche, kann ich mich bei dem Unternehmen auch ausweisen und sagen, ich brauche jetzt einen eigenen Zugang. Ich darf mich ja auch nicht als die andere Person suggerieren. Mhm. Ne? Ja, klar. Das ist ja die Sicherheitsfunktion, das ist ja jetzt für eine Übergangszeit gedacht sozusagen. Ne? Und dann kann ich einen eigenen Zugang von einem Unternehmen ja auch bekommen. Da gibt es ja auch bei solchen sozialen Netzwerken die Möglichkeit, dass man schon Nachlasskontakt einrichtet beispielsweise, dann ist es gegen dem Unternehmen auch schon klar erklärt, dann kann sich diese Person dorthin wenden.
1: Das kann man, glaube ich, auch auf dem Handy machen, ne? Mit so Kontakten und so. Klar kann man auch eine Liste schreiben, aber findet man dann unbedingt die Liste mit den Passwörtern, die man alle aufgeschrieben hat oder nicht in so einem Ernstfall wieder? Wo hat man sie hingetan? Wie auch immer. Ne? Also da ist es vielleicht ganz gut, das vorher konkreter anzugehen.
0: Also wenn es dann auf dem Handy wäre und die Angehörigen nicht ans Handy kommen, ist es ja auch nicht ihnen geholfen. Daher denke ich, insgesamt macht es schon Sinn, bestimmte Dinge auszudrucken, auch Verträge auszudrucken. Ne? Früher war es ja so, wenn jemand gestorben ist, sind die Angehörigen ins Haus gegangen und man hat die Ordner gefunden, wo die ganzen Verträge drin waren. Und jetzt verlagert sich eben vieles ins Gerät oder ins Internet. Und dass man da die Angehörigen in die Lage versetzt, zu wissen, was gibt es für Daten, wie kommen sie da dran, Verfahren und was sind die Wünsche, ne? Wir haben es eben auch gehört in dem Film, was sind die Wünsche des Verstorbenen, das ist für die Angehörigen ganz wichtig und hilfreich. Und solche da gibt es tatsächlich auch kommerzielle Anbieter, die sagen, geben Sie uns Ihren Rechner, wir bereiten das alles für Sie auf, wir kündigen auch Verträge und das sind eben sehr sensible Daten, die man eigentlich nicht herausgeben sollte.
1: Und man hat

0: Ja, auch die Möglichkeit, dann zu entscheiden, was passiert mit meinem Social-Media-Account. Möchte ich das quasi als, ja, so ein bisschen Zeugnis meines Lebens noch da behalten?
1: Ja.
0: Oder wenn ich gehe, soll das auch gehen? Das sind ja auch so Sachen, die man festlegen muss. Wir sprechen in der zweiten Stunde auch noch mal drüber, wie ich eigentlich gut auswähle, wer das für mich machen darf. Vielen, vielen Dank, dass Sie uns die Tipps gegeben haben. Und es ist ein wichtiges Thema, an dem man doch so gerne vorbeischaut, weil
1: Ja.
0: es so ein bisschen Tabuthema ist, ne?
1: Stimmt, ja.
0: Dankeschön.
1: Gerne.
0: So, und jetzt gibt es noch, angelehnt an unsere Summer Foods, ein richtig schönes, leckeres Rezept, denn es ist Erdbeer- und Spargelsaison. Also, wir schauen mal, was man unbedingt vorm Johannistag noch probieren sollte.
2: Aus Spargel und Erdbeeren wird ein knackiger Salat. Dafür wird der Spargel geschält und in 2 bis 3 cm große Stücke geschnitten. Würzen mit Salz, Pfeffer und etwas Zucker und für 15 Minuten bei 200 Grad in den Backofen. Währenddessen kann das Dressing vorbereitet werden.
3: Ich habe mich für den Honigsenf entschieden, weil das einfach so ein bisschen die Mischung aus der Süße von dem Honig und ja, das Knackige von dem Spargel verbindet sich eigentlich total gut.
2: Zitronensaft und Salz und Pfeffer gesellen sich auch noch zum Olivenöl und dem Senf.
3: Jetzt nehme ich meinen geschälten und gekochten Spargel aus dem Backofen und ja, vermenge das einfach mit dem Dressing und mache noch ein bisschen Petersilie obendrauf.
2: Zum Schluss noch die Erdbeeren vierteln und dazugeben. So schnell entsteht mit wenigen Zutaten ein herrlich frischer Sommersalat.
0: Und noch mehr Summer Food haben wir in der zweiten Stunde dann für Sie bei Hallo Hessen. Da wollen wir Sie natürlich auch noch mal weiter begleiten mit dem Thema. Aber erstmal möchte ich unsere schöne Tasse an Sie vergeben in der zweiten Stunde für folgende Frage, die ich Ihnen jetzt mit auf den Weg gebe vor der Hessenschau. Was versteht man denn in Südhessen unter Wissegiggel? A. Ein Freilandhuhn. B. Ein Kleinstadt-Casanova. C. Ein junger Mann. Oder D. Eine Akademikerin. Was sagen Sie? 0800 6 27 27 26, wenn Sie es wissen, Wissegiggel. Also, ich gebe rüber an die Hessenschau und Jennifer Siegler. Wir sehen uns gleich wieder.
4: Dankeschön, Leonie, und hallo bei der Hessenschau. Eine Deutschlandfahne mitbringen zum Public Viewing, das ist im Biergarten im Schlachthof in Kassel nicht erwünscht. Und auch alle anderen Nationalfahnen sollen bitte draußen bleiben. Das sorgt für sehr viel Streit in der Stadt und auch bei Social Media. Wir zeigen, was dahinter steckt.
5: Während einer Fußball-Weltmeisterschaft ist die Deutschlandfahne omnipräsent. Der Schlachthof in Kassel zeigt die Spiele zwar, bittet aber darum, keine Nationalfahnen mitzubringen. Als ein soziokulturelles Zentrum mit dem Schwerpunkt Migration möchte man komplett auf nationale Symboliken verzichten, heißt es. Ein Verbot sei es aber nicht und es werde auch niemand rausgeworfen.
6: Wir ahnten gar nichts und leider haben wir auch den Post etwas missverständlich formuliert, als es ist da ein Verbot rausgelesen worden. Wir bitten darum und wir fordern dazu auf, weil es halt sehr in unserem Sinne ist. Aber auch am letzten Sonntag, als über 200 Menschen hier friedlich miteinander gefeiert haben, in einer super Atmosphäre, waren auch Menschen da mit schwarz-rot-goldener Schminke. Und natürlich werfen wir die nicht raus oder verbieten den Zugang.
5: Ali Timtik kann die Entscheidung nachvollziehen. Er betreibt eine Kneipe in dem Stadtteil, ist außerdem Ortsvorsteher.
7: Wir sind auch interkultureller Stadtteil. Da gibt es auch ziemlich viele verschiedene migrantische Geschichten. Und das muss auch so auch bleiben. Keiner soll irgendwie die anderen wegen der Meere fahren. Die anderen unterdrücken.
5: Ein Stichwort wie Unterdrückung stößt bei dem ehemaligen Stadtverordneten Mirko Düsterdiek auf Unverständnis.
8: Warum man während einer Fußball-Weltmeisterschaft schwarz-rot-goldene Fahnen oder schwarz-rot-goldene Schminke in den Kontext von Nationalismus und Rassismus stellt, entzieht sich tatsächlich meiner Fantasie.
5: Den fraglichen Post hat der Schlachthof inzwischen gelöscht. Es sollte nicht der Eindruck entstehen, dass es nur um die Deutschlandfahne ginge.
6: Wir haben überhaupt kein Problem mit der deutschen Fahne oder der deutschen Nationalität. Das ist überhaupt nicht das Thema. Das ist jetzt daraus geworden und das ist für uns natürlich sehr schwierig, weil das war überhaupt nicht unser Ansinnen.
5: Die Hauptsache hier, dass alle miteinander friedlich feiern, so wie die vergangenen Jahre auch, egal welche Mannschaft gerade spielt.
4: Das Bahnhofsviertel in Frankfurt, das ist ein absoluter Brennpunkt, das muss man eigentlich niemandem mehr erzählen. Jetzt kommt aber ein weiteres Problem in dem Viertel dazu, und zwar etliche Baustellen. Die Gewerbetreibenden wissen nicht mehr,

0: weiter und fordern die Stadt auf, endlich was zu tun.
1: Die Problematik der teils offenen Drogenszene im Frankfurter Bahnhofsviertel ist bekannt. Jetzt sorgen riesige Baustellen unter anderem am Karlplatz für zusätzliche Probleme für Passanten und Gewerbetreibende.
2: Katastrophal, weil der Durchgangsverkehr ist komplett gesperrt. Die Leute können kaum noch direkt uns anfahren.
3: Massiv. Also die Eingänge und Ausgänge sind kaum noch mit Autos, Fahrrädern, auch zu Fuß erreichbar.
1: Die Betroffenen fühlen sich alleingelassen und haben sich an die Stadt gewandt. Dazu der Sprecher des Sozialdezernates.
4: Die Baustelle war bekannt und deswegen hat es uns nicht überrascht, dass der öffentliche Raum sehr stark eingeschränkt wird. Aber dass sich die Situation derart zuspitzt, das war nicht vorhersagbar.
1: Denn die Verkehrssituation hat noch weitere Auswirkungen. Der öffentlich zugängliche Raum, in dem sich auch viele drogenkranke Menschen bewegen, hat sich verdichtet. Auf den Gehwegen und Plätzen sei kaum noch ein Durchkommen, zum Beispiel für Passanten. Die Geschäftsleute fordern eine deutliche Reaktion der Stadt.
3: Die Betroffenen früher informieren, die Betroffenen auch mehr in die Planung einbinden, die Bauzeiten optimieren. Und ich persönlich finde vor allem die Anzahl parallel stattfindender Baustellen, das muss deutlich reduziert werden.
1: Dem Sozialdezernat sei die Problematik bewusst. Erste Schritte seien eingeleitet.
4: Dabei liegt der Fokus darauf, Ausweichflächen zu finden, alternative Flächen zu finden in unmittelbarer Nachbarschaft, um den Druck auf den immer enger werdenden öffentlichen Raum zu nehmen.
1: Zumindest die Baustelle an der Moselstraße soll Ende des Monats fertig werden. Die Staugefahr im Viertel wird Anwohner und Gewerbetreibende aber weiter beschäftigen.
0: Er gilt als der wichtigste Verlag in Frankfurt. S. Fischer hat heute bekannt gegeben, dass er seinen Hauptsitz nächstes Jahr nach Berlin verlegen wird. Damit kehre man an den, Zitat, Ort seines Ursprungs zurück und richte sich strategisch für die Zukunft aus. Berlin biete ein kulturell und gesellschaftlich attraktives Umfeld. Lediglich das Lektorat und die kaufmännischen Bereiche bleiben in Frankfurt. Heute ist bei dem Brand in einer Pizzeria in der Wetzlarer Innenstadt ist nach erster Polizeischätzung ein Schaden von rund 1 Million Euro entstanden. Das Feuer war gegen 2 Uhr in der Nacht ausgebrochen. Auslöser war wohl eine Explosion im Inneren des Gebäudes. Als die Feuerwehr eintraf, brannte das Gebäude bereits lichterloh. Durch die Wucht der Explosion wurden alle Fenster zerstört, Scherben bedeckten die Straße. Die Feuerwehrleute mussten deswegen parallel zum Löschen auch noch mit dem Besen ran und die Scherben von der Straße kehren, damit die Schläuche keine Risse bekommen. Nach mehreren Stunden war der Brand schließlich gelöscht. Verletzt wurde niemand. Die Ursache der Explosion muss noch geklärt werden. Und jetzt kommt da der bundesweite MINT-Macht-Tag. MINT steht für Mathematik, Informatik, Naturwissenschaften und Technik. Auf dem Gelände von Merck in Darmstadt hatten deshalb heute Vormittag rund 100 Grundschulkinder die Gelegenheit, selbst zu Forscherinnen und Forschern zu werden. Unter dem Motto Sag mal A, gesund in die Zukunft, experimentieren sie an verschiedenen Stationen rund um Medizin und den menschlichen Körper. Dabei können die Kinder beispielsweise ein Gebiss selbst modellieren oder erfahren, welche Rolle moderne Technologien in der Diagnostik spielen. Mit ihren Experimenten sammeln die Kinder erste Erfahrungen in Bereichen, die unsere Zukunft prägen. Und das mit Neugier, Spaß und Begeisterung. Eine Firma gründen und das schon während der Schulzeit. Das gibt es als Wettbewerb des Instituts der Deutschen Wirtschaft. Und heute findet der Bundesentscheid in Köln statt. Hessen wird da von einer Schülerfirma der beruflichen Schulen Korbach und Bad Arolsen vertreten. Und wir durften uns die Firmenidee vorab schon mal anschauen.
5: Hey, schön, dich zu sehen. Wollen wir vielleicht rausgehen oder etwas unternehmen?
6: Kinder und Jugendliche sind süchtig nach sozialen Medien.
5: Hallo?
7: Nur noch am Handy und in digitalen Welten unterwegs. Das ist ein Problem und dagegen wollten sie etwas tun und haben eine Geschäftsidee daraus gemacht. Ihre Firma Motiv 8 ist damit Hessens beste Schülerfirma. Ein Trainingsprogramm, um einmal die Finger vom Handy zu lassen. Digital Detox.
8: Dann haben wir auf uns selber geguckt und dachten uns, okay, wir sind so viel am Handy, wir müssen irgendwie das Ganze mal reduzieren, weil man seine echte Lebenszeit irgendwie gar nicht mehr heutzutage schätzt.
9: Und dann haben wir einfach überlegt und gegründet.
7: Eine Firmengründung mit allen Zutaten. Geschäftsidee, Buchhaltung, Bilanzen erstellen und Lohn auszahlen. Fast wie in echt, nur ist es ein Schulprojekt. Lehrerin Katrin Mankel begleitet ihre Klasse heute zum Bundeswettbewerb nach Köln.
9: Es sind insgesamt 14 Schülerfirmen, die jetzt beim Bundeswettbewerb teilnehmen. Wir kennen eigentlich auch nur den Firmennamen und die jeweilige Geschäftsidee, aber wir wissen halt nicht, was wirklich hinter dieser Geschäftsidee steht.
7: Schon im April sind sie Hessens beste Schülerfirma geworden, trotz Lampenfieber.
10: Wir haben es trotzdem sehr gut gemeistert, ja, und die Konkurrenz am Ende ausgeschaltet.
7: Erste Bilder aus Köln. Wenn Hessens beste Schülerfirma Motive 8 heute beim Bundeswettbewerb gewinnen sollte, geht für sie die Reise weiter zum Europawettbewerb der Schülerfirmen nach Riga in Lettland. Viel Erfolg!
11: Small steps, big change.
0: Und ob die hessischen Schüler den Wettbewerb gewonnen haben, das erfahren Sie heute Abend um 19.30 Uhr in der Hessenschau. Der Riesenbärenklau, auch Herkulesstaude genannt, ist eine Pflanze, die bis zu 4 Meter hoch wird und aus dem Kaukasus kommt. Mittlerweile ist sie fast überall in Hessen zu finden, aber nicht sehr beliebt, denn sie ist giftig und kann Hautverbrennungen verursachen. Viele Kommunen versuchen deshalb, ihre Ausbreitung zu verhindern, zum Beispiel Riedstadt im Kreis Groß-Gerau.
12: Bei dieser Pflanze ist der Name Programm, beim Riesenbärenklau. In Riedstadt steht er zu Tausenden. Bis zu 4 Meter hoch werden die Stauden. Gary Assmann bekämpft den Riesenbärenklau.
13: Alle Teile an dieser Pflanze sind gefährlich. Der Saft wird phototoxisch. Das heißt, wenn Sie den Saft auf die Haut bekommen, verbrennt die Haut im Licht gegen Verbrennung. Bis zum 3. Grad kann das passieren.
12: Das Tückische, dass der Saft den natürlichen UV-Schutz der Haut zerstört, bemerken Betroffene wie dieser Junge oft erst Tage später.
13: Ja, man kriegt dann richtige Blasen. Der Arm war richtig dick. Ich konnte meine Uhr nicht mehr anziehen.
12: Die Fläche in Riedstadt-Gottelau ist eine von mehreren, auf denen sich der Riesenbärenklau seit Jahrzehnten ausgebreitet hat. Lange ungestört. Doch ungestört ist der Riesenbärenklau hier längst nicht mehr. Immer im Juni werden die Pflanzen gemäht, also dann, wenn sie möglichst groß gewachsen sind, aber noch nicht zu lange blühen.
14: Das Ziel hier ist nicht, die Pflanze wegzubekommen, dafür müssten wir noch viel öfter bekämpfen, sondern eine Ausbreitung zum Beispiel über den angrenzenden Bach in andere Bereiche zu verhindern.
12: Denn eine einzige Pflanze kann bis zu 50.000 Samen bilden. Wird der Riesenbärenklau rechtzeitig klein gehäckselt, ist die Ausbreitung für dieses Jahr gestoppt. Doch er wächst schnell.
13: Das Resultat ist, dass jetzt nach 2 Tagen die Pflanzen schon wieder so weit ausgetrieben haben. Da sieht man dann, was für ein Potenzial dahinter steht.
12: Ein Wettlauf gegen die Zeit. Seit kurzem auch mit Unterstützung. Den Schafen macht der Riesenbärenklau nichts aus. Sie fressen ihn gerne. Eine kleine Hilfe auf kleinen Flächen. Für die Großen muss aber weiter der Traktor ran.
0: Künstliche Intelligenz schreibt Texte, beantwortet Fragen, erstellt Bilder und mittlerweile hilft sie im Krankenhaus, unterstützt Rettungskräfte und serviert sogar Kaffee. Auf dem Hessentag kann man die Technik hautnah erleben und unsere Reporterin Manon Bär hat sich auf der Ausstellung umgesehen.
15: Sitz, Platz, gib Pfötchen. Super. Und jetzt fass, fass den Kameramann.
16: Dieser Vierbeiner hier besteht nicht aus Fleisch und Knochen, sondern aus Sensoren und künstlicher Intelligenz. Der Roboterhund soll später einmal dort helfen, wo es für Menschen zu gefährlich wird, etwa in Katastrophengebieten oder bei der Suche nach Verschütteten.
17: Der Vorteil ist natürlich, reale Hunde die müssen erstmal jahrelanges Training dazu haben. Ein KI-Hund, das KI-Modell würde man trainieren auf einen Hund und wäre natürlich auf jeden anderen KI-Hund anwendbar oder auf jeden anderen Roboterhund.
16: In der KI-Erlebniswelt ist er einer der Publikumsmagnete, denn hier wird Zukunft greifbar. Dieses Gerät analysiert meine Bewegungen in Echtzeit und sagt mir sofort, ob meine Haltung stimmt. Ein Gadget für alle, die Training auch ernst nehmen.
18: Wir möchten dazu einfach einen Beitrag leisten, dass sie auch neue Sportarten

0: kontrollieren. Auswertungsprogramme, ob ich tatsächlich in die Notaufnahme muss. Einsätze werden effizienter, Ressourcen gespart. Doch je mehr KI kann, desto mehr Fragen kommen auf. Auch heute hier.
1: Pflege wird wahrscheinlich auf uns zukommen. Ja. Kann ich mir schon vorstellen.
2: Jemand, der, glaube ich, Schlechtes denkt oder Schlechtes tun will, der kann das mit oder ohne KI halt auch machen. Ne?
0: Die KI-Zukunft macht viele hier auf dem Hessentag vor allem eins: neugierig.
3: Gegen Ende der Woche soll die Hitzewelle kommen. Wir gucken jetzt erst aber mal auf morgen. Hier sind die Aussichten.
4: Heute Nacht lockern die Wolken immer mehr auf und vielerorts wird es sternenklar. Gegen morgen bildet sich regional dichter Nebel. Morgen ist es stellenweise neblig, später ist es wolkig. Teilweise zeigt sich aber auch die Sonne. Vor allem in Nord- und Mittelhessen kann es auch mal ein paar Tropfen geben. In Südhessen zeigt sich die Sonne häufiger. In der Nacht erwarten wir 16 Grad im Rheingau, 10 Grad in Nordhessen. Morgen 22 Grad in den höheren Lagen Nordhessens bis 29 Grad entlang des Rheins.
3: Die Hessentor gibt es wieder um 17.45 Uhr und hier geht es jetzt weiter mit Hallo Hessen. Also zurück zu dir, Leonie.
5: Vielen Dank, liebe Jenny. Und ich sage schon mal Prost und willkommen zur zweiten Stunde. Das hier ist ein Getränk, was wir in der ersten Stunde kredenzt haben. Stichwort Summer Food. Was können wir denn Gutes zu uns nehmen, was uns viel Flüssigkeit gibt? Dazu gehört die Gurke, die hier im Glas rumschwimmt. Also wer es verpasst hat, gerne nochmal in der ARD-Mediathek reinklicken. Nehm schon mal einen Schluck und proste dir im Nachhinein zu. Es ist eigentlich sehr unfreundlich. Ne? Schön, dass du bei uns bist. Laura, die Salbe vom Wetter.
6: Das sieht gut aus.
5: Wir kümmern uns natürlich jetzt auch noch mal. Ich würde an deiner Stelle quasi hier hocken bleiben, weil wir kümmern uns gleich in der zweiten Stunde jetzt auch noch mal darum, was man denn alles Schönes an aromatisiertem Wasser zaubern kann.
6: Das schmeckt super.
5: Ich finde, es ist halt noch mal so ein frischer Kick.
6: Ja, ne? Also total frisch. Ja.
5: Es ist nicht nix und es ist nicht zu schwer. Und diese Sodas und so weiter, die sind ja auch oft mit
6: so langweilig, wenn man viel Wasser trinken möchte und dann gibt es wahrscheinlich noch richtig was Gesundes für den Körper.
5: Genau. Du bist ein Fuchs. Also, schön, dass du da bist. Wir gucken mal auf die Wetterbilder, die wir geschickt bekommen haben von Ihnen. Und es ist eins schöner als das andere. Wir haben zum einen von Jürgen Wagner geschickt bekommen, einmal einen Sonnenaufgang. Ich finde, es ist so schön, wie so diese letzten Sonnenstrahlen da so hinter den Bergen noch so rausgucken. Und an der Seite, es ist wie so ein halber Sonnenuntergang.
6: Ja, und so ein toller Farbverlauf, auch so rosa und so mit drin. Das ist echt
5: fast super. So ein bisschen wie bei dir heute, der Farbverlauf. Ne?
6: Ja.
5: Deine Klamotten so, weißes Sakko, dann rosanes Shirt.
6: Weiße Stellen, rosa, Aprikot, alles Hose, dabei.
5: Genau. Dann haben wir von Heinz de Fleck aus Udenhausen noch eins geschickt bekommen, wo ich dachte, das ist Urlaub.
6: Das sieht nach Sommer aus.
5: Richtig schön. Nach einem trüben Tag gibt es einen sehr schönen, farbenfrohen Sonnenuntergang. Nee, das passt aber nicht ganz zusammen. Sonnenuntergang haben wir hier nicht. Ja, gucken wir mal, ob wir die Bilder eventuell
6: hinter den Wolken sieht. Man kann es das vermuten.
5: Vielleicht dahinter irgendwo noch. Also auf jeden Fall ist es richtig, richtig schön. Dann haben wir noch Cornelia Montanus aus Niedergrenzebach. Die hat uns das geschickt. Ist das nicht ein Highlight?
6: Ja.
5: Also das sieht doch großartig aus. Dieses kräftige Blau der Kornblumen. Und das hat sie uns auch geschickt. Sie hat geschrieben, graue Wolken ziehen heute über die Landschaft in der Schwalm. Ein Highlight, ne? Genau, sind die Kornblumen im Getreidefeld. Großartig.
6: Und lila Blüten,
5: Dankeschön fürs Schicken.
6: Sind gut für Bienen und Hummeln. Die fliegen auf lila und blau.
5: Guck, das ist genau so eine Mischung daraus. Genau. Ne? Also perfekt. Vielen Dank fürs Schicken. Machen Sie gerne weiter. Laden Sie uns das hoch auf unbedingt hrfernsehen.de/hallohessen. Da gibt es einen Upload-Button. Und dann kommen die Bilder hier bei uns an und wir freuen uns sehr darüber und zeigen sie bei uns in der Sendung. So, jetzt gucken wir mal so ein bisschen weiter. Also, wir haben ja gestern schon gesagt, die Lage ist immer dynamisch, gerade wenn so ein bisschen so ein Wetterwechsel ansteht. Mhm, ne? Hier sind Gewitter ja auch immer mal mit am Start und so und es verschiebt sich alles nach und nach. Ab morgen gibt es endlich wieder sommerliche Temperaturen. Schauen wir auf die Badeseen. Wie sieht es denn da aus?
6: Ja, das ist natürlich die beste Idee überhaupt, bei dieser Hitze sich schon mal zu überlegen, wo kann ich mir irgendwie eine Abkühlung besorgen. Und die Badeseen haben eigentlich schon echt ordentliche Temperaturen. Ich habe mal geguckt, also die liegen in Hessen so zwischen 19 und 21 Grad. Also mehr als 23 Grad will man jetzt im Sommer eigentlich auch nicht haben. Das hat dann schon fast wieder zu viel des Guten. Aber, ich muss jetzt das große Aber hinterher schicken, da müssen wir jetzt natürlich in den nächsten Tagen wirklich wirklich aufpassen, ne? Weil wenn es so heiß wird, man sich aufheizt, sollte man wirklich langsam ins Wasser gehen und nicht reinspringen, nachdem man vielleicht noch sich ausgetobt hat oder so. Das ist jetzt so ein bisschen wirklich mit dem Zeigefinger, da müssen wir wirklich drauf achten, unseren Organismus auch die Zeit zu geben, weil das geht jetzt so rasant. Normalerweise sagt man, man braucht 3 Tage, um sich an so eine Hitze zu gewöhnen.

0: Sich trinken, das sind schon mal die besten Tipps, die ihr heute in der Sendung geben könnt, dass man sich auch ein bisschen Mineralien holt, ein bisschen was Frisches, Obst und Gemüse es leicht hält, aber eben auch beim Sport und bei Betätigungen, Sonnenbaden und so, dass man da aufpasst und im Schatten ist und dann wirklich langsam ins kalte Wasser und auch guckt, dass man nicht alleine ins Wasser geht, immer jemanden hat, der mal am Ufer guckt, muss ich jetzt leider sagen, weil wir haben sonst wieder nächste Woche so viele Meldungen, dass da irgendwas passiert ist.
1: Das deswegen, wollen wir nicht, wir sind natürlich
0: weil besorgt. Weil das Wetter passt, die Badesee passt und natürlich, wenn die Schauer und Gewitter sich am Himmel irgendwie anbahnen, dann bitte gucken, dass man entweder schnell ins Auto geht, wo man sich dann auch schützen kann oder eben in ein Gebäude und nicht draußen bleibt. Ja, das ist auch wichtig, muss ich jetzt mal sagen. Ansonsten steht uns einem frischen Sommer jetzt nichts mehr im Wege. Es bleibt ja wohl noch etwas länger so. Wir haben ja schon mal ein bisschen über den Tellerrand geschaut.
1: Also, wir schauen noch weiter über den Tellerrand in den nächsten Tagen mit dir. Schön, dass du da gewesen bist. Bis morgen. Gerne. 1915 gibt es natürlich in alle Wetter, noch mehr zum Wetter unbedingt dann auch einschalten. So, und jetzt gibt es bei uns die Kirschsaison, die im Fokus steht. Das sind auch Früchte, die uns was Gutes tun mit viel Flüssigkeit, die jetzt gerade so in der Richtung Summer Food unterwegs sind. Nicht nur im eigenen Garten, sondern auch im Kirschdorf Friedberg-Ockstadt. Da ist einiges schon los. Die frühen Kirschen, die können schon geerntet werden. Dazu gibt es jetzt Tipps, wie genau das am besten funktioniert und worauf sollte man beim Kirschkauf achten. Unsere Hessenentdeckerin Kate Menzig ist für Sie da und hat einige Tipps zur Hand.
2: Also, wie man sieht, habe ich mich heute farblich dem Thema ein bisschen angepasst. Dann sieht man auch die Kirschflecken nach dem ganzen Genasche heute nicht auf meinem Oberteil. Denn die sind so, so lecker und süß. Also, eventuell komme ich hier gleich 2 Kilo schwerer raus. Aber erstmal muss ich mich mit einem Mann unterhalten, der hier der Kirschenexperte ist. Steffen, rede mit Ihnen, beziehungsweise mit dir ist gut Kirschen essen, ne?
3: Ah, das weiß ich noch nicht.
2: Ich hoffe es sehr.
3: Ja, klar.
2: Erstmal, wie viele verschiedene Sorten habt ihr hier?
3: Also wir haben in unserem Betrieb knapp 20 verschiedene Sorten. Mhm. Von der ersten Kirsche.

0: vom Geschmack her tun sich die ganzen Sorten auch unterscheiden. Mhm. Ja, die Kam ist ein bisschen säuerlicher, die Belize ein bisschen süßlich.
1: Aber ich habe das tatsächlich schon ein paar Mal gehabt. Also die hier, die sind ja wirklich super schön. Aber ich habe schon mal Kirschen erwischt, die so ziemlich nach gar nichts schmecken. Wie kann das denn sein?
0: Wo kommen die Kirschen her?
1: Das ist eine gute Frage, weiß ich nicht.
0: Also, wir haben hier den Vorteil, wenn wir das alles regional machen, wir tun die jetzt ernten und in 2-3 Stunden sind sie im Handel. Mhm. 4 Stunden. So, das heißt, ihr kriegt ganz frische Kirschen, die in der Vollreife geerntet werden. Wenn natürlich jetzt die Kirschen lange Transportwege haben, ich spreche jetzt nicht von hier nach München oder von hier nach Kassel, ich spreche, wenn sie über den großen Ozean kommen, ne, dann werden die nicht in der Vollreife geerntet. Ja, die brauchen einfach die Zeit noch, um hierher zu fahren.
1: Die waren einfach noch nicht bereit dazu.
0: Genau, die waren nicht fertig ausgebildet.
1: Wie erkenne ich dann, wenn ich jetzt einkaufe, eine richtig gute Kirsche?
0: Bei denen hier ist jetzt der Stiel schön grün saftig. Mhm. Wenn der Stiel nachher mal bräunlich wird und schrumpft, ne, dass der viel kleiner ist, dann erkennt man, dass die Kirsche nicht mehr frisch ist.
1: Okay, dann lieber die Finger davon lassen.
0: Dann lasse lieber liegen.
1: Seid ihr denn bisher mit eurer Ernte in diesem Jahr zufrieden?
0: Ja, bisher bin ich zufrieden. Ja. Wir hatten zwar letzte Woche mal so lokal begrenzten Hagelschauer, aber bisher bin ich sehr zufrieden.
1: Okay, und wie viele Kirschen sind denn im Schnitt auf so einem Baum? Hier wird ja im Hintergrund schon fleißig gearbeitet.
0: Ja, so 5 bis 10 Kilo sollen schon auf dem Baum hängen. Auch mal die 12 bis 15. Aber wir wollen lieber dicke Kirschen haben. Deswegen schneiden wir auch immer sehr stark zurück. Und durch den Schnitt wird halt auch die Erntemenge stark begrenzt.
1: Stabiler. Ah, okay, verstehe. Super, vielen Dank, Steffen, bis hierhin. Ich helfe gleich noch mal ein bisschen beim Pflücken. Da gibt es nämlich auch noch ein paar Tipps, wie das genau funktioniert. Das ist sozusagen die Kirsche auf der Sahnetorte. Gleich bei den Kollegen um 18.45 Uhr bei den Ratgebern. Und bis dahin. Super lecker.
2: Na, bring welche mit, liebe Kate. Vielen Dank dafür und unbedingt nachher bei den Ratgebern mit dabei sein. So, jetzt haben wir Elke Appel aus Stockstadt in der Leitung. Das passt ja richtig gut, Stockstadt, Ockstadt. Hallo, sind Sie da?
3: Ja, hier ist Elke Appel. Guten Tag.
2: Ja, wunderbar, guten Tag. Und ich hätte hier so eine schöne sonnengelbe Tasse, die Ihren Namen ruft. Wir gucken mal, ob das klappt mit unserer Frage. Was versteht man in Südhessen denn unter Wissegigel? A. Ein Freilandhuhn. B. Kleinstadt Casanova. C. Ein junger Mann. Oder D. Eine Akademikerin. Was meinen Sie?
3: Ich würde sagen, ein Freilandhuhn.
2: Ein Freilandhuhn. Wo leiten Sie das ab?
3: Von Giggeln.
2: Von Giggeln. Ja.
3: Giese.
2: Wollen Sie vielleicht noch mal kurz in sich gehen?
3: Oh, dann würde ich sagen B, in Kleinstadt Casanova.
2: Gut, dass Sie noch mal in sich gegangen sind. Also, Frau Appel, wir schicken die Tasse zu Ihnen nach Hause. Herzlichen Glückwunsch, das ist richtig. Der Kleinstadt Casanova ist es. Ah, es war irreführend, fand ich auch. Das Giggeln, das passte schon richtig gut zum Huhn.
3: Alles klar, ich danke Ihnen recht herzlich.
2: Danke Ihnen fürs Mitspielen, einen schönen Tag noch. Tschüss. So, und jetzt gucken wir in die Unterwasserwelten. Wir waren ja schon in der ersten Stunde im Edersee unterwegs. Und Edersee-Taucher Stefan Pape, der ist gleich bei uns auch nochmal und erzählt von einem Tauchgang in Namibia, in eine Höhle hinein. Das ist unfassbar, das müssen Sie sich mal vorstellen. Die Höhle ist 200 Meter tief, 170 Meter hat er erreicht. Dazu erzählt er uns gleich mehr, aber erstmal schauen wir uns an, wie die Taucher trainiert haben hier bei uns in Hessen.
4: 50 mal 80 Zentimeter misst der Eingang in die Drachenhauchhöhle in Namibia. Mehr als 200 Meter tief. Und in Hessen bereiten sie sich vor. Beim Abschlusstraining in Schwalefeld bei Willingen geht es um Notfälle und die Beleuchtung.
5: Er macht jetzt den Topleuchter. Er ist der von oben.
6: Genau. Wenn ich den Blitz mal oder einen Blitz abschalte, dass mal einer mir durch die Lappen geht und dann weg ist.
5: Okay, ja, das ist aber nicht so schlimm.
4: Genau. Höhlentauchen gilt als die gefährlichste Form des Tauchens überhaupt. Wenn etwas passiert, können die Männer nicht einfach auftauchen. Allein das Equipment wiegt
7: zwischen 60 und 70 Kilo.
4: Das alte, geflutete Willinger Schieferbergwerk bietet beste Trainingsvoraussetzungen. Für Namibia muss jeder Abschluss

0: Ablauf, jeder Handgriff sitzen. Denn die Drachenhauchhöhle ist nicht nur 35 Grad heiß, sondern auch hunderte Kilometer von der nächsten Stadt entfernt.
1: Also passieren kann natürlich eine Menge, vom Abstürzen bis zum Dekompressionsunfall, weil das halt sehr lange Tauchgänge sind. Dehydratation, wir haben ja da wirklich widere Bedingungen. Wir haben kein Telefon dort vor Ort, also haben wir ein Satellitentelefon, aber es gibt halt keine Verbindung zur Außenwelt oder so. Es gibt auch keinen Strom, nichts. Also wir müssen vom Prinzip her auf alles vorbereitet sein.
0: Auf einen Kollaps zum Beispiel. Geglückt.
2: Sehr gut.
0: Teamleiter Tom Bayer ist zufrieden.
1: Mindestens 1 bis 2 Mal im Monat treffen wir uns. Das geht dann, ist immer unterschiedlich. Mal gehen wir im Pool. Wir haben praktisch die Option in Gießen oder in Polheim, bei so einem Gießen-Schwimmbad, da können wir fast das simulieren. Wir können uns da von einem Turm abseilen in ein Schlauchboot, vom Schlauchboot aus ein Trocki anziehen, von dort aus auf dieses Floß. Also man kann für die Leute eine super Trainingssituation herstellen. Ist auch genau die gleiche Temperatur, 28 Grad.
0: Vor Ort brauchen sie 3 Tage, um alles in die Höhle zu schaffen. Und dann geht es endlich auf Tauchgang in bislang unbekannte Welten.
3: Absolut irre, was das an Vorbereitung bedeutet. Stefan Pape jetzt bei uns im Studio. Schön, dass Sie da sind. Also es sind irre Bilder und wir wollen wortwörtlich noch ein bisschen tiefer eintauchen. Bei der Expedition gerade, Sie haben ja jetzt verschiedene Szenarien geübt, ist aber alles glatt gelaufen.
4: Ja, es ist alles glatt gelaufen. Das ist sehr erfreulich gewesen. Wir sind da rein. Wir haben mehrere Tage die ganze Ausrüstung reingebracht. Wir haben uns abgeseilt, wir sind aufgestiegen. Die meisten hatten, glaube ich, mit 9 Stunden ihren längsten Tauchgang insgesamt.
3: 9 Stunden.
4: Und es ist alles glatt gegangen.
3: Ja.
4: Keiner ist verletzt worden, es ging keinem schlecht.
3: Sie klingen fast ein bisschen überrascht.
4: Ja, naja, das Risiko ist natürlich immer da gewesen. Ja. Also wir hatten ja zum Beispiel, das ist ja jetzt diese 3 Jahre, das ist auch nicht, das ist ja so gewachsen. Zum Beispiel im Jahr vorher war es so, dass wir eigentlich vorher andere Höhlen exploriert hatten. Dann sind wir da rein, dann haben wir festgestellt, es passt von der Vorbereitung nicht hundertprozentig. Dann waren einige Teammitglieder, so auch ich, waren halt also ganz schlicht ein bisschen erkältet. Und dann haben wir gesagt, wir machen das nicht.
3: Ja.
4: Also wir sind da hingefahren, wir haben quasi den Eingang gesehen, haben gesagt, schön, wir sind nicht hundertprozentig vorbereitet, also lassen wir das.
3: Also die Konsequenz muss man haben.
4: Ja, genau.
3: Mhm. Boah, da muss man auch ein bisschen atmen, ne? Erklären Sie noch mal ein bisschen was zur Höhle, noch so ein paar Eckdaten. Dragon Breath Cave, also
4: genau.
3: Die deutsche Übersetzung war, glaube ich, Drachenhauchhöhle.
4: Das ist total irre. Das ist sozusagen eigentlich eine Hochebene, 1700 Meter. Dann gibt es da diese Karstlandschaft, wo also Oberflächenwasser abgeflossen ist, also auch in prähistorischen Zeiten. Dann muss man erstmal so kleine Gänge und so weiter runter, also im Trockenen, und seilt sich erstmal nach unten ab. Und dann seilt man sich in so einen riesen Dom rein. Und da haben wir dann in tagelangen Vorbereitung haben wir so Schwimmplattformen und Boote aufgebaut, um die ganze Ausrüstung aufzunehmen, haben uns dann da fertig gemacht und dann sind wir eigentlich erst tauchen gegangen. Das ist halt so ein wahnsinns logistischer Aufwand gewesen.
3: Wieso begeistert Sie diese Höhle konkret so?
4: Also es ist natürlich zum einen ein Superlativ, der größte bekannte Süßwasser-Unterwassersee der Erde. Das ist schon mal mega. Das
3: ist
4: schon
3: klar, alles. Es ist ein Highlight wahrscheinlich.
4: Ja, das ist
3: ne?
4: ein Highlight.
3: Nicht alle Tage.
4: Dann ist es halt so, der Zugang ist extrem schwer. Man geht nicht einfach ans Ufer und geht tauchen, sondern man musste erstmal alles da reinbringen. Und das Spannende ist dann halt.
3: Da sehen wir es auch nochmal.
4: Ja, da sehen wir, das ist halt.
3: Also klaustrophobisch darf man da auch nicht sein, ne?
4: Nee. Das sollte man nicht sein. Und dann halt dieses, ich will mal sagen, so dieses Höhlentauchen in den Superlativen, würde ich mal fast sagen, so wie die Raum.

0: Fort des kleinen Mannes, sage ich mal. Man kann halt irgendwie sozusagen, wie uns ist es gelungen, wir konnten halt Bereiche dieser Erde kennenlernen, quasi den ersten Fuß oder Hand dahin setzen und wo vor uns noch kein Mensch war. Und wo hat man das schon?
1: Echt der absolute Wahnsinn. Was ist das für ein Gefühl?
0: Ja, es ist überwältigend. Es ist wirklich überwältigend zu wissen, wir steigen da jetzt ab und alles funktioniert. Wir müssen uns keine Gedanken machen und wir reißen jetzt quasi diesen Rekord und sagen, hier war vor uns war noch nie ein Mensch dort.
1: Rekord ist ein gutes Stichwort. Sie und Ihr Team haben einen Rekord gebrochen, nämlich welchen konkret? Wie sah der vorher aus?
0: Naja, vorher wurde in dieser Dragon's Breath Höhle auch schon mal getaucht. Mhm. Es gab, glaube ich, ein französisches Team, wo ein sogenannter Push-Diver, also mehrere Hilfstaucher, haben einen Taucher auf 130 Meter gekriegt. Und wir haben keine Push-Diver, alle tauchen gleichberechtigt, jeder taucht so tief mit, wie er will. Und wir sind halt als gesamtes Team, sind wir halt bis auf 170 Meter gekommen. Deswegen auch die lange Zeit wieder zurück, weil die Höhle verläuft ja nicht senkrecht runter, sondern wir mussten erst ziemlich weit schwimmen.
1: Jetzt wollen Sie ja aber auch noch ein bisschen weiter runter. Sie wollen ja wieder rein, genau. Und Sie wollen die 200 knacken. Sie wollen quasi einmal den Fuß sozusagen auf den Grund setzen, ganz unten.
0: Ja, das wäre so der
1: Höhle.
0: Traum.
1: Ja. Da sieht man auch ihr Strahlen. Mhm. Das ist wirklich was Sie noch sehr kitzelt. Ne? Mhm. Wie gehen Sie da jetzt weiter vor? Also wie wollen Sie das schaffen?
0: Also das Gute ist, wir haben ja schon mal eine Leine gelegt bis zu dem Punkt, wo wir waren.
1: Die ist immer noch
0: da. Die ist auch immer noch da. Ja. Und die, sage ich mal, wir wissen jetzt schon mal genau, wie die Logistik stattfindet und so weiter. Das nächste Mal brauchen wir nur, um halt diese lange Strecke zurückzulegen, um halt nicht an die Grenzen des taucherisch möglich zu kommen, brauchen wir halt noch so einen Scooter. Ich habe da mal so einen mitgebracht.
1: Das ist ein Scooter, der da
0: genau,
1: vorne liegt.
0: Das
1: was bedeutet
0: ist, das? Das ist, den hängt man an der Ausrüstung fest. Der hat halt einen Propeller und einen Elektromotor und der zieht einen dann. Und dann ist man in der Lage, sich viel schneller unter Wasser fortzubewegen, als das durch Schwimmen möglich wäre.
1: Ich laufe da mal einmal kurz
0: hin. Ja, und dann bräuchte man
1: vorne
0: sogar.
1: Also hier ist quasi Gas.
0: Genau.
1: Oder wie stelle
0: genau,
1: ich mir
0: den
1: das
0: macht man
1: vor?
0: Dann
1: ja.
0: Den macht man an. Dann darf man gucken, dass sich da nichts verfängt.
1: Ja.
0: Und dann, drückt man halt. Und dann fährt er los.
1: Voll cool. Und dann ist man aber auf dieser Seite, ne?
0: Oder ja, auf man der? Ist auf diese Seite. Das,
1: auf diese Seite. Okay.
0: Das hängt an
1: da
0: der Ausrüstung. Genau.
1: Damit das Ding nicht davon schwimmt. Und das hat wie viel Power? Also wie zieht einen das weiter nach unten?
0: Also das kann schon, sag ich mal, um die, normalerweise schwimmt man ja vielleicht 10, 15 Meter pro Minute. Mhm. Und das das ist schon bis 10 Mal so schnell.
1: Hammer, also ich wünsche Ihnen wahnsinnig viel Glück. Was brauchen Sie dafür noch? Die Dinger, die kosten wahrscheinlich 3,50 Mark, ne?
0: Ja, genau. Und wir brauchen natürlich auch zwei. Ja. Beim technischen Tauchen ist es so, dass man immer Redundanz braucht.
1: Ja.
0: Einen für den Hinweg, einen für den Rückweg.
1: Ja. Ich drücke Ihnen sehr die Daumen. Wir wollen noch mal ganz kurz ein bisschen drauf gucken, was Sie noch an Equipment dabei hatten, abgesehen von Ihrer Kamera natürlich. Haben Sie so einen fetten Anzug angehabt?
0: Genau.
1: Mit einem Rebreather, wie wir in der ersten Stunde gelernt haben. Also etwas, was die Atemluft wieder so aufbereitet, dass man sie weiter nutzen kann. Was sind das für Anschlüsse an dem Anzug und was wiegt der?
0: Ja, also der Anzug wiegt vielleicht so 5-6 Kilo. Der Rebreather kann ja sozusagen voll aufgerüstet, das ist jetzt hier ein leichtes Modell, da kann aber auch bis zu 70 Kilo wiegen, das ist schon. Dann hat man halt hier noch einen Anschluss für ein Heizsystem. Halt. Dann hat man halt hier, das ist noch ein sogenanntes Urinalventil, wenn man mal auf Toilette muss. Man mag ja vielleicht nicht
1: in den Anzug. Ich hätte ja gedacht, das läuft dann in den Anzug. Aber selbst dafür gibt es ein Ventil.
0: Oh,
1: okay.
0: Da gibt es ein Ventil. Das wäre ja dann schon ein bisschen
1: unerfreulich. Bei so Neopren sagen ja auch ganz viele, einmal dann ist er schön warm, so ungefähr.
0: Oh Gott, nee.
1: Also das ist Ihre Ausrüstung, wie Sie da runtergegangen sind schlussendlich.
0: Ja.
1: Wenn Sie das alles so aufhaben, wie fühlen Sie sich dann? Das muss ja so eine Art Gefühl von Superpower geben.
0: Nö, eigentlich nicht. Also man fühlt sich schon relativ eingebaut, aber Sie müssen sich auch vorstellen, Sie haben ja jetzt sozusagen das alles vorbereitet und trainiert und dies und das. Und dann ist es soweit, dann kommen wir dahin, dann freut sich einerseits und aber man ist irgendwie vorbereitet, zum Beispiel ich bin darauf vorbereitet, wir müssen gute Bilder kriegen, wir müssen dies und das, muss halt klappen und so weiter, sodass man die Ausrüstung eigentlich gar nicht weiter beachtet. Man checkt nur, dass das alles funktioniert und wenn alles funktioniert, sagt man, oh Gott sei Dank, jetzt können wir aber abtauchen.
1: Also, jetzt können wir aber abtauchen und jetzt drücken wir Ihnen allen sehr, sehr die Daumen, dass es beim nächsten Mal klappt mit den 200 Metern und Sie wirklich den Fuß auf den Boden der Höhle setzen können. Absolut abgefahren. Ich bin sehr, sehr beeindruckt und ich bin mit Sicherheit nicht die Einzige. Herr Pape, vielen, vielen Dank, dass Sie uns davon erzählt haben. Richtig toll. So, und jetzt gucken wir mal zum 63. Hessentag nach Fulda. Wir sind natürlich mit Hallo Hessen jeden Tag auch mit Schalten vor Ort. Und unser Jens Kölker, der rennt da gerade irgendwo rum. Du hast schon wieder einen Helm auf, hattest du gestern auch. Schön, steht dir. Also bisschen besser als der Pickelhelm gestern.
2: Er passt besser, ja. Und ich hoffe, du hast jetzt mehr Respekt vor mir als gestern.
1: Absolut, du wolltest fliegen, hast du gesagt, ja.
2: Ja, Skifliegen, also Skispringen, um genau zu sein, gibt es hier nämlich auch auf dem Hessentag in der großen Sportarena. Und hier ist eine super Aktion vom Skiclub Rhön aus Fulda. Das ist der Hermann Feldung. Schön, dass wir da sein dürfen. Bevor wir zu dem kommen, was wir hier gleich machen, nämlich Skispringen, ganz kurz Skiregion Rhön. Wie groß ist die? Wie viele Pisten habt ihr? Wie viele Lifte habt ihr? Was geht da alles?
3: Ja, das Hauptzentrum ist die Wasserkuppe, 950 Meter. Aber wir haben auf etwa 820 Meter auf der Schwedenschanze innerhalb des Biosphärenreservats eine tolle Hütte und zwei eigene Lifte. Und ja, können dort auch an vielen Tagen, wenn der Schnee nun mal wieder passt, fahren.
2: Wenn kein Schnee da ist, organisiert ihr aber Fahrten, gell? Dahin, wo es schneesicher ist.
3: In die Berge mit den Kindern und mit den Familien. Mehrfach im Jahr.
2: Hier auf dem Hessentag habt ihr eine Kooperation mit dem Skiclub Willingen eingegangen. Und Skiclub Willingen, wie wir alle wissen, beziehungsweise Willingen, beherbergt die, beheimatet die Mühlenkopfschanze, die größte Skiflugschanze der Welt.
3: Ja, so ist es. Und da haben wir die Gelegenheit genutzt und sagen, wenn hier kein Schnee ist, dann müssen wir halt die Schanze hierher holen. Und deswegen kann jetzt hier gesprungen werden und auch Biathlon.
2: Das ist übrigens die zweitgrößte Skisprungschanze der Welt, die hier aufgebaut worden ist. Da oben, da sitzt gerade der Konstantin. Konstantin ist 10 Jahre alt und kommt aus Fulda und will uns mal zeigen, wie es aussieht. Vor allem mir, weil ich soll es ja nachher nachmachen. Also Konstantin, jetzt bitte springen. Konstantin, komm mal her. Wie war's denn so?
4: Also ich fand's schön. Das Springen hier macht mir auch sehr Spaß. Und bis jetzt habe ich einfach nur immer Spaß gehabt.
2: Und noch nicht wehgetan oder so?
4: Doch, schon öfter, aber ich springe einfach weiter.
2: Hast du irgendeinen Tipp für mich? Weil ich soll da jetzt auch springen.
4: Immer mehr die Beine zusammenhalten und die Skier gerade behalten. Weil wenn man zu viel wackelt, kann man ganz einfach die Kontrolle von den Skiern verlieren.
2: Danke. Gut. Hermann, ich gehe da jetzt mal hoch. So, das Lustige ist, ich stand vorhin schon mal kurz oben. Wenn man hier von unten da hochguckt, denkt man sich, das ist ja Kinderkram, diese Schanze. Das ist ja, kann ja nichts sein. Das Blöde ist, man geht dann da hoch und mit jedem Schritt die Schanze hoch, fühlt sich das bescheidener an. Und wenn man einmal dann da oben ist und runterguckt, dann ist das die Hölle. Dann ist das ganz schlimm. Das ist Jan. Was sind das für Ski, was sind das für Schuhe?
5: Ja, das sind spezielle Skisprungski und auch Skisprungschuhe, mit denen man jetzt hier das Skispringen machen kann. Die haben hier auch eine besondere Bindung, in die du jetzt schon einsteigst.
2: Dann mach die doch mal bitte richtig zu, so dass ich einigermaßen sicher bin. Also linker Schuh ist fixiert, rechter Schuh ist auch fixiert. Und jetzt muss ich mich auf diesen Donnerbalken da setzen, ne?
5: Genau, das ist hier der Balken, von dem es dann losgeht. Und dann kann der Sprung starten, sobald du darauf sitzt.
2: Gut, also jetzt ganz vorsichtig. Einmal rüber. Also das ist jetzt so eine Perspektive und ein Gefühl. Das hatten auch Jens Weißflog, der Schmidt, wie hießen sie alle? Weißflog, Schmidt, Hannawald und so weiter und so fort. Also ich mache jetzt im Prinzip das, was die auch gemacht haben, als sie angefangen haben, ja?
5: Genau, das sind so wirklich die Anfänge. Bei den ersten Versuchen kann man natürlich jetzt noch nicht so im Fauststil springen, wie das dann die Profis nachher machen. Wir springen hier ein bisschen in vereinfachter Form erstmal runter, so wie wir die Kinder natürlich auch ans Skispringen ranführen.
2: Wie springe ich richtig? Also Popo nach hinten, oder wie?
5: Genau, das Wichtigste ist, den Schwerpunkt zu halten, nach hinten zu gehen mit dem Hintern erstmal, damit man weder in Rücklage gerät noch nach vorne umkippt. Und dann die Skier schön gerade führt, weil der Sprung ist erst zu Ende, wenn man unten angekommen ist.
2: Das sind ganz berühmte letzte Worte. Der Sprung ist erst zu Ende, wenn man unten angekommen ist. Ja, dann mache ich das jetzt einfach. Ich hätte mir Augen auf bei der Berufswahl, ne?

0: Es ist echt. Und je länger ich hier oben sitze, desto weniger traue ich mich.
1: Aber das schaffst du. Ich bin da voll überzeugt von dir. Die Schwedischspringer sagen dann immer, klatschen sich ab und sagen, hau rein.
0: Ich hau rein. Okay, Leonie, der ist jetzt für dich der Sprung. Komme ich da raus? Ich komme noch nicht raus. Ihr macht das auch zum ersten Mal, ne? Dass ihr einem, da ist offen. So, ja, fein. Guck mal, da hänge ich noch fest. Jan, wie war ich?
1: Ja, super. Das waren locker 3 Meter oder so. Also super gemacht. Potenzial für mehr ist da, würde ich sagen.
0: Vielen Dank. Hermann, ich bin wieder frei, toll. Wie fandst du meinen Sprung?
2: Also, das war schon eine tolle Leistung, echt. Also, Haltung, Weite, da kann man was draus machen.
0: Ja, da kann man was draus machen. Wer kann zu euch kommen und hier mitspringen?
2: Ja, jeder. Also, auch die Kinder. Wir hatten, der jüngste Teilnehmer war 4. Und der Älteste, das wissen wir noch nicht.
0: Bisher war ich wahrscheinlich heute der Älteste. Ich fühle mich jedenfalls so. Ich danke euch ganz herzlich, dass ich kommen durfte. Hat großen Spaß gemacht. Ich springe jetzt noch 10 Mal. Oder auch nicht. Und würde sagen, genau, das war's für heute. Kein neuer Schanzenrekord von mir. Morgen werden wir uns wieder melden. Ich weiß gar nicht, was machen wir denn da eigentlich? Ich glaube, ach ja, mit Polizeihunden. Also ich habe den Hund heute schon kennengelernt. Ist ein toller Typ, ein tolles Tier. Da werden wir morgen mit Polizeihunden arbeiten hier. Und das soll es von mir hier aus Fulda vom Hessentag gewesen sein. In diesem Sinne, Leonie, ich bin runtergekommen.
3: Lieber Jens, Hut ab oder Helm ab dafür. Auf jeden Fall großartig. Und hey, du hast dir nichts gebrochen. Ich bin stolz auf dich. Richtig cool.
0: Dankeschön.
3: Mal gucken, ob wir dich morgen auch noch heile wiedersehen. Also viel Spaß noch auf dem Hessentag. Bis dahin. Ciao, ciao. So, und jetzt gucken wir Richtung Summer Food. Also alles, was so gut ist für uns, was Mineralien angeht, was ja, Wasser im Prinzip, Flüssigkeit angeht. Sprich, wir reden über Beeren, wir reden über Tomaten, wir reden über Gurke etc. Alles so sommerliche Zutaten, die uns gut tun, gerade wenn wir auf die nächsten warmen und heißen Tage gucken. Starten wir mal rein mit der Wassermelone.
4: Keine andere Frucht steht so sehr für den Sommer wie die Wassermelone.
5: Weil es ein leckeres Obst ist und die ganze Familie es sehr gerne mag und schön erfrischend ist.
6: Auf der Terrasse im Sommer, im Garten ganz genau. Das schmeckt dann am besten.
7: Wenn es warm draußen ist, auf jeden Fall. Wenn die dann davor im Kühlschrank war, einfach nur perfekt.
4: Doch wie findet man sie eigentlich, die perfekte Wassermelone unter all den Wassermelonen? Marktverkäufer Achim Gundelach weiß wie und verrät seine Tipps.
8: Also die Form der Melone ist dann doch eine Sortengeschichte. Da ist vielleicht auch so ein bisschen, die einen sind ein bisschen fester im Fleisch, die anderen ein bisschen weicher und ein bisschen süßer, ein bisschen wässriger. Der gelbe Fleck ist ganz entscheidend, weil die Melone auf dem gelben Fleck drauf liegt. Also das ist die Ecke, wo sie auf der Erde liegt. Und umso intensiver der ist, eigentlich ist ein Zeichen dafür, dass die Melone länger ausgereift ist, weil der Fleck sich dann eben umso mehr bildet, weil ja da keine Sonne und nichts drankommt. Alles, was reif ist, wird süßer.
4: Auch die Schale verrät viel. Ist die Oberfläche matt, ist der Inhalt süß. Glänzt die Melone, Finger weg. Dann ist sie noch nicht reif und schmeckt nicht. Und auch das Muster sagt mehr aus als gedacht. Hier kommt es nämlich auf die Größe an.
8: Das Netzmuster ist auch schon wichtig, weil es auch wieder ein Zeichen dafür ist, dass die Melone ausgereift ist. Umso reifer sie ist, umso intensiver ist das Netzmuster ausgeprägt.
4: Wer den Augen nicht traut, der kann es mit den Ohren probieren und gezielten Schlägen auf die Mitte.
8: Wenn man die Melone klopft und man hört so einen dumpfen, holzigen Ton, dann ist es eben ein Zeichen, dass die Melone schön fest ist und dass sie dann eben auch ausgereift ist.
4: Gerade bei heißen Temperaturen sind sie beliebt, denn ihr Wassergehalt liegt mit bis zu 95% sehr hoch. Und mit 30 Kalorien pro 100 Gramm sind sie auch noch gut für die Figur. Aber sind die gigantischen grünen Früchte wirklich so gesund, wie sie schmecken?
8: Das Gesündeste in der Melone ist eigentlich die Schale. In der weißen Schale sind eben reichlich Ballaststoffe, sind viele Spurenelemente und Mineralien.
4: Beim Abschneiden also großzügig sein und die weiße Schale

0: alle einfach dran lassen und mitessen.
1: Und die Kerne, das ist eigentlich das Gesündeste von der Melone. Dass der Rest, das rote Fruchtfleisch, ist süß, lecker, aber der Gesundheit bringen die Kerne und die Schale.
0: Die Kerne enthalten unter anderem Calcium und Magnesium sowie Vitamine. Allerdings schmecken sie etwas bitter. Um an die guten Stoffe heranzukommen, sollte man die Kerne deshalb gründlich kauen. Und wer nicht nur sich, sondern auch Hund und Katz eine Erfrischung gönnen möchte, kann auch ihnen ein Stück Melone anbieten. Dann aber bitte ohne Kerne.
2: So, und wir kredenzen jetzt auch was richtig Schönes an Summerfood-Kreation. Zusammen mit Daniela Kircher, Ernährungswissenschaftlerin aus Fulda. Schön, dass du wieder da bist. Und du hast uns also diesen wunderschönen Teller gezaubert. Man muss ein bisschen genauer hingucken, was es ist. Es ist eine Tomate drunter versteckt. Liegt genau. Einfach daran, man sieht es nicht ganz so gut, weil man sie nicht richtig erahnen kann, weil sie dunkler ist. Ne?
3: Genau.
2: Was für eine hast du da genommen?
3: Genau, also das ist im Prinzip eine grüne Tomate. Und ich finde, die ist ein bisschen aromatischer. Mhm. Das sind so alte Sorten und die schmecken nicht nur nach Wasser, sondern eben auch nach Tomate. Aber liefern auch das Wasser.
2: Ich finde die Tomatenvielfalt sowieso irre. Mhm. Wir hatten ja auch schon mal ganz, ganz viele verschiedene da, die wir probiert haben. Und ich war beeindruckt, wie unterschiedlich und wie kraftvoll die auch schmecken. Dazu gleich mehr. Wir gucken aber noch mal auf aromatisiertes Wasser. Mhm. Da haben wir nachher auch noch mal ein paar Ideen, was man machen kann. Reicht da Leitungswasser bei den Temperaturen, die auf uns zukommen? Oder brauchen wir mehr Mineralien?
3: Es kommt drauf an. Das Leitungswasser ist ja je nach Region auch unterschiedlich von den Mineralien. Also da kann man wirklich beim Wasserversorger mal nachschauen. Also das kalkhaltige Wasser ist kalziumreich. Aber es kann natürlich, wenn wir viel schwitzen, brauchen wir Salz. Und dann ist es ganz gut, wenn wir etwas salzreicheres Wasser nehmen. Oder wir machen eine Prise Salz rein. Gerade beim Sport zum Beispiel kann es hilfreich sein. Und wenn wir es so machen, wie wir es hier haben, dann haben wir die Mineralien eben über Obst oder vorhin hatten wir eine Gurke mit drin. Ja. Das hilft natürlich auch.
2: Also wir gucken gleich noch mal genauer, was hier alles drin ist. Es sieht schon so richtig nach Sommer aus. Ich habe gesagt, so hat man doch auch Lust zu trinken. Mhm. Ne? Weil das haben ja auch viele Leute das Problem, dass sie sich überwinden müssen, viel zu trinken, viel Flüssigkeit zu sich zu nehmen. Ne? Also da haben wir mehrere Ideen. Was, guck mal einmal hier auf den Tisch, hast du uns denn alles mitgebracht an Summer Food?
3: Genau, also wichtig ist im Prinzip, oder wasserreiches Obst, dass wir jetzt nicht so getrocknetes Obst essen, sondern eben das frische. Und gerade das Beerenobst, das liefert eben sehr viel Wasser, wenig Zucker. Das ist so der Vorteil am Beerenobst. Und wir haben ganz viel Magnesium, Calcium mit drin. Ne? Und eben auch für sich Nektarine können wir da nehmen. Melone natürlich, wie wir es vorhin im Beitrag auch hatten. Die Gurke dann auch. Und ja, und so können wir uns da ganz, ganz toll versorgen.
2: Klären wir noch mal Basics. Was müssen wir denn an Flüssigkeit zu uns nehmen generell? Das ist ja auch sehr unterschiedlich, was da gesagt wird. Und wie viel mehr ist es an den jetzt auf uns wirklich heißen Tagen, die auf uns zukommen?
3: Ja, mindestens ein Liter mehr. Also das ist schon ordentlich. Ne? Und wir sehen jetzt hier eben in Obst und Gemüse so ein Dreiviertel-Liter. Mhm. Das nehmen wir auch übers Essen auf. Und dann brauchen wir aber zusätzlich noch mindestens 1,5 Liter Flüssigkeit, was wir dann trinken. Ne? Und das am besten über den Tag verteilt, weil das Problem ist, wenn ich abends zu viel trinke, ne, tagsüber das vergesse, nimmt der Körper das lange nicht so gut auf.
2: Also starten wir rein mit einem schönen Rezept, Tomaten-Mozzarella-Salat mit Beerendressing. Das ist das, was hier nämlich kredenzt ist. Beerenobst hat sehr viele Vorteile. Welche denn eigentlich, Anne?
3: Also Beerenobst hat erstens wenig Zucker, ganz viele Mineralien auch. Ne, dann diese Anthocyane, das ist dieser rote Farbstoff, der im Prinzip sehr herzgesund auch ist.
2: Ich habe meine Erdbeere gemobbt, sorry.
3: Genau, nee, das ist ja im Prinzip wirklich für die Haut gut, für alles gut.
2: Für die Haut im Sinne von UV auch, ne?
3: Genau, UV-Schutz.
2: Wieso eigentlich?
3: Also diese roten Farbstoffe, das ist das Beta-Carotin, ne? Das bei der Tomate sagen wir Lycopin dazu. Das ist für die Pflanze im Prinzip ein UV-Schutz, aber eben auch für uns. Ne? Also es schützt auch ein Stück vor Hautkrebs. Und gerade bei Himbeeren sagt man ja auch, Krebszellen mögen keine Himbeeren. Also deswegen da zugreifen.
2: Jetzt haben wir eben die Wassermelone im Film gesehen. Wie ist das denn eigentlich bei Melone? Kennt man ja auch so als Mischung mit süß und herzhaft, zum Beispiel irgendwie mit, weiß nicht, Schinken umwickelt, weil du ja eben auch das Salz angesprochen hast. Ist das dann auch so ein Klassiker?
3: Genau. Mhm. Also gerade wenn ich jetzt so ein bisschen auch Federkäse zum Beispiel mit reinnehme, ne, dann ist es salziger. Da kann ich da natürlich auch danach schauen, Und jedes Rezept, was mit Tomate gemacht wird, harmoniert natürlich auch mit Erdbeer. Also ich könnte jetzt genauso auch einen Erdbeer-Mozzarella-Salat machen. Na, und das harmoniert unglaublich gut.
2: Ja, ich kann gerade nicht so anhalten, sorry.
3: Die sind gerade auch echt lecker. Und jetzt, wenn die Sonne rauskommt, werden die natürlich noch mal süßer. Mhm. Na, und ich mache hier auch noch ein Dressing aus den Beeren, also dass wir da einfach ein paar Himbeeren und Erdbeeren.
2: Tolle Idee. Also zusammen. Das heißt, wie kommt es zusammen?
3: Also das wird einfach dann mit dem Balsamico-Essig, ich nehme da so einen roten Balsamico und ein bisschen Olivenöl und dann wird das einfach einmal gemixt, ne? Dann habe ich eben schon die Süße von den Beeren und dann mixe ich das einmal durch, ne? Ich mache das jetzt nicht, sonst wird es zu laut und dann habe ich hier ein ganz, ganz schönes Dressing.
2: Toll.
3: Und das können wir da hier eben drüber träufeln, dann brauchen wir nur noch ein bisschen Basilikum zur Dekoration.
2: Das gefällt mir richtig gut. Ich habe hier auch schon so einen kleinen Teller an der Seite, der mir hier kredenzt wurde. Ich will unbedingt mal einmal probieren. So die Kombination, also man hat es ja auch gemerkt, ich kann die Finger von den Erdbeeren gerade nicht gut lassen.
3: Ja, und was ein ganz wichtiger Hinweis noch ist, wenn wir eben...
2: Sommer im Mund.
3: Wenn wir jetzt gleich auf unser Getränk auch zu sprechen kommen, weil viele kaufen ja gefrorene Beeren, um sich was zu machen, um sich was zu mixen. Oder eben auch jetzt hier zu sagen, ach, ich nehme jetzt nicht die frischen Beeren. Und die gefrorenen Beeren, die müssen immer erhitzt werden. Das heißt, jetzt in der Beerenzeit unbedingt selber einfrieren, weil die Beeren, die tiefgefroren sind, die sind sehr, sehr belastet mit vielen Viren eben auch, können die belastet sein. Ne? Deswegen selber pflücken und selber einfrieren.
2: Und das Schöne ist, es sieht auch so toll aus. Ne? Also das hier ist ganz easy, einfach schlussendlich Wasser mit Beeren, mit ein bisschen Minze und einen Eiswürfel rein, in dem es eingefroren wurde. Es sieht mega aus und macht richtig Lust auf Sommer. Es hat schon fast Cocktailcharakter. Genau. Ne? Das Ganze aber ohne Alkohol, weil Alkohol bei der Hitze nicht gut.
3: Genau, ne? Einfach nur Wasser rein und das kann eben stilles oder eben mit Kohlensäure sein, wie man es lieber mag.
2: Es hat nur so einen Hauch von Geschmack. Ne? Mhm. Richtig schön. Also vielen, vielen Dank an Daniela Kircher. Schön, dass Sie bei uns gewesen sind, dass du bei uns gewesen bist. Und die Requisite, ich esse das nachher noch. Alle Erdbeeren, die wir hier haben. Nein, natürlich nicht. Aber es ist wirklich richtig lecker. Ich kann es Ihnen ans Herz legen. Also, wir gehen ein bisschen von dem leichten Sommerfood rüber zu den etwas härteren, etwas schwereren Themen. Schwerer insofern, als dass es ein Thema ist, was so ein bisschen in der Tabu-Ecke sitzt und mit dem man sich nicht so gerne befasst, was aber unbedingt angegangen werden sollte. Die Vorsorgevollmacht ist super wichtig. Es ist ein bisschen unbequem, sich damit zu beschäftigen. Wir dröseln jetzt mal ein bisschen auf und geben Tipps, wie einfach man das eigentlich umsetzen kann und was alles wichtig ist. Silke Möhring, schön, dass Sie bei uns sind. Von der Verbraucherzentrale in Hessen. Und das Thema Vorsorgevollmacht, das lässt ja viele schon so ein bisschen zucken, ne? Warum ist es eigentlich so?
4: Man muss sich damit auseinandersetzen, was im Ernstfall passieren kann, dass man eine Vertretung braucht, wenn man vielleicht einen medizinischen Notfall hat, einen Schlaganfall oder im Alter vielleicht an Demenz erkrankt und selber eben seine Angelegenheiten nicht mehr erledigen kann. Und das ist ein unangenehmer Gedanke.
2: Vorsorgevollmacht. Klären wir ganz genau, was ist das und wie setze ich es um?
4: Ich setze mit einer Vorsorgevollmacht Menschen ein, die mich vertreten können in den Angelegenheiten, die ich festlege. Also, welche Themen sind da wichtig? Gesundheit ist wichtig, das Vermögen muss von anderen dann organisiert werden, ist wichtig. Eine Behördenvertretung, auch Vertretung vor Gericht gegebenenfalls. Aufenthalt muss geregelt sein.
2: Die Liste ist ganz schön lang.
4: Ja.
2: Ne? Also wenn man so guckt, es gibt vieles, an dem man sich aber auch entlanghangeln kann. Also ich glaube, Sie haben auch Guidelines, da kommen wir auch noch mal zu gleich. Da haben Sie jetzt schon viele Beispiele aufgezählt. Ab wann und wie lange gilt denn diese Vorsorgevollmacht? Also muss man die erneuern alle paar Jahre oder ist das einmal gemacht und fertig?
4: Genau, das ist einfach diesbezüglich keine Aktualisierung notwendig. In dem Moment, wo ich sage, meine Tochter kann für mich entscheiden, ich setze dieses Dokument auf, ich unterzeichne das, ist das in der Welt und für immer wirksam.
2: Also wenn Sie Fragen dazu haben, dann können Sie natürlich gerne anrufen unter 0800 627 27 26 oder Sie schreiben uns eine Mail ins Studio an hallohessen@hr.de. Dann landen Sie hier bei mir auf dem Tablet und ich kann die Frage weiterleiten. Wir gucken noch mal ein bisschen genauer hin. Also wir haben eben schon gesagt, es ist so ein bisschen in der Tabuthema-Ecke sozusagen. Wieso ist diese Vorsorgevollmacht in dem Moment so wichtig? Sind meine Angehörigen sonst handlungsunfähig?
4: Ja, also viele denken ja, mein Ehegatte kann alles für mich regeln, wenn ich vertreten werden muss. Und das ist nicht so. Nur im medizinischen Notfall bezogen auf Gesundheitsangelegenheiten gibt es seit 2023 das Notvertretungsrecht für Ehegatten. Aber das umfasst eben auch nicht Vermögensfragen beispielsweise. Ne? Deswegen ist es ganz wichtig, davor zu sorgen, dass man im Ernstfall einen Vertreter, eine Vertreterin hat, die mit Ärzten sprechen darf, die mit Krankenkassen Anträge stellen darf, die eben auch den Bankverkehr zum Beispiel regeln kann. Solche Sachen.
2: Wen suche ich denn am besten dafür aus? Wir hatten jetzt gerade das Beispiel Ehegatten. Kann ja auch sein, dass man sagt, also entweder hat man vielleicht auch keinen, ne? Das kann ja auch sein, oder nicht mehr. Oder man sagt, vielleicht ist es doch eher jemand anderes, der das für mich besser regeln kann, weil vielleicht würde es meinem Ehegatten schwerfallen, bestimmte Dinge umzusetzen, die ich mir wünsche. Wie suche ich da aus?
4: Also ist es gut, Menschen der nachfolgenden Generation einzusetzen, damit dann im Bedarfsfall auch jemand da ist. Dann ist es wichtig, dass es eine Vertrauensperson ist, weil ja eben sehr wichtige Geschäfte, Angelegenheiten, Bereiche betroffen sind. Tendenziell oder klassischerweise ermächtigen schon die Ehegatten sich gegenseitig. Und wenn man eben hat, die Angehörigen, die Kinder. So. Wenn man das nicht hat, dann ist eben die Frage, ich kann natürlich auch Freunde, Bekannte, entferntere Verwandte einfach mal fragen, das Thema eben besprechen. Das ist einfach sehr wichtig, dass man vorgesorgt hat. Weil wenn man nicht vorgesorgt hat und ein Ernstfall eintritt, dass jemand im Krankenhaus ist und vertreten werden muss beispielsweise, muss ein Betreuungsverfahren eingereicht werden, muss ein Betreuer bestimmt werden, eine Betreuerin. Und das geht natürlich auch. Und nach dem Gesetz werden auch familiäre Bindungen vorzugsweise berücksichtigt. So steht das ein bisschen schwammig im Gesetz. Also es werden schon Angehörige dann auch gefragt, machen sie es. Aber es ist aufwendig und auch Angehörige wissen ja dann nicht, was sind die Wünsche, was ist der Wille mutmaßlich der Person. Deswegen ist es ganz wichtig, sich dieses ernsten Themas einfach mal anzunehmen, auch wenn es schwer fällt und mit der Familie zu besprechen. In gesundheitlichen Angelegenheiten verbindet man das klassischerweise mit einer Patientenverfügung, dass man eben sagt, in Situationen am Lebensende hat man die und die Wünsche, seid ihr bereit, das zu tun und das dann eben mal ausfüllt.
2: Jetzt ist es natürlich ganz, ganz viel und man denkt sich vielleicht, oh, wie fange ich damit an? In Kürze, was kann ich machen, wie kann ich da rein starten, wenn ich mich mit dem Thema befasse und es festlegen möchte?
4: Bei den Verbraucherzentralen gibt es ein gutes Online-Tool, das geben uns auch viele Rückmeldungen, finden Sie gut, funktioniert gut, können Sie eben das endlich mal umsetzen, wo Sie es schon so lange vor sich hergeschoben haben. Und da kann man eben auch mit so Frage-Antwort sich durch diese verschiedenen Bereiche durcharbeiten, werden auch Fragen beantwortet, weil auch die Fachbegriffe gehen dann öfter mal durcheinander, ne, ist ja verständlich. Klar. Es soll jetzt keine Beratung ersetzen, ne, weil wir merken, da sind natürlich auch rechtlich wichtige Bereiche.
2: Aber es ist eine Guideline, an der man sich
4: Oft kommen die Menschen dann noch mal zu uns in Beratung und sagen, hier, ich habe es soweit verstanden, aber da bin ich mir noch nicht sicher und hier hätte ich noch mal eine Frage. Ne, also das ist auf jeden Fall ein guter Start.
2: Kann aber den Einstieg erleichtern.
4: Auf jeden Fall.
2: Vielen, vielen Dank, Frau Möhring, dass Sie bei uns gewesen sind und dieses Thema ein bisschen aus der Ecke gezerrt haben, dieses wichtige Dankeschön dafür. So, und jetzt bleibt mir nicht viel mehr zu sagen, als ich wünsche Ihnen einen wunderschönen Abend. Es war eine richtig schöne Sendung und morgen sehen wir uns wieder mit dem Thema Wappen. In Hessen gibt es ein neues Wappen und wir gucken uns das Ding mal an, was von unserem schönen Bundesland kommt. Das ist schon sehr umstritten, muss man sagen. Die einen feiern es, die anderen finden es gar nicht so cool. Wir schauen uns das morgen mit einem Geschichtsinfluencer an, wie das eigentlich zustande gekommen ist. Also darauf können Sie sich morgen freuen. Ich werde mir jetzt noch den schönen Summerfood-Salat hier gönnen. Machen Sie es nach, gucken Sie noch mal bei uns nach. Eventuell auch in der ersten Stunde haben wir auch noch Ideen in der Mediathek. Schauen Sie da noch mal rein. Und ich wünsche Ihnen jetzt einen schönen Abend und sage bis morgen 16 Uhr. Tschüss.
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9: Guten Abend und hallo bei der Hessenschau. Eine Deutschlandfahne mitbringen zum Public Viewing, das ist im Biergarten im Schlachthof in Kassel nicht erwünscht. Und auch alle anderen Nationalfahnen sollen bitte draußen bleiben. Das sorgt für sehr viel Streit in der Stadt und auch bei Social Media. Wir zeigen, was hinter dem Streit steckt.
10: Während einer Fußball-Weltmeisterschaft ist die Deutschlandfahne omnipräsent. Der Schlachthof in Kassel zeigt die Spiele zwar, bittet aber darum, keine Nationalfahnen mitzubringen. Als ein soziokulturelles Zentrum mit dem Schwerpunkt Migration möchte man komplett auf nationale Symboliken verzichten, heißt es. Ein Verbot sei es aber nicht und es werde auch niemand rausgeworfen.
11: Wir ahnten gar nichts und leider haben wir auch den Post etwas missverständlich formuliert, als es ist da ein Verbot rausgelesen worden. Wir bitten darum und wir fordern dazu auf, weil es halt sehr in unserem Sinne ist. Aber auch am letzten Sonntag, als über 200 Menschen hier friedlich miteinander gefeiert haben in einer super Atmosphäre, waren auch Menschen da mit schwarz-rot-goldener Schminke und natürlich werfen wir die nicht raus oder verbieten den Zugang.
10: Ali Timtik kann die Entscheidung nachvollziehen. Er betreibt eine Kneipe in dem Stadtteil, ist außerdem Ortsvorsteher.
12: Wir sind auch interkultureller Stadtteil. Da gibt es auch ziemlich viele verschiedene migrantische Geschichten. Und das muss auch so auch bleiben. Keiner soll irgendwie die anderen wegen der Meere fahren. Die anderen unterdrücken.
10: Ein Stichwort wie Unterdrückung stößt bei dem ehemaligen Stadtverordneten Mirko Düsterdiek auf Unverständnis.
13: Warum man während einer Fußball-Weltmeisterschaft schwarz-rot-goldene Fahnen oder schwarz-rot-goldene Schminke in den Kontext von Nationalismus und Rassismus stellt, entzieht sich tatsächlich meiner Fantasie.
10: Den fraglichen Post hat der Schlachthof inzwischen gelöscht. Es sollte nicht der Eindruck entstehen, dass es nur um die Deutschlandfahne ginge.
11: Wir haben überhaupt kein Problem mit der deutschen Fahne oder der deutschen Nationalität. Das ist überhaupt nicht das Thema. Das ist jetzt daraus geworden und das ist für uns natürlich sehr schwierig, weil das war überhaupt nicht unser Ansinn.
10: Die Hauptsache hier, dass alle miteinander friedlich feiern, so wie die vergangenen Jahre auch, egal welche Mannschaft gerade spielt.
9: Er gilt als der wichtigste Verlag in Frankfurt. S. Fischer hat heute bekannt gegeben, dass er seinen Hauptsitz nächstes Jahr nach Berlin verlegen wird. Damit kehre man an, Zitat, den Ort seines Ursprungs zurück und richte sich strategisch für die Zukunft aus. Berlin biete ein kulturell und gesellschaftlich attraktives Umfeld. Lediglich das Lektorat und die kaufmännischen Bereiche bleiben in Frankfurt. Bei dem Brand einer Pizzeria in der Wetzlarer Innenstadt ist nach erster Polizeischätzung ein Schaden von rund 1 Million Euro entstanden. Das Feuer war gegen 2 Uhr in der Nacht ausgebrochen. Auslöser war wohl eine Explosion im Inneren des Gebäudes. Als die Feuerwehr eintraf, brannte das Gebäude bereits lichterloh. Durch die Wucht der Explosion wurden alle Fenster zerstört, Scherben bedeckten die Straße. Die Feuerwehrleute mussten deswegen parallel zum Löschen auch noch mit dem Besen ran und die Scherben von der Straße kehren, damit die Schläuche keine Risse bekommen. Nach mehreren Stunden war der Brand schließlich gelöscht. Verletzt wurde niemand. Die Ursache der Explosion muss noch geklärt werden. Heute ist bundesweiter MINT-Machtag. MINT steht für Mathematik, Informatik, Naturwissenschaft und Technik. Auf dem Gelände von Merck in Darmstadt hatten deshalb heute Vormittag rund 100 Grundschulkinder die Gelegenheit, selbst zu Forscherinnen und Forschern zu werden. Unter dem Motto Sag mal A, gesund in die Zukunft, experimentieren sie an verschiedenen Stationen rund um Medizin und den menschlichen Körper. Dabei können die Kinder beispielsweise ein Gebiss selbst modellieren oder erfahren, welche Rolle moderne Technologien in der Diagnostik spielen. Mit ihren Experimenten sammeln die Kinder erste Erfahrungen in Bereichen, die unsere Zukunft prägen. Und das mit Neugier, Spaß und Begeisterung. Der Riesenbärenklau, auch Herkulesstaude genannt, ist eine Pflanze, die bis zu 4 Meter hoch wird und aus dem Kaukasus kommt. Mittlerweile ist sie fast überall in Hessen zu finden, aber nicht sehr beliebt, denn sie ist giftig und kann Hautverbrennungen verursachen. Viele Kommunen versuchen deshalb, ihre Ausbreitung zu verhindern, zum Beispiel Riedstadt im Kreis Groß-Gerau.
14: Bei dieser Pflanze ist der Name Programm. Beim Riesenbärenklau. In Riedstadt steht er zu Tausenden. Bis zu 4 Meter hoch werden die Stauden. Gary Assmann bekämpft den Riesenbärenklau.
15: Alle Teile an dieser Pflanze sind gefährlich. Der Saft wird phototoxisch. Das heißt, wenn Sie den Saft auf die Haut bekommen, verbrennt die Haut im Licht gegen Verbrennung. Bis zum 3. Grad kann das passieren.
14: Das Tückische, dass der Saft den natürlichen UV-Schutz der Haut zerstört, bemerken Betroffene wie dieser Junge oft erst Tage später.
15: Ja, man kriegt dann richtige Blasen. Der Arm war richtig dick. Ich konnte meine Uhr nicht mehr anziehen.
14: Die Fläche in Riedstadt-Goddelau ist eine von mehreren, auf denen sich der Riesenbärenklau seit Jahrzehnten ausgebreitet hat. Lange ungestört. Doch ungestört ist der Riesenbärenklau hier längst nicht mehr. Immer im Juni werden die Pflanzen gemäht, also dann, wenn sie möglichst groß gewachsen sind, aber noch nicht zu lange blühen.
16: Das Ziel hier ist nicht, die Pflanze wegzubekommen, dafür müssten wir noch viel öfter bekämpfen, sondern eine Ausbreitung zum Beispiel über den angrenzenden Bach in andere Bereiche zu verhindern.
14: Denn eine einzige Pflanze kann bis zu 50.000 Samen bilden. Wird der Riesenbärenklau rechtzeitig klein gehäckselt, ist die Ausbreitung für dieses Jahr gestoppt. Doch er wächst schnell.
15: Das Resultat ist, dass jetzt nach 2 Tagen die Pflanzen schon wieder so weit ausgetrieben haben. Da sieht man dann, was für ein Potenzial dahinter steht.
14: Ein Wettlauf gegen die Zeit. Seit kurzem auch mit Unterstützung. Den Schafen macht der Riesenbärenklau nichts aus. Sie fressen ihn gerne. Eine kleine Hilfe auf kleinen Flächen. Für die Großen muss aber weiter der Traktor ran.
9: Lucky Luke trifft die Brüder Grimm. Diese ungewöhnliche Kombi haben zwei der bekanntesten deutschen Comiczeichner erschaffen. Flix und Reinhard Kleist sind damit nun auf Comic-Lesereise entlang der Märchenstraße von Hanau über Marburg, Kassel und Frankfurt.
17: Es ist fast wie im Märchen, wie dieses berühmte Brüderpaar mit ein paar Strichen zum Leben erweckt wird. Jakob und Wilhelm Grimm, Märchensammler vor rund 200 Jahren. Dank dieser beiden Comic-Künstler reisen die Grimm Brothers in den Wilden Westen, treffen Lucky Luke. Man könnte fast sagen, es war einmal.
18: Irgendwann habe ich festgestellt, dass die Brüder Grimm noch lebten, als der Wilde Westen schon losgegangen ist. Und dann habe ich gedacht, wie sind wohl deren berühmte Märchen in den Wilden Westen gekommen?
17: Im Comic begleitet Lucky Luke die Brüder Grimm auf Lesereise. Doch deren Märchen kommen ganz schlecht an im Wilden Westen. Neue Geschichten müssen her.
18: Sie treffen auf eine alte Dame, die ihnen ein Märchen erzählt, das Märchen von den 4 anständigen Dalton-Brüdern, die wir als die größten Verbrecher der Lucky Luke-Serie kennen. Und damit nimmt dann das Unglück der Geschichte seinen Lauf.
17: Für Zeichner Reinhard Kleist keine leichte Aufgabe, macht er sonst doch eher realistische Comicbiografien. Noch dazu gilt Morris, der Erfinder von Lucky Luke, als Großmeister seines Fachs.
18: Diese Lockerheit von diesem Stil von Morris, das hat mich immer fasziniert. Und das war erstmal ein ganz großes, ganz große Fußstapfen, in die ich da reingefallen bin.
17: Scheint gut geklappt zu haben. Die Lesereise, auf der Flix und Kleist entlang der Märchenstraße ihren Lucky Luke vorstellen, ist so gut wie ausverkauft. Die Lesung zieht die Zuschauer in ihren Bann. Mit verstellter Stimme liest Flix, während Reinhard Kleist live zeichnet. Ein ungewöhnliches Erlebnis für viele. Nach der Lesung verschönern die beiden Künstler jedes Album mit einer einzigartigen Zeichnung. Während Lucky Luke, wie immer, am Ende in die Abendsonne reitet, heißt es hier: Und wenn sie nicht gestorben sind, dann zeichnen sie wohl noch heute.
9: Und die Hessenschau, die gibt es wieder um 19.30 Uhr. Und hier gibt es jetzt den Hessenschau Sport mit Ralf Scholz. Und ihr guckt auf den Geburtstag des Frankfurters im WM-Team.
19: Genau, wir wissen ja schon alle, wer das ist, oder? Und wie viel der Geburtstag, klären wir alles gleich. 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
20: Also, wie viel Gutes kann einem während einer WM so passieren? Für Nene Braun, den einzigen Eintrachtstar im deutschen Team, ziemlich viel. Das erste Spiel war schon mal toll. Heute ist aber erstmal sein Ehrentag und da kommt schon einiges zusammen.
21: Happy Birthday to you.
22: Happy Birthday to you.
23: Happy Birthday, dear Nathaniel.
24: Herzlichen Glückwunsch, Nene Braun, 23 Jahre und DFB-Shootingstar. Beschenkt hat er sich ja ohnehin schon selber mit seinem Tor gegen Curaçao. Das macht Eindruck.
25: Der Wahnsinn, wie er gespielt hat, schönes Tor.
26: Also ich finde es richtig krass, wie er mitspielt. So.
27: Mein Sohn, mein 11 Jahre alter, saß neben mir und ich habe die ganze Zeit zu ihm gesagt, guck, das ist ein Eintracht-Spieler, der Nene Braun. Noch ist er Eintracht-Spieler.
24: Noch, denn als weiteres Geburtstagsgeschenk gibt's wohl einen fetten Bayern-Vertrag. Und diese Trikots sind möglicherweise die letzten Frankfurter mit Braun auf dem Rücken. Aber
27: ich gönn's ihm wirklich von Herzen, dass der seinen Weg geht.
25: Keiner wird ihn da böse sein, wenn er dort dann den nächsten Schritt gehen möchte in seiner Karriere. Aber ja, sind wir sehr stolz.
24: Stolz auf Nene, den 23-jährigen noch Frankfurter WM-Shootingstar.
20: Ja, und dann haben wir einfach mal noch ein so ein Trikot, ne, mit der 21 für Nene Braun. Und wer weiß, je länger die WM dauert und der wirklich wechseln sollte, wird dieses Trikot mit der 21 eine echte Rarität. Könnte bald Ihnen gehören. Schreiben Sie uns sport@hr.de. Der Zufall entscheidet dann, wer das Braun-Trikot bekommt. So, heute vermitteln wir wichtiges Angeberwissen für jede WM-Party. Unsere kleine Serie haben wir gestern mit Kantersieg eröffnet. Heute der nächste Begriff, Bananenflanke. Sie wissen schon, oder?
28: Alles Banane. Bananen sind das Allerschönste auf der Welt.
29: Warum ist die Banane krumm? Ganz einfach, wenn sie gerade wäre, gäbe es keine Bananenflanken.
30: Ja, das ist eine Flanke, die man halt curved, so eine Curve-Flanke. Und die kommt halt immer so bananig halt rüber, so krumm.
31: Und zwar sind die krumm, die Flanken. Also die sind nicht gerade, werden die geschlagen, die werden krumm geschlagen. Und deshalb, ja, Bananenflanke.
29: Völlig korrekt. Die Flugkurve in Form einer Banane, so wie bei diesem Eckball von Nene Braun auf den Kopf von Schlotterbeck. Schön bananig. Aber warum eigentlich?
32: Sie denken hier, ich bin der Fußballexperte, aber so genau kann ich mich nicht aus.
29: Hat aber nicht nur was mit Fußball zu tun, sondern mit Physik. Wenn eine Kugel in eine Rotation versetzt wird, dann wirkt der sogenannte Magnus-Effekt. Durch die Rotation strömt die Luft an der einen Seite schneller und erzeugt so einen höheren Luftdruck als auf der anderen Seite. Der Ball weicht immer dahin aus, wo der Luftdruck geringer ist.
28: Ich bin völlig Banane.
29: Na dann ist ja alles...
28: Alles Banane.
29: Und guten Appetit.
20: So, wir bleiben bei den WM-Songs. Die Tore zum 7:1 der deutschen Mannschaft gegen Curaçao haben wir ja schon reichlich angeschaut. Aber der Song danach, was genau lief da eigentlich noch mal in der Arena in den USA? Julian Nagelsmann kannte den Song wohl und hat den Text gleich mal wörtlich genommen.
24: Deutschland jubelt in Houston. Das NRG Stadium feiert voller Energie. Achtung, genau hingehört zu diesem Malle-Hit. Nach dem Spiel lief im Stadion der Song Der Zug hat keine Bremse. So haben wir auch gespielt, haben immer weiter gemacht und am Ende ist es nicht so schlecht gelaufen. Der Zug, er hatte wahrlich keine Bremse gegen Curaçao. Das sah tatsächlich nicht so schlecht aus. Doch die Tage danach ist es wieder ruhig geworden in Winston-Salem. Es wird wohl sportlich gemeint sein, denn der Euphoriezug soll spätestens am Samstag gegen die Elfenbeinküste wieder rollen.
20: So, ohne Bremse weiter zu Maintal. Susanne, ja, ihr habt was mit Schaf. Nee, mit dem Schaf.
33: Ja, genau, Ralf. Wir besuchen Erdbeere. Also wir pflücken nicht, sondern wir gucken nur. Denn Erdbeere ist ein Zwergschäfchen, das gerade die sozialen Medien auf den Kopf stellt. Die ganze putzige Geschichte und mehr natürlich noch jetzt bei uns im Maintower.
20: Danke, bis gleich. Mehr Geschichten vom Sport morgen wie immer 5:05. Bis dahin, tschüss, schönen Abend.
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33: Schönen guten Abend und willkommen hier bei MainTower. Wir freuen uns, dass Sie da sind und wir haben diese Themen hier für Sie. Mit wilden Freudensprüngen zum Internetstar. Zwergschaf Erdbeere aus Großseelheim erobert TikTok. Alkoholkontrolle in der Wiesbadener Innenstadt, Teil 2 unserer Wochenserie mit den Zivilfahndern der Polizei. Und Tanz vor der Skyline. Die Choreografin Paula Rosolen bringt internationales Flair in die Frankfurter Innenstadt. Ja, wir verspringen jetzt ganz vergnügt in die Sendung heute, so wie es Erdbeere in seinem Gehege macht in Mittelhessen. Erdbeere ist ein putziges Zwergschaf, das in den sozialen Medien gerade viral geht und alle begeistert. Also wer bei dem Anblick keine gute Laune kriegt, dem ist nicht mehr zu helfen, würde ich sagen.
0: Die allerkleinste hier ist gleichzeitig die allergrößte, jedenfalls was ihren Ruhm angeht. Minischaf Erdbeere aus Großseelheim bei Marburg ist ein weltweit gefeierter TikTok-Star. Geplant war das nicht.
1: Ich dachte, ich könnte mal wieder was auf TikTok hochladen, weil ich das einfach lange nicht gemacht habe. Und ich dachte, ich muss mich mal wieder drum kümmern ein bisschen. Und dann fand ich das Video einfach lustig. Eigentlich habe ich das nur für die Kinder von meinen Brüdern gemacht. Die kriegen immer so Schafvideos geschickt und so. Die freuen sich dann.
0: Mehr als 1 Million Likes für manches Video. Und das einfach nur, weil ein Schaf durch sein Gehege springt. Birgit Lämmer, ja, so heißt sie wirklich, versucht eine Erklärung.
1: Ich fand es lustig, dass manche das für ein KI-Video gehalten haben, weil die sich halt echt nicht vorstellen können, dass Schafe so rumspringen und auch in der Geschwindigkeit.
0: Erdbeere kann das und noch viel mehr. Das Minischaf der Rasse Ouessant ist extrem selbstbewusst und hat seinen ganz eigenen Kopf. Es macht sogar Pläne, nicht abgesprochen, versteht sich. Mäh.
1: Sie hat auch schon mal ganz alleine einen Ausflug zu den Nachbarn gemacht. Also eigentlich bleiben ja so Schafe bei anderen Schafen, aber ihr ist das egal. Wenn sie einen Ausflug machen will, macht sie es halt. Und dann bekam ich morgens einen Anruf, dass die Nachbarn ein Schaf von mir haben. Und ja, dann war sie dahin gewandert und ich konnte sie dann nach Hause tragen.
0: Und irgendwie träumt Erdbeere immer schon von ganz Großem.
1: Sie ist einfach immer durch den Zaun, weil sie ja die kleinste ist, passte sie durch unseren Zaun und dann ist sie immer wieder hier rüber zu den großen Schafen, erst nur zum Essen, aber irgendwann ist sie halt gar nicht mehr zurückgegangen.
0: 1 Jahr alt ist Erdbeere jetzt, aufgezogen wurde sie mit der Flasche, so wie dieses weiße Lamm. Genug Zeit also noch für ein langes, ruhmreiches Leben als TikTok-Star aus Hessen.
33: Wir begleiten ja diese Woche 2 Polizisten bei ihrer Arbeit in Wiesbaden und da wird es heute ganz schön aufregend, kann man sagen. Natürlich ist es auch mal ruhiger auf Wiesbadens Straßen, wo die beiden ihre Kontrollen durchführen. Im zweiten Teil unserer Reportage geht es aber ganz schön zur Sache, als ein Rollerfahrer plötzlich anders reagiert als gedacht.
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3: Im Einsatz mit Polizeioberkommissar Florian Truhn und Kollegin Viktoria Willig. Polizist Stefan Krollmann meldet über Funk einen Rollerfahrer, der ohne Helm und wohl zu schnell durch Wiesbaden fährt. Aber nicht nur das.
4: Weiterhin kein Kennzeichen am Roller. Es ist natürlich der Anfangsverdacht, dass das Fahrzeug nicht zugelassen ist, somit Verstoßpflichtversicherungsgesetz.
5: Es könnte jetzt halt passieren, dass es zu einer Verfolgungsfahrt kommt oder dass wir den an der roten Ampel, wir versuchen die immer taktisch klug anzuhalten, das bedeutet an der roten Ampel sich vor sie setzen und so weiter, damit es nicht zu einer Verfolgungsfahrt kommt, müssen wir gleich mal schauen, was das wird.
3: Der Rollerfahrer hat wohl gemerkt, dass ein ziviles Polizeimotorrad hinter ihm her ist.
4: Okay. Nero dringt für Platte 900.
5: Bitte einmal auf dem HIBH 50 wechseln. Unser Kradfahrer hat eine Verfolgungsfahrt.
6: Der fährt jetzt über den Feldweg Richtung Army-Kaserne.
5: Okay.
2: 107.
5: Mit 107 auf dem Roller.
6: Ich bin hier gerade auf dem Acker. Ich habe hier die Probleme, dem zu folgen. Der ist aktuell außer Sicht.
5: Okay.
2: Hier
7: links.
3: Der Motorradpolizist muss sich geschlagen geben. Der Rollerfahrer flüchtet und hat sich dank seiner Crossreifen im wahrsten Sinne des Wortes vom Acker gemacht. Polizist Stefan Krollmann guckt sich die Aufnahmen seiner Polizeikamera an. Das Video der Polizei dürfen wir aus rechtlichen Gründen nicht zeigen.
8: Die meisten halten an, sobald Blaulicht und Martinshorn ertönt und eingeschaltet ist. Allerdings hat sich der Herr, der männliche Fahrzeugführer von dem Zweirad, heute anders entschieden. Ist dann über mehrere rote Ampeln gefahren, ist innerorts teilweise über 100

0: weil die so mit ihrem Handy beschäftigt sind. Das ist immer ein Zeichen dafür, für uns, wie gefährlich das ist, wie abgelenkt man doch durch so ein Handy ist.
1: Nächster Einsatz. In Höhe der Wiesbadener Taunusstraße hat Motorradkollege Stefan Krollmann einen VW-Fahrer wegen seiner Fahrweise gestoppt. Denn?
2: Und dann hat er sich im Slalom rechts, links an den Verkehrsteilnehmern vorbeigeschlängelt. Und diese auffällige Fahrweise wollte ich mir näher betrachten. Deswegen habe ich die Videoanlage aufzeichnen lassen. Und tatsächlich haben wir hier festgestellt, der Fahrzeugführer ist gar nicht im Besitz einer gültigen Fahrerlaubnis.
1: Während der Autofahrer kontrolliert wird, entfernt sich der Beifahrer vom Fahrzeug.
3: Hast du seine Personalien vom Beifahrer schon? Nee, noch nicht. Entschuldigung, kommen Sie mal bitte zurück.
4: Er hat sich ja gerade schon langsam entfernt. Das war schon verdächtig gewesen. Dann schaue ich gerade in den Pass rein, sehe einen Einreisestempel, also es ist ein albanischer Pass, ein Einreisestempel von Juli 25 das letzte Mal. Weitere Stempel habe ich jetzt beim Blätterdurchschauen noch nicht gefunden. Deshalb besteht jetzt bei ihm zumindest der Verdacht des illegalen Aufenthalts. Die Situation ist noch ruhig, wir bräuchten nur mal eine Streife zur Unterstützung noch.
1: Beim Fahrer wird eine Alkoholkontrolle durchgeführt. 0,45 Promille. Das ist zwar noch im Toleranzbereich, jedoch nützt das nichts, wenn der Führerschein eh schon weg ist. Zeitgleich durchsuchen Viktoria Willig und ein weiterer Kollege das Fahrzeug auf mögliche Drogen, Pillen oder andere Rauschmittel. Negativ. Fahrer und Beifahrer werden von der Polizei mit auf die Wache genommen.
4: Einmal links, bitte Platz nehmen. Die Vicky hat das Fahrzeug schon ordnungsgemäß auf dem Parkplatz abgestellt, weiter hinten, im Einverständnis mit dem Fahrzeugführer. Und wir stellen den Fahrzeugschlüssel sicher und der kann dann abgeholt werden bei der Polizei mit einem Nachweis, dass Versicherungsschutz besteht, weiterhin von einer Person, die im Besitz einer gültigen Fahrerlaubnis ist.
1: Es geht zum ersten Revier, Wiesbaden-Bertramstraße. Die Zeiten von Stift und Papier sind zwar lange vorbei, doch der digitale Schriftkram bleibt.
5: Wir müssen halt alles dokumentieren, was wir draußen arbeiten, damit es nachher auch nachvollziehbar ist, vor Gericht auch verwertbar ist. Wir haben jetzt in dem Fall eine Blutentnahme, das heißt, wir müssen dokumentieren, wie war die Fahrweise, warum haben wir die Person angehalten, dazu diverse Dokumente ausfüllen. Dann wird ein Arzt kommen, eine Blutentnahme machen bei dem Herrn.
1: Sobald die Polizei die Ermittlungen abgeschlossen hat, geht der Fall weiter an die Staatsanwaltschaft. Für heute jedenfalls ist erst einmal Dienstschluss. Und morgen bei Main Tower, Stopp, Polizei. Nachtschicht für Nina Rehberg und Max Bruck.
6: Guten Abend, Polizei, eine Verkehrskontrolle.
7: Ja, wir bleiben noch ein bisschen draußen auf der Straße und kommen zu einer Frau, die da mit ihrer Truppe Kunst macht. Paula Rosolen ist Choreografin mit einer eigenen kleinen Kompanie. Und natürlich tritt die überwiegend auf Bühnen auf, wie alle anderen auch. Rosolen inszeniert allerdings auch immer mal wieder Stücke, die draußen aufgeführt werden, damit jeder sie sehen kann. So wie neulich eben auch mitten in der Frankfurter City.
8: Moderner Tanz für alle. Open Air mit Skyline-Blick und kostenlos mitten in der Frankfurter Innenstadt. Beat by Bits heißt das Stück, das hier gezeigt wird, inspiriert durch die Musik von Sven Feeth, einem Frankfurter DJ. Dahinter steckt eine geniale Choreografin, Paula Rosolen, international gefragt. Und doch ist für sie genau dieser Ort in Frankfurt das Highlight.
9: Ich finde, dass eigentlich dieser Ort sehr signifikativ für Frankfurt ist, nicht nur für Goethe, sondern auch, weil einfach diese ganzen Kulissen herum und das bitte eigentlich wirklich die Bühne bildet für das Stück.
8: Und dann noch die Regieanweisung nach ganz oben, Regen an. Die Aufführung mit 9 Tänzerinnen und Tänzern aus 7 Ländern, ein Highlight am Freitagabend. Das Wetter, tja, nicht so geplant und gewünscht, aber am Ende das Sahnehäubchen für Zuschauer und Tänzer.
10: Oh mein Gott, das war wunderbar, so cinematisch und man konnte nie das erwarten, dass es im so gleichen Moment es regnet wird. Ja, genau. Hier, oh mein Gott.
11: Wahnsinn, sehr beeindruckend. Die Energie.
12: Es war wunderbar, es war ziemlich cool. Ich habe mega Bock bekommen mitzumachen einfach.
13: Es war super gut und super schön. Ja, sehr cool.
8: Und der Regen hat Sie nicht gestört?
13: Nee.
12: Der Regen kam zum perfekten Moment. Ja. Der Regen war das i-Tüpfelchen, der Regen hat nochmal richtig Show gemacht.
13: It made it extra cool. Ja.

0: ist halt Open Air. Zum Glück konnten wir die Interviews mit Paula Russolin vorab beim Training in einem überdachten Gebäude in der Frankfurter Seilerei führen. Sie möchte mit ihrer Kunst viele ansprechen.
1: Ja, auf jeden Fall. Die Stücke, die ich produziert, sind eigentlich auch gedacht für ein breites Publikum, weil es sind immer Themen, die jeder kennt. Es sind meistens auch mit Bezug an der Popkultur. So, es gibt die Bewegungen, die Musik hat immer zu tun mit diesem Idee und mit diesem Universum, die kreiert worden ist.
0: Paula Russolin vereint beides, Choreografin und Tänzerin. Die gebürtige Argentinierin kam mit 18 nach Frankfurt. Eigentlich wollte sie nach London, aber das war zu teuer. Da bot sich in Hessen eine Gelegenheit.
1: Da gab eine Lehrerin, die mich sah und mich eingeladen vorgeschlagen hat, nach Frankfurt eine Vortanz zu machen. Ich war damals schon in Italien für 6 Monaten. Da nahm ich einen Zug nach Frankfurt mit 18 Jahren alt. Und habe ich vorgetanzt und die haben mich genommen.
0: Seitdem ist die Main-Metropole ihr Zuhause. Auch studiert hat sie in Frankfurt und Gießen.
1: Ja klar, es ist eine Heimat geworden. Ich hatte immer auch die Chancen, entweder nach Berlin oder auch nach Paris. Aber was aufzubauen von null, es war eine Stadt so wie Frankfurt viel geeignet.
0: Von hier aus organisiert sie auch ihre internationalen Engagements, wie im vergangenen Jahr zum Beispiel in Paris vor Notre Dame. Ja, auch da eine Regenschlacht. Meist performt ihre Truppe wie andere auch drinnen. Auf Bühnen wie im Frankfurter Depot, im Musanturm, im Stadttheater Gießen, auch in München und so weiter. Russolins Inszenierungen sind dabei völlig unterschiedlich. Als freie Choreografin ist das Leben nicht einfach. Die 43-Jährige muss für sich und ihre Truppe immer wieder Fördergelder heranziehen.
1: In einem Moment, wo man denkt, das geht nicht weiter, es doch geht und geht in eine ganz magische und verrückte Art und Weise mit neuen Projekten.
0: Ein Leben aus dem Koffer ist das trotzdem nicht, betont Paula Russolin. Sie ist sesshaft geworden hier in Hessen, wohnt in Offenbach.
1: Ich habe einen Partner und wir machen das ziemlich alles zusammen, auch dass er Teil des Company ist. Und wir sind zu zweit, sonst wäre eigentlich das sehr schwierig.
0: Und dann geht's wieder raus auf die Bretter und Pflastersteine, die die Welt bedeuten. Egal ob in Paris oder in Frankfurt.
2: Jetzt geht's aber erstmal nach Fulda. Da ist ja gerade Hessentag. Und natürlich sind auch wir vom Hessischen Rundfunk da und plaudern mal so ein bisschen aus dem Nähkästchen. Besonders gut kann das meine liebe Kollegin Isa. Und da ist sie auch schon. Hallo Isa. Erzähl mal, was macht ihr eigentlich auf dem Hessentag und wer ist alles da?
3: Liebe Susanne, ich stehe hier gerade auf unserer Event- und Dialogfläche des Hessischen Rundfunks und hier kann man quasi hautnah erleben, wie wir arbeiten und wie Fernsehen und Hörfunk funktioniert. Wir haben hier zum Beispiel hinten einen kleinen Greenscreen aufgebaut. Unser Kameramann Wolfgang erklärt groß und klein, wie die Kamera funktioniert. Und hier gibt es so eine riesen Dialogfläche. Hier können Menschen Pins oder kleine Post-its dran pinnen. Sie wünschen sich zum Beispiel weniger Panikmache. Und jetzt kommt mein Favorit. Ein Zimmerer sucht eine Frau. Also, wir sind wohl für alles offen und Menschen können mit uns in Dialog kommen und natürlich untereinander in Dialog kommen. Und hier stehe ich übrigens von morgens bis abends im gläsernen Studio und hier kann man erfahren, wie Nachrichten gemacht werden. Also, wir gewähren wirklich hautnahe Einblicke, dafür sind wir einfach da. Und jetzt sind wir mitten auf dem Highway auf der Hessentagstraße in Fulda. Also wir sind mitten im Geschehen. 3 Kilometer lang geht diese Straße. Und ich bin hier in ganz guter Gesellschaft, weil ich glaube, dieses Wohnmobil, das kennt der ein oder andere, oder? Das ist nämlich von meinem Kollegen Friso. Und der wird hier jeden Tag belagert. Ja. Ihr steht hier auch schon, oder? Sag mal, was magst du bei Friso am allermeisten? Warum bist denn du heute hergekommen?
4: Weil Pamela so schön aussieht.
5: Ja.
3: Hast du vorhin schon die Augen gesehen? Die hat ganz süße Augen.
4: Nein, habe ich noch nicht gesehen.
3: Musste mal rumkommen. Sag mal, seid ihr böse, wenn ich Friso mal ganz kurz entführe? Ich gebe ihn gleich wieder her, okay? Ja, Friso, gehen wir einmal rein. Dann haben wir... Danke! Ich glaube, ich war schon mal hier bei dir. Also natürlich nicht in Fulda, aber hier haben wir es vielleicht so ein kleines bisschen ruhiger. Du hast hier so einen kleinen Rückzugsort.
5: Endlich mal eine Pause.
3: Ja, Friso und ich, wir kennen uns übrigens von Maintower, da sind wir Kollegen, aber natürlich die meisten von den Zuschauern kennen dich vom Campingcheck. Friso, erzähl mal, was machst du hier auf dem Hessentag?
5: Ja, eigentlich wollte ich nur kommen und ein bisschen mit den Leuten quatschen und mittlerweile ist es ein bisschen ausgeartet. Also ich habe in der ersten Stunde, ich glaube, 80 Selfies gemacht oder so. Das ist wirklich krass und die Leute sind alle so nett und die freuen sich einfach, was ich auch nicht gedacht hätte, Leute, die Hälfte davon sind gar keine Camper, die gucken das so gern. Ich hatte auch gerade Besuch von der Evelyn, guck mal, die hat mir extra ein Bild gemalt. Das kommt vorne in die Scheibe wieder rein.
3: Das ist so süß. Ja. Ich habe vorhin übrigens eine Prognose gelesen. Also bis zum Ende des Hessentags, der geht ja noch bis Sonntag, werden 700.000 Besucherinnen und Besucher erwartet.
5: Okay.
3: Für wie viele reicht deine Stimme noch?
5: Das geht noch ganz gut, ja. Also ich bin noch bis Samstag da. Also wenn ihr Bock habt, immer von 14 bis 20 Uhr mit der Pamela, könnt ihr auch mal reingucken und können uns mal kennenlernen. Also bis jetzt wirklich alles nette Leute hier. Die Stimmung ist großartig. Die Leute freuen das hier und feiern das in Fulda. Ich kann es euch einfach nur empfehlen. Also ich habe leider noch nicht viel gesehen. Ich bin die ganze Zeit bei der Pamela. Und, aber die Stimmung ist gut, echt. Heute hat es ein bisschen geregnet, aber macht nichts.
3: Ja, ich meine, du hast ja hier ein Dach über dem Kopf, also wenn es denn dann irgendwie geht. Genau, du hast gesagt, du hast noch nicht viel gesehen. Vielleicht noch einmal ganz kurz, was willst du denn unbedingt noch sehen? Hast du schon mit den Besucherinnen und Besuchern irgendwelche Highlights besprochen?
5: Nee, auf jeden Fall Public Viewing am Samstag hier beim HR-Treff. Da freue ich mich drauf. Und sonst muss ich mal gucken. Also ich glaube, gegenüber gibt es was Gutes zu essen, ne? Weil ich komme hier immer nicht weg und ich habe auch keinen Grill aufgebaut. Aber es gibt natürlich mega viel zu essen. Da vorne um die Ecke wurde ich schon zu einer Massage eingeladen. Also das ist einfach, und dann Fulda angucken, Leute. Ich war ja schon mal hier, ne? Ich habe ja auch schon mal gedreht und Fulda ist einfach ein Tipp.
3: Sehr gut. Also ich würde sagen, bis Sonntag geht der Hessentag noch. Man hat noch allerhand zu erleben. Über 1200 Veranstaltungen gibt es hier. Und ich würde mal sagen, auf... Auf gute Nachbarschaft, Friso, oder?
2: Ja. Ja, das habt ihr euch jetzt aber auch verdient. Vielen Dank, ihr zwei. Viel Spaß noch auf dem Hessentag. Tschüssi. Und vom trubeligen Hessentag jetzt zu einem, der ein neues Zuhause sucht, zu Buddy nämlich. Der Rüde lebt im Moment bei Tiere in Not in Reichelsheim. Und er ist genauso eigentlich, wie sein Name vermuten lässt, ein echter Kumpel, also ein Buddy eben. Und jetzt sucht Buddy einen neuen Buddy.
6: Das ist der Buddy, das ist ein altdeutscher Hütehund. Der kam als Abgabe zu uns, der ist jetzt 7 Jahre alt, wird im September 8. Unkastrierter Rüde, kam vorher aus einem Haushalt mit zwei anderen Hunden. Da hat es dann leider nicht mehr funktioniert, deswegen ist er dann zu uns gekommen. Das ist ein total netter Kerl, mit Menschen immer aufgeschlossen, immer freundlich, total verschmust. Er ist einfach gerne dabei. Mit den anderen Hunden bei uns im Tierheim funktioniert das auch so in der Gruppe. Er toleriert es, er kann es ertragen. Aber so richtig Hundekontakt sucht er eigentlich nicht. Ist immer so eine Sympathiegeschichte bei ihm. Buddy hat schon auf jeden Fall Grunderziehung genossen, Kommandos. Man kriegt da jetzt, ich möchte nicht sagen, einen fertigen Hund nach Hause, aber hat auf jeden Fall schon sinnvolle Vorerfahrungen gemacht. Dass man sagen kann, man hat da, abgesehen von dem Hundethema, eigentlich nicht viel Arbeit mehr mit. Warte, kannst du sitzen? Okay. Ja, Kommandos sind bei uns im Tierheim nicht so wichtig. Deswegen, denke ich mal, müsste da noch mal aufgefrischt werden. Hauptsache, man benimmt sich, gell? Ja. Der Buddy ist an der Leine eigentlich sehr angenehm, kennt auch Leinenführigkeit, das Laufen an der lockeren Leine. Bei Hundebegegnungen kann es dann halt anders werden, sage ich mal. Muss man ihm schon klar sagen, hey, da hast du jetzt nichts zu beizutragen. Aber ansonsten ist er wirklich echt angenehm, entspannt, kommt da gerne einfach mit. Bevor wir in die Hundegruppe gehen, ziehe ich dem Buddy noch seinen Maulkorb an. Den braucht er, weil es halt einfach viele Hunde sind. Da ist er schnell mal überfordert, weil sie halt vielleicht auch nerven und seine Ansagen nicht unbedingt so adäquat sind.
7: Das ist für ihn wie Brille tragen, das stört ihn nicht, der kann damit hecheln, der kann damit trinken.
8: Wer dem 7-jährigen sanften Hütehund ein neues Zuhause schenken möchte, kann sich bei Tiere in Not-Odenwald in Reichelsheim melden. Der Maulkorb gilt übrigens nur als reine Sicherheitsmaßnahme unter vielen Hunden. Ein Leben im Tierheim ist für Buddy nämlich oft eine Überforderung.
7: Am 18. Februar ist er gekommen, also seit Februar ist er hier. Bei uns hat er halt total Stress. Es ist ein Hütehund, die brauchen einfach ihre Leute, ihre Bezugspersonen, wo sie sich halt dran heften können. Das haben sie im Tierheim halt leider nicht, beziehungsweise der Buddy hat das einfach nicht. Am besten sollte Buddy zu hundeerfahrenen Menschen gehen, die einfach schon wissen, wie es mit der Erziehung läuft. Ich denke, der kann mit im Büro auch damit kommen. Ich glaube auch nicht, dass der ein Haus mit Garten unbedingt braucht, wirklich einfach, ja. Leute, die Zeit haben für so einen Hund, die Bock drauf haben, ihm auch zu erklären, wie so einiges dann auch noch funktioniert. Ich meine, er ist schon älter, aber er gehört noch lange nicht zum alten Eisen. Man merkt bei Buddy schon, dass das kein Tierheimhund ist. Es schlägt ihm schon aufs Gemüt, allein auch so vom Fressverhalten her, dass er da schon deutlich abgenommen hat, dass er auch einfach nicht so gut frisst. Und dass er wirklich einfach diesen Menschenkontakt sucht, den er im Tierheim halt leider nicht bekommen kann.
2: Und ich suche jetzt Kontakt zu dir, lieber Thomas, denn wir kommen zum Wetter. Und man hat ja heute im Laufe des Tages, zumindest hier im Rhein-Main-Gebiet, ganz deutlich gemerkt, da kommt was an, oder? Es wurde immer wärmer, man konnte quasi zugucken.
9: Das wird herangeweht, die Wärme. Wir haben ja erstmal heute so eine kleine Diskrepanz gehabt. Wer so auf sein Regenradar geguckt hat, zum Beispiel bei hessenschau.de oder irgendwo auf dem Handy, auf einer App, hat sich gedacht, wow, wie das regnet. Ich krieg nur fast nichts ab, die 5 Tropfen. Da hat sich noch nicht so viel getan bei uns. Schauen wir mal die nächsten 24 Stunden an. Erstmal ist es ja relativ ruhig. Das Schauerrisiko ist nahezu vernachlässigbar. Vielleicht etwas Nebel in der Früh und dann morgen im Laufe des Tages ein ja, doch ruhiger Tag, teilweise Wolken, teilweise Sonnenschein. Gewisse Schauerchancen gibt es noch im Norden Hessen, das war es dann aber. Frühtemperaturen schon zwischen 10 und 16 Grad, das ist schon ganz schön mild. Und nachmittags nicht mild, sondern warm, 22 bis in der Spitze 29 Grad im Rheingau. Also da geht dann schon was langsam vorwärts nach oben mit den Temperaturen.
2: Ja, es geht ja auch noch weiter. Ne? Was macht ihr bei alle Wetter heute?
9: Ja, wir müssen natürlich wie immer über die Hitze reden und dann über etwas, was natürlich jetzt zu der Jahreszeit perfekt passt. Erdbeeren und Spargel kann man sogar zusammen, wenn man es möchte. Aber wie geht's den Anbauern? War die Ernte gut? Ist sie gut? Wie lange geht's noch? Klären wir gleich.
2: Alles klar, ich danke dir, lieber Thomas. Also, Sie haben es gehört, kollektiv durchlüften, bevor die große Hitze kommt, würde ich sagen. Machen Sie sich einen schönen Abend und dann sehen wir uns ja vielleicht morgen wieder, wenn Sie mögen. Bis dann. Tschüss.
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14: Wann haben Sie das letzte Mal etwas für den Erhalt Ihrer Muskeln getan? Ist schon eine Weile her? Kraftsport wird im Alter ja immer wichtiger und es ist auch nie zu spät, damit anzufangen. Wir sprechen da gleich mit einem Sportwissenschaftler und Mediziner drüber. Die Ratgeber um 6:45. Bis gleich.

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4: Ich wollte einfach mal auch wieder unter Leute, so, ne? Weil Joggen tust du immer für dich alleine. Und Kraft fürs Alter, man wird nicht jünger. Wichtig, die Muskeln irgendwie zu erhalten, aufzubauen.
5: Ja, und das ist verdammt wichtig, egal wie alt sie sind. Wir sprechen da gleich mit einem Sportwissenschaftler und Mediziner drüber. Außerdem geht es heute um KI-Tools, die uns bei der Reiseplanung helfen. Und es wird süß und rot, denn wir sind bei der Kirschernte in der Wetterau dabei. Damit einen schönen guten Abend und willkommen zu den Ratgebern an diesem Dienstag. Wann haben Sie das letzte Mal etwas für den Erhalt Ihrer Muskeln getan? Ist schon eine Weile her. Dann aufgepasst, Kraftsport wird im Alter immer wichtiger. Das dachte sich auch eine 49-Jährige aus Frankfurt, die jetzt sogar zu einer Weltmeisterschaft fährt.
6: Yeah. Jawohl, schieb! Yeah. Sehr gut, sehr gut, sehr gut, sehr gut!
7: 150 Kilogramm schiebt Kerstin hier vor sich her. Vor einem Jahr hat sie das Hyrox-Fieber gepackt. Eigentlich wollte sie neben dem Jogging nur ein bisschen Kraft aufbauen. Zweimal pro Woche, so war ihr Plan. Daraus wurde schnell mehr. Hyrox, das ist ein Fitnesswettkampf, der Laufen mit funktionellem Krafttraining verbindet. Die 49-Jährige und ihr Trainingspartner Thomas treten in Köln an. Dass sie so schnell so erfolgreich werden würde, daran hat Kerstin nie geglaubt.
4: Vor allen Dingen dann halt auch noch in dem Alter, sagen wir es jetzt mal so, ne? Ich meine, das ist, nee, überhaupt nicht. Ich bin auch nach Köln schon wieder auf dem Heimweg gewesen. Hat der Thomas mich angerufen und gesagt, muss zurückkommen. Wieso? Ja, weil wir das Ding gewonnen haben hier. Das war so lustig. Mussten wir umdrehen. Das war also überhaupt nicht in meinem Kopf drin, ne? Gar nicht.
7: Die fast verpasste Siegerehrung war für sie das Ticket zur Weltmeisterschaft nach Stockholm.
4: Wir folgen ja auf Instagram ganz vielen Leuten, auch Hyroxler und so. Die fahren alle nach Stockholm und so. Da habe ich gedacht, wie geil, die fahren da alle hin. Ja, jetzt fahre ich selber hin. Das ist so unwirklich. Nee, hätte ich nie mitgerechnet. Im Lebtag nicht. Macht mich stolz, ja.
7: Wenn sie nicht trainiert, dann ist Kerstin als Fußpflegerin unterwegs. Heute hat sie eine ganz besondere Patientin im Haus Aja Textor Goethe in Frankfurt. Die älteste Bewohnerin des Heims. 101 ist Hertha. Und Kerstins Oma.
4: Oma, meine Muskeln. Ne? Sogar vor meinem ersten Hyrox war die Oma die einzige, die mich eine Stunde vor Start angerufen hat und mir viel Erfolg gewünscht hat. Das war die Oma mit ihren damals noch 100.
8: Du weißt schon, ich Dankeschön, denke an Oma. Dich und drücke ganz
4: Dankeschön. Hoch die Daumen, ne? Danke. Ja.
9: Sie sind stolz, oder?
8: Ja, sowas hat man ja nicht jeden Tag. Ne? Das ist schon was Besonderes.
9: Ja. Mhm.
8: Aber ich hätte sie auch ohne Weltmeisterschaft.
4: Ja,
7: drei Kinder hat Kerstin großgezogen, wuppt neben ihrem Vollzeitjob und sechsmal Training pro Woche auch noch ihre zwei Hunde. Hyrox ist ihr Ausgleich. Denn langsam machen sich auch erste Wechseljahressymptome bemerkbar.
4: Ich komme da jetzt so langsam rein. Ich denke schon, dass es einem helfen kann, den Hormonhaushalt auch irgendwie in Schuss zu halten oder halt nicht so krass sich beeinflussen zu lassen.
7: Im First Step Fitnessstudio in Offenbach trainiert sie Hyrox in der Gruppe. Von 16 bis 60. Hier trainieren alle Altersgruppen zusammen. 8x1 Kilometer laufen, dazwischen 8 heftige Krafteinheiten. So läuft ein Wettkampf ab. Und alle sind mächtig stolz, dass Kerstin zur Hyrox-Weltmeisterschaft nach Stockholm fährt.
10: Und es ist wirklich echt eine Leistung, was wir hier machen und was sie überhaupt macht. Es ist echt beeindruckend. Und vor allem, wenn du echt so berufstätig bist und so eingespannt bist, ist es wirklich nicht nur eine Sportart, sondern wirklich ein Kampf.
11: Die Kerstin ist natürlich jung geblieben, aber trotzdem schon in einem gewissen Alter. Und umso beeindruckender ist es, dass sie so eine Zeit auf die Beine gestellt haben und jetzt nach Schweden fahren dürfen.
7: Immer an ihrer Seite, ob beim Gruppen- oder Einzeltraining, Trainerin Anja Walach. Doch es geht längst nicht nur um Erfolge. Kerstin hat das Training hier für alle verändert.
12: Was ist eigentlich hier los? Die Bude brennt sonntags. Wirklich, wir sind hier 50 Leute oder mehr. Die Kerstin hat angefangen zu backen. Und irgendwie, das ist so ein Community-Ding geworden. Also jeden Sonntag bleiben alle noch da, essen Kuchen, trinken Kaffee. Das hat sich so etabliert. Aus der Nummer kommt sie jetzt auch nicht mehr raus.
7: Passend zur anstehenden Weltmeisterschaft in Stockholm sind es diesmal schwedische Zimtschnecken. Dann kann ja eigentlich nichts mehr schiefgehen.
5: Doch, für die Zimtschnecken würde ich auch sonntags vorbeikommen. Aber Spaß beiseite. Wir drücken den beiden natürlich die Daumen für die Weltmeisterschaft. Übermorgen findet sie statt in Schweden. Und bei uns ist jetzt Dr. Tobias Engerhoff. Hallo, Sportwissenschaftler und Mediziner an der Goethe-Uni in Frankfurt. Schön, dass Sie Zeit haben. Im Beitrag haben wir jetzt gesehen, das ist natürlich eine High-End-Sportart. Sprechen wir gleich nochmal genau drüber. Aber warum sagen Sie, sollte wirklich jeder von uns, egal wie alt er ist, unbedingt Krafttraining machen?
13: Krafttraining sorgt dafür, dass sowohl die Muskulatur, aber auch das Bindegewebe, die Bänder und Sehnen im Körper und auch die Knochen gesund und belastbar bleiben. Mhm. Und dementsprechend ist es eine gute Ergänzung zum Ausdauertraining, das ich beispielsweise auch durchführen sollte.
5: Aber Sie machen einen Unterschied zwischen Ausdauer und Kraftsport. Oder ist es dann doch irgendwann in Summe eins?
13: Nein, definitiv Unterschiede. Ja. Die Charakteristika, die das Krafttraining ausmachen, ist vor allem eine sehr hohe Intensität. Das heißt, ich muss versuchen, Übungen zu finden, Belastungen zu finden, die ich vielleicht für 20 bis 40 Sekunden am Stück durchhalte, bevor wenigstens einzelne Muskeln so müde sind, dass ich diese Übungen nicht mehr durchführen kann. Und wenn ich diesen Intensitätsbereich erreiche, dann ist es eben kräftigend wirksam für all diese Dinge, die ich gerade angesprochen habe.
5: Jetzt hält man immer so im Ohr, ab 40 nimmt die Muskelmasse ab, 2% im Jahr heißt und so weiter. Deswegen sollte man das üben. Aber es ist egal, in welchem Alter. Sie sagen immer, auf jeden Fall anfangen und es machen.
13: Definitiv. Sie haben es genau richtig beschrieben. Das heißt, wir haben, wenn wir uns das statistisch anschauen, die Situation, dass zwischen 35 und 40 irgendwann der Verlust an Muskelmasse immer stetiger voranschreitet. Aber unabhängig davon, welche Altersgruppe ich bin, habe ich immer die Möglichkeit, meine Muskelmasse möglichst ins hohe Lebensalter zu erhalten. Oder, wenn ich mich besonders anstrenge, natürlich auch trotz eines höheren Lebensalters meine Muskelmasse auch noch mal zu vermehren und da dementsprechend auch höhere Ziele zu erreichen.
5: Okay, also es ist nie zu spät, auf jeden Fall anfangen, egal in welchem Alter man ist. Wie sieht es denn aus? Das war jetzt wirklich für viele, glaube ich, die es gerade gesehen haben, oh Gott, viel zu viel, würde ich nie schaffen. Ich persönlich glaube ich auch null. Ich müsste auch mehr machen, ich weiß. Aber was sagen Sie, was sind denn so Übungen, die man vielleicht ganz normal auch im Alltag machen kann?
13: Übungen im Alltag können alles Mögliche sein. Ich kann beispielsweise, wenn ich schwere Einkäufe trage und das wirklich so schwere Einkäufe sind, dass ich sie eben wirklich in dieser Situation 20, 40 Sekunden am Stück tragen kann, dann wieder ablegen muss, wenn ich beispielsweise die Treppe hochgehe, dann ist dieses Einkäufetragen kräftigend wirksam, weil ich ja dieses hohe Intensitätslevel erreicht habe, von dem ich gerade gesprochen habe. Und so kann ich natürlich unterschiedliche Dinge in meinem Alltag bei der Gartenarbeit und in anderen Situationen suchen. Wenn ich ein besonders hohes Leistungslevel, ein besonders hohes Gesundheitslevel noch habe, dann ist es oft so, dass ich im Alltag nicht mehr so viele Übungen finden werde, die wirklich kräftigend wirksam sind, weil ich meine Einkäufe minutenlang am Stück tragen kann, weil mich auch die Gartenarbeit nicht so stark belastet, dass ich innerhalb weniger Sekunden ermüdet bin. Und dann muss ich eher dazu übergehen, vielleicht spezifische Trainingsübungen durchzuführen.
5: Ist dann aber eher etwas mit Eigengewicht sinnvoll oder Gewichte, die ich quasi noch mit dazu nehme? Oder hängt es auch wieder von der Person ab?
13: Hängt wieder von der Person, hängt wieder von der Leistungsfähigkeit ab. Oft ist es so, dass wenn ich mit den Kräftigungsübungen oder mit Kraftsport beginne, dass Übungen mit dem Körpergewicht super geeignet sein können, um eben genau in diesem Muster, mit diesen kurzen, intensiven Belastungen arbeiten zu können. Wenn meine Leistungsfähigkeit stetig ansteigt, kann es sein, dass diese Übungen irgendwann nicht mehr ausreichen und dass ich dann dazu übergehen muss, mit freien Gewichten oder vielleicht auch in Geräten zu trainieren.
5: Jetzt haben wir gehört, die Frau im Film, da ging es ja auch darum, Wechseljahre und so weiter. Auf was können dann Frauen da noch besonders achten, was Sportübungen angeht?
13: Bei den Sportübungen geht es gar nicht so sehr darum, dass man zwischen Männern und Frauen unterscheiden muss. Aber wir sehen natürlich gerade bei Frauen in den höheren Altersstufen, dass wir natürlich über die Menopause beispielsweise große Stoffwechselveränderungen sehen, die dazu führen, dass die Knochendichte sehr stark abnehmen kann und damit das Risiko für Brüche und für Osteoporose immer weiter ansteigt. Und genau da sind eben gerade Spitzenbelastungen, gerade Belastungen, wo ich auch den Körper belaste, indem ich beispielsweise aufrecht stehe, zusätzliche Gewichte bewege, gut dazu geeignet, die Knochendichte zu erhalten und damit Vorsorge zu tragen, dass solche Prozesse eben nicht so stark ablaufen.
5: Gibt es denn auch irgendwelche Kurse, die vielleicht aus Ihrer Sicht sinnvoll sind und sogar von der Krankenkasse übernommen werden? Weil Fitnessstudio kostet ja auch ein bisschen was, wenn ich in solche Übungseinheiten reingehe.
13: In jedem Fall. Das Problem bei unseren Krankenkassen ist, dass das natürlich teilweise von den Kassen abhängig ist und dass es sowohl möglich ist, dass wir, wenn wir in ein Gesundheits- oder Trainingszentrum gehen, dort vielleicht eine finanzielle Unterstützung erhalten können, als auch beispielsweise Vereinssportangebote immer weiter so ausgebaut werden, dass sie eben auch für solche Kräftigungsübungen sehr, sehr gut geeignet sind. Man muss sich eben als derjenige, der damit beginnen will, da selbst auch so ein bisschen orientieren und dann auch einfach bei der Krankenkasse nachfragen, was wird unterstützt, was wird übernommen.
5: Okay. Dankeschön für Ihren Besuch und all die Tipps. Wir hoffen, dass wir ein paar ermutigen konnten, ein bisschen mehr Kraftsport zu machen.
13: Sehr gerne.
5: Dankeschön für Ihren Besuch. Ja, während sich die Spargelernte ja so langsam dem Ende neigt, geht es bei den Kirschen erst so richtig los. Besonders auch in den hessischen Hochburgen wie Witzenhausen, Frauenstein bei Wiesbaden und auch Ockstadt in der Wetterau. Und genau dort hat Kate Menzig heute mal die kleinen süßen roten Früchtchen vom Baum geholt.
14: Also optisch bin ich bestens vorbereitet auf die Kirschen heute, aber ich muss leider sagen, mein Körbchen ist noch ziemlich leer. Könnte eventuell daran liegen, dass ich bisher zu viele davon gesnackt habe, weil die sind so unfassbar süß und lecker. Und einer, mit dem sehr gut Kirschen essen ist Steffen Rehde, Kirschenbauer hier. Hi.
15: Hi.
14: Ich gebe das Körbchen jetzt aber am besten mal an deine Tochter Sarah. Du machst das wahrscheinlich ein bisschen besser als ich. Was brauche ich denn erstmal ganz wichtig, wenn ich Kirschen ernten möchte?
15: Als erstes brauchen wir einen Kirschbaum.
14: Das macht Sinn, ja.
15: Dann brauchen wir eine richtige Leiter, weil wir wollen ja auch oben die aus der Spitze holen. Entweder wir pflücken mit einer Leiter oder wir pflücken mit einem Pflückbock, wo meine Tochter Sarah gerade draufsteht. Na, bei der Leiter immer darauf achten, dass sie sicher steht.
14: Genau, das ist nämlich ein Punkt, weil es kann da relativ schnell doch zu Unfällen kommen.
15: Ne? Richtig, wie man sieht, sind die unten für ihre Höhe sehr schmal. Das heißt, hier ist jetzt, der Acker ist jetzt sehr gerade, aber wenn wir oben im Kirchenberg sind, haben wir Hanglage und dann legt die Leiter sich zum Hang hin. Und wenn man dann noch sein Gewicht auf die linke Seite zum Beispiel der Leiter tut, fällt man nach links rum um.
14: Okay, das heißt aber dein Personal, also die ganzen Menschen, die jetzt hier gerade auch am Arbeiten sind, die werden trainiert wahrscheinlich auch,
15: unsere
14: oder?
15: Erntehelfer werden einmal im Jahr, immer wenn sie ankommen, werden sie geschult, müssen die uns unterschreiben, weil wir müssen das ja auch der Berufsgenossenschaft nachher alles mitteilen. Wenn mal ein Unfall passiert ist, ist das Erste, was gefragt wird, sind die Mitarbeiter unterwiesen.
14: Wie pflück ich denn richtig? Also Sarah macht es ja hier gewissermaßen schon ganz gut vor. Wichtig ist mit Stiel, oder?
15: Also ganz wichtig, wenn ihr pflückt, ihr müsst die Kirsche hier hinten am Ast abdrehen. Ja? Nicht einfach abreißen, weil wenn ihr sie abreißt, dann wird sie irgendwann anfangen zu bluten. Wenn die jetzt auf dem Kopf in der Kiste liegt, verliert ihr ihren Saft. Aus dem Stiel nimmt, da, die darfst du jetzt essen.
14: Danke.
15: Aus dem Stiel nimmt die Kirsche sich die Nährstoffe. Und wenn der Stiel abgerissen ist, fängt die Kirsche an und läuft aus. Ne? Das ist praktisch so eine Blutbahn da drin.
14: Okay, das heißt, wenn die jetzt irgendwo rumkullern, das ist schon ein klares Zeichen dafür, dass die nicht gut gepflückt worden sind.
15: Genau.
14: Woran erkenne ich denn richtig gute Kirschen?
15: Guck dir die grünen Stiele an. Wenn die jetzt, ich sag mal, 2 Wochen irgendwo nicht gekühlt liegen würden oder 1 Woche oder 5 Tage, dann wird der grüne Stiel auf einmal braun und dann verliert er einfach an Aussehen. Ne? Der wird ganz dünn und dann ist das so ein Zeichen, dass das eine schlechte Kirsche ist oder eine überlagerte Kirsche.
14: Was für verschiedene Sorten habt ihr hier?
15: Ja, wir haben bis zu 20 Sorten.
14: Wow.
15: Ja? Das ist jetzt die erste Kirsche, die du genascht hast, war eine Belize. Das ist jetzt eine Carmen, unterscheidet sich im Geschmack, im Aussehen, in der Größe.
14: Ist säuerlicher, ne?
15: Ja, die Carmen ist etwas säuerlicher, die Belize süßlicher. Ne? Und von der Farbe her ist natürlich die Belize dunkelschwarz und die bleibt immer so ein bisschen im Helleren.
14: Aber Steffen, lecker sind die wirklich alle. Vielen Dank. Vielen Dank, dass ich mir auch ein bisschen den Bauch gerade hier vollschlagen durfte. Also es ist Kirschensaison. Einfach auf so ein paar Sachen achten beim Kirschenkaufen oder vielleicht auch mal selber losziehen zum Pflücken. Natürlich immer unter dem wachsamen Auge des Kirschenbauerns. Und dann können wir uns auch in diesem Jahr wieder die Kirschen schmecken lassen. So wie ich jetzt weiterhin.
5: Ja, ich ahne schon, wer heute Abend mit Bauchweh im Bett liegt. Dankeschön, Kate Menzig aus Ockstadt. Eine Grenze quer durch Hessen, rund 150 Kilometer lang. Das können wir uns heute kaum noch vorstellen, aber damals gab es das. Da trennte der Limes die Römer von den Germanen. Und dieses UNESCO-Weltkulturerbe ist eine absolut sehenswerte Schatzkammer.
16: Es ist das größte Bodendenkmal in Europa. 550 Kilometer lang erstreckt sich der obergermanisch-rätische Limes durch die Landschaft.
2: Allein diese räumlichen und zeitlichen Dimensionen sind das Beeindruckende.
16: Teil der Grenzen des Römischen Reiches, heute UNESCO-Welterbe und touristisches Highlight.
17: Und das finde ich immer wieder ganz spannend, dass viele Gäste hierher kommen und vielleicht gar nicht damit rechnen, dass die Römer hier mitten im Wald irgendwas mit dem Alltag zu tun hätten.
16: Geschichte als Abenteuer. Was fasziniert so viele Menschen bis heute an diesem antiken Erbe?
1: Römer waren so Italien, Urlaub. Aber hier hast du wirklich direkt vor der eigenen Haustür und auch direkt nur Zentimeter unterm Waldboden einfach ein römisches Dorf.
0: Ein ganz wichtiger Bereich ist natürlich die Vermittlungsarbeit. Warum ist dieser Wall, der da durch den Wall sich zieht, ein UNESCO-Welterbe, nicht einfach nur ein Buckel, der stört?
16: Der obergermanisch-rätische Limes ist Teil der Außengrenze des Römischen Reiches. Das UNESCO-Welterbe erstreckt sich durch 4 Bundesländer. Der hessische Abschnitt misst 153 Kilometer von Grebenrod bis Seligenstadt. Das Römerkastell Saalburg ist das Highlight am Limes mit Besucherzahlen von über 90.000 pro Jahr. Bei dem Bau handelt es sich um eine Rekonstruktion aus dem 20. Jahrhundert. Im Taunus waren die Reste relativ gut erhalten. Kaiser Wilhelm II., der in Bad Homburg seine Ferien verbrachte, besuchte die Ausgrabungen und machte den Wiederaufbau zur Chefsache. Museumsleiter Carsten Amrain nennt da mehrere Gründe.
0: Da kann man wirklich sagen, erst einmal blankes Interesse an Archäologie, das er ja überall gezeigt hat. Er hat selber auch archäologische Schriften verfasst.
16: Der Kaiser erhoffte sich natürlich auch etwas von der Strahlkraft des römischen Imperiums für seine Monarchie. Das rekonstruierte Kastell wurde um zahlreiche Neubauten erweitert. Heute ist die Saalburg archäologischer Park und Museum. Ein Highlight für Besucher, die dem römischen Alltagsleben auf die Spur kommen wollen.
17: Am Limes finde ich spannend, weil oft denkt man zuerst an eine Grenze, eine Abschottung, an wir gegen die. Aber es stellt sich tatsächlich immer mehr raus, dass der Limes eher als eine Kulturkontaktzone zu verstehen ist. Dass es ganz viel kulturellen Austausch gab und eben verschiedene Kulturen, Religionen und Lebensweisen da ineinander zusammengeschmolzen sind und viel zusammenkamen.
16: Der Limes mehr eine verbindende als eine trennende Grenze? Hinweise darauf finden sich auch in der Nähe des Römerkastells Kapersburg. Hier haben Schädlinge und Sturm eine kahle Stelle in den Wald gerissen. Eine seltene Gelegenheit für Archäologen, das Areal an der Wachanlage zu untersuchen.
2: Diese Kastelle stehen nicht allein in dieser Abgeschiedenheit des Taunus. Die brauchen eine gewisse Logistik, damit das Lagerleben funktionieren kann. Diese stationierten Soldaten, die bringen ihre Frauen mit oder haben hier vielleicht auch erst Frauen kennengelernt. Die haben irgendwann Kinder, die sich hier draußen herumtreiben. Wir brauchen Handwerke und Gemerke, die sich hier außerhalb des Kastells abspielen. Und das erzeugt dieses Lagerdorf, das wir jetzt gerade hier im Hintergrund untersuchen, den sogenannten Vicus.
16: Die Arbeiten bringen Erstaunliches zutage. Im Fundament dieses Hauses deutlich erkennbar Kanäle, durch die heiße Luft strömte, eine Art Fußbodenheizung. Für die Studierenden ist die Ausgrabung eine seltene Gelegenheit.
1: Hier hast du wirklich direkt vor der eigenen Haustür und auch direkt nur Zentimeter unterm Waldboden oder auch unterm Ackerboden haben wir hier einfach ein römisches Dorf. Ich bin auch vom Dorf. Also ich kann mich da auch ein bisschen mit identifizieren. Fragt man sich ja schon, wer hier gewohnt hat, bevor wir hier gewohnt haben.
16: Gemeinsam legen Archäologen des Landesamtes für Denkmalpflege und Studierende der Goethe-Uni die Spuren des antiken Dorfes frei.
18: Und irgendwann Grabungen planen.
1: Ich finde es auch irgendwie ein bisschen beruhigend, dass so viele Menschen von vor uns da gewesen sind. Und die haben auch alles durchgemacht. Die haben Freude und Leid erfahren. Und sie haben trotzdem gelebt. Und jetzt haben wir 2000 Jahre später und wir leben immer noch hier. Also ich finde, das ist immer ein sehr beruhigender Gedanke. So egal, was in der Welt passiert, es geht immer irgendwie weiter.
16: Entlang des Limes florierte der Handel. Die Römer brachten ihre Kultur nach Mitteleuropa und übernahmen von den Germanen, was ihnen nützlich erschien. Etwa 150 Jahre lang bestimmte der Limes das Leben in Mitteleuropa, bevor ihn die Römer aufgaben und sich links des Rheins zurückzogen. Ihr Vermächtnis prägt uns bis heute.
0: Ob uns das jetzt gefällt oder nicht, aber das Römerreich hat das Fundament gelegt für das, was wir heute sind und was wir noch werden. Und nicht umsonst sind zum Beispiel die ersten europäischen Verträge unterschrieben worden in Rom. Das hat schon Symbolcharakter. Und deswegen denke ich, ist für uns alle gerade dieses Welterbe, eben der römische Limes, ein ganz besonders wichtiges für alle.
16: In der nächsten Folge: uralte Bäume und echte Wildnis. Unterwegs im Nationalpark Kellerwald.
13: Ja, den erkunden wir dann morgen Abend im dritten Teil unserer Wochenserie über Hessens Welterbestätten. 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Ja, und genau dort finden Sie auch ganz viele Reisefilme, falls Sie noch Inspiration und Ideen für Ihren nächsten Urlaub brauchen. Oder Sie fragen ganz einfach mal die künstliche Intelligenz.
7: Egal ob eine Traumreise ins Ausland oder ein Wochenendausflug mit dem Auto, die Reiseplanung kann herausfordernd sein. Hilfe gibt es von der KI.
19: Man kann zum Beispiel den französischen Chatbot Le Chat nehmen. Das ist eben ein französisches Produkt, ein europäisches. Das unterliegt den europäischen Datenschutzbestimmungen dann. Und es hält auch gut mit im Vergleich zu den anderen großen KIs.
7: Und so geht die Reiseplanung mit Le Chat.
19: Ich erzähle es der KI so, wie ich einem Freund oder einem Familienmitglied auch erklären würde und sage einfach, ich möchte eine Rundreise durch Florida machen, eine Woche zum Beispiel. Gib mir bitte Tipps.
7: Reisedauer, Budget und Interessen konkretisieren die Suche. Generell gilt, je genauer die eigenen Angaben sind, desto besser kann die KI Ergebnisse liefern. Doch der Experte rät:
19: Man sollte immer eine gewisse kritische Distanz wahren, weil diese Antworten, die sind manchmal schon sehr, das wirkt sehr menschlich, und dass man da nicht zu viel Vertrauen zu dieser KI aufbaut, um dann nicht Gefahr zu laufen, Dinge preiszugeben, die man vielleicht gar nicht preisgeben will, weil sie landen am Ende im Internet. Selbst wenn sie eigentlich geschützt sind, weiß man eben nie, was passiert genau damit.
7: Unser Ergebnis kann sich sehen lassen. Die KI liefert mehrere Optionen mit Reisetipps, Routen, Sehenswürdigkeiten

0: Daher auch das kritisch prüfen, beziehungsweise das auch wieder als einen Einstieg, um sich inspirieren zu lassen, ein paar Vorschläge zu bekommen und da dann weiter die Planung zu verfeinern. Entweder mit der KI oder ganz klassisch mit dem Reiseführer.
1: Tja, vielleicht suchen Sie auch einfach ein schönes Reiseziel, wo Sie gut Vögel beobachten können. Ein Hobby, das ja inzwischen immer mehr Menschen begeistert, auch Jüngere, weil es einfach beruhigend, interessant und auch mitten in der Natur ist.
2: Unterwegs mit einer Gruppe von Hobby-Vogelbeobachtern im Naturschutzgebiet. Thorsten und Klaus sind schon seit vielen Jahren dabei. Für Svenja ist es das erste Mal. Da, eine erste gefiederte Entdeckung.
3: Ein Mäusebussard und ein Schwarzmilan. Ein Schwarzmilan hat irgendwas in den Fängen. Ich würde sagen, ist Nistmaterial oder.
2: Bastian Rixen vom NABU ist Hobby-Ornithologe und leitet die Entdeckungstour heute. Birding, so wie das Vogelbeobachten neudeutsch genannt wird, ist voll angesagt.
4: Ich würde auf jeden Fall sagen, dass es zugenommen hat, das Interesse an der Vogelwelt, vor allem unter jüngeren Leuten auch.
2: Das kann man hier in der Gruppe auch sehen. Mats ist erst 12, aber voll drin im Birding-Game. Er benutzt das teure Fernrohr vom Gruppenleiter schon wie ein Profi.
5: Ich habe mir generell viel selbst beigebracht, weil halt meine Familie überhaupt nicht so ist. Ich bin auch der allererste, der sich so explizit mit dem Thema Natur beschäftigt.
2: Für Mathis ist es ein richtiges Hobby.
6: Vor allen Dingen so, dass man rausgeht, dass man was ganz anderes macht als das, was man im Alltag machen würde. Aber auch so dieses Sammeln und Abhaken, was hat man schon gefunden.
2: Beim Vogelbeobachten muss man zuerst einmal nur gut zuhören und Geduld mitbringen.
7: Man kann verschiedenste Arten in Baumkronen, in Büschen, auf dem Boden, ganz hoch oben, kreisend am Himmel, überall kann man sie entdecken.
2: Das geht am besten mit ein bisschen Equipment.
8: Also immer dabei ist ein Fernglas hier, das ist ein relativ einfaches, aber mit viel Lichteinfall. Insofern kann ich damit auch ziemlich weit gucken.
2: Eine 8- bis 10-fache Vergrößerung reicht für den Anfang. Einsteigermodelle gibt es ab 100 Euro. Billiger sind gebrauchte. Milan und Mäusebussard konnten sie damit schon ganz nah sehen. Aber wie unterscheidet man die Greifvögel? Das weiß Dirk Sindu. Er leitet eine Greifvogelschutzstation. Hier werden verletzte Tiere, wie auch dieser erst 3 Wochen alte Mäusebussard, aufgenommen. Ein paar von den ausgewachsenen Bussarden können schon bald wieder ausgewildert werden.
9: Der beste Bereich zur Beobachtung von Greifvögeln ist eigentlich immer der Bereich, wo sie sich Nahrung suchen. Und das hängt ein bisschen von der Art ab. Der Mäusebussard zum Beispiel ist halt eigentlich auf freie Flächen angewiesen, geht viel an Aas. Deswegen, man sieht ihn halt oft auf freien Feldern. Der Milan, genau das Gleiche.
2: Den verschlafenen Waldkauz findet man oft auf Friedhöfen mit altem Baumbestand. Auch den Wanderfalken kann man in der Stadt sehen, zum Beispiel an Kirchtürmen. Die beste Chance hat man bei Bussard und Milan.
9: Also der Milan ist halt relativ leicht zu erkennen. Also man sagt da Gabelweihe dazu. Der Schwanz ist halt, der Stoß ist halt gegabelt im Grunde genommen. Sieht aus wie so ein V hinten. Und der Bussard wirkt eher gedrungener. Der hat einen abgerundeten Stoß.
2: Unsere Gruppe sucht bei dieser Wanderung gezielt einen viel kleineren Vogel, den Pirol. Obwohl das Männchen knallgelb ist, ist er nur schwer zu finden.
10: Da sind 2 gelbe Vögel reingeflogen.
11: Wo?
10: In den Baum. Vorn jetzt an den Baum geflogen.
11: Jetzt muss ich mal gucken, wo du hinguckst.
2: Mats schaut ganz genau hin, aber die Vögel sind nicht mehr zu finden.
10: Na, die gehört noch nie gesehen.
11: Ach, gehört auch nicht.
10: Okay. Nee, es wäre für mich echt cool, jetzt anzusehen. Ja.
2: Zur Bestimmung von Vögeln nehmen Birder kein Buch, sondern nutzen Apps. Sie erkennen den Vogel am Gesang und zeigen den Namen direkt an. Die Merlin Bird ID App, die hier alle nutzen, ist kostenlos. In den App Stores gibt es noch viele weitere wie Zwitschomat oder Picturebird. Sie funktionieren alle ähnlich. Manche sind kostenlos. Mittlerweile ist die Gruppe seit fast 2 Stunden unterwegs. Der Pirol hat sich noch nicht gezeigt. Plötzlich scheint ihn die App aber singen zu hören.
7: Du hast ihn gehört und wir haben ihn nicht gehört. Oh, ja. Schade.
10: Hör dir mal an. Der ruft jetzt immer mal wieder, muss denn sein. Dreimal nacheinander.
7: Ja. Ja, also der Pirol hat gerade gerufen, aber wir haben nicht aufgepasst.

0: Es bleibt spannend. Und die Suche geht weiter. Dabei sollte man immer auf die Wege achten.
1: Jetzt zum Beispiel hier, wo wir hier gerade stehen. Ich würde jetzt hier nicht durch das Feld laufen, weil ich weiß nicht, was hier für Vogelarten gerade oder auch andere Tierarten noch drin sind, die ich dann damit stören würde.
0: Knapp 30 verschiedene Arten haben die Birder über die App gezählt. Mit dabei waren Mönchsgrasmücken, Bussarde und der Kuckuck. Am Wasser halten sie ein letztes Mal konzentriert Ausschau nach dem Pirol. Der macht sich rar. Für die meisten der heimischen Vögel muss man gar nicht so weit rausfahren.
1: Man kann die Vögel auch in jeder Stadt, in Parks, auf Friedhöfen, an Gewässern beobachten. Irgendwas findet man immer. Ja, und wenn man genau hinschaut, findet man noch was, was man nicht erwartet hat.
0: Die Führungen vom NABU sind kostenlos. Die Termine gibt's online. Auch bei Social Media findet man Birding-Gruppen. Und wenn man Glück hat, sieht man dann vielleicht beim nächsten Mal auch den Pirol.
2: Da sieht fast so hübsch aus, wie wenn du deine gelbe Regenjacke anhast, Thomas. Aber die brauchst du diese Woche ja zum Glück nicht, denn der Sommer kommt, ne?
3: Ne, die brauche ich im Moment nur deswegen nicht, weil ich an der richtigen Stelle stehe. Würde ich jetzt aus Gießen schalten oder so, also Mittelhessen, da wäre ich gerade ganz schön nass, denn da ist, ich sehe in der Ferne, so quasi hinter der Kamera, die Gewitterwolke, die wird aber abziehen und dann, dann wird es auch weniger im Laufe der Nacht. Dann ist erstmal Nebel ein Thema heute Nacht und morgen wird es warm.
2: Und übermorgen noch heißer. Dankeschön, Thomas. Wir sehen dich gleich bei Alle Wetter. Morgen geht es bei uns um einen Olivenöl-Shot, der uns wacher machen soll als Kaffee. Ob das wirklich klappt, das testen wir mit der Radio-Crew von hr1 und hr3. Das Ergebnis gibt es dann morgen Abend für Sie bei Daniel Johe. Ich wünsche euch einen schönen Dienstag. Alles Gute. Tschüss.
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0: Ja, das sieht großartig aus. Da ist ein ordentliches Stück Blau, da ist einiges an Dunst. Und im Hintergrund sind auch ein paar Wolken, aber die liefern keinen Regen ab. Herzlich willkommen zu dieser Allerwetterausgabe. Es ist Dienstagabend. Es ist warm genug, sodass man es durchaus sehr gut bei Sonnenschein im Poloshirt aushalten kann. In Mittelhessen ist es mit dem Poloshirt nur dann eine gute Idee, wenn Sie keine Angst vor Wasser haben, denn da ist gerade ordentlich ein Gewitter unterwegs. Da blitzt und donnert es auch, wenn es gerade ganz dunkel ist bei Ihnen. Laufen Sie nicht draußen rum, passen Sie auf. Erstens, da kann es da teilweise ganz heftig schütten und Blitz sind auch gefährlich. Wir waren heute im Taunus unterwegs mit der Kamera und am Feldberg. Und da war es zwar recht wolkig, trotzdem aber selbst auf gut 800 Metern Höhe 21 Grad. Also man merkt, jetzt nehmen wir dann doch so langsam Anlauf, jetzt geht's aufwärts mit den Temperaturen. Wenn man sich so in Städten umguckt, wir haben gestern bei Alle Wetter darüber geredet, da ist so viel versiegelte Fläche. Also könnte man sagen, Asphalt raus, Natur rein. Es gibt in Frankfurt eine ganz schöne Aktion, einen Wettbewerb und der heißt Abpflastern. Robert Hübner hat ihn sich angesehen.
1: Stein für Stein zurück zur Natur. Auf dem Friedhof Frankfurt-Westhausen verschwinden Wege, die heute kaum noch gebraucht werden. Wo früher Besucher zwischen klassischen Grabreihen unterwegs waren, soll bald wieder grün wachsen. Denn die Bestattungskultur verändert sich. Immer mehr Menschen entscheiden sich für Urnenbestattungen. Viele Wege können deshalb zurückgebaut werden.
2: Wir haben ein Entwicklungskonzept seit Jahren hier schon entwickelt, indem wir die Friedhofswege zurückentwickeln, die nicht mehr benötigt werden. Und da bauen wir alte, befestigte Wegeflächen wie Asphaltwege und Pflasterwege aus und machen dort Erde rein, Substrate rein, sodass wir wieder Wurzelraum für die Bäume und für Grünflächen schaffen können.
1: Allein auf diesem Friedhof werden rund 1000 Quadratmeter entsiegelt. Das verbessert das Mikroklima, lässt Regenwasser leichter versickern und schafft neue Lebensräume für Pflanzen und Tiere. Nach dem Rückbau folgt dann der nächste Schritt, fruchtbare Erde, die auf der ehemals versiegelten Fläche verteilt wird. Aus einem alten grauen Weg entsteht Stück für Stück frische Natur.
2: Also es ist ein sehr wichtiger Bestandteil zum Klimaschutz, weil gerade hier, wenn wir 1000 Quadratmeter schon umwandeln, kommt das mit vielen anderen Flächen im Stadtbild zusammen und wir können hier eine grüne Lunge schaffen, nicht nur hier, auch an Plätzen und können dazu beitragen, dass die Aufheizung in der Stadt minimiert wird.
1: Die neuen Flächen passen auch zum Konzept des Friedhofs. Hier entstehen sogenannte Trauerhaine, naturnahe Bereiche für Urnenbestattungen zwischen Grünflächen und Bäumen.
2: Es gibt immer mehr Urnenbestattungen und dadurch brauchen wir nicht mehr die Flächen für die großen Grabflächen oder Grabbeete, die angelegt und gepflegt wurden. Das entwickelt sich zurück. Man will immer pflegeeinfachere Flächen und man liebt mehr und mehr die Bestattung in Naturräumen, unter Bäumen oder in gemeinschaftlich gepflegten Beeten.
1: Die Aktion ist Teil des Wettbewerbs Abpflastern. Der wurde von Studenten entwickelt und soll dafür sorgen, dass vermehrt versiegelte Flächen wieder begrünt werden. Frankfurt war im vergangenen Jahr besonders erfolgreich.
2: Da durften sich Städte dran beteiligen, das wurde gemeldet. Und im Ergebnis hat die Stadt Frankfurt im letzten Jahr dann unter den Großstädten den ersten Platz belegt. In diesem Jahr wird das dann gesammelt in Frankfurt, gesammelt, gemeldet. Und dann muss man schauen, ob wir dieses Jahr wieder ähnlich gut abschneiden können.
1: Ausgerechnet auf einem Friedhof findet also ein grüner Wandel statt, der sogar über den Tod hinaus wirkt.
2: Diese neu gepflanzten Bäume bieten uns die Möglichkeit, dass wir in Zukunft, wenn die groß gewachsen sind, dass die Bäume Sauerstoff produzieren und sie binden natürlich CO2 in ihrem Holz, was sie im Laufe der Jahre produzieren. Und die schließen diese Lücke, die wir möglich gemacht haben durch die Entsiegelung der Wegeflächen.
1: Gut fürs Stadtklima, gut für die Artenvielfalt. Am 21. und 22. Juni findet übrigens das erste Westhausen-Friedhofskulturwochenende statt, bei dem man sich über das Thema Begrünung und viele andere Dinge informieren kann.
0: Jetzt schauen wir uns mal an, was da heute so passiert ist. Vor noch gut einer Viertelstunden war da gar nichts in Mittelhessen. Und dann ploppt es quasi hoch und dann ging das Gewitter los, das jetzt gerade ostwärts durchzieht und teilweise ganz ordentliche Regenmengen hat. Wenn wir uns mal den Radarfilm des Tages anschauen, dann so früh morgens um 4 Uhr und anfangen, ja, da hat es auch schon mal geregnet, dann war es aber lange trocken. Und was wir jetzt hier als Echos sehen, wenn Sie heute mal aufs Radar geguckt haben, haben Sie gedacht, Moment mal, ist das viel Regen. Davon ist aber gar nicht so viel angekommen. Ja, das war oben leichter Regen, aber weil die Luft doch noch relativ trocken ist, ist der größte Teil davon verdunstet. Das heißt, da sind ein paar Tropfen meistens nur runtergekommen. Jetzt ist es allerdings heftiger. Und es ist auch ansonsten Spannung im System. Wenn man sich mal anschaut, im Süden Spaniens 38 Grad. Bei uns so rund um die 28 morgen. Ja, aber wenn sich diese Luft jetzt auf den Weg macht zu uns, dann haben Sie so in etwa eine Ahnung, was da auf uns zukommt. Und das tut es tatsächlich. Schritt für Schritt geht es jetzt immer weiter nach oben. Das ist noch nicht rekordverdächtig, was uns erwartet. Aber das sind für die Frankfurter Innenstadt die prognostizierten Höchsttemperaturen der nächsten Tage. Also morgen 30 Grad, dann 34, 35, 36 Grad. Und Zyniker würden sagen, und das sind die Höchsttemperaturen der vergangenen Woche. Das stimmt nicht ganz. Das sind die Tiefstemperaturen. Und bei 20 Grad haben wir eine Tropennacht, bei 21 und 22 sowieso. Das heißt, da kann man nicht wirklich gut übernachten, also außer man hat eine Klimaanlage. Und überhaupt, wie sieht es da aus? Früher, also als ich jung war, ist schon lange her, ich weiß es, aber da gab es noch hitzefrei. Heute ist das vielleicht nicht immer so häufig. Jede Schule regelt das selbst. Das ist nicht an einer Temperatur festgemacht, sondern ob es eine nennenswerte Beeinträchtigung des Unterrichts gibt. Und da kann man zum Beispiel einen anderen Lernort raussuchen, Mathematik unter Bäumen. Auch eine Idee. Oder dass man keine Hausaufgaben machen muss. Oder auch Unterricht gekürzt wird. Ich meine, in Hessen sind die Sommerferien ja eh nicht mehr so weit. Die wesentlichen Punkte sind ja vermutlich schon besprochen und die meisten Arbeiten wohl auch geschrieben. Also das mit dem Hitzefrei, wir werden mal sehen. Heiß genug dazu wäre es. Wir reden jetzt über ein Thema, das Mitte Juni perfekt noch passt. Es ist Spargel- und Erdbeersaison. Aber gerade beim Spargel nicht mehr so lange. Wie sieht's denn aus aktuell und wie war es denn überhaupt, Herr Schumacher? Sie sind vom Verband der süddeutschen Spargel- und Erdbeeranbauer. War es ein gutes Jahr bislang?
3: Ja, ein bisschen durchwachsen. Ja, so, fast so durchwachsen wie das Wetter, muss man sagen. Aber es ist wahr. Also wer jetzt noch Spargel will, der muss sich erst mal ranhalten. Am 24. Juni ist es dann Spargel-Silvester. Wie hat es angefangen? Das war kein besonders früher Start, also wir waren schon deutlich früher dran, denn meistens geht es ja so im März los und das war erstmal sehr sonnig und dann wurde es wieder sehr kalt. Die Betriebe haben aber alles getan, dass das wichtige Fest Ostern, dass da jeder Spargel, der Spargelliebhaber ist, auch bekommt. Also es wurde mit Folien alles getan, was geht, um wirklich genug Menge zu haben. Und dann haben sich die Feiertage eigentlich sehr schön aneinandergereiht. Die Leute haben auch gut zugegriffen, die Nachfrage war toll. Und es war halt sehr hell. Und hell ist wichtig, denn dank der Folien wird das Licht in Wärme umgewandelt. Und da kann die Außentemperatur ruhig ein bisschen niedriger sein. Das macht dann gar nicht viel aus. Hauptsache das Licht ist da. So, dass es doch im Großen und Ganzen eine ganz gute Saison war. Aber wir sehen auch jetzt gerade Grünspargel, da werden die Stangen mittlerweile schon dünn. Also ich höre schon an einigen Ecken und Enden, dass die Betriebe sagen, ach, Grünspargel höre ich jetzt nächste Woche auf. Jetzt sind gute Bedingungen, dass die Spargelpflanzen auswachsen können und neue Kraft treiben, weil es eben geregnet hat und jetzt auch die Wärme da ist. Das finden die Pflanzen gut.
0: Das ist ja nicht alles jetzt eine Sorte, die von März bis jetzt Ende Juni da geerntet wird. Das sind vermutlich jetzt andere Sorten als vorher, die es jetzt ja gerade noch so gibt.
3: Ganz genau so ist es. Also die frühen Sorten, die beginnen ja im März und damit enden wir dann auch schon Mitte Mai. Das heißt, Mitte Mai fangen dann die Späten nahtlos an. Da soll es so eine Staffelstabübergabe gehen. Und dann kommen etwas andere Sorten. Die sind oft etwas dicker, etwas kräftiger im Geschmack. Und die halten dann eben bis zum 24. Juni durch. Und wir wollen natürlich die ganze Saison was anbieten, deswegen diese Staffelung.
0: Dann bin ich jetzt gespannt, weil das will ich natürlich auch noch wissen. Spargel und Erdbeeren, das gehört irgendwie zusammen, also auch zeitlich. Geschmacklich kann man das durchaus auch machen, wenn man es möchte. Die frühen Erdbeersorten, sind die jetzt auch schon durch? Auf was dürfen wir uns denn jetzt einstellen? Insbesondere, weil gleich habe ich die Wettervorhersage und dann rede ich wieder über 34, 35 Grad. Macht das Spaß oder ist das, sagen Sie, puh, also das tut den Erdbeeren gar nicht gut?
3: Ja, die Erdbeere ist eine Diva. Die frühen Sorten sind abgeerntet, gerade im Südhessischen. Da ist eigentlich der Großteil der Ernte eingefahren und die Betriebe sind auch einigermaßen zufrieden. Dank dieser Erdbeertunnel können wir eben unabhängig vom Wetter, von Hagel, Starkregen und auch Frösten sehr gut produzieren. Wir brauchen dafür eben die Tunnel. Und jetzt kommen langsam die späten Sorten. Und der Regen jetzt im Freiland, ja, das merkt man schon ganz deutlich. Und wenn es jetzt noch so heiß werden soll, über 30 Grad, das mögen Erdbeeren nicht. Also da muss man wirklich ein Profi sein, um dann noch gute Qualitäten zu erzeugen. Also auch hier Erdbeerfans, wer jetzt einfrieren oder Marmeladen machen will, bitte demnächst zugreifen. Oder vielleicht auch, wenn man später erst dazu kommt, beim Abbauer anfragen, ob überhaupt noch gute Mengen da sind.
0: Kleiner Tipp, ich habe mal gehört, man sollte lieber früh morgens Erdbeeren pflücken als am Nachmittag. Stimmt das?
3: Absolut. Die Erdbeeren mögen die Hitze nicht. Und wenn sie noch schön gekühlt sind von der Nacht, dann halten sie sich einfach besser, sind stabiler und dann hat man einfach länger was dran von.
0: Also die Frühaufsteher, die zum Erdbeerfeld gehen und selber pflücken, machen alles richtig. Die schmecken ja auch besser, wenn sie selber gepflückt werden. Ist das nur Einbildung oder steckt wegen der Sorte tatsächlich was dahinter?
3: Ja, also es gibt natürlich extra Sorten, die für den Handel gezüchtet wurden, also besonders gut haltbar. Und es gibt Sorten, die für die Direktvermarktung gezüchtet wurden. Das heißt, die sind schön weich und haben ein tolles Aroma, aber halten sich nicht lang, können wir auch nicht gut transportieren. Und in der Selbstpflücke sind oft gute Standardsorten, die eben hohen Ertrag, schön große Früchte bringen und eben auch gut schmecken. Und da braucht es jetzt keine besondere Haltbarkeit. Und natürlich kann ja auch jeder Selbstpflück-Fan sich die wunderschön ausgefärbte rote Erdbeere selbst aussuchen und ist nicht darauf angewiesen, dass vielleicht doch mal die ein oder andere halb nicht ganz ausgereifte Frucht im Schälchen landet. Und damit hat man natürlich einen Geschmacksbonus.
0: Herr Schumacher, wir müssen jetzt aufhören zu reden, sonst kann ich nicht mehr sprechen, weil ich so viel, Sie merken es schon, weil ich so viel Speichelfluss habe. Mir läuft das Wasser im Munde zusammen. Hab direkt Lust auf Erdbeeren. Danke für die Informationen. Und wir schauen uns jetzt an, was denn wettermäßig sich bei uns tut in den nächsten Stunden. Ja, da ziehen tatsächlich noch im Norden einige Wolken durch. Da kann es etwas Regen geben. Die Frühtemperaturen stellenweise nochmal Abkühlung in Mecklenburg-Vorpommern bis auf 5 Grad. Im Westen ist es morgens schon deutlich milder und nachmittags in der Spitze bis zu 33 Grad. Am Oberrhein 17, 18 sind es nur an den Küsten. Da kann man jetzt sagen, okay, das eine ist mir lieber als das andere. Ich glaube, da gibt es von beidem Vertreter. Wir haben im Moment ja noch Gewitter, die da in der Mittelhessen einmal durchziehen. Das kann noch ein paar Schauer geben in der Nacht. Und dort, wo es vorher geregnet hat, ist auch Nebel möglich. Morgen ein Wechselspiel von Wolken und Sonnenschein. Geringe Schauerchancen noch im Norden. Das war es dann aber auch schon erstmal für den morgigen Tag. 10 bis 16 Grad, das sind die Frühwerte. Und am Nachmittag kommen wir dann allmählich wirklich ins Schwitzen. Südhessen mit 27 bis 29 Grad. Im Upland reden wir über 22 Grad. Mittelhessen auch schon sommerliche 25, 26. Und es wird allmählich schwül, gerade am Nachmittag. Die Konzentrations- und Leistungsfähigkeit ist dann natürlich dann nicht optimal, wenn Sie mit dem Blutdruck zu kämpfen haben. Auch nicht so super Rheuma-Patienten. Und eine Spargel-Erdbeertorte gibt es hier für Fridolin und Kröti. Die weiteren Aussichten noch viel schweißtreibender. 34, 36, 37 Grad. Das sind die Spitzentemperaturen in Hessen in den nächsten Tagen. Und wenn sich dann die gefürchteten Hitzegewitter entwickeln bei so viel Energie in der Atmosphäre, kann das ganz schön rumpeln. Schönen Abend. Tschüss.

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7: Hallo und herzlich willkommen zur Hessenschau. Schön, dass Sie wieder bei uns sind an diesem Dienstagabend, an dem es auch wieder ein WM-Spiel gibt. Ja, und für viele Fans gehören zu einer Weltmeisterschaft auch Flaggen des Landes dazu, dass man unterstützt. Und gerade beim Public Viewing sieht man oft einen bunten Fahnenmix. Im Kasseler Kulturzentrum Schlachthof ist aber genau das explizit nicht erwünscht. Das hatte der Schlachthof noch mal bei Social Media gepostet und dafür einen Shitstorm geerntet. Denn dass Flaggen draußen bleiben sollen, findet nicht jeder gut.
8: Während einer Fußball-Weltmeisterschaft ist die Deutschlandfahne omnipräsent. Der Schlachthof in Kassel zeigt die Spiele zwar, bittet aber darum, keine Nationalfahnen mitzubringen. Als ein soziokulturelles Zentrum mit dem Schwerpunkt Migration möchte man komplett auf nationale Symboliken verzichten. Ein Verbot sei es aber nicht. Und es werde auch niemand rausgeworfen, erklärt der Geschäftsführer.
9: Wir ahnten gar nichts und leider haben wir auch den Post etwas missverständlich formuliert, als es ist da ein Verbot rausgelesen worden. Wir bitten darum und wir fordern dazu auf, weil es halt sehr in unserem Sinne ist. Aber auch am letzten Sonntag, als über 200 Menschen hier friedlich miteinander gefeiert haben in einer super Atmosphäre, waren auch Menschen da mit schwarz-rot-goldener Schminke und natürlich werfen wir die nicht raus oder verbieten den Zugang.
8: Der Schlachthof liegt in Nordholland, einem migrantisch geprägten Stadtviertel. Die Meinungen zu den Nationalfahnen sind hier recht differenziert.
10: Das finde ich eigentlich schon auch schade, dass man gar nicht richtig stolz auf sein Land sein kann, dass das halt so verquickt ist. Aber es ist trotzdem sehr, sehr schwierig. Also
11: ich habe da eine persönliche Meinung zu diesem Thema, weil gerade in der Situation, in der wir uns befinden, das sollte jeder auch mal seine Flagge zeigen dürfen, ne? Ich finde aber vielleicht die Lage hier im Nordholland ein bisschen angespannt und vielleicht macht es da Sinn, vielleicht darauf zu verzichten. Ich glaube, es gibt kein richtig und kein falsch.
8: Ali Timtik kann die Entscheidung nachvollziehen. Er betreibt eine Kneipe in dem Stadtteil, ist außerdem Ortsvorsteher.
12: Wir sind doch

0: der kulturelle Stadtteil. Da gibt es auch ziemlich viele verschiedene migrantische Geschichten. Und das muss auch so auch bleiben. Keiner soll irgendwie die anderen wegen der Meerfahnen die anderen unterdrücken.
1: Die ganze Diskussion stößt bei dem ehemaligen Stadtverordneten Mirko Düsterdiek auf Unverständnis.
2: Warum man während einer Fußball-Weltmeisterschaft schwarz-rot-goldene Fahnen oder schwarz-rot-goldene Schminke in den Kontext von Nationalismus und Rassismus stellt, entzieht sich tatsächlich meiner Fantasie.
1: Den fraglichen Post hat der Schlachthof inzwischen gelöscht. Es sollte nicht der Eindruck entstehen, dass es nur um die Deutschlandfahne gehe.
3: Wir haben überhaupt kein Problem mit der deutschen Fahne oder der deutschen Nationalität. Das ist überhaupt nicht das Thema. Das ist jetzt daraus geworden und das ist für uns natürlich sehr schwierig, weil das war überhaupt nicht unser Ansinnen.
1: Die Hauptsache hier, dass alle miteinander friedlich feiern, so wie die vergangenen Jahre auch. Egal, welche Mannschaft gerade spielt.
4: Und das Thema Flaggen beim Fußballspiel möchte ich vertiefen mit dem Frankfurter Sportsoziologen Dr. Jan Haut von der Uni Göttingen. Herr Dr. Haut, der Flaggenstreit in Kassel. Wie sehen Sie denn? Ist es sinnvoll zu sagen, dass Flaggen nicht erwünscht sind? Oder sagen Sie, heizt das die Diskussion erst recht an?
5: Ja, ich kenne jetzt die Situation in Kassel vor Ort konkret nicht. Ich muss aber sagen, ich kann erstmal die Bedenken des Kulturzentrums dort grundsätzlich verstehen. Wenn ich an aktuelle Konflikte denke, zum Beispiel Iran, USA oder auch andere Teilnehmerländer, dass man dort Sorge hat vor einer politischen Aufladung und sukzessive Eskalation, die vielleicht mit nationalen Symbolen anfangen, das kann ich schon verstehen. Ich würde aber eher denjenigen hier beipflichten, die etwaige Verbote für überzogen halten, weil ich eben denke, dass mehrheitlich hier Fans eher eine Form des sportlichen Patriotismus pflegen und es hier weniger um so einen übersteigerten Nationalismus geht, bei dem das Gegenüber diskriminiert oder gar angegriffen wird.
4: Mhm. Muss man denn so eine Fahne oder eine Flagge immer politisch betrachten oder kann man sagen, oder kann man das irgendwie auch zu so einem Partypatriotismus zählen, wie im Sommermärchen 2006? Da hat sich das ja schon so ein bisschen auch etabliert.
5: Naja, selbstverständlich sind Nationalflaggen auch immer politische Symbole, denn Nationen sind nun mal politische Einheiten. Und wenn ich Flagge zeige, bekenne ich mich da auch ein Stück weit dazu, auch wenn es mir vielleicht nur um Fußball geht. Sport und Politik lassen sich da nicht ganz fein säuberlich trennen in solchen Wettbewerben. Aber natürlich kann ich sagen, ich möchte heute politische Differenzen eher hinten anstellen. Und heute geht es mir um einen sportlichen Wettbewerb und eine Party, die ich hier feiern möchte, wo die Flagge dazugehört. Das kann ich natürlich schon tun.
4: Also würden Sie sagen, das stärkt dann auch so ein bisschen das Wir-Gefühl und auch die emotionale Zugehörigkeit?
5: Ja, das können wir auf jeden Fall anhand von empirischen Forschungsergebnissen auch zeigen. Während solcher Großereignisse, insbesondere natürlich dann, wenn sportlich gut läuft, steigen nationale Verbundenheit, auch Nationalstolz steigen dann an, sind danach aber auch relativ schnell wieder verschwunden, in der Regel in so Ländern wie Deutschland. Ja.
4: Viele sagen ja, wenn man jetzt mal die aktuelle politische Situation in Deutschland anschaut, Flagge schwenken jetzt erst recht und nicht dem rechten Spektrum überlassen. Sehen Sie das auch so mit der Bitte um eine kurze Antwort?
5: Ja, ich würde erst mal sagen, ich weiß gar nicht, wie viel Interesse so ein extrem rechtes Spektrum an der deutschen Flagge und auch an der Fußball-WM hat. Ich glaube, da heißt es, dass manche sich da gar nicht mit der Nationalmannschaft, die ja auch so viele Migranten hat, unbedingt identifizieren können. Und ich persönlich würde von daher sagen, auch wenn ich jetzt nicht der Fahnenschwenker bin, aber wenn sie doch für Demokratie, Toleranz und Vielfalt steht, dann auch gerne mit schwarz-rot-goldener Flagge.
4: Sagt der Sportsoziologe Dr. Jan Haut von der Uni Göttingen. Dankeschön für das Gespräch.
5: Ich danke Ihnen.
4: Und dieses Gespräch haben wir vor der Sendung aufgezeichnet. Baustellen behindern normalerweise den Verkehr. Im Frankfurter Bahnhofsviertel verschieben sie gerade eine ganze Drogenszene. Weil Absperrungen den Platz eng machen, weichen Süchtige und Dealer in neue Bereiche aus. Für viele Geschäfte ist das eine Katastrophe und deshalb schlagen sie Alarm.
6: Die Problematik der teils offenen Drogenszene im Frankfurter Bahnhofsviertel ist bekannt. Doch riesige Baustellen, unter anderem am Karlplatz, sorgen für zusätzliche Probleme für Passanten und Gewerbetreibende.
7: Katastrophal, weil der Durchgangsverkehr ist komplett gesperrt. Die Leute können kaum noch direkt uns anfahren.
8: Massiv. Also die Eingänge und Ausgänge sind kaum noch mit Autos, Fahrrädern, auch zu Fuß erreichbar.
6: Die Betroffenen fühlen sich alleingelassen und haben sich an die Stadt gewandt. Dazu der Sprecher des zuständigen Dezernats.
9: Die Baustelle war bekannt und deswegen hat es uns nicht überrascht, dass der öffentliche Raum sehr stark eingeschränkt wird. Aber dass sich die Situation derart zuspitzt, das war nicht vorhersagbar.
6: Denn die Verkehrssituation hat noch weitere Auswirkungen. Der öffentlich zugängliche Raum, in dem sich auch viele drogenkranke Menschen bewegen und zum Teil dort auch Drogen konsumieren, verdichtet sich. Auf den Gehwegen und Plätzen sei kaum noch ein Durchkommen, zum Beispiel für Gäste von Hotels und Apartmentkomplexen.
10: Sobald es in die Abendstunden geht, wird es natürlich teilweise katastrophal für uns. Mein Kollege sorgt hier für Sicherheit vor der Tür und für Sauberkeit vielmals am Tag, weil es anders sonst gar nicht darstellbar wäre.
6: Dass das Drogenproblem im Viertel nicht einfach zu beheben ist, damit haben sich die meisten abgefunden. Dennoch fordern sie in der aktuellen Situation deutliche Maßnahmen der Stadt. So auch Alexander Zochowski, der im Viertel einen Kiosk betreibt.
11: Die Betroffenen früher informieren, die Betroffenen auch mehr in die Planung einbinden, die Bauzeiten optimieren. Und ich persönlich finde vor allem die Anzahl parallel stattfindender Baustellen, das muss deutlich reduziert werden.
6: Dem Dezernat sei vor allem die Drogenproblematik bewusst. Erste Schritte seien eingeleitet.
9: Dabei liegt der Fokus darauf, Ausweichflächen zu finden, alternative Flächen zu finden in unmittelbarer Nachbarschaft, um den Druck auf den immer enger werdenden öffentlichen Raum zu nehmen.
6: Zumindest die Baustelle in der Moselstraße soll früher als erwartet, nämlich schon Ende des Monats, fertig werden. Die Staugefahr im Viertel wird Anwohner und Gewerbetreibende aber weiter beschäftigen.
4: Frankfurt gilt als Buchstadt. Heute gab es aber eine Hiobsbotschaft. Mehr dazu in den Nachrichten mit Jennifer Siegler.
12: Er gilt als der wichtigste Verlag in Frankfurt. S. Fischer hat heute bekannt gegeben, dass er seinen Hauptsitz nächstes Jahr nach Berlin verlegen wird. Berlin biete ein kulturell und gesellschaftlich attraktives Umfeld. Lediglich das Lektorat und die kaufmännischen Bereiche bleiben in Frankfurt. Die Jugendbuchsparte Fischer-Sauerländer verlegt ihren Standort nach München. Bei einem Brand in einer Pizzeria in der Wetzlarer Innenstadt ist nach erster Polizeischätzung ein Schaden von rund 1 Million Euro entstanden. Das Feuer war gegen 2 Uhr in der Nacht ausgebrochen. Auslöser war wohl eine Explosion im Inneren des Gebäudes. Als die Feuerwehr eintraf, brannte das Gebäude bereits lichterloh. Durch die Wucht der Explosion wurden alle Fenster zerstört, Scherben bedeckten die Straße. Die Feuerwehrleute mussten parallel zum Löschen auch noch mit dem Besen ran und die Scherben von der Straße kehren, damit die Schläuche keine Risse bekommen. Nach mehreren Stunden war der Brand schließlich gelöscht. Verletzt wurde niemand. Die Ursache der Explosion muss noch geklärt werden.
4: Was Sie hier sehen, sieht im ersten Moment aus wie eine ganz normale Ernte, ist es aber nicht. Hier wird nämlich nichts eingeholt, sondern vernichtet, und zwar der Riesenbärenklau. Die Pflanze breitet sich seit Jahren in Riedstadt im Kreis Groß-Gerau immer weiter aus und ist wirklich zu einem echten Problem geworden. Denn der Riesenbärenklau ist brandgefährlich im wahrsten Sinne des Wortes.
13: Bei dieser Pflanze ist der Name Programm, beim Riesenbärenklau. In Riedstadt steht er zu Tausenden. Bis zu 4 Meter hoch werden die Stauden. Gary Assmann bekämpft den Riesenbärenklau.
14: Das ist unser Riesenbärenklau. Alle Teile an dieser Pflanze sind gefährlich. Der Saft wird phototoxisch. Das heißt, wenn Sie den Saft auf die Haut bekommen, verbrennt die Haut im Licht. Gegen Verbrennung bis zum dritten Grad kann das passieren.
13: Das Tückische, dass der Saft den natürlichen UV-Schutz der Haut zerstört, merken Betroffene wie dieser Junge oft erst Tage später.
14: Ja, man kriegt dann richtige Blasen. Der Arm war richtig dick. Ich konnte meine Uhr nicht mehr anziehen und bin dann mal in so einen Bestand reingefallen. Da lag eine Baumkrone drin, man konnte es nicht sehen und dann unterschätzt man das.
13: Von April bis Juli ist Gerry Assmann deshalb in Riedstadt unterwegs.
14: Nicht weit von hier entfernt ist ein Waldkindergarten und hier kommen natürlich dann kleine Kinder durch. Damit die keinen Kontakt zu diesen Pflanzen bekommen, mache ich die regelmäßig weg.
13: Was bei einzelnen Pflanzen noch möglich ist, ist hier undenkbar. Diese Fläche in Riedstadt-Goddelau ist eine von mehreren, auf denen sich der Riesenbärenklau seit Jahrzehnten ausgebreitet hat, lange Zeit ungestört.
15: Er ist jahrelang, weil das eine Fläche ist, die weit ab vom Schuss liegt, die kaum begangen wird, einfach nicht entdeckt worden und hat sich dann hier relativ schnell ausbreiten können. Und er mag diese halbschattigen, feuchten Auebereiche ganz gerne.
13: Doch ungestört ist der Riesenbärenklau hier längst nicht mehr. Seit mehreren Jahren werden die Pflanzen einmal im Juni gemäht. Immer dann, wenn sie möglichst groß gewachsen sind, aber noch nicht zu lange blühen.
15: Das Ziel hier ist nicht, die Pflanze wegzubekommen, dafür müssten wir noch viel öfter bekämpfen, sondern eine Ausbreitung zum Beispiel über den angrenzenden Bach in andere Bereiche zu verhindern. Und deswegen ist hier das oberste Ziel, die Samenbildung zu unterbinden.
13: Denn eine einzige Pflanze kann bis zu 50.000 Samen bilden. Wird der Riesenbärenklau rechtzeitig klein gehäckselt, ist die Ausbreitung für dieses Jahr gestoppt. Doch er wächst schnell.
14: Das Resultat ist, dass jetzt nach 2 Tagen die Pflanzen schon wieder so weit ausgetrieben haben. Da sieht man dann, was für ein Potenzial dahinter steht.
13: Ein Wettlauf gegen die Zeit. Seit kurzem bekommen die Mitarbeiter der Stadt Riedstadt dabei auch tierische Unterstützung. Den Schafen macht der Riesenbärenklau nichts aus. Sie fressen ihn gerne. Eine kleine Hilfe auf kleinen Flächen. Für die Großen muss weiter der Traktor ran.
4: Ein eigenes Start-up gründen, während man noch die Schulbank drückt. Genau das haben Jugendliche der beruflichen Schulen Korbach und Bad Arolsen gemacht und mit ihrer Firma schon den Hessischen Landespreis abgeräumt. Und heute ging es beim Bundeswettbewerb des Instituts der deutschen Wirtschaft um die beste Schülerfirma des Jahres. Wir haben uns vorher schon mal ihre Firmenidee angeschaut.
16: Hey, schön, dich zu sehen. Wollen wir vielleicht rausgehen oder etwas unternehmen? Kinder und Jugendliche sind süchtig nach sozialen Medien. Hallo?
17: Nur noch am Handy und in digitalen Welten unterwegs. Das ist ein Problem und dagegen wollten sie etwas tun und haben eine Geschäftsidee daraus gemacht. Ihre Firma Motivate ist damit Hessens beste Schülerfirma. Ein Trainingsprogramm, um einmal die Finger vom Handy zu lassen. Digital Detox. Ihre Geschäftsidee, die Sie heute im Bundeswettbewerb präsentieren, funktioniert so. Für 9 Euro lässt sich ein Armband erwerben. Damit wird man für das digitale Entgiftungsprojekt auf Ihrer Internetseite freigeschaltet. Dort warten Aufgaben, sogenannte Challenges.
18: Kein unnötiges Plastik verwenden. Konzentriere dich jetzt 1 Minute bewusst nur auf deine Umgebung. So könnte das alles dann funktionieren am Ende.
19: Die Challenges und den Fortschritt würde man anhand unserer Website tracken können. Das heißt, wie gut du bist und wie viele Challenges, die du schon absolviert hast, kannst du dann auf der Website nachschauen. Das geht ganz einfach.
17: Spielerisch sich die ständige Handynutzung abgewöhnen. Auf die Idee dazu sind sie durch ihr eigenes Nutzungsverhalten gekommen.
18: Dann haben wir auf uns selber geguckt und dachten uns, okay, wir sind so viel am Handy, wir müssen irgendwie das Ganze mal reduzieren, weil man seine echte Lebenszeit irgendwie gar nicht mehr heutzutage schätzt.
19: Und dann haben wir einfach überlegt und gegründet.
17: Eine Firmengründung mit allen Zutaten. Geschäftsidee, Buchhaltung, Bilanzen erstellen und Lohn auszahlen. Fast wie in echt, nur ist es ein Schulprojekt. Lehrerin Katrin Mankel begleitet ihre Klasse heute zum Bundeswettbewerb nach Köln.
20: Es sind insgesamt 14 Schülerfirmen, die jetzt beim Bundeswettbewerb teilnehmen. Wir kennen eigentlich auch nur den Firmennamen und die jeweilige Geschäftsidee, aber wir wissen halt nicht, was wirklich hinter dieser Geschäftsidee steht.
17: Bereits im April sind sie Hessens beste Schülerfirma geworden, trotz Lampenfieber.
19: Wir haben es trotzdem sehr gut gemeistert, ja, und die Konkurrenz am Ende ausgeschaltet.
17: Am Nachmittag dann die Präsentation vor der Jury in Köln. Wer den Bundeswettbewerb gewinnt, darf Deutschland beim Europawettbewerb in Riga, Lettland vertreten.
18: Weil wir ein Produkt und eine Dienstleistung gleichzeitig sind, heben wir uns auch schon ab und könnten definitiv international sehr gut vertretbar sein. Aber wir können es wirklich gar nicht einschätzen.
17: Bangern bis zum Schluss. Deutschlands beste 14 Schülerfirmen haben heute ihre Ideen präsentiert. Aber dann gewinnt die Schülerfirma Aero One aus Gütersloh und ihre professionellen Drohnenaufnahmen für Immobilienmakler. Für Motivate aus Hessen hat es heute leider nicht gereicht.
0: Natürlich auch traurig und enttäuscht, aber wir sehen auf jeden Fall nach vorne. Wir haben ja jetzt auch unseren Abschluss in der Tasche, deswegen sind wir doppelt glücklich und alles gut, morgen fahren wir nach Hause.
17: Hessens beste Schülerfirma geworden zu sein, ist ja schon was. Und die Erfahrungen, die Sie hier alle gesammelt haben, wollen Sie keinesfalls missen.
4: Ja, das ist auf jeden Fall eine Menge wert. Die Übernahme der Commerzbank durch UniCredit wird konkreter. Nochmal Nachrichten mit dir, Jenny.
12: Die italienische Bank UniCredit besitzt schon knapp 27% aller Commerzbank-Aktien. Aber sie will noch mehr kaufen. Und um Mitternacht läuft das freiwillige Angebot der Mailänder Bank ab.
21: Die eine will unbedingt, die andere auf gar keinen Fall. Seit fast 2 Jahren versucht die italienische Großbank UniCredit, die Commerzbank zu übernehmen. Größter Einzelaktionär ist sie bereits. Heute um Mitternacht nun läuft das Übernahmeangebot an die Aktionäre der Commerzbank aus. Sie könnten ihre Aktien gegen je eine halbe UniCredit-Aktie eintauschen. Noch wenig attraktiv für die meisten Aktionäre. Ein Argument für die Commerzbank-Spitze. Sie kämpft weiter gegen die Übernahme.
22: Der Rat an die Aktionäre ist, das Angebot nicht anzunehmen, sondern darauf zu warten, dass wir entweder weiter so gut arbeiten, wie wir das gemacht haben, oder es kommt vielleicht noch mal ein besseres Angebot.
21: Knapp 12% der Commerzbank-Aktionäre haben sich bereits auf das Angebot der UniCredit eingelassen. Zusammen mit ihren eigenen Aktien wären das nun fast 40%. Fehlen nur noch 10 zur Übernahme.
23: Das wird nicht mehr zu verhindern sein. Was aber natürlich noch möglich ist, ist, diese Transaktion so teuer wie möglich zu machen.
21: Und so bleiben Commerzbank und UniCredit vorerst weiter auf Konfrontationskurs.
12: Heute ist bundesweiter MINT-Mach-Tag. MINT steht für Mathematik, Informatik, Naturwissenschaft und Technik. Auf dem Gelände von Merck in Darmstadt hatten deshalb heute Vormittag rund 100 Grundschulkinder die Gelegenheit, selbst zu Forscherinnen und Forschern zu werden. Unter dem Motto Sag mal A, gesund in die Zukunft, experimentierten sie an verschiedenen Stationen rund um Medizin und den menschlichen Körper. Dabei konnten die Kinder beispielsweise ein Gebiss selbst modellieren oder erfahren, welche Rolle moderne Technologien in der Diagnostik spielen. Mit ihren Experimenten sammelten die Kinder erste Erfahrungen in Bereichen, die unsere Zukunft prägen, und das mit Neugier, Spaß und Begeisterung. Das war's von den Nachrichten. Zurück zu Julia.
4: Dankeschön, Jenny. Ja, künstliche Intelligenz, die fängt schon bei der Gesichtsentsperrung auf dem Smartphone an. Aber KI kann natürlich noch viel mehr. Sie hilft zum Beispiel im Krankenhaus oder ein Roboterbarista serviert Kaffee. Was in Sachen KI sonst noch geht, kann man auch auf dem Hessentag sehen. Da gibt's die zum Anfassen und Ausprobieren. Unsere Reporterin Manon Bär hat sich umgeschaut.
24: Sitz, Platz, gib Pfötchen. Super. Und jetzt fass den Kameramann.
25: Okay, ganz ehrlich, Hundeerziehung war noch nie meine Stärke. Aber dieser Hund besteht auch nicht aus Fleisch und Knochen, sondern aus Sensoren und künstlicher Intelligenz. Sparky soll später einmal dort helfen, wo es für Menschen gefährlich wird, in Katastrophengebieten oder bei der Suche nach Verschütteten.
26: Der Vorteil ist natürlich, reale Hunde die müssen erstmal jahrelanges Training dazu haben. Ein KI-Hund, das KI-Modell würde man trainieren auf einen Hund und wäre natürlich auf jeden anderen KI-Hund anwendbar oder auf jeden anderen Roboterhund.
25: In der KI-Erlebniswelt ist er einer der Publikumsmagneten, doch nichts für jeden.
27: Nee, ich brauche Fell, wo man streicheln kann, und ja, nee, das wäre nichts.
25: Jetzt wird's persönlich. Dieses Gerät analysiert meine Bewegungen und sagt mir sofort, ob meine Haltung stimmt. Quasi ein digitaler Personal Trainer, nur ohne die Frage, warum ich gestern nicht beim Training war.
28: Wir möchten dazu einfach einen Beitrag leisten, dass Sie auch neue Sportarten kennenlernen, aber auch generell viel und länger Spaß im Sport haben, wenn sie sich ordentlich bewegen und nicht sich irgendwie verletzen oder so, weil da ist immer sehr große Gefahr.
25: Unterstützung im Pflegeheim. eine Quallenzucht kontrollieren, kommunale Fahrzeuge mit intelligenter Technik. Die Systeme helfen, Einsätze effizienter zu planen und Ressourcen zu sparen.
1: Pflege wird wahrscheinlich auf uns zukommen. Ja, kann ich mir schon vorstellen.
25: Noch zieht nicht die KI die Strippen, sondern stattdessen die Ministerin am Ruder.
2: Was hat die Ahle Wurst mit KI zu tun? Mit Sensorik gereift. Wieso ist ein Roboterhund für Feuerwehrleute? Ganz wesentlich, weil er nämlich erst mal reinläuft und dann sagt, wo der Mensch hinlaufen soll zum gefahrlosen Löschen. All das sind Themen, die Menschen erst mal unmittelbar gar nicht mit KI in Verbindung bringen. Und deswegen wollen wir Ihnen hier Angebote machen, in den Dialog gehen und Sorge und Skepsis reduzieren.
25: Auch das Klinikum Fulda setzt auf KI-gestützte Systeme. Die Software hilft dabei einzuschätzen, wie dringend ein Fall ist und ob ein Notarzt benötigt wird. Die Entscheidung trifft am Ende weiterhin ein Mensch. Doch wie lange noch? Auch solche Fragen können hier gestellt werden.
3: Zumindest zum jetzigen Zeitpunkt würde ich mich von dem Gedanken, dass diese Dinge irgendwie so eine Art Bewusstsein haben oder einen eigenen Zweck haben oder einen Intent haben, irgendwas von sich aus zu tun, das würde ich im Moment noch rundheraus ablehnen. Ob das in 10, 20, 50 Jahren vielleicht passiert, weiß ich nicht. Aber da bin ich tatsächlich auch von der Technologie her skeptisch.
25: Und wenn die ganze Technik mal zu viel wird, Kaffee hilft doch immer. Die KI-Zukunft macht viele Besucher vor allem eins: neugierig.
4: Ja, und wir gehen jetzt mal weg von der KI. Lucky Luke trifft die Brüder Grimm. Klingt erstmal total verrückt, aber zwei deutsche Zeichner haben genau dazu einen Comic gemacht. Flix und Reinhard Kleist, zwei der bekanntesten deutschen Comic-Künstler, haben gerade eine Hommage an Lucky Luke veröffentlicht, der dieses Jahr 80 Jahre alt wird. Und damit sind sie gerade auf Lesereise entlang der Märchenstraße von Hanau bis nach Kassel und auch in Frankfurt.
5: Es ist fast wie im Märchen, wie dieses hier in Hanau geborene Brüderpaar mit ein paar Strichen zum Leben erweckt wird. Jakob und Wilhelm Grimm, Märchensammler vor rund 200 Jahren. Dank dieser beiden Comic-Künstler reisen die Grimm Brothers in den Wilden Westen, treffen Lucky Luke. Man könnte fast sagen, es war einmal.
7: Irgendwann habe ich festgestellt, dass die Brüder Grimm noch lebten, als der Wilde Westen schon losgegangen ist. Und dann habe ich gedacht, wie sind wohl deren berühmte Märchen in den Wilden Westen gekommen.
5: Im Comic begleitet Lucky Luke die Brüder Grimm auf Lesereise. Doch deren Märchen kommen ganz schlecht an im Wilden Westen. Neue Geschichten müssen her.
7: Sie treffen auf eine alte Dame, die ihnen ein Märchen erzählt, das Märchen von den vier anständigen Dalton-Brüdern, die wir als die größten Verbrecher der Lucky Luke-Serie kennen. Und damit nimmt dann das Unglück der Geschichte seinen Lauf.
5: Für Zeichner Reinhard Kleist keine leichte Aufgabe, macht er sonst doch eher realistische Comic-Biografien. Noch dazu gilt Morris, der Erfinder von Lucky Luke, als Großmeister seines Fachs.
7: Diese Lockerheit von diesem Stil von Morris, das hat mich immer fasziniert. Und das war erstmal ein ganz großes, ganz große Fußstapfen, in die ich da reingefallen bin.
5: Scheint gut geklappt zu haben. Die Lesereise, auf der Flix und Kleist entlang der Märchenstraße ihren Lucky Luke vorstellen, ist so gut wie ausverkauft. Die Fans lieben den Lonesome Cowboy, die meisten schon sehr, sehr lange.
8: Lucky Luke ist so ein Jugendheld, so ein Kindheitsheld, mit dem du lesen lernst, genauso wie mit Asterix. Und jetzt wird er 80 Jahre alt. Und da dachte ich, schauen wir mal vorbei, was der Künstler Flix daraus gemacht hat.
9: Meine Beziehung zu Lucky Luke ist aus der Kindheit geprägt. Ich bin ein Fan von Rantanplan und von Jolly. Die sind einfach nur wunderbar.
10: Lucky Luke wurde jetzt 80 Jahre alt. Und ich denke, er ist fit und ratig. Und so müsste ich auch sein.
11: Mr. Luke, am Bahnhof sind zwei Verrückte.
7: Kann ich irgendwie behilflich sein? Ah, Ihre Lesereise beginnt nicht hier. Simpletown ist noch ein paar Meilen weiter westlich.
5: Die Lesung zieht die Zuschauer in ihren Bann. Mit verstellter Stimme liest Flix, während Reinhard Kleist live zeichnet, ein ungewöhnliches Erlebnis für viele. Für den Comic-Kenner ist die Hommage an einen der großen Klassiker der Comic-Literatur ein Zeichen der Wertschätzung.
29: Wenn man den Comic liest,
0: dann denkt man sich eigentlich die ganze Zeit, warum ist das nicht schon viel früher gemacht worden? Das ist so naheliegend und hat aber in dem Comic natürlich auch nochmal einen ganz besonderen Kniff. Das ist großartig.
5: Nach der Lesung verschönern die beiden Künstler jedes Album mit einer einzigartigen Zeichnung. Während Lucky Luke, wie immer, am Ende in die Abendsonne reitet, heißt es hier, und wenn sie nicht gestorben sind, dann zeichnen sie wohl noch heute.
4: So, und das war's von der Hessenschau. Nach der Tagesschau geht's weiter mit Weltwunder in Hessen. Und wir bleiben bei Hessen, denn die Hessenschau gibt's nochmal.
12: Genau, wie immer um 21.45 Uhr, wenn Sie mögen.
4: Und Laura Di Salvo, die verrät jetzt noch, wie das Wetter morgen wird. Ich glaube, sehr warm. Tschüss.
12: Ciao.
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6: Heute konnten wir in Hessen noch mal kurz durchatmen. Ab morgen wird die Luft nämlich deutlich feuchter und auch schwüler. Und damit willkommen zur Vorhersage. Auf dieser Animation können wir auch schön sehen, wie sich die schwüle Luft morgen von Westen und Nordwesten bis zu uns nach Hessen ausbreitet. Am Donnerstag hat sich die schwüle Luftmasse dann schon über große Teile Deutschlands ausgebreitet. Und auch bei uns wird die Luft dann zunehmend drückend. Bis Freitag geraten schließlich noch mehr Regionen unter den Einfluss der schwülen Luft. Dann ist Schwitzen angesagt. Bei uns in Hessen lockern die Wolken heute Nacht immer mehr auf und vielerorts wird die Nacht sogar sternenklar. Gegen morgen kann sich regional allerdings dichter Nebel bilden und morgen beginnt der Tag stellenweise auch neblig. Später schafft es die Sonne immer wieder durch die Wolken. Vor allem in Nord- und Mittelhessen kann es aber auch mal ein paar Tropfen geben. In Südhessen zeigt sich die Sonne morgen häufiger. Da die Luft wärmer und feuchter wird, kühlt es heute Nacht auch nicht mehr ganz so stark ab. Wir erwarten 16 bis 10 Grad. Morgen wird es zunehmend schwül bei uns mit 22 Grad in den höheren Lagen und bis zu 29 Grad entlang des Rheins. Am Donnerstag wird es nicht nur schwül, sondern vielerorts schon richtig heiß. Die Nacht zu Freitag könnte dann die erste Tropennacht des Jahres in Hessen werden. Tagsüber wird es mit 30 bis 36 Grad noch heißer. Am Nachmittag sind erste Hitzegewitter möglich. Am Samstag erreicht die Schwüle ihren Höhepunkt. Nach einem oft freundlichen Start entstehen am Nachmittag und Abend verbreitet kräftige Hitzegewitter. So viel zum Wetter. Tschüss.
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15: Super Typ, spitze. Bodenständiger Follow-me, Charaktertyp.

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1: Guten Abend, ich begrüße Sie zur Tagesschau. Er und sein Land standen heute im Mittelpunkt des G7-Gipfels. Der ukrainische Präsident Selenskyj nahm an den Beratungen im französischen Evian teil. Zuletzt waren die Bemühungen um ein Ende des russischen Angriffskrieges ins Stocken geraten. Nun verständigten sich die G7-Staaten darauf, den Druck auf Moskau zu erhöhen. Mehrere Länder kündigten verschärfte Sanktionen an. Und überraschend forderte auch US-Präsident Trump Russland auf, sich auf einen Deal einzulassen.
2: Dort arbeiten, wo andere Urlaub machen. Frankreich hat sich ein ganz besonderes Plätzchen am Genfer See für den G7-Gipfel ausgesucht. Evian Le Bain, Kurort in den Alpen. Sehr viel Idylle für jemanden, der direkt aus einem Kriegsgebiet anreist, wie der ukrainische Präsident Selenskyj. Immerhin wird er herzlich empfangen, Umarmungen, Schulterklopfen, Mitgefühl. Die Begrüßung des US-Präsidenten deutlich distanzierter. Doch alle hier wissen, sie brauchen Trumps Unterstützung für die Ukraine. Denn möglicherweise kann er Einfluss auf Putin nehmen. Weil Geschenke ihn oftmals milde stimmen, vom Kanzler ein Deutschland-Trikot für den 47. US-Präsidenten nachträglich zum 80. Geburtstag. Selenskyj sagt, er habe insgeheim gehofft, der französische G7-Vorsitz könne ein Treffen mit Putin am Rande des Gipfels arrangieren. Wir hatten einen schrecklichen Winter, die Russen auch. Mein Vorschlag ist deshalb Dialog. Jetzt solle Trump versuchen, so ein Treffen zwischen Russland und der Ukraine zu vermitteln. Auch in den USA sei das denkbar. Der US-Präsident nicht abgeneigt. Ich hatte ein gutes Treffen mit Selenskyj. Russland sollte einen Deal machen. Beide Seiten haben irrsinnig viele Menschen verloren. Zuspruch und Unterstützung für Selenskyj, auch im Austausch mit dem Kanzler, der sich danach hoffnungsfroh zeigt.
3: Was für uns alle Grund zur Zuversicht gibt, ist die Formulierung von Präsident Trump: Russland muss diesen Krieg beenden. Und ich finde, das ist eine klare Botschaft.
2: Die G7-Mitglieder wollen außerdem neue Sanktionen gegen Russland einführen, um die Ukraine weiter zu stärken.
1: Ja, und damit gleich weiter zu Markus Preis in Evian. Deutet sich da nun ein Kurswechsel mit Blick auf die Ukraine an?
4: Ja, das war schon eine Nachricht heute, dass der amerikanische Präsident den Kreml, Wladimir Putin, auffordert, ein Abkommen zu schließen, um den Ukraine-Krieg zu beenden. In der Vergangenheit, wir erinnern uns, war das ja mal andersrum. Da hat er sich vor allen Dingen an Präsident Selenskyj gewandt und ihm auch mal gesagt, er hätte nicht die Karten, um diesen Krieg durchzustehen. Aber auch in Washington hat man offenbar die Karten noch mal neu gelegt und festgestellt, die Ukraine ist jetzt sozusagen in der Vorhand. Sie hat eine stärkere Position, was Geländegewinne angeht. Sie schafft es überraschend auch weitreichend, Waffen selbst zu produzieren, und sie ist stark, was Drohnenkriegsführung angeht. Und diese neue Lageeinschätzung, die wollen auch die Europäer nutzen, weil sie auch spüren, Trump braucht jetzt auch einen Erfolg, gerade auch nach dem, was im Iran passiert ist.
1: Ja, und Stichwort Iran, was können denn die anderen G7-Staaten Trump für Hilfe anbieten?
4: Es kommt natürlich darauf an, was im Papier am Ende steht. Und man muss heute sagen, das hat hier niemand wirklich gesehen. Was kann man anbieten? Ganz konkret natürlich Unterstützung bei der Sicherung der freien Schifffahrt wieder in der Straße von Hormuz. Die Bundesregierung hat angeboten, zum Beispiel Minenräumboote zu schicken, unter gewissen Voraussetzungen. Aber alle, die heute dabei waren, die haben auch gesagt, was anderes ist Trump noch viel wichtiger, nämlich öffentliche Anerkennung, Lob für den Deal, den er jetzt mit dem Iran schließen will. Weil das braucht er unbedingt. Auch um in den USA darauf zu verweisen, dass das Ganze nicht nur blamabel war.
1: Dankeschön, Markus Preis in Evian. Hybride Kriegsführung, diese Art von Angriffen hat vor allem ein Ziel. Sie sollen Unruhe in der Bevölkerung erzeugen und damit ganze Staaten schwächen. Drohnen über Sicherheitszonen, Falschinformationen vor einer Wahl oder auch Sabotage bei der Bahn. Solche kombinierten Attacken haben deutlich zugenommen. Nun wollen die Sicherheitsbehörden ihre Kompetenzen in einem gemeinsamen Zentrum bündeln.
5: Unbekannte Drohnen über Flughäfen, staatlich gelenkte Cyberattacken oder klassische Spionage, was erst vor einem Monat wieder zu einer Festnahme geführt hatte. Die Methoden sind vielfältig.
6: Die Angreifer agieren ganzheitlich. Sie nutzen Mittel wie Spionage, Sabotage, Cyberoperationen und Informationsmanipulationen kombinieren Aktionen miteinander, versuchen Einfluss auf Politik und Gesellschaft auszuüben.
5: Um Desinformationskampagnen und andere Angriffe frühzeitig zu erkennen, wollen die Sicherheitsbehörden ihre Informationen besser austauschen. Außerdem wollen sie die Abwehr von Angriffen koordinieren. Organisiert wird das in dem gemeinsamen Abwehrzentrum Hybrid. Mit dabei sind unter anderem die Nachrichtendienste, die Polizeien von Bund und Ländern, das Bundesamt für Sicherheit in der Informationstechnik und der Generalbundesanwalt. Die Angriffe fänden nahezu täglich statt, so Innenminister Dobrindt.
7: Es geht natürlich darum, mit hybriden Angriffen die Bevölkerung zu verunsichern, den demokratischen Diskurs zu vergiften, Polarisierung zu fördern. Es geht schlichtweg darum, unser Land zu destabilisieren.
5: Als wichtiger Unterstützer der Ukraine steht Deutschland verstärkt im Visier russischer Geheimdienste. Es ist deshalb nicht das erste Mal, dass Innenminister Dobrindt ein Schild an ein neues Zentrum anschraubt, das dieser Bedrohung begegnen soll. Vor einem halben Jahr hatte er bereits das gemeinsame Drohnenabwehrzentrum eröffnet.
1: Es ist ein Zollabkommen, das als ungleich kritisiert wird. Und doch hat das EU-Parlament heute mit großer Mehrheit zugestimmt. Der sogenannte Turnberry Deal sieht 15% Zoll auf EU-Produkte vor, die in die USA exportiert werden. Andersherum fallen Importzölle auf US-Industriegüter weg. Das Abkommen war bereits im vergangenen Jahr vereinbart worden, um den Handelskonflikt zu beenden. Die EU hatte die Umsetzung aber mehrfach verschoben. Die Commerzbank wehrt sich weiter gegen die Übernahme durch die italienische UniCredit. Der Bund ist zweitgrößter Aktionär und hat heute das Angebot zum Tausch der Aktien zurückgewiesen. Begründet wurde dies unter anderem mit dem aggressiven Vorgehen der Mailänder Großbank. Der Übernahmekampf spitzt sich also zu.
8: Die eine will unbedingt, die andere auf gar keinen Fall. Seit fast

0: ideal. Knapp 12% der Commerzbank-Aktionäre haben sich bereits auf das Angebot der UniCredit eingelassen. Zusammen mit ihren eigenen Aktien wären das nun fast 40%. Fehlen nur noch 10 zur Übernahme.
1: Das wird nicht mehr zu verhindern sein. Was aber natürlich noch möglich ist, ist, diese Transaktion so teuer wie möglich zu machen und das Maximale für die Eigentümer, also auch den Bund, herauszuholen.
0: Der Bund ist aktuell zweitgrößter Anteilseigner. Er hat das Übernahmeangebot der UniCredit heute offiziell abgelehnt. Noch aber bleibt Zeit bis Anfang Juli, denn morgen startet eine gesetzliche Nachfrist, in der die Aktionäre ihre Aktien noch tauschen dürfen. Und so bleiben Commerzbank und UniCredit vorerst weiter auf Konfrontationskurs.
2: Eine Frau als Tagesschausprecherin. Vor 50 Jahren war das alles andere als selbstverständlich. Am 16. Juni 1976 schrieb Dagmar Berghoff Fernsehgeschichte. Um 16 Uhr präsentierte sie als erste Frau eine Ausgabe der Tagesschau. Kurze Zeit später folgte dann ihr erster Einsatz um 20 Uhr. Der Weg dorthin war allerdings steinig, denn viele männliche Kollegen glaubten, eine Frau sei zu emotional für diesen Job.
3: Dagmar Berghoff zu Besuch in der Tagesschau-Redaktion. 50 Jahre nachdem sie damals als erste Sprecherin startete. Anlässlich des Jubiläums ein Blick zurück auf die Anfänge.
4: Ich wusste, ich werde eine Tagesschau lesen, aber dass ich die erste Frau bin und was dann alles sich daraus entwickelte, das habe ich damals gar nicht so wirklich begriffen eigentlich. Ich wollte einfach einen guten Job machen.
3: Im Juni 1976 ihre erste archivierte Ausgabe.
5: Guten Abend, meine Damen und Herren. Zunächst der Überblick über einige Themen unserer Sendung.
3: Eine Frau, die in der ARD das Weltgeschehen in die Wohnzimmer bringt, das gefällt dem damaligen Chefsprecher anfangs überhaupt nicht.
4: Er konnte sich nicht daran gewöhnen, dass eine Frau Nachrichten spricht. Eine Frau, die fängt doch an zu weinen bei den ganzen Unglücken. Oder von Politik versteht die doch überhaupt sowieso nichts.
3: Doch die gelernte Schauspielerin bewährt sich, spricht mehr als 2 Jahrzehnte die Tagesschau, wird sogar Chefsprecherin. Und bleibt bis zu ihrer letzten Ausgabe 1999 eines der prägenden Gesichter der Sendung.
4: Dass das bis heute oder jetzt heute ein wirklich meldbares Ereignis ist, Gott, das hätte ich mir nie träumen lassen.
3: Mit ihrer ersten Tagesschau vor 50 Jahren hat Dagmar Berghoff Fernsehgeschichte geschrieben und gilt bis heute als Wegbereiterin von Frauen vor der Kamera.
2: Die älteste Brücke von Paris, die Pont Neuf, eingehüllt in eine aufblasbare Höhlenlandschaft aus Stoff. Seit heute können auch Besucher diese außergewöhnliche Kunstinstallation von innen erleben. Dabei war die Eröffnung eigentlich schon Anfang des Monats geplant. Doch heftiger Wind hatte die Installation beschädigt. Seitdem wurden Tag und Nacht Risse geflickt.
6: Schon von Weitem sichtbar ein riesiger Felsen aus Stoff über der ältesten Brücke von Paris. Nun auch von innen zu besichtigen. Die rund 120 Meter lange Grotte soll ein Kunsterlebnis sein, mit Klangteppich und speziellen Gerüchen, erdacht vom Streetart-Künstler J.R. Als Hommage an Christus und Jean-Claude's Pont-Neuf-Verhüllung von 1985. Man nähert oder entfernt sich, um die Höhle zu untersuchen, zu analysieren oder auch zu kritisieren. Jeder projiziert etwas Eigenes hinein, das ist außerhalb meiner Kontrolle. Heftige Windböen hatten die Installation vor 2 Wochen schwer beschädigt und die Eröffnung verzögert. Nun ist sie für Fußgänger rund um die Uhr kostenlos begehbar. Es ist ziemlich beeindruckend, ich finde es toll. Es ist eine super Hyper-Pop-Mischung. Da ist bestimmt eine Message dahinter, vielleicht haben wir sie nicht gesehen. Ja, ist uns irgendwie durchgegangen. Ein Kunstwerk, das polarisiert. Bis zum 28. Juni verschönert oder verschandelt es noch die französische Hauptstadt, je nach Sichtweise.
2: Es war eines der brisantesten Spiele bei der Fußball-Weltmeisterschaft. Der erste Auftritt von Iran, ein Land also, gegen das der Gastgeber USA Krieg führt. Rund um die Partie in Los Angeles gab es Proteste von Unterstützern und Gegnern des iranischen Regimes. Vor und im Stadion zeigten Exil-Iraner die alte iranische Flagge, die bis zur Islamischen Revolution 1979 offizielle Landesflagge war. Heute gilt sie als Symbol des Widerstands gegen das Regime in Teheran.
7: Exil-Iraner demonstrieren direkt vor dem SoFi Stadium in Los Angeles, schwingen die Vorrevolution.

0: Ihre Flagge, der Weltverband FIFA hat diese im Stadion offiziell verboten. Gezeigt wird sie dennoch. Die ganze Welt soll wissen, die Nationalmannschaft repräsentiert nicht die Menschen des Iran. Sie sind kein iranisches Team, sie sind das Team des Regimes. 70.000 Zuschauer sind beim Spiel dabei, die meisten von ihnen sind Iraner. Bei der iranischen Nationalhymne sind Pfiffe zu hören, weitere politische Proteste bleiben aus. Gegen Neuseeland liegt der Iran zweimal zurück, zeigt aber Moral. Da einige iranische Teammitglieder kein US-Visum erhalten haben, bejubeln sie die iranischen Tore im Ausweichdomizil in Tijuana, Mexiko. Trotz des 2:2 herrscht Frust.
1: Unser Analyst zum Beispiel, der mitkommen durfte, muss die Arbeit des Medienteams übernehmen. Es ist alles ein Desaster.
0: Der iranische Trainer bleibt demonstrativ sitzen nach Abpfiff. Sein Team muss nach dem Auftaktspiel sofort aus den USA ausreisen, laut den Iranern entgegen der Absprache.
1: Das ist alles ziemlich lächerlich. Wir sind das am meisten unterdrückte Team im Turnier.
0: Am Sonntag kehren die Iraner wieder zurück nach Los Angeles, spielen dann gegen Belgien.
2: Und nun die Wettervorhersage für morgen Mittwoch, den 17. Juni.
3: Morgen gewinnt das Hoch über Südwesteuropa an Raum. In der Nacht klart es nach letzten Schauern auf. Wo es vorher geregnet hat, bilden sich Nebelfelder. Am Tag im Südwesten viel Sonne, ansonsten eine Mischung aus Sonne und Wolken. Vor allem im Nordwesten regnet es gebietsweise, an den Alpen einzelne Gewitter. In der Nacht 17 bis 5 Grad, am Tag Temperaturen zwischen 17 und 29 Grad, im Südwesten bei 32 Grad der Auftakt zur Hitzewelle. Am Donnerstag viel Sonne im Norden und Osten, dazu Wolken und einzelne Schauer. Viel Sonne am Freitag, gegen Abend im Westen und Südwesten bis in die Mitte teilweise heftige Hitzegewitter. Am Samstag geht es schwül und heiß weiter, dabei entwickeln sich im Laufe des Tages gebietsweise heftige Gewitter.
4: Es ist das größte Bodendenkmal in Europa. 550 Kilometer lang erstreckt sich der obergermanisch-rätische Limes durch die Landschaft.
5: Allein diese räumlichen und zeitlichen Dimensionen sind das Beeindruckende.
4: Teil der Grenzen des Römischen Reiches. Heute UNESCO-Welterbe und touristisches Highlight.
6: Und das finde ich immer wieder ganz spannend, dass viele Gäste hierher kommen und vielleicht gar nicht damit rechnen, dass die Römer hier mitten im Wald irgendwas mit dem Alltag zu tun hätten.
4: Geschichte als Abenteuer.
5: Ich vergleiche das immer mit Whale-Watching. Ja? Also der Limes, der taucht mal auf, ist riesengroß. Dann gehen sie ein paar Meter, plötzlich ist das Ganze verschwunden.
4: Was fasziniert so viele Menschen bis heute an diesem antiken Erbe?
7: Römer waren so Italien, Urlaub. Aber hier hast du wirklich direkt vor der eigenen Haustür und auch direkt nur Zentimeter unterm Waldboden einfach ein römisches Dorf.
8: Ein ganz wichtiger Bereich ist natürlich die Vermittlungsarbeit. Warum ist dieser Wall, der da durch den Wall sich zieht, ein UNESCO-Welterbe, nicht einfach nur ein Buckel, der stört?

0: Kriftel im Taunus. Familie Duck plant einen Ausflug. Mit ihren Mountainbikes wollen sie den Limes erkunden. Auf der Webseite limesstraße.de lassen sie sich die Radstrecken entlang des Limes anzeigen.
1: So, wir werden dann hier im Prinzip langfahren. Jetzt können wir mal gucken, wo wir gerade sind. Hier ist der Feldberg, der große Feldberg. Mhm. Also das ist dann hinten auf der Rückseite.
2: Bei mir war es so, dass ich, als wir uns kennengelernt haben, schon viel Mountainbike fahren war, mit Freunden damals. Und meine Motivation war, das mit den Kindern zu teilen und ihnen die Natur zu zeigen und draußen den Wald. Und ich finde es immer wieder schön. Also wir hatten schon mehrere Begegnungen, auch mal, dass ein Reh uns über den Weg gelaufen ist.
3: Man ist draußen, man fährt Fahrrad und auf dem Weg dahin kann man sich Dinge angucken, die man, ja, wo man vielleicht noch nichts drüber weiß und halt auch einfach was lernen kann.
0: Sie haben sich gezielt Abschnitte ausgesucht, auf denen auch die Kinder etwas erleben können. Der obergermanisch-rätische Limes ist Teil der Außengrenze des Römischen Reiches. Ein Schutzwall aus Palisaden, Wall und Graben. Von Rheinbrohl bis Einingen an der Donau erstreckt sich das UNESCO-Welterbe durch 4 Bundesländer. Der hessische Limes-Abschnitt misst 153 Kilometer von Grebenrod bis Großkrotzenburg am Main. Ihre Radtour zu den Römern startet Familie Duck etwa 10 Kilometer nördlich von der hessischen Grenze im rheinland-pfälzischen Pol. In der Antike stand hier ein Holzkastell. Der authentische Nachbau ist ein Freilichtmuseum. Heute präsentiert hier die erste Römerkohorte Opladen eine römische Hauptmahlzeit, die Cena. Die konnte bei wohlhabenden Römern mehrere Stunden dauern.
4: Sie werden heute hier eingeladen zu einer römischen Cena. Und wichtig ist, wir sind hier im hohen römischen, Speisen. Wir sind jetzt nicht bei einfachen Leuten. Wir fangen an mit den Vorspeisen. Wir haben hier Eier mit Pinienkerncreme, unser römisches Brot. Wir haben unsere Aprikosen, die sind in Süßwein eingelegt, aufgekocht und mit Minze verfeinert. Die kann ich sehr empfehlen. Und wir haben noch unser Mostbrot. Das ist ein Brot mit Schweinefett gebacken. Most eben, also das ist so ein typisches Brot, das zur Erntezeit eben gemacht wird.
5: Ja, sehr fein.
6: Wenn man das isst nach einer Aprikose, schmeckt das sogar so leicht süßlich.
7: Das habe ich selber geschmiedet. Das lehnt sich an römische Messerformen an. Also wir versuchen, so viel wie möglich selber nachzubauen, um auch zu gucken, wie das funktioniert hat. Das gilt für Werkzeuge, aber das gilt natürlich auch für die ganzen Gerichte, die wir machen.
8: Und was wir hier haben, das ist nichts anderes wie ein Rinderknochen, der dann hier geschnitzt ist. Also man hat die Tiere früher komplett verwertet. Und was wir hier zeigen wollen, ist einfach das, was man normalerweise im Museum sieht, dass man das hier gebrauchen kann. Und das ist das, was wir darstellen wollen als Verein, als Römerkohorte Opladen, dass wir Geschichte begreifbar machen. Ich rieche hier und rieche, wie römisches Essen gerochen hat. Und ich kann es auch gleich probieren, also auch noch mit dem Geschmack. Mit allen Sinnen kann man heute hier im Limes-Kastell wirklich Geschichte begreifbar machen. Und dann haben wir hier noch ein Gewürz. Na, jetzt bin ich mal gespannt, ob ihr das erratet, was es ist. Es ist schon etwas gemörsert.
9: Sämig ans Brot.
8: Ja, das haben wir auch in dem Brot drin, das stimmt. Das ist Kumin. Und Kumin ist Kreuzkümmel.
3: Aber wie viel Liebe da drin steckt, ne? Nicht einfach nur in die Fritteuse runter und wieder hoch. Ganz anders.
0: Das hier sind keine Pommes, sondern Pastinaken. Kartoffeln kannten die Römer nicht. Alles, was es im Reich gab, wurde auch nach Germanien importiert.
7: Das ist rote Beete in einer süß-scharfen Soße, also in einer Art Senfsoße mit Traubenmost und Balsamico-Essig. Möchte jemand dieses Gelati mit roter Beete?
9: Ich kann auch noch mehr machen.
3: Sehr interessant.
9: Also rote Beete hätte ich sonst gar nicht.
0: Diese Vielfalt konnte sich ein einfacher Römer, dessen Hauptmahlzeit aus Getreidebrei bestand, allerdings nicht leisten. Ebenso wenig diese exotische Süßspeise.
8: Das ist die Nachspeise schon. Das sind gefüllte Datteln, und zwar mit Nüssen.
3: das Rezept dafür, das haben Sie recherchiert, um so nah wie möglich an den alten oder wie man früher die Gerichte gemacht hat, der das herauszufinden.
8: Genau, in der Tat ist uns ein Kochbuch erhalten geblieben, und zwar das Kochbuch des Apicius. Das war zur Zeit des Tiberius ein absoluter Feinschmecker. Da sind natürlich viele Gerichte drin, und wir haben jetzt uns für Gerichte entschieden, die unserem Gaumen sehr nahe kommen und die wir auch natürlich hier anbieten können. Also zum Beispiel Flamingozungen, das war so seine Lieblingsspeise. Da haben wir natürlich ein Problem, heute sowas anzubieten.
0: Auch ohne Flamingozungen war die Tour heute nicht nur kulinarisch ein Erlebnis. Für ihren nächsten Ausflug hat Familie Dack das Kastell Zugmantel gewählt. Vom Kastell selbst sind nur noch Konturen sichtbar, umso auffälliger die Rekonstruktion eines Wachturms, wo einst ein wichtiger Übergang zum freien Germanien war. Die Zugmantel-Kohorte, eine Interessengemeinschaft aus der Region, veranstaltet heute ein Römerfest.
5: Ich bin Ursus Treverus, ich bin hier der Kommandeur der Einheit, die heute hier an das Fest ausstattet, und der Chef hier der Römer, die hier am Limes Dienst tun. Wir führen hier auch am Limes und erklären einfach und machen sehr viel pädagogische Arbeit mit Schulklassen zum Beispiel.
0: Dirk Augustini, von Beruf Küster, hat so einige Geschichten über die römische Vergangenheit seiner Region parat.
10: Brauche ich keinen Fahrradhelm mehr, oder?
0: Etwa, dass die Ruine des Kastells als Steinbruch genutzt wurde und deshalb nichts mehr davon erhalten ist. Oder dass Syrer vor 2000 Jahren gefragte Fachkräfte waren.
5: Das waren die Bögen der Hilfstruppen. In dem Fall waren das hier die Syrer, die uns das Bogenschießen beigebracht haben am Limes. Und warum wissen wir, dass hier Syrer waren? Zum einen ist überliefert, dass hier in Friedberg, also im heutigen Friedberg, eine Garnison war von 1000 syrischen Soldaten, die da stationiert waren. Wir wissen eben auch durch diese Dreiecksspitzen, dass das, die hier auch übrigens gefunden wurden, dass die Syrer waren. Das ist ein ganz besonderes Erkennungszeichen.
10: Man kann den nicht kaputt machen, oder?
5: Ungefähr ein Dreivierteljahr hat man gebraucht, um so einen Bogen überhaupt herzustellen. Ja, weil durch die Einspannphasen, es wurde ja Schicht für Schicht aufgesetzt.
0: Eine Technik, die sich bis heute erhalten hat.
11: So, ich leg dir den Pfeil drauf. So, und jetzt nimmst du die Hand und machst im Grunde so eine Klaue. Ne? Du greifst nicht so, weil dann drückst du den Pfeil weg vom Bogen, sondern einfach nur so dran ziehen. Mehr musst du gar nicht machen.
0: Also so. Genau. Bogenschießen erfordert Konzentration.
11: Ja.
0: Eine ruhige Atmung und Kraftkontrolle. Keine leichte Sache.
3: Oh. Und der war gut. Yes.
12: Oh.
3: Ja, dann sieht man mal wieder. Ne? Ja.
12: Ich hatte keine Übung mehr, deswegen.
3: Ich hatte auch keine Übung.
10: Also ich habe ja ganz daneben geschossen. Ne?
13: Mal zu merken, wie viel Kraft man braucht. Und wenn man diese Kraft aufwendet, dass es gerade mal reicht, um diese Scheibe jetzt vielleicht auf 5-6 Meter Entfernung zu treffen.
0: Die nächste Entdeckung macht den Kindern klar, die Grundnahrungsmittel herzustellen, war in der Antike eine mühsame Angelegenheit.
13: Heiß, ist kalt.
10: Ja.
13: Schon anstrengend.
12: Und was machst du denn aus dem ganzen Mehl?
13: Brot.
14: Man kann damit Brot backen, man kann damit auch Getreidebrei machen. Ist sogar in der Antike relativ häufig gemacht worden. War nahrhaft. Man konnte alles reinmachen, was man so hatte.
5: Die Germanen haben gern gewürfelt, ne? Um ihren Sold oder mit Römern gewürfelt. Und wenn die meinten, jemand hat gezinkte Würfel und es wird gefuscht, dann hat man so einen Ton genommen, ne? Reingeschmissen und da durchgewürfelt. Ne? So hatte auch jeder Germane so sein Beutelchen. Ne? Da hat der Germane auch nach Funden belegt sein Necessaire. Ne? Rasiermesser. Und was für die sonstige Pflege. Pinzette, ne, zum Fingernägel sauber machen. Und was ist das? Was könnte das sein? Ein Ohrenschmalzlöffel. Damit wurden die Ohren sauber gemacht. Ne? Ja, die waren gepflegter, als man denkt. Ne?
0: Also keine Barbaren?
5: Ja, Barbare ist im Auge des Betrachters. Die Griechen haben alles, was nicht griechisch sprach, Barbaren genannt. Für die Griechen waren die Römer auch Barbaren. Na, Barbar. Auch die reden in einer nicht verständlichen Sprache. Und ganz ehrlich, eine römische Therme,
15: Entschuldigung, kein geklortes Wasser. Wann wurde da das Wasser mal gewechselt? Also selbst Kaiser Marc Aurel sagt, in eine öffentliche Therme würde ich niemals gehen, weil das da Bakterien ohne Ende waren.
0: Michael Moritz reist an Wochenenden quer durch die Republik. Immer da, wo es antike Feste gibt, schlägt er sein Zelt auf.
15: Es ist ja nicht nur, dass wir hier jetzt in der Gewandung stehen und das Ganze dem Publikum zeigen. Wir sitzen zu Hause und recherchieren. Wir lesen Bücher. Wir lesen die alten historischen Quellen, die alten römischen Schriftsteller. Was gibt es da? Was sagen die? Ich mache jetzt eine Germanendarstellung. Was sagen die Römer über die Germanen? Was im Gegenzug dazu, was ergibt der archäologische Befund? Da sind große Unterschiede drin, wie die Germanen dann tatsächlich auch gelebt haben, was man da so findet. Und das zu recherchieren und dann irgendwie auch umzusetzen in dem, was man dann zeigt, das macht schon großen Spaß. Ich verteidige mein Land. Du bist der Eroberer, du bist der Besatzer. Du kommst und willst mich unterjochen. Das will ich nicht.

0: Finian Garvey möchte einen Weltrekord aufstellen. In einer Rüstung, die so oder ähnlich auch die Germanen vor 2000 Jahren getragen haben könnten, will er den Limes-Wanderweg ablaufen.
1: Aber es gibt mir irgendwie was ganz Besonderes, so nah an der Natur zu sein, meine Komfortzone auch irgendwo immer noch erweitern zu können. Das ist auch irgendwo so die Herausforderung, die ich mir physisch selber gebe. Und zwar bin ich ja schon viel unterwegs gewesen, oder ich durfte auch viele Wanderwege auf der Welt schon wandern und habe das immer für mich begleitet und habe da so eine Zuschauerschaft, eine Community aufgebaut auf Social Media. Und da war seit Tag 1 eigentlich immer die Anfrage, kannst du nicht mal was in Deutschland machen? Und dann ist mir der Limes-Wanderweg ins Auge gestochen, auch weil ich ja hier aus Hessen komme und der Limes hier sehr präsent ist. Und habe dann gedacht, okay, wenn ich sowieso schon dieses historische, das UNESCO-Weltkulturerbe entlanglaufe, wie kann ich daraus was machen, um dem Ganzen auch irgendwo einen Sinn zu geben? Und da bin ich eines Morgens aufgewacht mit der Idee, okay, ich könnte das als in einer historischen Rüstung machen.
0: Der Influencer aus dem hessischen Schöneck ist vor einer Woche in Rheinbrühl gestartet. Bis zum Ziel an der Donau hat er noch über 700 Kilometer vor sich. Ohne moderne Hilfsmittel, außer Handy, Kamera und Powerbanks.
2: Ja, und dann wickel ich mich einfach hier so ein. Wichtig ist halt, dass hier das bündig dann ist, damit die kalte Luft nicht hier reinzieht. Und dann ist das wie so ein Schlafsack.
0: Eher gemütlich geht Familie Dack die nächste Limes-Etappe an. Heute geht es nach Itzstein-Dastbach. Ganz früh ist die Freiwillige Feuerwehr Itzstein im Einsatz. Für eine ungewöhnliche Mission, initiiert vom örtlichen Limes-Verein.
3: Wir wollen ein Stück Palisade, ungefähr so, wie wir es vor 1800, 1900 Jahren hier angetroffen hätten, rekonstruieren. Aufgrund aktuellster archäologischer Grabungsergebnisse, wir sind da ganz nah an der Wissenschaft dran, das Verkohlen haben die Römer bereits genau so gemacht und haben das als eine Form des natürlichen Holzschutzes gewählt.
4: Also das Feuer hier unten sorgt dafür, dass das halt so seine, die Patina kriegt. Ja. Ziel ist es, dass wir das wie da drüben so ein Zentimeter, ein bis zwei Zentimeter ja, so Kohleschicht kriegen.
2: Ist nur verfärbt. Aber es ist noch tadellos fest.
3: Wo wir vom historischen Vorbild abweichen, ist bei der Befestigung der Querriegel. Die Querriegel selber sind historisch. Aber da wir ja hier auch an Sicherheit denken müssen, haben wir hier zu ordentlichen Schrauben gegriffen, damit es auch wirklich ordentlich hält und niemand irgendwie zu Schaden kommen kann.
0: Aber eine Kleinigkeit fehlt noch.
5: Moment, Geld.
6: Unser Bauopfer und dann wird's auch was.
3: 1 Euro aus Italien. Vielleicht ist es auch für die Archäologen, damit die 2000 Jahre später was Schönes zum Ausgraben haben.
7: Markus, fort da! Markus, fort! Achtung!
8: Komm, habt ihr jetzt hinten hoch? Ihr müsst hoch.
9: Jetzt war unser Glück hier.
7: Ja. Und hoch!
9: Ja, los.
4: Ist schon unten.
9: Unten drin, ja, schön. Jetzt, Moment, was hält denn fest?
0: Die Palisadenrekonstruktion macht deutlich, ein undurchlässiges Bollwerk gegen die Germanen war der Limes wohl nicht. Eher eine Wirtschaftsgrenze, um den Warenverkehr zu kontrollieren und Zölle zu erheben.
3: Die Römer haben auch diese Lücken gelassen. In der Spitze gibt es sogar Lücken bis zu 40 cm. Da sind wir drunter. Wir vermuten, dass der Holzhunger der Zeit, für Holz wurde für alles Mögliche benötigt, auch eben zu Sparsamkeit mit dieser Ressource geführt hat.
9: Der schmale Germane passt durch, der breite Germane wohl nicht. Und Pferd und Wagen werden es auch nicht schaffen. Und auf dem Rückweg mit dem kleinen Beutel mit Geschenken wird es auch wahrscheinlich schwierig. Das ist also so ein Hindernis, wo man die Leute halt bremsen kann. Wir wollen mal schauen, ob das jetzt nach aktuellen archäologischen Erkenntnissen wird's anflammen und in dieser Reihe aufstellen, 30 bis 40 bis 50 Jahre hält. Ich werde es ja nicht mehr erleben, aber die nach uns werden dann beurteilen können, ob das jetzt ein gutes System war.
0: Inzwischen ist

0: ist auch Familie Dack am Idsteiner Limesturm angekommen, der übrigens zwischen April und Oktober jeden Sonntag besichtigt werden kann.
1: Zurück.
2: Marius hat keine Probleme.
3: Ich nicht.
4: Das
3: ist der Markus, liegt
4: drunter. Alter. Er hätte sonst zwei Schuhe mal größer gebraucht.
0: Marlene Buschle ist ausgebildete Limesführerin und informiert die Dachs darüber, was der Verein mit Hilfe der Freiwilligen Feuerwehr veranstaltet.
5: Wir bauen jetzt die Palisade nach, so wie die Römer die vor 1800 Jahren hier aufgestellt haben. Ja, und wir haben heute Morgen angefangen. Das erste Element hat wesentlich länger gedauert. Beim vierten hat man schon ein bisschen gewusst, wie es geht. Ne? Und so hatten die Römer da auch ihre Erfahrung wahrscheinlich und haben das dann auch wesentlich schneller hingekriegt, um das alles aufzustellen.
3: Wir machen das ja auch zum ersten Mal. Und mit 550 Kilometern hat man auch ein bisschen mehr Erfahrung sammeln können als also wir jetzt noch im Laufe der nächsten Jahre die anderen Kilometer abarbeiten können, werden wir auch besser werden wahrscheinlich.
6: Machst du aber alleine.
7: Oh. Der Plan ist ja über die A3 drüber, ne? Einmal ums Imperium drumherum.
0: Doch weshalb der ganze Aufwand?
7: UNESCO-Welterbe hier in Hessen, zum Beispiel den Herkules im Landschaftspark in Kassel, den man von Weitem schon sieht, wie er da hoch thront. Und unser Limes, 150 Kilometer in Hessen, von dem sieht man überwiegend nichts. Wir möchten aber gerne als Freundeskreis Limes im Idsteiner Land die Menschen dafür ein bisschen sensibilisieren, dass wir hier auch ein Welterbe haben. Und deshalb versuchen wir unter anderem durch diese Palisadenkonstruktion, durch die Turmrekonstruktion, durch einen Limes-Rundweg ein bisschen den Limes wieder präsent zu machen und sichtbar erlebbar zu machen.
0: Im Juni 2025 hat der Verein den 4 Kilometer langen Limes-Rundweg eingeweiht. Mit entsprechenden Infotafeln und QR-Codes, über die der Verlauf des Limes und weitere Informationen abgerufen werden können. Der Rundweg führt zum Limesgraben und zu einer Turmruine. Der Blick von hier auf den Turmnachbau macht klar, wie nahe die Wachtürme beieinander standen.
5: Wenn man auf den Turm steht und man erzählt die Leute, das sind 500 Meter, dann sagen sie okay. Und wenn sie aber dann hier stehen und sie gucken zurück und sehen dann wirklich diese Turmstelle, dann sagen alle, ach, so nah war das, so gut konnte man das sehen. Ja.
8: Eben hat man noch jemanden da oben gesehen, der war schon sehr klein. Also da muss man schon was Großes eigentlich gehabt haben, um irgendwie ein Zeichen zu geben.
5: Ich denke, entweder einen roten Mantel oder ein weißes Laken. Ja. Ja. Rot ist schlecht und weiß ist gut.
0: Am Himmel braut sich etwas zusammen. Bevor es ungemütlich wird, macht sich Familie Dack auf den Heimweg. Unbeirrt von Wind und Wetter setzt Finjen seine Limeswanderung fort und hält seine Follower auf dem Laufenden.
9: Heute ist das Wetter halt ein bisschen ärgerlich. So, ja, ich ziehe jetzt durch und dann kann ich hoffentlich irgendwo noch mal mein Zeug aufladen. Mir geht der Strom sehr schnell weg mit der Navigation und so. Weil die Schilder zum Beispiel jetzt, ich bin auf dem offiziellen Limes-Wanderweg, aber hier sind sehr, sehr wenig Schilder. Und bei dem Regen, da guckt man dann halt mal kurz auf den Boden oder so und verpasst seine Abzweigung. Das ist mir heute Morgen passiert, irgendwo. Und deswegen muss ich halt auch navigieren, am Handy immer GPS. Also ein GPS, ne, das nimmt sehr viel Strom. Aber der Boden hier ist sehr angenehm, Leute. Es ist wirklich schön. Es sieht jetzt gerade krass aus, weil jetzt hier überall Wasser ist. Aber das Coole ist halt, es sind keine Steine. Und auf den Steinen, auf den Schotterwegen zu laufen, ist wirklich sehr unangenehm. Aber auf dieser Erde, das ist sehr schön angenehm. Man rutscht zwar sehr stark, ich habe ja kein Profil auf diesen Schuhen, ne? Man rutscht schon, aber es geht.
0: Zwei Tage später und bei schönerem Wetter macht sich Familie Dack auf dem Weg zur nächsten Limes-Etappe, zum Römerkastell Saalburg.
3: Du kannst ruhig überholen, weil du gibst das Tempo an. Genau.
0: Die Strecke ist anspruchsvoll und Andrew muss Finlay gelegentlich unterstützen. Kurz vor der Saalburg

0: geht es nur noch bergab. Spätestens da haben alle ihren Spaß. Das Römerkastell Saalburg ist das Highlight am Limes mit Besucherzahlen von über 90.000 pro Jahr.
1: Hallo, hallo und herzlich willkommen auf der Saalburg. Hallo. Schön, dass ihr
2: hallo.
1: Da seid.
2: Hallo.
1: Ihr seid super sportlich unterwegs im Fahrrad, seid extra hier hochgefahren?
2: Ja,
1: mega gut.
2: Bisschen anstrengend.
1: Ich freue mich, dass ihr da seid. Wenn ihr Bock auf Römer habt heute, könnten wir uns jetzt so eine halbe, dreiviertel Stunde mal die Saalburg anschauen und einmal kurz ein paar Highlights angucken. Und wenn ihr Spaß dran habt, könnten wir zum Schluss auch, wer mag, einmal römische Kleidung anziehen.
0: Das Römerkastell Saalburg ist eine Rekonstruktion aus dem 20. Jahrhundert. Im Taunus waren die Reste relativ gut erhalten. Kaiser Wilhelm II., der in Bad Homburg seine Ferien verbrachte, machte den Wiederaufbau zur Chefsache. Museumsleiter Carsten Amrein nennt da mehrere Gründe.
3: Da kann man wirklich sagen, erst einmal blankes Interesse an Archäologie. Das er ja überall gezeigt hat, er hat selber auch archäologische Schriften verfasst.
0: Der Kaiser erhoffte sich natürlich auch etwas von der Strahlkraft des römischen Imperiums für seine Monarchie.
3: Denn die Hohenzollern hatten ja als quasi jüngste Monarchie in Europa so ein bisschen das Problem, auch irgendwie eine Rechtfertigung zu finden. Und da sah man eben dieses Römische Reich durchaus als Möglichkeit an, sich irgendwie in der Geschichte auch zu verankern.
0: Das rekonstruierte Kastell wurde um zahlreiche Neubauten erweitert. Heute ist die Saalburg archäologischer Park und Museum. Ein Highlight für Besucher, die dem römischen Alltagsleben auf die Spur kommen wollen. Beispielsweise, indem sie römische Kleidung nicht nur anschauen, sondern auch anprobieren können. Museumspädagogin Katharina Grieshaber spielt hier die Ornatrix.
4: Ist das eine Hofdame oder eine Zofe oder was ist eine Ornatrix?
5: Eine Ornatrix ist die Kleidersklavin.
4: Die ist Kleidersklavin?
5: Ja.
4: Festgemacht?
5: Zum Beispiel mit Fibeln. Oder die sind tatsächlich auch so unpraktisch, weil du hättest ja nicht selber einkaufen gehen müssen.
4: Du kannst ja immer
5: gegangen. Genau, so. Und dann...
4: Aber Fibeln haben wir auch.
5: Guck, aber das wäre zum Beispiel eine Fibel, die ist tatsächlich nach einem Originalfund hier oben auf der Saalburg rekonstruiert. Damen müssen immer ihre Knöchel bedecken, sonst hättest du sofort deinen Ruf aufs Spiel gesetzt.
4: Oh.
5: Männer können dann ruhig so ein bis ans Knie tragen.
4: Nee, das ist noch okay.
0: Wie fühlt es sich an, so als römischer Bürger gekleidet zu sein?
4: Ja.
0: Während Lara zur Hofdame wird, schlüpft Finley ins Gewand eines Handwerkers.
5: Deine Senatorentunika, natürlich mit den Purpurstreifen, die allen klar machen, dass du natürlich den entsprechenden Stand hast.
0: Andrew wird zum Senator.
6: Ihr werdet nicht begnadigt.
5: Es sind 8 bis 10 Kilo, jetzt hast du das schon mal in der Hand.
0: Und Louis trägt die ganze Last eines Legionärs.
7: Bin ich aber gewohnt von meinem Schulranzen.
5: Ach so, ist der auch so schwer? Sehr cool. Dann hat sich doch der Familienausflug auf die Saalburg gelohnt. Hier macht einen wunderbaren Eindruck als Römer.
6: Wie heißt ihr denn jetzt?
5: Familia Britonis.
1: Am Limes finde ich spannend, weil oft denkt man zuerst an eine Grenze, eine Abschottung, an wir gegen die. Aber es stellt sich tatsächlich immer mehr raus, dass der Limes eher als eine Kulturkontaktzone zu verstehen ist. Dass es ganz viel kulturellen Austausch gab und eben verschiedene Kulturen, Religionen und Lebensweisen da ineinander zusammengeschmolzen sind und viel zusammenkam.
0: Der Limes mehr eine verbindende als eine trennende Grenze? Hinweise darauf finden sich auch in der Nähe des Römerkastells Kapersburg. Hier haben Schädlinge und Sturm eine kahle Stelle in den Wald gerissen. Eine seltene Gelegenheit für Archäologen, das Areal an der Wachanlage zu untersuchen.
8: Diese Kastelle stehen nicht allein in dieser Abgeschiedenheit des Taunus. Die brauchen eine gewisse Logistik, damit das Lagerleben funktionieren kann. Diese stationierten Soldaten, die bringen ihre Frauen mit oder haben hier vielleicht auch erst Frauen kennengelernt. Die haben irgendwann Kinder, die sich hier draußen herumtreiben. Wir brauchen Handwerke und Gemerke, die sich hier außerhalb des Kastells abspielen. Und das erzeugt dieses Lagerdorf, das wir jetzt gerade hier im Hintergrund untersuchen, den sogenannten Vicus.
0: Die Arbeiten bringen erstaunliche

0: heutzutage im Fundament dieses Hauses deutlich erkennbar Kanäle, durch die heiße Luft strömte, eine Art Fußbodenheizung. Für die Studierenden ist die Ausgrabung eine seltene Gelegenheit.
1: Als ich angefangen habe beim Studium, dann waren so Römer, waren so Italien oder so, Urlaub. Aber hier hast du wirklich direkt vor der eigenen Haustür und auch direkt nur Zentimeter unterm Waldboden oder auch unterm Ackerboden haben wir hier einfach ein römisches Dorf. Ich bin auch vom Dorf, also ich kann mich da auch ein bisschen mit identifizieren. Fragt man sich ja schon, wer hier gewohnt hat, bevor wir hier gewohnt haben.
0: Gemeinsam legen Archäologen des Landesamtes für Denkmalpflege und Studierende der Goethe-Uni die Spuren des antiken Dorfes frei.
1: Ich finde es auch irgendwie ein bisschen beruhigend, dass so viele Menschen schon vor uns da gewesen sind. Und die haben auch alles durchgemacht. Die haben Freude und Leid erfahren und sie haben trotzdem gelebt. Und jetzt haben wir 2000 Jahre später und wir leben immer noch hier. Also ich finde, das ist immer ein sehr beruhigender Gedanke, so egal, was in der Welt passiert. Es geht immer irgendwie weiter.
2: Was tut sich denn da bei dir?
3: Ich weiß nicht genau, irgendein Gefäß auf jeden Fall.
2: Du hast einen Standfuß, ja. Geht es tiefer?
3: Das scheint ziemlich oberflächig zu sein, weil hier hört es ja schon auf.
2: Ja, dann geh mal vorsichtig außen rum, bis du die Außenkonturen erkennst. Und dann können wir schauen, ob wir es bergen können. Das ist quasi das Tafelgeschirr, das die Römer benutzt haben. Wir finden hier sehr viel Keramikfragmente, meistens Überreste von Kochgeschirr. Und es wäre besonders schön, wenn wir vielleicht noch Überreste von Reliefierungen, also Bildermotiven finden, die sich auf diesen Gefäßen gerne mal befunden haben. Lass mal schauen, einmal drehen. Das ist die Innenseite.
3: Ja, ist so.
2: Ja. Ja, hier zeigt sich doch sowas wie ein, ansatzweise wie ein Stempelchen oder so, könnte man denken.
4: Über 90% unseres Materials besteht aus Scherben, aber das ist ja kein reiner Selbstzweck. Wir analysieren diese Gefäße ja nicht, um sagen zu können, der Pott war so und so groß und so alt. Das ist der erste Schritt. Aber dahinter steht natürlich die Frage, wer hat ihn benutzt, aus welchen Gründen, wofür und im Zusammenspiel mit wem.
0: Eine Puzzlearbeit, die Geduld erfordert. Der Vorteil hier, die Funde sind dicht unterm Waldboden, nahezu so, wie sie die Römer hinterließen.
5: Man hat immer so dieses Gefühl auch von Verbundenheit so ein bisschen, weil die haben Keramik benutzt, wir benutzen immer noch Keramik, Porzellan, sowas. Finde ich eigentlich sehr schön zu wissen, dass wir schon sehr lange so sind, wie wir sind als Mensch.
0: Finian Garway hat mittlerweile 180 Kilometer zurückgelegt und erreicht die Kapersburg. Follower hat er anscheinend auch unter den Archäologiestudenten. Grabungsleiter Mückenberger interessiert sich mehr für die Ausrüstung des Influencers.
2: Soweit ich das beurteilen kann, sieht es gut aus. Diese Fibel hier oben, diese Gewandschließe, die er verwendet, um seinen Mantel zusammenzuhalten. Also das ist ein ganz essentielles Trachtelement, das wahrscheinlich hier bei unseren Witterungsverhältnissen nie gefehlt haben dürfte. Was machen die Schuhe?
6: Es geht hier auf, natürlich. Muss mal gucken, wie lange die halten.
2: Das ist, ist da was mit Nägeln drin oder ohne?
6: Das ist eine komplette glatte Sohle. Also
2: ja, okay, also nicht die römische Variante. Nee. Ja, cool.
6: Ja, also das ist ein Feldtest auch, ne?
2: Ja.
6: Genau, und gucken, wie es sich verhält.
2: Ja. In dem Equipment, ist das alles oder ist eine Ersatzgarnitur?
6: Ich hab ein Wechselhemd, ein Leinenhemd.
2: Okay.
6: Ansonsten, wenn die Hose durch ist, ist die durch.
2: Okay.
6: Aber sie hält schon.
7: Ja, wirklich sehr schön.
6: Ich bin hier in einer aktiven Ausgrabung, Leute. Ich durfte hier intern die Absperrung. Es ist ein mega Privileg. Ich bin extrem dankbar, dass ich hier dem beiwohnen darf, dass ich hier mit euch gemeinsam diese Ausgrabung entdecken darf. Das ist so eine Art Wohnkomplex gewesen zu dem Kastell, was hier in der Nähe steht. Hier erfährt man dann, wie die Leute gelebt haben. Und das ist auch das, was denen so wichtig ist, hier das zu erfahren, weil darüber halt sehr, sehr wenig bekannt ist.
0: Ein Germane im römischen Dorf?
2: Ja, auf jeden Fall. Wir müssen auf jeden Fall davon ausgehen, dass auch ein guter Teil dieser Auxiliartruppen hier unter anderem Germanen waren. Man könnte auch sagen, die Erfindung der Germanen als Gegner der Römer, das ist etwas Römisches. Ja? Also Cäsar kreiert das zunächst, hier die Gallier, da die Germanen. Dabei ist es so eindeutig gar nicht gewesen. Und jetzt wird also eine künstliche Linie durch die Landschaft gezogen und da braucht man Leute, die das Ganze am Laufen halten. Und hier werden unter anderem auch Germanen von jenseits der Grenze als Auxiliare, als Hilfstruppen angeworben, um hier Dienst zu tun. Das führt dann am Schluss so weit, dass ganze Regionen im Grenzland nachher germanisiert sind. Überhaupt, das spätantike Heer besteht, wenn man den Schriftquellen glauben darf, fast nur noch aus Germanen.
0: Zurück auf der Saalburg. Hier erfährt Familie Dack, es gehörte zur Strategie Roms, die Völker der Provinzen in die Armee zu integrieren.
8: Das ist die Rekonstruktion von einer Mannschaftsstube, könnte man das nennen. Weil die Soldaten waren jeweils in Teams von 8 Leuten, also heute würde man 8er-WGs sagen. Wenn ihr jetzt zum Beispiel hier stationiert gewesen wärt als Soldaten, hättet ihr mit 7 anderen 25 Dienstjahre hier verbracht.
9: Es ist natürlich auch wichtig, das römische Imperium nicht nur als freundliche Kontaktzone darzustellen, weil natürlich gab es auch Kriegsverbrechen und eine ganz dunkle Seite. Das sage ich auch immer wieder. Man erobert kein Weltreich, wenn man nur Bitte und Danke sagt.
0: Der Umgang Roms mit den besiegten Völkern war pragmatisch. Wer in die Armee eintrat, dem winkte das römische Bürgerrecht mit vielen Privilegien.
10: Und das war natürlich auch ein großer Antrieb, in die römische Armee zu den Hilfstruppen einzutreten, weil das römische Bürgerrecht natürlich, das man dann als Belohnung bekam, sehr, sehr viele Vorteile hatte für jemanden, der den sozialen Aufstieg wollte.
8: Das ist dann eben das Militärdiplom. Wenn du zum Beispiel die 25 Dienstjahre erfolgreich hinter dich gebracht hast und dann könnt ihr beide in die Legion gehen und verdient gleich besser und müsst ein bisschen weniger lang arbeiten. Aber da kann ja eigentlich jeder kommen. Und deswegen ist das halt ein Dokument, was ganz, ganz wichtig ist und was man dann tatsächlich am besten auch nicht verloren hätte.
0: Entlang des Limes florierte der Handel. Die Römer brachten ihre Kultur nach Mitteleuropa und übernahmen von den Germanen, was ihnen nützlich erschien.
10: Und das, finde ich, ist so das Entscheidende, was uns vielleicht heute auch fehlt. Auf andere Kulturen zu gucken und zu sagen, das können wir brauchen, das können wir brauchen. Das nehmen wir jetzt und entwickeln es weiter. Die Chinesen sind vielleicht heute diejenigen, die das am besten beherrschen.
0: So ein historischer Ausflug macht hungrig. Das Museumsrestaurant Taberna bietet auch antike römische Speisen.
11: Die Römerteller besteht so vom alles bisschen. So in der Mitte steht die römische Käse. Ist Schafskäse, Frischkäse mit verschiedenen Kräutern. Dann sind die Champignons in Olivenöl gebraten, karamellisiert mit Honig. Und die lukanische Würstchen. Und die Römerbrot, Soldatenbrot vom Weizenstrot, Kreuzkümmel, Koriander und Honig.
12: Oh, das ist sehr,
11: sehr
12: lecker.
11: Vielen, lass vielen euch
12: Dank.
11: Schmecken.
12: Ja,
11: Appetit, bitte schön.
0: Gestärkt setzen die Dacks ihre Tour fort. Sie wollen noch die neue Ausgrabungsstelle an der Kapersburg sehen. Etwa 10 Kilometer mit dem Fahrrad von der Saalburg entfernt. Grabungsleiter Mückenberger nimmt sich die Zeit und führt die Familie persönlich durch das römische Dorf.
2: So, das ist einer der Stars unserer diesjährigen Grabungskampagne. Man sieht diese massive Steinpackung. Tatsächlich war das ein Backofen. Man sieht auch hier die Überreste von Holzkohle, die den Boden quasi flächig durchzieht. Und da, wo es konzentriert ist, da ist es dann besonders dunkel. Also ein mächtiges Back- und Kochwerk an der Stelle, das sich jetzt erst seit kurzem hier so zeigt.
0: Die Größe des Ofens deutet auf eine wirtschaftliche Nutzung hin. Ebenso seine Nähe zur Straße.
2: Und was man hier unschwer erkennen kann, sind die Überreste der ehemaligen Ausfallstraße.
0: Gleich gegenüber der Straße die Ruinen eines besonderen Baus.
2: Wahrscheinlich hat genau hier an dieser Stelle was mit Feuer stattgefunden. Man erzeugt also wieder Heißluft. Und leitet diese heiße Luft hier zwischen diesen Lehmbänken durch in den hinteren Raum. So, das Ganze hat jetzt noch eine Umgebungsmauer. Ich stelle mich mal drauf. Das hier ist die Außenmauer. Und man sieht, das Ganze hat eine rechteckige Form. Wir sprechen das momentan als sogenannte Darre an. Mhm. Was ist eine Darre? Das ist eine Trocknungsanlage. Wofür? Für Lebensmittel. Das ist ganz spannend, weil wir sehen, dass für dieses Konstrukt die Straße ja offenbar verändert worden ist. Eigentlich ganz clever gedacht. Wir haben hier den Transport und haben eine direkte Anliefermöglichkeit für was auch immer hier vielleicht aus der Wetterau angeliefert kommt.
5: Ja.
2: So, jetzt abschließend müssen wir uns aber noch einmal bedanken bei dem
5: Kai.
2: Ja, genau, beim Kai. Ja, also vielen Dank, dass wir auch hier sein durften. Und
13: gerne.
2: Ja, das Glück hatten, euch hier noch zu sehen in den letzten Zügen bei der Ausgrabung.
5: Ja.
2: Ich wünsche euch viel Spaß und noch ein paar schöne Entdeckungen am UNESCO-Welterbe.
0: Während der Wald im Taunus die Spuren der Römer gut bewahrt hat, sind sie in der Wetterau durch die Landwirtschaft verloren gegangen. Dabei waren gerade hier die bedeutendsten Kastelle. Die Wetterau als Kornkammer sicherte die Versorgung der Soldaten. Hier am Waldrand in Echzell befand sich ein Kleinkastell, von dem nichts mehr zu sehen ist. Die einzigen Dokumentationen sind von 1886. Mit modernen Messmethoden wollen Hessen Archäologie und der Wetterau-Kreis erfahren, was wirklich unter dem Acker liegt.
13: Wir erhoffen uns natürlich weitere Details. Details vielleicht der Innenbebauung und die richtige Größe auch vom Kastell. Vielleicht auch möglicherweise, ob man irgendwo an der Strecke dann auch einen Grenzübergang im Messbild nachweisen könnte. Das wäre auch eine spannende Geschichte.
14: Das ist ein Magnetometer, mit dem man im Prinzip Magnetfelder aller Art messen kann. Mit diesem Gerät fahre ich das regelhaft die Fläche ab und nehme eben diese Messwerte auf. Und die werden hier auf dem Tablet abgespeichert. Und später kann man das dann auswerten und gucken, ob man archäologische Strukturen darin findet. Ja. Von Limes, den Graben zum Beispiel, kann man sehr gut mit Magnetik nachweisen.
0: Die neuen Messbilder überraschen die Archäologen. Das Kastell hier unter dem Acker war deutlich größer. Vergleichbar mit den Kastellen Saalburg oder Kapersburg.
13: Und wir graben heute anders da aus als vor 100 Jahren, haben bessere Methoden und würden heute bei bestimmten Grabungen, die stattgefunden haben, mehr erkennen. Und genauso müssen wir uns heute kritisch die Frage stellen, in 50 Jahren oder in 100 Jahren, können dann Leute mit noch besseren Methoden noch mehr von dieser Quelle rausbekommen. Daher auch der Schutzgedanke zu sagen, wir schützen diese archäologischen Kulturgüter und lassen sie, wenn es geht, im Boden.
0: In Limeshain wollten die Bürger aber mehr zeigen. So entstand 2013 dieser steinerne Wachturm nach originalrömischer Bauweise mit historischen Baustoffen. Bis auf die moderne Stahltreppe. 2 Wochen lang haben die Ehrenamtlichen die Fassade von Hand geweißt, die Fugenstriche mit Eisenoxid gezogen, wie bei den Römern.
15: Das geht ja auch richtig in die Tiefe rein.
16: Ja, aber wie kriegen wir das weg? Müssen wir wieder die Baufirma holen?
13: Auf der einen Seite sieht das ein Pompier teilweise auch so aus an Wänden, aber auf der anderen Seite halt der Effekt, wenn einer anfängt, es wird immer schlimmer.
16: Ja, das ist auch in Pompeji, es ist überall im Römischen Reich auch geritzt worden, geschrieben worden. Trotzdem finde ich es nicht schön. Nein, diese Masse da drin. Und es macht mich sehr, sehr ärgerlich. Überall da ist meine Arbeit drin. Für die Bevölkerung habe ich mein Herzblut hier reingesteckt.
0: Auch wenn das wieder Arbeit bedeutet. Sie werden nicht aufgeben. Ihr Turm soll weiterhin eine Attraktion am Limes bleiben. Südlich von Limeshain in Großkrotzenburg.
17: So wie der Beutel hier stand ich ungefähr am Feuer gestern Nacht. So, das hat alles richtig gedampft, weil es dann doch also bis jetzt am heftigsten geschüttet hat. Wir haben ja schon mal eine Nacht im Regen gelegen, aber das war wirklich, selbst mit dem Blätterdach, es hat so geschüttet, es war alles nass. Es war so nass, nasser als sonst.
0: Influencer Finjen ist am Ende des hessischen Limes-Abschnitts angekommen.
18: Eieiei, mit dem Gitter hier, mit den Schuhen, halb barfuß, schon was anderes.
0: Knapp 4 Wochen später wird er sein Ziel erreicht haben. Das Ende des obergermanisch-rätischen Limes und damit einen Weltrekord aufstellen. Bei Großkrotzenburg beenden die Dachs ihre Limes-Tour.
19: Mir ganz besonders in Erinnerung geblieben ist so das verschiedene Essen und die verschiedenen Sachen, die es zu der Zeit schon gab. Bogenschießen war auch noch sehr cool.
20: Mir sind auch die Palisaden ganz besonders in Erinnerung geblieben.
21: Wäre ich vielleicht früher, hätte ich gesagt, ja, okay, die Römer waren da. Aber jetzt so diesen Limes und dass man auch den Zusammenhang hat, das ist ja auch ja, einfach ein Verbund dieses Weges war, wo gehandelt wurde, wo Soldaten lang gelaufen sind. Also ich finde das total interessant, weil mir auch nicht bewusst war, wie lange dieser Limes ist. Und wir haben ja nur so ein kleines Stück davon gesehen. Aber was das für eine Reichweite hat und was das für einen Impact früher in der Zeit einfach auch hatte.
1: Das sind so viele Menschen, die gemeinsam und auch in Vereinen sich organisieren, sehr viel Zeit auch da reinstecken, sehr viel Liebe da reinstecken, ja, und eigentlich alles an einem zusammenarbeiten. Die wissen ja gar nichts voneinander teilweise. Ja. Und das fand ich auch irgendwie interessant.
0: Etwa 150 Jahre lang bestimmte der Limes das Leben in Mitteleuropa, bevor ihn die Römer aufgaben und sich links des Rheins zurückzogen. Ihr Vermächtnis prägt uns bis heute.
10: Ob uns das jetzt gefällt oder nicht, aber das Römerreich hat das Fundament gelegt für das, was wir heute sind und was wir noch werden. Und nicht umsonst sind zum Beispiel die ersten europäischen Verträge unterschrieben worden in Rom. Das hat schon Symbolcharakter. Und deswegen denke ich, ist für uns alle gerade dieses Welterbe, eben der römische Limes, ein ganz besonders wichtiges für alle.
0: Was aber ist genau das Vermächtnis der Römer? Legionäre, Schwerter und Schilde sind uns präsent. Und sonst?
4: Mich erinnert das an Monty Python. Was haben sie uns schon gebracht, die Römer?
10: Sichere Straßen, Gesundheitswesen und so weiter und so weiter.
4: Die Verwendung von Kleingeld oder Bezahlung, Dinge, die es vorher in dieser Form noch nicht gegeben hat. Also das alles bringen uns die Römer.
10: Und zum Schluss kommt, ja, und den Wein. Ja, den Wein, natürlich, den haben sie uns auch gebracht.
20: Und jetzt sind wir hier.
1: Genau. Und haben es geschafft.
20: Ja. Aber anstrengend war es.
21: Ja.

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5: Es soll eine uralte Übereinkunft sein. Der Rabe zeigt den Wölfen, wo die Jagd lohnt. Von der Beute profitieren auch die Raben. Ausgerottet waren beide im Reinhardswald. Kolkraben sind schon lange zurück. Auch der Wolf kam wieder, aber nicht auf Dauer. Noch nicht.

0: Etwa so groß wie Frankfurt ist der Reinhardswald, Hessens größtes geschlossenes Waldgebiet. Viel Platz also für abenteuerliche Geschichten, Wahres und Erdachtes. Aber wer kennt sie schon, den sagenhaften Strufus und die dicke Margarete, oder wer hat je von den Klumpsen gehört? Die Saberburg kennt dagegen jeder, aber war sie nur Dornröschens Schloss? Dieser Wald breitet sich an der Grenze zu Nordrhein-Westfalen und Niedersachsen aus, zwischen Hannmünden im Süden und Bad Karlshafen im Norden. Die Saberburg steht mittendrin. Gero Lehnhardt ist heute mit seiner Hündin zu einem Ort unterwegs, den nur die Einheimischen kennen. Sein Name soll für den Reinhardswald von großer Bedeutung sein.
1: Dieser Platz hier, das ist die alte Wüstung Reinersen. Hier stand bis ins 16. Jahrhundert ein kleines Töpferdorf. Und aus diesem Namen, den diese Siedlung früher trug, soll sich der Name Reinhardswald abgeleitet haben.
0: Aber hat der Wald seinen Namen nicht vom sagenhaften Grafen Reinhard?
1: Die einen sagen so, die anderen sagen so. Ich sag mal, die Archäologen bevorzugen die Variante mit Reinersen. Der Volksmund natürlich mehr die Geschichte vom Grafen Reinhard.
0: In der Geschichte vom Grafen Reinhard verlor dieser beim Würfelspiel erst sein Geld, dann all seinen Besitz, den heutigen Reinhardswald. Noch einmal, so lautete die Absprache mit dem Gewinner, dürfe er vor der Übergabe säen und die Ernte einbringen. Und Reinhard säte Eicheln, nichts als Eicheln. Die Ernte ist bis heute nicht eingebracht.

0: Das Wandern ist seit Kindertagen Gero Lehnhardts Leidenschaft. 40, ja 50 Kilometer am Tag, wenn es gut läuft. Kein Wunder also, dass er im Reinhardswald jeden Weg kennt. Er wohnt ganz in der Nähe. Bei schönem Wetter ist die Hündin Huma gerne mit dabei. Bei Regen nicht, denn sie stammt nicht aus Nordhessen, sondern aus dem sonnigen Fuerteventura.
1: Also ich habe schon ein paar Länder auch bereist und hatte auch sogar das Glück, im Himalaya Bergwandern zu dürfen. Das war auch sehr beeindruckend natürlich. Trotzdem finde ich, dass wir in Deutschland mit die schönste Landschaft überhaupt haben. Habichtswald ist vor der Tür, Rhön, Thüringer Wald, Bayerischer Wald und natürlich der Reinhardswald natürlich ganz vorne mit dran. Wegen der Hunde war ich viel unterwegs und habe den Wald einfach so langsam kennengelernt, schätzen und lieben gelernt. Habe dann natürlich auch Fotos gemacht, mich für die Sagenwelt, die Geschichte interessiert und das erstmal auf einer Internetseite angefangen zusammenzutragen. Und irgendwann war das einfach so viel Material, dass mir der Gedanke kam, das Ganze vielleicht mal in ein Buch zu verpacken und in Form eines Wanderführers dann zu verlegen.
0: Zu den Lieblingsstrecken, die er in seinem Wanderführer empfiehlt, gehören die breiten, in der Regel aus Eichbäumen bestehenden Alleen, wie diese, die heute durch einen Friedwald führt. 2001 wurde im Reinhardswald der erste Friedwald Deutschlands eingerichtet. Und viele Menschen haben sich schon für die Bestattung unter einem Baum entschieden, mitten im Wald. Die Wege, die den Wald in alle Richtungen wie ein Spinnennetz durchziehen, sind einerseits Prachtstraßen, die die Landgrafen anlegen ließen, um zum Beispiel geradewegs von Kassel zu ihrem Jagdschloss der Sababurg zu fahren. Andere sind ursprünglich breite Viehtriften, auf denen die Tiere jahrhundertelang zur Waldweide eingetrieben wurden.

0: Eichen sind immer noch die markantesten Bäume des Reinhardswaldes. Als älteste gilt diese Veteranin, die sogenannte Gerichtseiche. Ein biblisches Alter schrieb man ihr zu. 1300 Jahre sollte sie alt sein. In Wirklichkeit ist es wohl gerade mal die Hälfte. Michael Heyer, Revierförster im Reinhardswald, hat vor einigen Jahren ein Projekt der Uni Kassel begleitet, bei dem von diesem und anderen alten Bäumen Samen gesammelt und Nachkommen gezogen wurden. Das jahrhundertealte Erbgut sollte erhalten bleiben.
1: Man hat sich natürlich, als man noch geglaubt hat, sie ist viel älter, vorgestellt, dass die Germanen darunter zu Gericht gesessen haben. Es könnte durchaus sein, dass es sich hier um eine Gerichtsstätte handelt, wo man eben diese Eiche dann später gepflanzt hat. Es ist wahrscheinlich eine alte Huteeiche.
0: Neben den Alleen sind die großen Huteflächen das Besondere am Reinhardswald. In Reihe und Glied, meistens im gleichen Abstand, stehen die Bäume und zeugen von seiner einst wichtigsten Aufgabe für die Bauern der Umgebung, der Hute oder Waldweide.
1: Wenn man sich vorstellt, der Reinhardswald ist etwa 23.000 Hektar groß und etwa 12.000 Hektar, also mehr als die Hälfte der Fläche, wurden für diese Viehweide genutzt. Man weiß, dass aus den umliegenden Ortschaften etwa 3.000 Rinder, 6.000 Pferde, 20.000 Schafe und 5.000 Schweine in den Wald getrieben worden sind, um sie dort eben im Sommer zu weiden und zu mästen. Also das waren schon gigantische Mengen. Der Wald, den kann man sich nicht so vorstellen, wie man ihn heute vor Augen hat. Das war in erster Linie eine große freie Fläche mit einzelnen starken Bäumen, die eben für die Ernährung der Tiere gedient haben.
0: Bei Beberbeck im Reinhardswald findet man noch den Rest einer solchen Hutelandschaft mit freistehenden Eichen. Doch über 30.000 Tiere waren ein Problem.

0: Kräften gab es aber für das Vieh nicht genug zu fressen. Die kargen Böden wurden zudem für Gemüse und Getreide gebraucht. Nur durch die Waldweide konnte man also ausreichend Vieh halten, was zu den Konflikten führte. Eine vertrackte Geschichte. Der Förster des Landgrafen war damals der meistgehasste Beamte beim Landvolk. Aber nicht nur mit der Obrigkeit legten sich die Bauern an. Auch zwischen den verschiedenen Ortschaften rings um den Wald kam es immer wieder zu Streitereien um die Waldweide. Wer durfte bis wohin sein Vieh eintreiben und wie viel? Im 18. Jahrhundert endlich wurde die Sache klar geregelt. Von den alten Übereinkünften zeugen noch heute hunderte Grenzsteine, überall im Reinhardswald, mit der Jahreszahl 1748. Aber nicht jeder hielt sich an Gesetze und Bestimmungen, auch nicht, was die verbotene Jagd anging. Berühmt geworden ist ein gewisser Strophus, ein Wilderer mit geheimnisvollen Fähigkeiten, dem man hier im Wald einen Gedenkstein setzte.
1: Ja, die Inschrift ist so verwittert und angeblich auch in einer Geheimschrift verfasst, dass bis heute nicht entziffert werden konnte, was hier wirklich auf diesem Steinkreuz geschrieben steht.
0: Der legendäre Strophus. An dieser Stelle soll er gestellt und ermordet worden sein. Zum Trinken hatte er seinen Gürtel abgelegt. Mit diesem aber konnte er sich unsichtbar machen. Das war der Grund, warum man den geschickten Wilddieb jahrelang nicht fassen konnte. Also, so heißt es. Und es gibt weitere Anekdoten.
1: Der Legende nach hat er vielen armen Menschen geholfen, indem er zum Beispiel Wildbret vor deren Tür gelegt hat im Winter, wenn es kalt war. Bei Witwen zum Beispiel, die sich nicht selbst versorgen konnten. Andererseits wiederum wird er auch als sehr archaisch und brutal dargestellt, der eben Wildblut getrunken hat, lebenden Tieren das Herz rausgerissen hat. Also schon sehr gegensätzliche Darstellung einfach von ein und derselben Person.
0: Robin Hood und grausamer Wilddieb zugleich, den durch seinen Zaubergürtel weder Mensch noch Tier bemerken konnten?
1: Die Bürger dachten natürlich auch, dass er mit dem Teufel im Bunde steht, weil er sich eben unsichtbar machen konnte. Die wussten nichts von dem Gürtel und deswegen hatten die natürlich auch dementsprechend Angst vor ihm.
0: Ach ja, über den Verbleib des Gürtels ist übrigens nichts bekannt. Um Waldweide und Holzernte sicherzustellen, wurde um 1850 ein Aufforstungsprojekt gestartet, das es in dieser Form nur hier im Reinhardswald gab. Von oben betrachtet erkennt man einzelne Baumgruppen, die kreisförmig wachsen. Es sind Klumpse, ersonnen von einem Förster namens Mergel.
2: Er wird deswegen auch der Vater der Klumpse genannt.
0: Klumpse. Auf sumpfigen Böden, auf denen bis dahin keine Bäume hochkamen, wurden Gräben ausgehoben und Hügel aufgeschüttet. Darauf etwa 35 Fichten kreisförmig im Klump um eine kleine Eiche herumgepflanzt. Diese zukünftige Hute-Eiche sollte so in einem natürlichen Schutzwall aus Nadelbäumen heranwachsen.
2: Es ging darum, die Eiche zur Schweinemast zu verwenden, die Fichten zur Holznutzung. Und jetzt blieb natürlich noch die Fläche, die man für die Weidenutzung brauchte. Und deswegen hat er diese Klumpse in einem Dreiecksverband alle 14 bis 16 Meter einen Klumps angelegt, sodass zwischen den Klumpsen noch genügend Fläche für die Waldweide zur Verfügung stand, also wo Gras gewachsen ist. Diese Erfindung hat funktioniert. Erstmal ging es darum, ja auch auf diesen verödeten Flächen, die völlig entwaldet waren, wieder Wald zu etablieren. Das hat funktioniert. Die Fichtenklumpse stehen heute noch. In vielen Fällen ist die Eiche innen drin abgestorben.
0: Die als Schutzwall gedachten Fichten nahmen der Eiche nämlich allmählich das Licht. Der Grund: Kaum waren die Klumpse gepflanzt, wurden sie nicht mehr gebraucht und vernachlässigt. Durch Fortschritte in der Landwirtschaft, zum Beispiel den Einsatz von Düngemitteln,

0: bekam das Vieh jetzt genügend Futter im Bereich der Ortschaften. Die Waldweide wurde nach und nach aufgegeben. Der Wald gehörte wieder allein dem Wild. Nicht immer war der Reinhardswald nur Wald. Im Mittelalter standen zahlreiche Dörfer hier, die, wie Reinersen, längst verschwunden sind. Aber noch immer gibt es Spuren. Solche mit Wasser gefüllten Löcher haben Menschen gegraben. Als Laie erkennt man selten die Bedeutung. An dieser Stelle wurde ein wichtiger Rohstoff gewonnen. Ton.
1: Wie wir sehen, lässt sich super formen. Und das wurde dann eben noch gebrannt. Hauptsächlich wurde daraus Keramik gemacht, also Gebrauchsgegenstände, Becher, irgendwelche Behältnisse oder eben auch Ziegel, dann zum Bau von Häusern oder eben anderen Gebäuden.
0: Reich werden konnte man als Töpfer nicht. Da musste man sich schon etwas anderes einfallen lassen. Ein Wunder zum Beispiel. Und hier soll es um 1330 geschehen sein, in Gotzbüren, heute dem einzigen Dorf mitten im Reinhardswald. Die stattliche Wallfahrtskirche bekamen die Gotzbürener, nachdem im Wald eine blutende Hostie gefunden wurde, ein Zeichen Gottes. Pilger strömten alsbald in großer Zahl in den kleinen Ort und sie brachten Geld mit. Viel Geld. Der Ablasshandel blühte. Geld im Tausch gegen die Vergebung der Sünden. Streitigkeiten um die sprudelnde Einnahmequelle blieben nicht aus. Paderborn, Braunschweig und natürlich die hessischen Landgrafen meldeten Ansprüche an, denn Gotzbüren gehörte damals den Mainzern. Nur 4 Jahre nach dem Wunder ließ der Bischof von Mainz zum Schutz der Pilger, oder eher der Einnahmen, in der Nähe des Wallfahrtsortes auf einem Basaltfelsen die Saberburg errichten.

Bekannt geworden ist die Saba-Burg vor allem durch Dornröschen. Seit den Brüdern Grimm verbindet man mit ihr das Märchen von der Königstochter, die 100 Jahre lang unerreichbar hinter einer Dornenhecke schlief, bevor der Zauber abfiel und ein Prinz sie mit einem Kuss erlösen konnte. Doch auch echte Dramen spielten sich hier ab. Zum Beispiel 1813, als Jerome, der Bruder Napoleons, bis dahin König von Westfalen mit der Hauptstadt Kassel, aus dem Land vertrieben wurde. In Kassel fürchtete man um die hessisch-landgräflichen Schätze und versteckte sehr wertvolle Gemälde in der Saba-Burg. Vergebens. Die Aktion wurde verraten. Jeromes Beute ist heute in der Eremitage, im Buckingham-Palast oder im Louvre zu betrachten.

1571 wurde zu Füßen der Burg, mittlerweile Jagdschloss der Kasseler Landgrafen, ein weitläufiges Gelände mit einer Hecke, später mit einer Mauer umzogen. Noch heute gibt es diesen Mauerpark. Als Tierpark Saberburg ist er ein beliebtes Ausflugsziel im Reinhardswald.

0: Zunächst war der Mauerpark landgräfliches Jagdgelände. Bald entwickelte sich daraus ein Tiergarten. Die Landgrafen konnten schon verschiedene Wildarten zeigen. Unter anderem werden Auerochsen in den alten Schriften genannt. Gemeint sind aber sicher Wisente, die auch heute wieder in einer Herde im Park leben. Die richtigen Auerochsen standen schon kurz vor der endgültigen Ausrottung, als der Tiergarten der Landgrafen eingerichtet wurde. Neben einheimischem Wild beschaffte man sich auch manche Rarität, zum Beispiel weiße Hirsche aus Böhmen. Selbst in fernen Ländern kaufte der Landgraf ein. Elche, Elente genannt, wurden aus Schweden an den Tierpark geliefert, ebenso Rentiere. Doch musste man feststellen, dass nicht jede Art so leicht zufriedenzustellen ist wie etwa der Allesfresser Schwein. Manche Arten verlangen besondere Kost, was man seinerzeit jedoch noch nicht wusste. Uwe Kunze betreut seit vielen Jahren eine kleine Rentierherde im Tierpark. Dass er nicht nur mit den Tieren, sondern auch mit deren Heimat eng verbunden ist, zeigt die gesamte Ausstattung des weitläufigen Geheges. Er hat mehr Erfolg mit den Rentieren als die landgräflichen Tierpfleger. Uwe Kunze hat ihnen offenbar ihre Leibspeise mitgebracht, die sie ihm aus der Hand fressen.
1: Die ersten Rentiere kamen aus Lappland hierher vor ungefähr 450 Jahren. Landgraf Wilhelm

0: Freund, Herzog Karl von Schweden, kann ich da mal so ein paar Rentiere von dir haben? Die nannten sie damals noch die wilden Rehe. Und er besorgte dann Rentiere, inklusive einer Sami-Frau, eines jungen Mädchens, die heute als die alte wilde Lappenfrau benannt wird, hierher auf langem Wege kam die hierher und denen fehlt es allerdings an diesem Futter, an dieser Rentierflechte. Man fütterte die Rentiere damals aus mit Trockenbrot und Salz und den Sachen, die es hier gab. Und das war natürlich grottenfalsch für Rentiere. Und sie gingen zugrunde und dieses arme, um die 17 Jahre alte Sami-Mädchen hatte keine Chance, nach Hause zu kommen und ging genauso zugrunde. Sie nahm sich wahrscheinlich das Leben hier in diesem Wald. Und in Fortsetzung dieser Historie halten wir auch diese Rentiere hier.
1: Durch artgerechte Fütterung gelingt jetzt also die Zucht der hochnordischen Hirschart in Hessen. Uwe Kunze lebt mit seiner Familie einen Teil des Jahres in Lappland bei den Sami und hält auch dort Rentiere. Nicht nur vom weitläufigen Parkgelände unterhalb der Sababurg sind Tiergeschichten überliefert. Die meisten spielen einfach draußen im Wald. Und doch hat eine aus jüngerer Zeit vielleicht mit dem Tierpark zu tun. 2008 war es, als ein Tier durch den Reinhardswald streifte, das seit Menschengedenken hier niemand mehr gesehen hatte. Förster Michael Heyer war der Erste, der ihn entdeckte. Den Schrecken der Bauern des Mittelalters, die seinen Namen nicht auszusprechen wagten, den Wolf.
2: Man glaubt es im ersten Moment nicht. Man ist völlig überrascht, völlig aufgewühlt. Und dann kommt natürlich eine riesige Freude auf, dass so ein Tier, was so noch den Hauch der Wildnis mitbringt, hier im Reinhardswald gesehen wird und sich scheinbar heimisch fühlt.
1: Hatte er seine Artgenossen im Tierpark gehört und daher den Reinhardswald für ein gutes Wolfsrevier gehalten? Einige Jahre jedenfalls durchstreifte er das große Waldgebiet, wurde hier und da gesehen, seine Fährten entdeckt. ...2011 fand man seine Überreste. Wahrscheinlich war der seit ewigen Zeiten erste frei lebende Wolf im Reinhardswald von einem Auto angefahren worden. Ein Regentag an einem Waldsee. Etliche solcher Teiche findet man im Reinhardswald und alle sind von Menschenhand angelegt. Als Fischteiche für den fürstlichen Hof. Heute sind sie der Natur überlassen. Auch bei diesem Froschwetter ist ein Wanderer unterwegs. Gero Lehnhardt trifft an solchen Tagen kaum jemanden im Wald. Er ist jedenfalls bestens ausgerüstet. Schließlich berät der Reinhardswald-Fan unter der Woche Kunden in einem Sportgeschäft bei der Wahl für die richtige Ausstattung. Er schätzt die Stille an einem Regentag im Wald.
3: Ich finde, jedes Wetter hat irgendwo seinen Reiz. Auch der Regen gehört mit zur Natur. Und die Natur zeigt sich dann auch immer in einem etwas anderen Gewand. Also nicht nur Sonne, sondern auch Regen, Schnee, Sturm. Ich gehe bei jedem Wetter raus.
1: Womöglich zeltet er auch noch an solchen Tagen?
3: Gerne auch, wenn es die Zeit zulässt, mal zelten. Am liebsten im Schnee natürlich, wenn es so richtig schön kalt ist. Und ich finde einfach, wir haben uns zu viel auch irgendwo von der Natur entfremdet. Und so habe ich eben auch die Gelegenheit, die Natur und vor allen Dingen die Elemente auch mal wieder kennenzulernen und eben auch zu respektieren. Mein Vater hat mich damals, ich sag mal, dahin geführt, indem er mich auf lange Bergtouren mitgenommen hat, wo eben die Zivilisation komplett außen vor war. Und da hatten wir gar nicht die Wahl zu sagen, ach, wir duschen jetzt warm oder wir legen uns aufs Sofa. Das gab es halt einfach nicht. Und diese Erfahrungen sind einfach sehr viel wert gewesen und die möchte ich auch in der heutigen Zeit immer mal wieder erleben.
1: Jeder erlebt und erfährt den Reinhardswald auf seine eigene Weise und verschiedene Aspekte machen ihn so wertvoll. Für Gero Lehnhardt ist der Raum für Entspannung und Abenteuer in seiner Freizeit. Für andere ist der Arbeitsplatz.
2: Hier, Michael, die müssten wir auch noch mitnehmen. Die hat da oben schon die ersten Harztropfen.
4: Ja, auf jeden Fall.
2: Da kommt der Käfer raus

0: Das war es dann wohl für diese Fichte. Der Käfer, das ist ein Borkenkäfer namens Buchdrucker. Damit sich die Tiere nicht massenhaft vermehren, wird auch im Sommer eingeschlagen, der Stamm entastet und entrindet und die Spitze des Baumes zum Austrocknen in Stücke zerteilt. Wirtschaftlich bedeutender als Fichte ist aber Buchenholz. Es heißt, die Nachfrage nach Buchen sei in China besonders groß.
1: In ganz geringer Umfang verkaufen wir Buchen nach China. Das hat aber nur ein Volumen von unter 1%. Das sind recht wertvolle Häuser, die sehr gut bezahlt werden. Also keineswegs ist es so, dass wir die hessische Buche alle nach China exportieren. Im Gegenteil, hier wächst bei weitem nicht genug Holz, um eigentlich den hessischen Markt zu decken.
0: Dabei ist doch Hessen das Bundesland mit dem höchsten Waldanteil in Deutschland.

0: Wertvoll ist aber nicht nur das Holz. Ein Schatz des Reinhardswaldes ist der Wald selbst. Ein in Jahrhunderten gewachsenes Stück Natur und seine unzähligen Bewohner. Der Teil mit den ältesten Baumveteranen wurde 1907 zum ersten Naturschutzgebiet Hessens erklärt. Dem zweiten in ganz Deutschland, der Urwald Sababurg. Ein echter Urwald ist er nicht, sondern ebenfalls ein Hutewald mit uralten Eichen und Buchen. Hier ist Gero Lehnhardt, der Wanderführer-Autor, mit Annette Zimmermann verabredet. Der Urwaldführerin.
1: Ja, das ist mein Lieblingsbaum hier im Urwald.
2: Ach ja.
1: Margarete. Mhm. Weißt du, wie alt der ist?
2: Nein, aber vom Umfang her, verglichen mit den anderen beiden alten Bäumen, ist er bestimmt auch 500 Jahre, würde ich sagen.
1: Wahnsinn.
2: Ja. Aber es ist auch immer wieder schön zu sehen, dass er noch lebt und noch austreibt.
1: Ja, ich finde, der sieht auch recht vital noch aus für das Alter.
2: Ja.
1: Also immer wenn ich hier bin, muss ich den auch umarmen.
2: Ach nee.
1: Ja, ich finde, nur so kann man einen Baum auch wirklich erfahren. Weil angucken ist was anderes als wirklich mal fühlen. Warum heißt dieser Baum Margarete?
2: Also die Margarete war eine Prinzessin und die liebte einen Prinzen. Aber die Väter waren verfeindet. Das war die klassische Geschichte von zwei Königskindern, die nicht zueinander kommen konnten. Und ich weiß es leider auch nicht im Detail, beide in Bäume verwandelt worden. Und so vereint haben sie hier gestanden. Aber die Lebenserwartung von Männern ist ja nicht so hoch. Und ja. Dieser Prinz ist nicht mehr da. Der ist schon umgefallen.
1: Der war die kleine Birke wahrscheinlich.
2: Das weiß ich nicht. Den gibt's nicht mehr. Aber die Margarete ist noch stehen geblieben.
0: Einige der ganz alten Bäume haben seit langem einen Namen. Bei der Kamineiche ist leicht zu erraten, warum man sie so genannt hat. Und die Wappeneiche ist im Wappen des Altkreises Hof Geismar zu finden, zu dem der Urwald gehört. Seit neuestem gibt es auch eine Rappeiche, benannt nach einem legendären Forstmann, der lange Jahre stimmgewaltig durch den Urwald führte, der Vorgänger von Annette Zimmermann. Beeindruckende Motive finden sich im Urwald in großer Zahl. In diesem toten Baum könnte man eine Riesenkrake erkennen, in Holz gebannt, wie von einem Bildhauer erschaffen. Neben der Krake steht eine Buche, die mit weit ausladenden Ästen eine ganze Halle bildet. Schon vor über 100 Jahren faszinierte dieser Wald Menschen so sehr, dass sie ihn für die Nachwelt erhalten wollten und unter Schutz stellten. Aber kein früher Umweltaktivist gab den Anstoß dazu, sondern ein Maler. Als Staffage für seine Germanen- und Soldatenszenarien wollte er die urigen Bäume erhalten. Naturschutz war eher ein Nebenprodukt seines Einsatzes für den Urwald Sababurg. Theodor Rocholl stand eigentlich in hohem Ansehen als Kriegs- und Schlachtenmaler. Aber im Hintergrund seiner Soldatenbilder finden sich immer wieder alte Eichen aus dem Naturschutzgebiet.

0: zum Gegenstand seiner Malerei. Auch sein letztes Reinhardswaldbild widmet er dem Urwald Saberburg, den er vor der Abholzung bewahrte. So können Gero Lehnhardt und Annette Zimmermann noch heute dem Zauber der alten Bäume nachspüren.
1: Die haben einfach, wenn man sich die Zeit nimmt, eine Atmosphäre. Das ist unbeschreiblich. Also das muss man einfach wirklich dann erfahren. Und man wird ganz klein, wenn man in der Nähe dieser Bäume ist, finde ich.
2: Ja, das stimmt. Das empfinde ich auch so. Das geht mir genauso. Also es relativiert sich einiges, ne?
1: Sehr viel,
2: ja. Man schaltet auch ab. Also ich schalte ab. Wenn ich hier bin, bin ich eigentlich immer mehr auf Empfang als auf Sendung.
1: Genau. Ich finde auch, wir können von dem Wald einfach viel, viel lernen in dieser hektischen Zeit. Ja. Einfach Geduld, Ruhe, Genügsamkeit.
2: Aber auch total kraftvolles Wuchern und Treiben und Konkurrenzkampf. Du glaubst gar nicht, was hier abgeht. Das ist ein Thema, das finde ich total faszinierend im Wald. Zum Beispiel die Buche, unter der wir jetzt sitzen, die uns jetzt hier so schön Schatten gibt, und also Regenschatten. Die arbeitet wirklich mit ihrem dichten Blätterdach, um sich Konkurrenz vom Leib zu halten. Also der Schatten, der hier drunter ist, der lässt nur 5-6% Licht durch, Sonnenlicht. Und das ist, guck dich mal um, hier wächst nichts. Das kommt, weil einfach es zu schattig ist. Und die Buchenerde ist total gute Lauberde, also da würde jeder Keim gerne drinne wachsen. Aber die Physik, also sie hat den Trick drauf, mit der Physik zu arbeiten und sich auf die Art dicke zu machen. Weil sie auch sehr stark wächst, hat sie auch schnell viel Schatten um sich rum.
0: Der Urwald Saberburg ist ein Refugium für viele Tierarten. Der Nagelfleck ist Charakterfalter im Buchenwald. Er entwickelt sich vor allem an Buchen, manchmal auch an anderen Laubbäumen. Besonders attraktiv sind die dicken alten Bäume aber durch ihr Höhlenangebot. Manche bewohnen sie nur, andere wirken auch an ihrer Entstehung mit.

0: Für die Menschen lieferten Hutewälder eine Delikatesse, die heute kaum noch angeboten werden kann. Auf den Eichen wachsen die besten Schinken, das schrieb der hessische Dichter Grimmelshausen. Gemeint ist, dass ein mit Eicheln gemästetes Schwein besonders aromatisches Fleisch liefert. Wäre es da nicht an der Zeit, im Reinhardswald mal wieder die Sau rauszulassen, sprich die Hute wieder einzuführen, die vor etwa 150 Jahren hier zu Ende ging?
1: Nein, ein Zurück zur Hute wird es nicht geben. Die Hutewälder, die wir jetzt noch haben, stehen fast alle unter Schutz. Und damit haben die jetzt andere Funktionen. Sie sind eben nicht mehr jetzt für die Viehnutzung gut, sondern sie sind heute als Lebensraum für viele bedrohte Arten, die an Totholz gebunden sind, eben der ideale Lebensraum. Sie haben da ihre Funktion gefunden.
0: Zu den Arten, die totes Holz zur Entwicklung brauchen, zählen zum Beispiel der Hirschkäfer und der Eremit. Sie gehören zu den großen Raritäten im Reinhardswald. Ebenso wie der Eremit lebt auch ein großer, seltener Schnellkäfer im Holzmulm von Baumhöhlen, der Feuerschmied. Über 1000 Käferarten kennt man bisher aus dem Reinhardswald. Nach Meinung von Experten dürfte dies aber nicht einmal die Hälfte aller Arten sein, die hier insgesamt vorkommen. Viele andere Familien, Würmer, Asseln, Spinnen, wurden im Urwald bisher noch wenig oder gar nicht untersucht. "400 Jahre lang wächst eine Eiche, 400 Jahre lang stirbt sie", sagt man. Bei Buchen ist das anders. Auch sie wachsen, wenn sie Glück haben, 400 Jahre lang. Der Tod kommt dann aber meist plötzlich. Wie die bekannte Gerichtseiche steht auch dieser übrigens namenlose Buchenveteran irgendwo mitten im Reinhardswald.

Wertvolle Holzbiotope für eine artenreiche Insektenfauna und Pilzflora sind also nicht nur im Urwald Sababurg zu finden. An vielen Stellen im Gebiet stehen alte Bäume, in denen sich hochspezialisierte Organismen entwickeln. Auch die Holzape, der längste Bach im Reinhardswald, den Gero Lehnhardt jetzt überquert, ist ein bedeutendes Refugium für seltene Arten. Im Ober- und Unterlauf, nahezu völlig unberührt, schlängelt er sich durch den Wald, durch Naturschutz- und Landschaftsschutzgebiete. Erst seit wenigen Jahren geht hier ein scheuer Waldbewohner wieder regelmäßig auf Nahrungssuche. Der Schwarzstorch. 1909 war er aus Hessen verschwunden. Erst in den letzten Jahrzehnten kehrten die Waldstörche zurück. Am alten Wasserschloss Wülmersen fließt die Holzape vorbei. Lange war das Gut dem Verfall preisgegeben. 1987 startete dort ein Projekt mit bis dahin arbeitslosen Jugendlichen, die aus der Ruine ein Schmuckstück machten. Heute ist Wülmersen Jugend- und Freizeiteinrichtung des Landkreises, außerdem Baustoffbörse für historisch wertvolle Materialien und Landmuseum. Aber nicht alle Projekte gelingen. Gut Bieberbeck, mitten im Reinhardswald gelegen, machte vor einigen Jahren Schlagzeilen, als aus dem historischen Gestüt der Landgrafen ein gigantisches Ferienresort gemacht werden sollte. Ein Disneyland mit künstlichen Teichen, Golfplätzen und Hotels für mehr als 5000 Gäste. Aber ein Investor fand sich nicht. Bieberbeck blieb, was es bis dahin war, ein Altenheim und eine Staatsdomäne mit Ackerbau und Viehzucht.

0: Neue Pläne werfen ihre Schatten voraus. Windräder sollen den Reinhardswald demnächst prägen. Tribut an die Energiewende. Der Blick über Tierpark und Sababurg könnte also am Horizont durch mehrere Windräder ergänzt werden. So sieht es die Planung vor. Und sie werden wohl kommen.
1: Naja, die Bevölkerung hat Angst eigentlich um das Landschaftsbild, um die Zerstückelung dieses großen Waldgebietes. Sorgen, die nachvollziehbar sind. Man muss aber dazu sagen, dass die Idee, dass wir unsere Energie aus regenerierbaren Energiequellen beziehen, eben einen breiten Konsens mal gefunden hat in den Parlamenten, dass der Wald dem Land Hessen gehört und der Waldeigentümer sich so entschieden hat. Ich denke mal, hier ist eine Diskussion wichtig und man muss irgendeinen Konsens finden, dass sowohl wichtige Naturräume ausgespart werden, auf der anderen Seite man sich aber der Nutzung der Windenergie nicht ganz verschließen kann.
0: Wie viele Windräder im Reinhardswald aufgestellt werden sollen, ist noch unklar. Skeptiker sorgen sich in diesem Zusammenhang besonders um die Vogelwelt. Wie werden beispielsweise die Rotmilane sich verhalten, die Charaktervögel der Region? Ob der Vielfalt ein Schaden zugefügt wird? Bisher gab es Zuwachs in der Region.
1: Der Reinhardswald ist was ganz Besonderes. Ein Schweizer Naturwissenschaftler hat ihn mal Schatzhaus europäischer Wälder genannt. Und da ist ganz viel Wahres dran. Wir leben seltene Tierarten, die hier natürlich zurückgekommen sind, die sich hier wohlgefühlt haben. Ich denke nur an den Wolf, an den Schwarzstorch, der hier in mehreren Horsten wieder seine Nachkommen aufzieht. Die Wildkatze, die als ausgestorben galt und jetzt eigentlich zur täglichen Beobachtung gehört. Und das macht den Reinhardswald für mich zu was ganz Besonderem.
0: Auch der Uhu ist wieder da. Europas größte Eule und die Kolkraben in großer Zahl. Aber was ist mit dem Wolf? Bisher gab er nur für einige Jahre ein Gastspiel. Bleibt es bei den Wölfen im Tierpark? Und wäre er draußen überhaupt willkommen, der böse Wolf?
2: Den bösen Wolf gibt es, glaube ich, nur im Märchen. Letztlich ist der Wolf ein sehr scheues Tier, was den Menschen meidet. Das mag in der Vergangenheit mal anders gewesen sein. Ich sag mal, zu schweren Wintern, wo der Wolf noch häufig war, ist er natürlich auch in die Nähe des Menschen gekommen, um dort Nahrung zu finden. Aber ich halte das generell einfach für Vorurteile. Und ich persönlich würde es begrüßen, wenn der Wolf wieder einmal hier zu Gast vorbeischauen würde im Reinhardswald.
1: Ich bin überzeugt davon, dass es nicht mehr allzu lange dauern wird. Wir haben ja in Deutschland ein paar etablierte Wolfsvorkommen, zum Beispiel in der Lüneburger Heide, das Vorkommen in der Lausitz. In der Nähe von Magdeburg auf den Truppenübungsplätzen. Und von dort aus wandern überall Jungwölfe ab, die sich neue Territorien suchen. Und da es dem ersten Wolf hier 5 Jahre lang gut gefallen hat, denke ich mal, wenn der zweite auf der Wanderschaft vorbeikommt, wird er sich ja auch niederlassen.
0: Vielleicht wird das Wolfsrudel im Tierpark ja noch einmal dabei nachhelfen. 1971 war der landgräfliche Mauerpark wieder eröffnet worden, nachdem das Gelände lange brach gelegen hatte. Auf weiten Flächen grasen heute wieder fast alle die Arten, die schon die Landgrafen hatten und noch mehr. Gero Lehnhardt ist mit seinen Kindern gekommen. Seine Begeisterung für den Reinhardswald und dessen Attraktionen möchte er an Jördis und Nils weitergeben.

Besonders an Wochenenden kommen die Besucher in großer Zahl. Hier sind sich alle einig. Die Wiederbelebung des historischen Tiergartens nach 400 Jahren war kein Fehler, sondern ein großer Gewinn für die Region und den Reinhardswald.

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6: Willkommen zur Hessenschau Spätausgabe. Flaggen beim Public Viewing gehören für manche einfach dazu. Doch in einem Kulturzentrum in Kassel sind sie nicht erwünscht. Warum, sehen Sie im heutigen Schwerpunkt.
7: Keine Flaggen beim Public Viewing. Was für viele unzertrennbar zusammengehört, sorgt in Kassel jetzt für großen Diskussionsbedarf. Denn hier wird zwar Public Viewing angeboten, aber doch bitte ohne die Nationalflaggen.
8: Naja, diese Maßnahme finde ich insofern dumm.
7: Bei Hessenschau das Thema zeigen wir, wieso sich der Betreiber dafür entschieden hat und wieso das jetzt hart kritisiert wird. Es ist Fußball-Weltmeisterschaft. Überall werden Fahnen geschwenkt, Autos geschmückt und auf Fanmeilen wird gemeinsam gefeiert. Spätestens seit dem Sommermärchen 2006 gehören Schwarz-Rot-Gold und andere Nationalflaggen für viele einfach zu großen Fußballturnieren dazu. Aber bitte nicht hier. Im Schlachthof in Kassel wird das nämlich anders gehandhabt. Hier werden die WM-Spiele zwar auf großer Leinwand gezeigt, Flaggen sind auf dem Gelände aber eher ungern gesehen.
9: Es hat eine lange Tradition, auf nationale Symboliken komplett im Haus zu verzichten und ziehen das eben auch durch. Das heißt, das ist jetzt keine Sache für diese WM. Es geht auch nicht um Fußball, sondern es ist eine Regelung, die wir im Haus haben, die unter anderem zum Beispiel auch Religionsausübung betrifft. Also es geht nicht nur um Nationalitäten, weil Studien schon belegt haben, dass tatsächlich die Betonung von Nationalitäten eben den Integrationsprozess eher hemmt. Und das ist unser Hintergrund.
7: Dahinter steht also eine größere Frage. Welche Rolle spielen Nationalflaggen heute eigentlich bei Sportveranstaltungen? Sind sie ein harmloses Fan-Accessoire oder stehen sie für nationale Zugehörigkeit und setzen ein politisches Statement? Ein Statement wollte jedenfalls der Betreiber nicht setzen. Es gehe ihm lediglich darum, die Nationalität in den Hintergrund zu rücken.
9: Wir ahnten gar nichts und leider haben wir auch den Post etwas missverständlich formuliert, als es ist da ein Verbot rausgelesen worden. Wir bitten darum und wir fordern dazu auf, weil es halt sehr in unserem Sinne ist. Aber auch am letzten Sonntag, als über 200 Menschen hier friedlich miteinander gefeiert haben in einer super Atmosphäre, waren auch Menschen da mit schwarz-rot-goldener Schminke und natürlich werfen wir die nicht raus oder verbieten den Zugang. Es geht einfach darum, eine Atmosphäre zu schaffen, die für alle offen ist, die die Grenzen auch von anderen Menschen toleriert und ein friedliches Zusammensein.
7: Vielen Fans geht es dabei aber schlicht um die Unterstützung ihrer Mannschaft. Daher haben einige für diese Regelung wenig Verständnis.
10: Ich glaube, es gibt kein richtig und kein falsch. Aber ich bin trotzdem persönlich der Meinung, dass man Flagge zeigen sollte, gerade in den nächsten 4 Wochen, um so ein bisschen halt auch sein Land zu repräsentieren. Das ist ja egal, ob du Kroatien oder Bosnien oder eine Deutschlandflagge trägst.
11: Ich fände es schon schade, dass wir halt nicht wirklich stolz auf unser Land sein können und das auch zeigen können wie andere Länder.
7: Ali Timtik kann die Entscheidung nachvollziehen. Er ist Ortsvorsteher und betreibt selbst eine Kneipe in dem Stadtteil.
12: Wenn die Leute draußen tragen, woanders singen, ist es okay. Ich bin nicht dagegen, aber die Diskussion will ich auch nicht haben. Ich habe ja die Diskussion ziemlich viel gehabt und Streit auch.
7: Das stößt beim ehemaligen Stadtverordneten Mirko Düsterdijk auf Unverständnis. Er findet, diese Regelung erzeugt ein anderes Problem.
13: Dass die Betreiber des Schlachthofes damit das Narrativ der AfD bedienen, wonach NGOs oder wie in diesem Fall alternative Bildungs- und Kultureinrichtungen, die öffentlich gefördert werden, per se linksradikal sind. Das halte ich für sehr gefährlich.
7: Durch Social Media reicht die Diskussion inzwischen weit über Kassel hinaus. Die Kommentare sind abgeschaltet. Jan Haut ist Soziologe. Er kann sowohl die Entscheidung des Schlachthofs als auch die Kritik daran nachvollziehen.
14: Das Problem ist, dass man Sport und Politik, zumindest in solchen Formaten, wo es um Wettbewerbe zwischen Nationen geht, nicht so fein säuberlich trennen kann. Ja, sondern wir haben natürlich immer ein Stück weit beides. Ja, in dem Moment, wo ich Flagge zeige, ist das natürlich auch immer ein Bekenntnis zu einer politischen Einheit. Aber natürlich kann ich auch sagen, okay, vielleicht politische Unterschiede oder politische Konflikte, die uns trennen, die möchte ich für heute aber mal hinten anstellen, sondern jetzt heute wollen wir uns in einem sportlichen Wettbewerb friedlich messen und eine Party feiern.
7: Am Ende zeigt die Debatte vor allem eins. Selbst 20 Jahre nach dem Sommermärchen wird in Deutschland noch immer darüber diskutiert, was Nationalflaggen bei großen Turnieren eigentlich bedeuten. Abseits dieser Frage wird im Kasseler Schlachthof aber eines ganz sicher stattfinden. Gemeinsames Fußballschauen, gerne auch im Trikot, nur eben am besten ohne Flaggen.
6: Das Frankfurter Bahnhofsviertel hat bekanntermaßen einige Probleme. Und jetzt kommen auch noch etliche Baustellen dazu. Und die erschweren das Geschäft der Ladenbesitzer.
15: Die Problematik der teils offenen Drogenszene im Frankfurter Bahnhofsviertel ist bekannt. Doch riesige Baustellen, unter anderem am Karlplatz, sorgen für zusätzliche Probleme für Passanten und Gewerbetreibende.
16: Katastrophal. Weil der Durchgangsverkehr ist komplett gesperrt. Die Leute können kaum noch direkt uns anfahren.
17: Massiv. Also die Eingänge und Ausgänge sind kaum noch mit Autos, Fahrrädern, auch zu Fuß erreichbar.
15: Die Betroffenen fühlen sich alleingelassen und haben sich an die Stadt gewandt. Dazu der Sprecher des zuständigen Dezernats.
18: Die Baustelle war bekannt. Und deswegen hat es uns nicht überrascht, dass der öffentliche Raum sehr stark eingeschränkt wird. Aber dass sich die Situation derart zuspitzt, das war nicht vorhersagbar.
15: Denn die Verkehrssituation hat noch weitere Auswirkungen. Der öffentlich zugängliche Raum, in dem sich auch viele drogenkranke Menschen bewegen und zum Teil dort auch Drogen konsumieren, verdichtet sich. Auf den Gehwegen und Plätzen sei kaum noch ein Durchkommen, zum Beispiel für Gäste von Hotels und Apartmentkomplexen.
19: Sobald es in die Abendstunden geht, wird es natürlich teilweise katastrophal für uns. Mein Kollege sorgt hier für Sicherheit vor der Tür und für Sauberkeit vielmals am Tag, weil es anders sonst gar nicht darstellbar wäre.
15: Dass das Drogenproblem im Viertel nicht einfach zu beheben ist, damit haben sich die meisten abgefunden. Dennoch fordern sie in der aktuellen Situation deutliche Maßnahmen der Stadt. So auch Alexander Zochowski, der im Viertel einen Kiosk betreibt.
20: Die Betroffenen früher informieren, die Betroffenen auch mehr in die Planung einbinden, die Bauzeiten optimieren. Und ich persönlich finde vor allem die Anzahl parallel stattfindender Baustellen, das muss deutlich reduziert werden.
15: Dem Dezernat sei vor allem die Drogenproblematik bewusst. Erste Schritte seien eingeleitet.
18: Dabei liegt der Fokus darauf, Ausweichflächen zu finden, alternative Flächen zu finden in unmittelbarer Nachbarschaft, um den Druck auf den immer enger werdenden öffentlichen Raum zu nehmen.
15: Zumindest die Baustelle in der Moselstraße soll früher als erwartet, nämlich schon Ende des Monats, fertig werden. Die Staugefahr im Viertel wird Anwohner und Gewerbetreibende aber weiter beschäftigen.
6: Und nun weitere Meldungen im Überblick.
21: Gegen 2 Uhr in der Nacht ist in der Wetzlarer Innenstadt ein Brand infolge einer Explosion im Inneren einer Pizzeria ausgebrochen. Durch die Wucht der Explosion wurden alle Fenster zerstört. Tausende Scherben bedeckten die Straße. Nach mehreren Stunden war der Brand schließlich gelöscht. Es folgten umfangreiche Aufräumarbeiten. Verletzt wurde niemand. Nach erster Polizeischätzung ist ein Schaden von rund 1 Million Euro entstanden. Er gilt als der wichtigste Verlag in Frankfurt. S. Fischer hat heute bekannt gegeben, dass er seinen Hauptsitz nächstes Jahr nach Berlin verlegen wird. Ziel sei, die wirtschaftliche und verlegerische Zukunftsfähigkeit des Verlags zu stärken. In Frankfurt bleiben nur das Lektorat und der kaufmännische Bereich. Heute ist bundesweiter MINT-Macht-Tag. An diesem Aktionstag soll das Interesse an Mathematik, Informatik, Naturwissenschaften und Technik geweckt werden. Auf dem Gelände von Merck in Darmstadt hatten deshalb heute Vormittag rund 100 Grundschulkinder die Gelegenheit, selbst zu Forscherinnen und Forschern zu werden. Unter dem Motto Sag mal A, gesund in die Zukunft, experimentierten sie an verschiedenen Stationen rund um Medizin und den menschlichen Körper. Und das mit viel Neugier, Spaß und Begeisterung.
6: Achtung vor dem Riesenbärenklau. Die Pflanze ist giftig und kann Hautverbrennungen verursachen. Was man noch zu ihr wissen muss und wie die Staude bekämpft wird, sehen Sie jetzt.
7: Bei dieser Pflanze ist der Name Programm. Beim Riesenbärenklau. In Riedstadt steht er zu Tausenden. Bis zu 4 Meter hoch werden die Stauden. Gary Assmann bekämpft den Riesenbärenklau.
0: Alle Teile an dieser Pflanze sind gefährlich. Der Saft wird phototoxisch. Das heißt, wenn Sie den Saft auf die Haut bekommen, verbrennt die Haut im Licht. Gegen Verbrennung. Bis zum 3. Grad kann das passieren.
7: Das Tückische, dass der Saft den natürlichen UV-Schutz der Haut zerstört, bemerken Betroffene wie dieser Junge oft erst Tage später.
0: Ja, man kriegt dann richtige Blasen. Der Arm war richtig dick. Ich konnte meine Uhr nicht mehr anziehen.
7: Die Fläche in Riedstadt-Gottelau ist eine von mehreren, auf denen sich der Riesenbärenklau seit Jahrzehnten ausgebreitet hat. Lange ungestört. Doch ungestört ist der Riesenbärenklau hier längst nicht mehr. Immer im Juni werden die Pflanzen gemäht. Also dann, wenn sie möglichst groß gewachsen sind, aber noch nicht zu lange blühen.
1: Das Ziel hier ist nicht die Pflanze wegzubekommen, dafür müssten wir noch viel öfter bekämpfen, sondern eine Ausbreitung zum Beispiel über den angrenzenden Bach in andere Bereiche zu verhindern.
7: Denn eine einzige Pflanze kann bis zu 50.000 Samen bilden. Wird der Riesenbärenklau rechtzeitig klein gehäckselt, ist die Ausbreitung für dieses Jahr gestoppt. Doch er wächst schnell.
0: Das Resultat ist, dass jetzt nach 2 Tagen die Pflanzen schon wieder so weit ausgetrieben haben. Da sieht man dann, was für ein Potenzial dahinter steht.
7: Ein Wettlauf gegen die Zeit. Seit kurzem auch mit Unterstützung. Den Schafen macht der Riesenbärenklau nichts aus. Sie fressen ihn gerne. Eine kleine Hilfe auf kleinen Flächen. Für die Großen muss aber weiter der Traktor ran.
6: Roboter und KI erobern die Welt und sind auch beim Hessentag in einer Ausstellung zu finden. Reporterin Manon Bär hat sich umgesehen.
22: Sitz, Platz, gib Pfötchen. Super. Und jetzt fass den Kameramann.
23: Dieser Vierbeiner hier besteht nicht aus Fleisch und Knochen, sondern aus Sensoren und künstlicher Intelligenz. Der Roboterhund soll später einmal dort helfen, wo es für Menschen zu gefährlich wird, etwa in Katastrophengebieten oder bei der Suche nach Verschütteten.
24: Der Vorteil ist natürlich, reale Hunde die müssen erstmal jahrelanges Training dazu haben. Ein KI-Hund, das KI-Modell würde man trainieren auf einen Hund und wäre natürlich auf jeden anderen KI-Hund anwendbar oder auf jeden anderen Roboterhund.
23: In der KI-Erlebniswelt ist er einer der Publikumsmagnete, denn hier wird Zukunft greifbar. Dieses Gerät analysiert meine Bewegungen in Echtzeit und sagt mir sofort, ob meine Haltung stimmt. Ein Gadget für alle, die Training auch ernst nehmen.
25: Wir möchten dazu einfach einen Beitrag leisten, dass sie auch neue Sportarten kennenlernen, aber auch generell viel und länger Spaß im Sport haben, wenn sie sich ordentlich bewegen und nicht sich irgendwie verletzen oder so, weil da ist immer sehr große Gefahr.
23: Unterstützung im Pflegeheim, Quallenzucht kontrollieren, Auswertungsprogramme, ob ich tatsächlich in die Notaufnahme muss. Einsätze werden effizienter, Ressourcen gespart. Doch je mehr KI kann, desto mehr Fragen kommen auf, auch heute hier.
26: Pflege wird wahrscheinlich auf uns zukommen. Ja, kann ich mir schon vorstellen.
27: Jemand, der, glaube ich, Schlechtes denkt oder Schlechtes tun will, der kann das mit oder ohne KI halt auch machen. Ne?
23: Die KI-Zukunft macht viele hier auf dem Hessentag vor allem eins: neugierig.
28: Zum Wetter. Morgen breitet sich schwüle Luft von Westen und Nordwesten bis nach Hessen aus. Am Donnerstag hat sich die schwüle Luftmasse dann schon über große Teile Deutschlands ausgebreitet. Bis Freitag geraten noch mehr Regionen unter den Einfluss der schwülen Luft. Heute Nacht ist es vielerorts klar, gegen Morgen bildet sich regional dichter Nebel. Morgen beginnt der Tag stellenweise neblig, später ist es wolkig, dazwischen zeigt sich auch mal die Sonne. Vor allem in Nord- und Mittelhessen kann es auch mal ein paar Tropfen geben. In der Nacht liegen die Werte bei 16 Grad im Rheingau und 10 Grad in Nordhessen. Morgen werden es 22 Grad in den höheren Lagen bis zu 29 Grad entlang des Rheins. In den kommenden Tagen wird es nicht nur schwül, sondern vielerorts schon richtig heiß. Am Freitag sind bei 30 bis 36 Grad am Nachmittag erste Hitzegewitter möglich. Am Samstag gibt es ab dem Nachmittag verbreitet Hitzegewitter.
2: Ich habe ihn gekannt. Sein Name ist Kimmo Thorne.
3: Ich habe sowas schon mal gesehen.
2: Folter, Verbrennungen.
3: Irgendwas am Muster der Wunden. Lässt mir einfach keine Ruhe. Das sind die Wunden Christi.
4: Detective Inspector Lindley.
3: Kennen Sie zufällig diesen jungen Herrn?
4: Ja, er war bei uns. Wurde rausgeworfen, wegen Regelverstößen.
3: Er hat immer nur eine Nummer angerufen. Wir könnten auf der völlig falschen Fährte sein.
5: Inspector Lindley und Sergeant Havers am Samstag um 23.10 Uhr.
8: Oh, das ist so schön, was ich da jetzt gerade bekommen habe. Da gibt es eine Frau, der ihr ganzes Leben habe ich verändert mit den Vorträgen. Und die hat mir jetzt gerade geschrieben, die hat nämlich gerade den Vortrag vom HR gesehen. Die hat geschrieben, genau durch so einen Beitrag von dir hat sich mein Leben von heute auf morgen in eine positive Richtung verändert. Mit deiner Öffentlichkeitsarbeit erreichst du viele Frauen, die vielleicht bis dahin noch nicht einmal wissen, was ihnen passiert. Ich bin dir so dankbar. Mann, das ist so schön. In der Mitte der Beziehung, als Gewalt an der Tagesordnung war, habe ich mir damals schon versprochen, dass wenn ich das Ganze überlebe und es geschafft habe, ein normales Leben wiederzuführen, dass ich dann anderen Menschen eine Stütze sein möchte und ihnen zeigen möchte, dass man es da rausschaffen kann. Und ich habe mein Versprechen eingehalten. Mein Name ist Svenja Andrea Beck, ich bin 35 Jahre alt und das ist meine Geschichte.

0: Okay. Einen wunderschönen guten Tag, ihr Lieben. Hallo! Jetzt fange ich erstmal mit meinem Hilfevideo an. Ich habe mir heute das Thema ausgesucht. Wenn ihr irgendwann in die Überlegung kommt, dass jetzt so viel Zeit vergangen ist und dass es sein könnte, dass er sich ja echt geändert hat, kann ich euch nur sagen, es ist immer wieder eine reine Manipulationstaktik. Es hat nichts mit ehrlich gemeinten Gefühlen zu tun. Diese Menschen können sich nicht abrupt ändern. Und auch wenn sie eine Therapie machen, hat meine Therapeutin immer zu mir gesagt, der müsste so eine engmaschige Therapie machen, die wöchentlich mindestens 2 bis 3 Stunden beinhaltet, um eine Kleinigkeit an sich zu ändern. Und wenn die keine Therapie machen und schon gar keine engmaschige Therapie, werden sie keine Änderungen hinbekommen. Ja, das einfach mal, um es euch noch mal ganz klar vorzulegen, da wird sich nichts ändern, auch nach Jahren nicht und auch nach Jahrzehnten nicht, um es jetzt mal überzudramatisieren. Der Mann kam, als mein seelischer Zustand absolut miserabel war. Also er hat mich so behandelt, wie man eine Prinzessin behandelt, würde ich sagen, zu Beginn der Beziehung. Und sind genau 14 Wochen vergangen, von dem Kennenlernen bis zum ersten Schlag. Sagt, dass er das. Ich habe 70 Hilfevideos bisher gemacht, seit dem letzten Jahr. Mit 36 Menschen habe ich angefangen. In der virtuellen Selbsthilfegruppe sind es jetzt 2750 und es werden immer mehr. Warum ich das Ganze mache, ist einfach, ich möchte, dass die Menschen sich nicht mehr dafür schämen müssen, dass sie Gewalt in ihrer Beziehung erfahren haben. Und ich möchte ein Teil davon sein, dass sich in Deutschland etwas ändert. Und freue mich auf jeden Tag, an dem ich etwas dazu beitragen kann, dass sich die Sichtweise der Menschen ändert. Ja, das war heute mein kleines Hilfevideo. Ich hoffe, das hat euch gut getan und wir sehen uns auf jeden Fall am nächsten Dienstag. Eure Svenja, tschüss! Ich teile jetzt mein Hilfevideo in den Gruppen Stopp die Gewalt gegen Frauen, häusliche Gewalt, wir gegen Mobbing und Gewalt, wir klagen an Gewalt gegen Frauen, in meinem Forum natürlich und meine Gruppe Toxische Beziehungen, narzisstischen Missbrauch überwunden. So, und dann habe ich hier meinen Hilfekanal auf YouTube, mein Kanal.
1: Wenn wir bei uns bleiben, wenn wir alles das so berichten, wie wir es erlebt haben, dann kann da nicht auf Dauer jemand wegschauen, nämlich die Gesellschaft. Ja.
0: Das Verhalten ist immer mehr ins Negative abgedriftet. Ja. Er hat angefangen, mich zu kontrollieren auf der Arbeit. Er hat mich einmal jede Stunde angerufen, sodass ich mit meinem Handy immer auf die Toilette gehen musste und ihm sagen musste, was ich gerade arbeite, mit wem ich gerade arbeite. Er hat mir verboten, mit meinen Kindern auf Feste zu gehen. Er hat mir verboten, mich frei zu bewegen. Er hat Männer hier bei mir im Dorf angesprochen, die mir guten Tag gesagt haben, dass sie das so unterlassen haben. Solche Dinge sind dann einfach immer mehr ins Negative übergegangen. Okay. Das ist meine Familie. Mein großer Sohn Kelvin von 15 Jahren. Das ist mein neuer Partner Chris. Mit dem bin ich 3,5 Jahre zusammen. Das ist Julian. Er ist 5 Jahre alt. Und er ist das gemeinsame Kind mit dem Mann, der mir all diese Gewalt angetan hat.
2: Das ist meine Tante Helene. Sie passt auf Julian auf während der Corona-Zeit, damit ich arbeiten gehen kann. Ich bin Lohn- und Finanzbuchhalterin. Ich hätte niemals gedacht, dass ich jemals wieder so glücklich werden kann. Das ist ein ganz, ganz großes Geschenk für mich.
0: Wir sehen uns heute nicht mehr. Morgen früh wieder.
3: Tschüss.
0: Julian. Wir sehen uns morgen erst wieder. Ich gehe heute Abend weg.
2: Alle 2 Wochen leite ich eine Selbsthilfegruppe. Für für Frauen und Männer, die Opfer von Gewalt in der Partnerschaft geworden sind. Es geht dabei um physische und um emotionale Gewalt.
3: Ich dachte, ich war wirklich nur noch unter Angst, dass ich nichts falsch mache, nichts falsch sage. Immer wenn ich mich mal in Sicherheit gewegt habe. Und dann hat er immer zugeschlagen.
4: Bei mir war es meistens dann also die pure Angst, die mich dann doch wieder dahin getrieben hat. Es wird alles besser und ich ändere mich und eigentlich wurde es dann immer noch schlimmer. Ich bringe dich um oder das Auto wird zerkratzt und dann gehe ich zur Polizei hier, ich bekomme Morddrohungen und die Polizei macht nichts. Ja.
1: Das ist ja das, was du so normalen Laien ganz schwierig erklären kannst.
3: Ja.
5: Ich denke, dass es für einen Mann noch erniedrigender ist, diese Demütigung zu erfahren. Die Phase mit Erniedrigung, klar, die sind immer wieder gekommen und dann, sie wollte immer bestimmen.
1: Genau.
5: Also grundsätzlich, also ganz, ganz klar, ja.
4: Du hast so viele Jahre gesagt bekommen, du bist nichts wert, du kannst nichts, du weißt nichts, du bist fett, du bist hässlich und nach so vielen Jahren, ja, du glaubst es. Es wird dir halt einfach in deinen Kopf eingetrichtert, dass du das am Schluss wirklich glaubst. Und ja, und das wieder aufzubauen, das geht natürlich nicht von heute auf morgen. Die Narben sitzen sehr tief.
1: Ich meine, ich habe mich ja genauso gefühlt, 1:1. Ich muss sagen, Gott sei Dank ist das...
4: Das ist aber ein Kampf. Ein täglicher Kampf, sowas auszuhalten. Und es ist etwas, was du immer mit dir rumschleppen musst, wenn du so etwas erlebt hast.
1: Ja.
3: Aber ich merke, dass ich einfach immer mehr anfange, nach vorne

stark an den Ohrringen gezogen, währenddessen er mir die Haare rausgerissen hat, dass sich das Ohrloch immer mehr geweitet hat und letzten Endes dann ausgerissen ist. Als er mir die Nase gebrochen hat, waren wir im Kaufland und da habe ich mich wieder nicht so verhalten, wie er das von mir erwartet hat. Und daraufhin hat er mir vor allen Leuten um 8:30 Uhr morgens mit voller Wut ins Gesicht geschlagen, sodass meine Nase gebrochen ist. Ich weiß nur, dass der Parkplatz voll war, aber ich war so beschämt, dass ich einfach nur ins Auto wollte und nach Hause wollte. Als er mir den Kopf gespalten hat, ging wieder eine Eifersuchtsattacke zuvor. Bei dem allerersten Deutschlandspiel 2014 bei der WM. Meine weißen Schränke waren alle voll Blutspritzer und ich bin ins Bad gegangen und habe mich angeschaut und habe nur gesehen, dass ein dreieckiger Riss in meinem Kopf gewesen ist, wo ich reinschauen konnte, sodass ich am nächsten Morgen zu meinen Kindern gesagt habe und im Kindergarten gesagt habe, dass ich über die Tischkante gestürzt bin, auf den Tisch geknallt bin und dann erst nachdem meine Kinder in der Schule und im Kindergarten waren, in die Klinik gefahren bin,

Ich kann das in Worte nicht fassen, wie weh das getan hat und dieses Gefühl dabei, dieses schambehaftete Gefühl. Was habe ich jetzt wieder falsch gemacht? Und wie hilflos ich eigentlich dagegen gewesen bin, weil ich es ihm recht machen wollte und ihm nie habe recht machen können.

0: Ich liebte diesen Mann und die Vorstellung, dass er als kleines Kind selber so viel Gewalt miterleben musste, hat mir sehr wehgetan.
1: Der Vater war häufig gewalttätig gegenüber der Mutter, gerade wenn er stark alkoholisiert gewesen ist. Und ganz, ganz schlimme Dinge sind da passiert in der Familie. Und ihm hat man da halt nicht rausgeholfen. Er ist halt in dieser Situation verblieben und hat dann praktisch genauso weiter agiert, wie der Vater es dann gemacht hat, was sehr traurig ist, weil er nicht draus gelernt hat. Aber, und das tut mir einfach unendlich leid. Ob ich ihm helfen wollte damals? Ich wollte ihm unbedingt helfen. Ich habe damals immer zu ihm gesagt, ich werde dir für immer diese Liebe schenken, die du auch verdient hast und die du dir auch immer gewünscht hast. Und ich hätte das auch getan. Ja. Und ja, mir war es damals natürlich nicht klar, dass das nicht hat annehmen können. Ja. Aber das ist etwas, das schmerzt sehr, weil ich gedacht habe, so wie es ganz viele Opfer denken, ich könnte ihn retten und mit Liebe erreicht man alles. Aber es ist einfach nicht so. Ich konnte mir nur selber und meiner Familie helfen. Und ich denke, dass heute die Liebe mir gilt und ich das mit der Liebe zu mir selber geschafft habe, mich daraus zu lösen.
2: So geht's doch.
3: Okay.
4: Also es ist immer ein Thema und es bleibt auch ein Thema. Natürlich, der Scham spielt schon teilweise eine größere Rolle. Es war so ein zwiegespaltenes Gefühl. Also ich war auf der einen Seite wütend.

0: warum merkst du nicht, dass es dir und unserer Familie einfach nicht gut tut? Und warum hörst du nicht auf uns? Geh einfach. Ich wollte es ihr nicht sagen, weil sie schon verletzt genug war. Weil ich habe gemerkt, dass sie jeden Abend fertig war, auf der Couch gelegen hat, teilweise auch sehr, sehr schlimm geweint hat, wo wir für sie da waren dann.
1: Ich war ja schon überall dabei. Polizei, ja. Krankenhaus. Ich war schon überall dabei.
0: Ich habe viele Handgreiflichkeiten gesehen. Im Auto, zu Hause. Ja, er hat dann auch direkt so, ich sag mal, dann Reue gezeigt. Wo man sagen muss, damit hat er uns, glaube ich, alle vom Anfang bis zum Ende immer eingeschüchtert, indem er immer Reue gezeigt hat und immer gezeigt, also dann auch die lieben Seiten gezeigt hat. Was das Narzisstische natürlich ausmacht, dass man erst natürlich die sehr, sehr kalte Seite sieht, wo er dann natürlich auch wieder kommt, vor der Tür steht und weint, wo man natürlich so denkt, ah, er tut's wirklich leid. Dass wir gesagt haben, okay, er hat sich echt geändert und es ist echt besser geworden.
1: Ja, ich konnte es auch nicht begreifen, dass sie überhaupt so lange geblieben ist. Aber das ist die Abhängigkeit. Das ist so Wahnsinn.
2: Das zu spüren, dass die anderen darunter leiden und sich Sorgen machen, das hat mich ja noch mehr unter Druck gesetzt. Aber es hat mich auch angespornt, an mir zu arbeiten.
3: Und meine Therapeutin hat gesagt, wenn ich am Boden bin, fängt er erst richtig an, drauf zu treten. Der ergötzt sich daran, wenn jemand so einen tiefen Schmerz empfindet. Und jedes Mal, nachdem er gewalttätig mir gegenüber wurde, habe ich mich getrennt und habe versucht, dieses ganze Konstrukt zu verlassen. Leider war mir das nicht möglich. Nämlich, weil mein Selbstbewusstsein völlig am Boden gewesen ist und ich relativ schnell von ihm emotional abhängig geworden bin. Und ich hatte diese enorme Verlustangst, da er ja zuvor Gehirnwäsche betrieben hat, dass nie wieder mich ein anderer Mensch so nehmen würde, so kaputt wie ich bin. Ich habe das wirklich tatsächlich dann irgendwann angefangen auch zu glauben. Und das war der Punkt, warum ich mich nicht trennen konnte.
4: Es passiert mir immer wieder völlig unerwartet, diesmal sogar während des Interviews mit meinem Sohn. Plötzlich bin ich wieder mit meinem Trauma konfrontiert. Ich habe die Kraft, mich und meiner Familie hier rauszuhelfen.
3: Die Trigger, die ich heute noch erlebe, das kommt immer mal wieder vor und auch ganz unverhofft. Beispielsweise, wenn es zu einer Uhrzeit klingelt, wo ich überhaupt nicht damit rechne, dann, also es muss ja nicht unbedingt er sein, aber es ist immer wieder eine Situation, die mich zurückfühlen lässt. Ich bin mir dessen bewusst, dass ich hochtraumatisiert gewesen bin und dass ich weiß, dass dieses Traumata zu meinem Leben dazugehört und ich lernen musste, einfach heute damit umzugehen, auch aufgrund der Therapie, die ich gemacht habe.
5: Also ich habe davor noch nie von sowas gehört. Das tut mir heute noch weh, wenn ich darüber nachdenke, was Annette nur auch die Svenja erlebt hat, auch die Kinder mitmachen mussten. Das ist für mich schwer. Ich bin dann immer sehr erschrocken, wenn ich nachts aufwache. Da liegt die Svenja wimmern, weint im Bett, weil der Traum halt wieder so schlimm ist. Ja, sie hat so viel Schlimmes erlebt. Und dann das halt einfach wegzuschmeißen und wegzuschubsen, nicht mehr drüber nachzudenken, im Gegenteil. Ja, es aufzuheben und Gold draus zu machen. Also, was heißt Gold, aber anderen zu helfen, dass da, ja, denen das nicht widerfährt. Ich will nur sagen, dass er weiter so machen soll. Ja, dass ich stolz auf sie bin.
3: Bei dem ersten Femizidversuch, das war 2013, das war an einem Indoor-Spielplatz. Er hat angefangen, mich abzuwerten, mir gesagt, was ich alles nicht kann, was alles schlecht an mir ist, so dass ich am Boden zerstört gewesen bin, dass ich kontinuierlich geweint habe. Das ging über anderthalb Stunden, bis ich eine Frau eingeschaltet habe, die aufgestanden ist und gesagt hat, so hört sie sich das jetzt nicht weiter an. Also die hat dann richtig für mich Partei ergriffen. Und das hat in ihm diese narzisstische Wut ausgelöst, die sich angestaut hat während des ganzen Aufenthalts in dem Indoor-Spielplatz, sodass, als wir den Indoor-Spielplatz verlassen haben, wir ins Auto einsteigen wollten, es ihm nicht schnell genug ging. Ich stand mit einem Bein im Auto und wollte gerade einsteigen und er hat den Rückwärtsgang eingelegt und ich habe mit einem Bein im Auto gestanden und mit dem anderen Bein draußen und bin daraufhin gestürzt und habe ihm zwischen Auto und Tür festgehangen und er hat mich über den ganzen Asphalt geschliffen und ist dann rückwärts nach rechts eingebogen, sodass ich dann aus dem Auto rausgestürzt bin und ist dann losgefahren mit einem Affenzahn und die Leute haben sich dann vors Auto geworfen, vors Auto gestellt, sind hinterhergerannt, sodass er stehen bleibt, weil ich hatte zwar Verletzungen, aber ich habe nur gesagt, mein Kind ist da drin, mein Kind ist da drin, mein Kind ist da drin.
2: Ich habe Briefe geschrieben, also ganz normale E-Mails geschrieben und habe gesagt, ich würde gerne über dieses Thema sprechen, weil das Thema einfach nicht verbreitet ist und ich bin einfach so dankbar, dass ich heute hier sein darf, um für die Menschen zu sprechen, die es betrifft. Ich habe alles mit meiner Selbsthilfegruppe ausgearbeitet, die ganzen Themen. Was hätte euch denn geholfen oder was würde euch denn helfen?
4: Ich habe so viele Anregungen bekommen und freue mich, dass ich heute hier mit zwei SPD-Frauen reden darf. Eine von ihnen ist die Fraktionsvorsitzende Nancy Faeser.
6: Ich habe da als Frau ein sehr großes Interesse daran, dass wir da mehr tun können. Wir sind hier in Hessen weit hinten dran, das muss man einfach mal sagen, im Vergleich mit anderen Bundesländern.
2: Ja, ich bin halt heute hergekommen, weil genau das auch mein Anliegen ist. Ich war 5 Jahre lang in dieser Beziehung und habe ganz, ganz viel Gewalt erlebt. Und ich weiß einfach, dass es nicht genügend Aufklärung gibt, dass man das nicht erkennen kann. Und wenn man dann sich öffnet, wird man belächelt, wird man nicht ernst genommen. Ich habe damals meinen Job verloren, weil ich mich geöffnet habe.
6: Ach, das noch.
2: Ich habe dann gesagt, ich gehe in eine Akutklinik. Mhm. Und mein Chef hatte damals zu mir gesagt, das werde ich nie vergessen, freitags. Werd erst mal gesund, regel das erst mal alles und dann kommst du wieder. Und dienstags hatte ich die Kündigung im Briefkasten. Ja. Das sind einfach so Dinge, wo ich sage, das darf nicht mehr passieren oder sollte nicht mehr passieren.
6: Da müssen wir einfach wirklich dran arbeiten, dass sich das nachhaltig verändert. Das darf überhaupt nicht mehr passieren.
2: Ja. Und dass dieser emotionale Missbrauch nicht ernst genommen wird. Das heißt, es wird immer nur dann ernst genommen, wenn blaue Flecke zu sehen sind. Da kommen sie auch an den öffentlichen Stellen nicht weiter. Das ist die Problematik. Ja.
6: Genau. Genau.
2: Und das Thema Stalking nach der Beziehung, das ist ja noch mal was, wenn man eh keine Kraft mehr hat. Und meine Stalking-Phase ging 1,5 Jahre. Der ist mir bis nach Ägypten in Urlaub im Garten gefolgt und stand dann im Garten. Ich konnte nichts tun. Und das sind Dinge, die ich so oft höre. Da muss doch jemand mal draufschauen und auch mal Menschen ernst nehmen. Ja? Intuitiv habe ich gewusst, wenn ich dieses ganze Ding überstanden habe, möchte ich helfen, aufzuklären. Möchte ich diese Thematik, auch diese Kombination zwischen häuslicher Gewalt und diesem narzisstischen Missbrauch, dass man das mal zusammenführt, dass die Menschen es erkennen können. Weil es ist ja so schwer auch zu verstehen für Außenstehende, die das überhaupt noch nicht erlebt haben. Ja? Und das ist einfach mein Anliegen, um es mal zu erklären, wie es sich denn anfühlt, auch als Betroffene. Und da auch mal zu sensibilisieren, worauf man denn achten muss. Ne? Also gerade Verfahrensbeistände oder auch Richter oder Staatsanwälte. Ja, ne? Also ich würde auch überall hinfahren und würde diese Vorträge halten, einfach um das...
6: Das finde ich toll und ich würde auch gerne noch mal gucken, auch wie man bei der Hessischen Polizeiakademie vielleicht da auch Raum für findet. Weil das wäre schon wirklich richtig gut, wenn wir da in die Aus- und Fortbildung reinkommen würden. Ja.
2: Und möchte eben die Vorträge auch ausweiten in Firmen, in Kindergärten, in
7: in Konzernen, aber auch Hilfestellungen den Betrieben zu geben, was sie denn anbieten können. Weil immer jeder natürlich fragt, wie hast du es geschafft daraus? Das ging nur über dieses Wissen. Und als ich diesen Mechanismus dahinter verstanden habe, dann fing diese Lösungsphase an. Ja. Und deswegen ist es so wichtig, auch für die Frauen nachzuvollziehen, was passiert mir denn eigentlich hier?
8: Wir haben im Landtag neulich gesprochen über das Thema Femizide. Dann könnte man, glaube ich, auch schon viele Frauen vorwarnen. Ja?
7: Also gerade diese Femizide laufen meistens auf eine narzisstische Persönlichkeitsstörung hinaus. Und das Thema ist einfach so unterbuttert. Man redet nicht öffentlich drüber, man wird belächelt, weil es ja auch so ist, dass zum Teil es so unglaubwürdige Dinge passieren, die man, also die, selbst wenn ich die erzählt bekommen würde, ich würde sie selber nicht glauben, wenn ich es nicht selber erlebt hätte. Ja?
3: Es war praktisch so eine Bestrafung, dass er den Spieleabend verloren hat und ich ihn seines Erachtens nachher ausgelacht habe. Er hat beide Hände genommen, in mir in die Haare genommen, richtig, und hat mich von der Küche in die Toilette geschliffen an den Haaren. Und er war auch mit meinem Kopf schon an der Toilette dran. Und ich habe mich so gewehrt, ich habe so um mich geschlagen und er hat sich dann komplett über mich gelegt und hat mit dem Bein auf meinen Brustkorb und hat mir dann die Kehle zugedrückt. Und habe dann gemerkt, dass ich Todesangst empfunden habe und habe gemerkt, dass ich keine Luft mehr bekomme und dass ich nicht mehr Luft holen konnte und habe gemerkt, dass in dem Moment, wo ich Luft holen wollte, auf einmal mir das Wasser entlaufen ist unten. Und dann habe ich gemerkt, dass auf einmal mein Körper richtig schlapp gemacht hat. Ich konnte überhaupt nicht mehr. Es waren wie wenn so Gliedmaßen absterben. Es hat auf einmal sich alles taub angefühlt. Und dann habe ich gemerkt, dass ich die Augen verrollt habe. Und dann waren es Bruchteile von Sekunden weg und auf einmal hat er abgelassen. Und als es dann hell war, habe ich meine Tante angerufen. Und dann sind wir in die Klinik gefahren. Und dann wurde ich durchgeröntgt und geguckt. Und dann kam die Oberärztin zu mir und die hat dann zu mir gesagt, Frau Beck, wir sehen, dass das ganz klare Verletzungen von häuslicher Gewalt ist. Und Sie haben die Möglichkeit, entweder Sie versichern mir, dass Sie diesen Menschen anzeigen oder wir müssen eine Anzeige von Amts wegen einführen. Und dann habe ich zu ihr gesagt, nein. Sie können die Polizei in Seligenstadt anrufen, dass ich jetzt vorbeikomme und ich mache eine Anzeige. Und dann habe ich ihn angezeigt an dem Abend noch und musste auch alles nennen, was zuvor passiert ist schon. Ja.
7: Die haben mir so lieb zugehört, ja. Und ich bin dabei und ich darf mich mit an den Tisch setzen und darf versuchen, die anderen Abgeordneten davon zu überzeugen, dass einfach mehr Gelder auch in die Aufklärungsarbeit gesteckt werden müssen, dass mehr Präventionsarbeit getätigt werden muss. Und daran werde ich ganz engmaschig mit Ihnen zusammenarbeiten. Es tut mir leid, dass ich jetzt so emotional bin, aber es ist wirklich so, dass ich das überhaupt ganz und gar nicht glauben kann, was da wirklich kommt und dass ich da dabei sein darf und das. Ich will einfach nur, dass ihr wisst, dass ihr nicht alleine seid. Und ich gehe diesen Weg für euch, für das, dass es gesehen wird. Und ich weiß einfach, dass ihr ganz, ganz wunderbare Menschen seid, die es verdient haben, gesehen zu werden. Und wo es gesehen wird, dass euch wehgetan wurde. Und das kann man nicht einfach so auf sich sitzen lassen. Und dafür werde ich kämpfen. Eure Svenja. Tschüss.
3: Ich weiß, wie es sich anfühlt, wenn man sich so alleine damit fühlt und denkt, man ist die einzigste Betroffene auf der ganzen Welt und keiner kann einen verstehen. Und ja, das ist eigentlich der Grund, warum mir das so wichtig ist, zu zeigen, du bist nicht alleine. Wir sind da, du schaffst es, du kannst da rauskommen. Ich habe es auch geschafft. Und immer so dieser Leitspruch, wenn ich es geschafft habe, dann schaffst du es locker. Weil ich war so am Boden zerstört und so am Ende meiner Kräfte, dass ich nicht gedacht habe, dass ich da so schnell rauskomme.

Ja, dann kam es zur Verurteilung und ich habe gegen ihn ausgesagt. Für 2 Tötungsversuche hat er 1 Jahr und 1 Monat auf Bewährung bekommen.

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7: Wir sind da reingeboren. Wir leben dafür. Wir machen jetzt keinen Zirkus, um zu leben. Wir leben, um Zirkus zu machen. Gut, wir sind nicht die Norm, aber wir sind ganz eigentlich normale Menschen. Aber wir sind auch ein bisschen exotisch, ne? Eigentlich hat das sehr viel von meinem Leben gekostet. Ich bereue es nicht, habe auch viel gelernt. Für mich ist das Schönste eigentlich, wenn der Vorhang aufgeht, wie reinkommt und man sieht die glänzenden Augen von dem Publikum, also die Begeisterung. Das ist wie eine Droge, kann man sagen.

0: ist erschreckend, wie schnell die Zeit rumgegangen ist. Und wenn ich jetzt überlege, wo ich noch in der Manege war als Kind. Dann hast du selber eine Familie gegründet. Und dann denkst du manchmal zurück und denkst, das ist ja schon so lange her.
1: Marco, wink mal in die Kamera.
0: Ich bin dankbar für meine Familie und meinen Zirkus, dass ich da reingeboren bin. Meine Kinder sind ja von klein auf in den Zirkus rein und jeder hat sein Bestes gegeben. Dass der Marcello ist mit dem Klon. Die Aloma. Oder die Alice. Es sind in jeder, in ihrem Gebiet ein Ass.
2: Der Zirkus Barus. Ein Familienunternehmen bereits in der 9. Generation. Eine Welt, in die man hineingeboren wird und in der ein Leben fernab der Manege kaum vorstellbar ist. Über ein Jahr haben wir den Zirkusdirektor Marco Frank und seine Familie begleitet. Durch Höhen und Tiefen und in vielen Momenten, die man nur im Zirkus erlebt. Wir tauchen ein in das Zirkusleben, das manchmal so ganz anders. Aber doch unserer Lebenswelt auch ganz ähnlich ist.
0: Natürlich sind wir ein bisschen speziell und hinter den Kulissen in unserem Wohnwagen ist ein normaler Alltag. Ich bin am liebsten in meinem Wohnwagen. Da fühle ich mich einfach wohl. So einen Wohnwagen bauen wir meist selber aus. Gut, die Küche werden dann dazu gekauft und dann werden die eingebaut. Ne? Und der ist jetzt nicht so modern, der Wagen, aber hier ist alles, hier fehlt es an nichts. Ne? Wohnzimmer, Küche, Badezimmer und Schlafzimmer.
2: Es ist Frühling und der Zirkus Barus ist aus der Winterpause erwacht. Wochenlang standen die Wohnwagen still. Nun ist es endlich wieder soweit und alle freuen sich schon darauf. Denn die Saison startet diesmal in Wiesbaden und das nicht nur mit dem großen Zelt, sondern auch mit einer besonderen Herausforderung für Zirkustochter Aloma.
0: Meine Tochter soll ja für den Weihnachtszirkus eine Show sich antrainieren mit den Hengst.
2: Doch bis dahin müssen die beiden noch viel trainieren, denn Pferd Diego ist ganz neu im Zirkus Barus. Aber jetzt heißt es erstmal Zelt aufbauen.
0: Vor dem Reiseltag kriege ich gar kein Auge zu. Wenn ich würde die Nacht durcharbeiten, wäre ich schlauer, weil ich bin dann früh so geredet, weil ich nicht geschlafen habe. Es ist immer wie eine Premiere eigentlich, immer anders, ne? Und immer aufregend für uns. Natürlich das Auf-, Abbauen, Fahrtag und hoffen, dass keine Panne ist, dass es mit dem Aufbau alles geht. Ich vergesse immer, wie schwer das Rangieren ist, ne? Und wir müssen natürlich auch beim großen Platz können wir immer gleich auffahren und im Karree aufbauen. Und bei dem muss man halt immer was wegrangieren, um das andere hinzustellen, weil es immer irgendwie im Weg steht, ne? Wenn das Zelt steht, dann kehrt wieder Ruhe in uns ein. Aber jetzt sind wir ein bisschen sagen wir mal, hektisch. Hallo! Was macht ihr? Gut. Ach so, wir müssen die Strecke noch anmachen, die blauen.
2: Zeltaufbau beim Zirkus Barus. Reine Familiensache. Und natürlich packt hier jeder mit an.
3: Es ist eigentlich faszinierend, was alles dazugehört. Also die Besucher zeigen dir so eine zweistündige Show voller einfach nur Freude und Strahlen. Aber was alles eigentlich dazugehört mit der Reklame und auch, wenn ich überlege, wenn es regnet und wir schmutzig am Abbauen sind oder beim Ausmisten, das sehen die Leute halt nicht. Ne? Und das ist eigentlich die Faszination, was alles für Arbeit dahinter steckt, wie harte Arbeit und am Ende einfach nur ein rundes Programm dadurch entsteht. Ja, okay.

0: die Masten ziehen. Das war schon früher als Kind, wenn der Opa das gemacht hat, die waren halt nicht so schwer, aber das war schon aufregend. Und da hat man das dann so mit in die Wiege gelegt gekriegt. Die Masten ist lebensgefährlich.
1: Wir müssen nur über den toten Punkt kommen.
2: Und Familien.
0: Familie, alles Familie. Ja, nur auf Familie kann man sich verlassen.
3: So ein Artistenleben, das stellt man sich doch eigentlich ganz anders vor, oder?
4: Es gehört genauso dazu, wie in die Manege zu stehen.
0: Man freut sich immer wieder auf das schöne Wiesbaden, weil wir ja auch unser Stammpublikum haben und die wollen begeistern und können es kaum erwarten, dass das Zelt auch steht.
3: Seit knapp 12 Jahren gastiert die Familie Frank hier in Wiesbaden auf dem Festplatzgelände von Thomas Schreiner. Für ihn eine ganz besondere Ehre.
5: Meine Frau sagt immer so schön, manchmal merkt man nur, wenn die Vorstellung ist, dass der Zirkus überhaupt da ist. Ich bin aber wirklich eigentlich fast jeden Tag einmal gucken, wie läuft's, weil wir möchten ja selbst, wir sind eine Kerb- und Karnevalgesellschaft hier, wir möchten selbst, dass es auch läuft. Wir unterstützen die auch in der Werbung her, wie weit es geht von unserer Seite her. Und das ist schon wichtig, dass das ein Aushängeschild ist für uns.
3: Der Zeltaufbau läuft weiter auf Hochtouren. Und die Vorfreude auf den ersten Zirkusauftritt der Saison ist bereits riesengroß. Auch bei Markus' ältester Tochter Alice.
6: Man wartet die ganze Zeit darauf, wann geht es endlich weiter, man hat sich auch vorbereitet und wenn es dann endlich soweit ist, dann freut man sich.
3: Und auch Alice' Sohn Cristiano ist mittendrin, ganz selbstverständlich.
0: Er schaut nicht nur zu, er macht auch, was möglich ist. Ne? Er hilft dann den Opa zum Beispiel, wenn er nachher fertig ist. Die Verankerung kriegt ja überall noch so Kapuzen drüber, dass sich keiner verletzt. Und die kann er auch mit drauf machen. Und das nimmt er auch sehr ernst. Und zur Vorstellung ist er auch mit dabei, voll im Programm. Der Mini-Klon Lulu.
3: Doch bis es endlich soweit ist, müssen jetzt alle noch mal richtig mit anpacken. Beim Spannen der großen Plane ist besondere Vorsicht notwendig. Ein falscher Zug und sie könnte reißen. Nach schweißtreibenden Stunden ist es endlich geschafft. Das Zelt steht. Die Manege erstrahlt im Zirkuslicht. Am nächsten Tag. Vor der Premiere ist für die Zirkusfamilie aber noch einiges zu tun.
6: Ich beginne meinen Morgen und will mich so schnell wie möglich waschen, dass ich raus kann. Mein Alltag beginnt eigentlich immer bei den Tieren. Ich gestalte den Wohnwagen von den Hunden noch mal neu, damit sie ein bisschen Abwechslung für den Tag haben. Und dann fange ich an mit dem Ausmisten. Ausmisten vom Pferd, von den Hunden. Und diese Arbeit, die vielleicht andere als Arbeit sehen, wie jetzt Ausmisten, was ja eigentlich nichts Schönes ist, aber für mich ist das nebensächlich, weil alles andere, was dazugehört, mir so viel Freude bereitet, dass die Arbeit für mich einfach nur noch Nebensache ist.
3: Für Schwägerin Vivian ein gewohntes Bild.
7: Ihre Rasselbande ist immer bei ihr, ne? Also die ist immer hinter ihr, wie so eine kleine Entenfamilie, ne? Das ist ihr Leben halt, ne?
6: Auch alleine, wie ich merke, wie sie die Bindung zu mir haben, ne? Nicht nur, dass ich sie liebe, sondern auch zu fühlen, wie sie mich lieben, ist schon ganz besonders.
3: Während Aloma also noch die Tiere versorgt, bereiten Marco und seine Frau Bianca bereits das Familienfrühstück vor. Für beide ist das Zirkusleben weit mehr als ein Beruf. Es ist ihre Geschichte, ihr Alltag, ihr Herz.
8: Auf jeden Fall, dass die Familie zusammen ist, weil das hat man ja sonst so nicht, sage ich mal. Weil wenn man jetzt wohnt, dann geht ja jeder seiner Arbeit nach oder die Kinder ziehen irgendwann aus. Bei uns ist es ja tatsächlich so, dass wir alle immer zusammen sind, dass es schön ist, auch manchmal anstrengend, davon abgesehen.
9: Ach, gar keiner da. Meine Güte, wo sind sie denn alle hin? Hallo, Ma? Vivien? Könnt ihr mal bitte kommen?
10: Nimm Platz, es gibt Käse und Wurst.
3: Marco und Bianca sind bereits seit über 30 Jahren ein Paar. Und das voller Gegensätze.
11: Sie ist nicht gerne in Rampenlicht, eher so, ne? Und ich muss immer in Rampenlicht sein, ne?
8: Ja, aber das passt ja gut, weil dann kann ich ihn ja gut vorschicken. Wenn es irgendwas gibt, dann so kann man sich halt auch wieder gut ergänzen, ne?
3: Und so hat jeder seine Stärken und Schwächen hier im Zirkus Barus. Aber das macht die Familie so einzigartig.
10: Ich mag nicht. 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
11: Mein Vater ist bekannt um die Zirkuswelt.
10: Wie ein bunter Hund.
11: Als gut Superartist.
12: Mein Leben. Menschen, Tiere, Sensation, mit den Gästen flirten, Applaus holen, Leidenschaft.
13: Er ist zurzeit der einzige Artist in ganz Europa, der diesen schwierigen und einmaligen Sprung ausführt. Für Sie, Stefan Trattori.
12: Ich war ein guter Akrobat auf dem Pferderücken. Salto Mortal auf dem Pferd. Kasachok tanzen auf dem Pferd. Zweimal hoch mit meinen Kindern. Mit Marco habe ich Hand auf Hand gearbeitet. Jetzt bin ich nur noch tätig hinter den Kulissen.
11: Aber die Arbeit hat er nicht erfunden.
10: Ja, das stimmt.
11: Am Tomatensalat überfressen.
10: Oh ja, das war meine Leidenschaft.
11: Und der ganze Zirkus hat gehofft, dass er zur Vorstellung wieder fit ist, weil er der Star der Truppe. Aber er wusste, wie es geht.
10: Meine Mama hatte Verbot, Tomatensalat zu machen am Aufbautag.
11: Ja.
10: Weil die Schüssel war meine.
11: Dann hat er Magenschmerzen gehabt.
10: Ja.
11: Nimm mal die Butter.
3: Nach dem Frühstück ziehen Marcello und Lebensgefährtin Vivien los, um Plakate aufzuhängen. Werbung, die für den Zirkus unverzichtbar ist.
14: So, zwei davon.
15: Ja.
14: Und den hier.
3: Doch erlaubt ist es nur dort, wo die GrundstücksbesitzerInnen zustimmen. Ein paar prägnante Eckpunkte gibt es allerdings.
14: Ja. Sag mal, Einkaufsmärkte, Hauptstraßen, Autobahnzubringer und Bushaltestellen. Wenn man die alle gemacht hat, dann das ist schon die halbe Miete.
3: Und manchmal wird das Plakatieren zur kleinen partnerschaftlichen Herausforderung.
14: Ist schon viel schneller geworden.
15: Wieso war ich anfangs lahmartig oder was?
14: Na, anfangs warst du.
15: Ja, komm. Ja, mein Schild hängt, deins noch nicht. Hättest du mir nicht zugeguckt, dann wärst du auch schon fertig gewesen.
14: Ich wollte doch nur sehen, ob du das gut machst. Guck mal, jetzt sieht jeder mein Gesicht.
15: Dieses, ja, belehren öfters. Also, ich hab's ja bei der letzten Werbung schon mitbekommen, warum jetzt noch mal. Aber, naja, das Leben mit einem Clown ist nicht immer lustig, ne?
3: Aber eigentlich auch wunderschön. Eine Zirkusliebe im wahrsten Sinne des Wortes. Auch Vivien ist in dieses Leben hineingeboren und ihr Kennenlernen mit Marcello war außergewöhnlich.
14: Meistens, bei den meisten Zirkusleuten ist es so, dass, weil die ja durch ganz Deutschland reisen, dass zum Beispiel jetzt hier der Zirkus in Wiesbaden steht und in Frankfurt ist halt vielleicht ein anderer Zirkus und da besucht man sich halt auch, weil man will ja auch sehen, ach, wie läuft's bei denen ab, wie sieht's da aus und so. Aber bei uns war es so, dass wir uns auf einem Fußballturnier kennengelernt haben, weil die Zirkusleute ja jedes Jahr, gerade im Sommer, immer ein Fußballturnier veranstalten. Und da habe ich sie das erste Mal gesehen.
15: Hab mich gefragt, woher ich komme, wie ich heiße. Es war irgendwie ganz aufregend, ne? Also klar, ich hätte jetzt auch einen Tischler heiraten können. Aber ich glaube, das hätte mir gefehlt, dieses Rumreisen und dieses...
14: Es ist ja nicht nur ein Job, es ist ja eigentlich ein ganzes Leben.
3: Und zu diesem Leben gehört natürlich auch die Vorstellung. Auf dem Zeltplatz laufen bereits die Vorbereitungen für die Saisonpremiere auf Hochtouren.
15: Die Schuhe von... Kontrollieren. Während die Show habe ich kaum Zeit, irgendwas noch zu suchen. Also es muss genau da liegen, wo es hingehört, weil sonst beginnt Chaos.
16: Aber eigentlich funktioniert immer alles ganz gut.
3: Ob bei der Premiere heute wirklich alles glatt läuft? Zirkusdirektor Marco wirkt jedenfalls angespannt. Kein Wunder, wenn eine ganze Saison vor ihm liegt.
17: 1, 2, 1, 2. Mein hochverehrtes Publikum, wir begrüßen Sie hier im Zirkus Varus. Ah, schon wieder aus. Schon wieder aus. 1, 2, 1, 2. 1, 2, 1, 2. Ah, Batterie ist leer. Aber gut, dass es bei den Probe passiert. Hat aber schon rot geleuchtet. In der Vorstellung, das sind die Momente, vor denen man, deswegen ist man auch aufgeregt vorher, weil das hier in der Show passieren kann. Musste abbrechen. Ja. Wenn die erste Vorstellung rum ist, dann ist man wieder beruhigter. Ne? Kann ja direkt gar nicht sagen, warum man manchmal so ein nervöses oder unruhiges Gefühl hat, weil man macht das ja eigentlich öfter, ne? Aber es ist tatsächlich, es ist da. Here we go. Mein Albtraum ist schon immer gewesen, als junger Kerl schon, jetzt auch noch. Aber das träume ich wahrhaftig, ne? Dass meine Nummer angesagt wird, ich überlege alles da und ich habe gar kein Kostüm an. Vergessen mich umzuziehen.
3: Während Marco also versucht, sein Lampenfieber in den Griff zu bekommen, bereitet sich auch Sohn Marcello für die Vorstellung vor.
14: Ich wollte immer aussehen wie ein echter Clown. Ich mache jetzt nicht nur irgendwie so ein bisschen Penatencreme hier drauf und mache so ein bisschen, sondern ich habe ja professionelles Make-up und eine professionelle Nase. Ich will einfach echt aussehen. Ich will die Illusion für die Kinder nicht zerstören, weil ich will einfach nur der Clown sein für die Kinder. Ist ja auch ein wichtiger Job im Zirkus.
3: Und während die Gäste so langsam eintreffen, steigt auch hinter dem Vorhang die Anspannung.
16: Jetzt kontrolliere ich noch mal die Musik, gucke, ob alles soweit fertig ist. Gehe noch mal die Reihenfolge durch.
17: Auch wenn das nicht so klappt, trotzdem lache, nicht das Publikum merken lasse. Auf die Zähne beißen.
3: Endlich ist es soweit. Der Vorhang öffnet sich für die erste Vorstellung der Saison.

Ein gelungener Auftritt der kompletten Zirkusfamilie. Doch diesmal leider vor halb leeren Rängen. Aber vielleicht ist es auch das, was dieses andere Leben ausmacht. Weitermachen, egal wie viele zusehen.

0: ein Zirkusgeschäft ist ja nicht immer profitabel. Also es läuft nicht immer gut. Man hat auch manchmal nur 10 oder 12 Leute in der Manege sitzen. Und also fürs Geld wäre ja Blödsinn, wenn man es fürs Geld macht. Klar, ich brauche Geld, damit ich halt leben kann. Ne? Aber mein Vater sagt das auch immer, ich mache den Zirkus nicht, um zu leben, sondern ich lebe, um den Zirkus zu machen. Das ist meine Welt. Und das ist so gesehen wie meine Bezahlung. Wenn ich sehe, die Leute freuen sich, die Kinder freuen sich. Das ist eigentlich das, warum ich das mache. Wegen Geld brauche ich das nicht machen. Ne? Also das wäre ja Blödsinn, weil es läuft halt nicht immer gut. Ne?
1: Doch nach der Show ist vor der Show. Und für Aloma ist noch lange nicht Feierabend. Sie trainiert nach der Vorstellung noch fleißig mit Diego, dem neuen Pferd im Zirkus Barus.
2: Er kommt aus Spanien. Hochleistungssportler, das Tier eigentlich, das will ja jeden Tag arbeiten. Ne? Aber wir sind halt noch nicht so mit dem vertraut, was er kann.
1: Unterstützt wird sie dabei von einer befreundeten Pferdetrainerin. Denn bis zur Weihnachtsvorstellung soll Diego bereit sein für die Manege. Ein langer Weg für beide.
2: Reiten kann die Aloma ja sowieso, das weiß ich, aber diese Knöpfe von diesen spanischen Pferde, die weiß sie nicht. Die Hilfen.
3: Die Hilfen, die die spanischen Pferde antrainiert haben, die müssen wir jetzt erstmal rausfinden, wir müssen jetzt erstmal zusammenfinden und das dauert halt immer eine Zeit.
1: Doch erstmal heißt es weiterziehen für die Familie. Mehrmals im Jahr gastieren sie an unterschiedlichen Orten. Ein Leben im ständigen Aufbruch.
0: Ich weiß nicht, ob es uns im Blut liegt, aber wir wollen halt immer reisen.
4: Wo unser Wohnwagen steht und unser Zelt, da sind wir zu Hause. Aber halt auch wirklich nur auf diesem Gelände und alles andere um uns herum eigentlich fremd.
5: Alles, was ich mache, findet draußen statt. Und dieses Leben, immer an einem Ort zu sein und nicht mal kurz seinen Wohnwagen zu nehmen und einfach mal wegzufahren, wenn man darauf Lust hat, das würde mich wahrscheinlich viel zu sehr einsperren. Also das wäre nichts für mich.
6: Man hat immer mal mit den Gedanken gespielt, wie wäre es eigentlich, wenn man wohnen würde. Aber wenn man darüber nachdenkt, dann ist das wie so eine Blockade im Kopf. Man kann sich es gar nicht vorstellen. Also ich sag mal, seit kleines Kind oder seit Baby bin ich im Wohnwagen aufgewachsen. Und ich würde es aber auch nicht tauschen.
0: Nur mal ein kleines Beispiel. Du liegst abends im Wohnwagen und dann regnet es und du hörst den Regen auf dem Dach. Oder der Wind. Der Wohnwagen, der arbeitet ja. Du bist ja wie immer draußen und so ein Haus. Wenn ich jetzt im Hotel übernachte oder so, das ist einfach alles so ruhig und irgendwie ist das Klima in so einem Haus auch anders als im Wohnwagen. Das ist einfach nicht meine Welt. Das wird nicht gehen.
1: Dieses Leben auf Reisen ist aber auch nicht immer leicht. Für jeden in der Familie.
0: Ich wusste schon damals als Kind, dass ich ein bisschen einen anderen Lebensstil habe als andere Kinder. War halt schon immer ein bisschen anders. Ich hatte nie eine Schule, wo ich nur war. Ich war ja an ganz viele verschiedene Schulen. Immer wenn ich zu einer neuen Schule kam, waren es dieselben Fragen. Es war immer, was für Tiere habt ihr? Was machst du im Zirkus? Wie oft hast du schon den Ort gewechselt? So eine Sache. Ne? Also die haben meistens auch so eine Fragerunde am Anfang gemacht, wenn die mich noch nicht kannten. Und dann, das fand ich eigentlich immer ganz cool, weil dann brauchte ich keine Schule machen, sondern ich konnte einfach von meinem Leben erzählen. Hab dann natürlich auch in dem Moment im Mittelpunkt gestanden. Und ja, manche Kinder fanden das cool und wollten mit mir befreundet sein, andere hat es gar nicht so interessiert. Am Anfang war es ein bisschen schwer, weil man sich ja gerade als Kind auch ein bisschen an Dinge festhalten möchte. Aber ich habe mit der Zeit halt gelernt, dass ich immer mal hier und mal da bin.
5: Bei mir war es ein bisschen anders, weil ich bin normal zur Schule gegangen, nur bis zur 3. Klasse. Und ja, danach hatten wir ein Das war erstmal nur ein Projekt, Schule für Kinder beruflich Reisender. Da kam ein Privatlehrer zu uns mit einem umgebautes Wohnmobil als Lehrmobil. Und ja, da habe ich drin gelernt, mit meinen zwei Geschwistern zusammen. Haben auch Ausflüge gemacht, wie in der ganz normalen Schule. Also, und der Lehrer ist auch für uns, muss ich sagen, dadurch er ja sich auf drei Personen konzentrieren konnte, eigentlich mehr schon wie ein Freund geworden. Er besucht uns immer noch.
1: Für Zirkusdirektor Marco Frank und seine Frau war schon immer klar, hinter jedem guten Artisten steckt auch ein Kind, das eine gute Schulbildung verdient.
7: Meine Kinder waren noch sehr klein, wo ich hier in die Gegend angefangen habe. Und hier aus Wiesbaden, der Herr Spitz, der Lehrer, hatte hier privat unterrichtet. Das war ja zu meiner Zeit nicht so. Ich bin kaum zur Schule gegangen. Das war früher sehr schwer. Der Zirkus hat da ständig den Platz gewechselt. Und man, ich bin, ehrlich gesagt, bis zur dritte Klasse in die Schule gegangen, in die Grundschule. Und man konnte da nichts lernen. Ne? Und das wollte ich halt, dass meine Kinder auch ein zweites Standbein haben. Die haben einen qualifizierten Schulabschluss.
8: Hey, Alice.
1: Alfred Spitz, der damalige Lehrer der Zirkuskinder, freut sich bei jedem Wiedersehen. Ein Stück gemeinsame Geschichte, das geblieben ist.
8: Guck mal, ich habe extra meine Clownsschuhe an heute. Okay. Die wolltest du da immer. Ja, super. Super, das freut mich. Ich kann mich haargenau erinnern, die Aloma war in der dritten Klasse, die Alice in der fünften, der Marcello schon in der achten. Und habe die Familie, Bianca und Marco, kennengelernt. Und wir haben uns halt verabredet, dass die Kinder zukünftig bei mir beschult werden. Es gibt keine Klassen, sondern es gibt die Familie, die unterrichtet wird. Also der Hauptunterschied ist ja so, man muss sich vorstellen, eine Familie, die bis zum Schulbeginn zu Hause alles andere teilt, auch den Streit, die Auseinandersetzung, sitzt dann zwangsweise in einem Schulwagen und muss Unterricht machen. Wenn die sich vorher gestritten haben, ist das natürlich nicht vorbei. Ja? Und das ist auch für die Kinder war das nicht ganz einfach immer. Aber es ist auch total spannend, weil man ja Unterrichtsinhalte von ganz verschiedenen Stufen, von ganz verschiedenen Fächern gemeinsam erarbeitet. Und gerade die Aloma, die war immer so neugierig, die wollte eigentlich immer das machen, was der Marcello auch gemacht hat.
1: Für die drei Franks war die Schule für Kinder beruflich Reisender auf jeden Fall eine positive Erfahrung.
9: Also es war auf jeden Fall schöner als damals, wo ich die Schule immer gewechselt habe. Da musste ich ja jede Woche in eine andere Schule gehen und dann kam mir der Herr Spitz und dann ja, war das ja viel vertrauter, weil man hatte ja eine Bezugsperson, die hatte man ja nie gehabt, immer nur für so, weiß nicht, für eine Woche und dann, ja.
10: Also ich fand auch, dass es mit dem Herr Spitz eigentlich ziemlich entspannt war. Wenn wir Wünsche hatten, hat er eigentlich auf, ist er immer auf uns eingegangen. Er war aber auch konsequent. Also wir wussten, wir können uns nicht alles erlauben.
11: Man konnte sich nicht durchmogeln, sagen, Hausaufgaben vergessen oder so. Das ging nicht so. Das hat man ja schon mal probiert. Ja. Aber ich fand das eigentlich ganz gut, weil dadurch haben wir gut gelernt.
1: Als Überraschung hat Alfred Spitz ein paar Erinnerungen aus der damaligen Zeit mitgebracht.
8: Ja. Die Alice in der fünften und du schon in der achten. Du warst ja der alte Mann, ja.
1: Das Projekt Schule für Kinder beruflich Reisender ist vom gemeinnützigen Verein EFIM ins Leben gerufen worden und besteht weiterhin, um Kindern von Schaustellern eine schulische Ausbildung zu ermöglichen.
8: Ja, und du hast mich da gemalt. Kann sein. Oder war direkt. Mach's gut, wir sehen uns nachher. Ja, wir sehen uns. Mach's gut.
1: Und langsam neigt sich das Jahr dem Ende zu. Alomas großer Auftritt bei der Weihnachtsvorstellung rückt immer näher. Und die Aufregung davor steigt.
5: Ich muss sagen, am schwersten war es eigentlich, dass ich mich gut mache. Weil es war für mich eher eine Herausforderung. Er war ja eigentlich schon ganz gut trainiert, aber ich würde sagen, dieses Miteinander, ne, dass er mich versteht oder dass ich überhaupt erstmal weiß, wie kann ich ihm das zeigen, was ich möchte, ohne da irgendwie irgendwas anderes zu vermitteln. Und ich muss sagen, bis jetzt hat das ganz gut geklappt.
4: wir sind trotzdem täglich noch am Üben, dass es natürlich immer besser wird. Ne? Also da kommen auch mal wieder Fehler vor. Ich würde sagen, wahrscheinlich eher von meiner Seite, aber er ist da ganz, ganz verständnisvoll mit mir und bleibt dann einfach kurz stehen, wartet, das war das Falsche, mach nochmal was anderes und dann klappt es eigentlich immer.
1: Auch Clown Marcello übt noch fleißig für einen neuen Act in der Weihnachtsshow. Und nicht mit irgendwem, sondern mit Opa Stefan. Der nicht nur Artist auf dem Pferderücken, sondern früher auch der Clown war. Eine dieser Geschichten, die den Zirkus Barus besonders machen.
0: Ja, also ich würde natürlich so probieren, erstmal den Eimer zu balancieren. Ne?
2: Kriegst du das überhaupt hin?
0: Na, das muss ich halt üben. Ne? Und dann kommst du durch den Hintereingang durch,
2: ja.
0: Ne, und sagst, hier, da muss doch Wasser rein. Du machst das da oben rein.
2: Ja.
0: In den Eimer ist natürlich dann ja schon das Konfetti drin.
2: Ja.
0: Und dann muss es natürlich so aussehen, als würde ich stolpern. Und dann fliegt der Eimer in die Leute rein. Ne? Und dann machen sie vielleicht, ne?
2: Das bringt Effekt, das kommt an.
0: Ja, und das Konfetti auch mit rein, oder?
2: Ja, ja, Konfetti, damit das richtig Konfetti rauffliegt.
0: Ja, ja.
2: Das wäre gut.
1: Doch bevor der große Weihnachtszirkus endlich beginnen kann, steht noch ein ganz besonderes Familienereignis an. Denn Cristiano, der Sohn von Zirkustochter Alice, wird hier im Zirkuszelt der Familie getauft.
4: Gestern habe ich da gesessen und dachte mir, 2 Jahre sind jetzt schon vergangen. Das geht so schnell, aber ich finde, das ist jetzt ein guter Augenblick. Der ist jetzt 2 Jahre, er bekommt viel mit von der Taufe. Und es war mir wichtig, dass er alles wahrnehmen kann. Das ist bei uns so eine Tradition. Wir wurden alle im Zirkuszelt getauft. Und deswegen finde ich es auch ganz besonders, dass mein Sohn jetzt bei uns im Zelt getauft wird. Auch gerade hier in Hanau. Er ist ja vor 2 Jahren hier auch zur Welt gekommen in Hanau.
1: Auch für Opa Marco ein Moment, der tief ans Herz geht.
2: Da denkt man auch zurück, gerade die Zeit. Ne? Da war das meine Tochter ins Krankenhaus gegangen. Und da wollten sie das Kind nicht gleich holen, aber die hatte halt Bauchweh. Und da habe ich gesagt, dann lass doch einen Kaiserschnitt machen. Ihr seid alle mit Kaiserschnitt gekommen, weil ich war nervös. Und dann auf einmal, wo sie die Wehen eingeleitet haben, da hat das die Herztöne von den Kleinen verrückt gespielt. Und da hast du natürlich noch mal mehr Angst gehabt. Ne? Und da habe ich gesagt, unbedingt. Aber es hat lange gedauert, bis ich dann doch einen Kaiserschnitt gemacht habe. Und dann war ja dann alles gut. Ne? Aber da war Aufregung. Da denkst du jetzt dran. Ne? Immer dann. Ne? Jetzt redet er schon viel. Ne? Und durch ein Zirkusartist. Ne? Also jetzt schon. Ne? Das hat er wahrscheinlich von Opa geerbt. Ne? Ein Vollblutartist.
1: Doch bevor die Taufe beginnen kann, muss Alice erst einmal die Torte abholen.
4: Ich hoffe, dass das jetzt alles klappt bei der Abholung.
1: Und während sie jetzt auf dem Weg in die örtliche Bäckerei ist, laufen auch im Zirkuszelt die letzten Vorbereitungen.
2: Wir müssen es hochziehen, ne? Mach langsam. Ich guck mal, ob wir uns hängen bleiben. Stopp! Sollen wir noch ein bisschen anziehen?
1: Ein Zirkuszelt als Ort der Taufe. Ein Gefühl von Heimat, Familie und Zusammenhalt.
4: Oh, sehr schön.
11: Ja?
4: Ja, ich glaube es besser. Ein bisschen Papier, ja.
11: Hast du abgeholt?
4: Ja.
2: Hey.
11: Lass mal reingucken, richtig.
4: Es geht noch nicht so richtig.
2: Ach, sogar.
11: Ach, hol dich.
2: Ach.
11: Sehr schön. Und auch noch Fotos machen.
2: Ja, sehr schön.
4: Ja. Muss ich jetzt einmal in den Kühlschrank bringen.
11: Okay. Dann muss ich jetzt einmal im Kühlschrank ein bisschen Platz machen. Ja. Wie breit ist die denn eigentlich?
1: Ein besonderer Moment, nicht nur für Cristiano, sondern auch für die Familie. Und ganz besonders für den Taufpaten Felix. der zwar kein Verwandter ist, aber im Herzen der Familie Frank einen ganz besonderen Platz eingenommen hat.
12: Wir kennen uns seit 3 Jahren, sind sehr, sehr eng befreundet, haben so viele Probleme geistig und zusammen gelöst. Und es ist so schön, quasi ein Paar der Familie zu sein. Und das macht eine Riesenfreude. Und zwar für mich eine Riesenehre, wie mir angetragen wurde, der Patenonkel zu sein. Das mache ich auf alle Fälle.
1: Eine Familie auf Reisen, verbunden durch mehr als nur Blutsbande. Der Zirkus ihr Zuhause, ihre Gemeinschaft. Und die Kirche reist mit ihnen.
13: Es ist nur der Unterschied, dass ich halt eine Gemeinde habe, die unterwegs ist. Ne? Artisten, Schausteller, Puppenspieler. Ich bin einer auf der Reise. Keiner weiß, dass es das gibt. Die Verbindung der Reisenden zur Kirche, dass da ein Gott ist, der mit ihnen mitgeht, ist, glaube ich, intensiver, als das sonst in vielen Bereichen unserer Gesellschaft so ist.
1: Ein Segen für ein Kind, das in einer Welt voller Abenteuer und Träume aufwachsen darf.
14: Ich möchte ihm auf den Weg mitgeben, dass er immer glücklich ist, dass er immer gesund ist, dass er immer weiß, dass ich für ihn da bin, dass wir alle für ihn da sind, die ganze Familie. Dass er einfach seine Träume, die er gerne hat, dass die auch wahr werden für ihn und dass er das im Leben macht, was er gerne möchte und was ihn glücklich macht.
1: Und endlich ist es soweit. Wie jedes Jahr gastiert der Zirkus Barus in der Wintersaison mit seinem Weihnachtszirkus in Hanau-Steinheim. Kälte inklusive.
0: So, das ist ein Zirkus mit einem Zirkus. Meistens, wenn es kalt ist und wenn man es gar nicht gebrauchen kann, gehen die Heizung manchmal auf Störung. Man hat auch Ersatzgeräte, aber das ist eben das, was einen aufregt. Ne? Jetzt mache ich die Heizung an, dass es schon mal warm wird ins Feld.
1: Doch Technik und Winter sind nicht immer die besten Verbündeten.
0: Neue Maschinen und komisch. Er ist vor kurzem angeschafft und die muss ich mal zweimal, dreimal, entweder zieht die Pumpe nicht richtig oder irgendwas ist.

0: immer wieder rausgehauen. Dann war der Schneemann, dachte ich, der Schneemann hat einen Defekt. Nein, war es ein alter Doppelstecker. Und wenn der nicht geht, statt ihn gleich wegschmeißen, nee, schmeißen sie wieder dahin auf den Haufen, der nächste hinten wieder. Den Doppelstecker habe ich 5-mal irgendwo gefunden. Bis ich habe selber weggeschmissen. Ne? So, die würden ihn nicht wegschmeißen.
1: Kurz vor der Premiere die letzten Vorbereitungen.
2: Ich war sehr aufgeregt. Jedes Mal, wenn ich hoch musste, habe ich auch gedacht, oh je, hoffentlich mache ich nichts Falsches. Ich hatte dann auch Angst, irgendwie, ich weiß nicht, den Papa so ein bisschen zu enttäuschen, weil ich wollte ihm auch irgendwie gerecht werden. Ich glaube, auch erst im November war es wirklich so, dass ich gesagt habe, okay, gut, ja, das kann eine Nummer werden. Alles davor war noch sehr, sehr unsicher.
1: Nur wenige Monate, um das Unmögliche möglich zu machen. Zwei Welten, die in kurzer Zeit zu einer Einheit zusammenwachsen mussten. Und plötzlich zieht ein heftiger Sturm auf. Doch leider gibt es im Winter keine Ausreden. Die Show wartet nicht.
2: Herführen, dass er ein bisschen beruhigter ist, wenn du dabei bist.
0: Ja.
2: Okay, dann
0: geh du schon mal hin. Ich zieh mich jetzt um. Ah. So ist das. Meine Garderobe ist gar nicht so weit. Scheiß Wetter! Vorhin war so schön das Wetter. Und jetzt so, ne?
2: Ich bin jeden Tag nervös, wenn ich auf ihn draufsteige. Ne? Der Papa ist dann immer bei mir, der hält ihn meistens fest und beruhigt ihn ein bisschen.
3: Ja.
0: Okay, komm.
1: Ein letzter tiefer Atemzug. Dann ist es soweit.

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0: Oh, stell das bitte ganz vorsichtig da hinten ab, ja?
1: Meine Freundin Charlotte.
0: Ich mag Hände. Sie erzählen vom Leben. Sie halten fest und lassen los.

0: Und Sie schwänzen die Messe, Schwester Agnes?
1: Ausnahmsweise. Ich bin sozusagen die Künstlerabgeordnete. Also dann, auf eine erfolgreiche Ausstellungseröffnung. Gut, was? Ja, Amadeus, was hast du denn?
0: Komm!
2: Ich will auch endlich den Richtigen finden und heiraten. Aber wenn hier schon mal jemand reinkommt...
3: Dann ist es schon vergeben.
2: Wir sollten eine Herrenboutique aufmachen, Kiki, was hältst du denn davon?
4: Okay.
2: Aber Nina, das ist wunderschön.
4: Nein, das ist viel zu kitschig. Ich möchte das bitte ausziehen.
2: Nina, das ist der schönste Tag in deinem Leben. Du heiratest deinen Traummann.
4: Ja, ich heirate Paul.
2: Eben.
4: Aber wenn der Hochzeitstag der schönste Tag des Lebens sein soll, dann heißt das doch so viel, danach geht's nur noch bergab. Es ist ein schöner Tag von vielen schönen Tagen, die da hoffentlich noch kommen werden.
2: Nina,
4: du bist immer so realistisch, ja. Das probiere ich an. Schließlich heiraten wir nicht in der Kirche, sondern im Standesamt. Ja? Ich komme. Ja, sofort. Tante Charlotte, ein Herzanfall.
2: Nina, nein.
4: Nina, du musst dich noch
2: umziehen.
5: Paul, ich versuche dich die ganze Zeit zu erreichen. Bitte ruf mich zurück.
6: Ja, ich kann das telefonisch gerne mal gegenchecken. Ich muss nur kurz einschalten. Aber was Sie unbedingt mal überprüfen lassen sollten, sind Ihre Umsatzzahlen. Die können ja wohl kaum der Realität entsprechen.
7: Sie können sich ganz sicher sein, dass diese Zahlen... Oh,
6: Entschuldigung. Das ist meine Verlobte, da muss ich rangehen.
7: Pardon. Bitte.
6: Hallo, mein Schatz.
4: Paul, Tante Charlotte hatte einen Herzanfall. Ja. Ja, ich bin schon auf dem Weg, bin unterwegs nach Prien in die Klinik. Paul, ich brauch dich. Ich brauch dich jetzt.
6: Das mit deiner Tante tut mir sehr leid, aber Nina, ich kann jetzt unmöglich hier weg. Ich bin gerade mitten in einem Geschäftsessen. Ich melde mich bei dir so schnell ich kann, ja?
7: Du schaffst das schon.
4: Ja, natürlich. Bis später.
7: Ciao.

0: es geht mir gut. Ich gehe jetzt nach Hause.
1: Also, das kommt ja überhaupt nicht in Frage. Du bleibst hier und ruhst dich aus. Ja, herein.
0: Nina, schön, dass du da bist.
2: Was machst du denn für Sachen?
0: Ich habe immer gedacht, das Brautkleid trägt man erst zur Hochzeit. Und läuft nicht schon eine Woche vorher damit herum.
2: Mach schon wieder deine Scherze. Grüß dich, Agnes.
1: Grüß Gott, mein Kind. Also die Abendmesse darf ich jetzt nicht auch noch versäumen. Pass bitte auf dich auf, ja?
2: Ich habe solche Angst um dich gehabt.
0: Die Ärzte sagen, wenn ich gut auf mich aufpasse, dann werde ich wieder ganz gesund. Aber Nina, irgendwann musst du dich damit abfinden, dass ich nicht mehr da bin.
2: Charlotte.
0: Ja, und deshalb sage ich dir gleich schon mal meinen letzten Wunsch. Heirate Paul nicht. Es ist nicht so, dass ich ihn nicht mag. Nur, ich glaube, er ist nicht der Richtige für dich.
2: Paul ist verantwortungsbewusst. Er gibt mir Sicherheit. Und er ist ein Mann, der...
0: Der nie da ist, wenn du ihn brauchst. Zum Beispiel jetzt. Deine alte Tante liegt im Sterben.
2: Du liegst nicht im Sterben.
3: Hallo.
0: Daniel.
3: Wie geht's?
0: Alles gut. Daniel Roth. Meine Nichte Nina.
3: Hallo.
2: Guten Tag.
0: Daniel und Agnes haben mir das Leben gerettet.
3: So schlimm war es zum Glück nicht. Außerdem hat uns Amadeus geholt. Mal was anderes.
2: Ja, ich war gerade bei der Anprobe, als der Anruf von Schwester Agnes kam.
0: Daniel und ich haben uns kennengelernt auf einer seiner Vernissagen. Daniel ist Künstler.
3: Ah, Moment.
0: Der Sohn ist ebenso begabt wie der Vater. Übrigens, Daniel hat auf der Fraueninsel demnächst eine Vernissage. Die solltest du dir unbedingt anschauen. Und er macht die Engelsstatue für mein Grab.
3: So, wie versprochen?
2: Das kommt überhaupt nicht in Frage.
0: Nina, das ist mein Lieblingswhisky. Und das sind meine Zigarillos.
2: Umbringen? Offensichtlich. Sie haben ja schon Ihren Grabstein in Arbeit.
3: Ich will sie nicht umbringen, sondern nur ihre Lebensgeister wecken. Und Charlotte ist bestimmt nicht so unvernünftig.
2: Und ob sie so unvernünftig ist, wenn man nicht auf sie aufpasst?
3: Kann es sein, dass sie die Menschen unterschätzen?
2: Kann es sein, dass sie das überhaupt nichts angeht?

0: Danke. Sie ist doch alles, was ich noch habe. Das ist jedenfalls von nun an verboten.
1: Nina, Schatz, nun schau nicht so streng. Daniel wollte mir nur eine Freude machen.
0: Ist er schon weg?
1: Ja. Du interessierst dich für ihn?
0: Nein, du hast mir noch nie was von ihm erzählt.
1: Tja, jede Frau hat ihr kleines Geheimnis. Und jetzt muss ich schlafen. Kümmerst du dich bitte um Amadeus?

0: Ach, Amadeus, sei nicht traurig. Dein Frauchen wird bald wieder richtig gesund.
1: Das freut mich aber. Der hat Amadeus wird unbedingt mitfahren, als blinder Passagier. Wahrscheinlich hat er sich einsam gefühlt.
2: Nein, ich habe nicht geheiratet, Franz. Ich war gerade bei der Anprobe, als das mit Tante Charlotte passiert ist.
1: Trotzdem, du schaust schön aus, Nina. Bloß ein bisschen anders.
2: Nicht so praktisch wie sonst, nicht?
1: Jedenfalls freut's mich, dass du wieder mal bei uns bist.
2: Ach, Franz. Eigentlich sollte man gar nicht von hier fortgehen.
1: Ja, und schon gar nicht in die Stadt.
3: Schwester Johanna, Schwester Maria. Komm hier, komm.

0: Hallo.
1: Bist du eine Prinzessin?
0: Ich bin Nina. Und wer bist du?
1: Mickey, ich bin mit meinem Papa hier.
2: Aber nur bis die Ausstellung zu Ende ist. Ist praktischer, als ständig mit dem Schiff hin und her zu fahren.
0: Ein Sommergast also. Wie im letzten Jahrhundert, da hat jedes Haus auf der Insel einen Künstler zu Gast. Einige sind für immer geblieben.
2: Keine Sorge, noch haben wir ein sehr schönes Haus im Chiemgau.
0: Und Ihre Frau?
1: Zeig der Tante doch mal Henry.
2: Okay. Den hat er von Charlotte bekommen.
0: Das ist kein Henry, das ist eine Henriette, das ist ein Weibchen.
2: Oh, jetzt weiß ich schon zwei Sachen von Ihnen. Sie tragen gerne weiß und kennen sich offenbar mit Meerschweinchen aus.
0: Ich bin Tierärztin. Und ich bin froh, wenn ich das verdammte Ding los bin.

0: geräucherte Chiemsee-Ränke, Sahnemeerrettich und Kartoffelsalat mit Kräutern direkt aus dem Klostergarten. Und dazu ein herrlicher Rotwein.
1: Ja, das klingt ja alles ganz wunderbar. Aber mein Reißverschluss klemmt. Könnten Sie bitte
0: Ihnen dabei helfen, das verdammte Ding loszuwerden?
1: Ja.

0: Gesicht gewaschen? Hände gewaschen? Zähne geputzt?
1: Ja!
2: Also dann ab ins Bett, du kleiner Rache, du.
0: Beeilen Sie sich, der Sonnenuntergang am Chiemsee ist fantastisch.
2: So, und...
3: Als der Anruf von Schwester Agnes kam, ich habe das schon mal erlebt mit meinen Eltern. Sie geben dir einen Abschiedskuss und fahren los. Nimmst sie kaum wahr. Ist halt so wie immer. Und hinterher versuchst du dich daran zu erinnern. An den allerletzten gemeinsamen Moment. Aber du kannst dich nicht erinnern. Dein Kopf ist leer. Bis auf nie wieder.
0: Ein Verkehrsunfall?
3: Ich war erst 10 und so hilflos. Da kommt was in dein Leben, macht alles kaputt und du kannst nichts tun.
0: Ich weiß. Und meine Frau, also Mickys Mutter, ist vor 2 Jahren gestorben. Krebs. Und Sie sind hier aufgewachsen?
3: Charlotte, Mamas Schwester, hat mich damals zu sich genommen. Sie hat mich nicht alleine gelassen. Sie hat mir Halt gegeben.
0: Bei mir war es Micky. Und die Worte eines buddhistischen Mönchs. Lass los.
3: Das sagt man immer so, aber das ist Quatsch. Wenn man etwas loslässt, dann verliert man es endgültig.
0: Drücken Sie mal so fest Sie nur können. Drücken Sie. Fester.
4: Und was fühlen Sie dabei?
3: Meine Hand, was sonst?
4: Na ja gut, Sie können aber auch noch meine Hand fühlen.
0: Sie fühlen sie nicht und das ist völlig normal. Wer etwas festhält, spürt am Ende nur noch sich selbst und verliert dadurch den anderen.
3: Worüber reden wir denn? Charlotte lebt.
0: Ja. Auf Charlotte.
3: Auf Charlotte.

0: Grüß Gott, Nina.
1: Ich wollte mich nur von dir verabschieden. Was liest du da?
0: Junges Ding gaukelt altem Mann Liebe vor, will aber nur eines, sein Vermögen. Mhm. Sehr empfehlenswert.
2: Stimmt. Sie hat Illusionen, aber kein Geld. Er hat Geld, aber keine Illusionen mehr. Sie tauschen beides aus und so bekommt jeder das, was er am meisten braucht. Der alte Mann noch ein bisschen Zuneigung und das junge Mädchen eine Zukunft.
0: Nicht das Berechnende, allein das gütige Herz ist des Leibes Leben.
2: Ja, genau, genau. Sie können Amadeus ruhig bei mir lassen.
1: Das ist nett, aber er vertraut mir. Ich muss in die Tierklinik. Komm, Amadeus. Und Sie sorgen bitte dafür, dass Charlotte keine Dummheiten macht und in der Klinik bleibt, ja? Komm schon. Und keinen Whisky?
2: Kein Whisky, keine Zigarillos und keine Sekunde lang denken, Charlotte könnte auf sich selbst aufpassen. Ich weiß.
1: Bin ich wirklich so schlimm?
2: Nein. Sagen wir mal so, bei dir darf jeder machen, was er will, solange du die Leine in der Hand hast. Aber das kriegen wir schon wieder hin.
1: Wir?
2: Willi und ich. Kleines Geschenk.
1: Danke.
2: Bitte.
1: Okay, dann lassen wir Amadeus entscheiden.
2: Das ist doch schon mal ein Anfang.
1: Du kommst aber mit mir mit, ne?
0: Mach dir keine Sorgen, Nina. Am Nachmittag besuche ich Charlotte.
1: Amadeus.

0: Tante Charlotte war heute Morgen schon wieder so fit, dass sie unbedingt nach Hause wollte. Auf eigene Verantwortung. Ich habe das gerade noch verhindern können. Daniel wird's nicht leicht mit dir haben.
1: Du willst das Kleid also wirklich bezahlen, aber nicht zur Hochzeit tragen.
0: Ja, du kannst doch einer Braut nicht ein gebrauchtes Kleid andrehen.
1: Ach was, das gebe ich in die Reinigung, dann ist es wieder wie neu.
0: Aber du verkaufst es als getragen, machst einen Sonderpreis und ich leg den Rest drauf.
2: Nina, du bist immer so...
0: Korrekt, ja. Mit dem Reißverschluss war was nicht in Ordnung. Daniel hatte ein ziemliches Problem, ihn aufzubekommen.
1: Bitte? Wieso macht nicht Paul, sondern irgendein Daniel den Reißverschluss deines Hochzeitskleides auf?
0: Paul war nicht da. Wichtiger Geschäftsabschluss.
1: In Gedanken war er ganz bestimmt bei dir. Und wer ist dieser Daniel?
0: Daniel ist ein Freund von Charlotte.
1: Dann ist er alt.
0: Im Gegenteil. Daniel ist Künstler. Er hat bald eine Ausstellung auf der Fraueninsel. Ich muss los.

0: da. Runter, runter vom Sofa, aber sofort Sitz. Wir wollen doch auf Frauen einen guten Eindruck machen.
1: Hallo, mein Schatz.
0: Hallo.
1: Hallo? Ah, Amadeus.
0: Er wird ganz brav sein.
1: Ja. Ja. Mein Schatz, ich weiß, dass ich gestern unbedingt für dich hätte da sein müssen. Es tut mir wirklich wahnsinnig leid.
0: Der Auftrag war halt wichtig für dich und deine Karriere.
1: Er ist wichtig für uns. Für unsere gemeinsame Zukunft. Seit wann stehst du denn auf Kitsch?
0: Ich muss zum Nachtdienst, in die Tierklinik.
1: Wie, heute?
0: Ja. Kümmerst du dich bitte um Amadeus?
1: Ja, aber ich... Schön sitz machen, ja? Und nicht haaren.

0: Morgen. Morgen, Schatz.
1: Oh nee, Amadeus, raus! Raus aus meinem Bett! Raus!
2: Amadeus, Amadeus, Amadeus! Amadeus, komm mal her. Mach mal Sitz. Hab ich dir nicht gesagt, dass du einen guten Eindruck machen sollst? Das macht er sonst nicht. Mhm. Ist nur, weil er leidet. Musst du nicht, ist alles gut.
3: Gar nichts ist gut. Das ist kein Hund, das ist eine Heulboje.
2: Die ganze Nacht?
3: Aha.
2: Es tut mir leid. Aber wo soll er denn hin, solange Charlotte im Krankenhaus ist?
0: Ist schon okay.
2: Ich kann ja Daniel fragen, ob er ihn nicht doch nimmt.
3: Daniel? Wer ist denn das?
2: Wohnt vorübergehend bei Charlotte. Charlottchen, was machst du denn zu Hause? Du hast dich heute selbst entlassen? Ich bin in 2 Stunden bei dir.
3: Diesmal lasse ich dich nicht allein. Ich komme mit. Dieser Daniel und sein Sohn sind also Charlottes Untermieter.
4: Warum heiraten wir eigentlich in München? Und nicht so richtig romantisch auf der Fraueninsel?
3: Was?
4: Die Münsterkirche ist so schön.
3: Aber wir haben doch alles schon ganz genau geplant. Keine kirchliche Hochzeit, nur Standesamt.
2: Pläne kann man ändern.
3: Ich aber doch nicht. Komm mal her. Doch nicht so kurz vor der Hochzeit. Außerdem, alle unsere Freunde sind in München. Wir haben die Einladungskarten verschickt. Ja.
4: Du bist immer so vernünftig.
3: Und seit wann, Engelchen, bist du es nicht mehr? Du weißt also eigentlich gar nichts über diesen Daniel. Wie kannst du es dann zulassen, dass sich ein völlig Fremder einfach so bei deiner alten, kranken Tante einnistet?
4: Paul, Daniel ist ein bekannter Bildhauer und Maler.
3: Ah, und warum hat er es dann nötig, sich mit seinem Sohn ein kleines, armseliges Zimmer zu teilen?
4: Er hat es nicht nötig.
3: Sag mal, war der schon da, als du hier übernachtet hast?
4: Ja. Aber er hat es nicht nötig. Es ist nur praktisch, auch für Charlotte. Sie kann seine Miete als Zubrot gut brauchen. Und außerdem sorgt er dafür, dass sie keinen Quatsch macht.
3: Ja, deshalb ist sie ja jetzt auch zu Hause und nicht im Krankenhaus. Schaukel. Aha. Skulpturen, Umzugskisten. Und er bleibt also nur über den Sommer.

0: hier los?
1: Hallo.
2: Ja, mein Fanti.
0: Seinen richtigen hat der Mickey verloren. Und jetzt hat er Probleme mit dem Einschlafen. Nicht? Ja. Ich möchte, dass die beiden sich hier ganz zu Hause fühlen. Und wer weiß, vielleicht bleiben sie ja noch länger als diesen Sommer. Grüß dich, Paul.
3: Du triffst Entscheidungen, ohne mit mir darüber zu reden. Sonst besprechen wir doch immer alles.
0: Ja, Nina.
4: Und Ihr Haus im Chiemgau?
3: Ich habe wirklich geglaubt, ich kann Ihnen vertrauen. Sie haben mir versprochen, dafür zu sorgen, dass Tante Charlotte im Krankenhaus bleibt. Du hast vorgestern einen Herzanfall gehabt.
4: Ja, einen leichten. Und heute packst du Umzugskartons aus.
0: Nina, es geht mir gut. Ich platze vor Energie.
4: Ja. Und genau deshalb werde ich hierbleiben. Um dich vor dir selbst zu schützen.
3: Du bist ja offensichtlich zu schwach, um dich hier durchzusetzen.
5: Hallo. Zusammen. Wenn du willst, schmeiß ich ihn raus.
4: Paul, Charlotte kann machen, was sie will.
5: Auch wenn sie ganz offensichtlich nach Strich und Faden ausgenutzt wird.
4: Ich weiß nicht. Daniel ist Künstler. Der sieht manche Dinge ein bisschen lockerer.
5: Und nur weil er Künstler ist, darf er sich alles erlauben.
4: Nein.
5: Und du nimmst ihn auch noch in Schutz.
4: Ich nehme ihn doch gar nicht in Schutz.
5: Also bitte. Was würdest du davon halten, wenn wir deine Tante einfach mit nach München nehmen? Sie wäre dann nicht mehr so allein und du könntest viel besser auf sie aufpassen.
4: Meinst du das ernst?
5: Ja.
4: Das habe ich nicht erwartet von dir. Dann brauchen wir ein großes Haus mit einem großen Garten für Amadeus.
5: Ich habe eigentlich an ein Seniorenheim gedacht.
4: Du willst Tante Charlotte abschieben?
5: Abschieben? Jetzt komm mal runter, ja? Und sei bitte nicht so sentimental. Bei solchen Entscheidungen muss man rational denken. Praktisch.
4: Klar, praktisch. Das ist ja vollkommen egal, dass Charlotte noch vollkommen selbstständig ist.
5: Selbstständig?
4: Die Fraueninsel ist ihr Zuhause. Paul, manchmal bist du mir so fremd.
5: Vorhin das war nicht gerade sehr einfühlsam von mir, was? Ich bin mir selbst irgendwie fremd in letzter Zeit. Vielleicht die viele Arbeit. Ich mag Charlotte, auch wenn sie mich nicht leiden kann.
4: Ihr seid halt völlig verschieden.
5: Du bist aber auch nicht wie sonst.
4: Was soll das heißen?
5: Du schwindelst mich an. Lässt dich plötzlich von deinen Gefühlen leiten, anstatt von deinem Verstand. Bringst kitschige Gartenzwerge mit nach Hause, obwohl du sonst dich über kitschige Gartenzwerge in Vorgärten lustig machst. Und als Krönung?
4: Ja?
5: Als Krönung willst du plötzlich eine kirchliche Trauung auf der Fraueninsel.
4: Ich bin halt manchmal auch ein bisschen romantisch.
5: Ja. Aber ich liebe dich gerade deswegen, weil du nicht zu den Frauen gehörst, die bei jedem Liebesfilm gleich losheulen.
4: Paul, mach dir keine Sorgen. Ich krieg das schon hin mit Charlotte und Daniel. Und wir heiraten, wie besprochen, in München auf dem Standesamt.
5: Na also. Wir sehen uns dann in München

0: Ach, Nina, ich stelle gerade eine Heilkräutermischung zusammen für Charlottes Herz. Ich habe schon was. Weißdorn in klarem Schnaps.
1: Schnaps? Kommt nicht in Frage.
0: Gut, dann eben die Blüten von der Schlüsselblume.
1: Schon besser. Als Tee.
0: Nein, im Weißwein.
1: Sag mal, habt ihr hier im Kloster auch irgendetwas ohne Alkohol?
0: Unsere klösterliche Apotheke hat schon der Bayernherzog Ludwig der Reiche außerordentlich geschätzt.
1: Und woran ist er gestorben? An Leberversagen?
0: Kind, auch Ironie ist ein Laster.
1: Agnes?
2: Mhm.
1: Was hältst du von Daniel?
0: Ist er auch eine Gefahr für Charlottes Herz?
1: Nein. Es ist nur so, ich weiß nicht, was ich von ihm halten soll.

0: Zuerst will er nur ein paar Wochen bleiben. Dann zieht er richtig bei Charlottchen ein. Dabei hat er doch angeblich ein Haus im Chiemgau. Paul meint, er will sie ausnutzen, will sich ins gemachte Nest setzen.
1: Viel weiß ich ja auch nicht von Daniel. Aber wer so malt, so sensibel und wahrhaftig, der kann, egal was dein Paul meint, du, der kann kein schlechter Mensch sein. Ja, dafür findet Daniel einfach keinen Platz. Mal hängt das dorthin, dann wieder dahin.
0: Sie ist wunderschön.
2: Das war sie. Meine Frau. Wenn du wieder mal was über mich wissen willst, dann frag mich bitte selbst.
0: Ich würde das Bild da drüben hinhängen.

0: Das ist unser Haus. Als Sabine, also meine Frau und ich, zum ersten Mal davor standen, hatten wir sofort das Gefühl, das ist für immer. Wir haben fast alles selber gemacht. Aber dieses für immer kann manchmal verdammt kurz sein. Ein Jahr, nachdem wir eingezogen sind, ist Sabine krank geworden. Und als die deutschen Ärzte sie aufgegeben haben, bin ich mit ihr um die halbe Welt. Zu jeder Koryphäe, zu jeder Therapie. Erst waren die Ersparnisse weg. Und dann habe ich Hypotheken auf das Haus aufgenommen. Und dann kam ein Abend, da bin ich zu ihr ins Zimmer. Und das war aber nicht mehr Sabine, das war nur noch ihre Silhouette. Sie war ganz schmal schon, weiß ich nicht, irgendwie ganz weit weg. Und da habe ich gewusst, dass sie es nicht schaffen wird. Nach ihrem Tod brauchte ich natürlich alle meine Kraft für Micky. Und konnte nicht mehr arbeiten. Und als ich wieder arbeiten konnte, war ich mit den Raten im Rückstand. Und das bin ich noch immer. Fazit: Zwangsversteigerung. Ja, irgendwann habe ich auch Charlotte davon erzählt. Und da der Termin immer näher rückte.
1: Da hat sie dir spontan angeboten, nicht nur über den Sommer zu bleiben, sondern ganz bei ihr einzuziehen.
0: Es ist nicht nur unser Zuhause, weißt du? Es sind die ganzen Erinnerungen.

0: Elefanti. Das letzte Geschenk von seiner Mutter. Wir haben ihn schon überall gesucht.
1: Das ist biologisch bedingt. Frauen haben größeres Gesichtsfeld. Männer haben schon Probleme zu sehen, was direkt vor ihrer Nase ist.
0: Ich sehe ganz genau, was vor meiner Nase ist.
1: Blauer Elefant.
0: Der ziemlich ramponiert aussieht.
1: Ja, das kriege ich schon wieder hin. Schließlich bin ich Tierärztin.
2: Na? Immer noch böse? Wegen der Engelsstatue?
1: Nö, überhaupt nicht. Hauptsache, sie kommt erst auf dein Grab, wenn du 100 geworden bist.
2: Du liebe Zeit, da muss ich ja noch 35 Jahre leben.
1: Ja.
2: Ohne jedes Vergnügen, da bin ich lieber tot.
1: Sag das nie wieder. Und tu nicht so, als ob dir der Herzanfall nicht auch Angst gemacht hätte.
2: Doch, das hat er. Und ich habe mich gefragt, und ich möchte, dass du dich das auch immer wieder fragst. Wenn du jetzt sterben musst, hast du dann genug gelacht, geweint, getanzt? War genug Himmel in deinen Augen? Genug Wiese unter deinen Füßen? Und warst du auch immer mittendrin in dieser herrlichen, aufregenden Welt? Und ist derjenige, den du lieben möchtest, auch der, den du wirklich liebst?

0: habe ich von meiner Mama. Hast du auch was von deiner Mama?
1: Ja, ich habe auch viele Dinge von meiner Mama bekommen. Ich habe einen Goldhamster bekommen, habe ein Meerschweinchen bekommen, einen Wellensittich.
0: Auch alles so echt wie die Henriette?
1: Mhm, alles so echt wie die Henriette.
0: Meine Mama wohnt im Himmel und deine?
1: Meine Mama ist auch im Himmel. Sie wohnt auf einer Wolke. Und manchmal, wenn die Wolke sich vor die Sonne schiebt, dann sieht es aus, als ob die Wolke von innen her leuchtet. Und dann sehe ich meine Mama. Und ich höre, wie sie lacht.

0: Meine Damen und Herren, unseren Künstler Daniel Roth muss ich Ihnen nicht erst vorstellen. Ich will Sie auch nicht mit einer langen Rede langweilen. Nur so viel. Auguste Rodin hat einmal gesagt, als Künstler wie als Mensch kommt es darauf an, bewegt zu sein, zu lieben, zu hoffen, zu schauen, zu leben. Ja, und damit ist die Ausstellung eröffnet.
1: Paul, wo bleibst du denn? Doch keine Zeit? Und ich habe jetzt keine Zeit zum Telefonieren. Ja.
0: Er kommt also nicht?
1: Wo ist Micky eigentlich?
0: Micky? Oh, der hält Schwester Agnes auf Trab.

0: Hast du Mickey gesehen?
1: Ich denke, der ist zu seinem Papa.
2: Daniel hat vielleicht Augen gemacht, als wir ihn mit dem Buffet überrascht haben. Alles selbst gemacht.
3: Wie, alles selbst gemacht?
2: Na ja, heimlich. In der Klosterküche. Agnes, die Nonnen und ich. Der Arme hat doch kein Geld.
3: Der wickelt aber auch alle um den Finger.
2: Alle. Nur nicht dich.

0: Wiedersehen.
1: Wiedersehen. Danke,
0: wir telefonieren.
1: Ja? Mhm.
0: Danke, danke.
2: Dankeschön, hat mir gut gefallen. Schöne Stücke dabei.
0: Danke, danke, danke. Wiedersehen.
1: Und? Viel verkauft? Die Leute waren doch so begeistert.
0: Ja, trotzdem gibt man heutzutage für Kunst kein Geld mehr aus. Komm. Das kriegt Charlotte. Hm? Weil sie mich so unterstützt hat.
3: Das ist 3000 Euro wert.
0: Ja, vielleicht gibt sich die Bank ja auch mit Naturalien zufrieden.
3: Um die Zwangsversteigerung zu verhindern, das kannst du vergessen.
0: Na, man muss immer so verdammt realistisch sein.
3: Ja, solange man in Luftschlössern nicht wohnen kann.
0: Ich schau mal nach Mickey.

Was hast du denn? Amadeus!

0: Versagen ist. Wo ist Mickey?
1: Keine Ahnung. Ich dachte, er ist bei Ihnen.
2: Der Kleine ist allein mit dem Boot raus.
1: Allein?
0: Er kann nicht schwimmen.

0: Weißt du, was dir hätte passieren können?
1: Ich wollte zu meiner Mama.
0: Oh, Micky, Mami ist nicht nur auf einer Wolke. Mami ist überall, wo du bist. Und vor allem ist sie hier drin. Hier, da. Und jetzt hör mal ganz genau zu. Hm? Was sagt sie?
1: Ich hab dich lieb.
0: Und weißt du, warum Mami überall ist, wo du bist? Ich hab's dir doch ganz oft erklärt.
1: Ich kann erst in den Himmel, wenn ich ganz, ganz alt bin.
0: Genau. Nase.

0: bitte immer bei uns?
1: Micky, ich...
2: Sie denkt darüber nach, ja?

0: Gott sei Dank hat Nina sofort auf Amadeus reagiert.
1: Sie ist wunderbar.
0: Du könntest um sie kämpfen.
1: Nein. Wenn man um Liebe kämpfen muss, verliert man meistens.
2: Miki ist eingeschlafen. Und du hast dir eine Belohnung verdient. Obwohl das sehr, sehr ungesund ist für einen Hund.
0: Die Ausstellung, das viele Essen. Ich muss mich hinlegen.
2: Fühlst du dich nicht gut?
0: Doch, doch. Ist alles in Ordnung. War nur ein bisschen viel heute, mein Liebes. Amadeus, komm. Komm mit. Amadeus, komm mit. Gute Nacht.
1: Gute Nacht.
0: Gute Nacht.

0: Wie kannst du sowas zu Micky sagen? Ich meine, du und ich, das ist doch vollkommen abwegig.
1: Ja? Ist es das?
0: Bitte nicht.
1: Ich wollte einfach nur Danke sagen.
0: Dann sag doch einfach nur Danke.
2: Es bleibt dabei, ja. 48 Personen. Und das Menü so wie mit meinem Verlobten und mir vorbesprochen. Ja. Probeessen? Das ist unmöglich. Ich kann hier nicht weg.

0: Willst du mit mir essen gehen heute?
1: Willst du? Ich suche auch was aus, wo ich nicht mal auf die Idee kommen werde, dich zu küssen.
2: Es ist völlig normal, dass sie sich um ihre Tante kümmert. Insbesondere deswegen, weil Charlotte so unvernünftig ist. Mhm.
3: Dann machst du dir also keine Sorgen.
2: Nein, Joy. Ich mache mir keine Sorgen.
3: Ich meine ja nur, sie überlässt mir das Probeessen, sie hat noch kein Brautkleid.
2: Hör mal, ich vertraue Nina. Sie ist sehr gut organisiert und sie weiß ganz genau, was sie tut.
3: Sicher.
2: Willst du damit sagen, sie weiß nicht genau, was sie tut? Du meinst doch nicht ernsthaft diesen Künstler?
3: Und genau das werde ich jetzt rausfinden.

0: Das hast du früher auch schon immer gemacht.
1: Was?
0: Die äußere Ordnung wiederhergestellt, wenn in dir drin alles durcheinander war.
1: Ich bin aber gar nicht durcheinander. Ich mach das nur, weil du dich schonen musst.
0: Du bist also nicht durcheinander.
1: Nein. Wieso sollte ich?
0: Ich wär's. Wenn ich in einer Woche meine große Liebe heiraten sollte? Meine große Liebe war Künstler. So wie Daniel.
1: Daniel, Daniel, Daniel. Bei dir gibt's nur noch Daniel.
0: Dann sind wir ja schon zwei. Sie waren sich auch sonst sehr ähnlich. Er hatte dasselbe Lachen. Dieselbe Intensität und die seltene Gabe, ganz aus dem Augenblick herauszuleben. Einen ganzen Sommer lang hat diese Liebe gedauert.
1: Charlotte. Du hast mir nie davon erzählt.
0: Das war, bevor du zu mir gekommen bist.
1: Und warum nur einen Sommer?
0: Er hatte nicht mehr die Möglichkeit, seine Hochzeit abzusagen. Er war schon verheiratet. Aber als ich ihn einmal sehr gebraucht habe,

Das habe ich bei unserer ersten Verabredung getragen. Und das, das habe ich von ihm. Zur Erinnerung an eine Liebe außerhalb der Zeit. Ich möchte, dass du es bei deiner Verabredung mit Daniel trägst und daran denkst, was schon in der Bibel steht: nicht der Verstand, das Herz erdenkt sich seinen Weg.

0: Und Sie? Die beste Freundin von unserer Nina? Sie war noch nie da?
1: Es ist eine Schande. Naja, typisch Stadtleid.
2: Ja, dann erzählen Sie mir doch was über die Fraueninsel.
1: Also gut. Ich sag immer, sie heißt nicht nur so, sie ist auch wie eine Frau. Schön im Juli, wenn sie zu einem einzigen Rosengarten wird. Geheimnisvoll im Herbst, wenn die Nebel aus dem Wasser steigen. Und fast ein bisschen einsam im Winter. Denn da sind ihre Bewunderer, die Touristen, wieder fort. Und sie ist allein mit ihren Bewohnern.

0: Und Nina ist jetzt also mit diesem Daniel auf Herrn Chiemsee. Bitte, läuft da was?
1: Also sagen wir mal so. Ich an Ihrer Stelle würde die Sache mit dem Brautkleid nicht überstürzen.
2: Auf Herrn Chiemsee, da gibt's einen Speisesaal mit versenkbarem Tisch. Ist ja nur schade, dass man um diese Zeit weder ins Schloss kommt, noch den Tisch benutzen darf. Hm.
3: Nicht nur im Märchen gibt's dienstbare Geister. Und mit einem davon bin ich vielleicht sogar befreundet.

0: Einmal habe ich meinen Eltern Regenwürmer ins Bett gelegt, damit sie nicht nass werden und keine Erkältung bekommen.
1: Damit sie nicht nass werden? Das ist...
0: sehr fürsorglich.
1: Ja, ja. Ja. Bist du glücklich? Glücklich mit ihm? Vermisst du ihn schon, wenn er noch da ist, nur weil du weißt, dass er gleich weg muss? Oder bist du manchmal mit ihm so wunderbar lebendig? Oder so atemlos vor Glück, nur weil euer Lied im Radio läuft? Du weißt gar nicht, wovon ich rede.
0: Weil das alles viel zu verrückt ist.
1: Es ist nicht verrückt. Nina, Nina. Vielleicht ist das...

0: willst die Hochzeit absagen?
1: Nein, natürlich nicht. Das war rein theoretisch gemeint.
0: Gut, wenn es nur theoretisch gemeint war, dann fangen wir gleich morgen früh ganz praktisch an. Damit. Oh, wunderschön.
1: Bitte keinen Hut.

0: Guten Morgen, Charlottchen.
1: Morgen, Nina. Kaffee?
2: Ja. Danke. Na? Wie war dein Abend mit Daniel?
0: Nett.
2: Nett? Mhm. Aber halt als Erinnerung an nett.
3: Nina, kommst du? Oder soll ich das Brautkleid an Amadeus abstecken?
4: Nein! Amadeus, gib mir her! Das ist doch kein Spielzeug! Amadeus!
3: Ach, Nina. Du wirst wunderschön aussehen. Ich beneide dich. Komm mal runter. Das war gestern nicht nur rein theoretisch gemeint. Hm? Du hast dich tatsächlich in den Daniel verknallt.
5: So ein Quatsch.
3: Mach dir da keine Gedanken. Das ist völlig normal. Der Anflug einer prämatrimonialen Panikattacke. Schiss vor der Hochzeit. Glaub mir, ich kenne das. Du wärst nicht die Erste, die sich im letzten Moment drücken will, indem sie sich in den Nächstbesten verliebt. Und damit meine ich den Nächstbesten.

0: Ich kann da nicht hingehen.
1: Ist der Termin für die Zwangsversteigerung.
2: Paul? Joy hier. Hör zu. Geschäfte hin, Geschäfte her. Wenn du Nina behalten willst, dann komm so schnell du kannst. Sonst ist es vielleicht schon zu spät.

0: Agnes? Ja, grüß dich.
1: Charlotte.
0: Dein neuer Krimi.
1: Mord im Kloster. Und du? Was machst du hier?
0: Ich war auf der Bank. Ich habe eine Hypothek aufgenommen auf mein Haus.
1: Du willst Daniels Haus ersteigern?
0: Oh, ich muss los.
1: Also Charlotte, überleg dir das noch mal. Du kennst den Mann doch gar nicht. Und überhaupt, warum willst du das denn tun?
0: Weil keine Wolke der Welt dem Micky die Mutter ersetzen kann. Und weil ein Kind seine vertraute Umgebung braucht. Und weil ich es muss.
1: Weil du es musst?
0: Ja, ich kann es jetzt auch nicht erklären. Bitte versprich mir, dass du niemandem was davon erzählst. Tschüss.

0: Moment. Warte. Warte bitte.
1: Was ist denn?
0: Du küsst mich und heiratest ihn.

0: Grüß Gott, Paul.
1: Schwester Agnes. Das ist ja ein Zufall. Da können wir gemeinsam auf die Fraueninsel fahren. Ist irgendwas passiert?
0: Paul.
2: Der Kuss hat nichts zu bedeuten.
3: Weißt du noch, was ich dir übers Festhalten gesagt habe?
2: Ja. Aber man muss sich auch mal entscheiden für einen Menschen. Und das tut man, indem man heiratet.
3: Nein. Man muss sich für die Liebe entscheiden. Und nur dafür. Und ich liebe dich, Ninochka.

ist Paul. Ja? Mhm. Ich bin gleich da, ja? Gut. Ich muss rüber nach Prien. Das scheint dringend zu sein.

0: Du
1: siehst sehr schön aus.
2: Paul?
1: Nicht jetzt. Wir müssen los. Komm.
2: €230.000. €240.000. €250.000.
3: €280.000.
4: Das Höchstgebot liegt bei €280.000. Bietet jemand mehr? Gut, €280.000 zum ersten, zum zweiten und zum dritten. Der Zuschlag geht an den Herrn dahin.
2: Ninoschka. Bitte. Ich möchte jetzt einfach nur allein sein.
5: Ich warte draußen.
1: Deine Tante hat sogar eine Hypothek auf ihr Haus aufgenommen.
2: Eine Hypothek?
1: Mhm. Schwester Agnes hat's mir gesagt.
2: Aber sie kann doch die Raten gar nicht bezahlen. Und wenn sie nicht zahlt, das ist doch auch mein Zuhause. Sie weiß doch, was mir das bedeutet.
1: Zuerst hat er deine Tante um den Finger gewickelt, damit er wieder an sein Haus kommt. Und dann dich. Damit Charlotte auch noch glaubt, sie hätte es für euch beide getan. Nina. Er hat euch nur benutzt. Einfach nur benutzt.
6: Diese kleine Ecke haben wir noch weg. Und los. Ja, richtig, immer schön gut. Ja, sehr gute Schläge. Nochmal, nochmal. Ja, mach mal so. Besser. Genau. Wunderbar. Wunderbar. Ist was passiert?
7: Es geht schon.
2: Miki, komm noch mal. Komm noch mal hier. Geh doch mal mit Charlotte und Paul ins Haus. Paul möchte dein Meerschweinchen sehen.
7: Nein, danke.
2: Paul, bitte.
6: Was ist passiert?
2: Das fragst du noch.
6: Bitte?
2: Nur, dass du es weißt. Charlottes Geld hat nicht ausgereicht, um dein Haus zu ersteigern. Die ganze Mühe umsonst.
6: Was?
2: Jetzt tu doch nicht so. Heute hast du mir doch noch gesagt, dass du alles dafür tun würdest, dein Haus zu retten. Du hast alles dafür getan. Du hast dich bei Charlottchen eingeschmeichelt. Du hast mir gesagt, du liebst mich. Warum? Damit ich den Mund halte, wenn es geklappt hätte?
6: Du hältst mich für einen...
2: Für einen egozentrischen Künstler, ja. Du willst keine Verantwortung übernehmen. Du suchst ja noch nicht mal einen Job, um die Existenz von Miki und dir zu sichern.
6: Wer im See nur sein eigenes Spiegelbild sieht, verliert darüber den Himmel.
2: Dann sag mir, dass es nicht stimmt. Sag mir doch, dass ich mich täusche.
6: Du täuschst dich nicht. Die Dinge sind genau so, wie du sie siehst.

0: Charlotte, du sollst dich doch schonen.
1: Mir geht's gut. Und hör auf, mich zu bemuttern. Seit meinem Herzanfall mischst du dich ständig in mein Leben. Ich hab's ertragen, weil ich gewusst habe, du tust es aus Liebe und aus Angst, mich zu verlieren. Aber diesmal, Nina, bist du zu weit gegangen.
0: Siehst du nicht, was Daniel mit dir macht?
1: Ich sehe vor allem, was du mit ihm machst. Dass du ihn bestrafen willst, weil du Angst hast. Vor deinen Gefühlen, vor dem Leben. Und davor, etwas zu verändern, was du dir einmal fest in den Kopf gesetzt hast.
0: Du verstehst mich überhaupt nicht.
1: Nein, du verstehst nicht. Und deshalb möchte ich, dass du und Paul heute noch mein Haus verlasst. Behalte sie. Vielleicht erinnerst du dich dann ja eines Tages einmal an diesen einen besonderen Moment, in dem du ganz du selbst und ehrlich mit dir warst und für einen Augenblick sogar den Mut hattest, einfach nur zu lieben. Ohne Wenn und Aber.
0: Paul, ich muss dir das erklären.
2: Verbuchen wir es unter Panikattacke vor der Hochzeit.
0: Es ist ja schön, dass ihr beide euch so einig seid. Trotzdem, ich möchte mit dir reden.
2: Nina, ich liebe dich. Und alles wird ganz genau so, wie wir es uns ausgemalt haben. Nächstes Jahr sitze ich beruflich auch fest genug im Sattel, dass wir sogar an Kinder denken können.
0: Und was wird aus der Tierarztpraxis, die ich aufmachen möchte?
2: Dafür finden wir in unserem Haus auch noch ein Plätzchen. Zuerst aber Kinder.
0: Du bestimmst ja unser ganzes Leben vor.
2: Ja? Und vor allem unser gemeinsames Glück. Das ist nämlich gar nicht so schwer. Man muss nur eins wissen. Das Geheimnis eines schönen Lebens liegt in seiner Planung.

0: dein Versprechen nicht gehalten. Eine schöne Freundin bist du.
1: Gerade weil ich deine Freundin bin, kann ich nicht zulassen, dass du in dein Unglück rennst, nur weil du dich in einen Mann verliebt hast, der dein Sohn sein könnte.
0: In einem hast du recht. Er könnte mein Sohn sein. Weil ich seinen Vater geliebt habe und ihn geheiratet hätte, wäre er nicht schon verheiratet gewesen.
1: Und das hast du all die Jahre mit dir herumgetragen? Warum hast du mir nichts davon erzählt?
0: Naja, eine Affäre mit einem verheirateten Mann?
1: Ein Herz, das zu viel in sich verschließt, atmet nicht. Ich urteile nicht über Liebe. Ich wäre einfach nur da gewesen für dich.
0: Dass ich dich nach all diesen Jahren so falsch eingeschätzt habe, das tut mir leid. Agnes, was mache ich denn jetzt mit Ninotchka? Sie heiratet den falschen Mann. Und ich fürchte, nichts und niemand kann sie jetzt noch daran hindern.
1: Außer vielleicht ein Fingerzeig Gottes.
2: Charlotte? Hast du jetzt Zeit? Der Engel ist fertig. Ich würde ihn dir jetzt gerne zeigen.

0: Mein Abschiedsgeschenk. Gefällt er dir nicht?
1: Er gefällt mir sogar sehr. Nur, dass es kein Geschenk ist.
0: €75.000? Das ist er doch gar nicht wert.
1: Der ist sogar viel mehr wert.
0: Warum tust du das alles für mich?
1: Komm, ich möchte dir was erzählen. Es war Sommer. Vielleicht mein schönster Sommer auf der Fraueninsel. Es war der Sommer, in dem dein Vater und ich uns ineinander verliebt haben. Aber dein Vater war schon mit deiner Mutter verheiratet. Und dich gab es auch schon. Und dein Vater hätte euch nie im Stich gelassen.
2: Störch?
1: Nein, nein, komm, setz dich hin. Nach dem Tod meiner Schwester und meines Schwagers ist um mich herum alles zusammengebrochen. Und da waren dann ja auch noch die Schulden auf dem Haus und auf der Töpferei.
0: Also Zwangsversteigerung?
1: Nein. Dein Vater hat mir das nötige Geld gegeben. Und so konnte ich Nina das erhalten, was auch Micky so dringend braucht, ein Zuhause. Ich habe lange Zeit nicht gewusst, wie ich das wieder gut machen kann. Er wollte das Geld ja nicht zurück. Ja, und dann? Dann war er tot.
0: Und du hast dich an mich gewandt, ohne mir zu sagen, wer du bist.
1: Ich wollte seinen Sohn kennenlernen. Und ich hätte dir so gern geholfen. Du bist böse auf mich.
0: Nein. Wir suchen uns die Liebe ja nicht aus. Sie sucht sich uns aus. Und meine Mutter hat es nie erfahren. Ich habe übrigens 3 Reservierungen. Sieht so aus, als ob meine Ausstellung doch noch ein finanzieller Erfolg wird.
1: Trotzdem.
2: Nina heiratet heute. Will das nicht endlich jemand von euch verhindern?
0: Also ich auf keinen Fall.

0: Du siehst toll aus, Nina.
1: Findest du wirklich?
0: Mhm. Es ist alles genauso, wie du es immer haben wolltest.
1: Die Blumen?
0: Wir sehen uns auf dem Standesamt.
1: Viel Glück.
2: Charlotte? Dann musst du es tun. Und du hast dafür noch genau 2 Stunden und 25 Minuten Zeit.
3: Die nächste Fähre geht in einer halben Stunde. Und deshalb

0: Wie schön es hier ist. Und das Leben. So wunderschön. Agnes?
1: Hm?
0: Agnes, versprich mir. Du musst es mir versprechen, dass Nina die ganze Geschichte erfährt.
1: Du wirst sie ihr erzählen. Charlotte? Charlotte?

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Dein Reich komme, dein Wille geschehe, wie im Himmel, also auch auf Erden.

0: Verzeihung. Lass uns jetzt bloß nicht im Stich. Wir schaffen das schon.
1: Wo ist denn Charlottchen? Ist sie wieder im Krankenhaus?
2: Mein Engel. Mein Engel, kommst du?

0: Herzliches Beileid.
1: Herzliches Beileid. Herzliches Beileid.
2: Danke sehr.

0: Vielen Dank, Agnes, für alles.
1: Ja, ich möchte mich auch bedanken.
2: Sie entschuldigen uns für einen Augenblick, ja?
1: Sicher.
0: Ich habe mich noch nicht mal mit ihr versöhnen können.
2: Charlotte war dir nicht mehr böse. Und anscheinend hat sie geahnt, was wir alle nicht ahnen konnten. Ich habe diesen Brief gefunden. Er ist für dich. Charlotte wollte nur, dass du glücklich wirst. Egal, wen du heiratest. Ob Paul oder einen anderen. Es soll nur der Richtige sein.
3: Ninochka, jetzt weißt du, warum Daniel mir so viel bedeutet. Mein Liebes, ich hab dir nicht viel zu vererben. Nur das Haus und die Töpferei, aus der du auch eine Tierarztpraxis machen kannst. Was ich dir aber wirklich vererben will, ist die immerwährende Frage:
0: Bist du wirklich und immer mittendrin in dieser herrlichen und aufregenden Welt? Und ist derjenige, den du lieben möchtest, auch der, den du liebst? Ist derjenige, den du lieben möchtest, auch der?

0: Komm, lass uns nach Hause fahren.
1: Paul, ich kann dich nicht heiraten.
0: Du bist traurig, du bist durcheinander.
1: Ja, ich bin traurig. Aber ich bin zum ersten Mal auch ganz, ganz klar da drin.
0: Nina, ich liebe dich.
1: Paul. Vermisst du mich schon, wenn ich noch da bin, nur weil du weißt, dass ich gleich weg muss? Bist du manchmal atemlos vor Glück und durch lebendig? Allein schon, wenn du an mich denkst. Hm? Weiß gar nicht, wovon ich rede.
0: Na bitte, jetzt sei vernünftig.
1: Ich will nicht vernünftig sein, Paul. Ich will lieben. Und ich wünsche mir so sehr, dass du irgendwann verstehst, wovon ich gerade gesprochen habe. Paul, Glück und Liebe kann man nicht planen. Sie sind da oder eben nicht.
0: Ist er dein Glück?
1: Aber ich habe ihn verloren. Habe ihn verloren.
0: Hey. So schnell gibst du auf einmal auf?

0: Daniel, du hast was Wichtiges auf der Insel vergessen. Kannst du bitte kommen?
1: Zu mir. Ich bin mit dem Motorboot gekommen. Ach ja, Willi der Dritte. Den habe ich tatsächlich vergessen.
0: Nein! Ja, ich meine ja. Ich habe mich von Paul getrennt. Ja, ich will mit dir zusammen sein. Falls du mich noch willst. Obwohl ich natürlich auch verstehen kann, wenn du nicht mehr willst, wenn du mich gar nicht mehr sehen willst, wenn du mich gar nicht mehr magst.
1: Du redest und redest, ohne auch nur einmal zu sagen, was du wirklich meinst.
0: Was? Ach ja. Ich liebe dich.

0: Hey!
1: Ich

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6: Oh, das ist so schön, was ich da jetzt gerade bekommen habe. Da gibt es eine Frau, der ihr ganzes Leben habe ich verändert mit den Vorträgen. Und die hat mir jetzt gerade geschrieben, die hat nämlich gerade den Vortrag vom HR gesehen. Die hat geschrieben, genau durch so einen Beitrag von dir hat sich mein Leben von heute auf morgen in eine positive Richtung verändert. Mit deiner Öffentlichkeitsarbeit erreichst du viele Frauen, die vielleicht bis dahin noch nicht einmal wissen, was ihnen passiert. Ich bin dir so dankbar. Oh, das ist so schön. In der Mitte der Beziehung, als Gewalt an der Tagesordnung war, habe ich mir damals schon versprochen, dass wenn ich das Ganze überlebe und es geschafft habe, ein normales Leben wiederzuführen, dass ich dann anderen Menschen eine Stütze sein möchte und ihnen zeigen möchte, dass man es daraus schaffen kann. Und ich habe mein Versprechen eingehalten. Mein Name ist Svenja Andrea Beck, ich bin 35 Jahre alt und das ist meine Geschichte.

0: Okay. Einen wunderschönen guten Tag, ihr Lieben. Hallo! Jetzt fange ich erstmal mit meinem Hilfevideo an. Ich habe mir heute das Thema ausgesucht. Wenn ihr irgendwann in die Überlegung kommt, dass jetzt so viel Zeit vergangen ist und dass es sein könnte, dass er sich ja echt geändert hat, kann ich euch nur sagen, es ist immer wieder eine reine Manipulationstaktik. Es hat nichts mit ehrlich gemeinten Gefühlen zu tun. Diese Menschen können sich nicht abrupt ändern. Und auch wenn sie eine Therapie machen, hat meine Therapeutin immer zu mir gesagt, der müsste so eine engmaschige Therapie machen, die wöchentlich mindestens 2 bis 3 Stunden beinhaltet, um eine Kleinigkeit an sich zu ändern. Und wenn die keine Therapie machen und schon gar keine engmaschige Therapie, werden sie keine Änderungen hinbekommen. Ja, das einfach mal, um es euch noch mal ganz klar vorzulegen, da wird sich nichts ändern, auch nach Jahren nicht und auch nach Jahrzehnten nicht, um es jetzt mal überzudramatisieren. Der Mann kam, als mein seelischer Zustand absolut miserabel war. Also er hat mich so behandelt, wie man eine Prinzessin behandelt, würde ich sagen, zu Beginn der Beziehung. Und ja, sind genau 14 Wochen vergangen, von dem Kennenlernen bis zum ersten Schlag. Sagt, dass er das.
1: Ich habe 70 Hilfevideos bisher gemacht, seit dem letzten Jahr. Mit 36 Menschen habe ich angefangen. In der virtuellen Selbsthilfegruppe sind es jetzt 2750 und es werden immer mehr. Warum ich das Ganze mache, ist einfach, ich möchte, dass die Menschen sich nicht mehr dafür schämen müssen, dass sie Gewalt in ihrer Beziehung erfahren haben. Und ich möchte ein Teil davon sein, dass sich in Deutschland etwas ändert. Und freue mich auf jeden Tag, an dem ich etwas dazu beitragen kann, dass sich die Sichtweise der Menschen ändert. Ja, das war heute mein kleines Hilfevideo. Ich hoffe, das hat euch gut getan und wir sehen uns auf jeden Fall am nächsten Dienstag. Eure Svenja, tschüss! Ich teile jetzt mein Hilfevideo in den Gruppen Stopp die Gewalt gegen Frauen, häusliche Gewalt, wir gegen Mobbing und Gewalt, wir klagen an Gewalt gegen Frauen, in meinem Forum natürlich und meine Gruppe Toxische Beziehungen, narzisstischen Missbrauch überwunden. So, und dann habe ich hier meinen Hilfekanal auf YouTube, mein Kanal.
2: Wenn wir bei uns bleiben, wenn wir alles das so berichten, wie wir es erlebt haben, dann kann da nicht auf Dauer jemand wegschauen, nämlich die Gesellschaft. Ja.
0: Das Verhalten ist immer mehr ins Negative abgedriftet. Ja. Er hat angefangen, mich zu kontrollieren auf der Arbeit. Er hat mich einmal jede Stunde angerufen, sodass ich mit meinem Handy immer auf die Toilette gehen musste und ihm sagen musste, was ich gerade arbeite, mit wem ich gerade arbeite. Er hat mir verboten, mit meinen Kindern auf Feste zu gehen. Er hat mir verboten, mich frei zu bewegen. Er hat Männer hier bei mir im Dorf angesprochen, die mir guten Tag gesagt haben, dass sie das so unterlassen haben. Solche Dinge sind dann einfach immer mehr ins Negative übergegangen. Okay.
3: Das ist meine Familie. Mein großer Sohn Kelvin von 15 Jahren. Das ist mein neuer Partner Chris. Mit dem bin ich 3,5 Jahre zusammen. Das ist Julian. Er ist 5 Jahre alt. Und er ist das gemeinsame Kind mit dem Mann, der mir all diese Gewalt angetan hat.
4: Das ist meine Tante Helene. Sie passt auf Julian auf während der Corona-Zeit, damit ich arbeiten gehen kann. Ich bin Lohn- und Finanzbuchhalterin. Ich hätte niemals gedacht, dass ich jemals wieder so glücklich werden kann. Das ist ein ganz, ganz großes Geschenk für mich.
0: Wir sehen uns heute nicht mehr. Morgen früh wieder.
5: Tschüss.
0: Julian, wir sehen uns morgen erst wieder. Ich gehe heute Abend weg.
4: Alle 2 Wochen leite ich eine Selbsthilfegruppe für Frauen und Männer, die Opfer von Gewalt in der Partnerschaft geworden sind. Es geht dabei um physische und um emotionale Gewalt.
5: Ich dachte, ich war wirklich nur noch unter Angst, dass ich nichts falsch mache, nichts falsch sage. Immer wenn ich mich mal in Sicherheit gewegt habe und dann hat er immer zugeschlagen.
6: Bei mir war es meistens dann also die pure Angst, die mich dann doch wieder dahingetrieben hat. Es wird alles besser und ich ändere mich und eigentlich wurde es dann immer noch schlimmer. Ich bringe dich um oder das Auto wird zerkratzt und dann gehe ich zur Polizei hier, ich bekomme Morddrohungen und die Polizei macht nichts. Ja.
1: Das ist ja das, was du so normalen Laien ganz schwierig erklären kannst.
7: Ja. Ich denke, dass es für einen Mann noch erniedrigender ist, diese Demütigung zu erfahren. Die Phase mit Erniedrigung, klar, die sind immer wieder gekommen und dann, sie wollte immer bestimmen. Genau. Also grundsätzlich ganz klar, ja.
6: Du hast so viele Jahre gesagt bekommen, du bist nichts wert, du kannst nichts, du weißt nichts, du bist fett, du bist hässlich und nach so vielen Jahren, ja, du glaubst es. Es wird dir halt einfach in deinen Kopf eingetrichtert, dass du das am Schluss wirklich glaubst. Und ja, und das wieder aufzubauen, das geht natürlich nicht von heute auf morgen. Die Narben sitzen sehr tief.
1: Ich meine, ich habe mich ja genauso gefühlt, 1:1. Ich muss sagen, Gott sei Dank ist das...
6: Das ist aber ein Kampf. Ein täglicher Kampf, sowas auszuhalten. Und es ist etwas, was du immer mit dir rumschleppen musst, wenn du so etwas erlebt hast.
5: Ja, aber ich merke, dass ich einfach immer mehr anfange, nach vorne zu schauen, statt zurückzuschauen in den alten Schmerz. Und das ist das, was mir die Gruppe definitiv gibt.
1: Toll, das freut mich. Bitte. Super, klasse.
6: Allergrößten Respekt dafür, dass es so Frauen wie dich, Svenja, gibt, die es öffentlich macht, die uns mit teilnehmen lassen darf. Und deswegen bin ich unendlich dankbar, dass es diese Gruppe hier gibt.
1: Vielen Dank. Oh, erstmal. Mhm. Ah ja. Hallo? Das bleibt nicht in den Klamotten stecken.
8: Nein, so schön von euch, echt.
1: Gut, ihr Lieben. Tschüss. Er hat mir so stark an den Ohrringen gezogen, währenddessen er mir die Haare rausgerissen hat, dass sich das Ohrloch immer mehr geweitet hat und letzten Endes dann ausgerissen ist. Als er mir die Nase gebrochen hat, waren wir im Kaufland und da habe ich mich wieder nicht so verhalten, wie er das von mir erwartet hat. Und daraufhin hat er mir vor allen Leuten um 8:30 morgens mit voller Wut ins Gesicht geschlagen, sodass meine Nase gebrochen ist. Ich weiß nur, dass der Parkplatz voll war, aber ich war so beschämt, dass ich einfach nur ins Auto wollte, nach Hause wollte. Als er mir den Kopf gespalten hat, ging wieder eine Eifersuchtsattacke zuvor. Bei dem allerersten Deutschlandspiel 2014 bei der WM. Meine weißen Schränke waren alle voll Blutspritzer und ich bin ins Bad gegangen und habe mich angeschaut und habe nur gesehen, dass ein dreieckiger Riss in meinem Kopf gewesen ist, wo ich reinschauen konnte. So dass ich am nächsten Morgen zu meinen Kindern gesagt habe und im Kindergarten gesagt habe, dass ich über die Tischkante gestürzt bin, auf den Tisch geknallt bin und dann erst nachdem meine Kinder in der Schule und im Kindergarten waren, in die Klinik gefahren bin. Ja.

Ich kann das in Worte nicht fassen, wie weh das getan hat und dieses Gefühl dabei, dieses schambehaftete Gefühl. Was habe ich jetzt wieder falsch gemacht? Und wie hilflos ich eigentlich dagegen gewesen bin, weil ich es ihm recht machen wollte und ihm nie habe recht machen können.

0: Ich liebte diesen Mann und die Vorstellung, dass er als kleines Kind selber so viel Gewalt miterleben musste, hat mir sehr wehgetan.
1: Der Vater war häufig gewalttätig gegenüber der Mutter, gerade wenn er stark alkoholisiert gewesen ist. Und ganz, ganz schlimme Dinge sind da passiert in der Familie. Und ihm hat man da halt nicht rausgeholfen. Er ist halt in dieser Situation verblieben und hat dann praktisch genauso weiter agiert, wie der Vater es dann gemacht hat, was sehr traurig ist, weil er nicht draus gelernt hat. Und das tut mir einfach unendlich leid. Ob ich ihm helfen wollte damals? Ich wollte ihm unbedingt helfen. Ich habe damals immer zu ihm gesagt, ich werde dir für immer diese Liebe schenken, die du auch verdient hast und die du dir auch immer gewünscht hast. Und ich hätte das auch getan. Ja. Und ja, mir war es damals natürlich nicht klar, dass das nicht hat annehmen können. Ja. Aber das ist etwas, das schmerzt sehr, weil ich gedacht habe, so wie es ganz viele Opfer denken, ich könnte ihn retten und mit Liebe erreicht man alles. Aber es ist einfach nicht so. Ich konnte mir nur selber und meiner Familie helfen. Und ich denke, dass heute die Liebe mir gilt und ich das mit der Liebe zu mir selber geschafft habe, mich da rauszulösen.
2: So geht's doch.
3: Okay. Also es ist immer ein Thema und es bleibt auch ein Thema. Natürlich, also der Scham spielt schon teilweise eine größere Rolle. Es war so ein zwiegespaltenes Gefühl. Also ich war auf der einen Seite wütend. Warum merkst du nicht, dass es dir und unserer Familie einfach nicht gut tut? Und warum hörst du nicht auf uns? Geh einfach. Ich wollte es ihr nicht sagen, weil sie schon verletzt genug war. Weil ich habe gemerkt, dass sie jeden Abend fertig war, auf der Couch gelegen hat, teilweise auch sehr, sehr schlimm geweint hat, wo wir für sie da waren dann.
4: Ich war ja schon überall dabei. Polizei, ja. Krankenhaus. Ich war schon überall dabei.
3: Ich habe viele Handgreiflichkeiten gesehen. Im Auto, zu Hause. Ja, er hat dann auch direkt so, ich sag mal, dann Reue gezeigt. Wo man sagen muss, damit hat er uns, glaube ich, alle vom Anfang bis zum Ende immer eingeschüchtert, indem er immer Reue gezeigt hat und immer gezeigt, also dann auch die lieben Seiten gezeigt hat. Was das Narzisstische natürlich ausmacht, dass man erst natürlich die sehr, sehr kalte Seite sieht, wo er dann natürlich auch wieder kommt, vor der Tür steht ein Wein, wo man natürlich so denkt, ah, er tut es wirklich leid. Dass wir gesagt haben, okay, er hat sich echt geändert und es ist echt besser geworden.
4: Ja, ich konnte es auch nicht begreifen, dass sie überhaupt so lange geblieben ist. Aber das ist die Abhängigkeit. Das ist Wahnsinn.
2: Das zu spüren, dass die anderen darunter leiden und sich Sorgen machen, das hat mich ja noch mehr unter Druck gesetzt. Aber es hat mich auch angespornt, an mir zu arbeiten.
1: Und meine Therapeutin hat gesagt, wenn ich am Boden bin, fängt er erst richtig an, drauf zu treten. Der ergötzt sich daran, wenn jemand so einen tiefen Schmerz empfindet. Und jedes Mal, nachdem er gewalttätig mir gegenüber wurde, habe ich mich getrennt und habe versucht, dieses ganze Konstrukt zu verlassen. Leider war mir das nicht möglich. Nämlich, weil mein Selbstbewusstsein völlig am Boden gewesen ist und ich relativ schnell von ihm emotional abhängig geworden bin. Und ich hatte diese enorme Verlustangst, da er ja zuvor Gehirnwäsche betrieben hat, dass nie wieder mich ein anderer Mensch so nehmen würde, so kaputt wie ich bin. Ich habe das wirklich tatsächlich dann irgendwann angefangen auch zu glauben. Und das war der Punkt, warum ich mich nicht trennen konnte.
0: Es passiert mir immer wieder völlig unerwartet, diesmal sogar während des Interviews mit meinem Sohn. Plötzlich bin ich wieder mit meinem Trauma konfrontiert.
3: Ich habe die Kraft, mich und meiner Familie hier rauszuhelfen.
1: Die Trigger, die ich heute noch erlebe, das kommt immer mal wieder vor und auch ganz unverhofft. Beispielsweise, wenn es zu einer Uhrzeit klingelt, wo ich überhaupt nicht damit rechne, dann, also es muss ja nicht unbedingt er sein, aber es ist immer wieder eine Situation, die mich zurückfühlen lässt. Ich bin mir dessen bewusst, dass ich hochtraumatisiert gewesen bin und dass ich weiß, dass dieses Traumata zu meinem Leben dazugehört und ich lernen musste, einfach heute damit umzugehen, auch aufgrund der Therapie, die ich gemacht habe.
2: Hallo.
5: Also ich habe davor noch nie von sowas gehört. Das tut mir heute noch weh, wenn ich darüber nachdenke, was nicht nur auch die Svenja erlebt hat, auch die Kinder mitmachen mussten. Das ist für mich schwer. Ich bin da immer sehr erschrocken, wenn ich nachts aufwache. Da liegt die Svenja wimmernd, weinend im Bett, weil der Traum halt wieder so schlimm ist. Ja, sie hat so viel Schlimmes erlebt. Und dann das nicht einfach wegzuschmeißen und wegzuschubsen, nicht mehr drüber nachzudenken, im Gegenteil. Ja, es aufzuheben und Gold draus zu machen. Also, was heißt Gold, aber anderen zu helfen, dass da, ja, denen das nicht widerfährt. Ich will nur sagen, dass er weiter so machen soll. Ja, dass ich stolz auf sie bin.
1: Bei dem ersten Femizidversuch, das war 2013, das war an einem Indoor-Spielplatz. Er hat angefangen, mich abzuwerten, mir gesagt, was ich alles nicht kann, was alles schlecht an mir ist, so dass ich am Boden zerstört gewesen bin, dass ich kontinuierlich geweint habe. Das ging über anderthalb Stunden, bis ich eine Frau eingeschaltet habe, die aufgestanden ist und gesagt hat, so hört sie sich das jetzt nicht weiter an. Also die hat dann richtig für mich Partei ergriffen. Und das hat in ihm diese narzisstische Wut ausgelöst, die sich angestaut hat während des ganzen Aufenthalts in dem Indoor-Spielplatz, sodass, als wir den Indoor-Spielplatz verlassen haben, wir ins Auto einsteigen wollten, es ihm nicht schnell genug ging. Ich stand mit einem Bein im Auto und wollte gerade einsteigen und er hat den Rückwärtsgang eingelegt und ich habe mit einem Bein im Auto gestanden und mit dem anderen Bein draußen und bin daraufhin gestürzt und habe ihm zwischen Auto und Tür festgehangen und er hat mich über den ganzen Asphalt geschliffen und ist dann rückwärts nach rechts eingebogen, sodass ich dann aus dem Auto rausgestürzt bin und ist dann losgefahren mit einem Affenzahn und die Leute haben sich dann vors Auto geworfen, vors Auto gestellt, sind hinterhergerannt, sodass er stehen bleibt, weil ich hatte zwar Verletzungen, aber ich habe nur gesagt, mein Kind ist da drin, mein Kind ist da drin, mein Kind ist da drin.
2: Ich habe Briefe geschrieben, also ganz normale E-Mails geschrieben und habe gesagt, ich würde gerne über dieses Thema sprechen, weil das Thema einfach nicht verbreitet ist und ich bin einfach so dankbar, dass ich heute hier sein darf, um für die Menschen zu sprechen, die es betrifft. Ich habe alles mit meiner Selbsthilfegruppe ausgearbeitet, die ganzen Themen. Was hätte euch denn geholfen oder was würde euch denn helfen?
0: Ich habe so viele Anregungen bekommen und freue mich, dass ich heute hier mit zwei SPD-Frauen reden darf. Eine von ihnen ist die Fraktionsvorsitzende Nancy Faeser.
6: Ich habe da als Frau ein sehr großes Interesse daran, dass wir da mehr tun können. Wir sind hier in Hessen weit hinten dran, das muss man einfach mal sagen, im Vergleich mit anderen Bundesländern.
2: Ja, ich bin halt heute hergekommen, weil genau das auch mein Anliegen ist. Ich war 5 Jahre lang in dieser Beziehung und habe ganz, ganz viel Gewalt erlebt. Und ich weiß einfach, dass es nicht genügend Aufklärung gibt, dass man das nicht erkennen kann. Und wenn man dann sich öffnet, wird man belächelt, wird man nicht ernst genommen. Ich habe damals meinen Job verloren, weil ich mich geöffnet habe.
6: Ach, das noch.
2: Ich habe dann gesagt, ich gehe in eine Akutklinik. Mhm. Und mein Chef hatte damals zu mir gesagt, das werde ich nie vergessen, freitags. Ja, werd erst mal gesund, regel das erst mal alles und dann kommst du wieder. Und dienstags hatte ich die Kündigung im Briefkasten. Ja. Das sind einfach so Dinge, wo ich sage, das darf nicht mehr passieren oder sollte nicht mehr passieren.
6: Da müssen wir einfach wirklich dran arbeiten, dass sich das nachhaltig verändert. Das darf überhaupt nicht mehr passieren.
2: Ja. Und dass dieser emotionale Missbrauch nicht ernst genommen wird. Das heißt, es wird immer nur dann ernst genommen, wenn blaue Flecke zu sehen sind.
0: da kommen sie auch an den öffentlichen Stellen nicht weiter. Das ist die Problematik. Ja.
6: Genau. Genau.
0: Und das Thema Stalking nach der Beziehung, das ist ja noch mal was, wenn man eh keine Kraft mehr hat. Und meine Stalking-Phase ging 1,5 Jahre. Der ist mir bis nach Ägypten in Urlaub in den Garten gefolgt und stand dann im Garten. Ich konnte nichts tun. Und das sind Dinge, die ich so oft höre. Da muss doch jemand mal draufschauen und auch mal Menschen ernst nehmen. Ja? Intuitiv habe ich gewusst, wenn ich dieses ganze Ding überstanden habe, möchte ich helfen, aufzuklären. Möchte ich diese Thematik, auch diese Kombination zwischen häuslicher Gewalt und diesem narzisstischen Missbrauch, dass man das mal zusammenführt, dass die Menschen es erkennen können. Weil es ist ja so schwer auch zu verstehen für Außenstehende, die das überhaupt noch nicht erlebt haben. Ja? Und das ist einfach mein Anliegen, um es mal zu erklären, wie es sich denn anfühlt, auch als Betroffene, und da auch mal zu sensibilisieren, worauf man denn achten muss. Ne? Also gerade Verfahrensbeistände oder auch Richter oder ja, Staatsanwälte. Ne? Also ich würde auch überall hinfahren und
6: Klasse.
0: Würde diese Vorträge halten, einfach um das...
6: Das finde ich toll, und ich würde auch gerne noch mal gucken, auch wie man bei der Hessischen Polizeiakademie vielleicht da auch Raum für findet. Weil das wäre schon wirklich richtig gut, wenn wir da in die Aus- und Fortbildung reinkommen würden. Ja.
0: Und möchte eben die Vorträge auch ausweiten in Firmen, in Kindergärten, in Konzernen. Aber auch Hilfestellungen den Betrieben zu geben, was sie denn anbieten können. Weil immer jeder natürlich fragt, wie hast du es geschafft daraus? Das ging nur über dieses Wissen. Und als ich diesen Mechanismus dahinter verstanden habe, dann fing diese Lösungsphase an. Ja. Und deswegen ist es so wichtig, auch für die Frauen nachzuvollziehen, was passiert mir denn eigentlich hier?
7: Wir haben im Landtag neulich gesprochen über das Thema Femizide. Dann könnte man, glaube ich, auch schon viele Frauen vorwarnen. Ja?
0: Also gerade diese Femizide laufen meistens auf eine narzisstische Persönlichkeitsstörung hinaus. Und das Thema ist einfach so unterbuttert. Man redet nicht öffentlich drüber, man wird belächelt, weil es ja auch so ist, dass zum Teil es so unglaubwürdige Dinge passieren, die man, also die, selbst wenn ich die erzählt bekommen würde, ich würde sie selber nicht glauben, wenn ich es nicht selber erlebt hätte. Ja?
1: Es war praktisch so eine Bestrafung, dass er den Spieleabend verloren hat und ich ihn seines Erachtens nachher ausgelacht habe. Er hat beide Hände genommen, in mir in die Haare genommen, richtig, und hat mich von der Küche in die Toilette geschliffen, an den Haaren. Und er war auch mit meinem Kopf schon an der Toilette dran. Und ich habe mich so gewehrt, ich habe so um mich geschlagen, und er hat sich dann komplett über mich gelegt und hat mit dem Bein auf meinen Brustkorb und hat mir dann die Kehle zugedrückt. Und habe dann gemerkt, dass ich Todesangst empfunden habe und habe gemerkt, dass ich keine Luft mehr bekomme und dass ich nicht mehr Luft holen konnte, und habe gemerkt, dass in dem Moment, wo ich

0: Und Sie haben die Möglichkeit, entweder Sie versichern mir, dass Sie diesen Menschen anzeigen, oder wir müssen eine Anzeige von Amts wegen einführen. Und dann habe ich zu ihr gesagt, nein, Sie können die Polizei in Seligenstadt anrufen, dass ich jetzt vorbeikomme und ich mache eine Anzeige. Und dann habe ich ihn angezeigt an dem Abend noch und musste auch alles nennen, was zuvor passiert ist schon. Ja.
1: Die haben mir so lieb zugehört, ja. Ich bin dabei und ich darf mich mit an den Tisch setzen und darf versuchen, die anderen Abgeordneten davon zu überzeugen, dass einfach mehr Gelder auch in die Aufklärungsarbeit gesteckt werden müssen, dass mehr Präventionsarbeit getätigt werden muss. Und daran werde ich ganz engmaschig mit Ihnen zusammenarbeiten. Es tut mir leid, dass ich jetzt so emotional bin, aber es ist wirklich so, dass ich das überhaupt ganz und gar nicht glauben kann, was da wirklich kommt und dass ich da dabei sein darf. Und das, ich will einfach nur, dass ihr wisst, dass ihr nicht alleine seid. Und ich gehe diesen Weg für euch, für das, dass es gesehen wird. Und ich weiß einfach, dass ihr ganz, ganz wunderbare Menschen seid, die es verdient haben, gesehen zu werden. Und wo es gesehen wird, dass euch wehgetan wurde. Und das kann man nicht einfach so auf sich sitzen lassen. Und dafür werde ich kämpfen. Eure Svenja. Tschüss.
0: Ich weiß, wie es sich anfühlt, wenn man sich so alleine damit fühlt und denkt, man ist die einzigste Betroffene auf der ganzen Welt und keiner kann einen verstehen. Und ja, das ist eigentlich der Grund, warum mir das so wichtig ist, zu zeigen, du bist nicht alleine, wir sind da, du schaffst es, du kannst da rauskommen, ich habe es auch geschafft. Und immer so dieser Leitspruch, wenn ich es geschafft habe, dann schaffst du es locker, weil ich war so am Boden zerstört und so am Ende meiner Kräfte, dass ich nicht gedacht habe, dass ich da so schnell rauskomme.

Ja, dann kam es zur Verurteilung und ich habe gegen ihn ausgesagt. Für 2 Tötungsversuche hat er 1 Jahr und 1 Monat auf Bewährung bekommen.

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2: Schönen guten Abend und willkommen hier bei MainTower. Wir freuen uns, dass Sie da sind und wir haben diese Themen hier für Sie. Mit wilden Freudensprüngen zum Internetstar. Zwergschaf Erdbeere aus Großseelheim erobert TikTok. Alkoholkontrolle in der Wiesbadener Innenstadt, Teil 2 unserer Wochenserie mit den Zivilfahndern der Polizei. Und Tanz vor der Skyline. Die Choreografin Paula Rosolen bringt internationales Flair in die Frankfurter Innenstadt. Ja, wir verspringen jetzt ganz vergnügt in die Sendung heute, so wie es Erdbeere in seinem Gehege macht in Mittelhessen. Erdbeere ist ein putziges Zwergschaf, das in den sozialen Medien gerade viral geht und alle begeistert. Also wer bei dem Anblick keine gute Laune kriegt, dem ist nicht mehr zu helfen, würde ich sagen.
3: Die allerkleinste hier ist gleichzeitig die allergrößte, jedenfalls was ihren Ruhm angeht. Minischaf Erdbeere aus Großseelheim bei Marburg ist ein weltweit gefeierter TikTok-Star. Geplant war das nicht.
4: Ich dachte, ich könnte mal wieder was auf TikTok hochladen, weil ich das einfach lange nicht gemacht habe.

0: gemacht habe. Und ich dachte, ich muss mich mal wieder drum kümmern ein bisschen. Und dann fand ich das Video einfach lustig. Eigentlich habe ich das nur für die Kinder von meinen Brüdern gemacht. Die kriegen immer so Schafvideos geschickt und so. Die freuen sich dann.
1: Mehr als 1 Million Likes für manches Video. Und das einfach nur, weil ein Schaf durch sein Gehege springt. Birgit Lämmer, ja, so heißt sie wirklich, versucht eine Erklärung.
0: Ich fand es lustig, dass manche das für ein KI-Video gehalten haben, weil die sich halt echt nicht vorstellen können, dass Schafe so rumspringen und auch in der Geschwindigkeit.
1: Erdbeere kann das und noch viel mehr. Das Minischaf der Rasse Ouessant ist extrem selbstbewusst und hat seinen ganz eigenen Kopf. Es macht sogar Pläne, nicht abgesprochen, versteht sich. Mäh.
0: Sie hat auch schon mal ganz alleine einen Ausflug zu den Nachbarn gemacht. Also eigentlich bleiben ja so Schafe bei anderen Schafen, aber ihr ist das egal. Wenn sie einen Ausflug machen will, macht sie es halt. Und dann bekam ich morgens einen Anruf, dass die Nachbarn ein Schaf von mir haben. Und ja, dann war sie dahin gewandert und ich konnte sie dann nach Hause tragen.
1: Und irgendwie träumt Erdbeere immer schon von ganz Großem.
0: Sie ist einfach immer durch den Zaun, weil sie ja die Kleinste ist, passte sie durch unseren Zaun und dann ist sie immer wieder hier rüber zu den großen Schafen, erst nur zum Essen, aber irgendwann ist sie halt gar nicht mehr zurückgegangen.
1: 1 Jahr alt ist Erdbeere jetzt, aufgezogen wurde sie mit der Flasche, so wie dieses weiße Lamm. Genug Zeit also noch für ein langes, ruhmreiches Leben als TikTok-Star aus Hessen.
2: Wir begleiten ja diese Woche 2 Polizisten bei ihrer Arbeit in Wiesbaden. Und da wird es heute ganz schön aufregend, kann man sagen. Natürlich ist es auch mal ruhiger auf Wiesbadens Straßen, wo die beiden ihre Kontrollen durchführen. Im zweiten Teil unserer Reportage geht es aber ganz schön zur Sache, als ein Rollerfahrer plötzlich anders reagiert als gedacht.
3: Nero von Nero 1020.
4: Im Einsatz mit Polizeioberkommissar Florian Truhn und Kollegin Viktoria Willig. Polizist Stefan Krollmann meldet über Funk einen Rollerfahrer, der ohne Helm und wohl zu schnell durch Wiesbaden fährt. Aber nicht nur das.
5: Weiterhin kein Kennzeichen am Roller. Es ist natürlich der Anfangsverdacht, dass das Fahrzeug nicht zugelassen ist, somit Verstoßpflichtversicherungsgesetz.
6: Es könnte jetzt halt passieren, dass zu einer Verfolgungsfahrt kommt oder dass wir den an der roten Ampel, wir versuchen die immer taktisch klug anzuhalten. Das bedeutet an der roten Ampel sich vor sie setzen und so weiter, damit es nicht zu einer Verfolgungsfahrt kommt. Müssen wir gleich mal schauen, was das wird.
4: Der Rollerfahrer hat wohl gemerkt, dass ein ziviles Polizeimotorrad hinter ihm her ist.
5: Okay.
7: Wo lang?
5: Nero dringt für Platte 900.
6: Bitte einmal auf dem HIBH 50 wechseln. Unser Kradfahrer hat eine Verfolgungsfahrt.
7: Der fährt jetzt über den Feldweg Richtung Army-Kaserne.
6: Okay.
8: 107.
6: Mit 107 auf dem Roller.
8: Ich kann mir nicht, wenn du mir sagst.
7: Ich bin hier gerade auf dem Acker. Ich habe hier die Probleme, dem zu folgen. Der ist aktuell außer Sicht.
6: Okay.
8: Hier links.
4: Der Motorradpolizist muss sich geschlagen geben. Der Rollerfahrer flüchtet und hat sich dank seiner Crossreifen im wahrsten Sinne des Wortes vom Acker gemacht. Polizist Stefan Krollmann guckt sich die Aufnahmen seiner Polizeikamera an. Das Video der Polizei dürfen wir aus rechtlichen Gründen nicht zeigen.
9: Die meisten halten an, sobald Blaulicht und Martinshorn ertönt und eingeschaltet ist. Allerdings hat sich der Herr, der männliche Fahrzeugführer von dem Zweirad, heute anders entschieden. Ist dann über mehrere rote Ampeln gefahren, ist innerorts teilweise über 100 km/h gefahren. Ich konnte zwar hinten dran bleiben zunächst, bis dann die Weiterfahrt über Feldwege ging und er dann mit entsprechenden Reifen relativ leicht über den Acker gefahren ist.
4: An diesem Tag gelingt es nicht mehr, den Rollerfahrer ausfindig zu machen. Weiter geht es Richtung Wiesbaden Innenstadt. Zeit, um über das Thema Handy am Steuer zu sprechen.
10: Also wir nehmen im Jahr mehrere hundert Handyverstöße auf, tatsächlich. Und das sind Handyverstöße von auf dem E-Scooter über ein Motorrad bis an PKW, ist alles da. Ja. Und wir machen

0: auch Sonderkontrollen dahingehend, da steht man sogar in Uniform mit einem Leuchtanorak, Polizeileuchtanorak nenne ich es jetzt mal umgangssprachlich. Und die Leute, die bekommen nicht mit, dass man da als Polizist, als Aufklärer steht in Uniform, weil die so mit ihrem Handy beschäftigt sind. Das ist immer ein Zeichen dafür, für uns, wie gefährlich das ist, wie abgelenkt man doch durch so ein Handy ist.
1: Nächster Einsatz. In Höhe der Wiesbadener Taunusstraße hat Motorradkollege Stefan Krollmann einen VW-Fahrer wegen seiner Fahrweise gestoppt. Denn?
2: Und dann hat er sich im Slalom rechts, links an den Verkehrsteilnehmern vorbeigeschlängelt. Und diese auffällige Fahrweise wollte ich mir näher betrachten. Deswegen habe ich die Videoanlage aufzeichnen lassen. Und tatsächlich haben wir hier festgestellt, der Fahrzeugführer ist gar nicht im Besitz einer gültigen Fahrerlaubnis.
1: Während der Autofahrer kontrolliert wird, entfernt sich der Beifahrer vom Fahrzeug.
3: Hast du seine Personalien vom Beifahrer schon? Nee, noch nicht. Entschuldigung, kommen Sie mal bitte zurück.
4: Er hat sich ja gerade schon langsam entfernt. Ja, das war schon verdächtig gewesen. Dann schaue ich gerade in den Pass rein, sehe einen Einreisestempel, also es ist ein albanischer Pass, einen Einreisestempel von Juli 25 das letzte Mal. Weitere Stempel habe ich jetzt beim Blättern durchschauen noch nicht gefunden. Deshalb besteht jetzt bei ihm zumindest der Verdacht des illegalen Aufenthalts.
3: Situation ist noch ruhig, wir bräuchten nur mal eine Streife zur Unterstützung noch.
1: Beim Fahrer wird eine Alkoholkontrolle durchgeführt. 0,45 Promille. Das ist zwar noch im Toleranzbereich, jedoch nützt das nichts, wenn der Führerschein eh schon weg ist. Zeitgleich durchsuchen Viktoria Willig und ein weiterer Kollege das Fahrzeug auf mögliche Drogen, Pillen oder andere Rauschmittel. Negativ. Fahrer und Beifahrer werden von der Polizei mit auf die Wache genommen.
3: Einmal links, bitte Platz nehmen. Die Vicky hat das Fahrzeug schon ordnungsgemäß auf dem Parkplatz abgestellt, weiter hinten, im Einverständnis mit dem Fahrzeugführer. Und wir stellen den Fahrzeugschlüssel sicher und der kann dann abgeholt werden bei der Polizei mit einem Nachweis, dass Versicherungsschutz besteht, weiterhin von einer Person, die im Besitz einer gültigen Fahrerlaubnis ist.
1: Es geht zum ersten Revier, Wiesbaden-Bertramstraße. Die Zeiten von Stift und Papier sind zwar lange vorbei, doch der digitale Schriftkram bleibt.
5: Wir müssen halt alles dokumentieren, was wir draußen arbeiten, damit es nachher auch nachvollziehbar ist, vor Gericht auch verwertbar ist. Wir haben jetzt in dem Fall eine Blutentnahme, das heißt, wir müssen dokumentieren, wie war die Fahrweise, warum haben wir die Person angehalten, dazu diverse Dokumente ausfüllen. Dann wird ein Arzt kommen, eine Blutentnahme machen bei dem Herrn.
1: Sobald die Polizei die Ermittlungen abgeschlossen hat, geht der Fall weiter an die Staatsanwaltschaft. Für heute jedenfalls ist erst einmal Dienstschluss. Und morgen bei Main-Tower, Stopp, Polizei. Nachtschicht für Nina Rehberg und Max Bruck.
6: Guten Abend, Polizei, eine Verkehrskontrolle.
7: Ja, wir bleiben noch ein bisschen draußen auf der Straße und kommen zu einer Frau, die da mit ihrer Truppe Kunst macht. Paula Rosolen ist Choreografin mit einer eigenen kleinen Kompanie. Und natürlich tritt die überwiegend auf Bühnen auf, wie alle anderen auch. Rosolen inszeniert allerdings auch immer mal wieder Stücke, die draußen aufgeführt werden, damit jeder sie sehen kann. So wie neulich eben auch mitten in der Frankfurter City.
8: Moderner Tanz für alle. Open Air mit Skyline-Blick und kostenlos mitten in der Frankfurter Innenstadt. Beat by Bits heißt das Stück, das hier gezeigt wird, inspiriert durch die Musik von Sven Feth, einem Frankfurter DJ. Dahinter steckt eine geniale Choreografin, Paula Rosolen, international gefragt. Und doch ist für sie genau dieser Ort in Frankfurt das Highlight.
9: Ich finde, dass eigentlich dieser Ort sehr signifikativ für Frankfurt ist, nicht nur für Goethe, sondern auch, weil einfach diese ganze Kulissen herum und das bitte eigentlich wirklich die Bühne bildet für das Stück.
8: Und dann noch die Regieanweisung nach ganz oben, Regen an. Die Aufführung mit 9 Tänzerinnen und Tänzern aus 7 Ländern, ein Highlight am Freitagabend. Das Wetter, tja, nicht so geplant und gewünscht, aber am Ende das Sahnehäubchen für Zuschauer und Tänzer.

0: Oh mein Gott, das war so cinematisch und man konnte nie das erwarten, dass es im so gleichen Moment es regnet wird. Ja, genau. Hier, oh mein Gott.
1: Wahnsinn, sehr beeindruckend. Die Energie.
2: Es war wunderbar, es war ziemlich cool. Ich habe mega Bock bekommen mitzumachen einfach.
3: Es war super gut und super schön. Ja, sehr cool.
4: Und der Regen hat Sie nicht gestört?
3: Nee.
2: Der Regen kam zum perfekten Moment. Ja. Der Regen war das i-Tüpfelchen, der Regen hat nochmal richtig Show gemacht.
3: It made it extra cool. Ja.
5: Ist halt Open Air. Zum Glück konnten wir die Interviews mit Paula Russolin vorab beim Training in einem überdachten Gebäude in der Frankfurter Seilerei führen. Sie möchte mit ihrer Kunst viele ansprechen.
6: Ja, auf jeden Fall. Die Stücke, die ich produziert, sind eigentlich auch gedacht für ein breites Publikum, weil es sind immer Themen, die jeder kennt. Es sind meistens auch mit Bezug an der Popkultur. Es gibt dass die Bewegungen, die Musik hat immer zu tun mit dieser Idee und mit diesem Universum, die kreiert worden ist.
5: Paula Russolin vereint beides, Choreografin und Tänzerin. Die gebürtige Argentinierin kam mit 18 nach Frankfurt. Eigentlich wollte sie nach London, aber das war zu teuer. Da bot sich in Hessen eine Gelegenheit.
6: Da gab eine Lehrerin, die mich sah und mich eingeladen vorgeschlagen hat, nach Frankfurt eine Vortanz zu machen. Ich war damals schon in Italien für 6 Monaten. Da nahm ich einen Zug nach Frankfurt mit 18 Jahren alt. Und hab ich vorgetanzt und die haben mich genommen.
5: Seitdem ist die Main-Metropole ihr Zuhause. Auch studiert hat sie in Frankfurt und Gießen.
6: Ja klar, es ist eine Heimat geworden. Ich hatte immer auch die Chancen, entweder nach Berlin oder auch nach Paris. Aber was aufzubauen von null, es war eine Stadt so wie Frankfurt viel geeignet.
5: Von hier aus organisiert sie auch ihre internationalen Engagements, wie im vergangenen Jahr zum Beispiel in Paris vor Notre Dame. Ja, auch da eine Regenschlacht. Meist performt ihre Truppe wie andere auch drinnen. Auf Bühnen wie im Frankfurter Depot, im Musanturm, im Stadttheater Gießen, auch in München und so weiter. Russolins Inszenierungen sind dabei völlig unterschiedlich. Als freie Choreografin ist das Leben nicht einfach. Die 43-Jährige muss für sich und ihre Truppe immer wieder Fördergelder heranziehen.
6: In einem Moment, wo man denkt, das geht nicht weiter, es doch geht und geht in eine ganz magische und verrückte Art und Weise mit neuen Projekten.
5: Ein Leben aus dem Koffer ist das trotzdem nicht, betont Paula Russolin. Sie ist sesshaft geworden hier in Hessen, wohnt in Offenbach.
6: Ich habe einen Partner und wir machen das ziemlich alles zusammen, auch dass er Teil des Company ist. Und wir sind zu zweit, sonst wäre eigentlich das sehr schwierig.
5: Und dann geht's wieder raus auf die Bretter und Pflastersteine, die die Welt bedeuten. Egal ob in Paris oder in Frankfurt.
7: Jetzt geht's aber erstmal nach Fulda. Da ist ja gerade Hessentag. Und natürlich sind auch wir vom Hessischen Rundfunk da und plaudern mal so ein bisschen aus dem Nähkästchen. Besonders gut kann das meine liebe Kollegin Isa. Und da ist sie auch schon. Hallo Isa. Erzähl mal, was macht ihr eigentlich auf dem Hessentag und wer ist alles da?
8: Liebe Susanne, ich stehe hier gerade auf unserer Event- und Dialogfläche des Hessischen Rundfunks und hier kann man quasi hautnah erleben, wie wir arbeiten und wie Fernsehen und Hörfunk funktioniert. Wir haben hier zum Beispiel hinten einen kleinen Greenscreen aufgebaut. Unser Kameramann Wolfgang erklärt groß und klein, wie die Kamera funktioniert. Und hier gibt es so eine riesen Dialogfläche. Hier können Menschen Pins oder kleine Post-its dran pinnen. Sie wünschen sich zum Beispiel weniger Panikmache. Und jetzt kommt mein Favorit. Ein Zimmerer sucht eine Frau. Also, wir sind wohl für alles offen und Menschen können mit uns in Dialog kommen und natürlich untereinander in Dialog kommen. Und hier stehe ich übrigens von morgens bis abends im gläsernen Studio und hier kann man erfahren, wie Nachrichten gemacht werden. Also wir gewähren wirklich hautnahe Einblicke, dafür sind wir einfach da. Und jetzt sind wir mitten auf dem Highway auf der Hessentagstraße in Fulda. Also wir sind mitten im Geschehen. 3 Kilometer lang geht diese Straße. Und ich bin hier in ganz guter Gesellschaft, weil ich glaube, dieses Wohnmobil, das kennt der ein oder andere, oder? Das ist nämlich von meinem Kollegen Friso. Und der wird hier jeden Tag belagert. Ja. Ihr steht hier auch schon, oder? Sag mal, was magst du bei Friso am allermeisten? Warum bist denn du heute hergekommen?
9: Weil Pamela so schön aussieht. Ja.
8: Hast du vorhin schon die Augen gesehen? Die hat ganz süße Augen.
9: Nein, habe ich noch nicht gesehen.
8: Musste mal rumkommen. Sag mal, seid ihr böse, wenn ich Friso mal ganz kurz entführe? Ich gebe ihn gleich wieder her, okay? Ja, Friso, gehen wir einmal rein. Dann haben wir... Danke! Ich glaube, ich war schon mal hier bei dir. Also natürlich nicht in Fulda, aber hier haben wir es vielleicht so ein kleines bisschen ruhiger. Du hast hier so einen kleinen Rückzugsort.
10: Endlich mal eine Pause.
8: Ja, Friso und ich, wir kennen uns übrigens von Maintower, da sind wir Kollegen, aber natürlich die meisten von den Zuschauern kennen dich vom Campingcheck. Friso, erzähl mal, was machst du hier auf dem Hessentag?
10: Ja, eigentlich wollte ich nur kommen und ein bisschen mit den Leuten quatschen und mittlerweile ist es ein bisschen ausgeartet. Also ich habe in der ersten Stunde, ich glaube, 80 Selfies gemacht oder so. Das ist wirklich krass und die Leute sind alle so nett und die freuen sich einfach, was ich auch nicht gedacht hätte, Leute, die Hälfte davon sind gar keine Camper, die gucken das so gern. Ich hatte auch gerade Besuch von der Evelyn, guck mal, die hat mir extra ein Bild gemalt. Das kommt vorne in die Scheibe wieder rein.
8: Das ist so süß. Ja. Ich habe vorhin übrigens eine Prognose gelesen. Also bis zum Ende des Hessentags, der geht ja noch bis Sonntag, werden 700.000 Besucherinnen und Besucher erwartet.
10: Okay.
8: Für wie viele reicht deine Stimme noch?
10: Das geht noch ganz gut, ja. Also ich bin noch bis Samstag da. Also wenn ihr Bock habt, immer von 14 bis 20 Uhr mit der Pamela, könnt ihr auch mal reingucken und können wir uns mal kennenlernen. Also bis jetzt wirklich alles nette Leute hier. Die Stimmung ist großartig. Die Leute freuen das hier und feiern das in Fulda. Ich kann es euch einfach nur empfehlen. Also ich habe leider noch nicht viel gesehen. Ich bin die ganze Zeit bei der Pamela. Und, aber die Stimmung ist gut, echt. Heute hat es ein bisschen geregnet, aber macht nichts.
8: Ja, ich meine, du hast ja hier ein Dach über dem Kopf, also wenn es denn dann irgendwie geht. Genau, du hast gesagt, du hast noch nicht viel gesehen. Vielleicht noch einmal ganz kurz, was willst du denn unbedingt noch sehen? Hast du schon mit den Besucherinnen und Besuchern irgendwelche Highlights besprochen?
10: Nee, auf jeden Fall Public Viewing am Samstag hier beim HR-Treff. Da freue ich mich drauf. Und sonst muss ich mal gucken. Also ich glaube, gegenüber gibt es was Gutes zu essen, ne? Weil ich komme hier immer nicht weg und ich habe auch keinen Grill aufgebaut. Aber es gibt natürlich mega viel zu essen. Da vorne um die Ecke wurde ich schon zu einer Massage eingeladen. Also das ist einfach, und dann Fulda angucken, Leute. Ich war ja schon mal hier, ne? Ich habe ja auch schon mal gedreht und Fulda ist einfach ein Tipp.
8: Sehr gut. Also ich würde sagen, bis Sonntag geht der Hessentag noch. Man hat noch allerhand zu erleben. Über 1200 Veranstaltungen gibt es hier. Und ich würde mal sagen, auf... Auf gute Nachbarschaft, Friso, oder?
7: Ja. Ja, das habt ihr euch jetzt aber auch verdient. Vielen Dank, ihr zwei. Viel Spaß noch auf dem Hessentag. Tschüssi. Und vom trubeligen Hessentag jetzt zu einem, der ein neues Zuhause sucht, zu Buddy nämlich. Der Rüde lebt im Moment bei Tiere in Not in Reichelsheim. Und er ist genauso eigentlich, wie sein Name vermuten lässt, ein echter Kumpel, also ein Buddy eben. Und jetzt sucht Buddy einen neuen Buddy.
11: Das ist der Buddy, das ist ein altdeutscher Hütehund. Der kam als Abgabe zu uns, der ist jetzt 7 Jahre alt, wird im September 8. Unkastrierter Rüde, kam vorher aus einem Haushalt mit 2 anderen Hunden. Da hat es dann leider nicht mehr funktioniert, deswegen ist er dann zu uns gekommen. Das ist ein total netter Kerl, mit Menschen immer aufgeschlossen, immer freundlich, total verschmust. Er ist einfach gerne dabei. Mit den anderen Hunden bei uns im Tierheim funktioniert das auch so in der Gruppe. Er toleriert es, er kann es ertragen. Aber so richtig Hundekontakt sucht er eigentlich nicht. Ist immer so eine Sympathiegeschichte bei ihm. Buddy hat schon auf jeden Fall Grunderziehung genossen, Kommandos. Man kriegt da jetzt, ich möchte nicht sagen, einen fertigen Hund nach Hause, aber hat auf jeden Fall schon sinnvolle Vorerfahrungen gemacht, dass man sagen kann, man hat da, abgesehen von dem Hundethema, eigentlich nicht viel Arbeit mehr mit. Buddy, kannst du sitzen? Okay. Kommandos sind bei uns im Tierheim nicht so wichtig. Deswegen, denke ich mal, müsste da noch mal aufgefrischt werden. Hauptsache, man benimmt sich, gell?
12: Ja.
11: Der Buddy ist an der Leine eigentlich sehr angenehm, kennt auch Leinenführigkeit, das Laufen an der lockeren Leine. Bei Hundebegegnungen kann es dann halt anders werden, sage ich mal. Muss man ihm schon klar sagen, hey, da hast du jetzt nichts zu beizutragen. Aber ansonsten ist er wirklich echt angenehm, entspannt, kommt da gerne einfach mit. Bevor wir in die Hundegruppe gehen, ziehe ich dem Buddy noch seinen Maulkorb an. Den braucht er, weil es halt einfach viele Hunde sind. Da ist er schnell mal überfordert, weil sie halt vielleicht auch nerven und seine Ansagen nicht unbedingt so adäquat sind. Das ist für ihn wie Brille tragen. Das stört ihn nicht. Der kann damit hecheln, der kann damit trinken.
13: Wer dem 7-jährigen sanften Hütehund ein neues Zuhause schenken möchte, kann sich bei Tiere in Not-Odenwald in Reichelsheim melden. Der Maulkorb gilt übrigens nur als reine Sicherheitsmaßnahme unter vielen Hunden. Ein Leben im Tierheim ist für Buddy nämlich oft eine Überforderung.
11: Am 18. Februar ist er gekommen, also seit Februar ist er hier. Bei uns hat er halt total Stress. Es ist ein Hütehund, die brauchen einfach ihre Leute, ihre Bezugspersonen, wo sie sich halt dran heften können. Das haben sie im Tierheim halt leider nicht, beziehungsweise der Buddy hat das einfach nicht. Am besten sollte Buddy zu hundeerfahrenen Menschen gehen, die einfach schon wissen, wie es mit der Erziehung läuft. Ich denke, der kann mit im Büro auch da mitkommen. Ich glaube auch nicht, dass der ein Haus mit Garten unbedingt braucht. Wirklich einfach, ja, Leute, die Zeit haben für so einen Hund, die Bock drauf haben, ihm auch zu erklären, wie so einiges dann auch noch funktioniert. Ich meine, er ist schon älter, aber er gehört noch lange nicht zum alten Eisen. Man merkt bei Buddy schon, dass das kein Tierheimhund ist. Es schlägt ihm schon aufs Gemüt, allein auch so vom Fressverhalten her, dass er da schon deutlich abgenommen hat, dass er auch einfach nicht so gut frisst. Und dass er wirklich einfach diesen Menschenkontakt sucht, den er im Tierheim halt leider nicht bekommen kann.
7: Und ich suche jetzt Kontakt zu dir, lieber Thomas, denn wir kommen zum Wetter. Und man hat ja heute im Laufe des Tages, zumindest hier im Rhein-Main-Gebiet, ganz deutlich gemerkt, da kommt was an, oder? Es wurde immer wärmer, man konnte quasi zugucken.
14: Das wird herangeweht, die Wärme. Wir haben ja erstmal heute so eine kleine Diskrepanz gehabt. Wer so auf sein Regenradar geguckt hat, zum Beispiel bei hessenschau.de oder irgendwo auf dem Handy, auf einer App, hat sich gedacht, wow, wie das regnet. Ich krieg nur fast nichts ab, die 5 Tropfen. Also da hat sich noch nicht so viel getan bei uns. Schauen wir mal die nächsten 24 Stunden an. Erstmal ist es ja relativ ruhig. Das Schauerrisiko ist nahezu vernachlässigbar. Vielleicht etwas Nebel in der Früh und dann morgen im Laufe des Tages ein, ja, doch ruhiger Tag, teilweise Wolken, teilweise Sonnenschein. Gewisse Schauerchancen gibt es noch im Norden Hessen, das war es dann aber. Frühtemperaturen schon zwischen 10 und 16 Grad, das ist schon ganz schön mild. Und nachmittags nicht mild, sondern warm, 22 bis in der Spitze 29 Grad im Rheingau. Also da geht dann schon was langsam vorwärts nach oben mit den Temperaturen.
7: Ja, es geht ja auch noch weiter, ne? Was macht ihr bei alle Wetter heute?
14: Ja, wir müssen natürlich wie immer über die Hitze reden und dann über etwas, was natürlich jetzt zu der Jahreszeit perfekt passt. Erdbeeren und Spargel kann man sogar zusammen, wenn man es möchte. Aber wie geht's den Anbauern? War die Ernte gut? Ist sie gut? Wie lange geht's noch? Klären wir gleich.
7: Alles klar, ich danke dir, lieber Thomas. Also, Sie haben es gehört, kollektiv durchlüften, bevor die große Hitze kommt, würde ich sagen. Machen Sie sich einen schönen Abend und dann sehen wir uns ja vielleicht morgen wieder, wenn Sie mögen. Bis dann. Tschüss.
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0: Das sieht großartig aus. Da ist ein ordentliches Stück Blau, da ist einiges an Dunst und im Hintergrund sind auch ein paar Wolken, aber die liefern keinen Regen ab. Herzlich willkommen zu dieser Allerwetterausgabe. Es ist Dienstagabend, es ist warm genug, sodass man es durchaus sehr gut bei Sonnenschein im Poloshirt aushalten kann. In Mittelhessen ist es mit dem Poloshirt nur dann eine gute Idee, wenn Sie keine Angst vor Wasser haben, denn da ist gerade ordentlich ein Gewitter unterwegs, da blitzt und donnert es auch. Wenn es gerade ganz dunkel ist bei Ihnen, laufen Sie nicht draußen rum, passen Sie auf. Erstens, da kann es da teilweise ganz heftig schütten und Blitz sind auch gefährlich. Wir waren heute im Taunus unterwegs mit der Kamera und am Feldberg. Und da war es zwar recht wolkig, trotzdem aber selbst auf gut 800 Metern Höhe 21 Grad. Also man merkt, jetzt nehmen wir dann doch so langsam Anlauf, jetzt geht's aufwärts mit den Temperaturen. Wenn man sich so in Städten umguckt, wir haben gestern bei Alle Wetter darüber geredet, da ist so viel versiegelte Fläche. Also könnte man sagen, Asphalt raus, Natur rein. Es gibt in Frankfurt eine ganz schöne Aktion, einen Wettbewerb und der heißt Abpflastern. Robert Hübner hat ihn sich angesehen.
1: Stein für Stein zurück zur Natur. Auf dem Friedhof Frankfurt-Westhausen verschwinden Wege, die heute kaum noch gebraucht werden. Wo früher Besucher zwischen klassischen Grabreihen unterwegs waren, soll bald wieder grün wachsen. Denn die Bestattungskultur verändert sich. Immer mehr Menschen entscheiden sich für Urnenbestattungen. Viele Wege können deshalb zurückgebaut werden.
2: Wir haben ein Entwicklungskonzept seit Jahren hier schon entwickelt, indem wir die Friedhofswege zurückentwickeln, die nicht mehr benötigt werden. Und da bauen wir alte, befestigte Wegeflächen wie Asphaltwege und Pflasterwege aus und machen dort Erde rein, Substrate rein, sodass wir wieder Wurzelraum für die Bäume und für Grünflächen schaffen können.
1: Allein auf diesem Friedhof werden rund 1000 Quadratmeter entsiegelt. Das verbessert das Mikroklima, lässt Regenwasser leichter versickern und schafft neue Lebensräume für Pflanzen und Tiere. Nach dem Rückbau folgt dann der nächste Schritt, fruchtbare Erde, die auf der ehemals versiegelten Fläche verteilt wird. Aus einem alten grauen Weg entsteht Stück für Stück frische Natur.
2: Also es ist ein sehr wichtiger Bestandteil zum Klimaschutz, weil gerade hier, wenn wir 1000 Quadratmeter schon umwandeln, kommt das mit vielen anderen Flächen im Stadtbild zusammen und wir können hier eine grüne Lunge schaffen, nicht nur hier, auch an Plätzen und können dazu beitragen, dass die Aufheizung in der Stadt minimiert wird.
1: Die neuen Flächen passen auch zum Konzept des Friedhofs. Hier entstehen sogenannte Trauerhaine, naturnahe Bereiche für Urnenbestattungen zwischen Grünflächen und Bäumen.
2: Es gibt immer mehr Urnenbestattungen und dadurch brauchen wir nicht mehr die Flächen für die großen Grabflächen oder Grabbeete, die angelegt und gepflegt wurden. Das entwickelt sich zurück. Man will immer pflegeeinfachere Flächen und man liebt mehr und mehr die Bestattung in Naturräumen, unter Bäumen oder in gemeinschaftlich gepflegten Beeten.
1: Die Aktion ist Teil des Wettbewerbs Abpflastern. Der wurde von Studenten entwickelt und soll dafür sorgen, dass vermehrt versiegelte Flächen wieder begrünt werden. Frankfurt war im vergangenen Jahr besonders erfolgreich.
2: Da durften sich Städte dran beteiligen, das wurde gemeldet. Und im Ergebnis hat die Stadt Frankfurt im letzten Jahr dann unter den Großstädten den ersten Platz belegt. In diesem Jahr wird das dann gesammelt in Frankfurt, gesammelt, gemeldet. Und dann muss man schauen, ob wir dieses Jahr wieder ähnlich gut abschneiden können.
1: Ausgerechnet auf einem Friedhof findet also ein grüner Wandel statt, der sogar über den Tod hinaus wirkt.
2: Diese neu gepflanzten Bäume bieten uns die Möglichkeit, dass wir in Zukunft, wenn die groß gewachsen sind, dass die Bäume Sauerstoff produzieren und sie binden natürlich CO2 in ihrem Holz, was sie im Laufe der Jahre produzieren. Und die schließen diese Lücke, die wir möglich gemacht haben durch die Entsiegelung der Wegeflächen.
1: Gut fürs Stadtklima, gut für die Artenvielfalt. Am 21. und 22. Juni findet übrigens das erste Westhausen-Friedhofskulturwochenende statt, bei dem man sich über das Thema Begrünung und viele andere Dinge informieren kann.
0: Jetzt schauen wir uns mal an, was da heute so passiert ist. Vor noch gut einer Viertelstunden war da gar nichts in Mittelhessen. Und dann ploppt es quasi hoch und dann ging das Gewitter los, das jetzt gerade ostwärts durchzieht und teilweise ganz ordentliche Regenmengen hat. Wenn wir uns mal den Radarfilm des Tages anschauen, dann so früh morgens um 4 Uhr und anfangen, ja, da hat es auch schon mal geregnet, dann war es aber lange trocken. Und was wir jetzt hier als Echos sehen, wenn Sie heute mal aufs Radar geguckt haben, haben Sie gedacht, Moment mal, ist das viel Regen. Davon ist aber gar nicht so viel angekommen. Ja, das war oben leichter Regen, aber weil die Luft doch noch relativ trocken ist, ist der größte Teil davon verdunstet. Das heißt, da sind ein paar Tropfen meistens nur runtergekommen. Jetzt ist es allerdings heftiger. Und es ist auch ansonsten Spannung im System. Wenn man sich mal anschaut, im Süden Spaniens 38 Grad. Bei uns so rund um die 28 morgen. Ja, aber wenn sich diese Luft jetzt auf den Weg macht zu uns, dann haben Sie so in etwa eine Ahnung, was da auf uns zukommt. Und das tut es tatsächlich. Schritt für Schritt geht es jetzt immer weiter nach oben. Das ist noch nicht rekordverdächtig, was uns erwartet. Aber das sind für die Frankfurter Innenstadt die prognostizierten Höchsttemperaturen der nächsten Tage. Also morgen 30 Grad, dann 34, 35, 36 Grad. Und Zyniker würden sagen, und das sind die Höchsttemperaturen der vergangenen Woche. Das stimmt nicht ganz. Das sind die Tiefstemperaturen. Und bei 20 Grad haben wir eine Tropennacht, bei 21 und 22 sowieso. Das heißt, da kann man nicht wirklich gut übernachten, also außer man hat eine Klimaanlage. Und überhaupt, wie sieht es da aus? Früher, also als ich jung war, ist schon lange her, ich weiß es, aber da gab es noch hitzefrei. Heute ist das vielleicht nicht immer so häufig. Jede Schule regelt das selbst. Das ist nicht an einer Temperatur festgemacht, sondern ob es eine nennenswerte Beeinträchtigung des Unterrichts gibt. Und da kann man zum Beispiel einen anderen Lernort raussuchen, Mathematik unter Bäumen. Auch eine Idee. Oder dass man keine Hausaufgaben machen muss. Oder auch Unterricht gekürzt wird. Ich meine, in Hessen sind die Sommerferien ja eh nicht mehr so weit. Die wesentlichen Punkte sind ja vermutlich schon besprochen und die meisten Arbeiten wohl auch geschrieben. Also das mit dem Hitzefrei, wir werden mal sehen. Heiß genug dazu wäre es. Wir reden jetzt über ein Thema, das Mitte Juni perfekt noch passt. Es ist Spargel- und Erdbeersaison. Aber gerade beim Spargel nicht mehr so lange. Wie sieht's denn aus aktuell und wie war es denn überhaupt, Herr Schumacher? Sie sind vom Verband der süddeutschen Spargel- und Erdbeeranbauer. War es ein gutes Jahr bislang?
3: Ja, ein bisschen durchwachsen. Ja, so, fast so durchwachsen wie das Wetter, muss man sagen. Aber es ist wahr. Also wer jetzt noch Spargel will, der muss sich erst mal ranhalten. Am 24. Juni ist es dann Spargel-Silvester. Wie hat es angefangen? Das war kein besonders früher Start, also wir waren schon deutlich früher dran, denn meistens geht es ja so im März los und das war erstmal sehr sonnig und dann wurde es wieder sehr kalt. Die Betriebe haben aber alles getan, dass das wichtige Fest Ostern, dass da jeder Spargel, der Spargelliebhaber ist, auch bekommt. Also es wurde mit Folien alles getan, was geht, um wirklich genug Menge zu haben. Und dann haben sich die Feiertage eigentlich sehr schön aneinandergereiht. Die Leute haben auch gut zugegriffen, die Nachfrage war toll. Und es war halt sehr hell. Und hell ist wichtig, denn dank der Folien wird das Licht in Wärme umgewandelt. Und da kann die Außentemperatur ruhig ein bisschen niedriger sein. Das macht dann gar nicht viel aus. Hauptsache, das Licht ist da. So, dass es doch im Großen und Ganzen eine ganz gute Saison war. Aber wir sehen auch jetzt gerade Grünspargel, da werden die Stangen mittlerweile schon dünn. Also ich höre schon an einigen Ecken und Enden, dass die Betriebe sagen, ach, Grünspargel höre ich jetzt nächste Woche auf. Jetzt sind gute Bedingungen, dass die Spargelpflanzen auswachsen können und neue Kraft treiben, weil es eben geregnet hat und jetzt auch die Wärme da ist. Das finden die Pflanzen gut.
0: Das ist ja nicht alles jetzt eine Sorte, die von März bis jetzt Ende Juni da geerntet wird. Das sind vermutlich jetzt andere Sorten als vorher, die es jetzt ja gerade noch so gibt.
3: Ganz genau so ist es. Also die frühen Sorten, die beginnen ja im März und damit enden wir dann auch schon Mitte Mai. Das heißt, Mitte Mai fangen dann die Späten nahtlos an. Da soll es so eine Staffelstabübergabe gehen. Und dann kommen etwas andere Sorten. Die sind oft etwas dicker, etwas kräftiger im Geschmack. Und die halten dann eben bis zum 24. Juni durch. Und wir wollen natürlich die ganze Saison was anbieten, deswegen ja, diese Staffelung.
0: Dann bin ich jetzt gespannt, weil das will ich natürlich auch noch wissen. Spargel und Erdbeeren, das gehört irgendwie zusammen, also auch zeitlich. Geschmacklich kann man das durchaus auch machen, wenn man es möchte. Die frühen Erdbeersorten, sind die jetzt auch schon durch? Auf was dürfen wir uns denn jetzt einstellen? Insbesondere, weil gleich habe ich die Wettervorhersage und dann rede ich wieder über 34, 35 Grad. Macht das Spaß oder ist das, sagen Sie, puh, also das tut den Erdbeeren gar nicht gut?
3: Ja, die Erdbeere ist eine Diva. Die frühen Sorten sind abgeerntet, gerade im Südhessischen. Da ist eigentlich der Großteil der Ernte eingefahren und die Betriebe sind auch einigermaßen zufrieden. Dank dieser Erdbeertunnel können wir eben unabhängig vom Wetter, von Hagel, Starkregen und auch Frösten sehr gut produzieren. Wir brauchen dafür eben die Tunnel. Und jetzt kommen langsam die späten Sorten. Und der Regen jetzt im Freiland, ja, das merkt man schon ganz deutlich. Und wenn es jetzt noch so heiß werden soll, über 30 Grad, das mögen Erdbeeren nicht. Also da muss man wirklich ein Profi sein, um dann noch gute Qualitäten zu erzeugen. Also auch hier Erdbeerfans, wer jetzt einfrieren oder Marmeladen machen will, bitte demnächst zugreifen. Oder vielleicht auch, wenn man später erst dazukommt, beim Abbauer anfragen, ob überhaupt noch gute Mengen da sind.
0: Kleiner Tipp, ich habe mal gehört, man sollte lieber früh morgens Erdbeeren pflücken als am Nachmittag. Stimmt das?
3: Absolut. Die Erdbeeren mögen die Hitze nicht. Und wenn sie noch schön gekühlt sind von der Nacht, dann halten sie sich einfach besser, sind stabiler und dann hat man einfach länger was dran von.
0: Also die Frühaufsteher, die zum Erdbeerfeld gehen und selber pflücken, machen alles richtig. Die schmecken ja auch besser, wenn sie selber gepflückt werden. Ist das nur Einbildung oder steckt wegen der Sorte tatsächlich was dahinter?
3: Ja, also es gibt natürlich extra Sorten, die für den Handel gezüchtet wurden, also besonders gut haltbar. Und es gibt Sorten, die für die Direktvermarktung gezüchtet wurden. Das heißt, die sind schön weich und haben ein tolles Aroma, aber halten sich nicht lang, können man auch nicht gut transportieren. Und in der Selbstpflücke sind oft gute Standardsorten, die eben hohen Ertrag, schön große Früchte bringen und eben auch gut schmecken. Und da braucht es jetzt keine besondere Haltbarkeit. Und natürlich kann ja auch jeder Selbstpflück-Fan sich die wunderschön ausgefärbte rote Erdbeere selbst aussuchen und ist nicht darauf angewiesen, dass vielleicht doch mal die ein oder andere halb nicht ganz ausgereifte Frucht im Schälchen landet. Und damit hat man natürlich einen Geschmacksbonus.
0: Herr Schumacher, wir müssen jetzt aufhören zu reden, sonst kann ich nicht mehr sprechen, weil ich so viel, Sie merken es schon, weil ich so viel Speichelfluss habe. Mir läuft das Wasser im Munde zusammen. Hab direkt Lust auf Erdbeeren. Danke für die Informationen. Und wir schauen uns jetzt an, was denn wettermäßig sich bei uns tut in den nächsten Stunden. Ja, da ziehen tatsächlich noch im Norden einige Wolken durch. Da kann es etwas Regen geben. Die Frühtemperaturen stellenweise nochmal Abkühlung in Mecklenburg-Vorpommern bis auf 5 Grad. Im Westen ist es morgens schon deutlich milder und nachmittags in der Spitze bis zu 33 Grad. Am Oberrhein 17, 18 sind es nur an den Küsten. Da kann man jetzt sagen, okay, das eine ist mir lieber als das andere. Ich glaube, da gibt es von beidem Vertreter. Wir haben im Moment ja noch Gewitter, die da in der Mittelhessen einmal durchziehen. Das kann noch ein paar Schauer geben in der Nacht. Und dort, wo es vorher geregnet hat, ist auch Nebel möglich. Morgen ein Wechselspiel von Wolken und Sonnenschein. Geringe Schauerchancen noch im Norden. Das war es dann aber auch schon erstmal für den morgigen Tag. 10 bis 16 Grad, das sind die Frühwerte. Und am Nachmittag kommen wir dann allmählich wirklich ins Schwitzen. Südhessen mit 27 bis 29 Grad. Im Upland reden wir über 22 Grad. Mittelhessen auch schon sommerliche 25, 26. Und es wird allmählich schwül, gerade am Nachmittag. Die Konzentrations- und Leistungsfähigkeit ist dann natürlich dann nicht optimal, wenn Sie mit dem Blutdruck zu kämpfen haben. Auch nicht so super Rheuma-Patienten. Und eine Spargel-Erdbeertorte gibt es hier für Fridolin und Kröti. Die weiteren Aussichten noch viel schweißtreibender. 34, 36, 37 Grad. Das sind die Spitzentemperaturen in Hessen in den nächsten Tagen. Und wenn sich dann die gefürchteten Hitzegewitter entwickeln bei so viel Energie in der Atmosphäre, kann das ganz schön rumpeln. Schönen Abend. Tschüss.

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6: Wir sind da reingeboren. Wir leben dafür. Wir machen jetzt keinen Zirkus, um zu leben. Wir leben, um Zirkus zu machen. Gut, wir sind nicht die Norm, aber wir sind ganz eigentlich normale Menschen. Aber wir sind auch ein bisschen exotisch. Ne?
7: Eigentlich hat das sehr viel von meinem Leben gekostet. Ich bereue es nicht, habe auch viel gelernt.
6: Für mich ist das Schönste eigentlich, wenn der Vorhang aufgeht, wie reinkommt und man sieht die glänzenden Augen von dem Publikum, also die Begeisterung. Das ist wie eine Droge, kann man sagen.

0: ist erschreckend, wie schnell die Zeit rumgegangen ist. Und wenn ich jetzt überlege, wo ich noch in der Manege war als Kind. Ne, dann hast du selber eine Familie gegründet. Und dann denkst du manchmal zurück und denkst, das ist ja schon so lange her.
1: Marco, wink mal in die Kamera.
0: Ich bin dankbar für meine Familie und meinen Zirkus, dass ich da reingeboren bin. Meine Kinder sind ja von klein auf in den Zirkus rein und jeder hat sein Bestes gegeben. Dass der Marcello ist mit dem Klon. Die Aloma. Oder die Alice. Es sind in jeder in ihr Gebiet ein Ass.
2: Der Zirkus Barus. Ein Familienunternehmen bereits in der 9. Generation. Eine Welt, in die man hineingeboren wird und in der ein Leben fernab der Manege kaum vorstellbar ist. Über ein Jahr haben wir den Zirkusdirektor Marco Frank und seine Familie begleitet. Durch Höhen und Tiefen und in vielen Momenten, die man nur im Zirkus erlebt. Wir tauchen ein in das Zirkusleben, das manchmal so ganz anders. Aber doch unserer Lebenswelt auch ganz ähnlich ist.
0: Natürlich sind wir ein bisschen speziell und hinter den Kulissen in unserem Wohnwagen ist es ein normaler Alltag. Ich bin am liebsten in meinem Wohnwagen. Da fühle ich mich einfach wohl. Den Wohnwagen bauen wir meist selber aus. Gut, die Küchen werden dann dazu gekauft und dann werden die eingebaut. Ne? Und der ist jetzt nicht so modern, der Wagen, aber hier ist alles, hier fehlt es an nichts. Ne? Wohnzimmer, Küche, Badezimmer und Schlafzimmer.
2: Es ist Frühling und der Zirkus Barus ist aus der Winterpause erwacht. Wochenlang standen die Wohnwagen still. Nun ist es endlich wieder soweit und alle freuen sich schon darauf. Denn die Saison startet diesmal in Wiesbaden und das nicht nur mit dem großen Zelt, sondern auch mit einer besonderen Herausforderung für Zirkustochter Aloma.
0: Meine Tochter soll ja für den Weihnachtszirkus eine Show sich antrainieren mit den Hengst.
2: Doch bis dahin müssen die beiden noch viel trainieren, denn Pferd Diego ist ganz neu im Zirkus Barus. Aber jetzt heißt es erstmal Zelt aufbauen.
0: Vor dem Reiseltag kriege ich gar kein Auge zu. Wenn ich würde die Nacht durcharbeiten, wäre ich schlauer, weil ich bin dann früh so geredet, weil ich nicht geschlafen habe. Es ist immer wie eine Premiere eigentlich. Immer anders. Ne? Und immer aufregend für uns. Natürlich das Aufbauen, Fahrtag und hoffen, dass keine Panne ist. Dass